0: tödlich. Das führt zu Gehirnerschütterungen und schweren Verletzungen. Aber auf mittlere Entfernung ist das so, als würde man von innen ausgepeitscht werden. Selbst wenn man keine äußeren Verletzungen erleidet, tut einem das Herz danach weh. Es ist wie ein Peitschenhieb gegen die inneren Organe.
1: In dieser Küche haben wir früher Brot gebacken. Dieses Feuerholz ist von der Küche übrig geblieben. Dann haben sie hier zugeschlagen. Vielleicht dachten sie, dass bei uns russische Soldaten essen oder was auch immer sie sich dabei gedacht haben. Sie haben wohl die Feldküche gesehen und das hat gereicht. Hier haben wir Backformen reingeschoben, den Deckel zugemacht und den Ofen angeheizt. Wir ernährten die Menschen und uns selbst bis zu einem gewissen Zeitpunkt, bis sie anfingen, uns zu beschießen. In diesem Kessel hier haben wir Tee gekocht. Ja, jetzt kommt da kein Tee mehr raus. Hier ist sie. Schauen Sie. Wir dachten uns schon, ob wir sie nicht als Mülleimer stehen lassen sollen, zur Erinnerung. Ich finde, sie würde einen guten Mülleimer abgeben. Hier ist sie gelandet, ja. Schauen Sie hier. Das ist auch ein interessantes Teil. Das ist das, aus dem die Streumunition hagelt. 155er Kaliber. Hier sind irgendwo ein paar Aufschriften auf Englisch. Ich habe genau so eine zu Hause, nur kleiner. Da steht auf Englisch 155 mm und NATO drauf. Diese Gegend wurde besonders schwer getroffen. Hier war heftiger Beschuss. Da drüben ist eine thermobarische Rakete eingeschlagen. Sehen Sie? Da ist alles niedergebrannt. Ich habe dort gesehen, wie Wasser brannte. Wir haben Wasser draufgeschüttet und es fing an zu brennen. Die Temperatur war so hoch, dass es einfach... Das erinnert mich an den Film über den großen Vaterländischen Krieg, Offiziere. Ich gehe hier lang und fühle mich wie in diesem Film. Alle Bäume sind von Schrapnellen zerfetzt.

0: Natürlich ist es schmerzhaft. Es ist sehr schmerzhaft, all diese Zerstörung zu sehen. Vor allem, weil hier so viel Blut vergossen wurde. So viele junge Männer sind gestorben. Natürlich ist es schmerzhaft. Aber wir hoffen darauf, dass alles wieder aufgebaut wird. Die Mauern lassen sich leicht wieder aufbauen. Aber das Wichtigste sind die Seelen, die leben. Das ist der neue Friedhof. Das dunkle Kreuz da drüben ist für Hieromonk Vonifati, der getötet wurde. Direkt neben ihm liegt die Mutter Oberin, Äbtissin Anna. Sie wurde in ihrem Haus getötet. Hier liegt sie begraben. Klosterarbeiter Georgi liegt ebenfalls hier. Er wurde von Streumunition erwischt. Wir haben nachts die Gräber ausgehoben und sie bestattet. Also, wegen den ganzen Beschüssen, tagsüber wären wir leicht gesehen worden. Aber nachts, in der Nacht war es sicherer. Und hier ist noch ein Mönch begraben, Mönch German. Er arbeitete in unserem Bienenhaus. Er hat es während des Beschusses nicht rechtzeitig geschafft, in Deckung zu gehen und wurde getötet. Das alles ist unser Friedhof.
1: Preiset den Herrn und die heilige Auferstehung. Frohes Fest. Preiset den Herrn und die heilige Auferstehung. Frohes Fest. Wir gingen jeden Tag zur Kommunion, damit wir keine Angst vor dem Tod haben. Und wir haben überlebt. Wie sich herausgestellt hat, kann man sogar so etwas überleben. Der Krieg geht weiter, er ist noch nicht vorbei. Der Beschuss hat nicht aufgehört. Wir versuchen also, unsere Aktivitäten bedeckt zu halten, weil die feindliche Aufklärung nicht schläft. Hier fliegen Aufklärungsdrohnen und überwachen alles. Nur weil sich die Frontlinie verschoben hat. Wir sind jetzt nicht mehr in Artilleriereichweite, aber das heißt nicht, dass wir sicher sind. Der Krieg geht also weiter. Und nun, also, das heißt einfach, dass wir weiterhin aufmerksam sein müssen.

0: одеваться.
1: Sagen Sie bitte, hilft diese Kohle Ihnen beim Überleben? Heizen Sie damit?
2: Ja, klar.
1: Hilft Ihnen das Kloster so zu überleben?
2: Natürlich. Ohne es wären wir schon längst tot. Ich habe eine gewöhnliche Hütte. Und da ist alles kaputt. Auch mein ganzer Hof. Gott sei Dank konnten wir überleben. So ist das eben im Krieg. Das hier ist das Haus Gottes, auch wenn es keine Kirche ist. Und es ist unsere Lebensader.
3: Das ist die Schalltafel für das Refektorium der Kirche. Ich baue LS-Schalter ein. Hier, diese LS-Schalter hier. Diese Schalltafel wurde schon 1000 Mal durch Beschuss durchlöchert. Die Tür ist praktisch ein Sieb. Bis zum Frühjahr wollen sie die Stromversorgung des Dorfes wiederherstellen. Wir haben uns schon daran gewöhnt, dass es hier keinen Strom gibt. Die Generatoren arbeiten nach Plan, nur morgens und abends. Wir haben uns angepasst. Aber wenn sie den Strom wiederherstellen, wird das ein Grund zum Feiern sein. Wollen wir gehen? Hier ist der erste HIMARS gelandet. Der Sprengkopf liegt noch da. Ich zeige es Ihnen gleich. Da. Dieses Blechteil. Da liegt es und keiner will es anfassen. Das ist ein leerer HIMARS-Sprengkopf. Hier liegen überall Sprengminen rum, viele davon. Hier zum Beispiel, das sind diese Streubomben. Kumulativmunition. Hier kommt der Metallstrahl raus. Normalerweise ist da noch so ein Draht. Bei Kontakt explodiert die Mine. Ich weiß nicht, was da drin ist. Da auf dem Asphalt sieht man die Löcher, die sie hinterlassen haben. Wir wurden mit diesen Dingern überzogen. Und das hier sind die Flossen der Mine. Die hier ist bereits explodiert, sie ist leer. Das Geschoss an sich ist so groß. Diese Teile werden mit SPG-Geschützen abgefeuert. Die hier muss irgendwo abgeprallt sein und wurde durch die Explosion in den Baum geschleudert. Hier, das kann man abdrehen. Und das, was da herausragt, ist ein Grat, ich glaube, aus tschechischer Produktion. Wir sehen am Azimut, dass sie aus der Richtung von Ugledar geflogen kam. Hier. Hier. Sie haben solche Düsen. Was bringt sie dazu, die Kirche zu beschießen? Konnte das wirklich Absicht sein? Zuerst dachten wir, dass ihre Artilleristen einfach schlecht waren und ihre Ziele verfehlten. Aber als die ersten Geschosse im Hof landeten, was sollte man da sagen? Das Kloster, die Kirche. Wenn ich mich nicht täusche, ist sie 68 Meter hoch. Dieses Gebäude ist von Weitem sehr gut zu sehen. Sie benutzten es als Orientierungspunkt für ihre Artillerie. Sie berechneten anhand des Gebäudes die Flugbahnen, verstehen Sie?
4: Wir leben hier einfach nur. Wir denken nicht, dass das irgendwie heroisch oder bemerkenswert ist. Heroisch sind diejenigen, die in den Kampf ziehen und ihr Leben lassen. Viele liegen noch immer dort im Wald. Das

0: ist heroisch. Dort sind noch immer viele Minenfelder. Wir sehen Menschen, die offenen Auges in den Tod gehen. Wir haben echte Helden gesehen, die uns und unser Russland hier in diesen Wäldern beschützen. Das sind echte Helden. Verglichen mit dem Kreuz, das sie tragen müssen, war der Herr zu uns sehr gnädig.
1: Eine Menge guter Freunde sind von uns gegangen. Ich hatte mich schon so an sie gewöhnt, dass... mir irgendwo klar ist, drück auf den Knopf. Das waren wundervolle Jungs, sowohl im Glauben als auch im Geist. Wir konnten eine Menge von ihnen lernen.
0: Jeder befreite Waldstreifen hier hat einen Preis. Wir wissen das. Deshalb freuen wir uns einerseits, dass die Frontlinie sich bewegt, aber andererseits wissen wir auch, dass jeden Tag junge Männer sterben. Einige von ihnen haben hier bei uns überlebt und sind jetzt ein Stück weiter weg im Kampf gefallen.
1: Im Sommer kamen ein paar Jungs zum Tee vorbei. Einer von ihnen war nicht gläubig. Aber nachdem sie von Graz beschossen wurden, kam er angerannt und sagte: Ich muss getauft werden. Neben uns ist ein Grat explodiert, aber wir haben alle überlebt.
0: Wir sehen, wie Menschen sich verändern. Wir sehen das sehr deutlich, wenn Soldaten getauft werden und beichten. Zu Friedenszeiten haben sie das nicht getan. Das war nicht Teil ihres Lebens. Sie haben die Kirche nicht gesehen. Sie brauchten sie nicht. Aber jetzt brauchen sie sie. Jetzt glauben sie an Gott.
1: Oh, hallo, hallo.
2: Hallo.
3: Vorsichtig.
2: Schau, was wir für dich haben.
1: Das da? Wow. Hallo. Nikita wird... Ja, genau. Gleich geht es los.
3: Ja, wir wussten es.
1: Gut gemacht. Hallo.
2: Hallo.
1: Hallo. Und wo ist Neil? Wo ist er?
2: Neil ist im Urlaub. Im Urlaub.
0: Es ist ermutigend, Menschen zu sehen, die Initiative ergreifen. Sie fahren feindlichen Kugeln entgegen. Denn eine Straße entlang zu fahren und in einem Keller zu sitzen, das sind zwei verschiedene Dinge. Sehr unterschiedliche Dinge. Auf der Straße kann man leicht erschossen werden, aber trotzdem fahren diese Leute zu uns. Sie geben uns Mut. Einige von ihnen gehen sogar zu Fuß über die offene Straße. Sie haben uns vieles beigebracht. Die Menschen, die uns mit Lebensmitteln versorgten, sie riskierten ihr Leben. Jede Reise ist ein tödliches Risiko. Wir sahen sie an und sahen in ihnen wahre Helden.
4: Alle Straßen waren hier vermint und es fuhren keine Autos hierher. Nicht einmal das Militär wollte hierher kommen. Wir haben also wirklich nur dank des Heldenmuts unserer Jungs durchgehalten. Dank unseren Soldaten, die selbst unter genauer Beobachtung feindlicher Drohnen allen Widrigkeiten getrotzt haben, um uns Säcke voll Brot und Treibstoffkanister zu bringen. Wir schnitten einen Laib Brot in dünne Scheiben und teilten sie unter uns, den Flüchtlingen und den Kindern auf. Die Dorfbewohner und die Einheimischen kommen ständig zu uns, um Wasser, Brot und Medizin zu holen. Denn ich glaube, für die Einheimischen da draußen ist das viel härter als für uns. Und Kohle. Gott sei Dank hatten wir genug Kohle, die wir den Leuten mit nach Hause geben konnten.
5: Kommen Sie oft hierher?
4: Bekommen Sie hier Hilfe?
3: Ja, ständig.
5: Ja, wenn es die Kirche nicht gäbe.
3: Ja, mein Sohn ist beim Militär. Uns hilft

0: Das Militär und die Kirche. Unser Haus wurde dreimal direkt getroffen. Es brannte komplett aus. Wir haben nichts mehr. Sie trafen das Haus, die Garage. Eine Granate traf sogar den Brunnen. Ich kam zurück. Oh, ich war wie betäubt. Ich war wie betäubt und hörte erst am Abend wieder etwas. Nur Gott hat mich bewahrt.
1: Du rennst zur Arbeit oder um Wasser zu holen und überall fliegen Minen. Ich habe mich geduckt und einen Splitter in die Schulter abbekommen. Auf dem Weg nach Hause auch Beschuss. Ich lief die ganze Zeit geduckt.
0: Früher habe ich immer Obst ins Kloster gebracht und als ich dann selbst hungerte, traf ich hier immer denselben Priester an, als ob Gott ihn geschickt hätte. Immer derselbe. Er gab mir immer etwas mit, etwas von dem Essen, das ins Kloster gebracht wurde. Dabei hatte das Kloster selbst nicht einmal genug Brot. Pro Person gab es nur 2 Stück Brot und er hat mir seine eigenen 2 Stück für meine Mutter mitgegeben.
1: Unser Priester war wundervoll. Er war immer bei uns, die ganze Zeit über. Als der Krieg anfing, hörten wir, da ist einer gestorben, da ein anderer, ein dritter wurde verwundet und wenn nicht das Kloster gewesen wäre, dann wären wir hätten nicht.
0: Lassen Sie sich umarmen.
2: Halten Sie durch.
0: Vielen Dank.

Wir haben gebetet und uns wurde geholfen. Jeder half dem anderen. Wissen Sie, wir waren einfach alle Teil eines Ganzen. Wir saßen im selben Boot. Ja. Und wie unser Väterchen sagte, alle für das Kloster. Einer schläft, einer isst, einer arbeitet, einer betet. Aber Gottes Gnade kommt uns allen zuteil. Und so, mit Gottes Hilfe und unter dem Schutz der Gottesmutter, haben wir überlebt.

Wir hatten ein echtes Mönchsdorf, ein echtes Athos. Wir konnten uns so sehen, wie wir sind. Nicht weich und flauschig, sondern als echte Menschen. Wenn du unter anderen Menschen bist und du hast keinen Komfort, keine anderen Dinge, wenn um dich herum nur Tod und ständiger Beschuss existieren, dann schließen sich die Menschen zusammen und erkennen ihre eigenen Schwächen.

Wir sind realistischer geworden. Wir konnten uns so sehen, wie wir sind und was wir wert sind. Als Menschen, als orthodoxe Christen, als Mönche. Und das macht die Zeit, die wir hier verbracht haben, so wertvoll. Ich glaube, dass jeder, der hier gelebt hat, nichts zu bedauern hat.

Tatsächlich brauchen wir nicht viel im Leben. Wir müssen einfach nur am Leben sein. In dieser Situation ist uns klar geworden, wie wertvoll das Leben an sich ist. Eigentlich braucht man sonst auch nicht viel anderes.

0: Margo und Ilja machen sich wieder auf den Weg.
1: Du hast doch bestimmt irgendwas vor.
2: Ich schlage vor, wir fahren irgendwo hin. Wir waren im Sommer unterwegs, dann sollten wir auch im Winter reisen.
0: 5500 Kilometer mit dem Auto, von Moskau bis zum Baikalsee.
2: Augen zu, zwei, drei.
0: Auf dem Weg dorthin erwarten sie neue Bekanntschaften, überraschende Erkenntnisse und Abenteuer.
3: Prima, ich mache euch heute zu Knödelfeen.
1: Oh, du bist heute eine Knödelfee.
0: Das ist das wahre Russland, wie sie es mit eigenen Augen sehen sollten.
1: Hier fängt Sibirien an.
2: Hurra!
4: Wir sind Papa und Mama für sie. Sie sehen uns als Rudel. Meine Schöne. Soho sieht Sergej als Mutter an. Er spuckte sie heulend aus. Er wollte nur Mama. Marussia, hier, nimm das. Was ist das für ein Schwarm? Igor, verschwinde von hier.

0: Die ukrainische Regierung ermordet im Donbass seit 8 Jahren ihr eigenes Volk. Es ist erstaunlich, dass die westlichen Medien nicht darüber berichten und 8 Jahre lang nicht darüber berichtet haben.
1: Ich bin seit 5 Minuten hier und in nur 5 Minuten habe ich erfahren, dass die ersten Leichen, die gefunden wurden, enthauptet waren.
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2: Der Informationskrieg. 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
1: Wir werden diesen Krieg so lange fortführen, wie wir wollen. Und wir werden bis zum letzten Ukrainer kämpfen. Genau das ist die ganze Zeit im Donbass passiert. Das sind keine Objekte, das sind Menschen. Deshalb tue ich, was ich tue. Deshalb bin ich hier.
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Was denken Deutsche, die den Zweiten Weltkrieg erlebt haben, über russische Soldaten? Die deutsche RT-Redaktion hat ihre Leser aufgerufen, ihre persönlichen Erinnerungen an die Nachkriegszeit zu schildern. Unsere Redaktion hat unglaublich viele Briefe mit

0: Familiengeschichten erhalten. Für die Menschen war es wichtig, ihre Geschichten mitzuteilen, und wir hatten die einmalige Gelegenheit zu erfahren, wie es wirklich war. Wir haben einen Brief erhalten, in dem beschrieben wurde, wie ein russischer Kriegsgefangener, der in einer Kolonne marschierte, einem deutschen Jungen als Dank für ein Stück Brot seinen Orden gab. Wir haben das Archiv des Verteidigungsministeriums angefragt, uns bei der Suche nach dem früheren Besitzer zu helfen. Wir haben nur einige Geschichten für unseren Film ausgewählt.
1: Добрый день. Hier ruhen Tausende, oder ich weiß gar nicht, wie viele hier ruhen, aber es ist eine Menge. Ja, die Leute, die so gefallen hier, die waren ja so im besten Alter häufig. So 20, 30. Советская Союза. Лейтенант Ясенов И.М.
0: Wie war Ihre erste Begegnung mit den sowjetischen Soldaten?
1: Ich habe solche Uniformen noch nie gesehen. Wir kannten eine Polizeiuniform, eine deutsche. Aber eine solche Uniform noch nicht, so in Khaki-Farben mit diesen Schiffchen obendrauf und den roten Stern und so. Eine Angst hatten wir keine. In der Nähe, unweit von unserer Wohnung, wir wohnten im Zentrum, unweit des Rathauses in Frankfurt, oder, auf sowjetische Soldaten gestoßen, die dort eine Ruine eingerissen haben mit Kettenfahrzeugen. Das hatten wir noch nie gesehen. Auch diese Uniform, völlig neu, unbekannt. Und das hat sich immer ergeben, dass wir von sowjetischen Soldaten dort, das waren 3, 4 Leute immer ungefähr, eingeladen worden waren. Wir konnten uns nie verständigen in dem Sinn, aber sie hatten uns eingeladen zu Suppe und Brot. Und da braucht man keine Worte. Das war, und hat auch sehr gut geschmeckt, muss ich dazu sagen. Das hatte sich auch so bei mir eingebrannt ins Gedächtnis. Ein solches Brot hatte ich nie wieder essen können. Das war toll. Sie sind uns gegenüber ja völlig normal gegenübergetreten, indem sie uns eingeladen haben. Eingeladen und gefragt haben, Mama, Papa, yes. Und das waren so die ersten Vokabeln auf Russisch, die ich wahrgenommen habe. Durch diese einfache Verständigung und Fragen und durch das Essen, da waren alle... Gab es keine Ressentiments oder da waren wir ja gut aufgehoben. Eine gepflegte Anlage. So sollte es auch sein. Einige Mitbewohner trifft oder Landsleute. Eine sehr schöne Sache war auch, wie mich ein sowjetischer Soldat mal mit nach oben auf ein Dach mitgenommen hat. Es war kein Steildach, ein flaches, sodass es begehbar war. Und wir wühlten uns da so durch Steinhaufen und dann kamen wir auch an diese Treppenflur. Und weiß jetzt nicht, welche Etage, aber irgendwo hatte der Treppenabsatz gefehlt. Das war ein Loch nach unten. War für mich natürlich ein bisschen, naja, wie sagt man, nicht so ganz einfach. Aber er hat mich dann genommen und am Arm hier an sich gedrückt, hat dann den Treppenlauf an der linken gefasst und hat mich mit einem Ruck über die Klippe geholfen. Also wir sind so behandelt worden, als gäbe es gar keine Differenzen zwischen uns kleinen Deutschen und den Sowjetsoldaten. Ja, ich gedenke der vielen toten Soldaten und Offizieren der Roten Armee, die die Haupt Last des Zweiten Weltkriegs getragen haben. Und wir müssen sie

0: Ich bin 87 Jahre alt, wohne in der schönen Stadt Dresden. 1944 in die Schule gekommen, also eingeschult worden. Unterricht hatten wir in der Schule sehr wenig, weil ständig Bombenangriffe waren. Der Krieg war noch voll im Gang. Die Russen. Es waren eigentlich Vorstellungen, die wir hatten, die an großen Plakaten, da hing der russische Bär. Er hatte eine Mütze auf mit einem Stern drauf und er griff nach Kindern und nach Frauen. Also das war so das Bild, was von Russen war. Dann kamen sie. Sie zogen an unserem Haus vorbei. Meine Mutter hatte große Angst, natürlich auch alle Leute bei uns im Haus. Ich habe in einem Mehrfamilienhaus gewohnt. Alle Leute hatten Angst. Und was war? Wir kriegten zwei Offiziere. Das erste, sie kamen, also zwei Hauptleute, zwei Kapitäne. Das ist der Dienstgrad, ja, gewesen, Kapitän, ne? Das ist der Dienstgrad, ne? Der eine hat meine Mutter begrüßt, hat gesagt, guten Tag, liebe Frau, wir wollen jetzt hier wohnen. Ein Russe, der konnte Deutsch, der hat Deutsch gesprochen mit ihr. Und hat sie auch noch angesprochen. Das war natürlich etwas, was sie überhaupt nicht in ihr, was überhaupt nicht in das Weltbild passte, was sie bisher von den Russen an sich hatte. Wir haben auch oft mal zusammen gegessen. Sie haben uns dann mal auch von ihren Soldaten, Deputat, was abgegeben. Also wir waren immer eine, ich sag mal, wie eine große Familie, ja. Also sie haben auch bei uns mit an den Tisch gesessen. Wir haben gesehen, das waren ganz andere Menschen, als wie die da auf dem Plakat da gewesen sind. Weißt du, das ist das. Igor, der sowjetische Offizier, der Kapitän, der, naja, er hat mich erstmal viel, er hat mir viel von deutscher Literatur gesagt, was ich gar nicht wusste. Also von Heinrich Heine. Ein deutscher Dichter, ja, der Heinrich Heine, der aber bei den Nazis überhaupt nicht eine Rolle spielte. Er hat mir auf jeden Fall den Krieg so geschildert, wie er war. Und er hat bei mir das Bedürfnis geweckt, dass es nie wieder Krieg geben sollte.
1: Neuen Freund wahrscheinlich?
0: Ja, ja. Alle für sich ganz einfach. Er hat meinen Beitrag gelesen, in RT News meinen Beitrag gelesen. Da habe ich geschrieben, ja. Und da hat er geschrieben, Straße wird dir.
2: Ja, hallo?
3: Ja, Jürgen.
2: Ja.
3: Ich grüße dich. Oder wie man sagt, wir sind auf der gleichen Frequenz. Wir empfangen und senden auf der gleichen Frequenz.

Jahrgang 41, 1941 im April geboren. Habe am 13. Februar als Vierjähriger den schrecklichen Bombenangriff auf Dresden miterlebt. In den Stadtteil Dresden-Striesen gewohnt. Und es war ein großes Haus, ein Mehrfamilienhaus. Und es kam dann zur Alarmierung die Information, alle Leute runter in den Keller, in den Luftschutzkeller. Und wir waren dort in der Dunkelheit im Keller und plötzlich

alles raus, raus auf die Straße. Im Haus ist eine Brandbombe reingefallen. Und da weiß ich noch, mit meinen 4 Jahren saß ich beim Vater auf den Schultern. Man hatte mir eine nasse Decke über den Kopf gehangen und nur so ein bisschen Sehschlitz hatte ich da. Und da weiß ich noch, ein schrecklicher Funkenregen. Man dachte ja, Dresden als Kunststadt, als Wissenschaftsstadt, das wird nie bombardiert. Aber leider.

da kann ich mich auch noch erinnern. Die Inschriften an den Häuserwänden, wo die Leute geschrieben haben, Mutter, wo bist du? Wir suchen dich. Und dann die Adresse. Franz, lebst du? Deine Else. Mit 6 Jahren in die Schule gekommen, das war 1947 im September. Und die Stadt war ja auch sehr stark zerstört. Und der Schulweg war ja auch die Straßen entlang, die kaputten Häuser, die Ruinen. Als ich dann mal zurückgekommen bin, war an der Ecke viele Leute standen dort und ein LKW, ein großer Weg, stand dort. Ich dachte nur, neugierig, wie man als Kind ist, was haben die denn dort, was machen die denn da? Und da habe ich gesehen, Brot, das typisch russische Kastenbrot wurde dort verteilt. Und da ging ich so am Rand lang und der eine auf dem LKW oben hat mich gesehen, und hat mir dann auch als Kind ein halbes Brot gegeben. Dann war ja was Außergewöhnliches. Irgendwas Gemischtes mit Sägespäne, was Gebackenes mit Sägespäne gegessen als Kind. Die Hauptsache, es macht ein bisschen satt. Aber richtiges, duftendes, warmes Brot noch. Das ist der Punkt, wo ich sage, Donnerwetter, also es gibt doch was Gutes noch. Der englische Premierminister Starmer fantasiert ja von 2028 Krieg. Der deutsche Verteidigungsminister von 2029 Krieg. Also man wird hier nur von früh bis abends mit dem Wort Krieg. Nie wieder Krieg. Das ist mehr jetzt in der letzten Zeit eine hohle Phrase geworden. Man muss das selber mal erlebt haben, wie damals die Situation war. Kann das heute nicht nachverfolgen, wenn man wieder zur Kriegstüchtigkeit aufruft.

0: Das Haus steckt voller Erinnerungen, das stimmt. Das ist, die Erinnerungen sind positive Erinnerungen dahingehend, dass sie widerspiegeln eigentlich, was ich bin. Über den Krieg hat meine Großmutter nicht viel erzählt. Mein Großvater auch nicht viel. Ich war ein aufgeweckter Junge gewesen und wollte natürlich wissen, Opa, erzähl doch mal was vom Krieg. Hat er nie. Der hat nie über den Krieg erzählt. Der hat nur über die Amis geschimpft. Das sind Feiglinge. Wenn wir geschossen haben, hat der erstmal seine Flugzeuge geschickt und alles in Trümmern gebombt. Von meiner Mutter und von meiner Großmutter weiß ich eben, Magdeburg war zu Anfang amerikanisch besetzt, dass dann die Amis mit Schieb die Füße auf den Armaturenbrett und dann Kaugummi kauend und sich wie Bolle wie Milchwaren auf Milchwaren amüsierten, wenn sie denn so den Kindern Kaugummi zugeworfen haben und die sich drum geschlagen haben. Grund der Verhandlungen der Westmächte wurde denn Magdeburg den Russen gesprochen und die Amerikaner sind abgezogen. Und der Russe kam dann praktisch, der hat als erstes Gulaschkanonen aufgestellt und hat an die Bevölkerung Essen verteilt. Also das war bei meiner Familie sehr prägend gewesen, den Unterschied zwischen den russischen und der amerikanischen Besatzung. Es waren ja Menschen. Und nicht so, wie die Amis denn bloß mit Kaugummi da hin und her geworfen haben. Das ist, sag ich mal, schon eine menschliche Geste, wenn ich weiß, was wir Deutschen da in Russland angestellt haben und wie die Russen sich hier aufgeführt haben. Also völlig konträr. Die Russen hier aufgetreten sind, die haben nie böse geguckt oder was weiß ich. Die waren immer freundlich zu Kindern und so weiter. Die haben immer ein gutes Wort gehabt. Ich kann, der böse Russe, so wie das heute dargestellt wird, ist nicht.
1: Hat Ihr Großvater Ihnen eine Geschichte über seine Rückkehr aus russischer Kriegsgefangenschaft erzählt?
0: Nie. Niemand in der Familie hat gesprochen über die Rolle, die mein Großvater in Russland in der Wehrmacht gespielt hat. Und darum vermute ich, oder stelle die Frage, war er auch ein schlimmer Finger? Hat er sich Verbrechen mitschuldig gemacht? Ich weiß es nicht. Ich weiß nicht, ich schäme mich, sag ich in gewisser Weise, Deutscher zu sein. Die müssen sich demütig in der Ecke setzen und sich schämen, ganz ruhig sein. Als hier den Vorreiter zu spielen und hier den Dritten Weltkrieg zu provozieren. Im Grunde genommen hamern. Wir haben ja bloß noch nicht nuklear.

0: Ja, wollt ihr einen Wodka trinken? Ich habe einen. Das ist die Familie aus der Kindheit, ja.
1: Ihre.
0: Das sind meine Eltern, ja. Ich bin geboren in Dahme, Mark. Meine Eltern, mein Vater war Pfarrer, meine Mutter war gelernte Köchin, aber sie hat dann, meine Eltern hatten wirklich Angst vor den Nazis, vor den Faschisten, dass ihnen etwas passieren könnte. Das hat sich auf eine meiner Schwestern, auf die Jüngere, übertragen. Die war also, die ist 44 geboren und die wollte nicht essen. Und als die Rote Armee nach Dahme kam, löste sich die Spannung von meinen Eltern. Mein Vater erzählte mir, dass er, als er gehört hat, dass die Rote Armee am Rand von Dahme war, dass er ihnen entgegengelaufen ist. Und da ich war ja noch nicht geboren, ich bin ein Friedenskind dann. Ich bin nach dem Krieg geboren. Und meine Schwester spielte mit einer Handgranate. Und ein russischer, sowjetischer Soldat hat ihr das Leben gerettet. Das hat mir meine Schwester, wir haben gestern noch mal telefoniert und da sagt sie, ja, der hat mir das Leben gerettet. Also das. Mein Vater war Pfarrer und er hat im Pfarrhaus gewohnt. Und im Pfarrhaus war Platz und da ist die Kommandantur, hatte ihren Sitz. Mein Vater und der katholische Pfarrer, die haben sich dann eben mit Hilfe der Roten Armee um die Flüchtlinge gekümmert und 1000 Flüchtlinge täglich mit einer warmen Mahlzeit versorgt.
2: Wie haben Sie sich die beiden kennengelernt, ein Pfarrer und ein sowjetischer Kommandant?
0: Ich denke, so von Mensch zu Mensch ist das manchmal ganz einfach, wenn man die Probleme in Angriff nimmt. Und es bestand auch beiderseits keine Berührungsangst. Die beiden sind sich einfach mit großer Achtung begegnet.

Ich bin einige Wochen zu früh geboren, aufgrund einer russischen Kinokomödie, Rette sich wer kann. Auf Deutsch, Polasati Reis, auf Russisch. Meine Mutter hat im Kino so sehr gelacht, dass die Wehen einsetzten und dass sie aus dem Kino ins Krankenhaus gebracht werden musste. Und da habe ich festgestellt, dass meine Familie durch die beiden letzten Weltkriege, den ersten und den zweiten, eigentlich sehr gelitten hat. Also diese zwei Kriege haben die Familien so getroffen, dass mein Vater auch immer gesagt hat, also alles andere, aber nie wieder Krieg. Sowas wollen wir nicht mehr. War das der Entlassungsschein meines Großvaters aus der Kriegsgefangenschaft in Kirovo Bad 1946? 1945 marschierten dann die Amerikaner zuerst in Schmölln ein, für 6 Wochen. Aus dieser Zeit hat mein Vater nicht viel erzählt, nur die Geschichte, wie einmal ein betrunkener amerikanischer Panzerfahrer ihn mit seinem Panzer einen Berg hinunter verfolgt hat, als er nach Hause ging und dabei mehrere Bäume angefahren hatte im Zickzackkurs. Er hat die Geschichte später aufgeschrieben und mir die Bäume auch noch gezeigt. Also das war das einschneidende Erlebnis. Als die Sowjetarmee einmarschierte, dann wurden die Verhältnisse etwas geordneter. Es gab einen Stadtkommandanten, wie das ja dann überall so war. Das ist mein Vater. Das ist der Ausweis in seinem Ingenieurstudium. Er ist delegiert worden von seinem Werk, von dem sowjetischen Direktor der Werkzeugmaschinenfabrik Schmölln. Das hat ihn sein ganzes Leben lang dankbar gemacht, dass er der Erste überhaupt in seiner Familie seit 100 Jahren eine gehobene Ausbildung machen konnte. Na, weil sich der Direktor, der sowjetische Direktor, für ihn eingesetzt hatte und weil er für diese Ausbildung auch nichts bezahlen musste. Natürlich haben meine Eltern erzählt in den letzten Jahren des Krieges, dass da erzählt wurde, wenn der Russe kommt, er wird euch alle umbringen und keiner wird am Leben bleiben und Deutschland wird zerstört werden. Und heute wird ja wieder versucht, mit einer primitiven Redeweise, sage ich so, mit primitiven Ausdrücken zu sagen, der Russe ist schon immer unser Feind gewesen. Das kann aber eigentlich nur im Westen Deutschlands funktionieren, weil zumindest im Osten Deutschlands die Menschen, die so alt sind wie ich oder noch älter, es gesehen haben, dass das nicht so war. Natürlich bin ich aufgeregt. Und natürlich weiß ich nicht, wie alles aufgenommen werden wird. Oder ob vielleicht alle denken, sitzt die da, was erzählt die denn da einen Blödsinn die ganze Zeit? Aber eigentlich bin ich auch dankbar für die Möglichkeit. Also ich wollte einfach der russischen Bevölkerung sagen, wir haben es nicht vergessen und wir möchten eigentlich in Frieden leben. Und Frieden ist das Einzige, was zählt, ist Frieden. Да. Спасибо вам большое.

Dies ist nur ein kleiner Teil der Briefe, die uns erreicht haben. Aber jeder von ihnen ist ein wichtiges historisches Zeugnis, das es uns ermöglicht, die Fakten zu bewahren und zu verhindern, dass die Geschichte umgeschrieben wird. Wir werden auf jeden Fall ein Buch veröffentlichen, das auf diesen Briefen basiert. Und wenn die Redaktion weitere Briefe erhält, wird noch ein zweites oder sogar ein drittes Buch erscheinen. Fortsetzung folgt.

0: Nastja, ein Angriff. Ich habe Angst, Nastja. Ich wurde getroffen, Nastja. Ich liege unter Trümmern. Nastja, hilf mir.
1: Die ersten Explosionen. Ich hörte ein Mädchen schreien. Unter den Trümmern hier liegt ein Mädchen. Bitte, holt sie raus.
2: Überall war Blut. Kinder, die bluteten und weinten und schrien.
3: Sie schrie und lief nach draußen. Dort war ein Junge, er legte seine Arme schützend um sie. Sie sagte, Mama, er hielt mich fest und küsste mich auf die Stirn.
0: Wer so etwas tut, ist die Saat des Teufels. Aber wir Russen, glauben an Gott. Wir sind Christen.
4: Es ist eine Katastrophe, eine wirkliche Katastrophe. Kein Kind sollte sterben müssen.

0: Wenn du zerstörte Kirchen siehst, sage nicht, schau, was die Menschen getan haben, sondern sage, das ist es, wohin uns der Teufel gebracht hat. Verwandle deinen Kummer in geistliche Trauer. Daraus entsteht ein Gebet.
1: Dir wird es kaum auffallen. Ich aber kannte diese Menschen vorher und nachher. Alle haben sich verändert. Ihre Sichtweisen haben sich geändert. Was einst kostbar war, wurde bedeutungslos. Was sie einst nicht wahrnahmen, ist heute kostbar.
2: Wir haben ein tiefgreifendes Verständnis davon, was wahrhafter Frieden bedeutet.
3: Ich denke, der einzige Grund, warum ich überlebte, war der, dass ich betete. Überall um mich herum flog Schrapnell, aber ich bekam keinen Kratzer ab. Es ist ein Wunder.
4: Sehr viele Menschen wurden verwundet, viele verloren Angehörige. Sie haben sehr viel Leid erfahren und sie brauchen so etwas wie einen geistlichen Wiederaufbau.

0: Ich bin hier, um zu versuchen, 70 Meter tief zu tauchen. Meine Freunde haben lange versucht, mich zum Tauchen unter dem Eis zu überreden. Ich mochte die Kälte nie. Ich beschloss, es auszuprobieren, nur um zu sehen, wie es sich anfühlt, im kalten Wasser zu tauchen, unter Eis. Ich will einen Meter tiefer tauchen als der Rekordhalter.
1: 3, 2, 1, los!

0: Diese Klippen und das blaue Mittelmeer werden Sie gewiss in den Hochglanzbroschüren über den Libanon sehen.
1: Der Libanon wurde die Schweiz des Nahen Ostens genannt. Dieser Name etablierte sich in den 1960er und 1970er Jahren. Libanons Wohlstand stand auf drei Säulen. Erstens der Bankensektor. Für europäische Länder war der Libanon eine beliebte Drehscheibe für Güter aus Asien und Nordafrika. Zweitens die Rolle als Freihandelszone, als ein offenes Tor mit einem massiven Hafen und einem riesigen Handelsareal, in dem Geschäfte vereinbart wurden. Drittens der Tourismus. Aber die Situation änderte sich im Jahr 1970 mit dem Ausbruch des Bürgerkriegs, der bis zum Jahr 1990 wütete. Dieser Bürgerkrieg eliminierte praktisch alle Vorzüge, die der Libanon einst zu bieten hatte.
2: Die tiefe politische Krise im Libanon Anfang der 1970er Jahre wurde größtenteils durch den massiven Zustrom palästinensischer Flüchtlinge angefacht. Diese waren aus Jordanien ausgewiesen worden, nachdem die Demokratische Front zur Befreiung Palästinas versucht hatte, König Hussein zu stürzen und die Macht in dem Land zu übernehmen. Der Libanon war ein multireligiöses Land, in dem Christen und Muslime, Schiiten, Sunniten sowie Drusen und Aleviten lange in Frieden zusammenlebten. Das politische System erlaubte allen religiösen Gruppen eine gleichberechtigte Teilhabe. Nachdem aber Zehntausende palästinensische Flüchtlinge in dem Land angekommen waren, vorwiegend Sunniten und Schiiten, wurden die maronitischen Christen zur Minderheit und unterdrückt. Der libanesische Bürgerkrieg begann im Jahr 1975, nachdem Palästinenser versucht hatten, Scheich Pierre Gemayel zu ermorden, einen prominenten Führer der christlichen Gemeinde. Vom Libanon aus setzte die palästinensische Befreiungsorganisation ihre Attacken auf Israel fort, wie sie es zuvor von Jordanien aus getan hatte. Israel reagierte darauf mit bewaffneten Angriffen und Bombardierungen und fügte dem libanesischen Staat erhebliche Schäden zu. Im Jahr 1982 besetzte Israel den Süden Libanons.
3: Im Jahr 1982 marschierten Israel und seine Verbündeten in die Gegend von Shatila ein. Dort lebten Libanesen, Syrer und Palästinenser. 34 Mitglieder meiner Familie und viele unserer Nachbarn wurden getötet.
0: Die Menschheit war entsetzt, als sie erfuhr, was in den Palästinenserlagern in Sabra und Shatila geschehen war. 7.500 Frauen, Kinder und Ältere waren dem dreitägigen Massaker zum Opfer gefallen.
3: Sie benutzten Messer, Äxte und Sturmgewehre. Wir sahen blutige Szenen um uns herum und wussten nicht, was wir tun sollten. Jene, die identifiziert werden konnten, wurden bei ihren Familien begraben. Die übrigen kamen in große Gruben.
4: Bis Anfang der 2000er Jahre war der Libanon besetzt. Zwar zog Israel seine Truppen aus dem Gebiet ab, dieses ist nun aber ein Herd ständiger Unruhen, da die Hisbollah die Grenzregion praktisch besetzt.
2: Die Hisbollah ist eine Organisation schiitischer Moslems, die in den frühen 1980er Jahren mit Irans Unterstützung im Libanon hervortrat. Ihr Hauptziel war der Kampf gegen Israels Militärpräsenz im Südlibanon.
4: Siedlungen wurden in Stellungen umgewandelt, von denen aus Israel attackiert wurde. Das war der Grund für den Zweiten Libanonkrieg. Im Jahr 2006 marschierte Israel in den Libanon ein, um die militärische Infrastruktur der Hisbollah im Süden zu zerstören und die von der

0: Hisbollah gefangen genommenen israelischen Geiseln und Soldaten zu befreien. Aber sofort nach dem Rückzug der israelischen Truppen übernahm die Hisbollah erneut die Kontrolle. Die zerstörte Militärinfrastruktur wurde wieder aufgebaut und der Beschuss auf Israel wieder aufgenommen.
1: Wir haben keinen anderen Feind als Israel, das unser Land besetzt hält und unseren Luftraum und unsere Seegrenzen verletzt.
2: Die Hisbollah verfolgt radikale Ziele wie die Vertreibung von Israelis aus palästinensischem Territorium, die Eindämmung von Israels Einfluss und sogar die Vernichtung Israels. Im aktuellen Konflikt zwischen Israel und der Hisbollah, der zunehmend als Krieg zwischen Israel und dem Libanon angesehen wird, hat Israel neue entscheidende Taktiken angenommen. Gezielte Tötungen von Anführern mittels Sprengsätzen in Pagern, Funkgeräten und anderer Ausrüstung im Gebrauch der Hisbollah. Der Libanon will objektiv keinen Krieg mit Israel. Er erhebt keine Ansprüche auf israelisches Territorium. Im 21. Jahrhundert ist er ein wirtschaftlich geschwächter Staat mit unzähligen ökonomischen, ethnischen und religiösen Herausforderungen.
3: Im Libanon befinden sich rund 2,2 Millionen Flüchtlinge. Unter ihnen sind politische Flüchtlinge, die bei der Menschenrechtskommission die Übersiedlung in Drittländer beantragt haben, sowie Wirtschaftsmigranten, Arbeiter und Geschäftsinhaber, die im Libanon gebraucht werden.
4: Dieses Lager wurde nach der ersten palästinensischen Nakba im Jahr 1948 eingerichtet. Zuerst wohnte man in Zelten, danach gab es Blechbaracken und später, so gegen 1970, begann man damit, permanente Häuser zu bauen. Das Lager ist in mehrere Viertel unterteilt. Jedes von ihnen ist nach einer Siedlung in Palästina benannt. Nun leben rund 17.000 Palästinenser in diesem Lager. Auf nur einem Quadratkilometer. Angesichts der Syrien-Krise haben wir zusätzlich 50.000 Flüchtlinge aus Syrien aufgenommen.
5: Hier gibt es Menschen in ihren 70ern und 80ern, die hier zur Welt kamen und Palästina niemals gesehen haben. Trotzdem bewahren sie ihre Selbstverwaltung und sprechen den palästinensischen Dialekt. Sie haben sich nicht assimiliert.
6: Mein Name ist Mohammed Rashid Abu Ash-Shabab. Ich stamme aus dem Dorf Saas im besetzten Palästina. Infolge der Nakba und der Besetzung Palästinas im Jahr 1948 waren wir gezwungen, unser Dorf zu verlassen. Ich wurde 1965 geboren. Unser Leben war ein endloser Kampf.
4: Das Land, auf dem sich das Lager befindet, wurde von Ortsansässigen gestellt. Die UNRWA hat es für 99 Jahre gepachtet. Das Land, auf dem sich zum Beispiel das Lager Shatila befindet, gehörte einem Mitglied der Familie Shatila. Die nutzte es als Friedhof. Doch als die Nakba geschah, sagte er, die Lebenden sind wichtiger als die Toten. Und er gab das Land den Palästinensern.
5: Als immer mehr Flüchtlinge ankamen, begannen die Libanesen, Land voneinander zu mieten und stellten dort Zelte auf. Ein Zelt auf einem offenen Feld kostete 700 US-Dollar pro Jahr.
4: Das Lager bezieht sein Wasser aus 19 artesischen Brunnen, die hier gebohrt wurden. Allerdings ist das Wasser nicht trinkbar. Daher kaufen die Einwohner Wasser zum Trinken oder zum Kochen, zum Beispiel für Tee, separat.
7: Früher war es besser. Heute gibt es kein Wasser mehr. Sie bringen keinen Karton mehr. Es gibt überhaupt keine Hilfe.

0: In unserem Lager gibt es 5 Stromgeneratoren. Wegen der Probleme mit der Stromversorgung im Libanon sind die Menschen gezwungen, auf private Stromversorgung zurückzugreifen. Aktuell kostet selbst ein Mindestanschluss 40 US-Dollar.
1: Wegen des Strommangels wurden Generatoren und private Versorger sehr beliebt. Ich musste den ganzen Tag arbeiten, um Strom und Miete bezahlen zu können. Die Preise sind angestiegen. Waren sind aus den Märkten verschwunden. Medikamente und Babynahrung sind knapp.
2: Aufgrund der diskriminierenden Gesetze im Libanon haben es Palästinenser schwer, Arbeit zu finden. Von Wohneigentum und 73 Berufen sind wir ausgeschlossen. Wir leben in 6000 Wohneinheiten in 9- oder 10-stöckigen Gebäuden. Wenn ein Sohn erwachsen wird, muss der Vater die Wohnung ohne fachliche Hilfe ausbauen, so gut er kann. In der Folge stehen unsere Häuser sehr nah beieinander. Es dringt kein Sonnenlicht ein. Die Luftfeuchtigkeit ist hoch.
0: Laut libanesischem Recht ist Palästinensern der Erwerb von Grundbesitz verboten. Das Gesetz soll die Einbürgerung von Palästinensern verhindern. Aber wir Palästinenser wollen keine Einbürgerung oder Staatsbürgerschaft. Unser Ziel ist das Recht auf Rückkehr nach Palästina. Wenn ich sage, ich will zurückkehren, sagen Sie, ich wolle Israel zerstören. Nein, ich will nur in mein Land zurückkehren. Lasst mich zurückkehren. Und ich werde mit Juden zusammenleben, wie vor dem Konflikt. Wir sind die Geschichte und die Geografie Palästinas. Wir sind Palästina.
3: Seit Jahrzehnten ist die ungelöste Palästinenserfrage die Hauptursache für Instabilität und militärische Konflikte in der Region. Im Jahr 2023 erklärte König Abdullah von Jordanien keine weiteren palästinensischen Flüchtlinge. Dieses Problem muss innerhalb Palästinas und den palästinensischen Territorien des Westjordanlandes gelöst werden. Es sollte nicht auf andere Staaten verlagert werden.
4: Die Lösung der Palästinenserfrage in den 1940er Jahren unter Beteiligung der UNO sah die Teilung des britischen Palästina-Mandats in 2 Abschnitte vor. Palästina für die arabisch-muslimische Mehrheit und Israel für die Juden. Aber die Palästinenser lehnten ab. Denn für sie bedeutete ein Staat Palästina innerhalb der von der UNO, Großbritannien, den USA und Israel anerkannten Grenzen den Verlust ihrer wichtigsten Gebiete. Orte, mit denen ihre Geschichte verbunden war. Städte und Dörfer. Friedhöfe, auf denen ihre Vorfahren begraben waren, und heilige Stätten.
3: Neben Palästinensern befinden sich im Libanon derzeit 1,5 Millionen syrische Flüchtlinge, die zu Beginn des Bürgerkriegs in Syrien im Jahr 2011 geflohen waren.
5: Der bedeutendste Gerichtsprozess der Weltgeschichte, die Strafverfolgung der Kriegsverbrecher des Dritten Reiches.
6: Die sowjetische Anklage verfügt über umfangreiches Beweismaterial, das dem Gericht vorgelegt wird.
5: Innerhalb von 10 Monaten wurden genügend Beweise gesammelt, sodass heute, 80 Jahre später, niemand mehr daran zweifeln kann, dass Faschismus und Nationalsozialismus das größte Übel sind, das der menschliche Geist hervorbringen konnte. Die Hauptanklagepunkte lauteten Verbrechen gegen den Frieden, Verbrechen gegen die Menschlichkeit und Kriegsverbrechen.
7: Der Begriff Völkermord wurde nicht in das Urteil des Nürnberger Tribunals aufgenommen.
8: Im Rechtsspruch der

0: Nürnberger Prozesse wird jedoch anerkannt, dass es einen Plan gab, die besetzten Gebiete der Sowjetunion von ihrer ursprünglichen Bevölkerung zu säubern, um sie anschließend durch Deutsche zu kolonisieren.
1: Der große Vaterländische Krieg war in der Tat ein Krieg, in dem die physische Vernichtung der Völker der UdSSR auf dem Spiel stand.
2: Der Tag des Sieges ist Russlands wichtigster und heiligster Nationalfeiertag. Vor 80 Jahren, nach dem Sieg über Nazi-Deutschland, marschierten die Helden, die diesen historischen Sieg in vier langen und brutalen Jahren errungen hatten, triumphierend über dieses Kopfsteinpflaster.
3: Kameraden der Roten Armee und der Roten Marine, Waffenbrüder, ich grüße euch und beglückwünsche euch zu eurem großen Sieg über den deutschen Imperialismus.
4: An der Parade nahmen die Soldaten von den 10 Fronten teil, an denen der große Vaterländische Krieg gewonnen wurde.
5: Mehr als 35.000 Soldaten wurden ausgewählt.
4: In der Roten Armee kämpften Angehörige aller Ethnien. Es war wichtig, die Einheit und den multinationalen Charakter des Landes hervorzuheben.
5: Diesen großartigen Menschen, diesen Helden, gedenken wir heute.

0: Wenn wir uns die Lage der Flüchtlinge aus der Ukraine anschauen, hören wir viele Diskussionen zu diesem Thema. Wirtschaftliche Hilfe wurde sofort bereitgestellt, innerhalb von 24 Stunden. Die Syrer hingegen befinden sich seit 13 Jahren in politischer Instabilität, aber wirtschaftliche Hilfe wurde ihnen nicht gegeben. Sie leben zerstreut über die Türkei, den Libanon, Jordanien und in europäischen Ländern, die nur einen geringen Teil dieser Menschen aufgenommen haben. Lassen Sie mich fragen, ist der Libanon tatsächlich ein vorbildliches Land für Flüchtlinge? Über 30% der Bevölkerung im Libanon bestehen aus syrischen Flüchtlingen. Entspricht das den internationalen Standards? Libanons Wirtschaft befindet sich im Niedergang. Sollte das Land tatsächlich der größte Geber sein?
1: Im Jahr 2014 bin ich umgesiedelt. Damals war alles in Ordnung. Das Land war stabil, die Bedingungen waren gut. Jetzt hat sich alles geändert. Alles wurde teurer. Ich bin als Flüchtling registriert, aber ich bekomme weder finanzielle noch Nahrungsmittelhilfe.
2: Der Syrien-Konflikt hat die Infrastruktur, Arbeitsplätze, Schulen und das Gesundheitswesen sowie die Wasser- und Stromversorgung sehr belastet. Dies hat die Kosten zur Unterbringung von Flüchtlingen im Libanon in die Höhe getrieben. Es hat den Libanon zwischen 50 und 60 Milliarden US-Dollar gekostet. So etwas kann eine Volkswirtschaft zerstören. Und das ist es, was gerade geschieht.
3: Syrische Arbeiter haben Libanons Arbeitsmarkt überflutet, wurden Unternehmer und sind mittlerweile so zahlreich, dass sie die Libanesen in einigen Bereichen zahlenmäßig übertreffen. Das ist einer der Gründe, warum ich Druck fordere, um die Doppelmoral zu beenden. Deutschland zum Beispiel ermuntert die syrischen Bürger, in ihre Heimathause zurückzukehren. Man bietet Leistungen und bezahlte Tickets. Gleichzeitig fordert Deutschland syrische Flüchtlinge auf, im Libanon zu bleiben.
1: Jemand kommt mit ein oder zwei Kindern im Land an und jetzt hat er 10 oder 12. Natürlich hat das Auswirkungen, denn er muss arbeiten, um seine Familie zu ernähren, und dafür muss er einen

0: Weg finden.
1: Das Fehlen eines schrittweisen Plans für die Rückführung syrischer Flüchtlinge hat im Libanon eine brisante Atmosphäre geschaffen. Die internationale Gemeinschaft sagt, dass sie die Menschen nicht in unsichere Regionen zurückschicken werde. Doch angesichts der steigenden Spannungen zwischen Libanesen und Syrern ist der Libanon selbst unsicher geworden. Die Libanesen sehen, dass die Syrer von der EU und der internationalen Gemeinschaft Hilfe bekommen, während sie selbst keine Unterstützung erhalten, obwohl der Libanon ein Aufnahmeland ist. Die Hilfe hält die Syrer im Libanon. Sie haben keinen Anreiz zur Rückkehr.
2: Es gibt 600.000 Flüchtlinge. Die meisten von ihnen sind arbeitslos. Viele haben in Syrien gekämpft und wurden dort trainiert. Wir befürchten, dass die USA sie rekrutieren könnten. Bei Razzien in den Lagern wurden Waffen gefunden, die unter Zelten und in Lagerhallen versteckt waren, aber auch bei politischen Verbündeten, religiösen Führern, Sponsoren und sogar in Botschaften. Dies könnte der Beginn einer neuen Welle der Gewalt sein.
3: Einige syrische Flüchtlinge sagen, sie seien nicht bereit, nach Syrien zurückzukehren. Denn wie schlimm die Lage im Libanon auch sei, in Syrien sei sie nicht besser. Andererseits können die Palästinenser nirgendwo hin. Die Gebiete, die sie in den 1950er und 1960er Jahren verlassen haben, gehören nun zu Israel, welches keinerlei Interesse zeigt, diese abzutreten oder deren Status zu überdenken. Sie haben im wahrsten Sinne keinen Ort, an den sie zurückkehren können.
4: Israels Attacken auf den Südlibanon und andere libanesische Gebiete, einschließlich der nördlichen Grenze zu Syrien und der Grenze zum besetzten Palästina, haben sehr negative Auswirkungen. Wenn Israel täglich 55 Dörfer mit weißem Phosphor beschießt, sind das keine militärischen Ziele. Wälder und weite Landstriche zu zerstören, zielt darauf ab, unseren Willen zu brechen und unsere Wirtschaft zu zerstören. Israel will unser ökonomisches Potenzial zerstören. Insbesondere die Möglichkeit, unsere Wirtschaft durch das Agrarwesen wiederzubeleben. 60.000 Olivenbäume wurden zerstört. Für uns bedeuten diese Gebiete das Herz des Libanon.
5: Dies ist eine unverwechselbare Wolke. Weißer Phosphor brennt bis auf die Knochen. Er hört erst dann auf zu brennen, wenn die Sauerstoffzufuhr abgeschnitten wird oder der Stoff verbraucht ist. Selbst kleinste Verletzungen, über die der Phosphor in den Blutkreislauf gelangt, können tödlich sein. Als Brandwaffe eingesetzt, kann weißer Phosphor Zivilisten schwere Schäden zufügen.
6: Früher war die Landwirtschaft profitabel, aber jetzt verlieren wir unsere Erträge. Wir bauen Kohl an, aber unter den gegebenen Bedingungen ist es unmöglich, ihn auf den lokalen Märkten zu verkaufen. Mittlerweile müssen wir den Kohl wegwerfen, weil ihn niemand kauft. Libanon befindet sich im totalen Niedergang.
1: Aufgrund der Misswirtschaft öffentlicher Gelder muss der Libanon heute rund 95% aller Konsumgüter importieren.
4: Jahrzehntelang war der Bankensektor eine der ökonomischen Säulen des Libanon. Das Land konzentrierte sich auf die Bereitstellung von Dienstleistungen und die Kreditvergabe.
2: Banken brachen zusammen und gaben den Menschen ihr Geld nicht. Selbst heute, wenn man zu einer Bank ginge, würde man sein Geld nicht abheben können.
7: Ein weiterer Faktor war natürlich die Explosion im Hafen von Beirut im Jahr 2020. Diese verursachte schwere Schäden an der Infrastruktur. Der Import essentieller Güter, insbesondere von Weizen- und Erdölprodukten, wurde erschwert. Die Explosion führte im Libanon zu einem Anstieg der Weizenpreise um 33%.
8: Hassan Nasrallah sagte diesbezüglich,
0: Seinen Informationen zufolge

0: seien von dort Militante in Syrien mit Sprengstoff versorgt worden. Salpeter kommt bei der Herstellung selbstgebauter Sprengsätze zum Einsatz. Hätte man mit dem groß angelegten Export begonnen, wäre ein Fehlbestand entdeckt worden. Eine Theorie zur Hafenexplosion lautet, dass jene, die den Salpeter verkaufen wollten, ihre Spuren haben verwischen wollen.
1: Das libanesische politische System und die Regierung befinden sich seit mindestens 20 Jahren in einer Krise. Obwohl der Bürgerkrieg im Jahr 1990 und die Besetzung libanesischen Territoriums Anfang der 2000er Jahre endeten, wurden die chronischen Probleme, die mit der Staatsgründung in den 1940er und 1950er Jahren entstanden waren, nicht gelöst. Obwohl ein bedeutender Teil der libanesischen Bevölkerung das Ziel der Hisbollah, den palästinensisch-israelischen Konflikt ausschließlich mit Waffengewalt zu lösen, nicht unterstützt, ist es unmöglich, dies durch legitime politische Institutionen zu verhindern.
0: Erstmals in der Geschichte gewannen die Hisbollah und ihre Verbündeten bei den Wahlen die Mehrheit. Sie gewannen die Mehrheit im Parlament. Warum haben die Menschen sie gewählt? Weil sie nicht stehlen. Wenn man in den Süden geht, sieht man, dass es dort besser ist als im Norden. Wenn der Bürgermeister ein Hisbollah-Mitglied ist, ist die Stadt sauber. Sie räumen auf und lösen die Probleme der Menschen.
2: Wir im Libanon kümmern uns um unsere Menschen, unser Land, unsere Sicherheit und Infrastruktur, damit möglichst wenige Menschen leiden.
1: In der Folge wurde ein wesentlicher Teil der Herausforderungen gelöst, mit denen die Menschen in weiten Teilen des Libanon in den vergangenen Jahren konfrontiert waren. Nicht trotz, sondern dank der Hisbollah. Zum Beispiel, als im Jahr 2012 extremistische Gruppen begannen, in Syrien zu operieren. Und selbst als die Terrorgruppe ISIS an der Grenze Stellungen einrichtete, hatte der libanesische Staat weder die Ressourcen noch den politischen Konsens, um Truppen zu entsenden. Die Armee hatte weder Geld noch Befehle noch Genehmigungen der Regierung. Also besetzten Hisbollah-Truppen die libanesische Grenze zu Syrien und schlugen die ISIS-Offensive auf den Libanon zurück. So bewahrten sie den Libanon vor dem Schicksal Syriens der Jahre 2014, 2015 und 2016. Hierfür sind Christen, Drusen und sunnitische Muslime der Hisbollah gleichermaßen dankbar.
3: Die Hisbollah stockt ihre Ränge mit Flüchtlingen aus Syrien und Palästina auf. Diese Popularität erlaubte es der Bewegung, über weite Teile des Südlibanons die Kontrolle zu übernehmen. Es ist eine Art Pufferzone zwischen Israel und dem Inneren des Libanon, das rechtmäßig zwar dem Libanon gehört, faktisch aber nicht unter seiner Kontrolle steht. In diesen Gebieten verfolgt die Hisbollah ihre eigene Agenda. Diese beinhaltet unter anderem Provokationen gegen Israel. Israel reagiert mit verschiedenen Operationen und der Libanon ist in dem Fall der Leidtragende. Aber das Land ist machtlos und hat der Hisbollah nichts entgegenzusetzen. Seine Armee ist schwach und Vorstöße würden einen neuen Bürgerkrieg bedeuten.
2: Diese Leute schlagen Köpfe ab und zerstückeln Leichen, heben Gräber aus und zerstören historische Stätten. Welche Zukunft erwartet Syrien angesichts der Ideologie dieser Gruppen? Welche Zukunft erwartet den Libanon? Wir leben in einer neuen Ära, in der wir den Libanon verteidigen und ihn schützen. Wir werden siegen. So Gott will, werden wir die Gestalter dieses Sieges sein.
4: Hassan Nasrallah, der die Hisbollah 32 Jahre lang anführte, wurde am 27. September 2024 bei einem israelischen Luftangriff auf das Hauptquartier der Hisbollah in einem Vorort von Beirut getötet.

Hunderttausende Libanesen kamen, um sich von Nasrallah und dessen Cousin Hashem Safi al-Din zu verabschieden. Al-Din war Nasrallahs Nachfolger, wurde aber nur wenige Tage nach Nasrallahs Tod ebenfalls bei einem israelischen Luftangriff in Beirut getötet. Zwei mit Hisbollah-Flaggen geschmückte Särge wurden in das Kamil Shamoun-Stadion gebracht. Davor waren Nasrallah und al-Din aus Sicherheitsgründen an einem geheimen Ort begraben worden.

Während der Trauerfeier flogen israelische Kampfflugzeuge über Beirut. Noch am selben Tag schrieb Israels Verteidigungsminister Katz in den sozialen Netzwerken: Sie werden sich auf Beerdigungen spezialisieren und wir auf Siege.

0: da in Russland angestellt haben und wie die Russen sich hier aufgeführt haben. Also völlig konträr. Und der Russe kam denn praktisch, der hat als erstes Gulaschkanonen aufgestellt und hat an die Bevölkerung Essen verteilt.
1: Wir haben uns nie verständigen in dem Sinn, aber sie hatten uns eingeladen zu Suppe und Brot. Und da braucht man keine Worte.
2: Wir haben gesehen, das waren ganz andere Menschen, als wie die da auf dem Plakat da gewesen sind. Weißt du, das ist das.
3: Kann das heute nicht nachverfolgen, wenn man wieder zur Kriegstüchtigkeit aufruft.
4: Ich wollte einfach der russischen Bevölkerung sagen, wir haben es nicht vergessen und wir möchten eigentlich in Frieden leben. Und Frieden ist das Einzige, was zählt, ist Frieden. Да. Спасибо вам большое.

0: Als ich 13 Jahre alt war, begann ich mit meinem Vater zusammenzuarbeiten.
1: Ich habe noch nicht erreicht, was ich erreichen will. Wenn ich mein Ziel erreicht habe, werde ich vielleicht meine Leidenschaft für das Handwerk verlieren.
2: Jeder omanische Dolch repräsentiert den sozialen Status des Trägers und die Beziehungen der Menschen zueinander.
3: Diese Dolche, die in der Omanhalle im Nationalmuseum ausgestellt sind, sind in der Tat einzigartig.

0: Wir müssen jetzt noch 35 Kilometer fahren.
1: Siehst du die Berge rechts?
0: Hinter ihnen ist der Baikalsee.
1: Ja, sie trennen uns vom Baikal. So. Das heißt, noch ein bisschen. Und dann?
0: Entschuldigen Sie bitte, dürfen wir vorbeifahren?
1: Auf wen warten Sie denn überhaupt? Auf wen wartet ihr? Geht es hier zum Baikal? Geradeaus, ja? Elegante Kühe.
0: Sehr elegant.
1: Ja, ja. Entschuldigen Sie bitte, geht es zum Baikal geradeaus? Die stöckeln an uns vorbei. Weiter geht's.

Hallo? Ist nicht wahr. Das ist ein Hund. Haben wir für ihn ein Leckerli? Zu dieser Jahreszeit begann das Eis bereits zu schmelzen und es war nicht mehr sicher, von der Festlandseite nach Olchon mit einem Niwa zu fahren. Daher nutzten wir die Dienste eines Kivus, eines Luftkissenbootes. Auf der Insel wartete bereits ein Freund auf uns, um uns weiterzufahren. Für ihn als Einheimischen galten jedoch etwas andere Regeln für das Fahren auf dem Eis.

0: Oleg, hallo nochmal.
1: Hallo.
0: Wir fahren mit Olegs hervorragendem Buchanka-Wagen.
2: Endlich sind wir hier. Wäre der Niva hier durchgekommen?
0: Das wäre er.
2: Das ist echt cool, wie eine richtige Achterbahn.
0: Ja, weil wir auf Orchon sind.
2: Elia, weißt du, was wir jetzt machen werden? Wir fahren über das Eis und werden hören, wie es unter uns knackt.
0: Das wird es nicht.
2: Oleg, was machen wir dann?
0: Oleg, dreht einfach die Musik auf.
1: Wir laufen.
2: Ja, durch welches Fenster kann man notfalls herausspringen?
1: Hauptsache, ihr schlagt das Fenster nicht ein.
2: Da steht Eisbefahren verboten.
0: Für uns gilt das nicht.
2: Buhanka, ich glaube an dich.
0: Ich sehe schon, warum wir uns keine Sorgen machen müssen.
2: Gibt es eine bestimmte Fahrweise, um nicht durchs Eis zu brechen?
1: Um nicht durchzubrechen?
2: Ja, querfahren oder etwas in der Art.
1: Nein, in erster Linie muss man wissen, wo man fahren kann.
2: Und wo fahren wir?
1: Etwa 98% aller Menschen, die zum Baikalsee kommen, sind der Meinung, dass es am sichersten ist, möglichst nah am Ufer zu fahren. Aber das stimmt nicht. Am sichersten ist es, durch die Mitte zu fahren. Man darf nicht am Ufer entlang fahren.
2: Ja klar, das Eis ist ja dünn.
0: Fängt das Eis dort zuerst an aufzutauen?
1: Ja, weil die Sonne auf die schwarzen Felsen dort fällt, taut das Eis dadurch schneller auf. Wir sind schon bald da, dann seht ihr selbst.
0: Wie dick ist das Eis jetzt unter uns?
1: Über einen Meter dick.
0: Über einen Meter?

0: Oleg hat uns gesagt, dass wir bei diesem Ding eine ungerade Anzahl an Umrundungen machen sollen. Und zwar...
1: Im Uhrzeigersinn.
0: Und das im Uhrzeigersinn.
1: Wir müssen da geradeaus. Ungerade Anzahl an Umrundungen im Uhrzeigersinn, um erleuchtet zu werden.
0: Gehen wir uns erleuchten.

0: Margot?
1: Margot, bist du bei der Erleuchtung angekommen?
2: Ja, im Gegensatz zu gewissen Leuten, die sich hier auf der Bank gemütlich machen.
1: Ich war schon vor 2 Umrundungen bei der Erleuchtung.
2: Aha.
1: Und nach der Erleuchtung sagt mir übrigens etwas, dass ich nicht auf dem kalten Felsen sitzen sollte.
2: Wir waren an einem heiligen Ort und nicht hinterm Steuer und hielten es also für unsere Pflicht, den lokalen Traditionen zu folgen. Eine davon ist der sogenannte Baikalkuss.

0: Was machen wir hier?
1: Wir holen uns jetzt eine Erlaubnis, um in den Baikal-Nationalpark zu gelangen.
0: Oleg, wo sind wir und wohin fahren wir?
2: Wir sind im Dorf Kuzhir und jetzt fahren wir hierhin.
0: Nach Norden?
2: Ganz nach Norden, zum Kap Khaboy.
0: Und das alles ist der Nationalpark?
2: Das gehört alles zum Nationalpark. Hier ist überall Waldgebiet. Hier ist Kuzhir, wo wir losfahren. Und das alles ist der Nationalpark, auch das Ufer hier.
1: Ein weiteres lokales Ritual bestand darin, die Geister des Baikalsees wohlwollend zu stimmen. Und trotz ihrer Größe und Macht in dieser Region war ihnen nichts Weltliches fremd. Die Zeiten der Opfergaben sind längst vorbei und das gesamte notwendige Set kauften wir im örtlichen Lebensmittelladen. Wir wagten es nicht, das Ritual selbst durchzuführen, also baten

0: Sie sagen, dass die Insel dich annehmen oder nicht annehmen kann. Ist das wahr?
1: Ja.
0: Ja? Die Insel entscheidet also selbst, wen sie annimmt und wen nicht?
1: Ob die Insel dich willkommen heißt, entscheidet sie selbst.
0: Unser ganzer Niva ist voller Plüschrobben. Wir haben einen großen Seehund anstelle der Armlehne und noch ein paar weitere Plüschtiere. Warum sitzt sie da alleine herum?
2: Also erst einmal sitzt sie nicht herum, sie liegt herum. Außerdem gefällt es ihr offenbar.
0: Warum ist sie alleine, Oleg? Stimmt etwas mit ihr nicht?
1: Ist ganz normal.
0: Wirklich?
2: Dort knackt das Eis. Man hat uns gesagt, dass es dort Robben geben könnte. Oder auch nicht. Sieht so aus, als ob wir keine zu sehen bekommen.
0: Echte Robben haben wir leider nicht getroffen.

0: Ist das der erste Gang?
1: Ja, ja.
0: Was ist jetzt los?
1: Einfach Gas geben.
2: Wie fühlt es sich an?
1: Klappt doch.
0: Cool. Die Pedale lassen sich nur schwer durchdrücken. Die linke ist besonders schwer durchzudrücken. Wie ist es?
2: Fährt sich wie ein Bus.
1: Besonders bequem ist es aber nicht.
2: Naja, das Lenkrad lässt sich aber einfach drehen.
0: Ja, das Lenkrad schon.
2: Fahrscheine vorzeigen, bitte. Mir fehlen sogar die Worte. Ich habe nur noch Emotionen.
0: Gefällt es dir?
2: Oh ja. Also mittlerweile.
0: Hast du dich schon dran gewöhnt?
2: Ist das richtig heimelig. Nur das Ding stört wirklich.
0: Erzähl mal, was wir hier sehen.
2: Wir sehen den Baikalsee. Robben sehen wir keine. Hirsche sehen wir keine. Sogar die Moschusochsen sind verschwunden.
0: Du bist ein mittelmäßiger Reiseführer, Ilja.
2: Wir rutschen nach rechts ab.
0: Rollen wir da jetzt runter?
2: Ich fahre jetzt diesen Berg hoch und übergebe das Steuer wieder an den Profi. Das ist doch etwas gewöhnungsbedürftig. Da ist Schlamm. Wohin jetzt?
1: Nach links.

0: Man hat uns gesagt, dass da ein herrenloses Schaf ist. Das heißt, wir werden jetzt versuchen, es einzufangen. Wenn wir es eingefangen haben, werden wir es aufessen.
1: Das werden wir nicht.
2: Es ist bestimmt sehr lecker.
1: Lecker?
2: Wahrscheinlich schon.
1: Deswegen hat es der Welt den Rücken gekehrt.
0: Vor einem Jahr ist dieses Schaf ausgebüxt. Heute gehört es offiziell niemandem. Also uns.

Die Insel Ojon hat eine sehr reiche Geschichte und viele heilige Orte. Bevor die Russen nach Sibirien kamen, war die Insel ein geschlossenes Gebiet, in dem sich niemand niederließ. Ojon galt schon immer als die Heimat der unberechenbaren Geister des Baikalsees. Nur Schamanen durften die Insel betreten und sie kamen aus ganz Asien hierher, um zu den Geistern zu beten und Rituale und Opferungen durchzuführen. Um diesen Ort ranken sich eine Menge mysteriöser Geschichten und Legenden. Wahrscheinlich ist das der Grund, warum die Insel und der See selbst so viele Abenteurer anziehen. Und wir sind unter ihnen.

0: Das ist der nördlichste Punkt von Euchon.
1: Der Fangzahn. Das Kap Hoboi. Hoboi bedeutet auf Buryatisch Fangzahn. Das ist der nördlichste Punkt der Insel Euchon.
0: Gehen wir bis zum äußersten Punkt, dem nördlichsten Punkt der Insel Euchon.

0: Damit wäre unsere Spritztour auch schon zu Ende.
1: Zu Ende hört sich traurig an. Wir sind angekommen. Wir sind endlich an diesem unglaublich schönen Ort angekommen.
0: Wo hat es dir mehr gefallen, hier oder in Dagestan?
1: Das kann man nur schwer vergleichen, aber hier ist es einfach unglaublich. Der Baikal hat mein Herz erobert und meine Seele. Es ist ein wahrlich magischer Ort. Ehrlich gesagt würde ich gerne weiterfahren, in den fernen Osten und zum Altai.
0: Da musst du dich aber etwas gedulden.
1: Zeit, nach Hause zu fahren?
0: Ja, gehen wir noch ein Stück, bevor die Sonne untergeht.
1: Man kann die Schönheit des Baikalsees und seine Atmosphäre lange versuchen, in Worte zu fassen. Aber das ist alles nur oberflächlich. Man muss ihn mit eigenen Augen sehen, den Baikal atmen, dem Wind lauschen, den See mit dem Herzen fühlen.

0: Ich bin traurig. Er ist auch traurig.
1: Er wird übrigens noch eine Woche hier stehen, bevor er weiterfährt.
0: Wirklich?
1: Ja.
0: Armer Niva. Gut gemacht, Kleiner. Er hat alles gut gemacht.
1: Ja, der Niva war klasse.
0: Wir haben dich lieb. So, gehen wir.
1: Wisch dir die Tränen ab. Es geht los. Margot, jetzt reisen wir auf eigene Faust zurück.
0: Mehr oder weniger.

Es war an der Zeit, zurückzukehren. Nicht, dass wir erschöpft wären, aber es war fast ein Monat seit unserer Abreise vergangen. Wir mussten eine Pause einlegen. Angesichts der Größe unseres Landes, der Anzahl der Straßen und Richtungen, der Städte und Regionen wussten wir genau, dass der Tag kommen würde, an dem wir uns wieder auf den Weg machen würden. Aber das wird das nächste Mal sein. Jetzt fliegen wir nach Hause, nach Moskau.

0: Das Ermittlungszentrum UKR Leaks, dessen Leiter ich bin, führt journalistische Ermittlungen durch, um die Kriegsverbrechen des Kiewer Regimes aufzudecken. Einer meiner Schwerpunkte sind die Operationen der ukrainischen Geheimdienste. Ich kenne ihre Methoden in- und auswendig. Ich weiß, wie sie vorgehen. Als ich von den Aktivitäten des sogenannten russischen Freiwilligenkorps hörte, weckte das meine Neugier. Was ist das für eine Organisation? Wer leitet sie? Wer finanziert sie? Und was für Ziele verfolgt sie?
1: Eine perforierende Schusswunde. Ich tue alles dafür, dass die Menschen sicher sind und am Leben bleiben.
2: Zielen! Feuer!
3: 2014 wurde ein Bus mit Flüchtlingen aus Gorlovka beschossen und brannte aus. Meine Kinder haben wie durch ein Wunder überlebt. Jeder an meiner Stelle hätte also wahrscheinlich dasselbe getan.
1: Schussposition einnehmen. Bereit zum Zielen? Los geht's! Mir macht das immer Spaß, denn jeder Schuss bringt uns dem Sieg näher.
4: Auf geht's. Natürlich habe ich Angst, aber ich habe meine Entscheidung getroffen. Ich bin hier. Manchmal spielen meine Nerven verrückt. Ich möchte weinen, aber ich kann es nicht zeigen. Ich möchte, dass die Jungs mit guter Laune in die Schlacht ziehen. Ja, ich setze mein Leben aufs Spiel. Aber ich habe ein Ziel. Wenn wir es jetzt nicht beenden, wird es noch schlimmer werden. Wir müssen siegen.
0: Jeden Frühling und Sommer gibt die Schneeschmelze in der Arktis zurückgelassene Maschinen, Millionen rostiger Tonnen und sonstige Überbleibsel der menschlichen Expansion in eines der unzugänglichsten Territorien preis.
5: Ich war geschockt. Wie kann jemand ein solches Schlamassel anrichten? Es war ein trauriger Anblick.
0: Freiwillige des Projektes Saubere Arktis reisen zur Hayes-Insel, auf der sich die größte Polarstation im Franz-Josef-Land befindet.
5: Alles grau in grau, Ozeane aus Schlamm. Oh mein Gott, ich werde einen ganzen Monat hier sein. Mein erster Gedanke war, dass wir getäuscht wurden, dass es die schlimmste Insel des Archipels sei.
6: Ich weiß, dass es sich um einen der nördlichsten Orte auf unserem Planeten handelt, ungefähr 1000 Kilometer vom Nordpol entfernt.
0: Das Hauptziel der Arktis-Pioniere war es, die schroffen Landmassen zu bezwingen und zu erforschen. Man hatte keine Zeit, um über Müllentsorgung nachzudenken.
5: Die Menschheit gibt ein nicht wirklich schmeichelhaftes Bild ab. Es sieht so aus, als würden wir den Planeten zerstören, nur um dann woanders hinzugehen und wieder das Gleiche zu tun.
7: Ein sauberer Norden, eine saubere Arktis. Hurra!

0: Unser Kloster ist so etwas wie ein Außenposten. Und die Tatsache, dass unser Kloster direkt an der Frontlinie lag und 3 Jahre lang durchgehalten hat, ist sehr symbolisch.
1: Jeden Tag brannten die Häuser im Dorf. Es war eine Belagerung.
2: Wir hatten ein echtes Mönchsdorf, ein echtes Athos. Dadurch konnten wir uns so sehen, wie wir sind und was wir wert sind, als Menschen, als orthodoxe Christen, als Mönche.
3: Mit Gottes Hilfe, unter dem Schutz der Gottesmutter, so haben wir überlebt. Alle halfen sich gegenseitig. Wir saßen zusammen in einem Boot. Es war also, als wären wir auf einer Insel ohne einen Weg rein oder raus.

0: das Nikolaus- und Basilius-Entschlafenskloster. Nach der Befreiung des Dorfes Nikolskoe von der ukrainischen Besatzung befand sich das Kloster unmittelbar an der Frontlinie. Die Mönche, Priester und Helfer blieben hier, unter Belagerung und Beschuss. So überlebten sie 3 Jahre lang. Doch nicht alle erlebten das Ende der Belagerung.
1: Ein ehemaliger Kindergarten. Hier nahm das Kloster seinen Anfang. Zuerst gab es hier ein Armenhaus, dann Werkstätten. Und jetzt ist es eine Ruine. Hierher. Zick, zick, zick. Kommt, kommt. Zick, zick, zick.
2: Давай.

0: Es sind nur noch 7 von ihnen übrig. Der Rest ist tot. Eine Streubombe hat sie alle getötet. Dort im Hühnerstall. Wir haben sie hierher gebracht. Jetzt sind sie erst einmal hier. 7 Stück. Was geschieht, wenn es kalt wird? Wir werden sehen. Ich bin ein Novize. Ich bin seit 2006 in diesem Kloster. Aber mein erstes Gespräch mit unserem Väterchen war 1992.
1: Und woher kommst du selbst?
0: Aus Donetsk. Hier befand sich der Heizungsraum. Er wurde beschossen. Das war eine Granate.
1: Warum heißt du Afonia?
0: Afonia?
1: Ja.
0: 1998 reiste ich mit unserem Väterchen auf den Berg Athos. Deshalb also Afonia, nach dem Berg Athos. Vater, Sergei will sie sprechen. Und er so, welcher? Der auf Berg Athos. Ach, Afonia, er soll reinkommen. So wurde ich zu Afonia. Gehen wir. Die Liturgie fängt gleich an. In diesen 2 Jahren und 7 Monaten, wenn ich mich nicht irre, hörte die Liturgie nicht einmal auf. Die Liturgie wurde jeden Tag abgehalten. Für mich ist das ein Muss, während der Fastenzeit jeden Tag bei der Liturgie zu sein.

0: Man kann einen Krieg nicht für die Leinwand adaptieren. Man kann ihn nicht beschreiben. Man kann ihn nicht nacherzählen. Man muss ihn erleben. Für uns kamen all diese Ereignisse völlig überraschend. Im Jahr 2014 fanden wir uns auf der ukrainischen Seite der Front wieder. Im Jahr 2022 kamen wir schnell auf die russische Seite. Das Dorf wurde innerhalb von 2 Tagen befreit, aber die Frontlinie blieb nahe. Sie verlief am Rande des Dorfes. Und dort blieb sie bis zum 1. Oktober 2024. Wir haben oft ukrainische Truppen gesehen, viele von ihnen. Das waren Nazis, die uns vernichten wollten. Einige starben, einige wurden verwundet und evakuiert, einige verließen uns aus gesundheitlichen Gründen. Nur etwas weniger als 50 Leute sind geblieben. Unser wichtigstes Heiligtum ist die Kapelle unseres Väterchens. Er war es, der das Kloster gegründet hat. Und jetzt ruht er hier. Wenn wir gehen, ist alles vorbei. Sie konnten die Kapelle nicht treffen, egal wie oft sie es versucht haben. Sie haben uns sehr oft beschossen. Und wenn sie uns vertrieben hätten, nun, dann gäbe es hier nur noch eine Einöde, sonst nichts.
1: Vater Zosima. Rette und bewahre uns Sünder, unsere Kirchen, unsere Klöster. Rette und bewahre die Heiligen in unseren Kirchen und Klöstern und mich, denn ich habe gesündigt. Pater Zosima, vergib mir.

0: Wissen Sie, was das ist? Ein Gasthaus für Pilger. Das sind die Unterkünfte der Männer. Aber während des Krieges wurden diese Räumlichkeiten in einen Schutzraum umgewandelt. Wir hatten hier viele Flüchtlinge. Danach gingen die meisten Flüchtlinge wieder, nachdem Nikolskoje befreit wurde. Nach den Flüchtlingen zogen die Mönche hier ein, bis die Unterkunft von HIMARS-Raketen getroffen wurde. Ich bin ein Elektriker, ich komme aus Donetsk. Als der Maidan begann, habe ich meinen Job gekündigt und bin hierher gekommen. Wir alle hier waren Klosterarbeiter. Wir arbeiten freiwillig für den Ruhm Gottes. Es gibt hier alle Arten von Arbeit, ob im Garten oder, naja, verschiedene Arbeiten eben. Wir sind freiwillige Arbeitskräfte. Fünf oder sechs dieser Raketen wurden auf das Dorf abgefeuert und eine davon explodierte über uns. Sie öffnete sich sozusagen in der Nähe der Garagen. Und dann regneten diese kleinen Bomben auf uns herab, etwa 60 Stück. Hier waren damals viele Leute, etwa 100 Menschen, verstehen Sie? Bei der Explosion dieser Raketen werden überall Schrapnell und diese kleinen Kügelchen verstreut. Wir sollten also alle sterben, alle. Aber niemand wurde verletzt, es war ein Wunder, verstehen Sie?
1: Am ersten Tag brannte das Haus von Väterchen Zosima nieder. Am zweiten Tag brannte die Kirche des Dorfes nieder. Am dritten Tag wurden unsere Bäckerei und ein Teil des Armenhauses zerstört. Und dann wurden alle anderen Gebäude zerstört. Als wir die alten Frauen evakuierten, wussten sie davon, also die Ukrainer. Sie haben uns 4 Stunden lang beschossen, mit Graz, mit Mörsern. Wir nutzten den Rauch als Tarnvorhang, um sie rauszubringen. Sie zerstörten das Kloster Stück für Stück. Sie beschossen alle Gebäude, später dann auch mit HIMARS-Raketen. Deshalb zogen wir alle hierher, weil wir nirgendwo anders leben konnten.
2: Gute Frau, kommen Sie rein.
3: Danke, mein Schatz. Vielen Dank.
4: Die untere Kirche ist der Ort, an dem wir uns vor den Granaten verstecken konnten. Das war natürlich, also ohne die untere Kirche hätten wir einfach nicht überleben können. Wenn man in die untere Kirche hinabsteigt, wo bereits die Kerzen und Lampen brennen und der Gottesdienst beginnt, dann ist das so, als ob es überhaupt keinen Krieg gäbe. Das ist so beruhigend und das Leben geht einfach weiter.

0: Das wahre Klosterleben beginnt erst im Krieg, weil man keine Unterhaltung und keine Kommunikationsmittel mehr hat. Man kann nirgendwo hingehen, weil draußen geschossen wird. Früher wollten die Mönche beten und klagten darüber, dass es zu viele Pilger und zu viel Trubel gäbe. Nun, der Herr hat uns davon befreit. Jetzt ist nichts mehr davon da. Früher haben wir uns um die äußere Pracht des Klosters gekümmert. Jetzt ist alles ruiniert. Nach einem der massiven Bombardements beschlossen wir, das Armenhaus, die bettlägerigen alten Frauen und unsere wertvollsten Relikte zu evakuieren. Denn niemand wusste, was als nächstes passieren würde. Im Sommer 2022 sind dann die Flüchtlinge und die Brüder und Schwestern gegangen, die gehen wollten. Das war der Großteil.
1: Man hat oft versucht, uns davon zu überzeugen, von hier wegzugehen. Sowohl der Vorstand als auch Mutter Äbtissin flehten uns an, geht. Sie sagte, wollt ihr zu Krüppeln werden, ohne Arme und Beine? Bei einem ihrer Besuche kam sie und sagte den Leuten im Armenhaus, kommt schon, ihr müsst gehen. Wie wollt ihr überleben, wenn

es keinen Strom und kein Wasser mehr gibt. Wollt ihr euch hier verkrüppeln lassen? Und eine Schwester fiel ihr zu Füßen und sagte, Mütterchen, segne mich für das Kreuz des Martyriums. Dann fuchtelte unsere Mutter mit den Händen und sagte, nein, das ist nicht nötig, bleibt einfach am Leben. Ihr könnt bleiben, aber bleibt bitte am Leben.

0: главной.
1: Die Hauptkathedrale des gesamten Klosterkomplexes. Da ist ein Loch in der Kathedrale. Und da oben ist noch eins. Wir wurden von Graz, Haubitzen und Mörsern beschossen. Wir erkennen die verschiedenen Geschosse inzwischen bereits an ihren Geräuschen. Särge, das ist ein Attribut unserer Zeit. Der Tod kann uns jederzeit einholen. Und wohin begraben wir Menschen? In Särgen natürlich. Wir haben sie aus dem Schuppen geholt, in dem sie gelagert waren. Er hatte zu diesem Zeitpunkt kein Dach mehr, deshalb waren die Särge nass. Wir haben sie hierher gebracht und zum Trocknen aufgestellt. Wie Sie sehen, sind das sehr schlichte Särge. Wir bestatten Menschen in schlichten Särgen, genau hier auf dem Gebiet des Klosters. Egal, ob sie normal gestorben sind oder getötet wurden. Da ist eine Granate eingeschlagen. Es ist furchtbar. Es ist beängstigend, wenn sowas... In den ersten Tagen konnten wir nicht glauben, was hier passierte. Irgendwo ist eine Granate explodiert. Vielleicht hier. Und die Splitter sind dorthin geflogen. Ich stand dort in der Nähe der Treppe und wurde am Oberschenkel getroffen. Es fühlt sich an, als ob einen etwas geschlagen hätte. Dann fließt Blut, dann wird man ohnmächtig. Unsere Nonnen und Krankenschwestern sind mir zu Hilfe gekommen.
2: Sie rannten auf mich zu und sagten, komm, schnell, da ist eine Menge Blut. Er hatte viel Blut verloren. Ich hatte keine Ahnung, was mit ihm passiert war und in welchem Zustand er war. Natürlich schnappte ich mir, ohne nachzudenken, meinen Arztkoffer und rannte los. Und kaum war ich aus dem Keller raus, explodierte eine weitere Splittergranate direkt über uns. Es hagelte Schrapnell, das überall um uns herunterkam. In diesem Moment war mir klar, dass ich jeden Moment sterben kann. Das hätte mein letzter Augenblick sein können. Das ist ein Zustand, der sich definitiv nicht in Worte fassen lässt, wenn man an der Grenze zwischen Leben und Tod steht.
3: Sie sind während des ganzen Krieges hier geblieben. Warum haben Sie Ihr Kloster nicht verlassen? Warum?
1: Ich habe mir diese Frage gar nicht gestellt. Und ich bin nicht der Einzige. Sie können auch die Dorfbewohner hier fragen. Das ist einfach mein Zuhause. Ich lebe hier und ich kann mir nicht vorstellen, zu gehen.

0: Gott segne dich.
1: Wenn ich daran denke, läuft mir ein Schauer über den Rücken. Mein Gott, wir hatten nicht einmal Brot. Über Monate haben wir kein Brot bekommen, nicht einmal Zwieback. Wer hätte gedacht, dass so etwas passieren würde? Und die ganze Zeit über fragte ich mich, wohin ich gehen soll, was ich tun soll. Ich war am Verhungern. Und Taya, Gott segne sie, sagte zu mir, geh in die Kirche, dort bekommst du zu essen. Und mir war das so unangenehm. Ich, eine alte Frau, die 40 Jahre lang gearbeitet hat, muss jetzt um Essen betteln. Aber ich musste gehen. Ich hatte keine andere Wahl. Ich kam so an, so dünn.

so abgehungert. Das erste Mal, als sie mir etwas zu essen gaben, habe ich, naja, ich will mich lieber nicht daran erinnern. Und so ging es etwa 2 Wochen lang weiter. Ich ging in die Kirche und bekam Essen, sogar etwas für zu Hause. Dann habe ich mir noch einen kleinen Ofen gebaut und konnte endlich auch ein wenig heizen. Es war schrecklich, im Keller zu sitzen, während all diese Granaten auf einen runterfliegen. Und als das Hausdach weggesprengt wurde, Svetlana Ivanovna hat das alles gesehen. Es war furchtbar, absolut furchtbar. Und ich meine, ich verstehe ja, dass Krieg ist. Aber schießt doch auf militärische Ziele. Ihr wisst doch, wo sie sind. Das ist Krieg. Und natürlich ist das schlimm. Aber wenn es schon so weit kommen musste, warum dann auf Zivilisten schießen? Warum auf die Kirche? Als alles anfing, dachte ich, ich sei so klug und so clever, weil nur ich diesen Gedanken hatte. Aber wie sich später in meinen Gesprächen mit anderen Einheimischen herausstellte, dachten alle anderen genau dasselbe. Für uns wird das alles einfacher sein als für alle anderen, weil wir die Kirche haben. Wer würde es wagen, die Hand gegen eine Kirche zu erheben? Gegen ein Kloster? Das ist doch der Zufluchtsort Gottes, das Haus Gottes. Ja und? Die Kirche war, was sie als erstes beschossen haben. Warum haben sie das getan? Warum haben sie auf Zivilisten gezielt? Warum mussten sie mein Haus zerstören und andere Häuser? Was habe ich, eine alte Frau, getan, um das zu verdienen? Womit? Warum? Sie sagen doch immer wieder, der Donbass ist unser, er gehört uns, unserer. Wenn er euch gehört, warum foltert ihr eure eigenen Leute dann so?

0: Sie können sich ausweinen und ausreden.
1: Verzeihen Sie. Eigentlich bin ich stark wie Stahl, aber manchmal...
0: Es ist nicht immer gut, Stählern zu sein. Man muss auch lebendig sein und weinen und sich ausreden können.
1: Ich habe mir verboten zu weinen, weil...
0: Das solltest du nicht tun. Wir sind Menschen. Gott hat uns geschaffen, um uns mitzuteilen und unsere Lasten gemeinsam zu tragen.
1: Danke.
0: Gott will nicht, dass du deine Lasten allein trägst und Stählern bist.
1: Ja.
0: Sehen Sie, jetzt lächelt sie schon.
1: So sind wir Menschen nun mal.
0: Ja, du lässt es raus und fühlst dich besser.
1: Ja.
0: Tränen am Abend, Freude am Morgen.
1: Wir haben mit ihnen Glück.
0: Wir sind in Gottes Tasche.
1: Ha, wie in Gottes Tasche. Unser Väterchen hat Sinn für Humor. Richtig so.

0: Der Libanon wurde die Schweiz des Nahen Ostens genannt.
1: Das Land war stabil, die Bedingungen waren gut.
2: Der Libanon war ein multireligiöses Land, in dem Christen und Muslime in Frieden zusammenlebten. Nachdem aber zehntausende palästinensische Flüchtlinge in dem Land angekommen waren, wurden die maronitischen Christen zur Minderheit und unterdrückt.
3: Einige syrische Flüchtlinge sagen, sie seien nicht bereit, nach Syrien zurückzukehren.
4: Der Syrien-Konflikt hat die Infrastruktur sehr belastet.
0: Die Explosion im Hafen von Beirut im Jahr 2020 verursachte schwere Schäden an der Infrastruktur.
5: Libanons Wirtschaft befindet sich im Niedergang.
6: Banken brachen zusammen und gaben den Menschen ihr Geld nicht.
7: Früher war die Landwirtschaft profitabel, aber jetzt verlieren wir unsere Erträge.
3: Das libanesische politische System und die Regierung befinden sich seit mindestens 20 Jahren in einer Krise.

0: erklärt uns.
1: Ich schlafe hier. Ich ziehe meine Schuhe an, gehe spazieren, esse. Ich spiele.
2: Es gab eine riesige Explosion, als ich in Donetsk auf dem Weg zum Tanzkurs war.
3: Warum haben Sie Ihre Tochter versteckt?
2: Damit sie nicht gewaltsam weggebracht werden würde. Ukrainische Freiwillige. Sie konnten Kinder zwingen, mit ihnen zu gehen. Mit Gewalt.
1: Ich weiß nicht, wo meine Eltern sind. Ich habe sie schon lange nicht gesehen.
2: Ich bin gegangen, weil ich die Kinder retten wollte.
3: Man weiß nicht, ob man überlebt oder nicht.

0: Oktober 2023. Der unerwartete Angriff der Hamas auf Israel schockierte die Welt. Zu dieser Zeit rechnete niemand damit, dass die palästinensischen Extremisten so viele moderne Waffen haben würden. Schon kurze Zeit nach dem Angriff bedankten sich die Hamas-Kämpfer fast hämisch bei den USA und der Ukraine für die Feuerkraft, mit der sie Israels Städte überzogen haben.
1: Wir bedanken uns bei der ukrainischen Regierung für diese Waffen. Wir werden sie gegen Israel richten.
0: Wie kommt es, dass im Nahen Osten ständig Waffen aus einem Land auftauchen, dessen Vertreter sich andauernd über mangelnde Munition und militärische Ausrüstung beschweren?
2: Waffen für die Ukraine, Munition für die Ukraine, neue Verteidigungssysteme für die Ukraine.
0: Die Militärhilfen der USA und der Europäischen Union belaufen sich auf Dutzende Milliarden US-Dollar. Aber wo landen diese Lieferungen? Und wer hat überhaupt entschieden, einem Land Waffen zu liefern, das seit fast 30 Jahren einer der größten Knotenpunkte für den illegalen Waffenhandel ist?

0: Basia, Basia. Sie kam selbst zu uns, als wir unser Bienenhaus verließen. Sie hat sich in den Bäumen vor Füchsen versteckt. Es gab dort Füchse. Und die Katzen haben sich vor ihnen versteckt. Basia versteckte sich in den Bäumen und hat überlebt. Dann kam sie im Winter während eines Schneesturms hierher zum Tor und ich nahm sie mit. Ich dachte mir die ganze Zeit, dass ich sie retten muss. Ich hatte einfach Angst, dass sie durch den Beschuss verletzt werden könnte. Ich habe mit ihr geschimpft, aber dann habe ich gesagt, Basia, ich nehme dich zu mir.
1: Und wer ist das?
0: Ah, das ist Kashtan. Jedenfalls brachte Basia mir an diesem Abend eine Ratte, als ob sie sagen wollte, ich war auf der Jagd. Und ich sagte, okay, du bleibst hier. Und er hier hat sich auch zu uns gesellt. Wir haben auf der anderen Seite des Klosters ein paar Hundehütten aufgestellt. Und er hier läuft immer hinter mir her. Gehen wir? Basia! Basia! Nein, Kashtan! Nein! Kommen Sie. Keine Angst, keine Angst. Dieser Kater hier ist ein wenig misstrauisch. Keine Angst. Geh zurück auf deinen Platz. Geh, setz dich. Das ist Matrose, der, von dem ich dir erzählt habe, dass er Ratten und Vögel fängt. Er kam auch vor dem Krieg zu uns, unser Matrose. Und das ist Laska. Das ist irgendeine kurzbeinige Rasse, die ich nicht kenne. Sie ist schon eine Seniorin. Sie ist ziemlich alt und hat keine Zähne mehr. Hier verbringt sie ihren Ruhestand. Sie gebe ich auch nicht weg. Ich habe hier alles für sie hergerichtet. Hier leben, schlafen und klettern sie alle.
1: Warum sind Sie nicht gegangen? Warum? Hier herrschte doch Krieg. Sie waren hier direkt an der Front.
0: Wahrscheinlich wegen der Tiere. Wer sollte sich um sie kümmern? Hier leben so viele von ihnen. Also bin ich einfach geblieben. Manchmal kommt man rein und hat keine gute Laune. Aber wenn man diese süßen Fellknäuel sieht, irgendwie heben sie mir einfach die Stimmung und ich vergesse alles. Man muss zwar hinter ihnen aufräumen und sie füttern, aber sie bringen mir trotzdem sehr viel

Ein Kloster ist für das Gebet da. Also beten wir. Es gibt nichts anderes für uns zu tun. Wir würden gerne auch andere Dinge tun, um uns abzulenken. Aber sie haben uns nichts gelassen. Wir haben einen kleinen Gemüsegarten angelegt und ein Scharfschütze hat auf unseren Gärtner geschossen. Trotzdem fanden wir noch Wege, das Land zu bewirtschaften, bis es komplett unmöglich wurde. Sie haben uns alles weggenommen. Sie haben uns in eine Lage gebracht, in der wir nur noch das tun konnten, wozu wir bestimmt sind, zu beten.

0: Ein Priester steht da und denkt nicht über diese Drohnen nach. Er hebt nur die Hände am Altar und betet, sonst kann er nichts tun, verstehen Sie? Aber natürlich kennen wir all diese Waffen. Wir wissen, was Rapiers, was Minen und was Granaten sind. Wir wissen, wie sich ein Cäsar anhört, weil wir auch mit Cäsars beschossen wurden. Wir wissen, was ein HIMARS ist. Wir wissen es, aber wir können nichts dagegen tun. Ich weiß sogar, was ein Frosch ist. Mir wurde gezeigt, was eine Froschgranate ist. Gehen wir in die Kirche. Ja, lassen Sie uns reingehen. Hier hielt unser Väterchen am 4. Dezember 1986 die erste Liturgie ab. Das kam wahrscheinlich von der Glocke. Ja. Kommen Sie, gehen wir in die Kirche. Als es ernst wurde, haben wir einige der Ikonen evakuiert. Ich glaube, sie waren hier, ich weiß es nicht mehr. Das waren die Ikone der heiligen Maria Magdalena, der Mutter Gottes, der Freude aller Trauernden und die Ikone des Propheten Elias. Früher hatten wir dort einen Altar, eine wunderschöne Ikonostase. Wie Väterchen zu sagen pflegte, ihre Sache ist es zu zerstören, unsere zu erschaffen. Also werden wir erschaffen.
1: Tut es weh, das alles zu sehen?
0: Natürlich tut es das. Gehen wir. Kein Grund, uns diesen Emotionen hinzugeben.

0: Die Leute fragen oft, wie das ist. Ich dachte mir, vielleicht können sie das ja irgendwie vermitteln. Ich weiß nämlich nicht, wie ich es beschreiben soll. Stellen Sie sich eine Explosion auf mittlere Entfernung vor, nicht zu weit und nicht zu nah. Zu nah ist tödlich. Das führt zu Gehirnerschütterungen und schweren Verletzungen. Aber auf mittlere Entfernung ist das so, als würde man von innen ausgepeitscht werden. Selbst wenn man keine äußeren Verletzungen erleidet, tut einem das Herz danach weh. Es ist wie ein Peitschenhieb gegen die inneren Organe.
1: In dieser Küche haben wir früher Brot gebacken. Dieses Feuerholz ist von der Küche übrig geblieben. Dann haben sie hier zugeschlagen. Vielleicht dachten sie, dass bei uns russische Soldaten essen oder was auch immer sie sich dabei gedacht haben. Sie haben wohl die Feldküche gesehen und das hat gereicht. Hier haben wir Backformen reingeschoben, den Deckel zugemacht und den Ofen angeheizt. Wir ernährten die Menschen und uns selbst bis zu einem gewissen Zeitpunkt, bis sie anfingen, uns zu beschießen. In diesem Kessel hier haben wir Tee gekocht. Ja, jetzt kommt da kein Tee mehr raus.

paar Aufschriften auf Englisch. Ich habe genau so eine zu Hause, nur kleiner. Da steht auf Englisch 155 mm und NATO drauf. Diese Gegend wurde besonders schwer getroffen. Hier war heftiger Beschuss. Da drüben ist eine thermobarische Rakete eingeschlagen. Sehen Sie? Da ist alles niedergebrannt. Ich habe dort gesehen, wie Wasser brannte. Wir haben Wasser draufgeschüttet und es fing an zu brennen. Die Temperatur war so hoch, dass es einfach... Das erinnert mich an den Film über den großen Vaterländischen Krieg, Offiziere. Ich gehe hier lang und fühle mich wie in diesem Film. Alle Bäume sind von Schrapnellen zerfetzt.

0: Natürlich ist es schmerzhaft. Es ist sehr schmerzhaft, all diese Zerstörung zu sehen. Vor allem, weil hier so viel Blut vergossen wurde. So viele junge Männer sind gestorben. Natürlich ist es schmerzhaft. Aber wir hoffen darauf, dass alles wieder aufgebaut wird. Die Mauern lassen sich leicht wieder aufbauen. Aber das Wichtigste sind die Seelen, die leben. Das ist der neue Friedhof. Das dunkle Kreuz da drüben ist für Hieromonk Bonifati, der getötet wurde. Direkt neben ihm liegt die Mutter Oberin, Äbtissin Anna. Sie wurde in ihrem Haus getötet. Hier liegt sie begraben. Klosterarbeiter Georgi liegt ebenfalls hier. Er wurde von Streumunition erwischt. Wir haben nachts die Gräber ausgehoben und sie bestattet. Also, wegen den ganzen Beschüssen, tagsüber wären wir leicht gesehen worden. Aber nachts, in der Nacht war es sicherer. Und hier ist noch ein Mönch begraben, Mönch German. Er arbeitete in unserem Bienenhaus. Er hat es während des Beschusses nicht rechtzeitig geschafft, in Deckung zu gehen und wurde getötet. Das alles ist unser Friedhof.
1: Preiset den Herrn und die heilige Auferstehung. Frohes Fest. Preiset den Herrn und die heilige Auferstehung. Frohes Fest. Wir gingen jeden Tag zur Kommunion, damit wir keine Angst vor dem Tod haben. Und wir haben überlebt. Wie sich herausgestellt hat, kann man sogar so etwas überleben. Der Krieg geht weiter, er ist noch nicht vorbei. Der Beschuss hat nicht aufgehört. Wir versuchen also, unsere Aktivitäten bedeckt zu halten, weil die feindliche Aufklärung nicht schläft. Hier fliegen Aufklärungsdrohnen und überwachen alles. Nur weil sich die Frontlinie verschoben hat. Wir sind jetzt nicht mehr in Artilleriereichweite, aber das heißt nicht, dass wir sicher sind. Der Krieg geht also weiter. Und nun, also, das heißt einfach, dass wir weiterhin aufmerksam sein müssen.
2: Sagen Sie bitte, hilft diese Kohle Ihnen beim Überleben? Heizen Sie damit?
3: Ja, klar.
2: Hilft Ihnen das Kloster so zu überleben?
3: Natürlich. Ohne es wären wir schon längst tot. Ich habe eine gewöhnliche Hütte. Und da ist alles kaputt. Auch mein ganzer Hof. Gott sei Dank konnten wir überleben. So ist das eben im Krieg. Das hier ist das Haus Gottes, auch wenn es keine Kirche ist. Und es ist unsere Lebensader.
4: Das ist die Schalltafel für das Refektorium der Kirche. Ich baue LS-Schalter ein. Hier. Diese LS-Schalter hier. Diese Schalltafel wurde schon 1000 Mal durch Beschuss durchlöchert. Die Tür ist praktisch ein Sieb. Bis zum Frühjahr wollen sie die Stromversorgung des Dorfes wiederherstellen. Wir haben uns schon daran gewöhnt, dass es hier keinen Strom gibt. Die Generatoren arbeiten nach Plan, nur morgens und abends. Wir haben uns angepasst. Aber wenn sie den Strom wiederherstellen, wird das ein Grund zum Feiern sein.

0: Wollen wir gehen? Hier ist der erste HIMARS gelandet. Der Sprengkopf liegt noch da. Ich zeige es Ihnen gleich. Da. Dieses Blechteil. Da liegt es und keiner will es anfassen. Das ist ein leerer HIMARS-Sprengkopf. Hier liegen überall Sprengminen rum, viele davon. Hier zum Beispiel, das sind diese Streubomben. Kumulativmunition. Hier kommt der Metallstrahl raus. Normalerweise ist da noch so ein Draht. Bei Kontakt explodiert die Mine. Ich weiß nicht, was da drin ist. Da, auf dem Asphalt, sieht man die Löcher, die sie hinterlassen haben. Wir wurden mit diesen Dingern überzogen. Und das hier sind die Flossen der Mine. Die hier ist bereits explodiert, sie ist leer. Das Geschoss an sich ist so groß. Diese Teile werden mit SPG-Geschützen abgefeuert. Die hier muss irgendwo abgeprallt sein und wurde durch die Explosion in den Baum geschleudert. Hier, das kann man abdrehen. Und das, was da herausragt, ist ein Grat, ich glaube, aus tschechischer Produktion. Wir sehen am Azimut, dass sie aus der Richtung von Ugledar geflogen kam. Hier. Hier. Sie haben solche Düsen. Was bringt sie dazu, die Kirche zu beschießen? Konnte das wirklich Absicht sein? Zuerst dachten wir, dass ihre Artilleristen einfach schlecht waren und ihre Ziele verfehlten. Aber als die ersten Geschosse im Hof landeten, was sollte man da sagen? Das Kloster, die Kirche. Wenn ich mich nicht täusche, ist sie 68 Meter hoch. Dieses Gebäude ist von Weitem sehr gut zu sehen. Sie benutzten es als Orientierungspunkt für ihre Artillerie. Sie berechneten anhand des Gebäudes die Flugbahnen, verstehen Sie?
1: Wir leben hier einfach nur. Wir denken nicht, dass das irgendwie heroisch oder bemerkenswert ist. Heroisch sind diejenigen, die in den Kampf ziehen und ihr Leben lassen. Viele liegen noch immer dort im Wald. Das ist heroisch. Dort sind noch immer viele Minenfelder. Wir sehen Menschen, die offenen Auges in den Tod gehen. Wir haben echte Helden gesehen, die uns und unser Russland hier in diesen Wäldern beschützen. Das sind echte Helden. Verglichen mit dem Kreuz, das sie tragen müssen, war der Herr zu uns sehr gnädig.
2: Eine Menge guter Freunde sind von uns gegangen. Ich hatte mich schon so an sie gewöhnt, dass... mir irgendwo klar ist, drück auf den Knopf. Das waren wundervolle Jungs, sowohl im Glauben als auch im Geist. Wir konnten eine Menge von ihnen lernen.
1: Jeder befreite Waldstreifen hier hat einen Preis. Wir wissen das. Deshalb freuen wir uns einerseits, dass die Frontlinie sich bewegt, aber andererseits wissen wir auch, dass jeden Tag junge Männer sterben. Einige von ihnen haben hier bei uns überlebt und sind jetzt ein Stück weiter weg im Kampf gefallen.
2: Im Sommer kamen ein paar Jungs zum Tee vorbei. Einer von ihnen war nicht gläubig. Aber nachdem sie von Graz beschossen wurden, kam er angerannt und sagte, ich muss getauft werden. Neben uns ist ein Grat explodiert, aber wir haben alle überlebt.
1: Wir sehen, wie Menschen sich verändern. Wir sehen das sehr deutlich, wenn Soldaten getauft werden und beichten. Zu Friedenszeiten haben sie das nicht getan. Das war nicht Teil ihres Lebens. Sie haben die Kirche nicht gesehen. Sie brauchten sie nicht. Aber jetzt brauchen sie sie. Jetzt glauben sie an Gott.
2: Oh, hallo, hallo.
3: Hallo.
4: Vorsichtig.
3: Schau, was wir für dich haben.
2: Das da? Wow. Hallo. Nikita wird... Ja, genau. Gleich geht es los.
4: Ja, wir wussten es.
2: Gut gemacht. Hallo.
3: Hallo.
2: Hallo. Und wo ist Neil? Wo ist er?
3: Neil ist im Urlaub. Im Urlaub.
1: Es ist ermutigend, Menschen zu sehen, die Initiative ergreifen. Sie fahren feindlichen Kugeln entgegen. Denn eine Straße entlang zu fahren und in einem Keller zu sitzen, das sind zwei verschiedene Dinge. Sehr unterschiedliche Dinge. Auf der Straße kann man leicht erschossen werden, aber trotzdem fahren diese Leute zu uns. Sie geben uns Mut. Einige von ihnen gehen sogar zu Fuß über die offene Straße. Sie haben uns vieles beigebracht. Die Menschen, die uns mit Lebensmitteln versorgten, sie riskierten ihr Leben. Jede Reise ist ein tödliches Risiko. Wir sahen sie an und sahen in ihnen wahre Helden.
5: Alle Straßen waren hier vermint und es fuhren keine Autos hierher. Nicht einmal das Militär wollte hierher kommen. Wir haben also wirklich nur dank des Heldenmuts unserer Jungs durchgehalten. Dank unseren Soldaten, die selbst unter genauer Beobachtung feindlicher Drohnen allen Widrigkeiten getrotzt haben, um uns Säcke voll Brot und Treibstoffkanister zu bringen. Wir schnitten einen Laib Brot in dünne Scheiben und teilten sie unter uns, den Flüchtlingen und den Kindern auf. Die Dorfbewohner und die Einheimischen kommen ständig zu uns, um Wasser, Brot und Medizin zu holen. Denn ich glaube, für die Einheimischen da draußen ist das viel härter als für uns. Und Kohle. Gott sei Dank hatten wir genug Kohle, die wir den Leuten mit nach Hause geben konnten.
6: Kommen Sie oft hierher? Bekommen Sie hier Hilfe?
7: Ja, ständig.
8: Ja, wenn es die Kirche nicht gäbe.
7: Ja, mein Sohn ist beim Militär. Uns hilft das Militär und die Kirche. Unser Haus wurde dreimal direkt getroffen. Es brannte komplett aus. Wir haben nichts mehr. Sie trafen das Haus, die Garage. Eine Granate traf sogar den Brunnen. Ich kam zurück. Oh, ich war wie betäubt. Ich war wie betäubt und hörte erst am Abend wieder etwas. Nur Gott hat mich bewahrt.
8: Du rennst zur Arbeit oder um Wasser zu holen und überall fliegen Minen. Ich habe mich geduckt und einen Splitter in die Schulter abbekommen. Auf dem Weg nach Hause auch Beschuss. Ich lief die ganze Zeit geduckt.
7: Früher habe ich immer Obst ins Kloster gebracht und als ich dann selbst hungerte, traf ich hier immer denselben Priester an, als ob Gott ihn geschickt hätte. Immer derselbe. Er gab mir immer etwas mit, etwas von dem Essen, das ins Kloster gebracht wurde. Dabei hatte das Kloster selbst nicht einmal genug Brot. Pro Person gab es nur 2 Stück Brot und er hat mir seine eigenen 2 Stück für meine Mutter mitgegeben.
8: Unser Priester war wundervoll. Er war immer bei uns, die ganze Zeit über. Als der Krieg anfing, hörten wir, da ist einer gestorben, da ein anderer, ein Dritter wurde verwundet und wenn nicht das Kloster gewesen wäre, dann wären wir, hätten nicht.
7: Lassen Sie sich umarmen.
5: Halten Sie durch.
7: Vielen Dank.

Wir haben gebetet und uns wurde geholfen. Jeder half dem anderen. Wissen Sie, wir waren einfach alle Teil eines Ganzen. Wir saßen im selben Boot. Ja. Und wie unser Väterchen sagte, alle für das Kloster. Einer schläft, einer isst, einer arbeitet, einer betet. Aber Gottes Gnade kommt uns allen zuteil. Und so, mit Gottes Hilfe und unter dem Schutz der Gottesmutter haben wir überlebt.

Wir hatten ein echtes Mönchsdorf, ein echtes Athos. Wir konnten uns so sehen, wie wir sind. Nicht weich und flauschig, sondern als echte Menschen. Wenn du unter anderen Menschen bist und du hast keinen Komfort, keine anderen Dinge, wenn um dich herum nur Tod und ständiger Beschuss existieren, dann schließen sich die Menschen zusammen und erkennen ihre eigenen Schwächen.

Wir sind realistischer geworden. Wir konnten uns so sehen, wie wir sind und was wir wert sind. Als Menschen, als orthodoxe Christen, als Mönche. Und das macht die Zeit, die wir hier verbracht haben, so wertvoll. Ich glaube, dass jeder, der hier gelebt hat, nichts zu bedauern hat.

Tatsächlich brauchen wir nicht viel im Leben. Wir müssen einfach nur am Leben sein. In dieser Situation ist uns klar geworden, wie wertvoll das Leben an sich ist. Eigentlich braucht man sonst auch nicht viel anderes.

0: In späten 1990er Jahren träumten Alexander Bogatyrov und Galina Kravchenko, beide Tänzer am Bolschoi-Theater in Moskau, von einem Projekt, welches die Kunst der russischen Ballettschule im Ausland populär machen sollte.
1: Das Ziel der Bolschoi-Theaterschule war neben der Verbreitung der russischen Ballettkunst vor allem die Heranbildung von Bürgern und die Ausbildung von Fachleuten.
0: Alexander Bogatyrov und Galina Kravchenkes Traum von einer Ballettschule im Ausland erfüllte sich in der brasilianischen Stadt Joinville.
2: Ich möchte eine Tänzerin sein, die auch jene bezaubert, die von Ballett nichts verstehen.
3: Ich denke, dass das Ballett mir eine großartige und aufregende Zukunft bieten wird.
4: Ich möchte ins Ausland gehen und berühmt werden. Russland war mein größter Traum. Nach dem Schulabschluss ging ich zum Bolschoi-Theater in Moskau. Als ich den Ort betrat, dachte ich, das ist es, was ich machen will.
5: Ballett ist Liebe. Hier gehöre ich hin. Ich sehne mich nach dem Applaus. Ich sehne mich nach der Bühne.
6: Spreng es!
0: Hat noch niemanden Minen gegen Zivilisten produziert. Aber die Ukrainer setzen sie gegen Zivilisten ein.
7: Was ist das, wenn nicht Terrorismus? Hier in der Nähe befindet sich ein Kindergarten und eine Schule.
8: Dieser Gegenstand wurde von Ingenieuren entwickelt, um eine Person zu verkrüppeln.
9: Ich will noch das Ende von diesem ganzen Schlamassel erleben. Es muss ein Tribunal geben.

0: Die meisten Geschosse sind auf Häusern gelandet, in Gärten oder Höfen. Wir gehen große Risiken ein und graben.
1: Alles wird gut werden. Wir werden siegen.
2: Эти русские. Эти русские мальчики не меняются. Война, революция, русская рулетка. Умереть, пока не успел состариться. В 19-м, 20-м, 21-м веке.
3: Wenn man ununterbrochen arbeitet, spielt es keine Rolle, welche Qualifikationen man hat. Die Leute werden sowieso müde. Minenexplosionstraumata sind vorherrschend.
4: Man hat uns sozusagen gezielt mit Mörsergranaten beschossen. Ich wurde dabei leicht an den Beinen getroffen.
3: Die Einstellung der Bewohner zu uns ist im Prinzip positiv. Wir haben keine Feindseligkeiten im Umgang mit ihnen festgestellt.
5: Ich danke Ihnen allen. Auf Wiedersehen.
3: Ein Menschenleben ist ohnehin unbezahlbar. Deshalb behandeln wir, wenn wir arbeiten und zu helfen versuchen, jeden Patienten individuell. Wir setzen unser Wissen ein, um Leben zu retten.
6: Step by step. We went to the North Korean.
7: Sehr groß.
8: Oh, ich dachte sehr gut.

0: Was denken Deutsche, die den Zweiten Weltkrieg erlebt haben, über russische Soldaten? Die deutsche RT-Redaktion hat ihre Leser aufgerufen, ihre persönlichen Erinnerungen an die Nachkriegszeit zu schildern. Unsere Redaktion hat unglaublich viele Briefe mit Familiengeschichten erhalten. Für die Menschen war es wichtig, ihre Geschichten mitzuteilen, und wir hatten die einmalige Gelegenheit zu erfahren, wie es wirklich war. Wir haben einen Brief erhalten, in dem beschrieben wurde, wie ein russischer Kriegsgefangener, der in einer Kolonne marschierte, einem deutschen Jungen als Dank für ein Stück Brot seinen Orden gab. Wir haben das Archiv des Verteidigungsministeriums angefragt, uns bei der Suche nach dem früheren Besitzer zu helfen. Wir haben nur einige Geschichten für unseren Film ausgewählt.
1: Добрый день. Hier ruhen Tausende, oder ich weiß gar nicht, wie viele hier ruhen, aber es ist eine Menge. Ja, die Leute, die so gefallen hier, die waren ja so im besten Alter häufig. So 20, 30. Герой Советского Союза. Лейтенант Ясенов И.М.
0: Wie war Ihre erste Begegnung mit den sowjetischen Soldaten?
1: Ich habe solche Uniform noch nie gesehen. Wir kannten eine Polizeiuniform, eine deutsche. Aber eine solche Uniform noch nicht, so in Khaki-Farben. Mit diesen Schiffchen obendrauf von den roten Sternen und so. Angst hatten wir keine. In der Nähe, unweit von unserer Wohnung, wir wohnten im Zentrum, unweit des Rathauses in Frankfurt oder auf sowjetische Soldaten gestoßen, die dort eine Ruine eingerissen haben mit Kettenfahrzeugen. Das hatten wir noch nie gesehen. Auch diese Uniform, völlig neu, unbekannt. Und das hat sich mal ergeben, dass wir von sowjetischen Soldaten dort, das waren 3-4 Leute immer ungefähr, eingeladen worden waren. Wir konnten uns nie verständigen in dem Sinn, aber sie hatten uns eingeladen zu Suppe und Brot. Und da braucht man keine Worte. Das war, und hat auch sehr gut geschmeckt, muss ich dazu sagen. Das hatte sich auch so bei mir eingebrannt ins Gedächtnis. Ein solches Brot hatte ich nie wieder essen können. Das war toll. Sie sind uns gegenüber ja völlig normal gegenübergetreten, indem sie uns eingeladen haben und gefragt haben, Mama, Papa, yes. Und das waren so die ersten Vokabeln auf Russisch, die ich wahrgenommen habe. Durch diese einfache Verständigung und Fragen und durch das Essen, da waren alle... Gab es keine Ressentiments oder da waren wir ja, gut aufgehoben. Eine gepflegte Anlage. So sollte es auch sein. Einige Mitbewohner trifft oder Landsleute. Eine sehr schöne Sache war auch, wie mich ein sowjetischer Soldat mal mit nach oben auf ein Dach mitgenommen hat. Es war kein Steildach, ein flaches, sodass es begehbar war. Und wir wühlten uns da so durch Steinhaufen und dann kamen wir auch an diese Treppenflur. Und ich weiß jetzt nicht, welche Etage, aber irgendwo hatte der Treppenabsatz gefehlt. Das war ein Loch nach unten. War für mich natürlich ein bisschen, naja, wie sagt man, nicht so ganz einfach. Aber er hat mich dann genommen und am Arm hier an sich gedrückt, hat dann den Treppenlauf an der linken gefasst und hat mich mit einem Ruck über die Klippe geholfen. Also wir sind so behandelt worden, als gäbe es gar keine Differenzen zwischen uns kleinen Deutschen und den Sowjetsoldaten. ich gedenke der vielen toten Soldaten und Offizieren der Roten Armee, die die Hauptlast des Zweiten Weltkriegs getragen haben. Und wir müssen sie

bin 87 Jahre alt, wohne in der schönen Stadt Dresden. 1944 in die Schule gekommen, also eingeschult worden. Unterricht hatten wir in der Schule sehr wenig, weil ständig Bombenangriffe waren. Der Krieg war noch voll im Gang. Die Russen. Es waren eigentlich Vorstellungen, die wir hatten, die einen großen Plakaten, da hängt der russische Bär. Er hatte eine Mütze auf mit einem Stern drauf und er griff nach Kindern und nach Frauen. Also das war so das Bild, was von Russen war. Dann kamen sie. Sie zogen an unserem Haus vorbei. Meine Mutter hatte große Angst, natürlich auch alle Leute bei uns im Haus. Ich habe in einem Mehrfamilienhaus gewohnt. Alle Leute hatten Angst. Und was war? Wir kriegten zwei Offiziere. Das erste, sie kamen, also zwei Hauptleute, zwei Kapitäne. Das ist der Dienstgrad, ja, gewesen, Kapitän.

0: Ne? Ist ja ein Ding ins Grad, ne? Der eine hat meine Mutter begrüßt, hat gesagt: Guten Tag, liebe Frau, wir wollen jetzt hier wohnen. Ein Russe, der konnte Deutsch, der hat Deutsch gesprochen mit ihr und hat sie auch noch angesprochen. Das war natürlich etwas, was sie überhaupt nicht in was überhaupt nicht in das Weltbild passte, was sie bisher von den Russen an sich hatte. Wir haben oft mal zusammen gegessen. Sie haben uns dann mal auch von ihren Soldaten, Deputat, was abgegeben. Also wir waren immer eine, ich sag mal, wie eine große Familie, ja. Also sie haben auch bei uns mit an den Tisch gesessen. Wir haben gesehen, das waren ganz andere Menschen, als wie die da auf dem Plakat da gewesen sind. Weißt du, das ist das. Igor, der sowjetische Offizier, der Kapitän, der, naja, er hat mich erstmal viel, er hat mir viel von deutscher Literatur gesagt, was ich gar nicht wusste. Also von Heinrich Heine. Ein deutscher Dichter, ja, der Heinrich Heine, der aber bei den Nazis überhaupt nicht eine Rolle spielte. Er hat mir auf jeden Fall den Krieg so geschildert, wie er war. Und er hat bei mir das Bedürfnis geweckt, dass es nie wieder Krieg geben sollte.
1: Neuen Freund wahrscheinlich.
0: Ja. Alle für sich ganz einfach. Er hat meinen Beitrag gelesen, in RT News meinen Beitrag gelesen. Habe ich geschrieben, ja. Und da hat er geschrieben, Straßstudie.
2: Ja, hallo.
3: Ja, Jürgen,
2: Ja.
3: ich grüße dich. Oder wie man sagt, wir sind auf der gleichen Frequenz. Wir empfangen und senden auf der gleichen Frequenz.

Jahrgang 41, 1941 im April geboren. Habe am 13. Februar als Vierjähriger den schrecklichen Bombenangriff auf Dresden miterlebt. In den Stadtteil Dresden-Striesen gewohnt. Und es war ein großes Haus, ein Mehrfamilienhaus. Und es kam dann zur Alarmierung die Information, alle Leute runter in den Keller, in den Luftschutzkeller. Und wir waren dort in der Dunkelheit im Keller und plötzlich alles raus, raus auf die Straße. Im Haus ist eine Brandbombe reingefallen. Da weiß ich noch, mit meinen 4 Jahren saß ich beim Vater auf den Schultern. Man hatte mir eine nasse Decke über den Kopf gehangen und nur so ein bisschen Sehschlitz hatte ich da. Und da weiß ich noch, ein schrecklicher Funkenregen. Man dachte ja, Dresden als Kunststadt, als Wissenschaftsstadt, das wird nie bombardiert. Aber leider.

die Straßen entlang, die kaputten Häuser, die Ruinen. Und als ich dann mal zurückgekommen bin, war an der Ecke, viele Leute standen dort und ein LKW, ein großer Weg stand dort. Ich dachte nur, neugierig, wie man als Kind ist, was haben die denn dort, was machen die denn da? Und da habe ich gesehen, Brot, das typisch russische Kastenbrot wurde dort verteilt. Und da ging ich so am Rand lang und der eine auf dem LKW oben hat mich gesehen, und hat mir dann auch als Kind ein halbes Brot gegeben dann. War ja was Außergewöhnliches. Irgendwas Gemischtes mit Sägespäne, was Gebackenes mit Sägespäne gegessen als Kind. Die Hauptsache, es macht ein bisschen satt. Aber richtiges, duftendes, warmes Brot noch. Das ist der Punkt, wo ich sage, Donnerwetter, also es gibt doch was Gutes noch. Der englische Premierminister Starmer fantasiert ja von 2028 Krieg. Der deutsche Verteidigungsminister von 2029 Krieg. Also man wird hier nur von früh bis abends mit dem Wort Krieg. Nie wieder Krieg. Das ist mehr jetzt in der letzten Zeit eine hohle Phrase geworden. Man muss das selber mal erlebt haben, wie damals die Situation war. Kann das heute nicht nachverfolgen, wenn man wieder zur Kriegstüchtigkeit aufruft.

da kann ich mich auch noch erinnern. Die Inschriften an den Häuserwänden, wo die Leute geschrieben haben, Mutter, wo bist du? Wir suchen dich. Und dann die Adresse. Franz, lebst du? Deine Else. Mit 6 Jahren in die Schule gekommen, das war 1947 im September. Und die Stadt war ja auch sehr stark zerstört. Und der Schulweg war ja auch

0: Das Haus steckt voller Erinnerungen, das stimmt. Das ist, die Erinnerungen sind positive Erinnerungen dahingehend, dass sie widerspiegeln eigentlich, was ich bin. Über den Krieg hat meine Großmutter nicht viel erzählt. Mein Großvater auch nicht viel. Ich war ein aufgeweckter Junge gewesen und wollte natürlich wissen, Opa, erzähl doch mal was vom Krieg. Hat er nie. Der hat nie über den Krieg erzählt. Der hat nur über die Amis geschimpft. Das sind Feiglinge. Wenn wir geschossen haben, hat der erstmal seine Flugzeuge geschickt und alles in Trümmern gebombt. Von meiner Mutter und von meiner Großmutter weiß ich eben, Magdeburg war zu Anfang amerikanisch besetzt, dass dann die Amis mit Schieb die Füße auf den Armaturenbrett und dann Kaugummi kauend und sich wie Bolle wie Milchwaren auf Milchwaren amüsierten, wenn sie denn so den Kindern Kaugummi zugeworfen haben und die sich drum geschlagen haben. Grund der Verhandlung der Westmächte wurde in Magdeburg den Russen gesprochen und die Amerikaner sind abgezogen. Und der Russe kam dann praktisch, der hat als erstes Gulaschkanonen aufgestellt und hat an die Bevölkerung Essen verteilt. Also das war bei meiner Familie sehr prägend gewesen, den Unterschied zwischen den russischen und der amerikanischen Besatzung. Es waren ja Menschen. Und nicht so, wie die Amis denn bloß mit Kaugummi da hin und her geworfen haben. Das ist, sag ich mal, schon eine menschliche Geste, wenn ich weiß, was wir Deutschen da in Russland angestellt haben und wie die Russen sich hier aufgeführt haben. Also völlig konträr. Die Russen hier aufgetreten sind, die haben nie böse geguckt oder was weiß ich. Die waren immer freundlich zu Kindern und so weiter. Die haben immer ein gutes Wort gehabt. Ich kann, der böse Russe, so wie das heute dargestellt wird, ist nicht.
1: Hat Ihr Großvater Ihnen eine Geschichte über seine Rückkehr aus russischer Kriegsgefangenschaft erzählt?
0: Nee. Niemand in der Familie hat gesprochen über die Rolle, die mein Großvater in Russland in der Wehrmacht gespielt hat. Und darum vermute ich, oder stelle die Frage, war er auch ein schlimmer Finger? Hat er sich Verbrechen mitschuldig gemacht? Ich weiß es nicht. Ich weiß nicht, ich schäme mich, sag ich in gewisser Weise, Deutscher zu sein. Die müssen sich demütig in der Ecke setzen und sich schämen, ganz ruhig sein. Als hier den Vorreiter zu spielen und hier den Dritten Weltkrieg zu provozieren. Im Grunde genommen haben wir. Wir haben ja bloß noch nicht nuklear.

0: Ja, wollt ihr einen Wodka trinken? Ich habe einen. Das ist die Familie aus der Kindheit, ja.
1: Ihre.
0: Das sind meine Eltern, ja. Ich bin geboren in Dahme, Mark. Meine Eltern, mein Vater war Pfarrer, meine Mutter war gelernte Köchin, aber sie hat dann, meine Eltern hatten wirklich Angst vor den Nazis, vor den Faschisten, dass ihnen etwas passieren könnte. Das hat sich auf eine meiner Schwestern, auf die Jüngere, übertragen. Die war also, die ist 44 geboren und die wollte nicht essen. Und als die Rote Armee nach Dahme kam, löste sich die Spannung von meinen Eltern. Mein Vater erzählte mir, dass er, als er gehört hat, dass die Rote Armee am Rand von Dahme war, dass er ihnen entgegengelaufen ist. Und da ich war ja noch nicht geboren, ich bin ein Friedenskind dann. Ich bin nach dem Krieg geboren. Und meine Schwester spielte mit einer Handgranate. Und ein russischer, sowjetischer Soldat hat ihr das Leben gerettet. Das hat mir meine Schwester, wir haben gestern noch mal telefoniert und da sagt sie, ja, der hat mir das Leben gerettet. Also das. Mein Vater war Pfarrer und er hat im Pfarrhaus gewohnt. Und im Pfarrhaus war Platz und da ist die Kommandantur, hatte ihren Sitz. Mein Vater und der katholische Pfarrer, die haben sich dann eben mit Hilfe der Roten Armee um die Flüchtlinge gekümmert und 1000 Flüchtlinge täglich mit einer warmen Mahlzeit versorgt.
2: Wie haben Sie sich die beiden kennengelernt, ein Pfarrer und ein sowjetischer Kommandant?
0: Ich denke, so von Mensch zu Mensch ist das manchmal ganz einfach, wenn man die Probleme in Angriff nimmt. Und es bestand auch beiderseits keine Berührungsangst. Die beiden sind sich einfach mit großer Achtung begegnet.

Ich bin einige Wochen zu früh geboren. Aufgrund einer russischen Kinokomödie, Rette sich wer kann. Auf Deutsch, Polasati Reis, auf Russisch. Meine Mutter hat im Kino so sehr gelacht, dass die Wehen einsetzten und dass sie aus dem Kino ins Krankenhaus gebracht werden musste. Und da habe ich festgestellt, dass meine Familie durch die beiden letzten Weltkriege, den ersten und den zweiten, eigentlich sehr gelitten hat. Also diese zwei Kriege haben die Familien so getroffen, dass mein Vater auch immer gesagt hat, also alles andere, aber nie wieder Krieg. Sowas wollen wir nicht mehr. War das der Entlassungsschein meines Großvaters aus der Kriegsgefangenschaft in Kirovo-Bad 1946? 1945 marschierten dann die Amerikaner zuerst in Schmölln ein, für 6 Wochen. Aus dieser Zeit hat mein Vater nicht viel erzählt, nur die Geschichte, wie einmal ein betrunkener amerikanischer Panzerfahrer ihn mit seinem Panzer einen Berg hinunter, einen Weg, aber einen Berg hinunter verfolgt hat, als er nach Hause ging und dabei mehrere Bäume angefahren hatte im Zickzackkurs. Er hat die Geschichte später aufgeschrieben und mir die Bäume auch noch gezeigt. Also das war das einschneidende Erlebnis. Als die Sowjetarmee einmarschierte, dann wurden die Verhältnisse etwas geordneter. Es gab einen Stadtkommandanten, wie das ja dann überall so war. Das ist mein Vater. Das ist der Ausweis in seinem Ingenieurstudium. Er ist delegiert worden von seinem Werk, von dem sowjetischen Direktor der Werkzeugmaschinenfabrik Schmöll. Das hat ihn sein ganzes Leben lang dankbar gemacht, dass er der Erste überhaupt in seiner Familie seit 100 Jahren eine gehobene Ausbildung machen konnte. Na, weil sich der Direktor, der sowjetische Direktor, für ihn eingesetzt hatte und weil er für diese Ausbildung auch nichts bezahlen musste. Natürlich haben meine Eltern erzählt in den letzten Jahren des Krieges, dass da erzählt wurde, wenn der Russe kommt, er wird euch alle umbringen und keiner wird am Leben bleiben und Deutschland wird zerstört werden. Und heute wird ja wieder versucht, mit einer primitiven Redeweise, sage ich so, mit primitiven Ausdrücken zu sagen, der Russe ist schon immer unser Feind gewesen. Das kann aber eigentlich nur im Westen Deutschlands funktionieren, weil zumindest im Osten Deutschlands die Menschen, die so alt sind wie ich oder noch älter, es gesehen haben, dass das nicht so war. Natürlich bin ich aufgeregt. Und natürlich weiß ich nicht, wie alles aufgenommen werden wird. Oder ob vielleicht alle denken, sitzt die da, was erzählt die denn da einen Blödsinn die ganze Zeit? Aber eigentlich bin ich auch dankbar für die Möglichkeit. Also ich wollte einfach der russischen Bevölkerung sagen, wir haben es nicht vergessen und wir möchten eigentlich in Frieden leben. Und Frieden ist das Einzige, was zählt, ist Frieden. Да. Спасибо вам большое.

Dies ist nur ein kleiner Teil der Briefe, die uns erreicht haben. Aber jeder von ihnen ist ein wichtiges historisches Zeugnis, das es uns ermöglicht, die Fakten zu bewahren und zu verhindern, dass die Geschichte umgeschrieben wird. Wir werden auf jeden Fall ein Buch veröffentlichen, das auf diesen Briefen basiert. Und wenn die Redaktion weitere Briefe erhält, wird noch ein zweites oder sogar ein drittes Buch erscheinen. Fortsetzung folgt.

0: Der Westen versucht, Russland zu canceln. Allerdings hat er nicht bedacht, dass genau das die Menschen zusammenschweißt und für russische Unternehmen ein wahres Geschenk ist.
1: Ich schlage dir ein Abenteuer vor. Wir nehmen ein Auto aus einheimischer Produktion und fahren nach Dagestan. Auf dem Weg dorthin schauen wir bei russischen Unternehmen aller Art vorbei, um zu sehen, wie es ihnen geht.
2: Interessant, aber auch ein bisschen beängstigend.
1: Bist du etwa eine Spaßbremse? Zweifelst du etwa an der russischen Autoindustrie? Wir werden sehen. Wir müssen etwa 6000 Kilometer damit fahren. Verschwende die Milch doch nicht. Stell doch was drunter oder trink direkt draus. Was ist das da vorne?
3: Das ist unser Käseschmierroboter.
1: Socken.
2: Übrigens, Russen machen sehr gute Socken, finde ich, mit Humor.
1: Und was machen Russen schlecht? Wir können sehr gute Raketen bauen.
2: Raketen, Socken.
4: Wir sind Papa und Mama für Sie. Sie sehen uns als Rudel. Meine Schöne. Soho sieht Sergej als Mutter an. Er spuckte sie heulend aus. Er wollte nur Mama. Marussia, hier, nimm das. Was ist das für ein Schwarm? Igor, verschwinde von hier.

lautes Spielen. Der Balalaika ist ein offizieller Bestandteil der russischen Militärdoktrin.

0: das absurd? Ans Absurde grenzt auch die Aussage Angela Merkels, dass hybride Kriegsführung offiziell Teil der russischen Militärdoktrin sei, was ebenfalls viele Leute wütend machte. Die Doktrin wird im Internet veröffentlicht und es findet sich kein Wort davon im Netz. Lassen Sie sich von Fakten leiten, nicht von Emotionen.
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0: Diese Klippen und das blaue Mittelmeer werden Sie gewiss in den Hochglanzbroschüren über den Libanon sehen.
1: Der Libanon wurde die Schweiz des Nahen Ostens genannt. Dieser Name etablierte sich in den 1960er und 1970er Jahren. Libanons Wohlstand stand auf drei Säulen. Erstens der Bankensektor. Für europäische Länder war der Libanon eine beliebte Drehscheibe für Güter aus Asien und Nordafrika. Zweitens die Rolle als Freihandelszone, als ein offenes Tor mit einem massiven Hafen und einem riesigen Handelsareal, in dem Geschäfte vereinbart wurden. Drittens der Tourismus. Aber die Situation änderte sich im Jahr 1970 mit dem Ausbruch des Bürgerkriegs, der bis zum Jahr 1990 wütete. Dieser Bürgerkrieg eliminierte praktisch alle Vorzüge, die der Libanon einst zu bieten hatte.
2: Die tiefe politische Krise im Libanon Anfang der 1970er Jahre wurde größtenteils durch den massiven Zustrom palästinensischer Flüchtlinge angefacht. Diese waren aus Jordanien ausgewiesen worden, nachdem die Demokratische Front zur Befreiung Palästinas versucht hatte, König Hussein zu stürzen und die Macht in dem Land zu übernehmen. Der Libanon war ein multireligiöses Land, in dem Christen und Muslime

0: Schiiten, Sunniten sowie Drusen und Aleviten lange in Frieden zusammenlebten. Das politische System erlaubte allen religiösen Gruppen eine gleichberechtigte Teilhabe. Nachdem aber zehntausende palästinensische Flüchtlinge in dem Land angekommen waren, vorwiegend Sunniten und Schiiten, wurden die maronitischen Christen zur Minderheit und unterdrückt. Der libanesische Bürgerkrieg begann im Jahr 1975, nachdem Palästinenser versucht hatten, Scheich Pierre Gemayel zu ermorden, einen prominenten Führer der christlichen Gemeinde. Vom Libanon aus setzte die palästinensische Befreiungsorganisation ihre Attacken auf Israel fort, wie sie es zuvor von Jordanien aus getan hatte. Israel reagierte darauf mit bewaffneten Angriffen und Bombardierungen und fügte dem libanesischen Staat erhebliche Schäden zu. Im Jahr 1982 besetzte Israel den Süden Libanons.
1: Im Jahr 1982 marschierten Israel und seine Verbündeten in die Gegend von Shatila ein. Dort lebten Libanesen, Syrer und Palästinenser. 34 Mitglieder meiner Familie und viele unserer Nachbarn wurden getötet.
2: Die Menschheit war entsetzt, als sie erfuhr, was in den Palästinenserlagern in Sabra und Shatila geschehen war. 7.500 Frauen, Kinder und Ältere waren dem dreitägigen Massaker zum Opfer gefallen.
1: Sie benutzten Messer, Äxte und Sturmgewehre. Wir sahen blutige Szenen um uns herum und wussten nicht, was wir tun sollten. Jene, die identifiziert werden konnten, wurden bei ihren Familien begraben. Die übrigen kamen in große Gruben.
3: Bis Anfang der 2000er Jahre war der Libanon besetzt. Zwar zog Israel seine Truppen aus dem Gebiet ab, dieses ist nun aber ein Herd ständiger Unruhen, da die Hisbollah die Grenzregion praktisch besetzt.
0: Die Hisbollah ist eine Organisation schiitischer Moslems, die in den frühen 1980er Jahren mit Irans Unterstützung im Libanon hervortrat. Ihr Hauptziel war der Kampf gegen Israels Militärpräsenz im Südlibanon.
3: Siedlungen wurden in Stellungen umgewandelt, von denen aus Israel attackiert wurde. Das war der Grund für den Zweiten Libanonkrieg. Im Jahr 2006 marschierte Israel in den Libanon ein, um die militärische Infrastruktur der Hisbollah im Süden zu zerstören und die von der Hisbollah gefangen genommenen israelischen Geiseln und Soldaten zu befreien. Aber sofort nach dem Rückzug der israelischen Truppen übernahm die Hisbollah erneut die Kontrolle. Die zerstörte Militärinfrastruktur wurde wieder aufgebaut und der Beschuss auf Israel wieder aufgenommen.
4: Wir haben keinen anderen Feind als Israel, das unser Land besetzt hält und unseren Luftraum und unsere Seegrenzen verletzt.
5: Die Hisbollah verfolgt radikale Ziele wie die Vertreibung von Israelis aus palästinensischem Territorium, die Eindämmung von Israels Einfluss und sogar die Vernichtung Israels. Im aktuellen Konflikt zwischen Israel und der Hisbollah, der zunehmend als Krieg zwischen Israel und dem Libanon angesehen wird, hat Israel neue entscheidende Taktiken angenommen. Gezielte Tötungen von Anführern mittels Sprengsätzen in Pagern, Funkgeräten und anderer Ausrüstung im Gebrauch der Hisbollah. Der Libanon will objektiv keinen Krieg mit Israel. Er erhebt keine Ansprüche auf israelisches Territorium. Im 21. Jahrhundert ist er ein wirtschaftlich geschwächter Staat mit unzähligen ökonomischen, ethnischen und religiösen Herausforderungen.
6: Im Libanon befinden sich rund 2,2 Millionen Flüchtlinge. Unter ihnen sind politische Flüchtlinge, die bei der Menschenrechtskommission die Übersiedlung in Drittländer beantragt haben, sowie Wirtschaftsmigranten, Arbeiter und Geschäftsinhaber, die im Libanon gebraucht werden.
7: Dieses Lager wurde nach der ersten palästinensischen Nakba im Jahr 1948 eingerichtet. Zuerst wohnte man in Zelten, danach gab es Blechbaracken. Und später, so gegen 1970, begann man damit, permanente Häuser zu bauen. Das Lager ist in mehreren

mehrere Viertel unterteilt. Jedes von ihnen ist nach einer Siedlung in Palästina benannt. Nun leben rund 17.000 Palästinenser in diesem Lager auf nur einem Quadratkilometer.

0: Mein Name ist Mohammed Rashid Abu Ash-Shabab. Ich stamme aus dem Dorf Saas im besetzten Palästina. Infolge der Nakba und der Besetzung Palästinas im Jahr 1948 waren wir gezwungen, unser Dorf zu verlassen. Ich wurde 1965 geboren. Unser Leben war ein endloser Kampf.
1: Das Land, auf dem sich das Lager befindet, wurde von Ortsansässigen gestellt. Die UNRWA hat es für 99 Jahre gepachtet. Das Land, auf dem sich zum Beispiel das Lager Shatila befindet, gehörte einem Mitglied der Familie Shatila. Die nutzte es als Friedhof. Doch als die Nakba geschah, sagte er: Die Lebenden sind wichtiger als die Toten. Und er gab das Land den Palästinensern.
2: Als immer mehr Flüchtlinge ankamen, begannen die Libanesen, Land voneinander zu mieten und stellten dort Zelte auf. Ein Zelt auf einem offenen Feld kostete 700 US-Dollar pro Jahr.
1: Das Lager bezieht sein Wasser aus 19 artesischen Brunnen, die hier gebohrt wurden. Allerdings ist das Wasser nicht trinkbar. Daher kaufen die Einwohner Wasser zum Trinken oder zum Kochen, zum Beispiel für Tee, separat.
3: Früher war es besser. Heute gibt es kein Wasser mehr. Sie bringen keinen Karton mehr. Es gibt überhaupt keine Hilfe.
1: In unserem Lager gibt es 5 Stromgeneratoren. Wegen der Probleme mit der Stromversorgung im Libanon sind die Menschen gezwungen, auf private Stromversorgung zurückzugreifen. Aktuell kostet selbst ein Mindestanschluss 40 US-Dollar.
0: Wegen des Strommangels wurden Generatoren und private Versorger sehr beliebt. Ich musste den ganzen Tag arbeiten, um Strom und Miete bezahlen zu können. Die Preise sind angestiegen. Waren sind aus den Märkten verschwunden. Medikamente und Babynahrung sind knapp.
4: Aufgrund der diskriminierenden Gesetze im Libanon haben es Palästinenser schwer, Arbeit zu finden. Von Wohneigentum und 73 Berufen sind wir ausgeschlossen. Wir leben in 6000 Wohneinheiten in 9- oder 10-stöckigen Gebäuden. Wenn ein Sohn erwachsen wird, muss der Vater die Wohnung ohne fachliche Hilfe ausbauen, so gut er kann. In der Folge stehen unsere Häuser sehr nah beieinander. Es dringt kein Sonnenlicht ein. Die Luftfeuchtigkeit ist hoch.
1: Laut libanesischem Recht ist Palästinensern der Erwerb von Grundbesitz verboten. Das Gesetz soll die Einbürgerung von Palästinensern verhindern. Aber wir Palästinenser wollen keine Einbürgerung oder Staatsbürgerschaft. Unser Ziel ist das Recht auf Rückkehr nach Palästina. Wenn ich sage, ich will zurückkehren, sagen Sie, ich wolle Israel zerstören. Nein, ich will nur in mein Land zurückkehren. Lasst mich zurückkehren. Und ich werde mit Juden zusammenleben, wie vor dem Konflikt. Wir sind die Geschichte und die Geografie Palästinas. Wir sind Palästina.
5: Seit Jahrzehnten ist die ungelöste Palästinenserfrage die Hauptursache für Instabilität und militärische Konflikte in der Region. Im Jahr 2023 erklärte König Abdullah von Jordanien keine weiteren palästinensischen Flüchtlinge. Dieses Problem muss innerhalb Palästinas und den palästinensischen Territorien

0: des Westjordanlandes gelöst werden. Es sollte nicht auf andere Staaten verlagert werden.
1: Die Lösung der Palästinenserfrage in den 1940er Jahren unter Beteiligung der UNO sah die Teilung des britischen Palästina-Mandats in zwei Abschnitte vor. Palästina für die arabisch-muslimische Mehrheit und Israel für die Juden. Aber die Palästinenser lehnten ab. Denn für sie bedeutete ein Staat Palästina innerhalb der von der UNO, Großbritannien, den USA und Israel anerkannten Grenzen den Verlust ihrer wichtigsten Gebiete. Orte, mit denen ihre Geschichte verbunden war. Städte und Dörfer, Friedhöfe, auf denen ihre Vorfahren begraben waren und heilige Stätten.
0: Neben Palästinensern befinden sich im Libanon derzeit 1,5 Millionen syrische Flüchtlinge, die zu Beginn des Bürgerkriegs in Syrien im Jahr 2011 geflohen waren.

0: In den USA ist unser bekanntestes Lied Cucaracha mit einer 500 Millionen Aufrufen. In Mexiko ist es Legend. Wir singen nicht nur. Wir repräsentieren unser Land und teilen unsere Lieder mit der Welt.
1: Kennt das neuronale Netz Handen und Mansen?
2: Heute werden zum ersten Mal Models aus der digitalen Welt in die reale Welt eintreten.
1: Wir zeigen, was uns inspiriert hat und was wir mittels KI geschaffen haben.
3: Dies hier heißt Glasgemälde mit Folie. Einzigartig aus Tatarstan. Diese Künstler malen ihr Volk aber nicht realistisch, sondern in einem avantgardistischen, modernen Stil.
1: Fast alle jungen Frauen träumen davon, in einer Tracht zu heiraten. Jetzt erleben wir eine komplette Neuauflage dieser Art Kleidung. Diese Mode steht in Opposition zur Globalisierung.

0: Guten Abend, Genossen. Wie Sie sicher wissen, wurden wir vor kurzem von einem Unglück heimgesucht. Einem Unfall am Atomkraftwerk Tschernobyl.
1: Eine Katastrophe dieses Ausmaßes ist in der Menschheitsgeschichte beispiellos.
2: Die Menschen gingen in den Einsatz, wohl wissend, was sie erwartete.
3: Das ist nicht wie im Krieg. Radioaktivität kann man nicht sehen.
2: Man verstand, dass in der Richtung, in die man rannte, die Radioaktivität hoch war.
4: Radioaktivität verlangt Respekt.
5: Man spürt es nicht, richtig? Es gibt keinen Juckreiz oder so etwas. Man fühlt nur ein wenig Schwäche, Übelkeit und Schwindel.
3: Wir taten unser Bestes. Wir schafften es durch diese Tortur, weil wir zusammenhielten.
6: Wir sind hier, um die Unterstützung des amerikanischen Volkes auszudrücken.
7: Die freie Welt ist an eurer Seite. Amerika ist an eurer Seite. Ich bin an eurer Seite. Morgen marschieren wir gemeinsam voraus. Wenn das unseren Tod bedeutet, so werden wir diesen Preis zahlen.
8: Im Mai 2014 war es noch unvorstellbar, dass die ukrainische Luftwaffe Städte bombardieren könnte.
9: Hat er etwa geschossen? Bastard.
10: Sie sagen, dass hier nur Terroristen sind. Was für Terroristen?

0: Wow.
1: RT behaupten, Händewaschen sei wenig hilfreich gegen Covid-19.
2: Wirklich.
3: Leider löste diese falsche Meldung der Bild-Zeitung zwar Emotionen, aber keinen gesunden Menschenverstand aus. Doch es war Professor Bob Arnett, der gesagt hat, Sie können sich den ganzen Tag lang die Hände waschen, doch Sie werden trotzdem das Coronavirus bekommen, wenn jemand in Ihrer Nähe hustet. Lassen Sie sich von Fakten leiten, nicht von Emotionen.
2: 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Kritisch bleiben.
4: Wenn wir uns die Lage der Flüchtlinge aus der Ukraine anschauen, hören wir viele Diskussionen zu diesem Thema. Wirtschaftliche Hilfe wurde sofort bereitgestellt, innerhalb von 24 Stunden. Die Syrer hingegen befinden sich seit 13 Jahren in politischer Instabilität, aber wirtschaftliche Hilfe wurde ihnen nicht gegeben. Sie leben zerstreut über die Türkei, den Libanon, Jordanien und in europäischen Ländern, die nur einen geringen Teil dieser Menschen aufgenommen haben. Lassen Sie mich fragen, ist der Libanon tatsächlich ein vorbildliches Land für Flüchtlinge? Über 30% der Bevölkerung im Libanon bestehen aus syrischen Flüchtlingen, entspricht das den internationalen Standards? Libanons Wirtschaft befindet sich im Niedergang. Sollte das Land tatsächlich der größte Geber sein?
5: Im Jahr 2014 bin ich umgesiedelt. Damals war alles in Ordnung. Das Land war stabil, die Bedingungen waren gut. Jetzt hat sich alles geändert. Alles wurde teurer. Ich bin als Flüchtling registriert, aber ich bekomme weder finanzielle noch Nahrungsmittelhilfe.
6: Der Syrien-Konflikt hat die Infrastruktur, Arbeitsplätze, Schulen und das Gesundheitswesen sowie die Wasser- und Stromversorgung sehr belastet. Dies hat die Kosten zur Unterbringung von Flüchtlingen im Libanon in die Höhe getrieben. Es hat den Libanon zwischen 50 und 60 Milliarden US-Dollar gekostet. So etwas kann eine Volkswirtschaft zerstören. Und das ist es, was gerade geschieht.
7: Syrische Arbeiter haben Libanons Arbeitsmarkt überflutet, wurden Unternehmer und sind mittlerweile so zahlreich, dass sie die Libanesen in einigen Bereichen zahlenmäßig übertreffen. Das ist einer der Gründe, warum ich Druck fordere, um die Doppelmoral zu beenden. Deutschland zum Beispiel ermuntert die syrischen Bürger, in ihre Heimathause zurückzukehren. Man bietet Leistungen und bezahlte Tickets. Gleichzeitig fordert Deutschland syrische Flüchtlinge auf, im Libanon zu bleiben.
5: Jemand kommt mit ein oder zwei Kindern im Land an und jetzt hat er 10 oder 12. Natürlich hat das Auswirkungen, denn er muss arbeiten, um seine Familie zu ernähren und dafür muss er einen Weg finden.
6: Das Fehlen eines schrittweisen Plans für die Rückführung syrischer Flüchtlinge hat im Libanon eine brisante Atmosphäre geschaffen. Die internationale Gemeinschaft sagt, dass sie die Menschen nicht in unsichere Regionen zurückschicken werde. Doch angesichts der steigenden Spannungen zwischen Libanesen und Syrern ist der Libanon selbst unsicher geworden. Die Libanesen sehen, dass die Syrer von der EU und der internationalen Gemeinschaft Hilfe bekommen, während sie selbst keine Unterstützung erhalten, obwohl der Libanon ein Aufnahmeland ist. Die Hilfe hält die Syrer im Libanon. Sie haben keinen Anreiz zur Rückkehr.
7: Es gibt 600.000 Flüchtlinge. Die meisten von ihnen sind arbeitslos. Viele haben in Syrien gekämpft und wurden dort trainiert. Wir befürchten, dass die USA sie rekrutieren könnten. Bei Razzien in den Lagern wurden Waffen gefunden, die unter Zelten und in Lagerhallen versteckt waren, aber auch bei politischen Verbündeten, religiösen Führern, Sponsoren und sogar in Botschaften. Dies könnte der Beginn einer neuen Welle der Gewalt sein.

0: Einige syrische Flüchtlinge sagen, sie seien nicht bereit, nach Syrien zurückzukehren. Denn wie schlimm die Lage im Libanon auch sei, in Syrien sei sie nicht besser. Andererseits können die Palästinenser nirgendwo hin. Die Gebiete, die sie in den 1950er und 1960er Jahren verlassen haben, gehören nun zu Israel, welches keinerlei Interesse zeigt, diese abzutreten oder deren Status zu überdenken. Sie haben im wahrsten Sinne keinen Ort, an den sie zurückkehren können.
1: Israels Attacken auf den Südlibanon und andere libanesische Gebiete, einschließlich der nördlichen Grenze zu Syrien und der Grenze zum besetzten Palästina, haben sehr negative Auswirkungen. Wenn Israel täglich 55 Dörfer mit weißem Phosphor beschießt, sind das keine militärischen Ziele. Wälder und weite Landstriche zu zerstören, zielt darauf ab, unseren Willen zu brechen und unsere Wirtschaft zu zerstören. Israel will unser ökonomisches Potenzial zerstören. Insbesondere die Möglichkeit, unsere Wirtschaft durch das Agrarwesen wiederzubeleben. 60.000 Olivenbäume wurden zerstört. Für uns bedeuten diese Gebiete das Herz des Libanon.
2: Dies ist eine unverwechselbare Wolke. Weißer Phosphor brennt bis auf die Knochen. Er hört erst dann auf zu brennen, wenn die Sauerstoffzufuhr abgeschnitten wird oder der Stoff verbraucht ist. Selbst kleinste Verletzungen, über die der Phosphor in den Blutkreislauf gelangt, können tödlich sein. Als Brandwaffe eingesetzt, kann weißer Phosphor Zivilisten schwere Schäden zufügen.
3: Früher war die Landwirtschaft profitabel, aber jetzt verlieren wir unsere Erträge. Wir bauen Kohl an, aber unter den gegebenen Bedingungen ist es unmöglich, ihn auf den lokalen Märkten zu verkaufen. Mittlerweile müssen wir den Kohl wegwerfen, weil ihn niemand kauft. Libanon befindet sich im totalen Niedergang.
4: Aufgrund der Misswirtschaft öffentlicher Gelder muss der Libanon heute rund 95% aller Konsumgüter importieren.
1: Jahrzehntelang war der Bankensektor eine der ökonomischen Säulen des Libanon. Das Land konzentrierte sich auf die Bereitstellung von Dienstleistungen und die Kreditvergabe.
5: Banken brachen zusammen und gaben den Menschen ihr Geld nicht. Selbst heute, wenn man zu einer Bank ginge, würde man sein Geld nicht abheben können.
6: Ein weiterer Faktor war natürlich die Explosion im Hafen von Beirut im Jahr 2020. Diese verursachte schwere Schäden an der Infrastruktur. Der Import essentieller Güter, insbesondere von Weizen- und Erdölprodukten, wurde erschwert. Die Explosion führte im Libanon zu einem Anstieg der Weizenpreise um 33%.
7: Hassan Nasrallah sagte diesbezüglich: Seinen Informationen zufolge seien von dort Militante in Syrien mit Sprengstoff versorgt worden. Salpeter kommt bei der Herstellung selbstgebauter Sprengsätze zum Einsatz. Hätte man mit dem groß angelegten Export begonnen, wäre ein Fehlbestand entdeckt worden. Eine Theorie zur Hafenexplosion lautet, dass jene, die den Salpeter verkaufen wollten, ihre Spuren haben verwischen wollen.
0: Das libanesische politische System und die Regierung befinden sich seit mindestens 20 Jahren in einer Krise. Obwohl der Bürgerkrieg im Jahr 1990 und die Besetzung libanesischen Territoriums Anfang der 2000er Jahre endeten, wurden die chronischen Probleme, die mit der Staatsgründung in den 1940er und 1950er Jahren entstanden waren, nicht gelöst. Obwohl ein bedeutender Teil der libanesischen Bevölkerung das Ziel der Hisbollah, den palästinensisch-israelischen Konflikt ausschließlich mit Waffengewalt zu lösen, nicht unterstützt, ist es unmöglich, dies durch legitime politische Institutionen zu verhindern.
7: Erstmals in der Geschichte gewannen die Hisbollah und ihre Verbündeten bei den Wahlen die Mehrheit. Sie gewannen die Mehrheit im Parlament. Warum haben die Menschen sie gewählt? Weil sie nicht stehlen. Wenn man in den Süden geht, sieht man, dass es dort besser ist als im Norden. Wenn der Bürgermeister ein Hisbollah-Mitglied ist,

0: ist die Stadt sauber. Sie räumen auf und lösen die Probleme der Menschen.
1: Wir im Libanon kümmern uns um unsere Menschen, unser Land, unsere Sicherheit und Infrastruktur, damit möglichst wenige Menschen leiden.
2: In der Folge wurde ein wesentlicher Teil der Herausforderungen gelöst, mit denen die Menschen in weiten Teilen des Libanon in den vergangenen Jahren konfrontiert waren. Nicht trotz, sondern dank der Hisbollah. Zum Beispiel, als im Jahr 2012 extremistische Gruppen begannen, in Syrien zu operieren. Und selbst als die Terrorgruppe ISIS an der Grenze Stellungen einrichtete, hatte der libanesische Staat weder die Ressourcen noch den politischen Konsens, um Truppen zu entsenden. Die Armee hatte weder Geld noch Befehle noch Genehmigungen der Regierung. Also besetzten Hisbollah-Truppen die libanesische Grenze zu Syrien und schlugen die ISIS-Offensive auf den Libanon zurück. So bewahrten sie den Libanon vor dem Schicksal Syriens der Jahre 2014, 2015 und 2016. Hierfür sind Christen, Drusen und sunnitische Muslime der Hisbollah gleichermaßen dankbar.
3: Die Hisbollah stockt ihre Ränge mit Flüchtlingen aus Syrien und Palästina auf. Diese Popularität erlaubte es der Bewegung, über weite Teile des Südlibanons die Kontrolle zu übernehmen. Es ist eine Art Pufferzone zwischen Israel und dem Inneren des Libanon, das rechtmäßig zwar dem Libanon gehört, faktisch aber nicht unter seiner Kontrolle steht. In diesen Gebieten verfolgt die Hisbollah ihre eigene Agenda. Diese beinhaltet unter anderem Provokationen gegen Israel. Israel reagiert mit verschiedenen Operationen und der Libanon ist in dem Fall der Leidtragende. Aber das Land ist machtlos und hat der Hisbollah nichts entgegenzusetzen. Seine Armee ist schwach und Vorstöße würden einen neuen Bürgerkrieg bedeuten.
1: Diese Leute schlagen Köpfe ab und zerstückeln Leichen, heben Gräber aus und zerstören historische Stätten. Welche Zukunft erwartet Syrien angesichts der Ideologie dieser Gruppen? Welche Zukunft erwartet den Libanon? Wir leben in einer neuen Ära, in der wir den Libanon verteidigen und ihn schützen. Wir werden siegen. So Gott will, werden wir die Gestalter dieses Sieges sein.
4: Hassan Nasrallah, der die Hisbollah 32 Jahre lang anführte, wurde am 27. September 2024 bei einem israelischen Luftangriff auf das Hauptquartier der Hisbollah in einem Vorort von Beirut getötet. Hunderttausende Libanesen kamen, um sich von Nasrallah und dessen Cousin Hashem Safi al-Din zu verabschieden. Al-Din war Nasrallahs Nachfolger, wurde aber nur wenige Tage nach Nasrallahs Tod ebenfalls bei einem israelischen Luftangriff in Beirut getötet. Zwei mit Hisbollah-Flaggen geschmückte Särge wurden in das Kamil Shamoun-Stadion gebracht. Davor waren Nasrallah und al-Din aus Sicherheitsgründen an einem geheimen Ort begraben worden.

Während der Trauerfeier flogen israelische Kampfflugzeuge über Beirut. Noch am selben Tag schrieb Israels Verteidigungsminister Katz in den sozialen Netzwerken: Sie werden sich auf Beerdigungen spezialisieren und wir auf Siege.

0: Gehen wir. Das sind unschuldige Zivilisten. Prozent von ihnen wurden durch die Kämpfe getötet.
1: Die Leute schrien: Was tut ihr? Wir sind Ukrainer. Und sie sagten: Ukrainer? Einen Dreck seid ihr. Und das war alles.
2: Haben sie das beim Rückzug getan?
1: Ja, beim Rückzug.
2: Was ist der Sinn?
1: Ich weiß es nicht.
0: AA, Saporozhets. Das ist das älteste Grab vom 27. Oktober.
3: Ich bin früh morgens aufgestanden, ging nach draußen und da hörte ich einen Schrei. Raus aus dem Haus und sowas. Sie haben alle an die Wand gestellt und angefangen zu schießen. Meine Schwiegertochter schrie: Was tut ihr? Wir sind doch... Aber er hat einfach losgeschossen und das war's.
4: Die ukrainische Regierung ermordet im Donbass seit 8 Jahren ihr eigenes Volk. Es ist erstaunlich, dass die westlichen Medien nicht darüber berichten und 8 Jahre lang nicht darüber berichtet haben.
5: Ich bin seit 5 Minuten hier und in nur 5 Minuten habe ich erfahren, dass die ersten Leichen, die gefunden wurden, enthauptet waren.
4: Ist es das Risiko wert? Viel hängt davon ab, wie man diese Frage beantwortet. Man tut das alles, weil man es tun muss, weil man die Pflicht hat, es zu tun.
6: Der Informationskrieg. Fast alle unabhängigen Journalisten, die aufdeckten, dass die NATO und die USA für die Eskalation der Situation in der Ukraine zu einem militärischen Konflikt verantwortlich waren, fielen ihm zum Opfer.
5: Wir werden diesen Krieg so lange fortführen, wie wir wollen. Und wir werden bis zum letzten Ukrainer kämpfen. Genau das ist die ganze Zeit im Donbass passiert. Das sind keine Objekte, das sind Menschen. Deshalb tue ich, was ich tue. Deshalb bin ich hier.
7: Dieses Forschungsschiff ist jetzt auf einer sehr ungewöhnlichen Mission. Es soll sich 1 Monat lang mit dem Eis treiben lassen.
8: Wir arbeiten in einer neuen Art von Station. Schiff und Eis. Das ist unser Zuhause für die nächsten Tage, vielleicht Monate. Also macht euch bereit für die Drift.
9: Atmosphärentests der Erdoberflächenschicht, der Grenzschicht und die Ionosphäre.
10: Wir registrierten Temperatur, Salzgehalt, Druck, die Strömungsgeschwindigkeit und Richtung sowie hydrophysikalische Eigenschaften.
5: Am liebsten würde ich herumlaufen und schreien. Das Eis ist gebrochen. Da ist er. Ich sehe ihn.
11: Da vor dem Haus?
9: Auf der einen Seite waren Häuser und auf der anderen Seite die Pavillons.
10: Ich hatte keine Angst, weil ich nicht wusste, wovor.

0: Großartig. Um 11 Uhr brechen wir nach Olchon auf, um rechtzeitig für die Überfahrt dort zu sein. Da die Straße geschlossen ist, nehmen wir die Fähre.
1: Obwohl die Entfernung von Irkutsk zur Insel Olchon mit knapp 300

Kilometern recht groß ist, tauchten wir schon lange vor unserer Ankunft in die geheimnisvolle und mysteriöse Atmosphäre ein. Entweder wollten wir früher ankommen oder es ist die Magie, die dieser Gegend innewohnt. Jedenfalls fuhren wir die ganze Zeit wie verzaubert. Wir wollten weniger reden, mehr aus dem Fenster schauen und uns in Gedanken über die ewigen Dinge vertiefen.

0: Wir müssen erst noch 35 Kilometer fahren.
1: Siehst du die Berge rechts?
0: Hinter ihnen ist der Baikalsee.
1: Ja, sie trennen uns vom Baikal. So. Das heißt, noch ein bisschen. Und dann?
0: Entschuldigen Sie bitte, dürfen wir vorbeifahren?
1: Auf wen warten Sie denn überhaupt? Auf wen wartet ihr? Geht es hier zum Baikal? Geradeaus, ja? Elegante Kühe.
0: Sehr elegant.
1: Ja, ja. Entschuldigen Sie bitte, geht es zum Baikal geradeaus? Die stöckeln an uns vorbei. Weiter geht's.

Hallo? Ist nicht wahr. Das ist ein Hund. Haben wir für ihn ein Leckerli? Zu dieser Jahreszeit begann das Eis bereits zu schmelzen und es war nicht mehr sicher, von der Festlandseite nach Olchon mit einem Niwa zu fahren. Daher nutzten wir die Dienste eines Kivus, eines Luftkissenbootes. Auf der Insel wartete bereits ein Freund auf uns, um uns weiterzufahren. Für ihn als Einheimischen galten jedoch etwas andere Regeln für das Fahren auf dem Eis.

0: Oleg.
1: Oleg, hallo nochmal.
2: Hallo.
1: Wir fahren mit Olegs hervorragendem Buchanka-Wagen.
3: Endlich sind wir hier. Wäre der Niva hier durchgekommen?
1: Das wäre er.
3: Das ist echt cool, wie eine richtige Achterbahn.
1: Ja, weil wir auf Orchon sind.
3: Ilja, weißt du, was wir jetzt machen werden? Wir fahren über das Eis und werden hören, wie es unter uns knackt.
1: Das wird es nicht.
3: Oleg, was machen wir dann?
1: Oleg, dreht einfach die Musik auf.
2: Wir laufen.
3: Ja, durch welches Fenster kann man notfalls herausspringen?
2: Hauptsache, ihr schlagt das Fenster nicht ein.
3: Da steht Eisbefahren verboten.
1: Für uns gilt das nicht.
3: Buhanka, ich glaube an dich.
1: Ich sehe schon, warum wir uns keine Sorgen machen müssen.
3: Gibt es eine bestimmte Fahrweise, um nicht durchs Eis zu brechen?
2: Um nicht durchzubrechen?
3: Ja, querfahren oder etwas in der Art.
2: Nein, in erster Linie muss man wissen, wo man fahren kann.
3: Und wo fahren wir?
2: Etwa 98% aller Menschen, die zum Baikalsee kommen, sind der Meinung, dass es am sichersten ist, möglichst nah am Ufer zu fahren. Aber das stimmt nicht. Am sichersten ist es, durch die Mitte zu fahren. Man darf nicht am Ufer entlang fahren.
3: Ja klar, das Eis ist ja dünn.
1: Fängt das Eis dort zuerst an aufzutauen?
2: Ja, weil die Sonne auf die schwarzen Felsen dort fällt, taut das Eis dadurch schneller auf. Wir sind schon bald da, dann seht ihr selbst.
1: Wie dick ist das Eis jetzt unter uns?
2: Über einen Meter dick.
1: Über einen Meter?

0: сказал.
1: Polyak hat uns gesagt, dass wir bei diesem Ding eine ungerade Anzahl an Umrundungen machen sollen. Und zwar...
2: Im Uhrzeigersinn.
1: Und das im Uhrzeigersinn.
2: Wir müssen da geradeaus. Ungerade Anzahl an Umrundungen im Uhrzeigersinn, um erleuchtet zu werden.
1: Gehen wir uns erleuchten.

0: Margot?
1: Margot, bist du bei der Erleuchtung angekommen?
2: Ja, im Gegensatz zu gewissen Leuten, die sich hier auf der Bank gemütlich machen.
1: Ich war schon vor 2 Umrundungen bei der Erleuchtung.
2: Aha.
1: Und nach der Erleuchtung sagt mir übrigens etwas, dass ich nicht auf dem kalten Felsen sitzen sollte.
2: Wir waren an einem heiligen Ort und nicht hinterm Steuer und hielten es also für unsere Pflicht, den lokalen Traditionen zu folgen. Eine davon ist der sogenannte Baikalkuss.

0: Tag. Was machen wir hier?
1: Wir holen uns jetzt eine Erlaubnis, um in den Baikal-Nationalpark zu gelangen.
0: Malek, wo sind wir und wohin fahren wir?
2: Wir sind im Dorf Kuschir und jetzt fahren wir hierhin.
0: Nach Norden?
2: Ganz nach Norden, zum Kap Khaboi.
0: Und das alles ist der Nationalpark?
2: Das gehört alles zum Nationalpark. Hier ist überall Waldgebiet. Hier ist Kuschir, wo wir losfahren. Und das alles ist der Nationalpark, auch das Ufer hier.
1: Ein weiteres lokales Ritual bestand darin, die Geister des Baikalsees wohlwollend zu stimmen. Und trotz ihrer Größe und Macht in dieser Region war ihnen nichts Weltliches fremd. Die Zeiten der Opfergaben sind längst vorbei und das gesamte notwendige Set kauften wir im örtlichen Lebensmittelladen. Wir wagten es nicht, das Ritual selbst durchzuführen. Also baten wir einen örtlichen Schamanen, uns dabei zu helfen.

0: Sie sagen, dass die Insel dich annehmen oder nicht annehmen kann. Ist das wahr?
1: Ja.
0: Ja? Die Insel entscheidet also selbst, wen sie annimmt und wen nicht?
1: Ob die Insel dich willkommen heißt, entscheidet sie selbst.
0: Unser ganzer Niva ist voller Plüschrobben. Wir haben einen großen Seehund anstelle der Armlehne und noch ein paar weitere Plüschtiere. Warum sitzt sie da alleine herum?
2: Also erst einmal sitzt sie nicht herum, sie liegt herum. Außerdem gefällt es ihr offenbar.
0: Warum ist sie alleine, Oleg? Stimmt etwas mit ihr nicht?
1: Ist ganz normal.
0: Wirklich?
2: Dort knackt das Eis. Man hat uns gesagt, dass es dort Robben geben könnte. Oder auch nicht. Sieht so aus, als ob wir keine zu sehen bekommen.
0: Echte Robben haben wir leider nicht getroffen.

0: Ist das der erste Gang?
1: Ja, ja.
0: Was ist jetzt los?
1: Einfach Gas geben.
2: Wie fühlt es sich an?
1: Klappt doch.
0: Cool. Die Pedale lassen sich nur schwer durchdrücken. Die linke ist besonders schwer durchzudrücken. Wie ist es?
2: Fährt sich wie ein Bus.
1: Besonders bequem ist es aber nicht.
2: Naja, das Lenkrad lässt sich aber einfach drehen.
0: Ja, das Lenkrad schon.
2: Fahrscheine vorzeigen, bitte. Mir fehlen sogar die Worte. Ich habe nur noch Emotionen.
0: Gefällt es dir?
2: Oh ja. Also mittlerweile.
0: Hast du dich schon dran gewöhnt?
2: Ist das richtig heimelig. Nur das Ding stört wirklich.
0: Erzähl mal, was wir hier sehen.
2: Wir sehen den Baikalsee. Robben sehen wir keine. Hirsche sehen wir keine. Sogar die Moschusochsen sind verschwunden.
0: Du bist ein mittelmäßiger Reiseführer, Ilja.
2: Wir rutschen nach rechts ab.
0: Rollen wir da jetzt runter?
2: Ich fahre jetzt diesen Berg hoch und übergebe das Steuer wieder an den Profi. Das ist doch etwas gewöhnungsbedürftig. Da ist Schlamm. Wohin jetzt?
1: Nach links.

0: Man hat uns gesagt, dass da ein herrenloses Schaf ist. Das heißt, wir werden jetzt versuchen, es einzufangen. Wenn wir es eingefangen haben, werden wir es aufessen.
1: Das werden wir nicht.
2: Es ist bestimmt sehr lecker.
1: Lecker?
2: Wahrscheinlich schon.
1: Deswegen hat es der Welt den Rücken gekehrt.
0: Vor einem Jahr ist dieses Schaf ausgebüxt. Heute gehört es offiziell niemandem. Also uns.

Die Insel Ojon hat eine sehr reiche Geschichte und viele heilige Orte. Bevor die Russen nach Sibirien kamen, war die Insel ein geschlossenes Gebiet, in dem sich niemand niederließ. Ojon galt schon immer als die Heimat der unberechenbaren Geister des Baikalsees. Nur Schamanen durften die Insel betreten und sie kamen aus ganz Asien hierher, um zu den Geistern zu beten und Rituale und Opferungen durchzuführen. Um diesen Ort ranken sich eine Menge mysteriöser Geschichten und Legenden. Wahrscheinlich ist das der Grund, warum die Insel und der See selbst so viele Abenteurer anziehen. Und wir sind unter ihnen.

0: Das ist der nördlichste Punkt von Euchon.
1: Der Fangzahn. Das Kap Hoboi. Hoboi bedeutet auf Buryatisch Fangzahn. Das ist der nördlichste Punkt der Insel Euchon.
0: Gehen wir bis zum äußersten Punkt, dem nördlichsten Punkt der Insel Euchon.

0: Damit wäre unsere Spritztour auch schon zu Ende.
1: Zu Ende hört sich traurig an. Wir sind angekommen. Wir sind endlich an diesem unglaublich schönen Ort angekommen.
0: Wo hat es dir mehr gefallen, hier oder in Dagestan?
1: Das kann man nur schwer vergleichen, aber hier ist es einfach unglaublich. Der Baikal hat mein Herz erobert und meine Seele. Es ist ein wahrlich magischer Ort. Ehrlich gesagt würde ich gerne weiterfahren, in den fernen Osten und zum Altai.
0: Da musst du dich aber etwas gedulden.
1: Zeit, nach Hause zu fahren?
0: Ja, gehen wir noch ein Stück, bevor die Sonne untergeht.
1: Man kann die Schönheit des Baikalsees und seine Atmosphäre lange versuchen, in Worte zu fassen. Aber das ist alles nur oberflächlich. Man muss ihn mit eigenen Augen sehen, den Baikal atmen, dem Wind lauschen, den See mit dem Herzen fühlen. Das ist ein Ort, der in der Seele eines jeden, der ihn besucht, eine Spur hinterlässt.

0: Ich bin traurig. Er ist auch traurig.
1: Er wird übrigens noch eine Woche hier stehen, bevor er weiterfährt.
0: Wirklich?
1: Ja.
0: Armer Niva. Gut gemacht, Kleiner. Er hat alles gut gemacht.
1: Ja, der Niva war klasse.
0: Wir haben dich lieb. So, gehen wir.
1: Wisch dir die Tränen ab. Es geht los. Margot, jetzt reisen wir auf eigene Faust zurück.
0: Mehr oder weniger.

Es war an der Zeit, zurückzukehren. Nicht, dass wir erschöpft wären, aber es war fast ein Monat seit unserer Abreise vergangen. Wir mussten eine Pause einlegen. Angesichts der Größe unseres Landes, der Anzahl der Straßen und Richtungen, der Städte und Regionen wussten wir genau, dass der Tag kommen würde, an dem wir uns wieder auf den Weg machen würden. Aber das wird das nächste Mal sein. Jetzt fliegen wir nach Hause, nach Moskau.

0: Nastja, ein Angriff. Ich habe Angst, Nastja. Ich wurde getroffen, Nastja. Ich liege unter Trümmern. Nastja, hilf mir.
1: Die ersten Explosionen. Ich hörte ein Mädchen schreien. Unter den Trümmern hier liegt ein Mädchen. Bitte, holt sie raus.
2: Überall war Blut. Kinder, die bluteten und weinten und schrien.
3: Sie schrie und lief nach draußen. Dort war ein Junge, er legte seine Arme schützend um sie. Sie sagte, Mama, er hielt mich fest und küsste mich auf die Stirn.
0: Wer so etwas tut, ist die Saat des Teufels. Aber wir Russen, glauben an Gott. Wir sind Christen.
4: Es ist eine Katastrophe, eine wirkliche Katastrophe. Kein Kind sollte sterben müssen.
5: Der Donbass. Hier teilt die Frontlinie die Welt. Jenseits davon werden Häuser zu Ruinen und Kirchen zu stummen Zeugen der Tragödie.
6: Am 24. Februar 2022 fanden wir uns um 6 Uhr morgens am Kloster ein. Es gab einen Knall, eine Granate. Wir verstanden sehr genau, dass der Krieg begonnen hatte.
7: Es war wie eine Mondlandschaft. Krater neben Krater. Manchmal träume ich noch davon. Wie kann man so etwas vergessen?
4: Sie stellten Mörser auf und beschossen die Kirche. Einfach so, ohne jeglichen Grund. Nichts konnte gerettet werden.
5: Jetzt findet im Donbass eine groß angelegte Wiederherstellung der geistlichen Zentren statt. 16 orthodoxe Stätten wurden bereits wiederhergestellt.
8: Eine Kirche ist das geistliche Herz einer Stadt. Solange dieses Herz schlägt, gibt es Leben.

0: Der Westen versucht, Russland zu canceln. Ein ganzes Land aus der globalen Wirtschaft, Politik, Sport, Kultur und so weiter zu streichen. Und die Menschen dadurch zu bestrafen, dass namhafte Unternehmen das Land verlassen. Allerdings hat er nicht bedacht, dass genau das die Menschen zusammenschweißt und für russische Unternehmen ein wahres Geschenk ist. Stichwort Importersetzung. Wir sind hier am ehemaligen McDonald's, das ziemlich schnell zu Вкусная точка geworden ist. Und wir schauen jetzt und probieren, was sich dort verändert hat oder auch nicht verändert hat. Der Rückzug von McDonald's war sicherlich einer der auffälligsten. Zu Beginn des Jahres 2022 gab es 720 Restaurants des amerikanischen Riesen in 62 Regionen Russlands. Aber es dauerte nicht lange, bis man darüber hinweg war. Kurz nach der Ankündigung, dass McDonald's Russland verlässt, wurde bekannt, dass die gesamte Fastfood-Kette weitergeführt wird. Nur unter einem anderen Management und mit dem neuen Namen, der so viel Aufsehen erregt hatte. Lecker und Punkt. Überraschenderweise sind die meisten der alten Positionen auf der Speisekarte geblieben, weil fast alle Lieferanten bis zu 99% bereits in Russland waren. Dennoch ist das Unternehmen weiterhin auf der Suche nach neuen Partnern, um eine Situation wie im Juli zu vermeiden, als die Pommes plötzlich verschwunden waren, weil die weltweit größten Hersteller sich weigerten, sie nach Russland zu liefern. Als wir zu Besuch kamen, war mit den Pommes alles bereits wieder in Ordnung, sodass wir sie probieren konnten. Einige Leute schimpfen über den neuen McDonald's, andere sehen keinen Unterschied. Schauen wir mal.
1: Ist bloß nicht meine Pommes.
0: Komm, probieren wir.
1: Und, wie schmeckt's?
0: Naja, die Kartoffeln sind ungefähr gleich. Das hier ist doch absolut ikonisch, oder? Burger.
1: Es ist im Grunde genommen alles wie früher.
0: Naja, nicht viel anders. Kein großer Unterschied, oder? Und man hat sich solche Sorgen gemacht, als große ausländische Unternehmen begannen, Russland zu verlassen.
1: Nun, viele machen sich noch immer Sorgen.
0: Naja, abgesehen von persönlichen Sachen wie Klamotten, Schuhen, Kosmetik oder Restaurants, redet irgendwie jeder von Ersatzteilen.
1: Ich weiß nicht, was du mit persönlich meinst.
0: Von Autos.
1: Aber über die Kleidung brauchst du dir überhaupt keine Gedanken zu machen. Vielleicht weißt du es nicht, aber es gibt auch russische Marken, die cool sind. Vielleicht sind sie nicht so berühmt, aber nur weil du sie nicht kennst.
0: Ich weiß nicht.
1: Heißt das nicht, dass es keine gibt? Und zweifelst du etwa an der russischen Autoindustrie? Ich schlage dir ein Abenteuer vor. Wir nehmen ein Auto aus einheimischer Produktion und fahren nach Dagestan. Der Endpunkt ist die Sulak-Schlucht. Und auf dem Weg dorthin schauen wir bei russischen Unternehmen aller Art vorbei, um zu sehen, wie es ihnen geht.
0: Importersetzung?
1: Ja, Importsubstitution.
0: Interessant, aber auch ein bisschen beängstigend.
1: Bist du etwa eine Spaßbremse?
0: Wieso bin ich lahm? Ich habe praktisch in einer Minute zugestimmt, mit dir zu fahren.
1: Ich habe nicht gemerkt, dass du zugestimmt hast. Wenn du zustimmst, musst du meine Hand schütteln. Wir machen Zwischenstopps, genießen die Reise und die einheimische Küche.
0: In Ordnung, aber unter einer Bedingung. Wir beginnen mit dem, was am meisten Spaß macht.

0: nichts Russisches.
1: Lass mal schauen, was ist das?
0: Das ist aus der Türkei, das ist aus China. Englische Schuhe, die Uhr ist japanisch. Das Armband, ich weiß nicht, wo das Armband herkommt.
1: Das ist aus Holland, Spanien und die USA natürlich.
0: Aber eigentlich ist das und das aus China.
1: Naja, im Grunde ja.
0: Dein Telefon ist auch aus China, der Haargummi auch.
1: Naja, darüber lässt sich streiten. Eigentlich mag ich ja russische Marken. Hier im Geschäft sind etwa 90% davon. Lass uns also schauen, was es so gibt. Erst ich und dann du.
0: Wir haben 30 Minuten Zeit. In 30 Minuten solltest du nur unsere Marken tragen.
1: Nur russisches.
0: Nur russische.
1: Komm, nimm die Kamera, los geht's. Ich sehe schon etwas, das mir gefällt. Das ist cool. Das nehmen wir. Weiter. Die Zahl der Unternehmen, die Russland aufgrund der westlichen Sanktionen verlassen haben, geht in die Hunderte. Und der Abschied von einigen war für die Russen sehr schmerzhaft. Studien belegen, dass die Russen vor allem den Rückzug von Elektronik- und Haushaltsgeräteherstellern bedauern. Gefolgt von Modemarken, Kleidung und Schuhen. Das Verschwinden von Geschäften wie H&M, Zara oder Uniqlo hat viele völlig ratlos zurückgelassen. Es gibt aber tatsächlich viele russische Marken, die modische, qualitativ hochwertige Artikel in verschiedenen Preissegmenten herstellen. Und ihre Zahl wächst stetig. Wir haben uns für einen Mehrmarkenladen mit durchschnittlichen Preisen entschieden und dort viel Interessantes gefunden. Schau, wie interessant. Das gefällt uns nicht? Oder wissen wir es noch nicht?
0: Wo willst du das denn tragen?
1: Das ist nicht wichtig, es spielt keine Rolle. Das Wichtigste ist, dass ich es haben werde. Hier, das nehmen wir. Gefällt dir das?
0: Erstmal anprobieren. Ohne Anprobe kaufen wir nichts.
1: Okay, das war's.
0: Du kannst mir etwas von dem Zeug geben. Nimm das hier. Ich kann damit noch nicht rumlaufen. Und das hier auch. Wo willst du das überhaupt anziehen? Beim Karneval?
1: Wir schauen erstmal. Ich bin nur neugierig. Ich bin ein Mädchen, ich will überall hingehen. Ich möchte nach Dagestan und in Clubs in Moskau gehen. Wir werden alles finden. Oh, Schuhe. Schuhe. Schau, wie hübsch. Wozu brauchen wir all das transatlantische und europäische Zeug? Hier, schau.
0: Was hast du noch mal an? Du hast noch 15 Minuten Zeit.
1: Ich habe hier irgendwo einen Rock gesehen. Ich will das. Ich bin gleich wieder da. Das war's. Das ist erstmal genug. Ich nehme es und dann drehen wir noch eine Runde.
0: Willst du damit sagen, dass das dein erster Durchlauf war?
1: Das ist der erste Durchlauf. Los, das nehmen wir.
0: Kannst du mir sagen, wie viele Durchläufe du machen willst?
1: Jetzt habe ich eher elegante Sachen ausgewählt, würde ich sagen. Nun brauchen wir praktische Dinge für die Reise. Schauen wir hier. Hier ist ein anderer Teil des Ladens. Eher sportliche Sachen. Los, schauen wir, was es gibt.
0: Na, vielen Dank auch.
1: Wir müssen etwas Russisches tragen. Das können wir doch nicht.
0: Ich weiß, wohin ich gehen will.
1: Cool.
0: Schau mal, hier ist jemand mit einer Gitarre. Rhythmik steht da drauf. Ich bin fertig. Ich bin da mal weg.
1: Brauchst du nichts mehr?
0: Socken.
1: Übrigens, Russen machen sehr gute Socken, finde ich, mit Humor.
0: Und was machen Russen schlecht? Wir können sehr gute Raketen bauen.
1: Raketen, Socken.
0: Du brichst gleich zusammen unter dem Gewicht.
1: Deine Wahl? Wunderschön.
0: Ja?
1: Ich mag es.
0: Ich mag auch die Sportsachen der Firma Sport mit dem Wort Sport drauf. Ich habe nie Chucks gehabt.
1: Wie meinst du das?
0: Ich habe in meinem Leben noch nie Chucks getragen.
1: Und wie lebst du?
0: Ich habe immer Sneakers, normale Schuhe und Schlittschuhe getragen.
1: Dann solltest du hier mit unserer Produktion anfangen. Ich sage dir, die hier sind gut. Nimm die.
0: Der Mann, der die Chucks verkauft, ist nicht aufzutreiben. Wir drehen uns hier im Kreis. Er verkauft jemandem ausländische Ware.
2: Ich habe gerade gesagt, dass ich Shopping nicht mag. Und jetzt habe ich das hier in den Händen. Also ich kann es kaum tragen. Auf ans Probieren.
1: Okay, jetzt hole ich mir noch mehr, ja?
0: Stopp!
1: Bis später.
0: Meine Sachen habe ich in der linken Hand.
1: Oh, nimm das bitte für mich. Das ist schön. Sieh dir das mal an.
0: Sehr hübsch.
1: Hübsch?
0: Sehr gut. Sehr hübsch. Nein, nein, nein. Lass uns gehen. Nein, auf geht's.
1: Also gut. Lass mich dir helfen. Das geht so doch nicht.

0: so ein sehr wichtiger Moment. Wir suchen das Auto aus, mit dem wir uns auf unsere lange Reise begeben. Es muss natürlich ein russisches Auto sein. Hier sind welche von einer Marke mit einem sehr patriotischen Namen. Und ja, ich bin schon gespannt, was die so zu bieten haben. Ich bin ja in Deutschland aufgewachsen. Wir hatten immer nur deutsche Autos. Also ja, jetzt werden wir sehen, was die russischen Autobauer so drauf haben.
1: Fährt dieses Wetterdach aus?
2: Ja, es ist mechanisch.
1: Ist es für Regen oder Sonne gedacht?
2: Es ist für alles.
3: Hallo.
1: Margot, Viktor.
3: Hast du dich schon entschieden?
1: Ja, das hier.
2: Der gesamte Strom kommt hier von einer Batterie, die über einen Wechselrichter gespeist wird. Der Strom wird von der Solarplattform auf dem Dach bezogen. Die Energie wird dem Generator des Fahrzeugs entnommen und der Strom kann auch von außen kommen. Der wichtigste Raum ist genau hier.
3: Das sieht schön aus.
2: Nun, das Wichtigste bei diesen Autos ist die Geländegängigkeit. Sie haben 4x4 Allradantrieb und sich für den Einsatz in den Teilen Russlands konzipiert, wo es keine Straßen gibt.
3: Das heißt, die Deutschen bauen sowas nicht, weil es für sie irrelevant ist?
2: Für sie ist das nicht relevant, da sie hauptsächlich Autobahnen haben. Und hier können 5 Personen in der Kabine mitfahren. Die Reise beginnt in dem Moment, in dem man sich auf den Weg macht. Und das Wichtigste auf diesem Weg ist die Kommunikation.
1: Ich habe es dir gesagt, Margot, und du hast es mir nicht geglaubt. Das Wichtigste ist die Kommunikation. Aber ich werde nicht reingehen, da ist das sehr eng.
2: Die Stabilisatoren werden deaktiviert, das Chassis wackelt und das Modul wird reduziert.
1: Man knallt hier während der Fahrt aber nicht gegen verschiedene Ecken, oder?
2: Nein, hier darf man sich während der Fahrt nicht aufhalten.
1: Hier muss man also zur Strafe schlafen? Also wenn sich jemand daneben benimmt?
3: Es ist wie ein 5-Sterne-Hotel. Schau dir die Polsterung an. Gemütlich. Cooles Auto, ich mag es. Aber Ilja, wir wollten doch in die Berge fahren. Ich habe ein bisschen Angst, mit so einem Auto in die Berge zu klettern.
1: Auch in die Berge, ja. Mich stört eher die Tatsache, dass es schwieriger wäre, in der Stadt zu parken. Und wir fahren erst einmal durch Städte.
3: Hier, schau dir das an. Ich mag das hier. Wie gefällt es dir?
1: Nicht schlecht.
3: Hübsch.
1: Durchaus.
3: Wäre das was für uns? Was glauben Sie?
2: Ja, das würde passen, aber dieses ist leider schon reserviert. Es wird morgen abgeholt. Für Sie habe ich das gleiche Modell vorbereitet, von derselben Klasse. Schön, aber in einer anderen Farbe. Und dieses Auto wird für Sie vielseitig einsetzbar sein. Sowohl für Fahrten in der Stadt als auch in den Bergen und...
1: Und Margot kann kein Auto mit Gangschaltung fahren.
3: Ich weiß, wie mein Auto fährt. Ich bin aus Deutschland. Mit Automatikgetriebe.
1: Ich bin natürlich überrascht, ehrlich gesagt. Aber wir werden sehen. Wir müssen etwa 6000 Kilometer damit fahren.
3: Deshalb werden wir Viktor hierher setzen. Er wird dir zeigen, was du tun musst. Aber ich werde auch fahren. Brauchst du mir nicht?
1: Ja, natürlich wirst du fahren, Margot.
3: Natürlich werde ich.
0: Eigentlich will er ja, dass ich auch fahre, aber ich habe einen deutschen Führerschein, das weiß er nicht. Ich weiß also gar nicht, ob ich hier fahren darf. Das klären wir noch und dann werden wir sehen, ob ich da auch hinterm Steuer sitze oder nicht.
2: Viele elektronische Assistenten, Berganfahrhilfe. Der Verbrauch liegt hier bei 12 bis 15 Litern.
1: 92 Benzin?
2: 95.
1: Wie hoch ist die optimale, komfortable Geschwindigkeit auf der Autobahn?
2: 100 bis 105.
1: Und das ewige Klischee, dass russische Autos unzuverlässig sind?
2: Wie viele tausend Kilometer hat dieses Auto zurückgelegt? 42.000. Es ist bis zur Kola-Halbinsel gefahren, auch auf die Fischer-Halbinsel und auf die Sredni-Halbinsel. Keine einzige Panne.

So begann unsere Reise. Wir sollten mehr als 6000 Kilometer über Autobahnen, Städte, Dörfer, Wälder, Berge, Steppen und unwegsames Gelände zurücklegen. Unser Land von innen sehen, Bergstätten und riesengroße Unternehmen besuchen. Uns mit Ministern und Lkw-Fahrern, Fabrikdirektoren und Anwohnern treffen. Das Auto und uns selbst auf die Probe stellen. Unter freiem Himmel und in den besten Hotels übernachten. Wenig schlafen, viel lachen. Die Probleme sehen, aber auch das enorme Potenzial unseres Landes.

0: Ich bin hier, um zu versuchen, 70 Meter tief zu tauchen. Meine Freunde haben lange versucht, mich zum Tauchen unter dem Eis zu überreden. Ich mochte die Kälte nie. Ich beschloss, es auszuprobieren, nur um zu sehen, wie es sich anfühlt, im kalten Wasser zu tauchen, unter Eis. Ich will einen Meter tiefer tauchen als der Rekordhalter.
1: 3, 2, 1, los!

0: Wir nahmen zwei Wolfsjunge auf, beide 2 Wochen alt, Jarek und seine Schwester Jaroschka. Wir sind Papa und Mama für sie. Sie sehen uns als Rudel, als ihre Familie. Für sie sind wir nicht Menschen oder Tierpfleger. Wir sind Mama und Papa, meine Schöne.
1: Jeder, der in Zentralrussland ein Wildtier in Not findet und nicht weiß, was er tun soll, wendet sich wahrscheinlich an dieses Paar. Viele Jahre schon widmen sie ihr Leben Tieren in Not.
2: Sie kam aus Kamtschatka zu uns.
3: Kamtschatka?
2: Eine Kamtschatka-Bärin. Ihre Mutter machte einen fatalen Fehler. Sie ging in ein Dorf. In Kamtschatka wird das Problem der Bären, die sich Menschen nähern, sehr einfach gelöst.
0: Das Kronotsky-Reservat wollte sie nicht aufnehmen. Als wir anriefen, fragten sie, wie oft war sie in der Nähe von Menschen? 2 Mal, mit und ohne ihre Mutter. Aber sie wollten sie nicht aufnehmen. Sie haben ein paar Jungtiere, aber die landen normalerweise in Zoos. Sie dürfen nicht freigelassen werden. Das hat keinen Sinn. Sie würden direkt auf ein Dorf zusteuern. Wir haben Mascha einen Würfel und ein paar Spielsachen geschenkt. Dieser Würfel wird sie so lange beschäftigen, bis sie ihn kaputt gemacht hat. Sie ist wie der Bär im Märchen Teremok, der alles platt macht. Soho sieht Sergej als Mutter an. Sergej kümmerte sich öfter, da ich Unterricht in der Schule gebe, weil der Elch einen strikten Futterplan hat. Sergej hat ihn also hauptsächlich gefüttert und jetzt ist er die Elchmutter. Sergej ist Sohos Mutter.
3: Folgt er ihm deshalb?
0: Ja. Ich habe versucht, ihn mit der Flasche zu füttern, aber er spuckte sie heulend aus. Er wollte nur Mama. Mama ist nicht hier.
2: Glaub nicht, dass ich mein ganzes Leben mit ihr zusammen war. Nein, ich bin erst seit 10 Jahren mit ihr zusammen. Oder sie mit mir.
3: Wie habt ihr euch kennengelernt?
0: Das glaubt ihr nicht. Über ein soziales Netzwerk.
2: Oh je.
0: Steht nicht im Geschichtsbuch.

0: Suchu, komm her. Was ist los? Mama nicht da? Keine Mama? Mama nicht da? Als wir die Wolfsjungen bekamen, wärmte er die Milchflaschen, fütterte sie, massierte ihnen den Bauch und gewöhnte sie an den Zeitplan. Mit der Zeit wurde es immer intensiver. Wir haben Fuchsjunge aufgezogen, uns um Vögel gekümmert und hatten auch Welpen. Er ist interessiert, aber er ist kein Biologe und hatte nicht die besten Noten in der Schule, vor allem nicht in Biologie.
1: Die Leute haben alle Angst vor ihr. Es ist eine Art Lehrerkomplex. Ich nenne sie Kichererbse, weil sie die ganze Zeit kichert oder grummelt. Kichererbse schnüffelt viel. Sie hat einen Pferdeschwanz, eine Kapuze und einen Schnabel. Ihre Kapuze ist verrutscht, falls ihr das nicht gemerkt habt. Sie stößt sich mit dem Schwanz ab, greift im Sturzflug an und versetzt euch den letzten Schnabelhieb. Das ist es dann. Ich mache nur einen Witz, aber in jedem Witz steckt etwas Wahrheit.
2: Ja.
1: Ich war damit beschäftigt, weltweite Probleme der Natur zu lösen. Ich habe überall jemanden gerettet. Erst fütterst du deinen Ehemann und dann rettest du die Menschheit. Verstanden? Verstanden. Hör mal, Fräulein, meinst du nicht, dass du mit der Bärin unvorsichtig bist? Sie hat mehr als die Hälfte gegessen, sie ist satt und du willst, dass sie noch mehr frisst?
3: Aus dem ganzen Land werden Wildtiere in Not hierher gebracht. In Russland gibt es höchstens 3 Dutzend solcher Zentren. Alle werden aus privaten Mitteln finanziert. Es gibt keine staatlichen Einrichtungen.
0: Ist das ein Falke?
4: Nur Beine und Flügel?
0: Vielen Dank.
4: Dank dieser Frau.
0: Ja. Das Bein muss amputiert werden.
2: Wirklich?
0: Ja, die Verwesung setzt bereits ein.
1: Die Kralle ist tot.
0: Eine Frau fand sie beim Ziegenhüten und pflegte sie 3 Wochen lang. Der Flügel sieht ziemlich schlimm aus. Hab keine Angst. So, rein mit dir. Wahrscheinlich ein Stromschlag. Ich sehe keine weiteren Verletzungen.
5: Was ist das?
1: Jemand hat sie angefahren.
5: Ist hier auch was?
1: Nein, hier.
0: Wie Sie sehen. Novocain und Pflege müssten reichen. Sie haben die Amputation durchgeführt. Sie kann noch nicht in einen Käfig. Sie braucht erst einmal Ruhe. Die Arme. Hallo. Ihr Vogel ist da. Wir mussten ein Bein amputieren. Der Tierarzt hat es gemacht. Vielen Dank, dass Sie sie gerettet haben. Und ein Dankeschön an den Wildhüter, dass er sie hergebracht hat. Keine Sorge, es wird ihr gut gehen. Marussia! Marussia! Da, Marussia! Hier, nimm das.
2: Wie hast du sie bekommen?
0: Wir haben sie aus einem Zoo in der Nähe geholt. Ganz ruhig.
2: Sie schnappt!
0: Hat sie dich gebissen? Sie liefen einfach im Gehege herum, rein und raus. Sie fingen an, Besucher anzugreifen, also sagte der Besitzer, dass wir sie mitnehmen sollen.
3: Das Phoenix Wildlife Center begann 2004 als Tierecke in der Schule.
0: Das erste Tier, das die Kinder mitbrachten,

0: war eine Eule namens Bukla. Dann hatten wir noch andere Baby-Eulen, Waldohreulen. Stepanida war unser erstes großes Raubtier. Wir wurden gebeten, sie von der Jagdhundeausbildung zu retten. Wir nahmen sie mit. Vorher lebte sie in einer Schulscheune. Wir bauten ihr dann ein Gehege, das ganz ihr gehörte. Sie lebte dort 10 Jahre.
1: Die Wölfin ist mit ihren 18 Jahren schon recht alt und wird daher bis zum Lebensende hier im Zentrum bleiben. Wilde Tiere, meist Vögel, die in ihren natürlichen Lebensraum zurückkehren können, werden freigelassen. Aber nicht alle Tiere sind dazu in der Lage.
0: Diese ist behindert. Wir hatten früher eine vierte Eule, die von einem Auto angefahren wurde. Wir haben sie freigelassen. Sie kam zu sich, erholte sich, fing an, Mäuse zu jagen und wir ließen sie vorsichtig frei. Das ist eine sanfte Freigabe. Das Gehege wird offen gelassen, sodass der Vogel in aller Ruhe rausfliegen kann. Was ist das für ein Schwarm? Igor, verschwinde von hier. Das ist unser Haustier.
2: Wer ist das?
0: Igor, eine graue Krähe. Wir haben ihn freigelassen. Und weil er zahm und an Menschen gewöhnt ist, denkt er, dass er hier der Chef ist.
3: Äpfel für Mascha.
0: Super, danke.
3: Wir bringen noch mehr.
0: Sie lieben Äpfel.
3: Sergei hat mir das erzählt. Wir sind zum 3. Mal hier. Wir haben viele Äpfel und Mascha liebt sie.
4: Das war der 3. Sack Fleisch.
0: Der den Rüschi geklaut hat?
4: Ja, sie waren zu zweit und er war der Anstifter.
0: Was war das? Was in aller Welt war das?
1: Jahrelang ging Veronika von Amt zu Amt und schließlich gab ihnen der Bürgermeister von Kaluga ein Stück Land. Jetzt bauen sie bedachte Gehege, kommen aber nur langsam voran, weil immer noch Geld und Helfer fehlen.
0: Ira, raus! Schaut, er benutzt seinen Stumpen. Sie haben gute Arbeit geleistet. Gut, jetzt bringe ich noch eine.

0: Wir haben zwei Kisten, Sergej.
1: Ja, ich rufe dich zurück.

0: Das sind beschlagnahmte Affen, die ins Land geschmuggelt wurden. Sie wurden auf dem Landweg transportiert, anstatt legal mit dem Flugzeug und den entsprechenden Veterinärdokumenten. Sie wurden über mehrere Grenzen gebracht. Das Zollamt in Bryansk beschlagnahmte sie, aber die Verkehrspolizei entdeckte sie. Aus irgendeinem Grund hielten sie ein Auto an. Was ist da drin? Katzen. Es riecht nicht nach Katzen. Die Polizisten glaubten es nicht und fanden die Affen.
1: Nachdem die Behörden einige unerwartete Passagiere im Auto fanden, baten sie das Phoenix Wildlife Center, sich um diese ungewöhnlichen Gäste vorübergehend zu kümmern.
0: Da sie vom Aussterben bedroht sind, kann man sie nur in einen Zoo bringen. Aber bisher haben sie erst 6 genommen. Wir ließen ein Fenster offen und sie flog weg. Ich denke, es wird ihr gut gehen. Auch ein einbeiniger Vogel kann jagen. Wir haben schon einen Falken mit einem Bein. Sein anderes Bein wurde von einer Falle abgerissen. Ein sehr guter Jäger. Wir können also ziemlich entspannt sein, was ihn angeht.

0: Der bedeutendste Gerichtsprozess der Weltgeschichte. Die Strafverfolgung der Kriegsverbrecher des Dritten Reiches.
1: Die sowjetische Anklage verfügt über umfangreiches Beweismaterial, das dem Gericht vorgelegt wird.
0: Innerhalb von 10 Monaten wurden genügend Beweise gesammelt, sodass heute, 80 Jahre später, niemand mehr daran zweifeln kann, dass Faschismus und Nationalsozialismus das größte Übel sind, das der menschliche Geist hervorbringen konnte. Die Hauptanklagepunkte lauteten Verbrechen gegen den Frieden, Verbrechen gegen die Menschlichkeit und Kriegsverbrechen.
2: Der Begriff Völkermord wurde nicht in das Urteil des Nürnberger Tribunals aufgenommen.
3: Im Rechtsspruch der Nürnberger Prozesse wird jedoch anerkannt, dass es einen Plan gab, die besetzten Gebiete der Sowjetunion von ihrer ursprünglichen Bevölkerung zu säubern, um sie anschließend durch Deutsche zu kolonisieren.
4: Der große Vaterländische Krieg war in der Tat ein Krieg, in dem die physische Vernichtung der Völker der UdSSR auf dem Spiel stand.

Das Abschlusskonzert der Moskauer Modewoche. Besonderer Gast und Höhepunkt des Abends ist eine Gruppe aus Sibirien.

0: Meine erste Frage: Was ist Ihr Beitrag zu der Kultur des Landes?
1: Es geht um die Identität als indigenes Volk, die Förderung des kulturellen Bewusstseins.
2: Wo soll ich stehen? In der Mitte oder am Rand? Ich bin der Produzent.
0: Wo haben Sie gelebt?
2: Darüber will ich doch gar nichts sagen. Wo ich lebte? Ich lebte in Sibirien, in einem sehr abgelegenen Dorf in der Taiga, ohne Strom. Ich habe die indigenen Völker Sibiriens studiert. Damals war ich jung, ging in Diskotheken oder zu Tanzveranstaltungen in Internaten, wo keine Russen hingingen. Sie fragten mich, was ich dort mache, und ich sagte, dass ich Forschung betreibe. Ich konnte nicht wissen, dass all das in Musik enden würde. Wir singen nicht nur. Wir repräsentieren unser Land und teilen unsere Lieder mit der Welt.
0: Was ist Ihr Bekannt?

Unser bedeutendster Auftritt war wohl bei der UN-Konferenz in Dubai. Und wir haben einen Grammy in der Kategorie Global Spin gewonnen. Im ersten Jahr, in dem diese Kategorie eingeführt wurde, haben wir in diesem Genre gewonnen.

Wir haben einen Jungen und 7 Mädchen. Es war meine Idee, dass wir nur einen Jungen haben. Er übernimmt den Kehlgesang.

0: Soll ich anfangen? Mein Name ist Atsch. Ich bin Musiker bei Otyken.
1: Wie ist es, der einzige Junge in einer Mädchenband zu sein?
0: Nun? Ich bin sehr glücklich.
1: Mein Name ist Muna. Ich spiele Bass bei Otyken. Seit 3 Monaten bin ich in der Band.
2: Mein Name ist Asyan. Ich bin die Frontsängerin bei Otyken.
1: Wie lange bist du schon bei der Band?
2: Ich bin nicht sicher. Die Zeit vergeht so schnell. Wohl 3 oder 4 Jahre. Vielleicht auch 5 oder 6.
3: Ich spiele den Schädel. Also, so sieht er jedenfalls aus. Man nennt ihn Igil oder Morin Kur. Er heißt überall anders. Es hängt davon ab. Wovon hängt es ab?
4: Von den Leuten.
3: Ja, von den Leuten hängt es ab.
5: Andrei Anatoljewitsch, kannst du mir helfen?
4: Um was geht es?
5: Wo hast du mich gefunden?
4: Nicht in der Diaspora. Wie nennt man sowas?
5: In einem ethnischen Verein.
4: Ja.
1: Dein Leben muss sich total verändert haben.
5: Ja, bei uns allen gibt es ein Davor und ein Danach.
4: Wie Manja Forko und seine Puppen. Naja, ich weiß nicht. Bin ich streng? Ja, natürlich. Nun, zumindest denken sie das wahrscheinlich. Streng. Du bist unverschämt, das ist alles. Dreist und unverschämt. Als ich dich fand, warst du keine Künstlerin. Du hast einfach nur am Eingang eines Geschäfts deine Sachen verkauft. Mach kein Foto von ihr, Sergej.
0: Nein?
4: Nein, lass es, verschwinde.
0: Dann die nächste.
4: Ich entscheide, wer in der Band ist und wer nicht. Ich kann jeden hinausschmeißen, wenn ich will. Und ich kann jeden behalten. Ist das klar? Wem es nicht gefällt, der kann jederzeit gehen. Wem es nicht gefällt, auf Wiedersehen.

0: Das ist unser Proberaum. Gestern hatten wir Probe. Ein Gitarrenbauer in Frankreich hat diese Gitarre für uns gebaut. Das ist der Fluss Jenissei aus der Vogelperspektive, wie aus einem Flugzeug. Das sind Hörner mit chinesischen Münzen. Chinesische Münzen werden beim Bau von Musikinstrumenten verwendet, denn sie haben, anders als unsere, Löcher. Das sind normale Saiten, aber früher benutzte man das Haar von Pferdeschwänzen. Es wurde aus einer Birkenmaserknolle hergestellt. Das hier ist aus einer Birkenmaserknolle gemacht.
1: Eine Pilzwucherung?
0: Ja, eine Pilzwucherung, so in der Art. Muna, komm, spiel ein wenig Rock'n'Roll.
1: Gern.
0: Spiel Khan Blues. Super, nicht wahr? Ja, genau so, super. Sie ist toll, oder?
1: Wer schreibt die Texte?
0: Muna, nur Muna. Sie werden staunen. Ich schreibe Texte und Musik, entwerfe Kostüme und mache die Choreografie. Alles. Ich kannte die indigenen Musik- und Folklore-Traditionen und ich wollte sie irgendwie mit moderner Musik verschmelzen. Zuerst befasste ich mich mit Rock, aber da es in Sibirien viele Rockbands gibt, ließ ich die Idee fallen. Ich wollte etwas dazwischen, auf Volksinstrumenten spielen, aber es wie Clubmusik klingen lassen. Dann fügte ich ein wenig Fantasie und diese Kostüme hinzu, die eine Mischung mehrerer sibirischer Völker sind.
1: Ist das Ihr Design?
0: Natürlich. Ich zeichne die Schnittmuster für die Kostüme. Ich schaue mir so etwas auch im Internet an.
2: Der US-amerikanische Rapper XCeeBeat sah dieses Video und bot ihnen an, gemeinsam einen Remix zu machen.
0: Wir sagten nicht sofort zu, weil wir es nicht glaubten. Aber dann erhielten wir eine offizielle Einladung, ein gemeinsames Projekt zu starten. An Moskau vorbei, direkt nach Sibirien.

0: Haben wir Kerzen?
1: Ich weiß nicht. Ich sagte ihm, dass er welche bringen sollte. Nicht sicher, ob er es getan hat.
2: Wollen wir die Kerzen anzünden? Hier sind noch zwei. Der Generator läuft übrigens.
3: Mein Dorf liegt an der Laptevsee. Dort kam meine Mutter zur Welt. Mein Großvater war Tierarzt. Meine Großmutter lebte in einer anderen Gegend. Er sagte, lass uns ans Meer ziehen. Großmutter kam an. Sie sah die Laptevsee, den Arktischen Ozean und sagte, guter Gott, und Rentiere gibt es hier auch. Die Band Otyken ist ein buntes Bild, so wie Sibirien selbst. Sibiriens wilde Schönheit, seine Kraft, sein Geist. Anfangs fiel es mir schwer, mich an diesen wilden Gesang zu gewöhnen, denn ich habe immer so zarte Lieder gesungen. Soweit ich zurückdenken kann, habe ich immer schöne, zarte und melodische Lieder gesungen.
2: Ich habe sie dazu gezwungen. Sie fiel weinend und schreiend zu Boden. Sie jammerte und schluchzte, lag flach auf dem Boden und weinte bitterlich. Und da sagte ich, sing genauso. Aber sie sagte, ich kann es nicht.
4: Du hast auf dem Boden gelegen?
3: Aber ja! Ich hatte Probleme, nicht mich selbst, sondern meinen eigenen Stil zu finden, dieses gewisse Etwas. Aber wir haben es recht schnell gefunden. Ich glaube, wenn es nicht mein Stil gewesen wäre, hätte es nicht funktioniert.
5: Das Schwierigste war wohl der Wechsel vom klassischen Schlagzeug zu ethnischen Trommeln. Es wäre einfacher gewesen, damit anzufangen, anstatt zu ihnen zu wechseln. Das war mein erster Auftritt. Ich wurde mit den Trommeln mitgezogen. Ich stand da wie in der Luft und habe so fest ich konnte draufgedroschen. Ein starker Wind wehte mir Schnee ins Gesicht.
3: Ich werde nichts verraten, Andrei Anatoljewitsch. Ich werde die Legende bewahren.
2: Was soll das sein? Ein Lied? Naja, alle im Dorf lachten mich aus. Sie waren überrascht und sagten, wir hätten nicht gedacht, dass Exhibit und Snoop Dogg auf deinen Song hereinfallen würden.

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1: Sehr gut. Natürlich hat es mit Fantasie zu tun. Es ist eine Verschmelzung vieler Traditionen der sibirischen Völker in Bezug auf Kostüme, Musik, ethnische Muster.
2: Fantasiekostüme.
1: Es sind aber nicht wirklich Fantasiekostüme. Es sind natürliche Kostüme. Echtes Mammutelfenbein, Knochenschnitzereien, Stoßzähne. Das ist alles real. Was ist da Fantasie? Ihre Vorfahren haben die Eiszeit überlebt. Sie haben auf diesen Trommeln gespielt, während sie Mammutfleisch gepökelt und zum Trocknen aufgehängt haben. Und jetzt sieht man, es ist alles, wie es damals war. Große Trommeln, Tamburine. Sie spielen und sie singen. Gut, lasst uns anfangen. Asian, dreh dich nicht um. Du hast ein Etikett auf deinem Rücken. Nicht umdrehen.

0: Der Tag des Sieges ist Russlands wichtigster und heiligster Nationalfeiertag. Vor 80 Jahren, nach dem Sieg über Nazi-Deutschland, marschierten die Helden, die diesen historischen Sieg in 4 langen und brutalen Jahren errungen hatten, triumphierend über dieses Kopfsteinpflaster.
1: Kameraden der Roten Armee und der Roten Marine, Waffenbrüder, ich grüße euch und beglückwünsche euch zu eurem großen Sieg über den deutschen Imperialismus.
2: An der Parade nahmen die Soldaten von den 10 Fronten teil, an denen der große Vaterländische Krieg gewonnen wurde.
3: Mehr als 35.000 Soldaten wurden ausgewählt.
2: In der Roten Armee kämpften Angehörige aller Ethnien. Es war wichtig, die Einheit und den multinationalen Charakter des Landes hervorzuheben.
3: Diesen großartigen Menschen, diesen Helden, gedenken wir heute.
4: Als ich ein Kind war, wusste man noch, dass man im Norden war. Die Leute in den Straßen trugen Perlenschmuck und Rentierstiefel. Es hatte eine ganz besondere Atmosphäre. Heute ist es aber eine moderne Metropole, eine gewöhnliche russische Stadt ohne nordischen Flair. Diesen Flair möchte ich gerne wiederbeleben. Ich wollte wissen, ob das neuronale Netz Handen und Mansen kennt. Es kamen verrückte Ergebnisse heraus. Menschen mit Rentiergeweihen, Schamanen. Wie hier zum Beispiel. Und der Stil des Nordens zeigt es sogar einen Bären an. Ich wollte wissen, ob ich das neuronale Netz trainieren könnte, die Kollektionen, die wir wollten, zu gestalten. Die meisten ethnischen Designs drehen sich um Muster, die ich aber vermeiden möchte, weil jedes dieser Muster eine heilige Bedeutung hat. Zuerst wollte ich die Formen neu entdecken. Dieses Buch war dabei sehr hilfreich. Denn es ist in Schwarz-Weiß. Es beinhaltet Silhouetten, die zeigen, wo die Nähte sind, wie der Stoff geschnitten wurde und welche Muster Verwendung fanden. Es hat auch detaillierte Beschreibungen. Bücher wie diese, die auf soliden Studien basieren, waren die Grundlagen bei der Schaffung unserer Kollektion. Ich schaue mir die Materialien an, die wir haben wollen, und sage dem neuronalen Netz, mach dieses Modell aus Neopren oder mach dieses aus Sweatstoff.

0: Als wir mit dieser Arbeit begannen, achteten wir auf Funktionalität und Tragekomfort. Die KI kann noch kein funktionsfähiges Produkt entwerfen, also mussten wir dieses Modell anpassen. Die Leute wollen keine sperrigen Kleidungsstücke, weil diese dort, wo sie getragen werden, zu viel Platz einnehmen, in Autos, Büros. Nun ja, Erwartungen und Realität gehen natürlich auseinander. Kann ich Ihnen helfen? Wollen Sie es mal anziehen?
1: Ja, gern.
0: Heute haben wir eine Modenschau. Mehrere Models werden auf dem Laufsteg gehen. Wir zeigen, was uns inspiriert hat. Alle unsere Designs sind von der Vergangenheit inspiriert. Also werden wir zeigen, welche Modelle uns inspiriert und was wir mittels KI geschaffen haben. Die Teilnehmer werden authentische historische Kleidung vorführen. Die Vorführung ist dem Erhalt des traditionellen Handwerks gewidmet. Wir sind uns einig. Wir wollen Dinge neu erleben und gleichzeitig das Vorhandene erhalten. Beides ist wichtig. Wir wollen das Traditionelle bewahren und gleichzeitig etwas Modernes schaffen für diejenigen, die nicht in die Kultur eingebunden sind. Welche Verbindung besteht hier? Traditionelle Kleidung hatte möglichst wenig Nähte. Nun, dieser Ärmel ist aus einem Stück. Er wurde nicht separat zusammengenäht. Hier wiederholt sich die Form und die Anzahl der Schnitte ist minimiert. Daher besteht dieser Neoprenmantel nur aus drei Teilen. Traditionell wurden Masken aus Leder, Knochen oder Birkenrinder gemacht. In unserer Interpretation geben wir Ihnen eine klassische Sonnenbrillenform. Wir stellen sie mittels 3D-Druckern her. An einem traditionellen Damenmantel war der hintere Saum meist länger als der vordere. Alle Nähte mussten wärmedämmend verschlossen werden. Sie wurden mit Stoff verstärkt und mit einer Webkante versehen. So hielt die Kleidung warm. In der traditionellen Kleidung wurde nur wenig Wert auf Dekoration gelegt. Die Kleidung sollte möglichst funktional sein. Mein Ziel ist es, traditionelle Kleidung neu zu interpretieren. Es ist ein neu erlebter Stil, angepasst an die Realität unserer heutigen Zeit. Eine moderne Interpretation dessen, was einst war.
2: Heute werden zum ersten Mal Models aus der digitalen Welt in die reale Welt eintreten.

0: Sind Sie überrascht? Sicher, diese modernen. Die jungen Männer werden darin stolz durch die Stadt laufen. Sie werden sicher auffallen. Der moderne Stil hat mich sehr überrascht. Er ist den Laufsteg so schön entlang gelaufen.
1: Die Leute sehen es als ernstzunehmende Arbeit an, als etwas Interessantes, das sie selbst gern tragen würden. Ich werde gefragt, wann sie es kaufen können. Sie sagen, sie wollen es haben. Es gibt eine reale Nachfrage nach farbenfroher ethnischer Kleidung, nach einem modernen Ethnostil, der wieder auf die Straßen kommt. Und ich bin nicht die Einzige.
2: Vor ein paar Jahren begann Madiyar Khasiev gemeinsam mit seinen Studenten und Kollegen Kunstgalerien in den Dörfern Tatarstans einzurichten. Es war reiner Zufall. Die erste Galerie entstand, als ein Freund vorschlug, Gemälde auf ein Konzert auf dem Land mitzunehmen.
3: Unsere kleine Gruppe stellte unsere Kunst aus. Leute kamen, setzten sich hin und warteten auf den Konzertbeginn. Unsere Kunst hing dort, aber unbemerkt. Die Moderatorin war sichtlich verlegen. Sie sagte, meine Damen, sitzen Sie nicht einfach da, schauen Sie sich die Kunst an. Die Leute sagten, wir sehen die Kunst, aber sie bewegten sich nicht. Also sagte ich, wir sollten es ihnen erklären. Es war stilisierte Kunst, aber man konnte die Motive erkennen. Trotzdem sagten sie, dass sie es nicht verstehen.

Ich überlegte, was zu tun sei. Ich sagte, lasst uns eine kleine Galerie einrichten, damit die Leute sich damit vertraut machen können. Wir bekamen einen Raum in einem Gemeinschaftszentrum und kleideten ihn mit Kunst aus. Vom Boden bis zur Decke. Dann malten wir 3 Tage lang die Häuser der Leute. 3 Tage lang. Als die Leute dann zur Eröffnung kamen und ihre Häuser sahen, sagten sie, oh, das ist ja mein Haus.

0: Künstler aus der Republik Tatarstan arbeiten seit ungefähr 20 Jahren im Stil der ethnischen Avantgarde.
1: Diese Künstler malen ihr Volk aber nicht realistisch, wie es uns beigebracht wurde, sondern in einem avantgardistischen, modernen Stil, auf eine vollkommen einmalige Weise. Unsere Leute lieben es, Muster zu entwerfen, zu sticken und Teppiche zu knüpfen. Stickereien sind allgegenwärtig. Und das ist unser Ansatz. Wir malen, als sei es ein Teppich mit traditionellen Mustern.
2: Es trägt den Titel »Mein Heimatland ist ein blühender Garten«. Es ist stilisiert, zeigt moderne Häuser.
1: Ja, die Architektur und Ornamente.
2: Wir sind Teil der ethnischen Avantgarde-Gruppe Tamga. War ich die Letzte, die 2010 beigetreten ist?
1: Ja, sie kam ein wenig später.
2: Dieses Gemälde Heimatdorf greift ein Gefühl auf. Die Tracht ist meine Interpretation. Jeder hat seinen eigenen individuellen Stil.
1: Das Rad des Lebens dreht sich weiter. Die Menschen verändern sich, aber die Traditionen und Gepflogenheiten bleiben. Auch sie entwickeln sich weiter, aber die Grundlagen bleiben gleich. Jeder hat seinen eigenen individuellen Stil.
0: Tamga ist eine Gruppe von 12 Künstlern. Sie alle arbeiten in unterschiedlichen Stilen, sind aber durch eine gemeinsame Idee vereint.
3: Ja, genau, das ist tatarisch. Meine Mutter machte Stickereien, das ist ein Werk von ihr. Diese ornamentalen Muster stammen aus ihrer Arbeit. Ich malte ein Mädchen unter einem Joch an einem Brunnen. Meine Tochter sagte, das ist ein Klischee. Ich dachte darüber nach und gelangte zu dieser Philosophie. Ich entfernte das Mädchen und das Joch und danach malte ich dieses Bild. Es hat den Titel Neumond.
1: Dies hier heißt Glasgemälde mit Folie. Das ist Folie von Süßigkeiten, Bonbonpapiere. Ich sammle sie. Sie sind farbenfroh und

0: haben eine Vielfalt an malerischen Tönen. Zuerst mache ich mit einem Stift eine einfache Skizze. Dann übermale ich es, lasse aber ein paar Stellen unbemalt. Dann bedecke ich die leeren Stellen mit der Folie. Man nennt dies die Schamail-Technik, einzigartig aus Tatarstan. Schamail verschwand fast vollständig, da Religion verboten war. Ich dachte, was für eine interessante Technik. Das muss ich ausprobieren. Gouache haftet gut auf Glas und trocknet schnell. Man kann die Folie sofort aufbringen. Ich bin der Einzige, der jeden Tag hier ist. Wie ein Wächter.
1: Wie ein Wächter?
0: Ja, nur ich komme jeden Tag hierher. Mein ganzes Leben.

0: Der Westen versucht, Russland zu canceln. Allerdings hat er nicht bedacht, dass genau das die Menschen zusammenschweißt und für russische Unternehmen ein wahres Geschenk ist.
1: Ich schlage dir ein Abenteuer vor. Wir nehmen ein Auto aus einheimischer Produktion und fahren nach Dagestan. Auf dem Weg dorthin schauen wir bei russischen Unternehmen aller Art vorbei, um zu sehen, wie es ihnen geht.
2: Interessant, aber auch ein bisschen beängstigend.
1: Bist du etwa eine Spaßbremse? Zweifelst du etwa an der russischen Autoindustrie? Wir werden sehen. Wir müssen etwa 6000 Kilometer damit fahren. Verschwende die Milch doch nicht. Stell doch was drunter oder trink direkt draus. Was ist das da vorne?
3: Das ist unser Käseschmierroboter.
1: Socken.
2: Übrigens, Russen machen sehr gute Socken, finde ich, mit Humor.
1: Und was machen Russen schlecht? Wir können sehr gute Raketen bauen.
2: Raketen, Socken.
4: Für das Gemeinschaftszentrum, in dem die Vorführungen abgehalten werden, planten wir eine Galerie. Madiyar Sharipovich hat eine Serie eigens für diesen Saal gemalt, für seine Abmessungen und das Interieur.
5: Hier, das habe ich für die Ausstellung in Karabasch geschaffen. Lena hatte die Idee und ich musste sie umsetzen. Und das nächste. Dies hier ist 4,5 Meter lang.

0: Ich werde es dort drüben aufstellen. Ich mache das alleine. So, ja.
1: Komm, ich helfe dir.
0: Es geht doch. So ist gut.
1: Sieht gut aus.
0: Diese Seite ist Kasan gewidmet, dem Sabantuy-Festival. Kasan, Tukai. Auf dieser Seite sehen wir Mädchen im Spätsommer. Hier haben wir Mädchen verschiedener Nationalitäten, Udmurten, Chuwaschen und Tataren. Schließlich leben hier die unterschiedlichsten Völker. 6 Wochen lang habe ich jeden Tag gemalt. Die Frist war sehr kurz und ich musste mich anstrengen. Ich dachte, es wird nicht früher als November fertig. Aber sie sagten, nein, der Tag des Dorffestes. Bringen wir es bis dahin zu Ende. In der russischen Kunst gab es die sogenannten Wanderer. Sie organisierten Wanderausstellungen und zogen damit von Stadt zu Stadt. Deshalb wurden sie die Wanderer genannt. Also sagten wir scherzhaft, dass wir die Wanderer unserer Zeit seien. Aber wir bieten nicht nur temporäre Ausstellungen, sondern hinterlassen den Dorfbewohnern bleibende Geschenke. Dorfkunstgalerien.
1: Es ist passend ausgerichtet.
2: Gut geworden.
1: Es hat gut geklappt.
0: Mein Traum ist es, in jedem Bezirk in Tatarstan mindestens eine Galerie zu haben, damit die Leute, wenn sie auf Konzerte gehen, von Gemälden umgeben sind.

0: Stopp, geh nicht zu weit.
1: Ah, ich verstehe.
0: Kamera 2. Läuft.
2: Jedes Jahr erscheinen Dutzende Filme in jakutischer Sprache. Im Bereich der Filmproduktion rangiert die Republik in Russland auf dem 3. Platz, hinter Moskau und St. Petersburg. Und dies, obwohl dort nur rund 1 Million Menschen leben.
0: Unsere Filme sind in Jakutien sehr erfolgreich. An der Kinokasse übertreffen sie Filme wie Spider-Man oder Matrix.
2: Außerdem gewinnen die Filme Preise und gute Kritiken.
3: Filmkritiker und Experten wissen, dass Filme aus Jakutien, unabhängig vom Genre, eine gewisse mythische Qualität besitzen, weil dies Teil unseres Lebens ist.
0: Wir verehren die Natur. Menschen aus Sahar handeln niemals gegen die Natur. Wir bitten stets die Geister, sicherzustellen, dass alles läuft wie geplant und uns zu helfen. Daran glauben wir.

0: Mein Name ist Algis. Ich bin Filmproduzent. Hab keine Sorge, wir werden auf einem Bauernhof, einem Seilig, wohnen.
1: Seilig, das ist gut.
2: Eine Kulisse von Gegen den Strom, die Diodorovs, einer Filmbiografie über eine paralympische Schwimmerin und Silbermedaillengewinnerin. Die Olympiasiegerin kommt aus Jakutien und die Tragödie, bei der die kleine Nastja ihre Arme verlor, ereignete sich in diesem jakutischen Dorf, wo jetzt die Dreharbeiten stattfinden.
3: Szene 7, Einstellung 5, zweiter Versuch.
4: Fertig und Action. Du Luz, wenn Ljudmila dich ruft, kommst du zu ihr, okay?
3: Du Luz, hör zu, wenn der Regisseur etwas sagt.
5: Meine Mutter rief mich an und sagte mir, ich sei für eine Filmrolle ausgewählt worden.
6: Du wohnst hier, richtig?
5: Bei der Kartoffelernte.
7: Mama sagte, ich solle es niemandem erzählen.
5: Mir auch.
6: Warum?
7: Weiß ich nicht.
5: Weil sie sagen würden, ich würde angeben. Es ist eine kleine Rolle, nichts Wichtiges. Ich schlafe, das ist alles. Und sie wäscht Geschirr ab.
4: Sie geht hinaus und du schaust aus dem Fenster, so als würdest du ihr hinterhersehen. Sieh dir hinterher und wasche ab, okay? Genau so, gut gemacht. Ich bin von der Ausbildung her Buchhalter, habe aber keinen einzigen Tag in diesem Beruf gearbeitet. Über eine Anzeige habe ich eine Stelle bei Saha-Film bekommen. Ich dachte immer, dass bei der Filmproduktion sind nur Regisseure, Akteure und Kameramänner beteiligt. Aber hinter den Kulissen, ich wusste nicht, dass es Köche und Fahrer und vieles andere gibt. Hinter der Kamera gibt es eine Menge Leute.
8: In wie vielen Filmen haben Sie mitgewirkt?
9: Das ist mein vierter Film. Nein, mein fünfter.
8: Als was?
9: Als Designer. Produktionsdesigner und ich habe eine kleine Rolle bekommen.
10: Ein T-Shirt. Ja? Was ist? Bei den Dreharbeiten kombinieren wir oft zwei Aufgaben in einer. Ein Kameraassistent kann auch die Requisiten handhaben. Oder ein Castingmanager übernimmt das Make-up. So wie ich zum Beispiel. Regisseur und Produzent wollten unbedingt, dass die Kinder Einheimische sind, um Transport- und Logistikaufwand zu sparen.

0: Ich schaltete eine Casting-Anzeige und bekam buchstäblich binnen 10 Minuten die ersten Antworten. Zuerst suchten wir die Geschwister für die kleinen Rollen aus. Dann haben wir die Komparsen ausgesucht. Die Einheimischen sind gerne dabei, trotz der Hitze und der Mücken.
1: Diese Schlüsselszene wurde genau hier gefilmt, bei diesem Haus. Sogar der Transformator ist noch derselbe.
2: Sie spielte hier und rannte einem Kätzchen hinterher. Es sprang in den Transformatorkasten und sie wollte es herausholen. Sie berührte irgendein Metallteil und erlitt einen schweren Elektroschock. Dabei verlor sie beide Arme.
3: Möchtest du einen Yakut-Cartoon sehen?
4: Munha. Fisch, Fisch. Munha ist ein traditioneller Anglertag. Das gesamte Dorf geht angeln, um Karpfen zu fangen. Dann wird der Fang unter den Dorfbewohnern gleichmäßig aufgeteilt.
5: Es schneit! Auf zum Munha!
3: Nyuku!
5: Ja!
4: Die Synchronsprecher haben wir durch ein öffentliches Casting gefunden. Wir hatten einen Telegram-Bot, über den die Leute ihre Sprachaufnahmen einsandten. Auf diese Weise haben wir ein 6 Jahre altes Mädchen gefunden. Sie hat sich an die Rolle gut angepasst und die Aufnahmen klappten auf Anhieb.
5: Mama, das sind Zauberhandschuhe. Die werden mir ganz viele Fische bringen. Mein erster Munha.
4: Für die Toneffekte wandten wir uns an ein Unternehmen in Moskau. Aber deren Auffassung von Schnee war eine andere. Wir dachten, nein, das klingt nicht wie in Jakutien. Denn wir haben sehr strengen Frost hier und der Schnee wird zu einer trockenen Masse. Unser Schnee klingt nicht so feucht wie der in Moskau. Er ist nicht graupelig, sondern trocken. Also haben wir sie gebeten, es noch einmal anders zu machen. Für die Tanzbewegungen der Fischer fragten wir einen professionellen Choreografen aus dem Theater in Sacha. Er zeichnete die Bewegungen auf. Danach haben wir die 3D-Figuren mit denselben Bewegungen programmiert und die Animation darauf aufgebaut. Jakutien ist riesig und die Entfernungen sind groß. Lange Autoreisen gehören für die Menschen hier zu den häufigsten Erinnerungen. Man reist, schläft ein und träumt etwas. Alle schreiben, oh, genau so ist es. Ich erinnere mich an die vielen Reisen mit meinem Vater. Für jeden von uns ist das nachvollziehbar.

0: Als ich 13 Jahre alt war, begann ich mit meinem Vater zusammenzuarbeiten.
1: Ich habe noch nicht erreicht, was ich erreichen will. Wenn ich mein Ziel erreicht habe, werde ich vielleicht meine Leidenschaft für das Handwerk verlieren.
2: Jeder omanische Dolch repräsentiert den sozialen Status des Trägers und die Beziehungen der Menschen zueinander.
3: Diese Dolche, die in der Omanhalle im Nationalmuseum ausgestellt sind, sind in der Tat einzigartig.

Ihr setzt euch alle hin. Das Mädchen liegt dort. Ihre Hände sind pechschwarz. Schaut euch ihre Hände an und seid still. Schaut euch nicht an. Seid einfach still. Eine alte Frau kommt vorbei.

0: Ei und sagt, Kinder, geht nach Hause. Und dann geht ihr.
1: Nicht lachen, nicht lächeln, nicht in die Kamera schauen.
2: Soll ich weinen?
1: Ja, weine ein wenig.
0: Jana, die Brille des Jungen ist zu modern. Wir müssen ihn woanders platzieren.
1: Er kann die Brille abnehmen. Nimm sie ab.
0: Gut.
1: Nicht lachen.
0: Läuft. Okay, Kamera.
3: Szene 9. B, Einstellung 2, erster Versuch.
4: Was ist mit unserem Kind passiert? Lasst mich durch. Kinder, dreht er zur Seite, kommt nicht näher.
5: Geh nach Hause, es ist schrecklich. Was für ein Horror-Sanitäter. Wir müssen etwas unternehmen. Holt den Sanitäter.
0: Cut.
5: Mit dem Tügün Darkhan-Projekt begann ich mit der Schauspielerei. Es war mein erstes Projekt. Die gesamte Republik arbeitete an diesem Film. Wir nennen es Volkskino. Jedes Dorf, jeder Bezirk und jeder Einwohner spielte mit.
6: Tügin Darkhan ist ein epischer Actionfilm. Er erzählt die Geschichte der Sahar-Völker und deren mittelalterlichen Fehden. Er wurde komplett in Jakutien gefilmt. Auch die Pferdestunts wurden hier gedreht. Die einheimischen Pferdezüchter schauen gerne Western und bringen ihren Pferden dieselben Hollywood-Tricks bei.
0: In jedem Dorf gibt es Leute, die mit Kameras herumlaufen und filmen. Noch bevor wir mit Tügin Darkhan anfingen, hatten sie einen ähnlichen Film gedreht, über den Bürgerkrieg. Darin zeigten sie diese Stunts zum ersten Mal. Sie schlugen uns das vor, zeigten uns ein Video und sagten, wir können das. Ihr braucht niemand anderen zu finden, ihr habt uns.
7: Angriff!
8: Es war tatsächlich ein Projekt des Volkes. Für uns ist es eine Würdigung unserer Vorfahren. Die Leute waren voller Begeisterung. Die Kostüme wurden hier hergestellt, nicht in China, ausschließlich hier. Bei den Dreharbeiten hat mich beeindruckt. Nun, wo auch immer wir hingingen, und wir drehten in vielen verschiedenen Gebieten, folgten uns Adler. Bei den Dreharbeiten sind viele mystische Dinge geschehen. Heute sehe ich das Leben anders und denke, dass alles aus einem bestimmten Grund geschieht. Ich bin philosophischer geworden. Okay, alles synchron. Schnitt. Stopp. Gut gemacht, Jungs.
4: Jeder Jakuter träumt davon, in einem Film zu spielen oder einen zu drehen.
6: Diese außergewöhnliche Geschichte spielte sich tatsächlich ab. In Jakutien im Jahr 1910. Stepan Beresekov fällt immer wieder in einen katatonischen Schlaf. Und nur der Künstler und Fotograf Ivan Popov, der Sohn eines Priesters ist, kann den Schlaf vom Tod unterscheiden. Als Ivan sich auf eine ethnografische Expedition begibt, folgt ihm Stepan, aus Furcht, lebendig begraben zu werden.
9: Wir haben die Weggeister nicht gefüttert, deshalb ist es kaputt gegangen.
10: Komm raus!
6: Stepans Rolle wird nicht von einem professionellen Schauspieler gespielt, sondern von einem Berufsschullehrer.
4: Ich wurde eingeladen, ein paar Kindern meinen ersten Film Über mir geht die Sonne nie unter zu zeigen. Nach der Vorführung kamen viele Leute, um Fotos zu machen. Der Letzte, der auf mich zukam, nun, er sah aus wie Stepan Beresekov. Vor langer Zeit hatte ich über ihn gelesen. Ich erinnerte mich sofort an die Geschichte. Als ich zurück in die Stadt fuhr, sah ich bereits die vage Struktur des Films vor mir. Und den Schauspieler hatte ich schon. Den Hauptteil drehten wir im Bezirk Tatinski, dem Geburtsort von Ivan Popov. Viele Einheimische waren an dem Film beteiligt.
9: Guten Tag.
0: Hallo.
11: eine weltweite Berühmtheit.
6: Die meisten Schauspieler kommen aus örtlichen Volkstheatern. Die Regisseure und Schauspieler sind Einheimische. Nach der Arbeit eilen diese Menschen lieber zu Lesungen und Theaterproben, anstatt nach Hause zu gehen und fernzusehen.
4: Volkskunst befindet sich im Aufwind, weil den Leuten langweilig ist.
12: Erklärt dies das Kinophänomen in Jakutien?
4: Teilweise ja, durchaus. Wer war hier mit dabei?
13: Ich?
4: Ja, der Junge. Du doch auch, oder? In dieser Szene, so wie jetzt, ja?
11: Ich wollte einen Anführer spielen oder einen Prinzen. Aber sie gaben mir die Rolle eines lustigen Kerls, Kerl Nummer 2. Gut, dass ich rechtzeitig aufgewacht bin, oder?
3: Mir gaben sie die Rolle kichernde Frau Nummer 2. Ach, soll er sich darum kümmern. Er wird ihn immer wieder begraben müssen.
11: Und wir dachten schon, die Arbeit wird nur ein paar Stunden dauern. 7 Uhr morgens bis 8 Uhr abends, nur um dann einen Satz zu sprechen.
13: Und die Mücken stechen.
4: Wir drehten in einem alten Haus, in dem es angeblich spukte. Ich sah einen alten Mann, er kam zu mir und sagte, gib mir einen Tee. Da erinnerte ich mich, dass wir an diesem Tag vergessen hatten, die Erdgeister zu füttern. Also schenkte ich Tee ein und stellte die Tasse hin. Ich holte ein paar Süßigkeiten und erklärte, was wir dort machten, und da kippte die Tasse um. Vielleicht habe ich mir das nur eingebildet, vielleicht aber auch nicht.
6: Das Filmteam kam eigens wegen dieser Jurte hierher. Handwerker aus ganz Jakutien haben 3 Jahre daran genäht. An dem Projekt waren 34 Dörfer aus 12 Bezirken beteiligt. Ein einheimischer Ethnograf verbrachte sein gesamtes Leben damit, intakte Birkenrinde zu sammeln, um damit die verloren gegangene alte Sommerresidenz eines wohlhabenden Jakuten zu rekonstruieren.

0: Einige der Dorfbewohner hatten Kurzrollen in dem Film. Und heute sehen sie ihn zum ersten Mal auf der großen Leinwand.
1: Alle Sachas sind ein Mikrokosmos für sich. Unsere langen Winter tragen wohl hierzu bei.
2: Jeder erfindet seine eigenen Szenarien.
1: Ja, jeden Abend erzählen wir uns Rätsel und Märchen. Wenn ein Olonschusut auftaucht, ist das noch besser. Sie erhellen die langen Winterabende.
3: Wir haben das Olonschu-Epos. Es erzählt von Helden und Kriegern, die Schönheiten vor Monstern retteten.
1: Wir können jeden Charakter singen oder spielen. Mädchen, Jungen, alte Männer und alte Frauen. Sogar Pferde. Sogar unsere Pferde haben ihre eigene Meinung. Ich denke, das ist die Nische, die unser Kino besetzt.
3: Und ich denke, dass das jakutische Kino wahrscheinlich. Was wir heute filmen, ist die Grundlage für noch großartigere Filme. Das Olonschu-Epos wird das neue Herr der Ringe sein.
0: Am Anfang stand ein Kleid, ein weißes Brautkleid mit einem gewissen nationalen Flair. Damit begann ein neues Kapitel.
2: Ich hatte mein erstes Hochzeitskleid für meine Kollektion kreiert und dann selbst darin geheiratet. Eine Feier in diesem Kleid abzuhalten, in diesem stilreichen hellen Kleid, hat viele Fragen aufgeworfen. Wie ist das möglich? Es ist keine Tracht, richtig. Aber es ist auch kein europäisches Hochzeitskleid. Also, was ist das dann?
0: Der tscherkessischen Tradition waren weiße Kleider unbekannt, ebenso wie Hochzeitskleider generell. Zu formellen Anlässen trug man Kleidung in den Farben reifer Beeren und Früchte. Madina begann die Herstellung weißer Kleider mit neuartigen Stoffen, gestaltete so die traditionelle Kleidung neu und adaptierte sie an die modernen Zeiten. Dann geschah ein Wunder. Mädchen verliebten sich in die Kleider und sie träumten von einer weißen Hochzeit in einem tscherkessischen Kleid, hergestellt von Madina Saralb.
4: Dieses Kleid wurde unter Beachtung aller Regeln hergestellt. Ich habe es also nicht einfach angezogen und das war's. Es hat mehrere Lagen, ein Korsett mit allem drum und dran.
0: Man muss sagen, dass diese Tradition in der Sowjetunion weitgehend in Vergessenheit geraten war. Da alle Kinder in der UdSSR gleichermaßen den jungen Pionieren beitraten, wurden auch alle auf die gleiche Weise verheiratet. Diese neue Tracht erfordert jedoch, sich an die traditionellen Rituale zu erinnern und das Vergangene wiederzuerleben.
2: Es ist unmöglich, die Rituale im Geiste der Tradition außer Acht zu lassen, wenn die Braut eine solche nationale Tracht trägt. Es wäre doch komisch, wenn sich eine Frau in einer nationalen Tracht an europäische Gepflogenheiten halten würde. Daher legt das Kleid auf diese oder jene Weise das Szenario fest.
0: Mit der Tracht wurde auch der Berufsstand des Ceguaco wiederbelebt. Hierbei handelt es sich um die Bewahrer der Erinnerungen des Volks, der Adügen. Es sind Barden und Geschichtenerzähler, die auch traditionelle Feste organisieren.
5: Du filmst, wie sie die Treppe hinuntergeht, und dann verstecken wir sie.
0: Das Kleid verlangte quasi, wunderschön dargestellt zu werden. Und so begann die Neuentwicklung der Hochzeitsindustrie. In den sozialen Medien gab es eine Flut von wunderschönen Fotos und Videos von Bräuten in atemberaubender traditioneller Kleidung. Mit der Zeit begannen junge kaukasische Frauen, ihre weißen Kleider aufzugeben und sich an warmen, natürlichen Farben zu orientieren, die sie direkt bei Madina bestellen.
2: Dies ist ein traditionelles Hochzeitskleid. Es zeigt eine unglaublich feminine Silhouette und eine betonte Hüfte. Man sieht, wie ein modernes Mädchen sofort neue Charakteristiken annimmt. Wichtig ist, dass es ein formelles Kleid ist. Das Oberteil ist das Hauptkleid. Asya wird es anziehen. Es ist ein Kleid für eine echte Prinzessin.
6: Ich wollte unbedingt ein rotes.
2: Für uns sind das alles Hochzeitskleider. Für jemanden außerhalb unseres kulturellen Kontextes sehen sie wohl aus wie formelle Kleidung oder Trachten. Aber bei uns sind das Hochzeitskleider. Eine komplette Neuerfindung des Hochzeitskleids ist im Gange. Über den gesamten Nordkaukasus hinweg findet eine gewaltige Neubelebung des Interesses an Nationaltrachten statt, insbesondere im Bereich der Hochzeitstraditionen. Denn in der Hochzeitstradition nimmt die Frau eine zentrale, huldvolle Position ein. Und als ich begriff, dass nicht mehr nur jede zweite, sondern inzwischen fast alle jungen Frauen im Kaukasus davon träumen, in einer nationalen Tracht zu heiraten, und dass neben ihnen bereits ein junger Mann stand, der Bräutigam, nicht mehr im europäischen Anzug, sondern ebenfalls in traditioneller Kleidung, und dass auch die jungen Männer anfingen, es ihnen gleich zu tun und nationale Kleidung zu tragen. Da wurde uns klar, dass sich die Geschichte rückwärts entfaltet. Wir sind wohl die Ersten in Russlands Geschichte, die die Hochzeitsmode in etwas jenseits der Mode entwickelt und zu einer neuen Tradition in einer neuen Ära gemacht haben. Und die jungen Frauen denken, diese Tradition habe schon immer so existiert.
0: So tritt die Nationaltracht ihre Rückkehr in die Straßen der Städte an.
2: Zu meiner Studienzeit, das muss ich sagen, wurde die nationale Mode als Antimode wahrgenommen. Sie wurde ausschließlich mit Bühnenauftritten in Verbindung gebracht. Und jetzt erleben wir eine komplette Neuauflage dieser Art Kleidung. Diese Mode steht als Gegenwind zur Globalisierung. Es ist keine Maskerade, keine Verkleidung. Nicht

0: Einfach, es gefällt mir und das war's. Es ist vielmehr eine Reflexion der Frage, wer bin ich in dieser Welt? Und die Antwort darauf, ich muss ich selbst sein.
1: Aktuell kreiert Madina eine Freizeitkollektion mit einer nationalen Note. Mittlerweile ist das Genre sehr gefragt.

0: Das Ermittlungszentrum UKR Leaks, dessen Leiter ich bin, führt journalistische Ermittlungen durch, um die Kriegsverbrechen des Kiewer Regimes aufzudecken. Einer meiner Schwerpunkte sind die Operationen der ukrainischen Geheimdienste. Ich kenne ihre Methoden in- und auswendig. Ich weiß, wie sie vorgehen. Als ich von den Aktivitäten des sogenannten russischen Freiwilligenkorps hörte, weckte das meine Neugier. Was ist das für eine Organisation? Wer leitet sie? Wer finanziert sie? Und was für Ziele verfolgt sie?
1: Eine perforierende Schusswunde. Ich tue alles dafür, dass die Menschen sicher sind und am Leben bleiben.
2: Zielen! Feuer!
3: 2014 wurde ein Bus mit Flüchtlingen aus Gorlovka beschossen und brannte aus. Meine Kinder haben wie durch ein Wunder überlebt. Jeder an meiner Stelle hätte also wahrscheinlich dasselbe getan.
1: Schussposition einnehmen. Bereit zum Zielen? Los geht's! Mir macht das immer Spaß, denn jeder Schuss bringt uns dem Sieg näher.
4: Auf geht's. Natürlich habe ich Angst, aber ich habe meine Entscheidung getroffen. Ich bin hier. Manchmal spielen meine Nerven verrückt. Ich möchte weinen, aber ich kann es nicht zeigen. Ich möchte, dass die Jungs mit guter Laune in die Schlacht ziehen. Ja, ich setze mein Leben aufs Spiel. Aber ich habe ein Ziel. Wenn wir es jetzt nicht beenden, wird es noch schlimmer werden. Wir müssen siegen.
5: Auf die Aufräumarbeit.
6: Step by step.

0: Gehen wir. Das sind unschuldige Zivilisten. Prozent von ihnen wurden durch die Kämpfe getötet. Und leider bekommen wir neben Opfern mit Verletzungen durch Minenexplosionen auch sehr viele Verwundete mit Schusswunden aus Selidowo.
1: Hingerichtete?
0: Ja, Hingerichtete.

0: Die nächsten 3 Tage bleibt das Wetter genauso.
1: Klasse.
0: Ich glaube, Drohnen können bei diesem Wetter nicht fliegen. Viele Leute haben sich geweigert, Selidowo zu verlassen. Sehr viele sind geblieben. Früher, also zum Beispiel 2022 in Mariupol, haben wir Situationen gesehen, wo die Autos von Leuten zerschossen wurden, die nach Donetsk fliehen wollten. Die ukrainischen Territorialverteidigungstruppen haben das getan. Und wir haben viele zerschossene Autos gesehen. Es gab in Mariupol keine Evakuierung und was dort los war, war ein Albtraum. Und in Selidowo haben wir zum ersten Mal gesehen, dass Leute erschossen wurden, die sich geweigert haben, evakuiert zu werden. Die ukrainische Armee hat sie dafür bestraft. Einige von ihnen erzählten, wie ihre Familienmitglieder hingerichtet wurden. Einige wurden mit Gewalt verschleppt und konnten fliehen. Wir haben 70 Leichen von Menschen gefunden, die hingerichtet wurden. Das ist ein Verbrechen, ein Kriegsverbrechen, ein Massaker.
1: Diese Leiche wurde aus dem Bezirk Selidowo hierher gebracht. Ein unidentifizierter, männlicher Zivilist, ohne Ausweis, mit persönlichen Gegenständen und Schlüsseln. Er hat eine Schusswunde auf der linken Seite der Brust, Eintrittswunde auf der Vorderseite des Körpers und Austrittswunde auf der Rückseite. Diese Leiche wurde bereits vom Gerichtsmedizinischen Untersuchungsausschuss untersucht. Wir haben also bereits die Ergebnisse. Dieser Mann wurde aus nächster Nähe erschossen. Es gibt verschiedene Anzeichen dafür, dass die Wunde aus nächster Nähe verursacht wurde.
0: Welches Alter haben die Opfer? Sind das Männer, Frauen, Kinder? Sind auch Kinder darunter?
1: Auch Kinder. Also alles. Kinder, Männer und Frauen.
0: Kinder sind auch darunter?
1: Ja.
0: Wie viele sind es etwa aktuell?
1: Wir haben bereits 50. Aber das ist nun mal die Front. Wissen Sie, wie wir diese Leichen bekommen? Unsere Soldaten fahren an eine Position, um ihre Kameraden abzuholen. Also, wenn sie wissen, dass jemand irgendwo zurückgeblieben ist und wenn sie unterwegs Leichen von Zivilisten finden, nehmen sie sie mit und bringen sie zur Untersuchung zu uns. Auf diese Weise können wir Leuten helfen, die zu uns kommen, um nach ihren Verwandten zu suchen.
0: Sollen wir ihn zumachen? Wer hat die Menschen in Selidowo hingerichtet?
2: Ich habe gehört, dass Menschen in der Kurtschurinskaja-Straße getötet wurden. 5 Personen.
0: Ja, ich habe ein Video, wo ihnen direkt in den Kopf geschossen wurde. Diesen Zivilisten wurde in den Kopf geschossen.
2: Ja, richtig, Zivilisten. Ich meine, bei mir wäre das kein Problem. Ich bin Bergarbeiter, Separatist.
0: Ein Bergarbeiter und Separatist?
2: Wie die Mehrheit.
0: Soweit ich weiß, unterstützten die Leute in Selidowo. Naja, oder zumindest haben sie darauf gewartet, dass sie sind geblieben, sie sind nicht gegangen.
2: Ich bin durch Zufall. Meine Stimme war kurz weg. Ich wurde durch Zufall hierher gebracht.
0: Wirklich? Ansonsten wären sie auch dort geblieben.
2: Ich wäre bis zum Schluss geblieben.
0: Verstehe. Haben Sie ein Haus in Selidowo?
2: Ja, ich hatte eine Wohnung. Hatte.
0: Und Sie sind nicht dorthin gefahren, um nachzusehen, was mit ihr ist?
2: Ich weiß es nicht. Mein Neffe ist dort geblieben.
0: Wo genau ist Ihr Neffe geblieben?
2: Frankostraße 41.
0: Ich schreibe das auf. Wir werden versuchen, mehr zu erfahren. Wir werden nach Selidowo gehen, um herauszufinden, was mit den Leuten dort ist. Selidowo Voroschilowka. Und sein Name?
2: Alexander Kolesnik.
0: Sie haben mir sehr geholfen. Alles wird gut werden. Übermorgen fahren wir nach Selidowo. Wenn Sie bis dahin noch nicht gegangen sind, werden wir bei Ihnen vorbeischauen. Ich werde Bilder von Ihrem Haus machen und versuchen herauszufinden, was mit Ihren Verwandten los ist. Das ist das Mindeste. Vielleicht finden wir jemanden, okay?
2: Vielen Dank.
0: Bald werden wir mehr wissen.
3: Ich habe in einem Dorf gelebt.
0: Sind Sie auch auf?

0: Aus Selidowo.
1: Ja, aus dem Dorf Vishnovi in der Nähe. In Selidowo gibt es einen Platz mit 5-stöckigen Häusern. Von dort aus sollen sie geschossen haben. Vermutlich aus Verzweiflung. Was weiß ich.
0: Das ist grausam. Vielen Menschen wurde in den Kopf geschossen.
1: Ja, im Dorf lagen überall Leichen verstreut. Ich weiß nicht, wohin sie geschossen haben oder warum.
2: Wir waren dort, um nach einer Frau zu suchen und haben die Leichen gesehen.
0: Wo war das? In welcher?
2: In Selidowo.
0: Ja, ich meine, welche Straße oder welches Viertel?
2: In Solnitschny.
0: In Solnitschny, ist das ein Viertel?
2: Ja, sie lag dort 50 Tage lang. Wir haben einer alten Frau geholfen, ihre Tochter zu finden.
0: Solnitschny ist ein Viertel?
1: Ja, ein Viertel.
0: Verstanden. Und die Straße? Wo haben Sie die Leichen gefunden?
2: Die Leichen lagen vor einem Laden. Das ist so ein Fleisch- oder Wurstladen. Ein rotes Gebäude. Und 4 Leichen lagen dort. Dort haben wir diese Frau gefunden. Sie wurde am 22. erschossen. Sie ist am 22. Oktober nicht nach Hause gekommen. Wir haben sie im Dezember gefunden.
0: Verstehe.
2: Und all diese Leute liegen da einfach in den Häusern. Wer dort Freunde oder Nachbarn hatte, wurde begraben. Aber einige Familien liegen noch immer in ihren Häusern.
0: Wir werden dorthin gehen. Wir schauen uns das an.

0: Das Viertel Solnitschny ist rechts von hier. Dort wurden die meisten Zivilisten umgebracht. Sie wurden buchstäblich in Reihen hingerichtet. Die Leute versuchten zu entkommen, aber sie konnten sich nirgends verstecken. Die Keller waren zu klein, also rannten sie nach draußen, wo sie erschossen wurden.
1: Du musst nicht wenden, wir fahren dahin.

0: Eigentümer! Oh, da ist dein Hund. Soja Alexandrowna! Soja Alexandrowna! Hallo, hallo! Ihr Sohn schickt uns.
1: Wirklich?
0: Ja, ja, wirklich. Er hat uns gebeten, einfach bei Ihnen vorbeizuschauen, ob es Ihnen gut geht.
1: Meine Lieben. Mein Kleiner. Herzlichen Dank.
0: Sie müssen sich nicht bedanken.
1: Sagen Sie ihm, dass alles gut ist. Oh, alles ist gut. Alles ist gut. Ich warte nur auf euren Sieg. Das ist alles.
0: Ja, wir werden siegen. Sagen Sie bitte, möchten Sie evakuiert werden?
1: Nein, bloß nicht. Bloß nicht. Ich warte auf Sascha. Sascha ist in der Nähe. Er ist aus Donetsk. Und ich warte nur darauf, dass das alles sich sozusagen beruhigt. Das ist alles, sonst nichts.
0: Aber wir können Sie nach Donetsk evakuieren.
1: Mich? Nein, ich gehe nirgendwo hin.
0: Sie gehen nicht.
1: Auf keinen Fall. Hier ist alles, was ich habe, verstehen Sie? Alles ist hier. Ich warte nur auf den Sieg. Ihr habt uns den Sieg versprochen. Das ist alles. Verstehst du, mein Sohn?
0: Ich verstehe.
1: Mein guter Junge.
0: Es war schön, Sie zu sehen.

0: Haben Sie das beim Rückzug getan?
1: Ja, beim Rückzug.
0: Was ist der Sinn? Wozu haben Sie?
1: Ich weiß es nicht. Ich weiß es wirklich nicht. Die Leute schrien, was tut ihr? Wir sind Ukrainer. Und sie sagten, Ukrainer? Einen Dreck seid ihr. Und das war alles. Ja. Wir haben wirklich viel durchgemacht.
0: Du bist aber eine Süße. So ein schönes Hündchen. Gutes Mädchen.

0: Wir haben sie gefunden.
1: Warum haben Sie nach mir gesucht?
0: Ihr Onkel schickt uns. Er befindet sich in einer Notunterkunft. Er wollte, dass wir Sie finden, weil er nicht weiß, wie es Ihnen geht. Sind Sie Alexander Kolesnikow?
1: Ja.
0: Ja, er sagte, mein Neffe ist zurückgeblieben. Kann ich ein Bild von Ihnen machen? Von Ihnen und Ihrem Haus? Möchten Sie vielleicht eine Nachricht für ihn aufzeichnen? Er hat sich einfach...
1: Klar, natürlich.
0: Er hat sich Sorgen gemacht. Er sagte, seit ich nach Avdiivka gegangen bin, habe ich nichts mehr von Ihnen gehört. Sagen Sie ihm, dass mit Ihnen und dem Haus alles in Ordnung ist.
1: Onkel Vanya, alles ist gut. Das Haus ist noch ganz. Es wurde von einer Granate getroffen. Siehst du? Aber ansonsten ist alles in Ordnung. Wir kommen klar.

0: Wenn die Jungs tote Zivilisten finden, markieren sie meistens die Häuser mit Zivilisten, Gefallene. Einmal haben wir so eine Information bekommen. Wir haben diese Information bekommen und dachten, die Leiche würde direkt vor uns liegen, wenn wir reingehen. Aber als wir reingingen, war die Leiche bereits weg und stattdessen hatte sich jemand dort ein Lager eingerichtet.
1: Sie nehmen die Leichen also doch mit?
0: Ja, das tun sie, sogar mit Lichtgeschwindigkeit, würde ich sagen. Schauen Sie, da ist eine ukrainische Uniform. Die Bastarde haben sie liegen gelassen, als sie gerannt sind, um nicht erwischt zu werden.
1: Sie haben sich als Zivilisten verkleidet?
0: Ja, sie haben zivile Klamotten angezogen, schätze ich.
1: Na, ihr süßen Miezen. Miez, Miez, Miez, hier nehmt das. Hier ist was zu essen. Ihr habt aber Hunger. Hungrige Kätzchen.
2: Продолжение следует...

0: АА, Запорожец. Das ist das älteste Grab vom 27. Oktober.
1: Es ist gut, dass andere Zivilisten die Leichen begraben. Sie bergen sie Tag für Tag. Und tatsächlich geht das recht schnell. Aber die Einheimischen machen das selbst, ja. Das ist schrecklich. Hallo, ist das der Ort, wo Sie die Menschen hingerichtet haben?
2: Ja, das waren unsere Nachbarn. Mein Ehemann heißt Vova. Er kann Ihnen alles darüber erzählen.
1: Haben Sie versucht, auch in Ihre Wohnung einzudringen?
2: Ja, in der ganzen Stadt. In unserer Straße sind nur noch 3 von uns übrig. Wir hatten großes Glück. Sie haben sich nur 2 Häuser von uns entfernt versteckt. Gott hat uns gerettet.
1: 2 Häuser von Ihnen entfernt?
2: Es war schrecklich.
1: Владимир Васильевич,

0: Mein Name ist Valeria. Ich bin Gerichtsmedizinerin.
1: Verstehe.
2: Wenn es geht, würden wir gerne mit Ihnen reden.
1: Nun, kommen Sie rein.
2: Wenn es keine Umstände macht.
1: Kommen Sie. Sekunde. Ich habe Sie direkt hier vor dem Eingang begraben. Sie sind alle dort. Ich habe Sie in Tüten gepackt. Ich habe Plastiktüten und weiße Säcke gefunden. Die Jungs haben mir geholfen. Ich habe 5 Tüten mitgebracht und sie grob beschriftet. Zu 100% weiß ich nur, wo meine Frau begraben liegt.
2: Haben Sie damit gerechnet, dass Sie zu Ihnen kommen könnten?
1: Überhaupt nicht. Es ist so passiert. Ich bin früh morgens aufgestanden, ging nach draußen und da hörte ich einen Schrei. Raus aus dem Haus und sowas. Sie haben alle an die Wand gestellt und angefangen zu schießen. Ich habe gesehen, wie einer angefangen hat zu schießen.
2: Mit was hat er geschossen? Mit einem Gewehr?
1: Ja, mit einem Gewehr. Ich bin dann über den Garten weggelaufen. Vielleicht haben sie geschossen, weil sie mich weglaufen gesehen haben. Er sah mich definitiv und vielleicht, keine Ahnung, vielleicht war das einfach sein Reflex. Jedenfalls bin ich durch eine kleine Öffnung abgehauen. Ich bin nur nach 2 oder 3 Tagen zurückgekommen, weil der Beschuss sehr schlimm war. Meine Schwiegertochter schrie, was tut ihr? Wir sind doch... Aber er hat einfach losgeschossen und das war's.
2: Wie alt war die jüngste Person unter den Hingerichteten?
1: Das war Vlad. Er ist Jahrgang 1991.
2: Er war der Jüngste?
1: Ja, meine Frau, mein Sohn, unsere Schwiegertochter und auch Vlad und die Heiratsvermittlerin.

0: Nun, die Leute hier starben natürlich durch Splitter und Minen, das ist klar. Aber hier waren auch Scharfschützen aktiv und einige Zivilisten wurden an eine Wand gestellt und erschossen. Drohne.
1: Ja, ich habe sie gehört. Da, sie ist explodiert.
0: Wir sind eher gerade so, hast du das gesehen?
1: Sie ist direkt über uns geflogen.
0: Das Wetter wird besser. Jetzt werden mehr davon kommen.

0: Im Haus liegen zwei. Der links ist kopflos.
1: Hier. Schauen wir ihn uns an.

0: Er stand hier und ist vermutlich mit dem Rücken hier aufgeschlagen.
1: Was denkst du?
0: Das war in der Nähe des Spiegels, oder? Er muss gestanden haben. Er ist doch größer als ich, oder? Siehst du da am Rücken? Er stand hier, Beine hier drüben. Dann ist er dahin gefallen.
1: Sammelt sie ein.
0: Was?
1: Ruf Lena an.
0: Sieht nach einem kaputten Kiefer aus. Sie wurde nicht sofort erschossen. Offenbar hat sie sich widersetzt. Ich sehe auf dem Kopf kein

0: Schussverletzungen. Also muss dieser Bruch durch einen stumpfen Gegenstand zugefügt worden sein. Möglicherweise, nachdem sie durch eine Schusswunde gestürzt ist.
1: Sehen Sie, es ist auf dieser Seite verborgen. Hier, ein einzelner Schuss.
0: Wir können schlussfolgern, dass er die Tür geöffnet hat und vom Eingang aus sofort auf ihn geschossen wurde. Danach sah es zumindest aus. Der Schaden am Spiegel und die Ausrichtung des Körpers vom Eingang zum Nebenraum deuten darauf.

0: Können wir inzwischen sagen, ich meine ausgehend davon, was Sie bei Ihrer Arbeit mitbekommen, dass der Krieg nicht nur brutaler geworden ist, sondern dass Sie angefangen haben, sich wie Tiere zu benehmen?
1: Je weiter wir gehen, umso grausamer werden die Gräueltaten des ukrainischen Regimes gegen die Zivilisten. In Selidowo kamen zu uns Zivilisten und sagten, wir verstecken uns. Wir wollen nicht auf die ukrainische Seite evakuiert werden. Wir müssen uns in Kellern verstecken, damit sie nicht sehen, dass wir noch immer hier sind. Sie sehen diese Zivilisten als Russland-Sympathisanten.
0: Als Verräter.
1: Als Verräter, ja. Als Leute, die auf die Ankunft Russlands warten. Deshalb verstecken sich die Menschen. Unsere Soldaten erzählen uns dasselbe. Sie kommen zu einem Haus, schauen in einen Keller und rufen, ist da jemand? Aber es kommt keine Antwort. Die Leute kommen nicht raus, weil sie Angst haben. Erst wenn die Soldaten sie warnen, dass sie eine Granate reinwerfen werden, kommen sie raus. Dann fragen sie sie, warum habt ihr nicht geantwortet? Und sie sagen, wir hatten Angst, dass ihr ukrainische Soldaten seid.
0: Erinnern Sie sich noch an uns?
1: Ja, wir sind hier.
2: Tut mir leid, ich habe Sie nicht erwartet.
0: Kein Problem. Wir haben Ihr Haus gefunden und Ihren Neffen getroffen.
2: Ist er am Leben?
0: Schauen Sie selbst. Wir haben ihn aufgenommen.
3: Onkel Ivan, alles ist in Ordnung. Das Haus ist ganz, es wurde ein wenig beschossen. Siehst du hier drüben? Ansonsten ist alles in Ordnung. Wir leben weiter.
0: Wurde hier auf Zivilisten geschossen?
3: In der Stadt sollen Menschen erschossen worden sein.
0: Ich habe ihm von Ihnen erzählt, über die Dokumente und das alles. Er fragte, und wird er zurückkommen? Das Haus ist noch ganz. Wir passen darauf auf.
2: Ich habe bereits beschlossen, Soldat zu werden.
0: Wirklich?
2: Ich komme in einem Jahr zurück. Ich komme spätestens in einem Jahr zurück. Oder frühestens.
0: Und die Dokumente?
2: Sie wurden mir gebracht. Mein Cousin hat sie mir gebracht.
0: Wirklich?
2: Ich habe gestern den Vertrag unterzeichnet. In 3 bis 4 Tagen gehe ich bereits zur Armee.
0: Sie ziehen in den Krieg?
2: Ja.
0: Um gegen Sie zu kämpfen? Lassen Sie sich umarmen. Ich bin froh, dass wir Sie gefunden haben, wie versprochen. Wie schön, dass Ihr Neffe.
2: Danke, danke. Wir schneiden hier Schneeflocken aus, als Deko.
0: Schneeflocken?
2: Für das neue Jahr.

0: Jeden Frühling und Sommer gibt die Schneeschmelze in der Arktis zurückgelassene Maschinen, Millionen rostiger Tonnen und sonstige Überbleibsel der menschlichen Expansion in eines der unzugänglichsten Territorien preis.
1: Ich war geschockt. Wie kann jemand ein solches Schlamassel anrichten? Es war ein trauriger Anblick.
0: Freiwillige des Projektes Saubere Arktis reisen zur Hayes-Insel, auf der sich die größte Polarstation im Franz-Josef-Land befindet.
1: Alles grau in grau, Ozeane aus Schlamm. Oh mein Gott, ich werde einen ganzen Monat hier sein.
2: Mein erster Gedanke war, dass wir getäuscht wurden, dass es die schlimmste Insel des Archipels sei.
3: Ich weiß, dass es sich um einen der nördlichsten Orte auf unserem Planeten handelt, ungefähr 1000 Kilometer vom Nordpol entfernt.
0: Das Hauptziel der Arktis-Pioniere war es, die schroffen Landmassen zu bezwingen und zu erforschen. Man hatte keine Zeit, um über Müllentsorgung nachzudenken.
1: Die Menschheit gibt ein nicht wirklich schmeichelhaftes Bild ab. Es sieht so aus, als würden wir den Planeten zerstören, nur um dann woanders hinzugehen und wieder das Gleiche zu tun.
4: Ein sauberer Norden, eine saubere Arktis. Hurra!

0: Ich schlafe hier. Ich ziehe meine Schuhe an, gehe spazieren, esse. Ich spiele.
1: Es gab eine riesige Explosion, als ich in Donetsk auf dem Weg zum Tanzkurs war.
2: Warum haben Sie Ihre Tochter versteckt?
1: Damit sie nicht gewaltsam weggebracht werden würde. Ukrainische Freiwillige. Sie konnten Kinder zwingen, mit ihnen zu gehen. Mit Gewalt.
0: Ich weiß nicht, wo meine Eltern sind. Ich habe sie schon lange nicht gesehen.
1: Ich bin gegangen, weil ich die Kinder retten wollte.
2: Man weiß nicht, ob man überlebt oder nicht.

Die Vereinigte Truppengruppe für Antiterroroperationen spielt hier im Nordkaukasus eigentlich die Schlüsselrolle im Gewährleisten von Sicherheit und Stabilität. Wir sind jetzt in Khankala, Tschetschenien. Das ist die geschlossene Militärstadt und das ist eigentlich das Hin und Herz der Gruppe.

0: Diese Truppengruppe wurde vor allem geschaffen, weil es hier viele verschiedene Behörden, Einheiten, Verbände, Truppenteile und andere bewaffnete Strukturen gegeben hatte. Es fehlte ein Organismus, der all diese Strukturen verbinden und leiten würde. Die Truppengruppe machte es nun möglich. Zu uns gehören das Verteidigungsministerium, das Innenministerium, der Katastrophenschutz, FSB sowie Vertreter des föderalen Schutzdienstes FSO. Das Gros bilden natürlich das Innen- und das Verteidigungsministerium. Das hat die Arbeit natürlich sehr erleichtert und sich gut bewährt.
1: Können wir kurz die Aufgaben durchgehen, vor denen die Gruppe steht? Was sind das für Aufgaben?
0: Die Hauptaufgabe ist die Terrorismusbekämpfung, die Ein- und Ausreisekontrolle in all diesen Teilrepubliken, der Schutz der Rechtsordnung und der öffentlichen Sicherheit. Spezialeinheiten führen in den Waldgebieten Suchaktionen durch und unterstützen die Grenzschutzbeamten. Das gehört ebenfalls zu unseren Aufgaben.
1: Die Aufgaben der Truppengruppe sind in der Tat noch viel umfangreicher. Für alle Arten von Einsätzen gibt es hier echte Profis.
2: Wir Spezialkräfte von Russland sollen bereit sein, jede Sekunde jede Art von Aufgaben erfüllen können. Daher die Vorbereitung.
1: Die Spezialeinheit 40 der russischen Nationalgarde. Dies ist eine der am besten ausgebildeten Eliteeinheiten der Nationalgarde. Ihr Motto ist treffend. Für uns gibt es keine unlösbaren Aufgaben. Die Einheit verbessert ständig ihre Kampfbereitschaft und Kompetenzen. Die Soldaten üben zahlreiche Einsatzszenarien und trainieren unter verschiedenen

Direkt aus dem Hubschrauber eröffnet ein Maschinengewehrschütze das Unterstützungsfeuer, während ein anderer Kämpfer eine Rauchgranate zur Tarnung hochwirft. Wir steigen aus. Die Kämpfer sollen schnell agieren. Eine Verzögerung kann den Verlust des Hubschraubers oder, noch schlimmer, das Leben der Kämpfer der Gruppe kosten.

Nach Erledigung der Aufgabe verlassen die Kämpfer umgehend das Gebiet. Es gibt Situationen, in denen ein Hubschrauber aus dem einen oder anderen Grund nicht landen kann. Für die Spezialeinheiten ist dies jedoch kein Grund, die anstehende Aufgabe nicht zu erfüllen. Eine alternative Landemethode mit Hilfe eines Abseilgeräts wird zur Rettung eingesetzt.

0: Noch eine Aufgabe der Spezialeinheiten, die auch viel Wachsamkeit erfordert, ist der Dienst an den Kontrollpunkten. Rom, ein extra ausgebildeter Hund, hilft bei dieser schwierigen Aufgabe.
1: Festnehmen!
0: In diesem Fall wollte der Übeltäter nicht warten, bis etwas im Auto entdeckt wird. Aber er kommt nicht weg. Vier Pforten sind schneller als zwei Beine.
2: Ich habe ihn noch als Welpen genommen. Ich habe ihm alles beigebracht. Er kann schon alles, was er können muss. Er ist auf Minensuche trainiert. Er ist jetzt 8 Monate alt und wir versuchen, seine Fähigkeiten zu verbessern.
0: In den Spezialeinheiten müssen selbst die erfahrensten Soldaten mit bestmöglicher Ausbildung ihre Erste-Hilfe-Kompetenzen stets verbessern. Nicht nur sein Leben, sondern auch das Leben seiner Kameraden hängt davon ab.
3: Wenn Sie Erste Hilfe leisten, müssen Sie als allererstes für Ihre eigene Sicherheit sorgen, wenn Sie sich dem Verletzten nähern. Sie brauchen Feuerdeckung. Man kann auch Rauchgranaten verwenden. Als nächstes muss man Sicht- und Sprechkontakt herstellen. Ich laufe auf den Verletzten zu, untersuche ihn und frage: Kamerad, lebst du noch? Bist du in Ordnung? Was tut weh? Als erstes nehmen wir ihm die Waffe ab und sichern sie.
0: Wie schafft man es, unter Beschuss sich nicht zu verwirren und alles richtig zu machen?
3: Ich denke, vor allem durch Übung in einer kritischen Situation wirst du genau das tun, was du deinem Körper antrainiert hast. In einer kritischen Situation kommt es einzig und allein auf die Routine an. Die Einheiten, die Kampfeinsätze erfüllen, müssen ständig trainieren. Und zwar alle möglichen Szenarien und unter allen Geländebedingungen. Jetzt wird geübt, wie Verwundete mit Fahrzeugen evakuiert werden.
0: Worauf kommt es hier an?
3: Man soll vor allem daran denken, dass man dem Verletzten nicht noch mehr schadet. Deswegen gibt es das Kommando 1, 2, 3, hoch. 1, 2, 3, los! Er kann doch Knochenbrüche haben und so weiter. Das ist das Wichtigste, die Person nicht noch mehr zu verletzen. Das medizinische Evakuierungsteam muss das einüben.
4: Schon bevor ich zur Ausbildung kam, wusste ich, was ein rotes Barett ist. Im Fernsehen sah ich, wie ein Mann, der das rote Barett erhalten hatte, weinte. Er küsste das Barett und seine Tränen fließen. Daran erinnerte ich mich deutlich und nach meinem Abschluss wollte ich unbedingt zu den Spezialkräften. Ich bestand die Prüfung für das rote Barett und diene seit 2014 in einer Spezialeinheit.
0: Was waren Ihre Gefühle, als Sie das rote Barett erhielten?
4: Es ist ein Lebenstraum. Es ist Glück. Es treibt mir Tränen in die Augen.

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1: Die Einheit 40 ist nicht die einzige Eliteeinheit der Truppengruppe. Auch das Schnelleinsatzkommando Sobr leistet einen wichtigen Beitrag zur Stabilität und Sicherheit in der Region.
2: Работай.
1: Wir wurden zum Training der Kämpfer eingeladen. Im Rahmen dieser Trainingseinheit hat sich ein bewaffneter Kämpfer in diesem Gebäude verschanzt. Er schießt und weigert sich zu verhandeln. Sobr übernimmt.

0: Jetzt läuft die Feuerunterdrückung für die Landung des Sturmtrupps. Jetzt wird eine Blendgranate gezündet, um den Täter zu desorientieren.
1: Bei Ihrer Arbeit versuchen Sie, den Täter möglichst lebend zu fassen?
0: Auf jeden Fall. Dann gibt es Informationen, die uns helfen, alle seine Verbrechen aufzuklären. Das war's. Der Täter ist gefasst und sogar auf den Beinen. Er hat eine leichte Gehirnerschütterung, aber er lebt. Die Jungs haben alle Kampferfahrungen, sind ausgebildet. Wir arbeiten seit vielen Jahren zusammen. Jeder ist an seinem Platz und weiß ganz genau, was er zu tun hat. Wir verstehen uns ohne Worte, durch Blickkontakt und Körperbewegungen.
1: Es war nur ein Training, aber das war nur der Anfang unserer Bekanntschaft mit Neb Sober. Wir wurden eingeladen, um die Arbeit der Sondereinheiten mit eigenen Augen zu sehen. Eigentlich ist es gar nicht oft so. Also die Massenmedien besuchen solche Veranstaltungen gar nicht oft und nicht ohne Grund. Wir können nicht genau wissen, was genau dort auf uns wartet. Wir werden unser Leben den Kämpfern vertrauen und wir werden unser Bestes tun, um ihnen bei ihrer Arbeit nicht zu stören.
0: Wir bereiten uns auf eine Verhaftung vor. Es wird zwei Adressen geben. Es wurde bereits festgestellt, dass die mutmaßlichen Täter dort sind. Es ist nur eine Frage der Zeit. Jetzt werden wir unsere Arbeit koordinieren.
1: Werden beide Adressen gleichzeitig abgeklappert?
0: Ja, so haben sie keine Zeit, sich gegenseitig etwas zu melden und abzuhauen.
1: Während des Trainings gab es viel Lärm, aber der reale Einsatz verlief an beiden Adressen sehr ruhig, ohne dass ein einziger Schuss fiel. Die Jungs bereiten sich auf die schlimmsten Szenarien vor, aber sie wenden keine übermäßige Gewalt an. Zur Truppengruppe gehören auch Polizeibeamte, die ebenfalls für Sicherheit sorgen.
2: Wir haben alle eine Aufgabe: Ruhe und Frieden im Nordkaukasus. Deshalb sind unsere Beamten mit der Ermittlung von Straftaten beschäftigt. Wir haben auch ein System von Kontrollpunkten eingerichtet. An diesen werden Fahrzeuge und Bürger kontrolliert und durchsucht. So können zur Fahndung ausgeschriebene Personen und Fahrzeuge aufgespürt, aber auch, und das ist vielleicht das Wichtigste, Sprengstoff, Waffen und Drogen entdeckt werden.
1: Wir schauen uns nun so einen Kontrollpunkt an.
0: Wir befinden uns an der Grenze zwischen den Teilrepubliken Nordossetien und Kabardino-Balkarien. Die Hauptaufgabe dieses Postens ist zu verhindern, dass Personen und Fahrzeuge, die auf der föderalen und internationalen Fahndungsliste stehen, weiter passieren. Außerdem kontrollieren wir, dass keine für Zivilisten verbotenen Betäubungsmittel sowie Sprengkörper, Sprengstoff, Waffen und Munition transportiert werden.
1: Die Polizei verfügt über einen mobilen Kontroll- und Durchsuchungskomplex für schnelle Fahrzeugkontrollen. Es ist in der Tat viel schneller, ein Auto durch einen Scanner fahren zu lassen, als alles zur Kontrolle auspacken zu lassen.
2: Hier haben wir einen Mitarbeiter, der die Papiere entgegennimmt und sie mit den Datenbanken abgleicht. Wir sehen, dass er Flaschen transportiert und wir wissen, wie viele Paletten er geladen hat. Wir zählen sie und gleichen die Menge mit seinen Dokumenten ab. Wenn etwas Verdächtiges entdeckt wird, ruft mich der Kollege und ich rufe dann ein Inspektionsteam.
3: Wir beginnen mit dem Scannen.
2: Hier sehen Sie. Der Scan-Vorgang wird in Echtzeit dargestellt. Hier ist das Führerhaus und hier die Ladung.
1: Hier gibt es einen lebendigen Scanner. Was soll er finden?
3: Sprengstoff, Waffen, Munition.
1: Kann er auch verbotene Substanzen finden?
3: Jeder Hund wird nur für einen bestimmten Aufgabenbereich trainiert. Wir werden oft gefragt, ob es Universalhunde gibt, die sowohl nach Sprengstoff als auch nach Rauschgift suchen. Im Prinzip kann man sie für beides trainieren, aber dann wissen wir nicht mehr, ob der Hund auf Sprengstoff oder Rauschgift reagiert hat. Ihr Fahrzeug passt auf unsere Beschreibung.
2: Ja?
3: Ja, führen Sie etwas Illegales mit sich?
2: Nein.
0: Was ist das denn? Die Hände hinter den Rücken, bitte. Festnehmen. Was ist in der Tasche?
2: Nichts Besonderes. Ich hatte da mal eine Schreckschusspistole drin.
0: Da kann jetzt also nichts Verbotenes drin sein?
2: Nein, auf keinen Fall.
4: Automat.
1: Die Angehörigen der Nationalgarde, die zur Truppengruppe gehören, nehmen auch an der militärischen Sonderoperation teil. Einige Einheiten sind gerade dort im Einsatz, während andere noch im Nordkaukasus sind und sich auf die Sonderoperation vorbereiten. Das Personal wird permanent rotiert.
5: Genossenoffiziere? Genossenoffiziere. Das Thema des heutigen Unterrichts sind FPV-Quadrokopter, ihr Zweck, Zusammensetzung und Anwendung.

0: die Vereinigte Truppengruppe, verfolgt die aktuellsten Trends in der modernen Kampfführung. Deshalb bietet die Nationalgarde hier einen Lehrgang für FPV-Drohnenpiloten an. Hier können Kämpfer eine Ausbildung absolvieren, bevor sie in die Zone der Sonderbezirk entsandt werden. Eine FPV-Drohne ist eine äußerst nützliche Sache. Ein kompetent ausgebildeter Pilot ist in der Lage, mit preiswerten Drohnen sehr teure gepanzerte Fahrzeuge außer Gefecht zu setzen, um es vorsichtig auszudrücken.
1: Wir haben ein Ausbildungsprogramm entwickelt und ziehen nun routinemäßig Einheiten zur Ausbildung von Spezialisten heran. Die FPV-Drohne selbst ist in Bezug auf ihre Steuerung eine besondere Sache. Alles basiert auf feinmotorischen Fähigkeiten. Man muss ein Muskelgedächtnis entwickeln, damit eine Gruppe von Fingern mit einem Stick arbeitet, eine andere Gruppe mit einem anderen und all das hört auf den Kopf. Wenn wir zum Training gehen, beziehen wir die Mavic-Drohne mit ein. Denn das Hauptproblem, die Hauptschwierigkeit, ist die Orientierung in der Luft. Und jemand, der eine FPV-Drohne fliegt, bekommt am Anfang Stress.
2: Ich mache gerade einen Einführungskurs. Drohnenbau, Drohnenanwendung. Gesucht wurden Menschen, die Interesse daran haben. Man braucht Durchhaltevermögen und Motivation. Ich meldete mich sofort freiwillig. Ich sagte, ich sei bereit. Mir wurde gleich gesagt, dass es nicht einfach sein würde. Wie man so schön sagt, man kann einem Schüler 1000 Lehrer vor die Nase setzen, aber sie werden ihm nichts beibringen, wenn er es nicht will. Der Prozess ist im Gange. Ich habe mich mit der Software und den Simulatoren vertraut gemacht. Ich wache mit dem Gedanken auf, dass die Situation auf dem Schlachtfeld von meinen Fähigkeiten abhängt. Ich muss Hilfe leisten und bei der Ausführung von Aufgaben unterstützen.
1: Los geht's, abheben. Nicht so scharf, sachte. Versuche dich zu halten. Die Lerngeschwindigkeit hängt hauptsächlich von der Motivation des Einzelnen ab, aber auch von einigen angeborenen Fähigkeiten. Junge Menschen, die bereits Cybersport betrieben haben oder einfach nur viel Zeit mit Spielen als Hobby verbracht haben, haben es leichter. Alle brauchen ungefähr gleich viel Zeit, 20 bis 40 Stunden Trainingsflüge.
0: Standortwechsel. Jetzt machen wir uns mit etwas Schwererem vertraut. Drohnen spielen heutzutage eine sehr wichtige Rolle. Doch Artillerie können sie vollständig heute nicht ersetzen.
3: Super!

0: das, was происходит.
1: Wir führen jetzt eine taktische Übung mit scharfer Munition durch. Heute arbeiten wir mit einer 122mm Kanone, der Haubitze D-30. Dieses Geschütz wurde schon oft in der Zone der militärischen Sonderoperation eingesetzt. Es ist eine gute, zuverlässige Waffe, die einfach zu bedienen ist. Die Arbeit dort läuft folgendermaßen ab. Das Einsatzteam hat die Aufgabe, feindliche Soldaten, Straßensperren, Lagerhäuser, Panzerfahrzeuge und feindliche Fahrzeuge zu zerstören.
2: Am 23. September feiert die Truppengruppe ihr 25-jähriges Bestehen. 25 Jahre stets im Einsatz. Was hat sich nach einem Vierteljahrhundert verändert?
3: Es gibt natürlich eine Dynamik. Hier im Nordkaukasus kamen die Kriminellen und Militanten aus der ganzen Welt zusammen. Sie wurden aus dem Ausland finanziert. Man hat ihnen Aufgaben gestellt und sie mussten ihr Geld abarbeiten. Damals waren es etwa 10.000 Personen. Und heute? Wir sollten vielleicht zwischen der Zeit vor der Sonderoperation und nach der Sonderoperation unterscheiden. Vor dem Beginn der Sonderoperation war die Situation völlig stabilisiert. Seit ihrem Beginn hat sich die Situation weiter verschärft. Alle ausländischen Agenten und gemeinnützigen Organisationen wurden mit Beginn aktiver. Sie begannen, die Menschen zu finden, die sich im Ausland aufhalten. Gleichzeitig sind viele Bürger aufgetaucht, nicht nur aus dem Kaukasus, sondern auch aus verschiedenen anderen Regionen, die sich selbst radikalisiert haben. Das Internet, die Leute lesen es und dann beschließen sie einzutreten und einen Eid zu schwören. Mehrere Banden, die in diesem Jahr neutralisiert wurden, waren größtenteils selbst radikalisiert. In diesem und im letzten Jahr wurden hier im Nordkaukasus eine ganze Reihe von terroristischen Bedrohungen verhindert.
2: Innerhalb von 25 Jahren wurde viel erreicht. Rund 67.000 Einsätze und Präventivmaßnahmen, mehr als 10.000 beschlagnahmte Waffen, fast 6.000 festgenommene oder ausgeschaltete Mitglieder und Mitläufer von Terrorzellen. Die Vereinigte Truppengruppe ist nach wie vor ein zuverlässiges Bollwerk gegen den Terrorismus. Ivan Polyansky, RTVE, Nordkaukasus, Russland.
4: Oktober 2023. Der unerwartete Angriff der Hamas auf Israel schockierte die Welt. Zu dieser Zeit rechnete niemand damit, dass die palästinensischen Extremisten so viele moderne Waffen haben würden. Schon kurze Zeit nach dem Angriff bedankten sich die Hamas-Kämpfer fast hämisch bei den USA und der Ukraine für die Feuerkraft, mit der sie Israels Städte überzogen haben.
5: Wir bedanken uns bei der ukrainischen Regierung für diese Waffen. Wir werden sie gegen Israel richten.
4: Wie kommt es, dass im Nahen Osten ständig Waffen aus einem Land auftauchen, dessen Vertreter sich andauernd über mangelnde Munition und militärische Ausrüstung beschweren?
6: Waffen für die Ukraine, Munition für die Ukraine, neue Verteidigungssysteme für die Ukraine.
4: Die Militärhilfen der USA und der Europäischen Union belaufen sich auf Dutzende Milliarden US-Dollar. Aber wo landen diese Lieferungen? Und wer hat überhaupt entschieden, einem Land Waffen zu liefern, das seit fast 30 Jahren einer der größten Knotenpunkte für den illegalen Waffenhandel ist?
3: In späten 1990er Jahren träumten Alexander Bogatyrov und Galina Kravchenko, beide Tänzer am Bolschoi-Theater in Moskau, von einem Projekt, welches die Kunst der russischen Ballettschule im Ausland populär machen sollte.
7: Das Ziel der Bolschoi-Theaterschule war neben der Verbreitung der russischen Ballettkunst vor allem die Heranbildung von Bürgern und die Ausbildung von Fachleuten.
3: Alexander Bogatyrov und Galina Kravchenkes Traum von einer Ballettschule im Ausland erfüllte sich in der brasilianischen Stadt Joinville.
8: Ich möchte eine Tänzerin sein, die auch jene bezaubert, die von Ballett nichts verstehen.
9: Ich denke, dass das Ballett mir eine großartige und aufregende Zukunft bieten wird.
10: Ich möchte ins Ausland gehen und berühmt werden. Russland war mein größter Traum. Nach dem Schulabschluss ging ich zum Bolschoi-Theater in Moskau. Als ich den Ort betrat, dachte ich, das ist es, was ich machen will.
0: Ballett ist Liebe. Hier gehöre ich hin. Ich sehne mich nach dem Applaus. Ich sehne mich nach der Bühne.
11: Lautes Spielen. Der Balalaika ist ein offizieller Bestandteil der russischen Militärdoktrin.

0: absurd? Ans Absurde grenzt auch die Aussage Angela Merkels, dass hybride Kriegsführung offiziell Teil der russischen Militärdoktrin sei, was ebenfalls viele Leute wütend machte. Die Doktrin wird im Internet veröffentlicht und es findet sich kein Wort davon im Netz. Lassen Sie sich von Fakten leiten, nicht von Emotionen.
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0: Der Westen versucht, Russland zu canceln. Ein ganzes Land aus der globalen Wirtschaft, Politik, Sport, Kultur und so weiter zu streichen. Und die Menschen dadurch zu bestrafen, dass namhafte Unternehmen das Land verlassen. Allerdings hat er nicht bedacht, dass genau das die Menschen zusammenschweißt und für russische Unternehmen ein wahres Geschenk ist. Stichwort Importersetzung. Wir sind hier am ehemaligen McDonald's, das ziemlich schnell zu Вкусная точка geworden ist. Und wir schauen jetzt und probieren, was sich dort verändert hat oder auch nicht verändert hat. Der Rückzug von McDonald's war sicherlich einer der auffälligsten. Zu Beginn des Jahres 2022 gab es 720 Restaurants des amerikanischen Riesen in 62 Regionen Russlands. Aber es dauerte nicht lange, bis man darüber hinweg war. Kurz nach der Ankündigung, dass McDonald's Russland verlässt, wurde bekannt, dass die gesamte Fastfood-Kette weitergeführt wird. Nur unter einem anderen Management und mit dem neuen Namen, der so viel Aufsehen erregt hatte. Lecker und Punkt. Überraschenderweise sind die meisten der alten Positionen auf der Speisekarte geblieben, weil fast alle Lieferanten bis zu 99% bereits in Russland waren. Dennoch ist das Unternehmen weiterhin auf der Suche nach neuen Partnern, um eine Situation wie im Juli zu vermeiden, als die Pommes plötzlich verschwunden waren, weil die weltweit größten Hersteller sich weigerten, sie nach Russland zu liefern. Als wir zu Besuch kamen, war mit den Pommes alles bereits wieder in Ordnung, sodass wir sie probieren konnten. Einige Leute schimpfen über den neuen McDonald's, andere sehen keinen Unterschied. Schauen wir mal.
1: Ist bloß nicht meine Pommes.
0: Komm, probieren wir.
1: Und, wie schmeckt's?
0: Naja, die Kartoffeln sind ungefähr gleich. Das hier ist doch absolut ikonisch, oder? Burger.
1: Es ist im Grunde genommen alles wie früher.
0: Naja, nicht viel anders. Kein großer Unterschied, oder? Und man hat sich solche Sorgen gemacht, als große ausländische Unternehmen begannen, Russland zu verlassen.
1: Nun, viele machen sich noch immer Sorgen.
0: Naja, abgesehen von persönlichen Sachen wie Klamotten, Schuhen,

0: Kosmetik oder Restaurants redet irgendwie jeder von Ersatzteilen.
1: Ich weiß nicht, was du mit persönlich meinst.
0: Von Autos.
1: Aber über die Kleidung brauchst du dir überhaupt keine Gedanken zu machen. Vielleicht weißt du es nicht, aber es gibt auch russische Marken, die cool sind. Vielleicht sind sie nicht so berühmt, aber nur weil du sie nicht kennst.
0: Ich weiß nicht.
1: Heißt das nicht, dass es keine gibt? Und zweifelst du etwa an der russischen Autoindustrie? Ich schlage dir ein Abenteuer vor. Wir nehmen ein Auto aus einheimischer Produktion und fahren nach Dagestan. Der Endpunkt ist die Sulak-Schlucht. Und auf dem Weg dorthin schauen wir bei russischen Unternehmen aller Art vorbei, um zu sehen, wie es ihnen geht.
0: Importersetzung?
1: Ja, Importsubstitution.
0: Interessant, aber auch ein bisschen beängstigend.
1: Bist du etwa eine Spaßbremse?
0: Wieso bin ich lahm? Ich habe praktisch in einer Minute zugestimmt, mit dir zu fahren.
1: Ich habe nicht gemerkt, dass du zugestimmt hast. Wenn du zustimmst, musst du meine Hand schütteln. Wir machen Zwischenstopps, genießen die Reise und die einheimische Küche.
0: In Ordnung, aber unter einer Bedingung. Wir beginnen mit dem, was am meisten Spaß macht. Mit Shopping der Kleidung russischer Hersteller. Und ich will, dass du auch auswählst, anprobierst und kaufst.
1: Glaubst du, dass das eine Drohung für mich ist? Ich liebe es zu shoppen. Ich werde dich noch hinter mir herziehen.
0: Wo gehen wir also shoppen?
1: Es gibt da so einen Ort. Das ist unser Paradies.
0: Mal sehen, alle leiden ja darunter, dass die westlichen Riesen verschwunden sind. Und wo man jetzt was kaufen soll. Was hast du denn an? Was ist das?
1: Ich trage ehrlich gesagt nichts Russisches, außer... Nein, nichts Russisches.
0: Lass mal schauen, was ist das?
1: Das ist aus der Türkei, das ist aus China. Englische Schuhe, die Uhr ist japanisch. Das Armband, ich weiß nicht, wo das Armband herkommt.
0: Das ist aus Holland, Spanien und die USA natürlich.
1: Aber eigentlich ist das und das aus China.
0: Naja, im Grunde ja.
1: Dein Telefon ist auch aus China, der Haargummi auch.
0: Naja, darüber lässt sich streiten. Eigentlich mag ich ja russische Marken. Hier im Geschäft sind etwa 90% davon. Lass uns also schauen, was es so gibt. Erst ich und dann du.
1: Wir haben 30 Minuten Zeit. In 30 Minuten solltest du nur unsere Marken tragen.
0: Nur russisches.
1: Nur russische.
0: Komm, nimm die Kamera, los geht's. Ich sehe schon etwas, das mir gefällt. Das ist cool. Das nehmen wir. Weiter. Die Zahl der Unternehmen, die Russland aufgrund der westlichen Sanktionen verlassen haben, geht in die Hunderte. Und der Abschied von einigen war für die Russen sehr schmerzhaft. Studien belegen, dass die Russen vor allem den Rückzug von Elektronik- und Haushaltsgeräteherstellern bedauern. Gefolgt von Modemarken, Kleidung und Schuhen. Das Verschwinden von Geschäften wie H&M, Zara oder Uniqlo hat viele völlig ratlos zurückgelassen. Es gibt aber tatsächlich viele russische Marken, die modische, qualitativ hochwertige Artikel in verschiedenen Preissegmenten herstellen. Und ihre Zahl wächst stetig. Wir haben uns für einen Mehrmarkenladen mit durchschnittlichen Preisen entschieden und dort viel Interessantes gefunden. Schau, wie interessant. Das gefällt uns nicht? Oder wissen wir es noch nicht?
1: Wo willst du das denn tragen?
0: Das ist nicht wichtig, es spielt keine Rolle. Das Wichtigste ist, dass ich es haben werde. Hier, das nehmen wir. Gefällt dir das?
1: Erstmal anprobieren. Ohne Anprobe kaufen wir nichts.
0: Okay, das war's.
1: Du kannst mir etwas von dem Zeug geben. Nimm das hier. Ich kann damit noch nicht rumlaufen. Und das hier auch. Wo willst du das überhaupt anziehen? Beim Karneval?
0: Wir schauen erstmal. Ich bin nur neugierig. Ich bin ein Mädchen, ich will überall hingehen. Ich möchte nach Dagestan und in Clubs in Moskau gehen. Wir werden alles finden. Oh, Schuhe. Schuhe. Schau, wie hübsch. Wozu brauchen wir all das transatlantische und europäische Zeug? Hier, schau.
1: Was hast du noch mal an? Du hast noch 15 Minuten Zeit.
0: Ich habe hier irgendwo einen Rock gesehen. Ich will das. Ich bin gleich wieder da. Das war's. Das ist erstmal genug. Ich nehme es und dann drehen wir noch eine Runde.
1: Willst du damit sagen, dass das dein erster Durchlauf war?
0: Das ist der erste Durchlauf. Los, das nehmen wir.
1: Kannst du mir sagen, wie viele Durchläufe du machen willst?
0: Jetzt habe ich eher elegante Sachen ausgewählt, würde ich sagen. Nun brauchen wir praktische Dinge für die Reise. Schauen wir hier. Hier ist ein anderer Teil des Ladens. Eher sportliche Sachen. Los, schauen wir, was es gibt.
1: Na, vielen Dank auch.
0: Wir müssen etwas Russisches tragen, das können wir doch nicht.
1: Ich weiß, wohin ich gehen will.
0: Cool.
1: Schau mal, hier ist jemand mit einer Gitarre. Rhythmik steht da drauf. Ich bin fertig, ich bin da mal weg.
0: Brauchst du nichts mehr?
1: Socken.
0: Übrigens, Russen machen sehr gute Socken, finde ich, mit Humor.
1: Und was machen Russen schlecht?

0: Wir können sehr gute Raketen bauen.
1: Raketen, Socken.
0: Du brichst gleich zusammen unter dem Gewicht.
1: Deine Wahl? Wunderschön.
0: Ja?
1: Ich mag es.
0: Ich mag auch die Sportsachen der Firma Sport mit dem Wort Sport drauf. Ich habe nie Chucks gehabt.
1: Wie meinst du das?
0: Ich habe in meinem Leben noch nie Chucks getragen.
1: Und wie lebst du?
0: Ich habe immer Sneakers, normale Schuhe und Schlittschuhe getragen.
1: Dann solltest du hier mit unserer Produktion anfangen. Ich sage dir, die hier sind gut. Nimm die.
0: Der Mann, der die Chucks verkauft, ist nicht aufzutreiben. Wir drehen uns hier im Kreis. Er verkauft jemandem ausländische Ware.
2: Ich habe gerade gesagt, dass ich Shopping nicht mag. Und jetzt habe ich das hier in den Händen. Also ich kann es kaum tragen. Auf ans Probieren.
1: Okay, jetzt hole ich mir noch mehr, ja?
0: Stopp!
1: Bis später.
0: Meine Sachen habe ich in der linken Hand.
1: Oh, nimm das bitte für mich. Das ist schön. Sieh dir das mal an.
0: Sehr hübsch.
1: Hübsch?
0: Sehr gut. Sehr hübsch. Nein, nein, nein. Lass uns gehen. Nein, auf geht's.
1: Also gut. Lass mich dir helfen. Das geht so doch nicht.
3: Also

0: So ein sehr wichtiger Moment. Wir suchen das Auto aus, mit dem wir uns auf unsere lange Reise begeben. Es muss natürlich ein russisches Auto sein. Hier sind welche von einer Marke mit einem sehr patriotischen Namen. Und ja, ich bin schon gespannt, was die so zu bieten haben. Ich bin ja in Deutschland aufgewachsen. Wir hatten immer nur deutsche Autos. Also ja, jetzt werden wir sehen, was die russischen Autobauer so drauf haben.
1: Fährt dieses Wetterdach aus?
2: Ja, es ist mechanisch.
1: Ist es für Regen oder Sonne gedacht?
2: Es ist für alles.
3: Hallo.
1: Margot, Viktor.
3: Hast du dich schon entschieden?
1: Ja, das hier.
2: Der gesamte Strom kommt hier von einer Batterie, die über einen Wechselrichter gespeist wird. Der Strom wird von der Solarplattform auf dem Dach bezogen. Die Energie wird dem Generator des Fahrzeugs entnommen und der Strom kann auch von außen kommen. Der wichtigste Raum ist genau hier.
3: Das sieht schön aus.
2: Nun, das Wichtigste bei diesen Autos ist die Geländegängigkeit. Sie haben 4x4 Allradantrieb und sich für den Einsatz in den Teilen Russlands konzipiert, wo es keine Straßen gibt.
3: Das heißt, die Deutschen bauen sowas nicht, weil es für sie irrelevant ist?
2: Für sie ist das nicht relevant, da sie hauptsächlich Autobahnen haben. Und hier können 5 Personen in der Kabine mitfahren. Die Reise beginnt in dem Moment, in dem man sich auf den Weg macht. Und das Wichtigste auf diesem Weg ist die Kommunikation.
1: Ich habe es dir gesagt, Margot, und du hast es mir nicht geglaubt. Das Wichtigste ist die Kommunikation, aber ich werde nicht reingehen, da ist es sehr eng.
2: Die Stabilisatoren werden deaktiviert, das Chassis wackelt und das Modul wird reduziert.
1: Man knallt hier während der Fahrt aber nicht gegen verschiedene Ecken, oder?
2: Nein, hier darf man sich während der Fahrt nicht aufhalten.
1: Hier muss man also zur Strafe schlafen? Also wenn sich jemand daneben benimmt?
3: Es ist wie ein 5-Sterne-Hotel. Schau dir die Polsterung an. Gemütlich. Cooles Auto, ich mag es. Aber Ilja, wir wollten doch in die Berge fahren. Ich habe ein bisschen Angst, mit so einem Auto in die Berge zu klettern.
1: Auch in die Berge, ja. Mich stört eher die Tatsache, dass es schwieriger wäre, in der Stadt zu parken. Und wir fahren erst einmal durch Städte.
3: Hier, schau dir das an. Ich mag das hier. Wie gefällt es dir?
1: Nicht schlecht.
3: Hübsch.
1: Durchaus.
3: Wäre das was für uns? Was glauben Sie?
2: Ja, das würde passen, aber dieses ist leider schon reserviert. Es wird morgen abgeholt. Für Sie habe ich das gleiche Modell vorbereitet, von derselben Klasse. Schön, aber in einer anderen Farbe. Und dieses Auto wird für Sie vielseitig einsetzbar sein, sowohl für Fahrten in der Stadt als auch in den Bergen und...
1: Und Margot kann kein Auto mit Gangschaltung fahren.
3: Ich weiß, wie mein Auto fährt. Ich bin aus Deutschland. Mit Automatikgetriebe.
1: Ich bin natürlich überrascht, ehrlich gesagt. Aber wir werden sehen. Wir müssen etwa 6000 Kilometer damit fahren.
3: Deshalb werden wir Viktor hierher setzen. Er wird dir zeigen, was du tun musst, aber ich werde auch fahren.

0: Musst du mir nicht?
1: Ja, natürlich wirst du fahren, Margot.
0: Natürlich werde ich.
2: Eigentlich will er ja, dass ich auch fahre. Aber ich habe einen deutschen Führerschein, das weiß er nicht. Ich weiß also gar nicht, ob ich hier fahren darf. Das klären wir noch. Und dann werden wir sehen, ob ich da auch hinterm Steuer sitze oder nicht.
3: Viele elektronische Assistenten, Berganfahrhilfe. Der Verbrauch liegt hier bei 12 bis 15 Litern.
1: 92 Benzin?
3: 95.
1: Wie hoch ist die optimale, komfortable Geschwindigkeit auf der Autobahn?
3: 100 bis 105.
1: Und das ewige Klischee, dass russische Autos unzuverlässig sind?
3: Wie viele tausend Kilometer hat dieses Auto zurückgelegt? 42.000. Es ist bis zur Kola-Halbinsel gefahren, auch auf die Fischer-Halbinsel und auf die Sredni-Halbinsel. Keine einzige Panne.

So begann unsere Reise. Wir sollten mehr als 6000 Kilometer über Autobahnen, Städte, Dörfer, Wälder, Berge, Steppen und unwegsames Gelände zurücklegen. Unser Land von innen sehen, Bergstätten und riesengroße Unternehmen besuchen. Uns mit Ministern und Lkw-Fahrern, Fabrikdirektoren und Anwohnern treffen. Das Auto und uns selbst auf die Probe stellen. Unter freiem Himmel und in den besten Hotels übernachten. Wenig schlafen, viel lachen. Die Probleme sehen, aber auch das enorme Potenzial unseres Landes.

0: Verspränge es.
1: Es hat noch niemanden Minen gegen Zivilisten produziert. Aber die Ukrainer setzen sie gegen Zivilisten ein.
2: Was ist das, wenn nicht Terrorismus? Hier in der Nähe befindet sich ein Kindergarten und eine Schule.
3: Dieser Gegenstand wurde von Ingenieuren entwickelt, um eine Person zu verkrüppeln.
4: Ich will noch das Ende von diesem ganzen Schlamassel erleben. Es muss ein Tribunal geben.
5: Die meisten Geschosse sind auf Häusern gelandet, in Gärten oder Höfen. Wir gehen große Risiken ein und graben.
1: Alles wird gut werden. Wir werden siegen.
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9: Wir nahmen zwei Wolfsjunge auf, beide 2 Wochen alt, Jarek und seine Schwester Jaroschka. Wir sind Papa und Mama für sie. Sie sehen uns als Rudel, als ihre Familie. Für sie sind wir nicht Menschen oder Tierpfleger. Wir sind Mama und Papa, meine Schöne.
10: Jeder, der in Zentralrussland ein Wildtier in Not findet und nicht weiß, was er tun soll, wendet sich wahrscheinlich an dieses Paar. Viele Jahre schon widmen sie ihr Leben Tieren in Not.
11: Sie kam aus Kamtschatka zu uns.
12: Kamtschatka?
11: Eine Kamtschatka-Bärin.

0: Ihre Mutter machte einen fatalen Fehler. Sie ging in ein Dorf. In Kamtschatka wird das Problem der Bären, die sich Menschen nähern, sehr einfach gelöst.
1: Das Kronotsky-Reservat wollte sie nicht aufnehmen. Als wir anriefen, fragten sie, wie oft war sie in der Nähe von Menschen? Zweimal, mit und ohne ihre Mutter. Aber sie wollten sie nicht aufnehmen. Sie haben ein paar Jungtiere, aber die landen normalerweise in Zoos. Sie dürfen nicht freigelassen werden. Das hat keinen Sinn. Sie würden direkt auf ein Dorf zusteuern. Wir haben Mascha einen Würfel und ein paar Spielsachen geschenkt. Dieser Würfel wird sie so lange beschäftigen, bis sie ihn kaputt gemacht hat. Sie ist wie der Bär im Märchen Teremok, der alles platt macht. Soho sieht Sergej als Mutter an. Sergej kümmerte sich öfter, da ich Unterricht in der Schule gebe, weil der Elch einen strikten Futterplan hat. Sergej hat ihn also hauptsächlich gefüttert und jetzt ist er die Elchmutter. Sergej ist Sohos Mutter.
2: Folgt er ihm deshalb?
1: Ja. Ich habe versucht, ihn mit der Flasche zu füttern, aber er spuckte sie heulend aus. Er wollte nur Mama. Mama ist nicht hier.
0: Glaub nicht, dass ich mein ganzes Leben mit ihr zusammen war. Nein, ich bin erst seit 10 Jahren mit ihr zusammen. Oder sie mit mir.
2: Wie habt ihr euch kennengelernt?
1: Das glaubt ihr nicht. Über ein soziales Netzwerk.
0: Oh je.
1: Steht nicht im Geschichtsbuch.

0: wach auf. Komm raus.
1: Zuko, komm her. Was ist los? Mama nicht da? Keine Mama? Mama nicht da? Als wir die Wolfsjungen bekamen, wärmte er die Milchflaschen, fütterte sie, massierte ihnen den Bauch und gewöhnte sie an den Zeitplan. Mit der Zeit wurde es immer intensiver. Wir haben Fuchsjunge aufgezogen, uns um Vögel gekümmert und hatten auch Welpen. Er ist interessiert, aber er ist kein Biologe und hatte nicht die besten Noten in der Schule. Vor allem nicht in Biologie.
0: Die Leute haben alle Angst vor ihr. Es ist eine Art Lehrerkomplex. Ich nenne sie Kichererbse, weil sie die ganze Zeit kichert oder grummelt. Kichererbse schnüffelt viel. Sie hat einen Pferdeschwanz, eine Kapuze und einen Schnabel. Ihre Kapuze ist verrutscht, falls ihr das nicht gemerkt habt. Sie stößt sich mit dem Schwanz ab, greift im Sturzflug an und versetzt euch den letzten Schnabelhieb. Das ist es dann. Ich mache nur einen Witz, aber in jedem Witz steckt etwas Wahrheit.
2: Ja.
0: Ich war damit beschäftigt, weltweite Probleme der Natur zu lösen. Ich habe überall jemanden gerettet. Erst fütterst du deinen Ehemann und dann rettest du die Menschheit. Verstanden? Verstanden. Hör mal, Fräulein, meinst du nicht, dass du mit der Bärin unvorsichtig bist? Sie hat mehr als die Hälfte gegessen. Sie ist satt und du willst, dass sie noch mehr frisst?
3: Aus dem ganzen Land werden Wildtiere in Not hierher gebracht. In Russland gibt es höchstens 3 Dutzend solcher Zentren. Alle werden aus privaten Mitteln finanziert. Es gibt keine staatlichen Einrichtungen.
1: Ist das ein Falke?
4: Nur Beine und Flügel?
1: Vielen Dank.
4: Dank dieser Frau.
1: Ja. Das Bein muss amputiert werden.
2: Wirklich?
1: Ja, die Verwesung setzt bereits ein.
0: Die Kralle ist tot.
1: Eine Frau fand sie beim Ziegenhüten und pflegte sie 3 Wochen lang. Der Flügel sieht ziemlich schlimm aus. Hab keine Angst. So, rein mit dir. Wahrscheinlich ein Stromschlag. Ich sehe keine weiteren Verletzungen.
5: Was ist das?
0: Jemand hat sie angefahren.
5: Ist hier auch was?
0: Nein, hier.
1: Wie Sie sehen. Novocain und Pflege müssten reichen. Sie haben die Amputation durchgeführt. Sie kann noch nicht in einen Käfig. Sie braucht erst einmal Ruhe. Die Arme. Hallo. Ihr Vogel ist da. Wir mussten ein Bein amputieren. Der Tierarzt hat es gemacht. Vielen Dank, dass Sie sie gerettet haben. Und ein Dankeschön an den Wildhüter, dass er sie hergebracht hat. Keine Sorge, es wird ihr gut gehen. Marusa! Marusa! Da, Marusa! Hier, nimm das.
2: Wie hast du sie bekommen?
1: Wir haben sie aus einem Zoo in der Nähe geholt. Ganz ruhig.
2: Sie schnappt!
1: Hat sie dich gebissen? Sie liefen einfach im Gehege herum, rein und raus. Sie fingen an, Besucher anzugreifen, also sagte der Besitzer, dass wir sie mitnehmen sollen.
3: Das Phoenix Wildlife Center begann 2004 als Tierecke in der Schule.
1: Das erste Tier, das die Kinder mitbrachten, war eine Eule namens Bukla. Dann hatten wir noch andere Baby-Eulen, Waldohreulen. Stepanida war unser erstes großes Raubtier. Wir wurden gebeten, sie von der Jagdhundeausbildung zu retten. Wir nahmen sie mit. Vorher lebte sie in einer Schulscheune. Wir bauten ihr dann ein Gehege, das ganz ihr gehörte. Sie lebte dort 10 Jahre.
3: Die Wölfin ist mit ihren 18 Jahren schon recht alt und wird daher bis zum Lebensende hier im Zentrum bleiben. Wilde Tiere, meist Vögel, die in ihren natürlichen Lebensraum zurückkehren können, werden freigelassen. Aber nicht alle Tiere sind dazu in der Lage.
1: Diese ist behindert. Wir hatten früher eine vierte Eule, die von einem Auto angefahren wurde. Wir haben sie freigelassen. Sie kam zu sich, erholte sich, fing an, Mäuse zu jagen und wir ließen sie vorsichtig frei. Das ist eine sanfte Freigabe. Das Gehege wird offen gelassen, sodass der Vogel in aller Ruhe rausfliegen kann. Was ist das für ein Schwarm? Igor, verschwinde von hier. Das ist unser Haustier.
2: Wer ist das?
1: Igor, eine graue Krähe. Wir haben ihn freigelassen. Und weil er zahm und an Menschen gewöhnt ist, denkt er, dass er hier der Chef ist.
6: Äpfel für Mascha.
1: Super, danke.
6: Wir bringen noch mehr.
1: Sie lieben Äpfel.
6: Sergei hat mir das erzählt. Wir sind zum 3. Mal hier. Wir haben viele Äpfel und Mascha liebt sie.
0: Das war der 3. Sack Fleisch.
1: Der den Rüschi geklaut hat?
0: Ja, sie waren zu zweit und er war der Anstifter.
1: Was war das? Was in aller Welt war das?
3: Jahrelang ging Veronika von Amt zu Amt und schließlich gab ihnen der Bürgermeister von Kaluga ein Stück Land. Jetzt bauen sie bedachte Gehege, kommen aber nur langsam voran, weil immer noch Geld und Helfer fehlen.
1: Ira! Raus! Schaut, er benutzt seinen Stumpen. Sie haben gute Arbeit geleistet. Gut, jetzt bringe ich noch eine.

0: Wir haben zwei Kisten, Sergej.
1: Ja, ich rufe dich zurück.

0: Das sind beschlagnahmte Affen, die ins Land geschmuggelt wurden. Sie wurden auf dem Landweg transportiert, anstatt legal mit dem Flugzeug und den entsprechenden Veterinärdokumenten. Sie wurden über mehrere Grenzen gebracht. Das Zollamt in Bryansk beschlagnahmte sie, aber die Verkehrspolizei entdeckte sie. Aus irgendeinem Grund hielten sie ein Auto an. Was ist da drin? Katzen. Es riecht nicht nach Katzen. Die Polizisten glaubten es nicht und fanden die Affen.
1: Nachdem die Behörden einige unerwartete Passagiere im Auto fanden, baten sie das Phoenix Wildlife Center, sich um diese ungewöhnlichen Gäste vorübergehend zu kümmern.
0: Da sie vom Aussterben bedroht sind, kann man sie nur in einen Zoo bringen. Aber bisher haben sie erst 6 genommen. Wir ließen ein Fenster offen und sie flog weg. Ich denke, es wird ihr gut gehen. Auch ein einbeiniger Vogel kann jagen. Wir haben schon einen Falken mit einem Bein. Sein anderes Bein wurde von einer Falle abgerissen. Ein sehr guter Jäger. Wir können also ziemlich entspannt sein, was ihn angeht.

0: эти русские. Эти русские мальчики не меняются. Война, революция, русская рулетка. Умереть, пока не успел состариться. В 19-м, 20-м, 21-м веке.
1: Wenn man ununterbrochen arbeitet, spielt es keine Rolle, welche Qualifikationen man hat. Die Leute werden sowieso müde. Minenexplosionstraumata sind vorherrschend.
2: Man hat uns sozusagen gezielt mit Mörsergranaten beschossen. Ich wurde dabei leicht an den Beinen getroffen.
1: Die Einstellung der Bewohner zu uns ist im Prinzip positiv. Wir haben keine Feindseligkeiten im Umgang mit ihnen festgestellt.
3: Ich danke Ihnen allen. Auf Wiedersehen.
1: Ein Menschenleben ist ohnehin unbezahlbar. Deshalb behandeln wir, wenn wir arbeiten und zu helfen versuchen, jeden Patienten individuell. Wir setzen unser Wissen ein, um Leben zu retten.

Das Abschlusskonzert der Moskauer Modewoche. Besonderer Gast und Höhepunkt des Abends ist eine Gruppe aus Sibirien.

0: Meine erste Frage: Was ist Ihr Beitrag zu der Kultur des Landes?
1: Es geht um die Identität als indigenes Volk, die Förderung des kulturellen Bewusstseins.
2: Wo soll ich stehen? In der Mitte oder am Rand? Ich bin der Produzent.
0: Wo haben Sie gelebt?
2: Darüber will ich doch gar nichts sagen. Wo ich lebte? Ich lebte in Sibirien, in einem sehr abgelegenen Dorf in der Taiga, ohne Strom. Ich habe die indigenen Völker Sibiriens studiert. Damals war ich jung, ging in Diskotheken oder zu Tanzveranstaltungen in Internaten, wo keine Russen hingingen. Sie fragten mich, was ich dort mache, und ich sagte, dass ich Forschung betreibe. Ich konnte nicht wissen, dass all das in Musik enden würde. Wir singen nicht nur. Wir repräsentieren unser Land und teilen unsere Lieder mit der Welt.
0: Was ist Ihr bekanntestes Lied?
2: Kommt darauf an, in welchem Land. In den USA ist es Kükakacha mit einer 500.000 Aufrufen.

Unser bedeutendster Auftritt war wohl bei der UN-Konferenz in Dubai. Und wir haben einen Grammy in der Kategorie Global Spin gewonnen. Im ersten Jahr, in dem diese Kategorie eingeführt wurde, haben wir in diesem Genre gewonnen.

Wir haben einen Jungen und 7 Mädchen. Es war meine Idee, dass wir nur einen Jungen haben. Er übernimmt den Kehlgesang.

0: Soll ich anfangen? Mein Name ist Atsch. Ich bin Musiker bei Otyken.
1: Wie ist es, der einzige Junge in einer Mädchenband zu sein?
0: Nun? Ich bin sehr glücklich.
2: Mein Name ist Muna. Ich spiele Bass bei Otyken. Seit 3 Monaten bin ich in der Band.
3: Mein Name ist Asyan. Ich bin die Frontsängerin bei Otyken.
1: Wie lange bist du schon bei der Band?
3: Ich bin nicht sicher. Die Zeit vergeht so schnell. Wohl 3 oder 4 Jahre, vielleicht auch 5 oder 6.
2: Ich spiele den Schädel. Also, so sieht er jedenfalls aus. Man nennt ihn Igil oder Morin Kur. Er heißt überall anders. Es hängt davon ab. Wovon hängt es ab?
4: Von den Leuten.
2: Ja, von den Leuten hängt es ab.
5: Andrei Anatoljewitsch, kannst du mir helfen?
4: Um was geht es?
5: Wo hast du mich gefunden?
4: Nicht in der Diaspora. Wie nennt man sowas?
5: In einem ethnischen Verein.
4: Ja.
1: Dein Leben muss sich total verändert haben.
5: Ja, bei uns allen gibt es ein Davor und ein Danach.
4: Wie Manja Forko und seine Puppen. Naja, ich weiß nicht. Bin ich streng? Ja, natürlich. Nun, zumindest denken sie das wahrscheinlich. Streng. Du bist unverschämt, das ist alles. Dreist und unverschämt. Als ich dich fand, warst du keine Künstlerin. Du hast einfach nur am Eingang eines Geschäfts deine Sachen verkauft. Mach kein Foto von ihr, Sergej.
0: Nein?
4: Nein, lass es, verschwinde.
0: Dann die nächste.

0: in Frankreich hat diese Gitarre für uns gebaut. Das ist der Fluss Jenissei aus der Vogelperspektive, wie aus einem Flugzeug. Das sind Hörner mit chinesischen Münzen. Chinesische Münzen werden beim Bau von Musikinstrumenten verwendet, denn sie haben, anders als unsere, Löcher. Das sind normale Saiten, aber früher benutzte man das Haar von Pferdeschwänzen. Es wurde aus einer Birkenmaserknolle hergestellt. Das hier ist aus einer Birkenmaserknolle gemacht.
1: Eine Pilzwucherung?
0: Ja, eine Pilzwucherung, so in der Art. Muna, komm, spiel ein wenig Rock'n'Roll.
1: Gern.
0: Spiel Khan Blues. Super, nicht wahr? Ja, genau so, super. Sie ist toll, oder?
1: Wer schreibt die Texte?
0: Muna, nur Muna. Sie werden staunen. Ich schreibe Texte und Musik, entwerfe Kostüme und mache die Choreografie. Alles. Ich kannte die indigenen Musik- und Folklore-Traditionen und ich wollte sie irgendwie mit moderner Musik verschmelzen. Zuerst befasste ich mich mit Rock, aber da es in Sibirien viele Rockbands gibt, ließ ich die Idee fallen. Ich wollte etwas dazwischen, auf Volksinstrumenten spielen, aber es wie Clubmusik klingen lassen. Dann fügte ich ein wenig Fantasie und diese Kostüme hinzu, die eine Mischung mehrerer sibirischer Völker sind.
1: Ist das Ihr Design?
0: Natürlich. Ich zeichne die Schnittmuster für die Kostüme. Ich schaue mir so etwas auch im Internet an.
2: Der US-amerikanische Rapper Xzibit sah dieses Video und bot ihnen an, gemeinsam einen Remix zu machen.
0: Wir sagten nicht sofort zu, weil wir es nicht glaubten. Aber dann erhielten wir eine offizielle Einladung, ein gemeinsames Projekt zu starten. An Moskau vorbei, direkt nach Sibirien.

0: ответ на вопрос.
1: Haben wir Kerzen?
2: Ich weiß nicht. Ich sagte ihm, dass er welche bringen sollte. Nicht sicher, ob er es getan hat.
3: Wollen wir die Kerzen anzünden? Hier sind noch zwei. Der Generator läuft übrigens.
4: Mein Dorf liegt an der Laptevsee. Dort kam meine Mutter zur Welt. Mein Großvater war Tierarzt. Meine Großmutter lebte in einer anderen Gegend. Er sagte, lass uns ans Meer ziehen. Großmutter kam an. Sie sah die Laptevsee, den Arktischen Ozean und sagte, guter Gott, und Rentiere gibt es hier auch. Die Band Otyken ist ein buntes Bild, so wie Sibirien selbst. Sibiriens wilde Schönheit, seine Kraft, sein Geist. Anfangs fiel es mir schwer, mich an diesen wilden Gesang zu gewöhnen, denn ich habe immer so zarte Lieder gesungen. Soweit ich zurückdenken kann, habe ich immer schöne, zarte und melodische Lieder gesungen.
3: Ich habe sie dazu gezwungen. Sie fiel weinend und schreiend zu Boden. Sie jammerte und schluchzte, lag flach auf dem Boden und weinte bitterlich. Und da sagte ich, sing genauso. Aber sie sagte, ich kann es nicht.
5: Du hast auf dem Boden gelegen?
4: Aber ja! Ich hatte Probleme, nicht mich selbst, sondern meinen eigenen Stil zu finden, dieses gewisse Etwas. Aber wir haben es recht schnell gefunden. Ich glaube, wenn es

0: es nicht mein Stil gewesen wäre, hätte es nicht funktioniert.
1: Das Schwierigste war wohl der Wechsel vom klassischen Schlagzeug zu ethnischen Trommeln. Es wäre einfacher gewesen, damit anzufangen, anstatt zu ihnen zu wechseln. Das war mein erster Auftritt. Ich wurde mit den Trommeln mitgezogen. Ich stand da wie in der Luft und habe so fest ich konnte draufgedroschen. Ein starker Wind wehte mir Schnee ins Gesicht.
0: Ich werde nichts verraten, Andrei Anatoljewitsch. Ich werde die Legende bewahren.
2: Was soll das sein? Ein Lied? Naja, alle im Dorf lachten mich aus. Sie waren überrascht und sagten, wir hätten nicht gedacht, dass Exhibit und Snoop Dogg auf deinen Song hereinfallen würden.

0: Sehr gut. Natürlich hat es mit Fantasie zu tun. Es ist eine Verschmelzung vieler Traditionen der sibirischen Völker in Bezug auf Kostüme, Musik, ethnische Muster.
1: Fantasiekostüme.
0: Es sind aber nicht wirklich Fantasiekostüme. Es sind natürliche Kostüme. Echtes Mammutelfenbein, Knochenschnitzereien, Stoßzähne. Das ist alles real. Was ist da Fantasie? Ihre Vorfahren haben die Eiszeit überlebt. Sie haben auf diesen Trommeln gespielt, während sie Mammutfleisch gepökelt und zum Trocknen aufgehängt haben. Und jetzt sieht man, es ist alles, wie es damals war. Große Trommeln, Tambourine. Sie spielen und sie singen. Gut, lasst uns anfangen. Asian, dreh dich nicht um. Du hast ein Etikett auf deinem Rücken. Nicht umdrehen.

0: Guten Abend, Genossen. Wie Sie sicher wissen, wurden wir vor kurzem von einem Unglück heimgesucht. Einem Unfall am Atomkraftwerk Tschernobyl.
1: Eine Katastrophe dieses Ausmaßes ist in der Menschheitsgeschichte beispiellos.
2: Die Menschen gingen in den Einsatz wohl wissend, was sie erwartete.
3: Das ist nicht wie im Krieg. Radioaktivität kann man nicht sehen.
2: Man verstand, dass in der Richtung, in die man rannte, die Radioaktivität hoch war.
3: Radioaktivität verlangt Respekt.
4: Man spürt es nicht, richtig? Es gibt keinen Juckreiz oder so etwas. Man fühlt nur ein wenig Schwäche, Übelkeit und Schwindel.
3: Wir taten unser Bestes. Wir schafften es durch diese Tortur, weil wir zusammenhielten.
5: Wow. RT behaupten, Händewaschen sei wenig hilfreich gegen Covid-19.
6: Wirklich.
7: Leider löste diese falsche Meldung der Bild-Zeitung zwar Emotionen, aber keinen gesunden Menschenverstand aus. Doch es war Professor Bob Arnett, der gesagt hat, Sie können sich den ganzen Tag lang die Hände waschen, doch Sie werden trotzdem das Coronavirus bekommen. Wenn jemand in Ihrer Nähe hustet. Lassen Sie sich von Fakten leiten, nicht von Emotionen.
6: 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Kritisch bleiben.
8: Als ich ein Kind war, wusste man noch, dass man im Norden war. Die Leute in den Straßen trugen Perlenschmuck und Rentierstiefel. Es hatte eine ganz besondere Atmosphäre. Heute ist es aber eine moderne Metropole, eine gewöhnliche russische Stadt ohne nordischen Flair. Diesen Flair möchte ich gerne wiederbeleben. Ich wollte wissen, ob das neuronale Netz Handen und Mansen kennt. Es kamen verrückte Ergebnisse heraus. Menschen mit Rentiergeweihen, Schamanen. Wie hier zum Beispiel. Und der Stil des Nordens zeigt es sogar einen Bären an. Ich wollte wissen, ob ich das neuronale Netz trainieren könnte, die Kollektionen, die wir wollten, zu gestalten. Die meisten ethnischen Designs drehen sich um Muster, die ich aber vermeiden möchte, weil jedes dieser Muster eine heilige Bedeutung hat. Zuerst wollte ich die Formen neu entdecken. Dieses Buch war dabei sehr hilfreich. Denn es ist in Schwarz-Weiß. Es beinhaltet Silhouetten, die zeigen, wo die Nähte sind, wie der Stoff geschnitten wurde und welche Muster Verwendung fanden. Es hat auch detaillierte Beschreibungen. Bücher wie diese, die auf soliden Studien basieren, waren die Grundlagen bei der Schaffung unserer Kollektion. Ich schaue mir die Materialien an, die wir haben wollen, und sage dem neuronalen Netz, mach dieses Modell aus Neopren oder mach dieses aus Sweatstoff.

0: darüber verschleiern.
1: Als wir mit dieser Arbeit begannen, achteten wir auf Funktionalität und Tragekomfort. Die KI kann noch kein funktionsfähiges Produkt entwerfen, also mussten wir dieses Modell anpassen. Die Leute wollen keine sperrigen Kleidungsstücke, weil diese dort, wo sie getragen werden, zu viel Platz einnehmen, in Autos, Büros. Nun ja, Erwartungen und Realität gehen natürlich auseinander. Kann ich Ihnen helfen? Wollen Sie es mal anziehen?
2: Ja, gern.
1: Heute haben wir eine Modenschau. Mehrere Models werden auf dem Laufsteg gehen. Wir zeigen, was uns inspiriert hat. Alle unsere Designs sind von der Vergangenheit inspiriert. Also werden wir zeigen, welche Modelle uns inspiriert und was wir mittels KI geschaffen haben. Die Teilnehmer werden authentische historische Kleidung vorführen. Die Vorführung ist dem Erhalt des traditionellen Handwerks gewidmet. Wir sind uns einig. Wir wollen Dinge neu erleben und gleichzeitig das Vorhandene erhalten. Beides ist wichtig. Wir wollen das Traditionelle bewahren und gleichzeitig etwas Modernes schaffen für diejenigen, die nicht in die Kultur eingebunden sind. Welche Verbindung besteht hier? Traditionelle Kleidung hatte möglichst wenig Nähte. Nun, dieser Ärmel ist aus einem Stück. Er wurde nicht separat zusammengenäht. Hier wiederholt sich die Form und die Anzahl der Schnitte ist minimiert. Daher besteht dieser Neoprenmantel nur aus drei Teilen. Traditionell wurden Masken aus Leder, Knochen oder Birkenrinder gemacht. In unserer Interpretation geben wir Ihnen eine klassische Sonnenbrillenform. Wir stellen sie mittels 3D-Druckern her. An einem traditionellen Damenmantel war der hintere Saum.

0: meist länger als der vordere. Alle Nähte mussten wärmedämmend verschlossen werden. Sie wurden mit Stoff verstärkt und mit einer Webkante versehen. So hielt die Kleidung warm. In der traditionellen Kleidung wurde nur wenig Wert auf Dekoration gelegt. Die Kleidung sollte möglichst funktional sein. Mein Ziel ist es, traditionelle Kleidung neu zu interpretieren. Es ist ein neu erlebter Stil, angepasst an die Realität unserer heutigen Zeit. Eine moderne Interpretation dessen, was einst war.
1: Heute werden zum ersten Mal Models aus der digitalen Welt in die reale Welt eintreten.

0: Sind Sie überrascht? Sicher, diese Modernen. Die jungen Männer werden darin stolz durch die Stadt laufen. Sie werden sicher auffallen. Der moderne Stil hat mich sehr überrascht. Er ist den Laufsteg so schön entlang gelaufen.
1: Die Leute sehen es als ernstzunehmende Arbeit an, als etwas Interessantes, das sie selbst gern tragen würden. Ich werde gefragt, wann sie es kaufen können. Sie sagen, sie wollen es haben. Es gibt eine reale Nachfrage nach farbenfroher ethnischer Kleidung, nach einem modernen Ethnostil, der wieder auf die Straßen kommt. Und ich bin nicht die Einzige.
2: Vor ein paar Jahren begann Madiyar Khasiev gemeinsam mit seinen Studenten und Kollegen Kunstgalerien in den Dörfern Tatarstans einzurichten. Es war reiner Zufall. Die erste Galerie entstand, als ein Freund vorschlug, Gemälde auf ein Konzert auf dem Land mitzunehmen.
3: Unsere kleine Gruppe stellte unsere Kunst aus. Leute kamen, setzten sich hin und warteten auf den Konzertbeginn. Unsere Kunst hing dort, aber unbemerkt. Die Moderatorin war sichtlich verlegen. Sie sagte, meine Damen, sitzen Sie nicht einfach da. Schauen Sie sich die Kunst an. Die Leute sagten, wir sehen die Kunst, aber sie bewegten sich nicht. Also sagte ich, wir sollten es ihnen erklären. Es war stilisierte Kunst, aber man konnte die Motive erkennen. Trotzdem sagten sie, dass sie es nicht verstehen.

Ich überlegte, was zu tun sei. Ich sagte, lasst uns eine kleine Galerie einrichten, damit die Leute sich damit vertraut machen können. Wir bekamen einen Raum in einem Gemeinschaftszentrum und kleideten ihn mit Kunst aus. Vom Boden bis zur Decke. Dann malten wir 3 Tage lang die Häuser der Leute. 3 Tage lang. Als die Leute dann zur Eröffnung kamen und ihre Häuser sahen, sagten sie, oh, das ist ja mein Haus.

0: Künstler aus der Republik Tatarstan arbeiten seit ungefähr 20 Jahren im Stil der ethnischen Avantgarde.
1: Diese Künstler malen ihr Volk aber nicht realistisch, wie es uns beigebracht wurde, sondern in einem avantgardistischen, modernen Stil, auf eine vollkommen einmalige Weise. Unsere Leute lieben es, Muster zu entwerfen, zu sticken und Teppiche zu knüpfen. Stickereien sind allgegenwärtig. Und das ist unser Ansatz. Wir malen, als sei es ein Teppich mit traditionellen Mustern.
2: Es trägt den Titel »Mein Heimatland ist ein blühender Garten«. Es ist stilisiert, zeigt moderne Häuser.
1: Ja, die Architektur und Ornamente.
2: Wir sind Teil der ethnischen Avantgarde-Gruppe Tamga. War ich die Letzte, die 2010 beigetreten ist?
1: Ja, sie kam ein wenig später.
2: Dieses Gemälde Heimatdorf greift ein Gefühl auf. Die Tracht ist meine Interpretation. Jeder hat seinen eigenen individuellen Stil.
1: Das Rad des Lebens dreht sich weiter. Die Menschen verändern sich, aber die Traditionen und Gepflogenheiten bleiben. Auch sie entwickeln sich weiter, aber die Grundlagen bleiben gleich. Jeder hat seinen eigenen individuellen Stil.
0: Tamga ist eine Gruppe von 12 Künstlern. Sie alle arbeiten in unterschiedlichen Stilen, sind aber durch eine gemeinsame Idee vereint.
3: Ja, genau, das ist tatarisch. Meine Mutter machte Stickereien, das ist ein Werk von ihr. Diese ornamentalen Muster stammen aus ihrer Arbeit. Ich malte ein Mädchen unter einem Joch an einem Brunnen. Meine Tochter sagte, das ist ein Klischee. Ich dachte darüber nach und gelangte zu dieser Philosophie. Ich entfernte das Mädchen und das Joch und danach malte ich dieses Bild. Es hat den Titel Neumond.
1: Dies hier heißt Glasgemälde mit Folie. Das ist Folie von Süßigkeiten, Bonbonpapiere. Ich sammle sie. Sie sind farbenfroh und haben eine Vielfalt an malerischen Tönen. Zuerst mache ich mit einem Stift eine einfache Skizze. Dann übermale ich es, lasse aber ein paar Stellen unbemalt. Dann bedecke ich die leeren Stellen mit der Folie. Man nennt dies die Schamail-Technik, einzigartig aus Tatarstan. Schamail verschwand fast vollständig, da Religion verboten war. Ich dachte, was für eine interessante Technik. Das muss ich ausprobieren. Gouache haftet gut auf Glas und trocknet schnell. Man kann die Folie sofort aufbringen. Ich bin der Einzige, der jeden Tag hier ist. Wie ein Wächter.
4: Wie ein Wächter?
1: Ja, nur ich komme jeden Tag hierher. Mein ganzes Leben.
5: Der Westen versucht, Russland zu canceln. Allerdings hat er nicht bedacht, dass genau das die Menschen zusammenschweißt und für russische Unternehmen ein wahres Geschenk ist.
6: Ich schlage dir ein Abenteuer vor. Wir nehmen ein Auto aus einheimischer Produktion und fahren nach Dagestan. Auf dem Weg dorthin schauen wir bei russischen Unternehmen aller Art vorbei, um zu sehen, wie es ihnen geht.
7: Interessant, aber auch ein bisschen beängstigend.
6: Bist du etwa eine Spaßbremse? Zweifelst du etwa an der russischen Autoindustrie? Wir werden sehen. Wir müssen etwa 6000 Kilometer damit fahren. Verschwende die Milch doch nicht. Stell doch was drunter oder trink direkt draus. Was ist das da vorne?
8: Das ist unser Käseschmierroboter.
6: Socken.
7: Übrigens, Russen machen sehr gute Socken, finde ich, mit Humor.
6: Und was machen Russen schlecht? Wir können sehr gute Raketen bauen.
7: Raketen, Socken.
9: Wir sind Papa und Mama für Sie. Sie sehen uns als Rudel. Meine Schöne. Soho sieht Sergej als Mutter an. Er spuckte sie heulend aus. Er wollte nur Mama. Marussia, hier, nimm das. Was ist das für ein Schwarm? Igor, verschwinde von hier.
4: Für das Gemeinschaftszentrum, in dem die Vorführungen abgehalten werden, planten wir eine Galerie. Madiyar Sharipovic hat eine Serie eigens für diesen Saal gemalt, für seine Abmessungen und das Interieur.
1: Hier, das habe ich für die Ausstellung in Karabasch geschaffen. Lena hatte die Idee und ich musste sie umsetzen. Und das nächste. Dies hier ist 4,5 Meter lang.

0: Ich werde es dort drüben aufstellen. Ich mache das alleine. So, ja.
1: Komm, ich helfe dir.
0: Es geht doch. So ist gut.
1: Sieht gut aus.
0: Diese Seite ist Kasan gewidmet, dem Sabantuy-Festival. Kasan, Tukai. Auf dieser Seite sehen wir Mädchen im Spätsommer. Hier haben wir Mädchen verschiedener Nationalitäten, Udmurten, Tschuwaschen und Tataren. Schließlich leben hier die unterschiedlichsten Völker. 6 Wochen lang habe ich jeden Tag gemalt. Die Frist war sehr kurz und ich musste mich anstrengen. Ich dachte, es wird nicht früher als November fertig. Aber sie sagten, nein, der Tag des Dorffestes. Bringen wir es bis dahin zu Ende. In der russischen Kunst gab es die sogenannten Wanderer. Sie organisierten Wanderausstellungen und zogen damit von Stadt zu Stadt. Deshalb wurden sie die Wanderer genannt. Also sagten wir scherzhaft, dass wir die Wanderer unserer Zeit seien. Aber wir bieten nicht nur temporäre Ausstellungen, sondern hinterlassen den Dorfbewohnern bleibende Geschenke. Dorfkunstgalerien.
1: Es ist passend ausgerichtet.
2: Gut geworden.
1: Es hat gut geklappt.
0: Mein Traum ist es, in jedem Bezirk in Tatarstan mindestens eine Galerie zu haben, damit die Leute, wenn sie auf Konzerte gehen, von Gemälden umgeben sind.

Dies ist die 11. Kunstgalerie, die die Künstler in den Dörfern Tatarstans geschaffen haben.

0: Stopp, geh nicht zu weit.
1: Ah, ich verstehe.
0: Kamera 2. Läuft.
2: Jedes Jahr erscheinen Dutzende Filme in jakutischer Sprache. Im Bereich der Filmproduktion rangiert die Republik in Russland auf dem 3. Platz, hinter Moskau und St. Petersburg. Und dies, obwohl dort nur rund 1 Million Menschen leben.
0: Unsere Filme sind in Jakutien sehr erfolgreich. An der Kinokasse übertreffen sie Filme wie Spider-Man oder Matrix.
2: Außerdem gewinnen die Filme Preise und gute Kritiken.
3: Filmkritiker und Experten wissen, dass Filme aus Jakutien, unabhängig vom Genre, eine gewisse mythische Qualität besitzen, weil dies Teil unseres Lebens ist.
0: Wir verehren die Natur. Menschen aus Sahar handeln niemals gegen die Natur. Wir bitten stets die Geister sicherzustellen, dass alles läuft wie geplant und uns zu helfen. Daran glauben wir.

0: Mein Name ist Algis. Ich bin Filmproduzent. Hab keine Sorge, wir werden auf einem Bauernhof, einem Seilig, wohnen.
1: Seilig, das ist gut.
2: Eine Kulisse von Gegen den Strom, die Diodorovs, einer Filmbiografie über eine paralympische Schwimmerin und Silbermedaillengewinnerin. Die Olympiasiegerin kommt aus Jakutien und die Tragödie, bei der die kleine Nastja ihre Arme verlor, ereignete sich in diesem jakutischen Dorf, wo jetzt die Dreharbeiten stattfinden.
3: Szene 7, Einstellung 5, zweiter Versuch.
4: Fertig und Action. Du, Luz, wenn Judmila dich ruft, kommst du zu ihr, okay?
3: Du, Luz, hör zu, wenn der Regisseur etwas sagt.
5: Meine Mutter rief mich an und sagte mir, ich sei für eine Filmrolle ausgewählt worden.
6: Du wohnst hier, richtig?
5: Bei der Kartoffelernte.
7: Mama sagte, ich solle es niemandem erzählen.
5: Mir auch.
6: Warum?
7: Weiß ich nicht.
5: Weil sie sagen würden, ich würde angeben. Es ist eine kleine Rolle, nichts Wichtiges. Ich schlafe, das ist alles. Und sie wäscht Geschirr ab.
4: Sie geht hinaus und du schaust aus dem Fenster, so als würdest du ihr hinterhersehen. Sieh dir hinterher und wasche ab, okay? Genau so, gut gemacht. Ich bin von der Ausbildung her Buchhalter, habe aber keinen einzigen Tag in diesem Beruf gearbeitet. Über eine Anzeige habe ich eine Stelle bei Saha Film bekommen. Ich dachte immer, dass bei der Filmproduktion sind nur Regisseure, Akteure und Kameramänner beteiligt. Aber hinter den Kulissen, ich wusste nicht, dass es Köche und Fahrer und vieles andere gibt. Hinter der Kamera gibt es eine Menge Leute.
8: In wie vielen Filmen haben Sie mitgewirkt?
9: Das ist mein vierter Film. Nein, mein fünfter.
8: Als was?
9: Als Designer. Produktionsdesigner und ich habe eine kleine Rolle bekommen.
10: Ein T-Shirt. Ja? Was ist? Bei den Dreharbeiten kombinieren wir oft zwei Aufgaben in einer. Ein Kameraassistent kann auch die Requisiten handhaben. Oder ein Castingmanager übernimmt das Make-up. So wie ich zum Beispiel. Regisseur und Produzent wollten unbedingt, dass die Kinder Einheimische sind, um Transport- und Logistikaufwand zu sparen. Ich schaltete eine Castinganzeige und bekam buchstäblich binnen 10 Minuten die ersten Antworten. Zuerst suchten wir die Geschwister für die kleinen Rollen aus. Dann haben wir die Komparsen ausgesucht. Die Einheimischen sind gerne dabei, trotz der Hitze und der Mücken.
2: Diese Schlüsselszene wurde genau hier gefilmt, bei diesem Haus. Sogar der Transformator ist noch derselbe.
5: Sie spielte hier und rannte einem Kätzchen hinterher. Es sprang in den Transformatorkasten und sie wollte es herausholen. Sie berührte irgendein Metallteil und erlitt einen schweren Elektroschock. Dabei verlor sie beide Arme.
3: Möchtest du einen Jakut-Cartoon sehen?
11: Munha. Fisch, Fisch. Munha ist ein traditioneller Anglertag. Das gesamte Dorf geht angeln, um Karpfen zu fangen. Dann wird der Fang unter den Dorfbewohnern gleichmäßig aufgeteilt.
12: Es schneit, es schneit! Auf zum Munha!
3: Nyuku!
12: Ja!
11: Die Synchronsprecher haben wir durch ein öffentliches Casting gefunden. Wir hatten einen Telegram-Bot, über den die Leute ihre Sprachaufnahmen einsandten. Auf diese Weise haben wir ein 6 Jahre altes Mädchen gefunden. Sie hat sich an die Rolle gut angepasst und die Aufnahmen

0: klappten auf Anhieb.
1: Mama, das sind Zauberhandschuhe. Die werden mir ganz viele Fische bringen. Mein erster Munha.
0: Für die Toneffekte wandten wir uns an ein Unternehmen in Moskau. Aber deren Auffassung von Schnee war eine andere. Wir dachten, nein, das klingt nicht wie in Jakutien. Denn wir haben sehr strengen Frost hier und der Schnee wird zu einer trockenen Masse. Unser Schnee klingt nicht so feucht wie der in Moskau. Er ist nicht graupelig, sondern trocken. Also haben wir sie gebeten, es noch einmal anders zu machen. Für die Tanzbewegungen der Fischer fragten wir einen professionellen Choreografen aus dem Theater in Sacha. Er zeichnete die Bewegungen auf. Danach haben wir die 3D-Figuren mit denselben Bewegungen programmiert und die Animation darauf aufgebaut. Jakutien ist riesig und die Entfernungen sind groß. Lange Autoreisen gehören für die Menschen hier zu den häufigsten Erinnerungen. Man reist, schläft ein und träumt etwas. Alle schreiben, oh, genau so ist es. Ich erinnere mich an die vielen Reisen mit meinem Vater. Für jeden von uns ist das nachvollziehbar.

0: Wir sind hier, um die Unterstützung des amerikanischen Volkes auszudrücken. Die freie Welt ist an eurer Seite. Amerika ist an eurer Seite. Ich bin an eurer Seite. Morgen marschieren wir gemeinsam voraus. Wenn das unseren Tod bedeutet, so werden wir diesen Preis zahlen.
1: Im Mai 2014 war es noch unvorstellbar, dass die ukrainische Luftwaffe Städte bombardieren könnte.
2: Hat er etwa geschossen? Bastard.
3: Sie sagen, dass hier nur Terroristen sind. Was für Terroristen?

0: Ihr setzt euch alle hin. Das Mädchen liegt dort. Ihre Hände sind pechschwarz. Schaut euch ihre Hände an und seid still. Schaut euch nicht an. Seid einfach still. Eine alte Frau kommt vorbei und sagt, Kinder, geht nach Hause. Und dann geht ihr.
1: Nicht lachen, nicht lächeln, nicht in die Kamera schauen.
2: Soll ich weinen?
1: Ja, weine ein wenig.
0: Jana, die Brille des Jungen ist zu modern. Wir müssen ihn woanders platzieren.
1: Er kann die Brille abnehmen. Nimm sie ab.
0: Gut.
1: Nicht lachen.
3: Läuft.
0: Okay, Kamera.
3: Szene 9. B, Einstellung 2, erster Versuch.
4: Was ist mit unserem Kind passiert? Lasst mich durch. Kinder, tretet zur Seite, kommt nicht näher.
5: Geh nach Hause, es ist schrecklich. Was für ein Horror-Sanitäter. Wir müssen etwas unternehmen. Holt den Sanitäter.
0: Cut.
5: Mit dem Tügün Darkhan-Projekt begann ich mit der Schauspielerei. Es war mein erstes Projekt. Die gesamte Republik arbeitete an diesem Film. Wir nennen es Volkskino. Jedes Dorf, jeder Bezirk und jeder Einwohner spielte mit.
6: Tügin Darkhan ist ein epischer Actionfilm. Er erzählt die Geschichte der Sahar-Völker und deren mittelalterlichen Fehden. Er wurde komplett in Jakutien gefilmt. Auch die Pferdestunts wurden hier gedreht. Die einheimischen Pferdezüchter schauen gerne Western und bringen ihren Pferden dieselben Hollywood-Tricks bei.
0: In jedem Dorf gibt es Leute, die mit Kameras herumlaufen und filmen. Noch bevor wir mit Tügin Darkhan anfingen, hatten sie einen ähnlichen Film gedreht, über den Bürgerkrieg. Darin zeigten sie diese Stunts zum ersten Mal. Sie schlugen uns das vor, zeigten uns ein Video und sagten, wir können das. Ihr braucht niemand anderen zu finden, ihr habt uns.
7: Angriff!
8: Es war tatsächlich ein Projekt des Volkes. Für uns ist es eine Würdigung unserer Vorfahren. Die Leute waren voller Begeisterung. Die Kostüme wurden hier hergestellt, nicht in China, ausschließlich hier. Bei den Dreharbeiten hat mich beeindruckt. Nun, wo auch immer wir hingingen, und wir drehten in vielen verschiedenen Gebieten, folgten uns Adler. Bei den Dreharbeiten sind viele mystische Dinge geschehen. Heute sehe ich das Leben anders und denke, dass alles aus einem bestimmten Grund geschieht. Ich bin philosophischer geworden. Okay, alles synchron. Schnitt. Stopp. Gut gemacht, Jungs.
4: Jeder Jakuter träumt davon, in einem Film zu spielen oder einen zu drehen.
6: Diese außergewöhnliche Geschichte spielte sich tatsächlich ab. In Jakutien im Jahr 1910. Stepan Beresekov fällt immer wieder in einen katatonischen Schlaf. Und nur der Künstler und Fotograf Ivan Popov, der Sohn eines Priesters ist, kann den Schlaf vom Tod unterscheiden. Als Ivan sich auf eine ethnografische Expedition begibt, folgt ihm Stepan, aus Furcht, lebendig begraben zu werden.
9: Wir haben die Weggeister nicht gefüttert, deshalb ist es kaputt gegangen.
10: Komm raus!
6: Stepans Rolle wird nicht von einem professionellen Schauspieler gespielt, sondern von einem Berufsschullehrer.
4: Ja. Ich wurde eingeladen, ein paar Kindern meinen ersten Film »Über mir geht die Sonne nie unter« zu zeigen. Nach der Vorführung kamen viele Leute, um Fotos zu machen. Der Letzte, der auf mich zukam, nun, er sah aus wie Stepan Beresjekow. Vor langer Zeit hatte ich über ihn gelesen. Ich erinnerte mich sofort an die Geschichte. Als ich zurück in die Stadt fuhr, sah ich bereits die vage Struktur des Films vor mir. Und den Schauspieler hatte ich schon. Den Hauptteil drehten wir im Bezirk Tatinski, dem Geburtsort von Ivan Popov. Viele Einheimische waren an dem Film beteiligt.
9: Guten Tag.
2: Hallo. Eine weltweite Berühmtheit.
6: Die meisten Schauspieler kommen aus örtlichen Volkstheatern. Die Regisseure und Schauspieler sind Einheimische. Nach der Arbeit eilen diese Menschen lieber zu Lesungen und Theaterproben, anstatt nach Hause zu gehen und fernzusehen.
4: Volkskunst befindet sich im Aufwind, weil den Leuten langweilig ist.
10: Erklärt dies das Kinophänomen in Jakutien?
4: Teilweise ja, durchaus. Wer war hier mit dabei?
11: Ich?
4: Ja, der Junge. Du doch auch, oder? In dieser Szene, so wie jetzt, ja?
2: Ich wollte einen Anführer spielen oder einen Prinzen, aber sie gaben mir die Rolle eines lustigen Kerls, Kerl Nummer 2. Gut, dass ich rechtzeitig aufgewacht bin, oder?
3: Mir gaben sie die Rolle kichernde Frau Nummer 2. Ach, soll er sich darum kümmern? Er wird ihn immer wieder begraben müssen.
2: Und wir dachten schon, die Arbeit wird nur ein paar Stunden dauern. 7 Uhr morgens bis 8 Uhr abends, nur um dann einen Satz zu sprechen.
11: Und die Mücken stechen.
4: Wir drehten in einem alten Haus, in dem es angeblich spukte. Ich sah einen alten Mann, er kam zu mir und sagte, gib mir einen Tee. Da erinnerte ich mich, dass wir an diesem Tag vergessen hatten, die Erdgeister zu füttern. Also schenkte ich Tee ein und stellte die Tasse hin. Ich holte ein paar Süßigkeiten und erklärte, was wir dort machten, und da kippte die Tasse um. Vielleicht habe ich mir das nur eingebildet, vielleicht aber auch nicht.
6: Das Filmteam kam eigens wegen dieser Jurte hierher. Handwerker aus ganz Jakutien haben 3 Jahre daran genäht. An dem Projekt waren 34 Dörfer aus 12 Bezirken beteiligt. Ein einheimischer Ethnograf verbrachte sein gesamtes Leben damit, intakte Birkenrinde zu sammeln, um damit die verloren gegangene alte Sommerresidenz eines wohlhabenden Jakuten zu rekonstruieren.

0: Einige der Dorfbewohner hatten Kurzrollen in dem Film. Und heute sehen sie ihn zum ersten Mal auf der großen Leinwand.
1: Alle Sachas sind ein Mikrokosmos für sich. Unsere langen Winter tragen wohl hierzu bei.
2: Jeder erfindet seine eigenen Szenarien.
1: Ja, jeden Abend erzählen wir uns Rätsel und Märchen. Wenn ein Olonchusut auftaucht, ist das noch besser. Sie erhellen die langen Winterabende.
3: Wir haben das Olonchu-Epos. Es erzählt von Helden und Kriegern, die Schönheiten vor Monstern retteten.
1: Wir können jeden Charakter singen oder spielen. Mädchen, Jungen, alte Männer und alte Frauen. Sogar Pferde. Sogar unsere Pferde haben ihre eigene Meinung. Ich denke, das ist die Nische, die unser Kino besetzt.
3: Und ich denke, dass das jakutische Kino wahrscheinlich. Was wir heute filmen, ist die Grundlage für noch großartigere Filme. Das Olonchu-Epos wird das neue Herr der Ringe sein.
0: Am Anfang stand ein Kleid, ein weißes Brautkleid mit einem gewissen nationalen Flair. Damit begann ein neues Kapitel.
2: Ich hatte mein erstes Hochzeitskleid für meine Kollektion kreiert und dann selbst darin geheiratet. Eine Feier in diesem Kleid abzuhalten, in diesem stilreichen hellen Kleid, hat viele Fragen aufgeworfen. Wie ist das möglich? Es ist keine Tracht, richtig. Aber es ist auch kein europäisches Hochzeitskleid. Also, was ist das dann?
0: Der tscherkessischen Tradition waren weiße Kleider unbekannt, ebenso wie Hochzeitskleider generell. Zu formellen Anlässen trug man Kleidung in den Farben reifer Beeren und Früchte. Madina begann die Herstellung weißer Kleider mit neuartigen Stoffen, gestaltete so die traditionelle Kleidung neu und adaptierte sie an die modernen Zeiten. Dann geschah ein Wunder. Mädchen verliebten sich in die Kleider und sie träumten von einer weißen Hochzeit in einem tscherkessischen Kleid, hergestellt von Madina Saralp.
4: Dieses Kleid wurde unter Beachtung aller Regeln hergestellt. Ich habe es also nicht einfach angezogen und das war's. Es hat mehrere Lagen, ein Korsett mit allem drum und dran.
0: Man muss sagen, dass diese Tradition in der Sowjetunion weitgehend in Vergessenheit geraten war. Da alle Kinder in der UdSSR gleichermaßen den jungen Pionieren beitraten, wurden auch alle auf die gleiche Weise verheiratet. Diese neue Tracht erfordert jedoch, sich an die traditionellen Rituale zu erinnern und das Vergangene wiederzuerleben.
2: Es ist unmöglich, die Rituale im Geiste der Tradition außer Acht zu lassen, wenn die Braut eine solche nationale Tracht trägt. Es wäre doch komisch, wenn sich eine Frau in einer nationalen Tracht an europäische Gepflogenheiten halten würde. Daher legt das Kleid auf diese oder jene Weise das Szenario fest.
0: Mit der Tracht wurde auch der Berufsstand des Jeguako wiederbelebt. Hierbei handelt es sich um die Bewahrer der Erinnerungen des Volks, der Adygen. Es sind Barden und Geschichtenerzähler, die auch traditionelle Feste organisieren.
5: Du filmst, wie sie die Treppe hinuntergeht, und dann verstecken wir sie.
0: Das Kleid verlangte quasi, wunderschön dargestellt zu werden. Und so begann die Neuentwicklung der Hochzeitsindustrie. In den sozialen Medien gab es eine Flut von wunderschönen Fotos und Videos von Bräuten in atemberaubender traditioneller Kleidung. Mit der Zeit begannen junge kaukasische Frauen, ihre weißen Kleider aufzugeben und sich an warmen, natürlichen Farben zu orientieren, die sie direkt bei Madina bestellen.
2: Dies ist ein traditionelles Hochzeitskleid. Es zeigt eine unglaublich feminine Silhouette und eine betonte Hüfte. Man sieht, wie ein modernes Mädchen sofort neue Charakteristiken annimmt. Wichtig ist, dass es ein formelles Kleid ist. Das Oberteil ist das Hauptkleid. Asya wird es anziehen. Es ist ein Kleid für eine echte Prinzessin.
6: Ich wollte unbedingt ein rotes.
2: Für uns sind das alles Hochzeitskleider. Für jemanden außerhalb unseres kulturellen Kontextes sehen sie wohl aus wie formelle Kleidung oder Trachten. Aber bei uns sind das Hochzeitskleider. Eine komplette Neuerfindung des Hochzeitskleids ist im Gange. Über den gesamten Nordkaukasus hinweg findet eine gewaltige Neubelebung des Interesses an Nationaltrachten statt, insbesondere im Bereich der Hochzeitstraditionen. Denn in der Hochzeitstradition nimmt die Frau eine zentrale, huldvolle Position ein. Und als ich begriff, dass nicht mehr nur jede zweite, sondern inzwischen fast alle jungen Frauen im Kaukasus davon träumen, in einer nationalen Tracht zu heiraten, und dass neben ihnen bereits ein junger Mann stand, der Bräutigam, nicht mehr im europäischen Anzug, sondern ebenfalls in traditioneller Kleidung, und dass auch die jungen Männer anfingen, es ihnen gleich zu tun und nationale Kleidung zu tragen. Da wurde uns klar, dass sich die Geschichte rückwärts entfaltet. Wir sind wohl die Ersten in Russlands Geschichte, die die Hochzeitsmode in etwas jenseits der Mode entwickelt und zu einer neuen Tradition in einer neuen Ära gemacht haben. Und die jungen Frauen denken, diese Tradition habe schon immer so existiert.
0: So tritt die Nationaltracht ihre Rückkehr in die Straßen der Städte an.
2: Zu meiner Studienzeit, das muss ich sagen, wurde die nationale Mode als Antimode wahrgenommen. Sie wurde ausschließlich mit Bühnenauftritten in Verbindung gebracht. Und jetzt erleben wir eine komplette Neuauflage dieser Art Kleidung. Diese Mode steht als Gegenwind zur Globalisierung. Es ist keine Maskerade, keine Verkleidung. Nicht einfach, es gefällt mir und das war's. Es ist vielmehr eine Reflexion der Frage, wer bin ich in dieser Welt? Und die Antwort darauf, ich muss ich selbst sein.
0: Aktuell kreiert Madina eine Freizeitkollektion mit einer nationalen Note. Mittlerweile ist das Genre sehr gefragt.

0: Die ukrainische Regierung ermordet im Donbass seit 8 Jahren ihr eigenes Volk. Es ist erstaunlich, dass die westlichen Medien nicht darüber berichten und 8 Jahre lang nicht darüber berichtet haben.
1: Ich bin seit 5 Minuten hier und in nur 5 Minuten habe ich erfahren, dass die ersten Leichen, die gefunden wurden, enthauptet waren.
0: Ist es das Risiko wert? Viel hängt davon ab, wie man diese Frage beantwortet. Man tut das alles, weil man es tun muss, weil man die Pflicht hat, es zu tun.
2: Der Informationskrieg. Fast alle unabhängigen Journalisten, die auf

0: deckten, dass die NATO und die USA für die Eskalation der Situation in der Ukraine zu einem militärischen Konflikt verantwortlich waren, fielen ihm zum Opfer.
1: Wir werden diesen Krieg so lange fortführen, wie wir wollen. Und wir werden bis zum letzten Ukrainer kämpfen. Genau das ist die ganze Zeit im Donbass passiert. Das sind keine Objekte, das sind Menschen. Deshalb tue ich, was ich tue. Deshalb bin ich hier.

0: Gehen wir. Das sind unschuldige Zivilisten. Prozent von ihnen wurden durch die Kämpfe getötet. Und leider bekommen wir neben Opfern mit Verletzungen durch Minenexplosionen auch sehr viele Verwundete mit Schusswunden aus Selidowo.
1: Hingerichtete.
0: Ja, Hingerichtete.

0: Die nächsten 3 Tage bleibt das Wetter genauso.
1: Klasse.
0: Ich glaube, Drohnen können bei diesem Wetter nicht fliegen. Viele Leute haben sich geweigert, Selidowo zu verlassen. Sehr viele sind geblieben. Früher, also zum Beispiel 2022 in Mariupol, haben wir Situationen gesehen, wo die Autos von Leuten zerschossen wurden, die nach Donetsk fliehen wollten. Die ukrainischen Territorialverteidigungstruppen haben das getan. Und wir haben viele zerschossene Autos gesehen. Es gab in Mariupol keine Evakuierung und was dort los war, war ein Albtraum. Und in Selidowo haben wir zum ersten Mal gesehen, dass Leute erschossen wurden, die sich geweigert haben, evakuiert zu werden. Die ukrainische Armee hat sie dafür bestraft. Einige von ihnen erzählten, wie ihre Familienmitglieder hingerichtet wurden. Einige wurden mit Gewalt verschleppt und konnten fliehen. Wir haben 70 Leichen von Menschen gefunden, die hingerichtet wurden. Das ist ein Verbrechen, ein Kriegsverbrechen, ein Massaker.
1: Diese Leiche wurde aus dem Bezirk Selidowo hierher gebracht. Ein unidentifizierter, männlicher Zivilist, ohne Ausweis, mit persönlichen Gegenständen und Schlüsseln. Er hat eine Schusswunde auf der linken Seite der Brust, Eintrittswunde auf der Vorderseite des Körpers und Austrittswunde auf der Rückseite. Diese Leiche wurde bereits vom Gerichtsmedizinischen Untersuchungsausschuss untersucht. Wir haben also bereits die Ergebnisse. Dieser Mann wurde aus nächster Nähe erschossen. Es gibt verschiedene Anzeichen dafür, dass die Wunde aus nächster Nähe verursacht wurde.
0: Welches Alter haben die Opfer? Sind das Männer, Frauen, Kinder? Sind auch Kinder darunter?
1: Auch Kinder. Also alles. Kinder, Männer und Frauen.
0: Kinder sind auch darunter?
1: Ja.
0: Wie viele sind es etwa aktuell?
1: Wir haben bereits 50. Aber das ist nun mal die Front. Wissen Sie, wie wir diese Leichen bekommen? Unsere Soldaten fahren an eine Position, um ihre Kameraden abzuholen.

0: Wer hat die Menschen in Selidowo hingerichtet?
1: Ich habe gehört, dass Menschen in der Kurtschurinskaja-Straße getötet wurden. 5 Personen.
0: Ja, ich habe ein Video, wo ihnen direkt in den Kopf geschossen wurde. Diesen Zivilisten wurde in den Kopf geschossen.
1: Ja, richtig, Zivilisten. Ich meine, bei mir wäre das kein Problem. Ich bin Bergarbeiter, Separatist.
0: Ein Bergarbeiter und Separatist?
1: Wie die Mehrheit.
0: Soweit ich weiß, unterstützten die Leute in Selidowo. Naja, oder zumindest haben sie darauf gewartet, dass... Sie sind geblieben, sie sind nicht gegangen.
1: Ich bin durch Zufall. Meine Stimme war kurz weg. Ich wurde durch Zufall hierher gebracht.
0: Wirklich? Ansonsten wären Sie auch dort geblieben?
1: Ich wäre bis zum Schluss geblieben.
0: Verstehe. Haben Sie ein Haus in Selidowo?
1: Ja, ich hatte eine Wohnung. Hatte.
0: Und Sie sind nicht dorthin gefahren, um nachzusehen, was mit ihr ist?
1: Ich weiß es nicht. Mein Neffe ist dort geblieben.
0: Wo genau ist Ihr Neffe geblieben?
1: Frankostraße 41.
0: Ich schreibe das auf. Wir werden versuchen, mehr zu erfahren. Wir werden nach Selidowo gehen, um herauszufinden, was mit den Leuten dort ist. Selidowo Voroschilowka. Und sein Name?
1: Alexander. Alexander Kolesnik.
0: Sie haben mir sehr geholfen. Alles wird gut werden. Übermorgen fahren wir nach Selidowo. Wenn Sie bis dahin noch nicht gegangen sind, werden wir bei Ihnen vorbeischauen. Ich werde Bilder von Ihrem Haus machen und versuchen herauszufinden, was mit Ihren Verwandten los ist. Das ist das Mindeste. Vielleicht finden wir jemanden, okay?
1: Vielen Dank.
0: Bald werden wir mehr wissen.
2: Ich habe in einem Dorf gelebt.
0: Sind Sie auch aus Selidowo?
2: Ja, aus dem Dorf Vishnovi in der Nähe. In Selidowo gibt es einen Platz mit 5-stöckigen Häusern. Von dort aus sollen sie geschossen haben. Vermutlich aus Verzweiflung. Was weiß ich.
0: Das ist grausam. Vielen Menschen wurde in den Kopf geschossen.
2: Ja, im Dorf lagen überall Leichen verstreut. Ich weiß nicht, wohin sie geschossen haben oder warum.
3: Wir waren dort, um nach einer Frau zu suchen und haben die Leichen gesehen.
0: Wo war das? In welcher?
3: In Selidowo.
0: Ja, ich meine, welche Straße oder welches Viertel?
3: In Solnitschny.
0: In Solnitschny, ist das ein Viertel?
3: Ja, sie lag dort 50 Tage lang. Wir haben einer alten Frau geholfen, ihre Tochter zu finden.
0: Solnitschny ist ein Viertel?
2: Ja, ein Viertel.
0: Verstanden. Und die Straße? Wo haben Sie die Leichen gefunden?
3: Die Leichen lagen vor einem Laden. Das ist so ein Fleisch- oder Wurstladen. Ein rotes Gebäude. Und 4 Leichen lagen dort. Dort haben wir diese Frau gefunden. Sie wurde am 22. erschossen. Sie ist am 22. Oktober nicht nach Hause gekommen. Wir haben sie im Dezember gefunden.
0: Verstehe.
3: Und all diese Leute liegen da einfach in den Häusern. Wer dort Freunde oder Nachbarn hatte, wurde begraben. Aber einige Familien liegen noch immer in ihren Häusern.
0: Wir werden dorthin gehen. Wir schauen uns das an.

0: Das Viertel Solnitschny ist rechts von hier. Dort wurden die meisten Zivilisten umgebracht. Sie wurden buchstäblich in Reihen hingerichtet. Die Leute versuchten zu entkommen, aber sie konnten sich nirgends verstecken. Die Keller waren zu klein, also rannten sie nach draußen, wo sie erschossen wurden.
1: Du musst nicht wenden, wir fahren dahin.

Eigentümer! Oh, da ist dein Hund. Soja Alexandrowna!

0: Soja Alexandrovna, hallo, hallo. Ihr Sohn schickt uns.
1: Wirklich?
0: Ja, ja, wirklich. Er hat uns gebeten, einfach bei Ihnen vorbeizuschauen, ob es Ihnen gut geht.
1: Meine Lieben. Mein Kleiner. Herzlichen Dank.
0: Sie müssen sich nicht bedanken.
1: Sagen Sie ihm, dass alles gut ist. Oh, alles ist gut. Alles ist gut. Ich warte nur auf euren Sieg. Das ist alles.
0: Ja, wir werden siegen. Sagen Sie bitte, möchten Sie evakuiert werden?
1: Nein, bloß nicht. Bloß nicht. Ich warte auf Sascha. Sascha ist in der Nähe. Er ist aus Donetsk. Und ich warte nur darauf, dass das alles sich sozusagen beruhigt. Das ist alles, sonst nichts.
0: Aber wir können Sie nach Donetsk evakuieren.
1: Mich? Nein, ich gehe nirgendwo hin.
0: Sie gehen nicht.
1: Auf keinen Fall. Hier ist alles, was ich habe, verstehen Sie? Alles ist hier. Ich warte nur auf den Sieg. Ihr habt uns den Sieg versprochen. Das ist alles. Verstehst du, mein Sohn?
0: Ich verstehe.
1: Mein guter Junge.
0: Es war schön, Sie zu sehen.

0: Hausnummer 41?
1: Ja.
2: Haben Sie das beim Rückzug getan?
1: Ja, beim Rückzug.
2: Was ist der Sinn? Wozu haben Sie?
1: Ich weiß es nicht. Ich weiß es wirklich nicht. Die Leute schrien, was tut ihr? Wir sind Ukrainer. Und sie sagten, Ukrainer? Einen Dreck seid ihr. Und das war alles. Ja. Wir haben wirklich viel durchgemacht.
2: Du bist aber eine Süße. So ein schönes Hündchen. Gutes Mädchen.

0: Wir haben sie gefunden.
1: Warum haben Sie nach mir gesucht?
0: Ihr Onkel schickt uns. Er befindet sich in einer Notunterkunft. Er wollte, dass wir Sie finden, weil er nicht weiß, wie es Ihnen geht. Sind Sie Alexander Kolesnikow?
1: Ja.
0: Ja, er sagte, mein Neffe ist zurückgeblieben. Kann ich ein Bild von Ihnen machen? Von Ihnen und Ihrem Haus? Möchten Sie vielleicht eine Nachricht für ihn aufzeichnen? Er hat sich einfach...
1: Klar, natürlich.
0: Er hat sich Sorgen gemacht. Er sagte, seit ich nach Avdiivka gegangen bin, habe ich nichts mehr von Ihnen gehört. Sagen Sie ihm, dass mit Ihnen und dem Haus alles in Ordnung ist.
1: Onkel Vanya, alles ist gut. Das Haus ist noch ganz. Es wurde von einer Granate getroffen. Siehst du? Aber ansonsten ist alles in Ordnung. Wir kommen klar.

0: Wenn die Jungs tote Zivilisten finden, markieren sie meistens die Häuser mit Zivilisten, Gefallene. Einmal haben wir so eine Information bekommen. Wir haben diese Information bekommen und dachten, die Leiche würde direkt vor uns liegen, wenn wir reingehen. Aber als wir reingingen, war die Leiche bereits weg und stattdessen hatte sich jemand dort ein Lager eingerichtet.
1: Sie nehmen die Leichen also doch mit?
0: Ja, das tun sie, sogar mit Lichtgeschwindigkeit, würde ich sagen. Schauen Sie, da ist eine ukrainische Uniform. Die Bastarde haben sie liegen gelassen, als sie gerannt sind, um nicht erwischt zu werden.
1: Sie haben sich als Zivilisten verkleidet?
0: Ja, sie haben zivile Klamotten angezogen, schätze ich.
1: Na, ihr süßen Miezen. Miez, Miez, Miez, hier nehmt das. Hier ist was zu essen. Ihr habt aber Hunger. Hungrige Kätzchen.
2: Продолжение следует...

0: АА Запорожец. Das ist das älteste Grab vom 27. Oktober.
1: Es ist gut, dass andere Zivilisten die Leichen begraben. Sie bergen sie Tag für Tag. Und tatsächlich geht das recht schnell. Aber die Einheimischen machen das selbst, ja. Das ist schrecklich. Hallo, ist das der Ort, wo Sie die Menschen hingerichtet haben?
2: Ja, das waren unsere Nachbarn. Mein Ehemann heißt Vova. Er kann Ihnen alles darüber erzählen.
1: Haben Sie versucht, auch in Ihre Wohnung einzudringen?
2: Ja, in der ganzen Stadt. Also in unserer Straße sind nur noch 3 von uns übrig. Wir hatten großes Glück. Sie haben sich nur 2 Häuser von uns entfernt versteckt. Gott hat uns gerettet.
1: 2 Häuser von Ihnen entfernt?
2: Es war schrecklich.
1: Wladimir Vassiljewitsch.
0: Mein Name ist Valeria. Ich bin Gerichtsmedizinerin.
3: Verstehe.
1: Wenn es geht, würden wir gerne mit Ihnen reden.
3: Nun, kommen Sie rein.
1: Wenn es keine Umstände macht.
3: Kommen Sie. Sekunde. Ich habe Sie direkt hier vor dem Eingang begraben. Sie sind alle dort. Ich habe Sie in Tüten gepackt. Ich habe Plastiktüten und weiße Säcke gefunden. Die Jungs haben mir geholfen. Ich habe 5 Tüten mitgebracht und sie grob beschriftet. Zu 100% weiß ich nur, wo meine Frau begraben liegt.
1: Haben Sie damit gerechnet, dass Sie zu Ihnen kommen könnten?
3: Überhaupt nicht. Es ist so passiert. Ich bin früh morgens aufgestanden, ging nach draußen und da hörte ich einen Schrei. Raus aus dem Haus und sowas. Sie haben alle an die Wand gestellt und angefangen zu schießen. Ich habe gesehen, wie einer angefangen hat zu schießen.
1: Mit was hat er geschossen? Mit einem Gewehr?
3: Ja, mit einem Gewehr. Ich bin dann über den Garten weggelaufen. Vielleicht haben sie geschossen, weil sie mich weglaufen gesehen haben. Er sah mich definitiv und vielleicht, keine Ahnung, vielleicht war das einfach sein Reflex. Jedenfalls bin ich durch eine kleine Öffnung abgehauen. Ich bin nur nach 2 oder 3 Tagen zurückgekommen, weil der Beschuss sehr schlimm war. Meine Schwiegertochter schrie, was tut ihr? Wir sind doch... Aber er hat einfach losgeschossen und das war's.
1: Wie alt war die jüngste Person unter den Hingerichteten?
3: Das war Vlad. Er ist Jahrgang 1991.
1: Er war der Jüngste?
3: Ja, meine Frau, mein Sohn, unsere Schwiegertochter und auch Vlad und die Heiratsvermittlerin.

0: Nun, die Leute hier starben natürlich durch Splitter und Minen, das ist klar. Aber hier waren auch Scharfschützen aktiv und einige Zivilisten wurden an eine Wand gestellt und erschossen. Drohne.
1: Ja, ich habe sie gehört. Da, sie ist explodiert.
0: Wir sind eher gerade so. Hast du das gesehen?
1: Sie ist direkt über uns geflogen.
0: Das Wetter wird besser. Jetzt werden mehr davon kommen.

0: Im Haus liegen zwei. Der links ist kopflos.
1: Hier. Schauen wir ihn uns an.

0: Er stand hier und ist vermutlich mit dem Rücken hier aufgeschlagen.
1: Was denkst du?
0: Das war in der Nähe des Spiegels, oder? Er muss gestanden haben. Er ist doch größer als ich, oder? Siehst du da am Rücken? Er stand hier, Beine hier drüben. Dann ist er dahin gefallen.
1: Sammelt sie ein.
0: Was?
1: Ruf Lena an.
0: Sieht nach einem kaputten Kiefer aus. Sie wurde nicht sofort erschossen. Offenbar hat sie sich widersetzt. Ich sehe auf dem Kopf keine Schussverletzungen. Also muss dieser Bruch durch einen stumpfen Gegenstand zugefügt worden sein. Möglicherweise, nachdem sie durch eine Schusswunde gestürzt ist.
2: Sehen Sie, es ist auf dieser Seite verborgen. Hier, ein einzelner Schuss.
0: Wir können schlussfolgern, dass er die Tür geöffnet hat und vom Eingang aus sofort auf ihn geschossen wurde. Danach sah es zumindest aus. Der Schaden am Spiegel und die Ausrichtung des Körpers vom Eingang zum Nebenraum deuten darauf.

0: Können wir inzwischen sagen, ich meine ausgehend davon, was Sie bei Ihrer Arbeit mitbekommen, dass der Krieg nicht nur brutaler geworden ist, sondern dass Sie angefangen haben, sich wie Tiere zu benehmen?
1: Je weiter wir gehen, umso grausamer werden die Gräueltaten des ukrainischen Regimes gegen die Zivilisten. In Selidowo kamen zu uns Zivilisten und sagten, wir verstecken uns. Wir wollen nicht auf die ukrainische Seite evakuiert werden. Wir müssen uns in Kellern verstecken, damit sie nicht sehen, dass wir noch immer hier sind. Sie sehen diese Zivilisten als Russland-Sympathisanten.
0: Als Verräter.
1: Als Verräter, ja. Als Leute, die auf die Ankunft Russlands warten. Deshalb verstecken sich die Menschen. Unsere Soldaten erzählen uns dasselbe. Sie kommen zu einem Haus, schauen in einen Keller und rufen, ist da jemand? Aber es kommt keine Antwort. Die Leute kommen nicht raus, weil sie Angst haben. Erst wenn die Soldaten sie warnen, dass sie eine Granate reinwerfen werden, kommen sie raus. Dann fragen sie sie, warum habt ihr nicht geantwortet? Und sie sagen, wir hatten Angst, dass ihr ukrainische Soldaten seid.
0: Erinnern Sie sich noch an uns?
1: Ja, wir sind hier.
2: Tut mir leid, ich habe Sie nicht erwartet.
0: Kein Problem. Wir haben Ihr Haus gefunden und Ihren Neffen getroffen.
2: Ist er am Leben?
0: Schauen Sie selbst. Wir haben ihn aufgenommen.
3: Onkel Ivan, alles ist in Ordnung. Das Haus ist ganz, es wurde ein wenig beschossen. Siehst du hier drüben? Ansonsten ist alles in Ordnung. Wir leben weiter.
0: Wurde hier auf Zivilisten geschossen?
3: In der Stadt sollen Menschen erschossen worden sein.
0: Ich habe ihm von Ihnen erzählt, über die Dokumente und das alles. Er fragte, und wird er zurückkommen? Das Haus ist noch ganz. Wir passen darauf auf.
2: Ich habe bereits beschlossen, Soldat zu werden.
0: Wirklich?
2: Ich komme in einem Jahr zurück. Ich komme spätestens in einem Jahr zurück. Oder frühestens.
0: Und die Dokumente?
2: Sie wurden mir gebracht. Mein Cousin hat sie mir gebracht.
0: Wirklich?
2: Ich habe gestern den Vertrag unterzeichnet. In 3 bis 4 Tagen gehe ich bereits zur Armee.
0: Sie ziehen in den Krieg?
2: Ja.
0: Um gegen sie zu kämpfen? Lassen Sie sich umarmen. Ich bin froh, dass wir Sie gefunden haben, wie versprochen. Wie schön, dass Ihr Neffe.
2: Danke, danke. Wir schneiden hier Schneeflocken aus, als Deko.
0: Schneeflocken?
2: Für das neue Jahr.

0: Dieses Forschungsschiff ist jetzt auf einer sehr ungewöhnlichen Mission. Es soll sich einen Monat lang mit dem Eis treiben lassen.
1: Wir arbeiten in einer neuen Art von Station. Schiff und Eis. Das ist unser Zuhause für die nächsten Tage, vielleicht Monate. Also macht euch bereit für die Drift.
2: Atmosphärentests der Erdoberflächenschicht, der Grenzschicht und die Ionosphäre.
0: Wir registrierten Temperatur, Salzgehalt, Druck, die Strömungsgeschwindigkeit und Richtung sowie hydrophysikalische Eigenschaften.
3: Am liebsten würde ich herumlaufen und schreien. Das Eis ist gebrochen. Da ist er. Ich sehe ihn.
4: Da vor dem Haus?
2: Auf der einen Seite waren Häuser und auf der anderen Seite die Pavillons.
0: Ich hatte keine Angst, weil ich nicht wusste, wovor.

0: Nastja, ein Angriff. Ich habe Angst, Nastja. Ich wurde getroffen, Nastja. Ich liege unter Trümmern. Nastja, hilf mir.
1: Die ersten Explosionen. Ich hörte ein Mädchen schreien. Unter den Trümmern hier liegt ein Mädchen. Bitte, holt sie raus.
2: Überall war Blut. Kinder, die bluteten und weinten und schrien.
3: Sie schrie und lief nach draußen. Dort war ein Junge, er legte seine Arme schützend um sie. Sie sagte, Mama, er hielt mich fest und küsste mich auf die Stirn.
0: Wer so etwas tut, ist die Saat des Teufels. Aber wir Russen, glauben an Gott. Wir sind Christen.
4: Es ist eine Katastrophe, eine wirkliche Katastrophe. Kein Kind sollte sterben müssen.

0: Jet. 5000! Auf die Aufräumarbeiten. Oh!
1: Step by step.
0: North Korea.
2: Okay.

Die Vereinigte Truppengruppe für Antiterroroperationen spielt hier im Nordkaukasus eigentlich die Schlüsselrolle im Gewährleisten von Sicherheit und Stabilität. Wir sind jetzt in Khankala, Tschetschenien. Das ist die geschlossene Militärstadt und das ist eigentlich das Hirn und Herz der Gruppe.

0: Diese Truppengruppe wurde vor allem geschaffen, weil es hier viele verschiedene Behörden, Einheiten, Verbände, Truppenteile und andere bewaffnete Strukturen gegeben hatte. Es fehlte ein Organismus, der all diese Strukturen verbinden und leiten würde. Die Truppengruppe machte es nun möglich. Zu uns gehören das Verteidigungsministerium, das Innenministerium, der Katastrophenschutz, FSB sowie Vertreter des föderalen Schutzdienstes FSO. Das Gros bilden natürlich das Innen- und das Verteidigungsministerium. Das hat die Arbeit natürlich sehr erleichtert und sich gut bewährt.
1: Können wir kurz die Aufgaben durchgehen, vor denen die Gruppe steht? Was sind das für Aufgaben?
0: Die Hauptaufgabe ist die Terrorismusbekämpfung, die Ein- und Ausreisekontrolle in all diesen Teilrepubliken, der Schutz der Rechtsordnung und der öffentlichen Sicherheit. Spezialeinheiten führen in den Waldgebieten Suchaktionen durch und unterstützen die Grenzschutzbeamten. Das gehört ebenfalls zu unseren Aufgaben.
1: Die Aufgaben der Truppengruppe sind in der Tat noch viel umfangreicher. Für alle Arten von Einsätzen gibt es hier echte Profis.
2: Die Spezialkräfte von Russland sollen bereit sein, jede Sekunde jede Art von Aufgaben erfüllen können. Daher die Vorbereitung.
1: Die Spezialeinheit 40 der russischen Nationalgarde. Dies ist eine der am besten ausgebildeten Eliteeinheiten der Nationalgarde. Ihr Motto ist treffend. Für uns gibt es keine unlösbaren Aufgaben. Die Einheit verbessert ständig ihre Kampfbereitschaft und Kompetenzen. Die Soldaten üben zahlreiche Einsatzszenarien und trainieren unter verschiedenen Bedingungen. Der Befehl ist gekommen, an einem bestimmten Punkt vorzustoßen. Die Soldaten der Einheit 40 machen sich sofort auf den Weg. Der Mi-8-Hubschrauber eignet sich hervorragend für den Truppentransport. Der Trainingsplan sieht vor, dass sie schnell an einem bestimmten Punkt ankommen und eine kreisförmige Verteidigung einnehmen. Direkt aus dem Hubschrauber eröffnet ein Maschinengewehrschütze das Unterstützungsfeuer, während ein anderer Kämpfer eine Rauchgranate zur Tarnung hochwirft. Wir steigen aus. Die Kämpfer sollen schnell agieren. Eine Verzögerung kann den Verlust des Hubschraubers oder, noch schlimmer, das Leben der Kämpfer der Gruppe kosten.

Nach Erledigung der Aufgabe verlassen die Kämpfer umgehend das Gebiet. Es gibt Situationen, in denen ein Hubschrauber aus dem einen oder anderen Grund nicht landen kann. Für die Spezialeinheiten ist dies jedoch kein Grund, die anstehende Aufgabe nicht zu erfüllen. Eine alternative Landemethode mit Hilfe eines Abseilgeräts wird zur Rettung eingesetzt.

0: Warum? Ein extra ausgebildeter Hund hilft bei dieser schwierigen Aufgabe.
1: Festnehmen!
0: In diesem Fall wollte der Übeltäter nicht warten, bis etwas im Auto entdeckt wird. Aber er kommt nicht weg. Vier Pforten sind schneller als zwei Beine.
1: Ich habe ihn noch als Welpen genommen. Ich habe ihm alles beigebracht. Er kann schon alles, was er können muss. Er ist auf Minensuche trainiert. Er ist jetzt 8 Monate alt und wir versuchen, seine Fähigkeiten zu verbessern.
0: In den Spezialeinheiten müssen selbst die erfahrensten Soldaten mit bestmöglicher Ausbildung ihre Erste-Hilfe-Kompetenzen stets verbessern. Nicht nur sein Leben, sondern auch das Leben seiner Kameraden hängt davon ab.
2: Wenn Sie Erste Hilfe leisten, müssen Sie als allererstes für Ihre eigene Sicherheit sorgen, wenn Sie sich dem Verletzten nähern. Sie brauchen Feuerdeckung. Man kann auch Rauchgranaten verwenden. Als nächstes muss man Sicht- und Sprechkontakt herstellen. Ich laufe auf den Verletzten zu, untersuche ihn und frage: Kamerad, lebst du noch? Bist du in Ordnung? Was tut weh? Als erstes nehmen wir ihm die Waffe ab und sichern sie.
0: Wie schafft man es, unter dem Beschuss sich nicht zu verwirren und alles richtig zu machen?
2: Ich denke, vor allem durch Übung in einer kritischen Situation wirst du genau das tun, was du deinem Körper antrainiert hast. In einer kritischen Situation kommt es einzig und allein auf die Routine an. Die Einheiten, die Kampfeinsätze erfüllen, müssen ständig trainieren. Und zwar alle möglichen Szenarien und unter allen Geländebedingungen. Jetzt wird geübt, wie Verwundete mit Fahrzeugen evakuiert werden.
0: Worauf kommt es hier an?
2: Man soll vor allem daran denken, dass man dem Verletzten nicht noch mehr schadet. Deswegen gibt es das Kommando 1, 2, 3, hoch. 1, 2, 3, los! Er kann doch Knochenbrüche haben und so weiter. Das ist das Wichtigste, die Person nicht noch mehr zu verletzen. Das medizinische Evakuierungsteam muss das einüben.
3: Schon bevor ich zur Ausbildung kam, wusste ich, was ein rotes Barett ist. Im Fernsehen sah ich, wie ein Mann, der das rote Barett erhalten hatte, weinte. Er küsste das Barett und seine Tränen fließen. Daran erinnerte ich mich deutlich und nach meinem Abschluss wollte ich unbedingt zu den Spezialkräften. Ich bestand die Prüfung für das rote Barett und diene seit 2014 in einer Spezialeinheit.
0: Was waren Ihre Gefühle, als Sie das rote Barett erhielten?
3: Es ist ein Lebenstraum, es ist Glück, es treibt mir Tränen in die Augen.
0: Die Einheit 40 ist nicht die einzige Eliteeinheit der Truppengruppe. Auch das Schnelleinsatzkommando SOBR leistet einen wichtigen Beitrag zur Stabilität und Sicherheit in der Region. Wir wurden zum Training der Kämpfer eingeladen. Im Rahmen dieser Trainingseinheit hat sich ein bewaffneter Kämpfer in diesem Gebäude verschanzt. Er schießt und weigert sich zu verhandeln. Soba übernimmt.

0: Jetzt läuft die Feuerunterdrückung für die Landung des Sturmtrupps. Jetzt wird eine Blendgranate gezündet, um den Täter zu desorientieren.
1: Bei Ihrer Arbeit versuchen Sie, den Täter möglichst lebend zu fassen?
0: Auf jeden Fall. Dann gibt es Informationen, die uns helfen, alle seine Verbrechen aufzuklären. Das war's. Der Täter ist gefasst und sogar auf den Beinen. Er hat eine leichte Gehirnerschütterung, aber er lebt. Die Jungs haben alle Kampferfahrungen, sind ausgebildet. Wir arbeiten seit vielen Jahren zusammen. Jeder ist an seinem Platz und weiß ganz genau, was er zu tun hat. Wir verstehen uns ohne Worte, durch Blickkontakt und Körperbewegungen.
1: Es war nur ein Training, aber das war nur der Anfang unserer Bekanntschaft mit Neb Sober. Wir wurden eingeladen, um die Arbeit der Sondereinheiten mit eigenen Augen zu sehen. Eigentlich ist es gar nicht oft so. Also die Massenmedien besuchen solche Veranstaltungen gar nicht oft und nicht ohne Grund. Wir können nicht genau wissen, was genau dort auf uns wartet. Wir werden unser Leben den Kämpfern vertrauen und wir werden unser Bestes tun, um ihnen bei ihrer Arbeit nicht zu stören.
0: Wir bereiten uns auf eine Verhaftung vor. Es wird zwei Adressen geben. Es wurde bereits festgestellt, dass die mutmaßlichen Täter dort sind. Es ist nur eine Frage der Zeit. Jetzt werden wir unsere Arbeit koordinieren.
1: Werden beide Adressen gleichzeitig abgeklappert?
0: Ja, so haben sie keine Zeit, sich gegenseitig etwas zu melden und abzuhauen.
1: Während des Trainings gab es viel Lärm, aber der reale Einsatz verlief an beiden Adressen sehr ruhig, ohne dass ein einziger Schuss fiel. Die Jungs bereiten sich auf die schlimmsten Szenarien vor, aber sie wenden keine übermäßige Gewalt an. Zur Truppengruppe gehören auch Polizeibeamte, die ebenfalls für Sicherheit sorgen.
2: Wir haben alle eine Aufgabe: Ruhe und Frieden im Nordkaukasus. Deshalb sind unsere Beamten mit der Ermittlung von Straftaten beschäftigt. Wir haben auch ein System von Kontrollpunkten eingerichtet. An diesen werden Fahrzeuge und Bürger kontrolliert und durchsucht. So können zur Fahndung ausgeschriebene Personen und Fahrzeuge aufgespürt, aber auch, und das ist vielleicht das Wichtigste, Sprengstoff, Waffen und Drogen entdeckt werden.
1: Wir schauen uns nun so einen Kontrollpunkt an.
0: Wir befinden uns an der Grenze zwischen den Teilrepubliken Nordossetien und Kabardino-Balkarien. Die Hauptaufgabe dieses Postens ist zu verhindern, dass Personen und Fahrzeuge, die auf der föderalen und internationalen Fahndungsliste stehen, weiter passieren. Außerdem kontrollieren wir, dass keine für Zivilisten verbotenen Betäubungsmittel sowie Sprengkörper, Sprengstoff, Waffen und Munition transportiert werden.
1: Die Polizei verfügt über einen mobilen Kontroll- und Durchsuchungskomplex für schnelle Fahrzeugkontrollen. Es ist in der Tat viel schneller, ein Auto durch einen Scanner fahren zu lassen, als alles zur Kontrolle auspacken zu lassen.
2: Hier haben wir einen Mitarbeiter, der die Papiere entgegennimmt und sie mit den Datenbanken abgleicht. Wir sehen, dass er Flaschen transportiert und wir wissen, wie viele Paletten er geladen hat. Wir zählen sie und gleichen die Menge mit seinen Dokumenten ab. Wenn etwas Verdächtiges entdeckt wird, ruft mich der Kollege und ich rufe dann ein Inspektionsteam.
3: Wir beginnen mit dem Scannen.
2: Hier, sehen Sie. Der Scan-Vorgang wird in Echtzeit dargestellt. Hier ist das Führerhaus und hier die Ladung.
1: Hier gibt es einen lebendigen Scanner. Was soll er finden?
3: Sprengstoff, Waffen, Munition.
1: Kann er auch verbotene Substanzen finden?
3: Jeder Hund wird nur für einen bestimmten Aufgabenbereich trainiert. Wir werden oft gefragt, ob es Universalhunde gibt, die sowohl nach Sprengstoff als auch nach Rauschgift suchen. Im Prinzip kann man sie für beides trainieren, aber dann wissen wir nicht mehr, ob der Hund auf Sprengstoff oder Rauschgift reagiert hat. Ihr Fahrzeug passt auf unsere Beschreibung.
2: Ja?
3: Ja, führen Sie etwas Illegales mit sich?
2: Nein.
0: Was ist das denn? Die Hände hinter den Rücken, bitte. Festnehmen.

0: Was ist in der Tasche?
1: Nichts Besonderes. Ich hatte da mal eine Schreckschusspistole drin.
0: Da kann jetzt also nichts Verbotenes drin sein?
1: Nein, auf keinen Fall.
2: Автомат.
3: Die Angehörigen der Nationalgarde, die zur Truppengruppe gehören, nehmen auch an der militärischen Sonderoperation teil. Einige Einheiten sind gerade dort im Einsatz, während andere noch im Nordkaukasus sind und sich auf die Sonderoperation vorbereiten. Das Personal wird permanent rotiert.
4: Genossenoffiziere? Genossenoffiziere. Das Thema des heutigen Unterrichts sind FPV-Quadrocopter, ihr Zweck, Zusammensetzung und Anwendung.

0: die Vereinigte Truppengruppe, verfolgt die aktuellsten Trends in der modernen Kampfführung. Deshalb bietet die Nationalgarde hier einen Lehrgang für FPV-Drohnenpiloten an. Hier können Kämpfer eine Ausbildung absolvieren, bevor sie in die Zone der Sonderbezirk entsandt werden. Eine FPV-Drohne ist eine äußerst nützliche Sache. Ein kompetent ausgebildeter Pilot ist in der Lage, mit preiswerten Drohnen sehr teure gepanzerte Fahrzeuge außer Gefecht zu setzen, um es vorsichtig auszudrücken.
1: Wir haben ein Ausbildungsprogramm entwickelt und ziehen nun routinemäßig Einheiten zur Ausbildung von Spezialisten heran. Die FPV-Drohne selbst ist in Bezug auf ihre Steuerung eine besondere Sache. Alles basiert auf feinmotorischen Fähigkeiten. Man muss ein Muskelgedächtnis entwickeln, damit eine Gruppe von Fingern mit einem Stick arbeitet, eine andere Gruppe mit einem anderen, und all das hört auf den Kopf. Wenn wir zum Training gehen, beziehen wir die Mavic-Drohne mit ein. Denn das Hauptproblem, die Hauptschwierigkeit, ist die Orientierung in der Luft. Und jemand, der eine FPV-Drohne fliegt, bekommt am Anfang Stress.
2: Ich mache gerade einen Einführungskurs. Drohnenbau, Drohnenanwendung. Gesucht wurden Menschen, die Interesse daran haben. Man braucht Durchhaltevermögen und Motivation. Ich meldete mich sofort freiwillig. Ich sagte, ich sei bereit. Mir wurde gleich gesagt, dass es nicht einfach sein würde. Wie man so schön sagt, man kann einem Schüler 1000 Lehrer vor die Nase setzen, aber sie werden ihm nichts beibringen, wenn er es nicht will. Der Prozess ist im Gange. Ich habe mich mit der Software und den Simulatoren vertraut gemacht. Ich wache mit dem Gedanken auf, dass die Situation auf dem Schlachtfeld von meinen Fähigkeiten abhängt. Ich muss Hilfe leisten und bei der Ausführung von Aufgaben unterstützen.
1: Los geht's, abheben. Nicht so scharf, sachte. Versuche dich zu halten. Die Lerngeschwindigkeit hängt hauptsächlich von der Motivation des Einzelnen ab, aber auch von einigen angeborenen Fähigkeiten. Junge Menschen, die bereits Cybersport betrieben haben oder einfach nur viel Zeit mit Spielen als Hobby verbracht haben, haben es leichter. Alle brauchen ungefähr gleich viel Zeit, 20 bis 40 Stunden Trainingsflüge.
0: Standortwechsel. Jetzt machen wir uns mit etwas Schwererem vertraut. Drohnen spielen heutzutage eine sehr wichtige Rolle. Doch Artillerie können sie vollständig heute nicht ersetzen.

0: сейчас у нас происходит?
1: Wir führen jetzt eine taktische Übung mit scharfer Munition durch. Heute arbeiten wir mit einer 122 mm Kanone, der Haubitze D30. Dieses

0: Schütz wurde schon oft in der Zone der militärischen Sonderoperation eingesetzt. Es ist eine gute, zuverlässige Waffe, die einfach zu bedienen ist. Die Arbeit dort läuft folgendermaßen ab. Das Einsatzteam hat die Aufgabe, feindliche Soldaten, Straßensperren, Lagerhäuser, Panzerfahrzeuge und feindliche Fahrzeuge zu zerstören.
1: Am 23. September feiert die Truppengruppe ihr 25-jähriges Bestehen. 25 Jahre stets im Einsatz. Was hat sich nach einem Vierteljahrhundert verändert?
2: Es gibt natürlich eine Dynamik. Hier im Nordkaukasus kamen die Kriminellen und Militanten aus der ganzen Welt zusammen. Sie wurden aus dem Ausland finanziert. Man hat ihnen Aufgaben gestellt und sie mussten ihr Geld abarbeiten. Damals waren es etwa 10.000 Personen. Und heute? Wir sollten vielleicht zwischen der Zeit vor der Sonderoperation und nach der Sonderoperation unterscheiden. Vor dem Beginn der Sonderoperation war die Situation völlig stabilisiert. Seit ihrem Beginn hat sich die Situation weiter verschärft. Alle ausländischen Agenten und gemeinnützigen Organisationen wurden mit Beginn aktiver. Sie begannen, die Menschen zu finden, die sich im Ausland aufhalten. Gleichzeitig sind viele Bürger aufgetaucht, nicht nur aus dem Kaukasus, sondern auch aus verschiedenen anderen Regionen, die sich selbst radikalisiert haben. Das Internet, die Leute lesen es und dann beschließen sie einzutreten und einen Eid zu schwören. Mehrere Banden, die in diesem Jahr neutralisiert wurden, waren größtenteils selbst radikalisiert. In diesem und im letzten Jahr wurden hier im Nordkaukasus eine ganze Reihe von terroristischen Bedrohungen verhindert.
1: Innerhalb von 25 Jahren wurde viel erreicht. Rund 67.000 Einsätze und Präventivmaßnahmen, mehr als 10.000 beschlagnahmte Waffen, fast 6.000 festgenommene oder ausgeschaltete Mitglieder und Mitläufer von Terrorzellen. Die Vereinigte Truppengruppe ist nach wie vor ein zuverlässiges Bollwerk gegen den Terrorismus. Ivan Polyansky, RTL, Nordkaukasus, Russland.
3: In den USA ist unser bekanntestes Lied Cucacacha mit einer 500.000 Aufrufen. In Mexiko ist es Legend. Wir singen nicht nur. Wir repräsentieren unser Land und teilen unsere Lieder mit der Welt.
4: Kennt das neuronale Netz Handen und Mansen?
5: Heute werden zum ersten Mal Models aus der digitalen Welt in die reale Welt eintreten.
6: Wir zeigen, was uns inspiriert hat und was wir mittels KI geschaffen haben.
7: Dies hier heißt Glasgemälde mit Folie. Einzigartig aus Tatarstan. Diese Künstler malen ihr Volk aber nicht realistisch, sondern in einem avantgardistischen, modernen Stil.
6: Fast alle jungen Frauen träumen davon, in einer Tracht zu heiraten. Jetzt erleben wir eine komplette Neuauflage dieser Art Kleidung. Diese Mode steht in Opposition zur Globalisierung.

0: Wenn du zerstörte Kirchen siehst, sage nicht, schau, was die Menschen getan haben, sondern sage, das ist es, wohin uns der Teufel gebracht hat. Verwandle deinen Kummer in geistliche Trauer. Daraus entsteht ein Gebet.
1: Dir wird es kaum auffallen. Ich aber kannte diese Menschen vorher und nachher. Alle haben sich verändert. Ihre Sichtweisen haben sich geändert. Was einst kostbar war, wurde bedeutungslos. Was sie einst nicht wahrnahmen, ist heute kostbar.
2: Wir haben ein tiefgreifendes Verständnis davon, was wahrhafter Frieden bedeutet.
3: Ich denke, der einzige Grund, warum ich überlebte, war der, dass ich betete. Überall um mich herum flog Schrapnell, aber ich bekam keinen Kratzer ab. Es ist ein Wunder.
4: Sehr viele Menschen wurden verwundet, viele verloren Angehörige. Sie haben sehr viel Leid erfahren und sie brauchen so etwas wie einen geistlichen Wiederaufbau.

0: Der Westen versucht, Russland zu canceln. Ein ganzes Land aus der globalen Wirtschaft, Politik, Sport, Kultur und so weiter zu streichen. Und die Menschen dadurch zu bestrafen, dass namhafte Unternehmen das Land verlassen. Allerdings hat er nicht bedacht, dass genau das die Menschen zusammenschweißt und für russische Unternehmen ein wahres Geschenk ist. Stichwort Importersetzung. Wir sind hier am ehemaligen McDonald's, das ziemlich schnell zu Вкусная точка geworden ist. Und wir schauen jetzt und probieren, was sich dort verändert hat oder auch nicht verändert hat. Der Rückzug von McDonald's war sicherlich einer der auffälligsten. Zu Beginn des Jahres 2022 gab es 720 Restaurants des amerikanischen Riesen in 62 Regionen Russlands. Aber es dauerte nicht lange, bis man darüber hinweg war. Kurz nach der Ankündigung, dass McDonald's Russland verlässt, wurde bekannt, dass die gesamte Fastfood-Kette weitergeführt wird. Nur unter einem anderen Management und mit dem neuen Namen, der so viel Aufsehen erregt hatte. Lecker und Punkt. Überraschenderweise sind die meisten der alten Positionen auf der Speisekarte geblieben, weil fast alle Lieferanten bis zu 99% bereits in Russland waren. Dennoch ist das Unternehmen weiterhin auf der Suche nach neuen Partnern, um eine Situation wie im Juli zu vermeiden, als die Pommes plötzlich verschwunden waren, weil die weltweit größten Hersteller sich weigerten, sie nach Russland zu liefern. Als wir zu Besuch kamen, war mit den Pommes alles bereits wieder in Ordnung, sodass wir sie probieren konnten. Einige Leute schimpfen über den neuen McDonald's, andere sehen keinen Unterschied. Schauen wir mal.
1: Ist bloß nicht meine Pommes.
0: Komm, probieren wir.
1: Und, wie schmeckt's?
0: Naja, die Kartoffeln sind ungefähr gleich. Das hier ist doch absolut ikonisch, oder? Burger.
1: Es ist im Grunde genommen alles wie früher.
0: Naja, nicht viel anders. Kein großer Unterschied, oder? Und man hat sich solche Sorgen gemacht, als große ausländische Unternehmen begannen, Russland zu verlassen.
1: Nun, viele machen sich noch immer Sorgen.
0: Naja, abgesehen von persönlichen Sachen wie Klamotten, Schuhen, Kosmetik oder Restaurants, redet irgendwie jeder von Ersatzteilen.
1: Ich weiß nicht, was du mit persönlich meinst.
0: Von Autos.
1: Aber über die Kleidung brauchst du dir überhaupt keine Gedanken zu machen. Vielleicht weißt du es nicht, aber es gibt auch russische Marken, die cool sind. Vielleicht sind sie nicht so berühmt, aber nur weil du sie nicht kennst.
0: Ich weiß nicht.
1: Heißt das nicht, dass es keine gibt? Und zweifelst du etwa an der russischen Autoindustrie? Ich schlage dir ein Abenteuer vor. Wir nehmen ein Auto aus einheimischer Produktion und fahren nach Dagestan. Der Endpunkt ist die Sulak-Schlucht. Und auf dem Weg dorthin schauen wir bei russischen Unternehmen aller Art vorbei, um zu sehen, wie es ihnen geht.
0: Importersetzung?
1: Ja, Importsubstitution.
0: Interessant, aber auch ein bisschen beängstigend.
1: Bist du etwa eine Spaßbremse?
0: Wieso bin ich lahm? Ich habe praktisch in einer Minute zugestimmt, mit dir zu fahren.
1: Ich habe nicht gemerkt, dass du zugestimmt hast. Wenn du zustimmst, musst du meine Hand schütteln. Wir machen Zwischenstopps, genießen die Reise und die einheimische Küche.
0: In Ordnung, aber unter einer Bedingung. Wir beginnen mit dem, was am meisten Spaß macht. Mit Shopping der Kleidung russischer Hersteller. Und ich will, dass du auch auswählst, anprobierst und kaufst.
1: Glaubst du, dass das eine Drohung für mich ist? Ich liebe es zu shoppen. Ich werde dich noch hinter mir herziehen.
0: Wo gehen wir also shoppen?
1: Es gibt da so einen Ort. Das ist unser Paradies.
0: Mal sehen, alle leiden ja darunter, dass die westlichen Riesen verschwunden sind. Und wo man jetzt was kaufen soll. Was hast du denn an? Was ist das?
1: Ich trage ehrlich gesagt nichts Russisches, außer... Nein, nichts Russisches.
0: Lass mal schauen, was ist das?
1: Das ist aus der Türkei, das ist aus China. Englische Schuhe, die Uhr ist japanisch, das Armband, ich weiß nicht, wo das Armband herkommt.
0: Das ist aus Holland, Spanien und die USA natürlich.
1: Aber eigentlich ist das und das aus China.
0: Naja, im Grunde ja.
1: Dein Telefon ist auch aus China, der Haargummi auch.
0: Naja, darüber lässt sich streiten. Eigentlich mag ich ja russische Marken. Hier im Geschäft sind etwa 90% davon. Lass uns also schauen, was es so gibt. Erst ich und dann du.
1: Wir haben 30 Minuten Zeit. In 30 Minuten solltest du nur unsere Marken tragen.
0: Nur russisches.
1: Nur russische.
0: Komm, nimm die Kamera, los geht's. Ich sehe schon etwas, das mir gefällt. Das ist cool. Das nehmen wir. Weiter. Die Zahl der Unternehmen, die Russland aufgrund der westlichen Sanktionen verlassen haben, geht in die Hunderte. Und der Abschied von einigen war für die Russen sehr schmerzhaft. Studien belegen, dass die Russen vor allem den Rückzug von Elektronik- und Haushaltsgeräteherstellern bedauern. gefolgt von Modemarken, Kleidung und Schuhen. Das Verschwinden von Geschäften wie H&M, Zara oder Uniqlo hat viele völlig ratlos zurückgelassen. Es gibt aber tatsächlich viele russische Marken, die modische, qualitativ hochwertige Artikel in verschiedenen Preissegmenten herstellen. Und ihre Zahl wächst stetig. Wir haben uns für einen Mehrmarkenladen mit durchschnittlichen Preisen entschieden und dort viel Interessantes gefunden. Schau, wie interessant. Das gefällt uns nicht? Oder wissen wir es noch nicht?
1: Wo willst du das denn tragen?
0: Das ist nicht wichtig, es spielt keine Rolle. Das Wichtigste ist, dass ich es haben werde. Hier, das nehmen wir. Gefällt dir das?
1: Erstmal anprobieren. Ohne Anprobe kaufen wir nichts.
0: Okay, das war's.
1: Du kannst mir etwas von dem Zeug geben. Nimm das hier. Ich kann damit noch nicht rumlaufen. Und das hier auch. Wo willst du das überhaupt anziehen? Beim Karneval?
0: Wir schauen erstmal. Ich bin nur neugierig. Ich bin ein Mädchen, ich will überall hingehen. Ich möchte nach Dagestan und in Clubs in Moskau gehen. Wir werden alles finden. Oh, Schuhe. Schuhe. Schau, wie hübsch. Wozu brauchen wir all das transatlantische und europäische Zeug? Hier, schau.
1: Was hast du noch mal an? Du hast noch 15 Minuten Zeit.
0: Ich habe hier irgendwo einen Rock gesehen. Ich will das. Ich bin gleich wieder da. Das war's. Das ist erstmal genug. Ich nehme es und dann drehen wir noch eine Runde.
1: Willst du damit sagen, dass das dein erster Durchlauf war?
0: Das ist der erste Durchlauf. Los, das nehmen wir.
1: Kannst du mir sagen, wie viele Durchläufe du machen willst?
0: Jetzt habe ich eher elegante Sachen ausgewählt, würde ich sagen. Nun brauchen wir praktische Dinge für die Reise. Schauen wir hier. Hier ist ein anderer Teil des Ladens. Eher sportliche Sachen. Los, schauen wir, was es gibt.
1: Na, vielen Dank auch.
0: Wir müssen etwas Russisches tragen, das können wir doch nicht.
1: Ich weiß, wohin ich gehen will.
0: Cool.
1: Schau mal, hier ist jemand mit einer Gitarre. Rhythmik steht da drauf. Ich bin fertig, ich bin da mal weg.
0: Brauchst du nichts mehr?
1: Socken.
0: Übrigens, Russen machen sehr gute Socken, finde ich, mit Humor.
1: Und was machen Russen schlecht? Wir können sehr gute Raketen bauen.
0: Raketen, Socken.
1: Du brichst gleich zusammen unter dem Gewicht.
0: Deine Wahl? Wunderschön.
1: Ja?
0: Ich mag es.
1: Ich mag auch die Sportsachen der Firma Sport mit dem Wort Sport drauf. Ich habe nie Chucks gehabt.
0: Wie meinst du das?
1: Ich habe in meinem Leben noch nie Chucks getragen.
0: Und wie lebst du?
1: Ich habe immer Sneakers, normale Schuhe und Schlittschuhe getragen.
0: Dann solltest du hier mit unserer Produktion anfangen. Ich sage dir, die hier sind gut. Nimm die.
1: Der Mann, der die Chucks verkauft, ist nicht aufzutreiben. Wir drehen uns hier im Kreis. Er verkauft jemandem ausländische Ware.
0: Ich habe gerade gesagt, dass ich Shopping nicht mag. Und jetzt habe ich das hier in den Händen. Also ich kann es kaum tragen. Auf ans Probieren. Okay, jetzt hole ich mir noch mehr, ja?
1: Stopp!
0: Bis später.
1: Meine Sachen habe ich in der linken Hand.
0: Oh, nimm das bitte für mich. Das ist schön. Sieh dir das mal an.
1: Sehr hübsch.
0: Hübsch?
1: Sehr gut. Sehr hübsch. Nein. Lass uns gehen. Nein, auf geht's.
0: Also gut. Lass mich dir helfen. Das geht so doch nicht.

0: So ein sehr wichtiger Moment. Wir suchen das Auto aus, mit dem wir uns auf unsere lange Reise begeben. Es muss natürlich ein russisches Auto sein. Hier sind welche von einer Marke mit einem sehr patriotischen Namen. Und ja, ich bin schon gespannt, was die so zu bieten haben. Ich bin ja in Deutschland aufgewachsen. Wir hatten immer nur deutsche Autos. Also ja, jetzt werden wir sehen, was die russischen Autobauer so drauf haben.
1: Fährt dieses Wetterdach aus?
2: Ja, es ist mechanisch.
1: Ist es für Regen oder Sonne gedacht?
2: Es ist für alles.
3: Hallo.
1: Margot, Viktor.
3: Hast du dich schon entschieden?
1: Ja, das hier.
2: Der gesamte Strom kommt hier von einer Batterie, die über einen Wechselrichter gespeist wird. Der Strom wird von der Solarplattform auf dem Dach bezogen. Die Energie wird dem Generator des Fahrzeugs entnommen und der Strom kann auch von außen kommen. Der wichtigste Raum ist genau hier.
3: Das sieht schön aus.
2: Nun, das Wichtigste bei diesen Autos ist die Geländegängigkeit. Sie haben 4x4 Allradantrieb und sich für den Einsatz in den Teilen Russlands konzipiert, wo es keine Straßen gibt.
3: Das heißt, die Deutschen bauen sowas nicht, weil es für sie irrelevant ist?
2: Für sie ist das nicht relevant, da sie hauptsächlich Autobahnen haben. Und hier können 5 Personen in der Kabine mitfahren. Die Reise beginnt in dem Moment, in dem man sich auf den Weg macht. Und das Wichtigste auf diesem Weg ist die Kommunikation.
1: Ich habe es dir gesagt, Margot, und du hast es mir nicht geglaubt. Das Wichtigste ist die Kommunikation. Aber ich werde nicht reingehen, da ist es sehr eng.
2: Die Stabilisatoren werden deaktiviert, das Chassis wackelt und das Modul wird reduziert.
1: Man knallt hier während der Fahrt aber nicht gegen verschiedene Ecken, oder?
2: Nein, hier darf man sich während der Fahrt nicht aufhalten.
1: Hier muss man also zur Strafe schlafen? Also wenn sich jemand daneben benimmt?
3: Es ist wie ein 5-Sterne-Hotel. Schau dir die Polsterung an. Gemütlich. Cooles Auto, ich mag es. Aber Ilja, wir wollten doch in die Berge fahren. Ich habe ein bisschen Angst, mit so einem Auto in die Berge zu klettern.
1: Auch in die Berge, ja. Mich stört eher die Tatsache, dass es schwieriger wäre, in der Stadt zu parken. Und wir fahren erst einmal durch Städte.
3: Hier, schau dir das an. Ich mag das hier. Wie gefällt es dir?
1: Nicht schlecht.
3: Hübsch.
1: Durchaus.
3: Wäre das was für uns? Was glauben Sie?
2: Ja, das würde passen, aber dieses ist leider schon reserviert. Es wird morgen abgeholt. Für Sie habe ich das gleiche Modell vorbereitet, von derselben Klasse. Schön, aber in einer anderen Farbe. Und dieses Auto wird für Sie vielseitig einsetzbar sein. Sowohl für Fahrten in der Stadt als auch in den Bergen und...
1: Und Margot kann kein Auto mit Gangschaltung fahren.
3: Ich weiß, wie mein Auto fährt. Ich bin aus Deutschland. Mit Automatikgetriebe.
1: Ich bin natürlich überrascht, ehrlich gesagt. Aber wir werden sehen. Wir müssen etwa 6000 Kilometer damit fahren.
3: Deshalb werden wir Viktor hierher setzen. Er wird dir zeigen, was du tun musst. Aber ich werde auch fahren. Brauchst du mir nicht?
1: Ja, natürlich wirst du fahren, Margot.
3: Natürlich werde ich.
0: Eigentlich will er ja, dass ich auch fahre, aber ich habe einen deutschen Führerschein, das weiß er nicht. Ich weiß ja so gar nicht, ob ich hier fahren darf. Das klären wir noch und dann werden wir sehen, ob ich da auch hinterm Steuer sitze oder nicht.
2: Viele elektronische Assistenten, Berganfahrhilfe. Der Verbrauch liegt hier bei 12 bis 15 Litern.
1: 92 Benzin?
2: 95.
1: Wie hoch ist die optimale, komfortable Geschwindigkeit auf der Autobahn?
2: 100 bis 105.
1: Und das ewige Klischee, dass russische Autos unzuverlässig sind?
2: Wie viele tausend Kilometer hat dieses Auto zurückgelegt? 42.000. Es ist bis zur Kola-Halbinsel gefahren, auch auf die Fischer-Halbinsel und auf die Sredni-Halbinsel. Keine einzige Panne.

So begann unsere Reise. Wir sollten mehr als 6000 Kilometer über Autobahnen, Städte, Dörfer, Wälder, Berge, Steppen und unwegsames Gelände zurücklegen. Unser Land von innen sehen, Werkstätten und riesengroße Unternehmen besuchen. Uns mit Ministern und Lkw-Fahrern, Fabrikdirektoren und Anwohnern treffen. Das Auto und uns selbst auf die Probe stellen. Unter freiem Himmel und in den besten Hotels übernachten. Wenig schlafen, viel lachen. Die Probleme sehen, aber auch das enorme Potenzial unseres Landes.

0: Ich bin hier, um zu versuchen, 70 Meter tief zu tauchen. Meine Freunde haben lange versucht, mich zum Tauchen unter dem Eis zu überreden. Ich mochte die Kälte nie. Ich beschloss, es auszuprobieren, nur um zu sehen, wie es sich anfühlt, im kalten Wasser zu tauchen, unter Eis. Ich will einen Meter tiefer tauchen als der Rekordhalter.
1: 3, 2, 1, los!

0: Wir nahmen zwei Wolfsjunge auf, beide 2 Wochen alt, Jarek und seine Schwester Jaroschka. Wir sind Papa und Mama für sie. Sie sehen uns als Rudel, als ihre Familie. Für sie sind wir nicht Menschen oder Tierpfleger. Wir sind Mama und Papa, meine Schöne.
1: Jeder, der in Zentralrussland ein Wildtier in Not findet und nicht weiß, was er tun soll, wendet sich wahrscheinlich an dieses Paar. Viele Jahre schon widmen sie ihr Leben Tieren in Not.
2: Sie kam aus Kamtschatka zu uns.
3: Kamtschatka?
2: Eine Kamtschatka-Bärin. Ihre Mutter machte einen fatalen Fehler. Sie ging in ein Dorf. In Kamtschatka wird das Problem der Bären, die sich Menschen nähern, sehr einfach gelöst.
0: Das Kronotsky-Reservat wollte sie nicht aufnehmen. Als wir anriefen, fragten sie, wie oft war sie in der Nähe von Menschen? 2 Mal, mit und ohne ihre Mutter. Aber sie wollten sie nicht aufnehmen. Sie haben ein paar Jungtiere, aber die landen normalerweise in Zoos. Sie dürfen nicht freigelassen werden. Das hat keinen Sinn. Sie würden direkt auf ein Dorf zusteuern. Wir haben Mascha einen Würfel und ein paar Spielsachen geschenkt. Dieser Würfel wird sie so lange beschäftigen, bis sie ihn kaputt gemacht hat. Sie ist wie der Bär im Märchen Teremok, der alles platt macht. Soho sieht Sergej als Mutter an. Sergej kümmerte sich öfter, da ich Unterricht in der Schule gebe, weil der Elch einen strikten Futterplan hat. Sergej hat ihn also hauptsächlich gefüttert und jetzt ist er die Elchmutter. Sergej ist Sohos Mutter.
3: Folgt er ihm deshalb?
0: Ja. Ich habe versucht, ihn mit der Flasche zu füttern, aber er spuckte sie heulend aus. Er wollte nur Mama. Mama ist nicht hier.
2: Glaub nicht, dass ich mein ganzes Leben mit ihr zusammen war. Nein, ich bin erst seit 10 Jahren mit ihr zusammen. Oder sie mit mir.
3: Wie habt ihr euch kennengelernt?
0: Das glaubt ihr nicht. Über ein soziales Netzwerk.
2: Oh je.
0: Steht nicht im Geschichtsbuch.

0: Komm raus.
1: Suchu, komm her. Was ist los? Mama nicht da? Keine Mama? Mama nicht da? Als wir die Wolfsjungen bekamen, wärmte er die Milchflaschen, fütterte sie, massierte ihnen den Bauch und gewöhnte sie an den Zeitplan. Mit der Zeit wurde es immer intensiver. Wir haben Fuchsjunge aufgezogen, uns um Vögel gekümmert und hatten auch Welpen. Er ist interessiert, aber er ist kein Biologe und hatte nicht die besten Noten in der Schule, vor allem nicht in Biologie.
0: Die Leute haben alle Angst vor ihr. Es ist eine Art Lehrerkomplex. Ich nenne sie Kichererbse, weil sie die ganze Zeit kichert oder grummelt. Kichererbse schnüffelt viel. Sie hat einen Pferdeschwanz, eine Kapuze und einen Schnabel. Ihre Kapuze ist verrutscht, falls ihr das nicht gemerkt habt. Sie stößt sich mit dem Schwanz ab, greift im Sturzflug an und versetzt euch den letzten Schnabelhieb. Das ist es dann. Ich mache nur einen Witz, aber in jedem Witz steckt etwas Wahrheit.
2: Ja.
0: Ich war damit beschäftigt, weltweite Probleme der Natur zu lösen. Ich habe überall jemanden gerettet. Erst fütterst du deinen Ehemann und dann rettest du die Menschheit. Verstanden? Verstanden. Hör mal, Fräulein, meinst du nicht, dass du mit der Bärin unvorsichtig bist? Sie hat mehr als die Hälfte gegessen. Sie ist satt und du willst, dass sie noch mehr frisst?
3: Aus dem ganzen Land werden Wildtiere in Not hierher gebracht. In Russland gibt es höchstens 3 Dutzend solcher Zentren. Alle werden aus privaten Mitteln finanziert. Es gibt keine staatlichen Einrichtungen.
1: Ist das ein Falke?
4: Nur Beine und Flügel?
1: Vielen Dank.
4: Dank dieser Frau?
1: Ja. Das Bein muss amputiert werden.
2: Wirklich?
1: Ja, die Verwesung setzt bereits ein.
0: Die Kralle ist tot.
1: Eine Frau fand sie beim Ziegenhüten und pflegte sie 3 Wochen lang. Der Flügel sieht ziemlich schlimm aus. Hab keine Angst. So, rein mit dir. Wahrscheinlich ein Stromschlag. Ich sehe keine weiteren Verletzungen.
5: Was ist das?
0: Jemand hat sie angefahren.
5: Ist hier auch was?
0: Nein, hier.
1: Wie Sie sehen. Novocain und Pflege müssten reichen. Sie haben die Amputation durchgeführt. Sie kann noch nicht in einen Käfig. Sie braucht erst einmal Ruhe. Die Arme. Hallo. Ihr Vogel ist da. Wir mussten ein Bein amputieren. Der Tierarzt hat es gemacht. Vielen Dank, dass Sie sie gerettet haben. Und ein Dankeschön an den Wildhüter, dass er sie hergebracht hat. Keine Sorge, es wird ihr gut gehen. Marussia! Marussia! Da, Marussia! Hier, nimm das.
2: Wie hast du sie bekommen?
1: Wir haben sie aus einem Zoo in der Nähe geholt. Ganz ruhig.
2: Sie schnappt!
1: Hat sie dich gebissen? Sie liefen einfach im Gehege herum, rein und raus. Sie fingen an, Besucher anzugreifen, also sagte der Besitzer, dass wir sie mitnehmen sollen.
6: Ja.
3: Das Phoenix Wildlife Center begann 2004 als Tierecke in der Schule.
1: Das erste Tier, das die Kinder mitbrachten, war eine Eule namens Bukla. Dann hatten wir noch andere Baby-Eulen, Waldohreulen. Stepanida war unser erstes großes Raubtier. Wir wurden gebeten, sie von der Jagdhundeausbildung zu retten. Wir nahmen sie mit. Vorher lebte sie in einer Schulscheune. Wir bauten ihr dann ein Gehege, das ganz ihr gehörte. Sie lebte dort 10 Jahre.
3: Die Wölfin ist mit ihren 18 Jahren schon recht alt und wird daher bis zum Lebensende hier im Zentrum bleiben. Wilde Tiere, meist Vögel, die in ihren natürlichen Lebensraum zurückkehren können, werden freigelassen. Aber nicht alle Tiere sind dazu in der Lage.
1: Diese ist behindert. Wir hatten früher eine 4. Eule, die von einem Auto angefahren wurde. Wir haben sie freigelassen. Sie kam zu sich, erholte sich, fing an, Mäuse zu jagen und wir ließen sie vorsichtig frei. Das ist eine sanfte Freigabe. Das Gehege wird offen gelassen, sodass der Vogel in aller Ruhe rausfliegen kann. Was ist das für ein Schwarm? Igor, verschwinde von hier. Das ist unser Haustier.
2: Wer ist das?
1: Igor, eine graue Krähe. Wir haben ihn freigelassen. Und weil er zahm und an Menschen gewöhnt ist, denkt er, dass er hier der Chef ist.
6: Äpfel für Mascha.
1: Super, danke.
6: Wir bringen noch mehr.
1: Sie lieben Äpfel.
6: Sergei hat mir das erzählt. Wir sind zum 3. Mal hier. Wir haben viele Äpfel und Mascha liebt sie.
0: Das war der 3. Sack Fleisch.
1: Der den Rüschi geklaut hat?
0: Ja, sie waren zu zweit und er war der Anstifter.
1: Was war das? Was in aller Welt war das?
3: Jahrelang ging Veronika von Amt zu Amt und schließlich gab ihnen der Bürgermeister von Kaluga ein Stück Land. Jetzt bauen sie bedachte Gehege, kommen aber nur langsam voran, weil immer noch Geld und Helfer fehlen.
1: Ira, raus! Schaut, er benutzt seinen Stumpen. Sie haben gute Arbeit geleistet. Gut, jetzt bringe ich noch eine.

0: Wir haben zwei Kisten, Sergej?
1: Ja, ich rufe dich zurück.

0: Das sind beschlagnahmte Affen, die ins Land geschmuggelt wurden. Sie wurden auf dem Landweg transportiert, anstatt legal mit dem Flugzeug und den entsprechenden Veterinärdokumenten. Sie wurden über mehrere Grenzen gebracht. Das Zollamt in Bryansk beschlagnahmte sie, aber die Verkehrspolizei entdeckte sie. Aus irgendeinem Grund hielten sie ein Auto an. Was ist da drin? Katzen. Es riecht nicht nach Katzen. Die Polizisten glaubten es nicht und fanden die Affen.
1: Nachdem die Behörden einige unerwartete Passagiere im Auto fanden, baten sie das Phoenix Wildlife Center, sich um diese ungewöhnlichen Gäste vorübergehend zu kümmern.
0: Da sie vom Aussterben bedroht sind, kann man sie nur in einen Zoo bringen. Aber bisher haben sie erst 6 genommen. Wir ließen ein Fenster offen und sie flog weg. Ich denke, es wird ihr gut gehen. Auch ein einbeiniger Vogel kann jagen. Wir haben schon einen Falken mit einem Bein. Sein anderes Bein wurde von einer Falle abgerissen. Ein sehr guter Jäger. Wir können also ziemlich entspannt sein, was ihn angeht.

0: Gehen wir. Das sind unschuldige Zivilisten. Prozent von ihnen wurden durch die Kämpfe getötet. Die Leute schrien, was tut ihr? Wir sind Ukrainer. Und sie sagten, Ukrainer, einen Dreck seid ihr. Und das war alles.
1: Haben sie das beim Rückzug getan?
0: Ja, beim Rückzug.
1: Was ist der Sinn?
0: Ich weiß es nicht. AA, Saporozhets. Das ist das älteste Grab vom 27. Oktober.
2: Ich bin früh morgens aufgestanden, ging nach draußen und da hörte ich einen Schrei. Raus aus dem Haus und sowas. Sie haben alle an die Wand gestellt und angefangen zu schießen. Meine Schwiegertochter schrie, was tut ihr? Wir sind doch... Aber er hat einfach losgeschossen und das war's.

0: Der bedeutendste Gerichtsprozess der Weltgeschichte. Die Strafverfolgung der Kriegsverbrecher des Dritten Reiches.
1: Die sowjetische Anklage verfügt über umfangreiches Beweismaterial, das dem Gericht vorgelegt wird.
0: Innerhalb von 10 Monaten wurden genügend Beweise gesammelt, sodass heute, 80 Jahre später, niemand mehr daran zweifeln kann, dass Faschismus und Nationalsozialismus das größte Übel sind, das der menschliche Geist hervorbringen konnte. Die Hauptanklagepunkte lauteten Verbrechen gegen den Frieden, Verbrechen gegen die Menschlichkeit und Kriegsverbrechen.
2: Der Begriff Völkermord wurde nicht in das Urteil des Nürnberger Tribunals aufgenommen.
3: Im Rechtsspruch der Nürnberger Prozesse wird jedoch anerkannt, dass es einen Plan gab, die besetzten Gebiete der Sowjetunion von ihrer ursprünglichen Bevölkerung zu säubern, um sie anschließend durch Deutsche zu kolonisieren.
4: Der große Vaterländische Krieg war in der Tat ein Krieg, in dem die physische Vernichtung der Völker der UdSSR auf dem Spiel stand.

Das Abschlusskonzert der Moskauer Modewoche. Besonderer Gast und Höhepunkt des Abends ist eine Gruppe aus Sibirien.

0: Meine erste Frage: Was ist Ihr Beitrag zu der Kultur des Landes?
1: Es geht um die Identität als indigenes Volk, die Förderung des kulturellen Bewusstseins.
2: Wo soll ich stehen? In der Mitte oder am Rand? Ich bin der Produzent.
0: Wo haben Sie gelebt?
2: Darüber will ich doch gar nichts sagen. Wo ich lebte? Ich lebte in Sibirien, in einem sehr abgelegenen Dorf in der Taiga, ohne Strom. Ich habe die indigenen Völker Sibiriens studiert. Damals war ich jung, ging in Diskussionen.

0: Bibliotheken oder zu Tanzveranstaltungen in Internaten, wo keine Russen hingingen. Sie fragten mich, was ich dort mache, und ich sagte, dass ich Forschung betreibe. Ich konnte nicht wissen, dass all das in Musik enden würde. Wir singen nicht nur. Wir repräsentieren unser Land und teilen unsere Lieder mit der Welt.
1: Was ist Ihr bekanntestes Lied?
0: Kommt darauf an, in welchem Land. In den USA ist es Kükakacha mit einer 500.000 Aufrufen.

Unser bedeutendster Auftritt war wohl bei der UN-Konferenz in Dubai. Und wir haben einen Grammy in der Kategorie Global Spin gewonnen. Im ersten Jahr, in dem diese Kategorie eingeführt wurde, haben wir in diesem Genre gewonnen.

Wir haben einen Jungen und 7 Mädchen. Es war meine Idee, dass wir nur einen Jungen haben. Er übernimmt den Kehlgesang.

0: Soll ich anfangen? Mein Name ist Atsch. Ich bin Musiker bei Otyken.
1: Wie ist es, der einzige Junge in einer Mädchenband zu sein?
0: Nun? Ich bin sehr glücklich.
1: Mein Name ist Muna. Ich spiele Bass bei Otyken. Seit 3 Monaten bin ich in der Band.
2: Mein Name ist Asyan. Ich bin die Frontsängerin bei Otyken.
1: Wie lange bist du schon bei der Band?
2: Ich bin nicht sicher. Die Zeit vergeht so schnell. Wohl 3 oder 4 Jahre, vielleicht auch 5 oder 6.
3: Ich spiele den Schädel. Also, so sieht er jedenfalls aus. Man nennt ihn Igil oder Morin Kur. Er heißt überall anders. Es hängt davon ab. Wovon hängt es ab?
4: Von den Leuten.
3: Ja, von den Leuten hängt es ab.
5: Andrei Anatoljewitsch, kannst du mir helfen?
4: Um was geht es?
5: Wo hast du mich gefunden?
4: Nicht in der Diaspora. Wie nennt man sowas?
5: In einem ethnischen Verein.
4: Ja.
1: Dein Leben muss sich total verändert haben.
5: Ja, bei uns allen gibt es ein Davor und ein Danach.
4: Wie Manja Forko und seine Puppen. Naja, ich weiß nicht. Bin ich streng? Ja, natürlich. Nun, zumindest denken sie das wahrscheinlich. Streng. Du bist unverschämt, das ist alles. Dreist und unverschämt. Als ich dich fand, warst du keine Künstlerin. Du hast einfach nur am Eingang eines Geschäfts deine Sachen verkauft. Mach kein Foto von ihr, Sergej.
0: Nein?
4: Nein, lass es, verschwinde.
0: Dann die nächste.
4: Ich entscheide, wer in der Band ist und wer nicht. Ich kann jeden hinausschmeißen, wenn ich will. Und ich kann jeden behalten. Ist das klar? Wem es nicht gefällt, der kann jederzeit gehen. Wem es nicht gefällt, auf Wiedersehen.

Das ist unser Proberaum. Gestern hatten wir Probe. Ein Gitarrenbauer in Frankreich hat diese Gitarre für uns gebaut. Das ist der Fluss Jenissei aus der Vogelperspektive, wie aus einem Flugzeug. Das sind Hörner mit chinesischen Münzen. Chinesische Münzen werden beim Bau von Musikinstrumenten verwendet, denn sie haben, anders als unsere, Löcher. Das sind normale Saiten, aber früher benutzte man das Haar von Pferdeschwänzen. Es wurde aus einer

0: Birkenmaserknolle hergestellt. Das hier ist aus einer Birkenmaserknolle gemacht.
1: Eine Pilzwucherung?
0: Ja, eine Pilzwucherung. So in der Art. Muna, komm, spiel ein wenig Rock'n'Roll.
1: Gern.
0: Spiel Khan Blues. Super, nicht wahr? Ja, genau so, super. Sie ist toll, oder?
1: Wer schreibt die Texte?
0: Muna, nur Muna. Sie werden staunen. Ich schreibe Texte und Musik, entwerfe Kostüme und mache die Choreografie. Alles. Ich kannte die indigenen Musik- und Folklore-Traditionen und ich wollte sie irgendwie mit moderner Musik verschmelzen. Zuerst befasste ich mich mit Rock, aber da es in Sibirien viele Rockbands gibt, ließ ich die Idee fallen. Ich wollte etwas dazwischen, auf Volksinstrumenten spielen, aber es wie Clubmusik klingen lassen. Dann fügte ich ein wenig Fantasie und diese Kostüme hinzu, die eine Mischung mehrerer sibirischer Völker sind.
1: Ist das Ihr Design?
0: Natürlich. Ich zeichne die Schnittmuster für die Kostüme. Ich schaue mir so etwas auch im Internet an.
2: Der US-amerikanische Rapper XCBeat sah dieses Video und bot ihnen an, gemeinsam einen Remix zu machen.
0: Wir sagten nicht sofort zu, weil wir es nicht glaubten. Aber dann erhielten wir eine offizielle Einladung, ein gemeinsames Projekt zu starten. An Moskau vorbei, direkt nach Sibirien.

0: Haben wir Kerzen?
1: Ich weiß nicht. Ich sagte ihm, dass er welche bringen sollte. Nicht sicher, ob er es getan hat.
2: Wollen wir die Kerzen anzünden? Hier sind noch zwei. Der Generator läuft übrigens.
3: Mein Dorf liegt an der Laptevsee. Dort kam meine Mutter zur Welt. Mein Großvater war Tierarzt. Meine Großmutter lebte in einer anderen Gegend. Er sagte, lass uns ans Meer ziehen. Großmutter kam an. Sie sah die Laptevsee, den Arktischen Ozean und sagte, guter Gott, und Rentiere gibt es hier auch. Die Band Otyken ist ein buntes Bild, so wie Sibirien selbst. Sibiriens wilde Schönheit, seine Kraft, sein Geist. Anfangs fiel es mir schwer, mich an diesen wilden Gesang zu gewöhnen, denn ich habe immer so zarte Lieder gesungen. Soweit ich zurückdenken kann, habe ich immer schöne, zarte und melodische Lieder gesungen.
2: Ich habe sie dazu gezwungen. Sie fiel weinend und schreiend zu Boden. Sie jammerte und schluchzte, lag flach auf dem Boden und weinte bitterlich. Und da sagte ich, sing genauso. Aber sie sagte, ich kann es nicht.
4: Du hast auf dem Boden gelegen?
3: Aber ja! Ich hatte Probleme, nicht mich selbst, sondern meinen eigenen Stil zu finden. Dieses gewisse Etwas. Aber wir haben es recht schnell gefunden. Ich glaube, wenn es nicht mein Stil gewesen wäre, hätte es nicht funktioniert.
5: Das Schwierigste war wohl der Wechsel vom klassischen Schlagzeug zu ethnischen Trommeln. Es wäre einfacher gewesen, damit anzufangen, anstatt zu ihnen zu wechseln. Das war mein erster Auftritt. Ich wurde mit den Trommeln mitgezogen. Ich stand da wie in der Luft und habe so fest ich konnte draufgedroschen. Ein starker Wind wehte mir Schnee ins Gesicht.
3: Ich werde nichts verraten, Andrei Anatoljewitsch. Ich werde die Legende bewahren.
2: Was soll das sein? Ein Lied? Naja, alle im Dorf lachten mich aus. Sie waren überrascht und sagten, wir hätten nicht gedacht, dass Exhibit und Snoop Dogg auf deinen Song hereinfallen würden.

0: Sehr gut. Natürlich hat es mit Fantasie zu tun. Es ist eine Verschmelzung vieler Traditionen der sibirischen Völker in Bezug auf Kostüme, Musik, ethnische Muster.
1: Fantasiekostüme.
0: Es sind aber nicht wirklich Fantasiekostüme. Es sind natürliche Kostüme. Echtes Mammutelfenbein, Knochenschnitzereien, Stoßzähne. Das ist alles real. Was ist da Fantasie? Ihre Vorfahren haben die Eiszeit überlebt. Sie haben auf diesen Trommeln gespielt, während sie Mammutfleisch gepökelt und zum Trocknen aufgehängt haben. Und jetzt sieht man, es ist alles, wie es damals war. Große Trommeln, Tamburine. Sie spielen und sie singen. Gut, lasst uns anfangen. Asian, dreh dich nicht um. Du hast ein Etikett auf deinem Rücken. Nicht umdrehen.

0: Der Tag des Sieges ist Russlands wichtigster und heiligster Nationalfeiertag. Vor 80 Jahren, nach dem Sieg über Nazi-Deutschland, marschierten die Helden, die diesen historischen Sieg in 4 langen und brutalen Jahren errungen hatten, triumphierend über dieses Kopfsteinpflaster.
1: Kameraden der Roten Armee und der Roten Marine, Waffenbrüder, ich grüße euch und beglückwünsche euch zu eurem großen Sieg über den deutschen Imperialismus.
2: An der Parade nahmen die Soldaten von den 10 Fronten teil, an denen der große Vaterländische Krieg gewonnen wurde.
3: Mehr als 35.000 Soldaten wurden ausgewählt.
2: In der Roten Armee kämpften Angehörige aller Ethnien. Es war wichtig, die Einheit und den multinationalen Charakter des Landes hervorzuheben.
3: Diesen großartigen Menschen, diesen Helden, gedenken wir heute.
4: Wow. RT behaupten, Händewaschen sei wenig hilfreich gegen Covid-19.
5: Wirklich.
6: Leider löste diese falsche Meldung der Bild-Zeitung zwar Emotionen, aber keinen gesunden Menschenverstand aus. Doch es war Professor Bob Arnett, der gesagt hat, Sie können sich den ganzen Tag lang die Hände waschen, doch Sie werden trotzdem das Coronavirus bekommen. Wenn jemand in Ihrer Nähe hustet. Lassen Sie sich von Fakten leiten, nicht von Emotionen.
5: RT.de. Kritisch bleiben.
7: Als ich ein Kind war, wusste man noch, dass man im Norden war. Die Leute in den Straßen trugen Perlenschmuck und Rentierstiefel. Es hatte eine ganz besondere Atmosphäre. Heute ist es aber eine moderne Metropole, eine gewöhnliche russische Stadt ohne nordischen Flair. Diesen Flair möchte ich gerne wiederbeleben. Ich wollte wissen, ob das neuronale Netz Handen und Mansen kennt. Es kamen verrückte Ergebnisse heraus. Menschen mit Rentiergeweihen, Schamanen. Wie hier zum Beispiel. Und der Stil des Nordens zeigt es sogar einen Bären an. Ich wollte wissen, ob ich das neuronale Netz trainieren könnte, die Kollektionen, die wir wollten, zu gestalten. Die meisten ethnischen Designs drehen sich um Muster, die ich aber vermeiden möchte, weil jedes dieser Muster eine heilige Bedeutung hat. Zuerst wollte ich die Formen neu entdecken. Dieses Buch war dabei sehr hilfreich. Denn es ist in Schwarz-Weiß. Es beinhaltet Silhouetten, die zeigen, wo die Nähte sind, wie der Stoff geschnitten wurde und welche Muster Verwendung fanden. Es hat auch detaillierte Beschreibungen. Bücher wie diese, die auf soliden Studien basieren, waren die Grundlagen bei der Schaffung unserer Kollektion. Ich schaue mir die Materialien an, die wir haben wollen, und sage dem neuronalen Netz, mach dieses Modell aus Neopren oder mach dieses aus Sweatstoff.

0: Als wir mit dieser Arbeit begannen, achteten wir auf Funktionalität und Tragekomfort. Die KI kann noch kein funktionsfähiges Produkt entwerfen, also mussten wir dieses Modell anpassen. Die Leute wollen keine sperrigen Kleidungsstücke, weil diese dort, wo sie getragen werden, zu viel Platz einnehmen, in Autos, Büros. Nun ja, Erwartungen und Realität gehen natürlich auseinander. Kann ich Ihnen helfen? Wollen Sie es mal anziehen?
1: Ja, gern.
0: Heute haben wir eine Modenschau. Mehrere Models werden auf dem Laufsteg gehen. Wir zeigen, was uns inspiriert hat. Alle unsere Designs sind von der Vergangenheit inspiriert. Also werden wir zeigen, welche Modelle uns inspiriert und was wir mittels KI geschaffen haben. Die Teilnehmer werden authentische historische Kleidung vorführen. Die Vorführung ist dem Erhalt des traditionellen Handwerks gewidmet. Wir sind uns einig. Wir wollen Dinge neu erleben und gleichzeitig das Vorhandene erhalten. Beides ist wichtig. Wir wollen das Traditionelle bewahren und gleichzeitig etwas Modernes schaffen für diejenigen, die nicht in die Kultur eingebunden sind. Welche Verbindung besteht hier? Traditionelle Kleidung hatte möglichst wenig Nähte. Nun, dieser Ärmel ist aus einem Stück. Er wurde nicht separat zusammengenäht. Hier wiederholt sich die Form und die Anzahl der Schnitte ist minimiert. Daher besteht dieser Neoprenmantel nur aus drei Teilen. Traditionell wurden Masken aus Leder, Knochen oder Birkenrinder gemacht. In unserer Interpretation geben wir Ihnen eine klassische Sonnenbrillenform. Wir stellen sie mittels 3D-Druckern her. An einem traditionellen Damenmantel war der hintere Saum meist länger als der vordere. Alle Nähte mussten wärmedämmend verschlossen werden. Sie wurden mit Stoff verstärkt und mit einer Webkante versehen. So hielt die Kleidung warm. In der traditionellen Kleidung wurde nur wenig Wert auf Dekoration gelegt. Die Kleidung sollte möglichst funktional sein. Mein Ziel ist es, traditionelle Kleidung neu zu interpretieren. Es ist ein neu erlebter Stil,

0: angepasst an die Realität unserer heutigen Zeit. Eine moderne Interpretation dessen, was einst war.
1: Heute werden zum ersten Mal Models aus der digitalen Welt in die reale Welt eintreten.

0: Sind Sie überrascht? Sicher, diese modernen. Die jungen Männer werden darin stolz durch die Stadt laufen. Sie werden sicher auffallen. Der moderne Stil hat mich sehr überrascht. Er ist den Laufsteg so schön entlang gelaufen.
1: Die Leute sehen es als ernstzunehmende Arbeit an, als etwas Interessantes, das sie selbst gern tragen würden. Ich werde gefragt, wann sie es kaufen können. Sie sagen, sie wollen es haben. Es gibt eine reale Nachfrage nach farbenfroher ethnischer Kleidung, nach einem modernen Ethnostil, der wieder auf die Straßen kommt. Und ich bin nicht die Einzige.
2: Vor ein paar Jahren begann Madiyar Khasiev gemeinsam mit seinen Studenten und Kollegen Kunstgalerien in den Dörfern Tatarstans einzurichten. Es war reiner Zufall. Die erste Galerie entstand, als ein Freund vorschlug, Gemälde auf ein Konzert auf dem Land mitzunehmen.
3: Unsere kleine Gruppe stellte unsere Kunst aus. Leute kamen, setzten sich hin und warteten auf den Konzertbeginn. Unsere Kunst hing dort, aber unbemerkt. Die Moderatorin war sichtlich verlegen. Sie sagte, meine Damen, sitzen Sie nicht einfach da, schauen Sie sich die Kunst an. Die Leute sagten, wir sehen die Kunst, aber sie bewegten sich nicht. Also sagte ich, wir sollten es ihnen erklären. Es war stilisierte Kunst, aber man konnte die Motive erkennen. Trotzdem sagten sie, dass sie es nicht verstehen.

Ich überlegte, was zu tun sei. Ich sagte, lasst uns eine kleine Galerie einrichten, damit die Leute sich damit vertraut machen können. Wir bekamen einen Raum in einem Gemeinschaftszentrum und kleideten ihn mit Kunst aus. Vom Boden bis zur Decke. Dann malten wir 3 Tage lang die Häuser der Leute. 3 Tage lang. Als die Leute dann zur Eröffnung kamen und ihre Häuser sahen, sagten sie, oh, das ist ja mein Haus.

0: Künstler aus der Republik Tatarstan arbeiten seit ungefähr 20 Jahren im Stil der ethnischen Avantgarde.
1: Diese Künstler malen ihr Volk aber nicht realistisch, wie es uns beigebracht wurde, sondern in einem avantgardistischen, modernen Stil, auf eine vollkommen einmalige Weise. Unsere Leute lieben es, Muster zu entwerfen, zu sticken und Teppiche zu knüpfen. Stickereien sind allgegenwärtig. Und das ist unser Ansatz. Wir malen, als sei es ein Teppich mit traditionellen Mustern.
2: Es trägt den Titel »Mein Heimatland ist ein blühender Garten«. Es ist stilisiert, zeigt moderne Häuser.
1: Ja, die Architektur und Ornamente.
2: Wir sind Teil der ethnischen Avantgarde-Gruppe Tamga. War ich die Letzte, die 2010 beigetreten ist?
1: Ja, sie kam ein wenig später.
2: Dieses Gemälde Heimatdorf greift ein Gefühl auf. Die Tracht ist meine Interpretation. Jeder hat seinen eigenen individuellen Stil.
1: Das Rad des Lebens dreht sich weiter. Die Menschen verändern sich, aber die Traditionen und Gepflogenheiten bleiben. Auch sie entwickeln sich weiter, aber die Grundlagen bleiben gleich. Jeder hat seinen eigenen individuellen Stil.
0: Tamga ist eine Gruppe von 12 Künstlern. Sie alle arbeiten in unterschiedlichen Stilen, sind aber durch eine gemeinsame Idee vereint.
3: Ja, genau, das ist tatarisch. Meine Mutter machte Stickereien, das ist ein Werk von ihr. Diese ornamentalen Muster stammen aus ihrer Arbeit. Ich malte ein Mädchen unter einem Joch an einem Brunnen. Meine Tochter sagte, das ist ein Klischee. Ich dachte darüber nach und gelangte zu dieser Philosophie. Ich entfernte das Mädchen und das Joch und danach malte ich dieses Bild. Es hat den Titel Neumond.
1: Dies hier heißt Glasgemälde mit Folie. Das ist Folie von Süßigkeiten, Bonbonpapiere. Ich sammle sie. Sie sind farbenfroh und haben eine Vielfalt an malerischen Tönen. Zuerst mache ich mit einem Stift eine einfache Skizze. Dann übermale ich es, lasse aber ein paar Stellen unbemalt. Dann bedecke ich die leeren Stellen mit der Folie. Man nennt dies die Schamail-Technik, einzigartig aus Tatarstan. Schamail verschwand fast vollständig, da Religion verboten war. Ich dachte, was für eine interessante Technik. Das muss ich ausprobieren. Gouache haftet gut auf Glas und trocknet schnell. Man kann die Folie sofort aufbringen. Ich bin der Einzige, der jeden Tag hier ist. Wie ein Wächter.
4: Wie ein Wächter?
1: Ja, nur ich komme jeden Tag hierher. Mein ganzes Leben.

0: Als ich 13 Jahre alt war, begann ich mit meinem Vater zusammenzuarbeiten.
1: Ich habe noch nicht erreicht, was ich erreichen will. Wenn ich mein Ziel erreicht habe, werde ich vielleicht meine Leidenschaft für das Handwerk verlieren.
2: Jeder omanische Dolch repräsentiert den sozialen Status des Trägers und die Beziehungen der Menschen zueinander.
3: Diese Dolche, die in der Omanhalle im Nationalmuseum ausgestellt sind, sind in der Tat einzigartig.
4: Für das Gemeinschaftszentrum, in dem die Vorführungen abgehalten werden, planten wir eine Galerie. Madiyar Sharipovic hat eine Serie eigens für diesen Saal gemalt, für seine Abmessungen und das Interieur.
3: Hier, das habe ich für die Ausstellung in Karabasch geschaffen. Lena hatte die Idee und ich musste sie umsetzen. Und das nächste. Dies hier ist 4,5 Meter lang.

0: Ich werde es dort drüben aufstellen. Ich mache das alleine. So, ja.
1: Komm, ich helfe dir.
0: Es geht doch. So ist gut.
1: Sieht gut aus.
0: Diese Seite ist Kasan gewidmet, dem Sabantuy-Festival. Kasan, Tukai, auf dieser Seite sehen wir Mädchen im Spätsommer. Hier haben wir Mädchen verschiedener Nationalitäten, Udmurten, Chuwaschen und Tataren. Schließlich leben hier die unterschiedlichsten Völker. 6 Wochen lang habe ich jeden Tag gemalt. Die Frist war sehr kurz und ich musste mich anstrengen. Ich dachte, es wird nicht früher als November fertig. Aber sie sagten, nein, der Tag des Dorffestes. Bringen wir es bis dahin zu Ende. In der russischen Kunst gab es die sogenannten Wanderer. Sie organisierten Wanderausstellungen und zogen damit von Stadt zu Stadt. Deshalb wurden sie die Wanderer genannt. Also sagten wir scherzhaft, dass wir die Wanderer unserer Zeit seien. Aber wir bieten nicht nur temporäre Ausstellungen, sondern hinterlassen den Dorfbewohnern bleibende Geschenke. Dorfkunstgalerien.
1: Es ist passend ausgerichtet.
2: Gut geworden.
1: Es hat gut geklappt.
0: Mein Traum ist es, in jedem Bezirk in Tatarstan mindestens eine Galerie zu haben, damit die Leute, wenn sie auf Konzerte gehen, von Gemälden umgeben sind.

so schön,

0: Stopp, geh nicht zu weit.
1: Ah, ich verstehe.
0: Kamera 2. Läuft.
2: Jedes Jahr erscheinen Dutzende Filme in jakutischer Sprache. Im Bereich der Filmproduktion rangiert die Republik in Russland auf dem 3. Platz, hinter Moskau und St. Petersburg. Und dies, obwohl dort nur rund 1 Million Menschen leben.
0: Unsere Filme sind in Jakutien sehr erfolgreich. An der Kinokasse übertreffen sie Filme wie Spider-Man oder Matrix.
2: Außerdem gewinnen die Filme Preise und gute Kritiken.
3: Filmkritiker und Experten wissen, dass Filme aus Jakutien, unabhängig vom Genre, eine gewisse mythische Qualität besitzen, weil dies Teil unseres Lebens ist.
0: Wir verehren die Natur. Menschen aus Sahar handeln niemals gegen die Natur. Wir bitten stets die Geister sicherzustellen, dass alles läuft wie geplant und uns zu helfen. Daran glauben wir.

0: Mein Name ist Algis. Ich bin Filmproduzent. Hab keine Sorge, wir werden auf einem Bauernhof, einem Seilig, wohnen.
1: Seilig, das ist gut.
2: Eine Kulisse von Gegen den Strom, die Diodorovs, einer Filmbiografie über eine paralympische Schwimmerin und Silbermedaillengewinnerin. Die Olympiasiegerin kommt aus Jakutien und die Tragödie, bei der die kleine Nastja ihre Arme verlor, ereignete sich in diesem jakutischen Dorf, wo jetzt die Dreharbeiten stattfinden.
3: Szene 7, Einstellung 5, zweiter Versuch.
4: Fertig und Action. Du, Luz, wenn Judmila dich ruft, kommst du zu ihr, okay?
3: Du, Luz, hör zu, wenn der Regisseur etwas sagt.
5: Meine Mutter rief mich an und sagte mir, ich sei für eine Filmrolle ausgewählt worden.
6: Du wohnst hier, richtig?
5: Bei der Kartoffelernte.
7: Mama sagte, ich solle es niemandem erzählen.
5: Mir auch.
6: Warum?
7: Weiß ich nicht.
5: Weil sie sagen würden, ich würde angeben. Es ist eine kleine Rolle, nichts Wichtiges. Ich schlafe, das ist alles. Und sie wäscht Geschirr ab.

0: Gärtner beteiligt. Aber hinter den Kulissen, ich wusste nicht, dass es Köche und Fahrer und vieles andere gibt. Hinter der Kamera gibt es eine Menge Leute.
1: In wie vielen Filmen haben Sie mitgewirkt?
2: Das ist mein vierter Film. Nein, mein fünfter.
1: Als was?
2: Als Designer. Produktionsdesigner und ich habe eine kleine Rolle bekommen.
3: Ein T-Shirt. Ja? Was ist? Bei den Dreharbeiten kombinieren wir oft zwei Aufgaben in einer. Ein Kameraassistent kann auch die Requisiten handhaben. Oder ein Casting-Manager übernimmt das Make-up. So wie ich zum Beispiel. Regisseur und Produzent wollten unbedingt, dass die Kinder Einheimische sind, um Transport- und Logistikaufwand zu sparen. Ich schaltete eine Casting-Anzeige und bekam buchstäblich binnen 10 Minuten die ersten Antworten. Zuerst suchten wir die Geschwister für die kleinen Rollen aus. Dann haben wir die Komparsen ausgesucht. Die Einheimischen sind gerne dabei, trotz der Hitze und der Mücken.
4: Diese Schlüsselszene wurde genau hier gefilmt, bei diesem Haus. Sogar der Transformator ist noch derselbe.
5: Sie spielte hier und rannte einem Kätzchen hinterher. Es sprang in den Transformatorkasten und sie wollte es herausholen. Sie berührte irgendein Metallteil und erlitt einen schweren Elektroschock. Dabei verlor sie beide Arme.
6: Möchtest du einen Yakut-Cartoon sehen?
7: Munha. Fisch, Fisch. Munha ist ein traditioneller Anglertag. Das gesamte Dorf geht angeln, um Karpfen zu fangen. Dann wird der Fang unter den Dorfbewohnern gleichmäßig aufgeteilt.
8: Es schneit! Auf zum Munha!
9: Nyuku!
8: Ja!
7: Die Synchronsprecher haben wir durch ein öffentliches Casting gefunden. Wir hatten einen Telegram-Bot, über den die Leute ihre Sprachaufnahmen einsandten. Auf diese Weise haben wir ein 6 Jahre altes Mädchen gefunden. Sie hat sich an die Rolle gut angepasst und die Aufnahmen klappten auf Anhieb.
8: Mama, das sind Zauberhandschuhe. Die werden mir ganz viele Fische bringen. Mein erster Munha.
7: Für die Toneffekte wandten wir uns an ein Unternehmen in Moskau. Aber deren Auffassung von Schnee war eine andere. Wir dachten, nein, das klingt nicht wie in Jakutien. Denn wir haben sehr strengen Frost hier und der Schnee wird zu einer trockenen Masse. Unser Schnee klingt nicht so feucht wie der in Moskau. Er ist nicht graupelig, sondern trocken. Also haben wir sie gebeten, es noch einmal anders zu machen. Für die Tanzbewegungen der Fischer fragten wir einen professionellen Choreografen aus dem Theater in Sacha. Er zeichnete die Bewegungen auf. Danach haben wir die 3D-Figuren mit denselben Bewegungen programmiert und die Animation darauf aufgebaut. Jakutien ist riesig und die Entfernungen sind groß. Lange Autoreisen gehören für die Menschen hier zu den häufigsten Erinnerungen. Man reist, schläft ein und träumt etwas. Alle schreiben, oh, genau so ist es. Ich erinnere mich an die vielen Reisen mit meinem Vater. Für jeden von uns ist das nachvollziehbar.

Kriegsermittlungszentrum UKR Leaks, dessen Leiter ich bin, führt journalistische Ermittlungen durch, um die Kriegsverbrechen des Kiewer Regimes aufzudecken. Einer meiner Schwerpunkte sind die Operationen der

0: ukrainischen Geheimdienste. Ich kenne ihre Methoden in- und auswendig. Ich weiß, wie sie vorgehen. Als ich von den Aktivitäten des sogenannten russischen Freiwilligenkorps hörte, weckte das meine Neugier. Was ist das für eine Organisation? Wer leitet sie? Wer finanziert sie? Und was für Ziele verfolgt sie?
1: Lautes Spielen. Der Balalaika ist ein offizieller Bestandteil der russischen Militärdoktrin.

0: das absurd? Ans Absurde grenzt auch die Aussage Angela Merkels, dass hybride Kriegsführung offiziell Teil der russischen Militärdoktrin sei, was ebenfalls viele Leute wütend machte. Die Doktrin wird im Internet veröffentlicht und es findet sich kein Wort davon im Netz. Lassen Sie sich von Fakten leiten, nicht von Emotionen.
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2: Ihr setzt euch alle hin. Das Mädchen liegt dort. Ihre Hände sind pechschwarz. Schaut euch ihre Hände an und seid still. Schaut euch nicht an. Seid einfach still. Eine alte Frau kommt vorbei und sagt: Kinder, geht nach Hause. Und dann geht ihr.
3: Nicht lachen, nicht lächeln, nicht in die Kamera schauen.
4: Soll ich weinen?
3: Ja, weine ein wenig.
2: Jana, die Brille des Jungen ist zu modern. Wir müssen ihn woanders platzieren.
3: Er kann die Brille abnehmen. Nimm sie ab.
2: Gut.
3: Nicht lachen.
2: Läuft. Okay, Kamera.
5: Szene 9. B, Einstellung 2, erster Versuch.
6: Was ist mit unserem Kind passiert? Lasst mich durch. Kinder, dreht er zur Seite, kommt nicht näher.
7: Geh nach Hause, es ist schrecklich. Was für ein Horror-Sanitäter. Wir müssen etwas unternehmen. Holt den Sanitäter.
2: Cut.
7: Mit dem Tügün Darkhan-Projekt begann ich mit der Schauspielerei. Es war mein erstes Projekt. Die gesamte Republik arbeitete an diesem Film. Wir nennen es Volkskino. Jedes Dorf, jeder Bezirk und jeder Einwohner spielte mit.
8: Tügin Darkhan ist ein epischer Actionfilm. Er erzählt die Geschichte der Sahar-Völker und deren mittelalterlichen Fehden. Er wurde komplett in Jakutien gefilmt. Auch die Pferdestunts wurden hier gedreht. Die einheimischen Pferdezüchter schauen gerne Western und bringen ihren Pferden dieselben Hollywood-Tricks bei.
2: In jedem Dorf gibt es Leute, die mit Kameras herumlaufen und filmen. Noch bevor wir mit Tügin Darkhan anfingen, hatten sie einen ähnlichen Film gedreht, über den Bürgerkrieg. Darin zeigten sie diese Stunts zum ersten Mal. Sie schlugen uns das vor, zeigten uns ein Video und sagten: Wir können das. Ihr braucht niemand anderen zu finden. Ihr habt uns.
9: Angriff!
10: Es war tatsächlich ein Projekt des Volkes. Für uns ist es eine Würdigung unserer Vorfahren. Die Leute waren voller Begeisterung. Die Kostüme wurden hier hergestellt, nicht in China, ausschließlich hier. Bei den Dreharbeiten hat mich beeindruckt. Nun, wo auch immer wir hingingen, und wir drehten in vielen verschiedenen Gebieten, folgten uns Adler. Bei den Dreharbeiten sind viele mystische Dinge geschehen. Heute sehe ich das Leben anders und denke, dass alles aus einem bestimmten Grund geschieht. Ich bin philosophischer geworden. Okay, alles synchron. Schnitt. Stopp. Gut gemacht, Jungs.
6: Jeder Jakuter träumt davon, in einem Film zu spielen oder einen zu drehen.
8: Diese außergewöhnliche Geschichte spielte sich tatsächlich ab. In Jakutien im Jahr 1910. Stepan Beresekov fällt immer wieder in einen katatonischen Schlaf. Und nur der Künstler und Fotograf Ivan Popov, der der Sohn eines Priesters ist, kann den Schlaf vom Tod unterscheiden. Als Ivan sich auf eine ethnografische Expedition begibt, folgt ihm Stepan, aus Furcht, lebendig begraben zu werden.
11: Wir haben die Weggeister nicht gefüttert, deshalb ist es kaputt gegangen.
12: Komm raus!
8: Stepans Rolle wird nicht von einem professionellen Schauspieler gespielt, sondern von einem Berufsschullehrer.
6: Ja. Ich wurde eingeladen, ein paar Kindern meinen ersten Film Über mir geht die Sonne nie unter zu zeigen. Nach der Vorführung kamen viele Leute, um Fotos zu machen. Der Letzte, der auf mich zukam, nun, er sah aus wie Stepan Beresjekow. Vor langer Zeit hatte ich über ihn gelesen. Ich erinnerte mich sofort an die Geschichte. Als ich zurück in die Stadt fuhr, sah ich bereits die vage Struktur des Films vor mir. Und den Schauspieler hatte ich schon. Den Hauptteil drehten wir im Bezirk Tatinski, dem Geburtsort von Ivan Popov. Viele Einheimische waren an dem Film beteiligt.
11: Guten Tag.
4: Hallo. Eine weltweite Berühmtheit.
8: Die meisten Schauspieler kommen aus örtlichen Volkstheatern. Die Regisseure und Schauspieler sind Einheimische. Nach der Arbeit eilen diese Menschen lieber zu Lesungen und Theaterproben, anstatt nach Hause zu gehen und fernzusehen.
6: Volkskunst befindet sich im Aufwind, weil den Leuten langweilig ist.
13: Erklärt dies das Kinophänomen in Jakutien?
6: Teilweise ja, durchaus. Wer war hier mit dabei?
14: Ich?
6: Ja, der Junge. Du doch auch, oder? In dieser Szene, so wie jetzt, ja?
4: Ich wollte einen Anführer spielen oder einen Prinzen, aber sie gaben mir die Rolle eines lustigen Kerls, Kerl Nummer 2. Gut, dass ich rechtzeitig aufgewacht bin, oder?
5: Mir gaben sie die Rolle kichernde Frau Nummer 2. Ach, soll er sich darum kümmern? Er wird ihn immer wieder begraben müssen.
4: Und wir dachten schon, die Arbeit wird nur ein paar Stunden dauern. 7 Uhr morgens bis 8 Uhr abends, nur um dann einen Satz zu sprechen.
15: Und die Mücken stechen.
6: Wir drehten in einem alten Haus, in dem es angeblich spukte. Ich sah einen alten Mann, er kam zu mir und sagte, gib mir einen Tee. Da erinnerte ich mich, dass wir an diesem Tag vergessen hatten, die Erdgeister zu füttern. Also schenkte ich Tee ein und stellte die Tasse hin. Ich holte ein paar Süßigkeiten und erklärte, was wir dort machten, und da kippte die Tasse um. Vielleicht habe ich mir das nur eingebildet, vielleicht aber auch nicht.
8: Das Filmteam kam eigens wegen dieser Jurte hierher. Handwerker aus ganz Jakutien haben 3 Jahre daran genäht. An dem Projekt waren 34 Dörfer aus 12 Bezirken beteiligt. Ein einheimischer Ethnograf verbrachte sein gesamtes Leben damit, intakte Birkenrinde zu sammeln, um damit die verloren gegangene alte Sommerresidenz eines wohlhabenden Jakuten zu rekonstruieren.

0: Einige der Dorfbewohner hatten Kurzrollen in dem Film. Und heute sehen sie ihn zum ersten Mal auf der großen Leinwand.
1: Alle Sachas sind ein Mikrokosmos für sich. Unsere langen Winter tragen wohl hierzu bei.
2: Jeder erfindet seine eigenen Szenarien.
1: Ja, jeden Abend erzählen wir uns Rätsel und Märchen. Wenn ein Olonchusut auftaucht, ist das noch besser. Sie erhellen die langen Winterabende.
3: Wir haben das Olonchu-Epos. Es erzählt von Helden und Kriegern, die Schönheiten vor Monstern retteten.
1: Wir können jeden Charakter singen oder spielen. Mädchen, Jungen, alte Männer und alte Frauen. Sogar Pferde. Sogar unsere Pferde haben ihre eigene Meinung. Ich denke, das ist die Nische, die unser Kino besetzt.
3: Und ich denke, dass das jakutische Kino wahrscheinlich. Was wir heute filmen, ist die Grundlage für noch großartigere Filme. Das Olonchu-Epos wird das neue Herr der Ringe sein.

0: Am Anfang stand ein Kleid, ein weißes Brautkleid mit einem gewissen nationalen Flair. Damit begann ein neues Kapitel.
1: Ich hatte mein erstes Hochzeitskleid für meine Kollektion kreiert und dann selbst darin geheiratet. Eine Feier in diesem Kleid abzuhalten, in diesem stilreichen hellen Kleid, hat viele Fragen aufgeworfen. Wie ist das möglich? Es ist keine Tracht, richtig. Aber es ist auch kein europäisches Hochzeitskleid. Also, was ist das dann?
0: Der tscherkessischen Tradition waren weiße Kleider unbekannt, ebenso wie Hochzeitskleider generell. Zu formellen Anlässen trug man Kleidung in den Farben reifer Beeren und Früchte. Madina begann die Herstellung weißer Kleider mit neuartigen Stoffen, gestaltete so die traditionelle Kleidung neu und adaptierte sie an die modernen Zeiten. Dann geschah ein Wunder. Mädchen verliebten sich in die Kleider und sie träumten von einer weißen Hochzeit in einem tscherkessischen Kleid, hergestellt von Madina Saralb.
2: Dieses Kleid wurde unter Beachtung aller Regeln hergestellt. Ich habe es also nicht einfach angezogen und das war's. Es hat mehrere Lagen, ein Korsett mit allem drum und dran.
0: Man muss sagen, dass diese Tradition in der Sowjetunion weitgehend in Vergessenheit geraten war. Da alle Kinder in der UdSSR gleichermaßen den jungen Pionieren beitraten, wurden auch alle auf die gleiche Weise verheiratet. Diese neue Tracht erfordert jedoch, sich an die traditionellen Rituale zu erinnern und das Vergangene wiederzuerleben.
1: Es ist unmöglich, die Rituale im Geiste der Tradition außer Acht zu lassen, wenn die Braut eine solche nationale Tracht trägt. Es wäre doch komisch, wenn sich eine Frau in einer nationalen Tracht an europäische Gepflogenheiten halten würde. Daher legt das Kleid auf diese oder jene Weise das Szenario fest.
0: Mit der Tracht wurde auch der Berufsstand des Ceguako wiederbelebt. Hierbei handelt es sich um die Bewahrer der Erinnerungen des Volks, der Adygen. Es sind Barden und Geschichtenerzähler, die auch traditionelle Feste organisieren.
3: Du filmst, wie sie die Treppe hinuntergeht, und dann verstecken wir sie.
0: Das Kleid verlangte quasi, wunderschön dargestellt zu werden. Und so begann die Neuentwicklung der Hochzeitsindustrie. In den sozialen Medien gab es eine Flut von wunderschönen Fotos und Videos von Bräuten in atemberaubender traditioneller Kleidung. Mit der Zeit begannen junge kaukasische Frauen, ihre weißen Kleider aufzugeben und sich an warmen, natürlichen Farben zu orientieren, die sie direkt bei Madina bestellen.
1: Dies ist ein traditionelles Hochzeitskleid. Es zeigt eine unglaublich feminine Silhouette und eine betonte Hüfte. Man sieht, wie ein modernes Mädchen sofort neue Charakteristiken annimmt. Wichtig ist, dass es ein formelles Kleid ist. Das Oberteil ist das Hauptkleid. Asya wird es anziehen. Es ist ein Kleid für eine echte Prinzessin.
4: Ich wollte unbedingt ein rotes.
1: Für uns sind das alles Hochzeitskleider. Für jemanden außerhalb unseres kulturellen Kontextes sehen sie wohl aus wie formelle Kleidung oder Trachten. Aber bei uns sind das Hochzeitskleider. Eine komplette Neuerfindung des Hochzeitskleids ist im Gange. Über den gesamten Nordkaukasus hinweg findet eine gewaltige Neubelebung des Interesses an Nationaltrachten statt, insbesondere im Bereich der Hochzeitstraditionen. Denn in der Hochzeitstradition nimmt die Frau eine zentrale, huldvolle Position ein. Und als ich begriff, dass nicht mehr nur jeder Zweite, sondern inzwischen fast alle jungen Frauen im Kaukasus davon träumen, in einer nationalen Tracht zu heiraten, und dass neben ihnen bereits ein junger Mann stand, der Bräutigam, nicht mehr im europäischen Anzug, sondern ebenfalls in traditioneller Kleidung, und dass auch die jungen Männer anfingen, es ihnen gleich zu tun und nationale Kleidung zu tragen. Da wurde uns klar, dass sich die Geschichte rückwärts entfaltet. Wir sind wohl die Ersten in Russlands Geschichte, die die Hochzeitsmode in etwas jenseits der Mode entwickelt und zu einer neuen Tradition in einer neuen Ära gemacht haben. Und die jungen Frauen denken, diese Tradition habe schon immer so existiert.
0: So tritt die Nationaltracht ihre Rückkehr in die Straßen der Städte an.
1: Zu meiner Studienzeit, das muss ich sagen, wurde die nationale Mode als Antimode wahrgenommen. Sie wurde ausschließlich mit Bühnenauftritten in Verbindung gebracht. Und jetzt erleben wir eine komplette Neuauflage dieser Art Kleidung. Diese Mode steht als Gegenwind zur Globalisierung. Es ist keine Maskerade, keine Verkleidung. Nicht einfach, es gefällt mir und das war's. Es ist vielmehr eine Reflexion der Frage, wer bin ich in dieser Welt? Und die Antwort darauf, ich muss ich selbst sein.
0: Aktuell kreiert Madina eine Freizeitkollektion mit einer nationalen Note. Mittlerweile ist das Genre sehr gefragt.

0: Eine perforierende Schusswunde. Ich tue alles dafür, dass die Menschen sicher sind und am Leben bleiben.
1: Zielen! Feuer!
2: 2014 wurde ein Bus mit Flüchtlingen aus Gorlovka beschossen und brannte aus. Meine Kinder haben wie durch ein Wunder überlebt. Jeder an meiner Stelle hätte also wahrscheinlich dasselbe getan.
0: Schussposition einnehmen. Bereit zum Zielen? Los geht's. Mir macht das immer Spaß, denn jeder Schuss bringt uns dem Sieg näher. Auf geht's.
3: Natürlich habe ich Angst, aber ich habe meine Entscheidung getroffen. Ich bin hier. Manchmal spielen meine Nerven verrückt. Ich möchte weinen, aber ich kann es nicht zeigen. Ich möchte, dass die Jungs mit guter Laune in die Schlacht ziehen. Ja, ich setze mein Leben aufs Spiel. Aber ich habe ein Ziel. Wenn wir es jetzt nicht beenden, wird es noch schlimmer werden. Wir müssen siegen.

0: kennen wir. Das sind unschuldige Zivilisten. Prozent von ihnen wurden durch die Kämpfe getötet. Und leider bekommen wir neben Opfern mit Verletzungen durch Minenexplosionen auch sehr viele Verwundete mit Schusswunden aus Selidowo.
1: Hingerichtete?
0: Ja, Hingerichtete.

0: Die nächsten 3 Tage bleibt das Wetter genauso.
1: Klasse.
0: Ich glaube, Drohnen können bei diesem Wetter nicht fliegen. Viele Leute haben sich geweigert, Selidowo zu verlassen. Sehr viele sind geblieben. Früher, also zum Beispiel 2022 in Mariupol, haben wir Situationen gesehen, wo die Autos von Leuten zerschossen wurden, die nach Donetsk fliehen wollten. Die ukrainischen Territorialverteidigungstruppen haben das getan. Und wir haben viele zerschossene Autos gesehen. Es gab in Mariupol keine Evakuierung. Und was dort los war, war ein Albtraum. Und in Selidowo haben wir zum ersten Mal gesehen, dass Leute erschossen wurden, die sich geweigert haben, evakuiert zu werden. Die ukrainische Armee hat sie dafür bestraft. Einige von ihnen erzählten, wie ihre Familienmitglieder hingerichtet wurden. Einige wurden mit Gewalt verschleppt und konnten fliehen. Wir haben 70 Leichen von Menschen gefunden, die hingerichtet wurden. Das ist ein Verbrechen, ein Kriegsverbrechen, ein Massaker.
1: Diese Leiche wurde aus dem Bezirk Selidowo hierher gebracht. Ein unidentifizierter, männlicher Zivilist, ohne Ausweis, mit persönlichen Gegenständen und Schlüsseln. Er hat eine Schusswunde auf der linken Seite der Brust, Eintrittswunde auf der Vorderseite des Körpers und Austrittswunde auf der Rückseite. Diese Leiche wurde bereits vom Gerichtsmedizinischen Untersuchungsausschuss untersucht. Wir haben also bereits die Ergebnisse. Dieser Mann wurde aus nächster Nähe erschossen. Es gibt verschiedene Anzeichen dafür, dass die Wunde aus nächster Nähe verursacht wurde.
0: Welches Alter haben die Opfer? Sind das Männer, Frauen, Kinder? Sind auch Kinder darunter?
1: Auch Kinder. Also alles. Kinder, Männer und Frauen.
0: Kinder sind auch darunter?
1: Ja.
0: Wie viele sind es etwa aktuell?
1: Wir haben bereits 50. Aber das ist nun mal die Front. Wissen Sie, wie wir diese Leichen bekommen? Unsere Soldaten fahren an eine Position, um ihre Kameraden abzuholen. Also, wenn sie wissen, dass jemand irgendwo zurückgeblieben ist und wenn sie unterwegs Leichen von Zivilisten finden, nehmen sie sie mit und bringen sie zur Untersuchung zu uns. Auf diese Weise können wir Leuten helfen, die zu uns kommen, um nach ihren Verwandten zu suchen.
0: Sollen wir ihn zumachen? Wer hat die Menschen in Selidowo hingerichtet?
2: Ich habe gehört, dass Menschen in der Kurtschurinskaja-Straße getötet wurden. 5 Personen.
0: Ja, ich habe ein Video, wo ihnen direkt in den Kopf geschossen wurde. Diesen Zivilisten wurde in den Kopf geschossen.
2: Ja, richtig, Zivilisten. Ich meine, bei mir wäre das kein Problem. Ich bin Bergarbeiter, Separatist.
0: Ein Bergarbeiter und Separatist?
2: Wie die Mehrheit.
0: Soweit ich weiß, unterstützten die Leute in Selidowo. Naja, oder zumindest haben sie darauf gewartet, dass... Sie sind geblieben, sie sind nicht gegangen.
2: Ich bin durch Zufall. Meine Stimme war kurz weg. Ich wurde durch Zufall hierher gebracht.
0: Wirklich? Ansonsten wären sie auch dort geblieben.
2: Ich wäre bis zum Schluss geblieben.
0: Verstehe. Haben Sie ein Haus in Selidowo?
2: Ja, ich hatte eine Wohnung. Hatte.

0: Und sie sind nicht dorthin gefahren, um nachzusehen, was mit ihr ist.
1: Ich weiß es nicht. Mein Neffe ist dort geblieben.
0: Wo genau ist Ihr Neffe geblieben?
1: Frankostraße 41.
0: Ich schreibe das auf. Wir werden versuchen, mehr zu erfahren. Wir werden nach Selidovo gehen, um herauszufinden, was mit den Leuten dort ist. Selidovo Voroschilovka. Und sein Name?
1: Alexander. Alexander Kolesnik.
0: Sie haben mir sehr geholfen. Alles wird gut werden. Übermorgen fahren wir nach Selidovo. Wenn Sie bis dahin noch nicht gegangen sind, werden wir bei Ihnen vorbeischauen. Ich werde Bilder von Ihrem Haus machen und versuchen herauszufinden, was mit Ihren Verwandten los ist. Das ist das Mindeste. Vielleicht finden wir jemanden, okay?
1: Vielen Dank.
0: Bald werden wir mehr wissen.
2: Ich habe in einem Dorf gelebt.
0: Sind Sie auch aus Selidovo?
2: Ja, aus dem Dorf Vishnovi in der Nähe. In Selidovo gibt es einen Platz mit 5-stöckigen Häusern. Von dort aus sollen sie geschossen haben. Vermutlich aus Verzweiflung. Was weiß ich.
0: Das ist grausam. Vielen Menschen wurde in den Kopf geschossen.
2: Ja, im Dorf lagen überall Leichen verstreut. Ich weiß nicht, wohin sie geschossen haben oder warum.
3: Wir waren dort, um nach einer Frau zu suchen und haben die Leichen gesehen.
0: Wo war das? In welcher?
3: In Selidovo.
0: Ja, ich meine, welche Straße oder welches Viertel?
3: In Solnitschny.
0: In Solnitschny, ist das ein Viertel?
3: Tja, sie lag dort 50 Tage lang. Wir haben einer alten Frau geholfen, ihre Tochter zu finden.
0: Solnitschny ist ein Viertel.
2: Ja, ein Viertel.
0: Verstanden. Und die Straße? Wo haben Sie die Leichen gefunden?
3: Die Leichen lagen vor einem Laden. Das ist so ein Fleisch- oder Wurstladen. Ein rotes Gebäude. Und 4 Leichen lagen dort. Dort haben wir diese Frau gefunden. Sie wurde am 22. erschossen. Sie ist am 22. Oktober nicht nach Hause gekommen. Wir haben sie im Dezember gefunden.
0: Verstehe.
3: Und all diese Leute liegen da einfach in den Häusern. Wer dort Freunde oder Nachbarn hatte, wurde begraben. Aber einige Familien liegen noch immer in ihren Häusern.
0: Wir werden dorthin gehen. Wir schauen uns das an.

0: Das Viertel Solnitschny ist rechts von hier. Dort wurden die meisten Zivilisten umgebracht. Sie wurden buchstäblich in Reihen hingerichtet. Die Leute versuchten zu entkommen, aber sie konnten sich nirgends verstecken. Die Keller waren zu klein, also rannten sie nach draußen, wo sie erschossen wurden.
1: Du musst nicht wenden, wir fahren dahin.

0: Eigentümer! Oh, da ist dein Hund. Soja Alexandrowna! Soja Alexandrowna! Hallo, hallo! Ihr Sohn schickt uns.
1: Wirklich?
0: Ja, ja, wirklich. Er hat uns gebeten, einfach bei Ihnen vorbeizuschauen, ob es Ihnen gut geht.
1: Meine Lieben. Mein Kleiner. Herzlichen Dank.
0: Sie müssen sich nicht bedanken.
1: Sagen Sie ihm, dass alles gut ist. Oh, alles ist gut. Alles ist gut. Ich warte nur auf euren Sieg. Das ist alles.
0: Ja, wir werden siegen. Sagen Sie bitte, möchten Sie evakuiert werden?
1: Nein, bloß nicht. Bloß nicht. Ich warte auf Sascha. Sascha ist in der Nähe. Er ist aus Donetsk. Und ich warte nur darauf, dass das alles sich sozusagen beruhigt. Das ist alles, sonst nichts.
0: Aber wir können Sie nach Donetsk evakuieren.
1: Mich?

0: Nein, ich gehe nirgendwo hin.
1: Sie gehen nicht.
0: Auf keinen Fall. Hier ist alles, was ich habe, verstehen Sie? Alles ist hier. Ich warte nur auf den Sieg. Ihr habt uns den Sieg versprochen. Das ist alles. Verstehst du, mein Sohn?
1: Ich verstehe.
0: Mein guter Junge.
1: Es war schön, Sie zu sehen.

0: Haus Nummer 41?
1: Ja.
2: Haben Sie das beim Rückzug getan?
1: Ja, beim Rückzug.
2: Was ist der Sinn? Wozu haben Sie?
1: Ich weiß es nicht. Ich weiß es wirklich nicht. Die Leute schrien, was tut ihr? Wir sind Ukrainer. Und sie sagten, Ukrainer? Einen Dreck seid ihr. Und das war alles. Ja. Wir haben wirklich viel durchgemacht.
2: Du bist aber eine Süße. So ein schönes Hündchen. Gutes Mädchen.

0: Wir haben sie gefunden.
1: Warum haben Sie nach mir gesucht?
0: Ihr Onkel schickt uns. Er befindet sich in einer Notunterkunft. Er wollte, dass wir Sie finden, weil er nicht weiß, wie es Ihnen geht. Sind Sie Alexander Kolesnikow?
1: Ja.
0: Ja, er sagte, mein Neffe ist zurückgeblieben. Kann ich ein Bild von Ihnen machen? Von Ihnen und Ihrem Haus? Möchten Sie vielleicht eine Nachricht für ihn aufzeichnen? Er hat sich einfach...
1: Klar, natürlich.
0: Er hat sich Sorgen gemacht. Er sagte, seit ich nach Avdiivka gegangen bin, habe ich nichts mehr von Ihnen gehört. Sagen Sie ihm, dass mit Ihnen und dem Haus alles in Ordnung ist.
1: Onkel Vanya, alles ist gut. Das Haus ist noch ganz. Es wurde von einer Granate getroffen. Siehst du? Aber ansonsten ist alles in Ordnung. Wir kommen klar.

0: Wenn die Jungs tote Zivilisten finden, markieren sie meistens die Häuser mit Zivilisten, Gefallene. Einmal haben wir so eine Information bekommen. Wir haben diese Information bekommen und dachten, die Leiche würde direkt vor uns liegen, wenn wir reingehen. Aber als wir reingingen, war die Leiche bereits weg und stattdessen hatte sich jemand dort ein Lager eingerichtet.
1: Sie nehmen die Leichen also doch mit?
0: Ja, das tun sie, sogar mit Lichtgeschwindigkeit, würde ich sagen. Schauen Sie, da ist eine ukrainische Uniform. Die Bastarde haben sie liegen gelassen, als sie gerannt sind, um nicht erwischt zu werden.
1: Sie haben sich als Zivilisten verkleidet?
0: Ja, sie haben zivile Klamotten angezogen, schätze ich.
1: Na, ihr süßen Miezen. Miez, Miez, Miez, hier nehmt das. Hier ist was zu essen. Ihr habt aber Hunger. Hungrige Kätzchen.
2: Ja.

0: АА Запорожец. Das ist das älteste Grab vom 27. Oktober.
1: Es ist gut, dass andere Zivilisten die Leichen begraben. Sie bergen sie Tag für Tag. Und tatsächlich geht das recht schnell. Aber die Einheimischen machen das selbst, ja. Das ist schrecklich. Hallo, ist das der Ort, wo Sie die Menschen hingerichtet haben?
2: Ja, das waren unsere Nachbarn. Mein Ehemann heißt Vova. Er kann Ihnen alles darüber erzählen.
1: Haben Sie versucht, auch in Ihre Wohnung einzudringen?
2: Ja, in der ganzen Stadt. In unserer Straße sind nur noch 3 von uns übrig. Wir hatten großes Glück. Sie haben sich nur 2 Häuser von uns entfernt versteckt. Gott hat uns gerettet.
1: 2 Häuser von Ihnen entfernt?
2: Es war schrecklich.
1: Wladimir Vasiljevich.
0: Mein Name ist Valeria. Ich bin Gerichtsmedizinerin.
3: Verstehe.
1: Wenn es geht, würden wir gerne mit Ihnen reden.
3: Nun, kommen Sie rein.
1: Wenn es keine Umstände macht.
3: Kommen Sie. Sekunde. Ich habe Sie direkt hier vor dem Eingang begraben. Sie sind alle dort. Ich habe Sie in Tüten gepackt. Ich habe Plastiktüten und weiße Säcke gefunden. Die Jungs haben mir geholfen. Ich habe 5 Tüten mitgebracht und sie grob beschriftet. Zu 100% weiß ich nur, wo meine Frau begraben liegt.
1: Haben Sie damit gerechnet, dass Sie zu Ihnen kommen könnten?
3: Überhaupt nicht. Es ist so passiert. Ich bin früh morgens aufgestanden, ging nach draußen und da hörte ich einen Schrei. Raus aus dem Haus und sowas. Sie haben alle an die Wand gestellt und angefangen zu schießen. Ich habe gesehen, wie einer angefangen hat zu schießen.
1: Mit was hat er geschossen? Mit einem Gewehr?
3: Ja, mit einem Gewehr. Ich bin dann über den Garten weggelaufen. Vielleicht haben sie geschossen, weil sie mich weglaufen gesehen haben. Er sah mich definitiv und vielleicht, keine Ahnung, vielleicht war das einfach sein Reflex. Jedenfalls bin ich durch eine kleine Öffnung abgehauen. Ich bin nur nach 2 oder 3 Tagen zurückgekommen, weil der Beschuss sehr schlimm war. Meine Schwiegertochter schrie, was tut ihr? Wir sind doch... Aber er hat einfach losgeschossen und das war's.
1: Wie alt war die jüngste Person unter den Hingerichteten?
3: Das war Vlad. Er ist Jahrgang 1991.
1: Er war der Jüngste?
3: Ja, meine Frau, mein Sohn, unsere Schwiegertochter und auch Vlad und die Heiratsvermittlerin.

0: Nun, die Leute hier starben. Natürlich durch Splitter und Minen, das ist klar. Aber hier waren auch Scharfschützen aktiv und einige Zivilisten wurden an eine Wand gestellt und erschossen. Drohne.
1: Ja, ich habe sie gehört. Da, sie ist explodiert.
0: Wir sind eher gerade so. Hast du das gesehen?
1: Sie ist direkt über uns geflogen.
0: Das Wetter wird besser. Jetzt werden mehr davon kommen.

0: Im Haus liegen zwei. Der links ist kopflos.
1: Hier. Schauen wir ihn uns an.

0: Er stand hier und ist vermutlich mit dem Rücken hier aufgeschlagen.
1: Was denkst du?
0: Das war in der Nähe des Spiegels, oder? Er muss gestanden haben. Er ist doch größer als ich, oder? Siehst du da am Rücken? Er stand hier, Beine hier drüben. Dann ist er dahin gefallen.
1: Sammelt sie ein.
0: Was?
1: Ruf Lena an.
0: Sieht nach einem kaputten Kiefer aus. Sie wurde nicht sofort erschossen. Offenbar hat sie sich widersetzt. Ich sehe auf dem Kopf keine Schussverletzungen. Also muss dieser Bruch durch einen stumpfen Gegenstand zugefügt worden sein. Möglicherweise, nachdem sie durch eine Schusswunde gestürzt ist.
2: Sehen Sie, es ist auf dieser Seite verborgen. Hier, ein einzelner Schuss.
0: Wir können schlussfolgern, dass er die Tür geöffnet hat und vom Eingang aus sofort auf ihn geschossen wurde. Danach sah es zumindest aus. Der Schaden am Spiegel und die Ausrichtung des Körpers vom Eingang zum Nebenraum deuten darauf.

0: Können wir inzwischen sagen, ich meine ausgehend davon, was Sie bei Ihrer Arbeit mitbekommen, dass der Krieg nicht nur brutaler geworden ist, sondern dass Sie angefangen haben, sich wie Tiere zu benehmen?
1: Je weiter wir gehen, umso grausamer werden die Gräueltaten des ukrainischen Regimes gegen die Zivilisten. In Selidowo kamen zu uns Zivilisten und sagten, wir verstecken uns. Wir wollen nicht auf die ukrainische Seite evakuiert werden. Wir müssen uns in Kellern verstecken, damit sie nicht sehen, dass wir noch immer hier sind. Sie sehen diese Zivilisten als Russland-Sympathisanten.
0: Als Verräter.
1: Als Verräter, ja. Als Leute, die auf die Ankunft Russlands warten. Deshalb verstecken sich die Menschen. Unsere Soldaten erzählen uns dasselbe. Sie kommen zu einem Haus, schauen in einen Keller und rufen, ist da jemand? Aber es kommt keine Antwort. Die Leute kommen nicht raus, weil sie Angst haben. Erst wenn die Soldaten sie warnen, dass sie eine Granate reinwerfen werden, kommen sie raus. Dann fragen sie sie, warum habt ihr nicht geantwortet? Und sie sagen, wir hatten Angst, dass ihr ukrainische Soldaten seid.
0: Erinnern Sie sich noch an uns?
1: Ja, wir sind hier.
2: Tut mir leid, ich habe Sie nicht erwartet.
0: Kein Problem. Wir haben Ihr Haus gefunden und Ihren Neffen getroffen.
2: Ist er am Leben?
0: Schauen Sie selbst. Wir haben ihn aufgenommen.
3: Onkel Ivan, alles ist in Ordnung. Das Haus ist ganz, es wurde ein wenig beschossen. Siehst du hier drüben? Ansonsten ist alles in Ordnung. Wir leben weiter.
0: Wurde hier auf Zivilisten geschossen?
3: In der Stadt sollen Menschen erschossen worden sein.
0: Ich habe ihm von Ihnen erzählt, über die Dokumente und das alles. Er fragte, und wird er zurückkommen? Das Haus ist noch ganz. Wir passen darauf auf.
2: Ich habe bereits beschlossen, Soldat zu werden.
0: Wirklich?
2: Ich komme in einem Jahr zurück. Ich komme spätestens in einem Jahr zurück. Oder frühestens.
0: Und die Dokumente?
2: Sie wurden mir gebracht. Mein Cousin hat sie mir gebracht.
0: Wirklich?
2: Ich habe gestern den Vertrag unterzeichnet. In 3 bis 4 Tagen gehe ich bereits zur Armee.
0: Sie ziehen in den Krieg?
2: Ja.
0: Um gegen sie zu kämpfen? Lassen Sie sich umarmen. Ich bin froh, dass wir Sie gefunden haben, wie versprochen. Wie schön, dass Ihr Neffe.
2: Danke, danke. Wir schneiden hier Schneeflocken aus, als Deko.
0: Schneeflocken?
2: Für das neue Jahr.

0: Der Westen versucht, Russland zu canceln. Allerdings hat er nicht bedacht, dass genau das die Menschen zusammenschweißt und für russische Unternehmen ein wahres Geschenk ist.
1: Ich schlage dir ein Abenteuer vor. Wir nehmen ein Auto aus einheimischer Produktion und fahren nach Dagestan. Auf dem Weg dorthin schauen wir bei russischen Unternehmen aller Art vorbei, um zu sehen, wie es ihnen geht.
2: Interessant, aber auch ein bisschen beängstigend.
1: Bist du etwa eine Spaßbremse? Zweifelst du etwa an der russischen Autoindustrie? Wir werden sehen. Wir müssen etwa 6000 Kilometer damit fahren. Verschwende die Milch doch nicht. Stell doch was drunter oder trink direkt raus. Was ist das da vorne?
3: Das ist unser Käseschmierroboter.
1: Socken.
2: Übrigens, Russen machen sehr gute Socken, finde ich, mit Humor.
1: Und was machen Russen schlecht? Wir können sehr gute Raketen bauen.
2: Raketen, Socken.
4: Jeden Frühling und Sommer gibt die Schneeschmelze in der Arktis zurückgelassene Maschinen, Millionen rostiger Tonnen und sonstige Überbleibsel der menschlichen Expansion in eines der unzugänglichsten Territorien preis.
5: Ich war geschockt. Wie kann jemand ein solches Schlamassel anrichten? Es war ein trauriger Anblick.
4: Freiwillige des Projektes Saubere Arktis reisen zur Hayes-Insel, auf der sich die größte Polarstation im Franz-Josef-Land befindet.
5: Alles grau in grau, Ozeane aus Schlamm. Oh mein Gott, ich werde einen ganzen Monat hier sein. Mein erster Gedanke war, dass wir getäuscht wurden, dass es die schlimmste Insel des Archipels sei.
6: Ich weiß, dass es sich um einen der nördlichsten Orte auf unserem Planeten handelt, ungefähr 1000 Kilometer vom Nordpol entfernt.
4: Das Hauptziel der Arktis-Pioniere war es, die schroffen Landmassen zu bezwingen und zu erforschen. Man hatte keine Zeit, um über Müllentsorgung nachzudenken.
5: Die Menschheit gibt ein nicht wirklich schmeichelhaftes Bild ab. Es sieht so aus, als würden wir den Planeten zerstören, nur um dann woanders hinzugehen und wieder das Gleiche zu tun.
7: Ein sauberer Norden, eine saubere Arktis. Hurra!

Die Vereinigte Truppengruppe für Antiterroroperationen spielt hier im Nordkaukasus eigentlich die Schlüsselrolle im Gewährleisten von Sicherheit und Stabilität. Wir sind jetzt in Khankala, Tschetschenien. Das ist die geschlossene Militärstadt und das ist eigentlich das Hirn und Herz der Gruppe.

0: Diese Truppengruppe wurde vor allem geschaffen, weil es hier viele verschiedene Behörden, Einheiten, Verbände, Truppenteile und andere bewaffnete Strukturen gegeben hatte. Es fehlte ein Organismus, der all diese Strukturen verbinden und leiten würde. Die Truppengruppe machte es nun möglich. Zu uns gehören das Verteidigungsministerium, das Innenministerium, der Katastrophenschutz, FSB sowie Vertreter des föderalen Schutzdienstes FSO. Das Gros bilden natürlich das Innen- und das Verteidigungsministerium. Das hat die Arbeit natürlich sehr erleichtert und sich gut bewährt.
1: Können wir kurz die Aufgaben durchgehen, vor denen die Gruppe steht? Was sind das für Aufgaben?
0: Die Hauptaufgabe ist die Terrorismusbekämpfung, die Ein- und Ausreisekontrolle in all diesen Teilrepubliken, der Schutz der Rechtsordnung und der öffentlichen Sicherheit. Spezialeinheiten führen in den Waldgebieten Suchaktionen durch und unterstützen die Grenzschutzbeamten. Das gehört ebenfalls zu unseren Aufgaben.
1: Die Aufgaben der Truppengruppe sind in der Tat noch viel umfangreicher. Für alle Arten von Einsätzen gibt es hier echte Profis.
2: Die Spezialkräfte von Russland sollen bereit sein, jede Sekunde jede Art von Aufgaben erfüllen können. Daher die Vorbereitung.
1: Die Spezialeinheit 40, der russischen Nationalgarde. Dies ist eine der am besten ausgebildeten Eliteeinheiten der Nationalgarde. Ihr Motto ist treffend. Für uns gibt es keine unlösbaren Aufgaben. Die Einheit verbessert ständig ihre Kampfbereitschaft und Kompetenzen. Die Soldaten üben zahlreiche Einsatzszenarien und trainieren unter verschiedenen Bedingungen. Der Befehl ist gekommen, an einem bestimmten Punkt vorzustoßen. Die Soldaten der Einheit 40 machen sich sofort auf den Weg. Der Mi-8-Hubschrauber eignet sich hervorragend für den Truppentransport. Der Trainingsplan sieht vor, dass sie schnell an einem bestimmten Punkt ankommen und eine kreisförmige Verteidigung einnehmen. Direkt aus dem Hubschrauber eröffnet ein Maschinengewehrschütze das Unterstützungsfeuer, während ein anderer Kämpfer eine Rauchgranate zur Tarnung hochwirft. Wir steigen aus. Die Kämpfer sollen schnell agieren. Eine Verzögerung kann den Verlust des Hubschraubers oder, noch schlimmer, das Leben der Kämpfer der Gruppe kosten.

Nach Erledigung der Aufgabe verlassen die Kämpfer umgehend das Gebiet. Es gibt Situationen, in denen ein Hubschrauber aus dem einen oder anderen Grund nicht landen kann. Für die Spezialeinheiten ist dies jedoch kein Grund, die anstehende Aufgabe nicht zu erfüllen. Eine alternative Landemethode mit Hilfe eines Abseilgeräts wird zur Rettung eingesetzt.

0: Noch eine Aufgabe der Spezialeinheiten, die auch viel Wachsamkeit erfordert, ist der Dienst an den Kontrollpunkten. Rom, ein extra ausgebildeter Hund, hilft bei dieser schwierigen Aufgabe.
1: Festnehmen!
0: In diesem Fall wollte der Übeltäter nicht warten, bis etwas im Auto entdeckt wird. Aber er kommt nicht weg. Vier Pforten sind schneller als zwei Beine.
1: Ich habe ihn noch als Welpen genommen. Ich habe ihm alles beigebracht. Er kann schon alles, was er können muss. Er ist auf Minensuche trainiert. Er ist jetzt 8 Monate alt und wir versuchen, seine Fähigkeiten zu verbessern.
0: In den Spezialeinheiten müssen selbst die erfahrensten Soldaten mit bestmöglicher Ausbildung ihre Erste-Hilfe-Kompetenzen stets verbessern. Nicht nur sein Leben, sondern auch das Leben seiner Kameraden hängt davon ab.
2: Wenn Sie Erste Hilfe leisten, müssen Sie als allererstes für Ihre eigene Sicherheit sorgen, wenn Sie sich dem Verletzten nähern. Sie brauchen Feuerdeckung. Man kann auch Rauchgranaten verwenden. Als nächstes muss man Sicht- und Sprechkontakt herstellen. Ich laufe auf den Verletzten zu, untersuche ihn und frage: Kamerad, lebst du noch? Bist du in Ordnung? Was tut weh? Als erstes nehmen wir ihm die Waffe ab und sichern sie.
0: Wie schafft man es, unter Beschuss sich nicht zu verwirren und alles richtig zu machen?
2: Ich denke, vor allem durch Übung in einer kritischen Situation wirst du genau das tun, was du deinem Körper antrainiert hast. In einer kritischen Situation kommt es einzig und allein auf die Routine an. Die Einheiten, die Kampfeinsätze erfüllen, müssen ständig trainieren. Und zwar alle möglichen Szenarien und unter allen Geländebedingungen.
3: Eins, zwei, drei, подняли, понесли.

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1: Schon bevor ich zur Ausbildung kam, wusste ich, was ein rotes Barett ist. Im Fernsehen sah ich, wie ein Mann, der das rote Barett erhalten hatte, weinte. Er küsste das Barett und seine Tränen fließen. Daran erinnerte ich mich deutlich und nach meinem Abschluss wollte ich unbedingt zu den Spezialkräften. Ich bestand die Prüfung für das rote Barett und diene seit 2014 in einer Spezialeinheit.
2: Was waren Ihre Gefühle, als Sie das rote Barett erhielten?
1: Es ist ein Lebenstraum, es ist Glück, es treibt mir Tränen in die Augen.
2: Die Einheit 40 ist nicht die einzige Eliteeinheit der Truppengruppe. Auch das Schnelleinsatzkommando SOBR leistet einen wichtigen Beitrag zur Stabilität und Sicherheit in der Region. Wir wurden zum Training der Kämpfer eingeladen. Im Rahmen dieser Trainingseinheit hat sich ein bewaffneter Kämpfer in diesem Gebäude verschanzt. Er schießt und weigert sich zu verhandeln. Sober übernimmt.

0: Jetzt läuft die Feuerunterdrückung für die Landung des Sturmtrupps. Jetzt wird eine Blendgranate gezündet, um den Täter zu desorientieren.
1: Bei Ihrer Arbeit versuchen Sie, den Täter möglichst lebend zu fassen?
0: Auf jeden Fall. Dann gibt es Informationen, die uns helfen, alle seine Verbrechen aufzuklären. Das war's. Der Täter ist gefasst und sogar auf den Beinen. Er hat eine leichte Gehirnerschütterung, aber er lebt. Die Jungs haben alle Kampferfahrungen, sind ausgebildet. Wir arbeiten seit vielen Jahren zusammen. Jeder ist an seinem Platz und weiß ganz genau, was er zu tun hat. Wir verstehen uns ohne Worte, durch Blickkontakt und Körperbewegungen.
1: Es war nur ein Training, aber das war nur der Anfang unserer Bekanntschaft mit Neb Sober. Wir wurden eingeladen, um die Arbeit der Sondereinheiten mit eigenen Augen zu sehen. Eigentlich ist es gar nicht oft so. Also die Massenmedien besuchen solche Veranstaltungen gar nicht oft und nicht ohne Grund. Wir können nicht genau wissen, was genau dort auf uns wartet. Wir werden unser Leben den Kämpfern vertrauen und wir werden unser Bestes tun, um ihnen bei ihrer Arbeit nicht zu stören.
0: Wir bereiten uns auf eine Verhaftung vor. Es wird zwei Adressen geben. Es wurde bereits festgestellt, dass die mutmaßlichen Täter dort sind. Es ist nur eine Frage der Zeit. Jetzt werden wir unsere Arbeit koordinieren.
1: Werden beide Adressen gleichzeitig abgeklappert?
0: Ja, so haben sie keine Zeit, sich gegenseitig etwas zu melden und abzuhauen.
1: Während des Trainings gab es viel Lärm, aber der reale Einsatz verlief an beiden Adressen sehr ruhig, ohne dass ein einziger Schuss fiel. Die Jungs bereiten sich auf die schlimmsten Szenarien vor, aber sie wenden keine übermäßige Gewalt an. Zur Truppengruppe gehören auch Polizeibeamte, die ebenfalls für Sicherheit sorgen.
2: Wir haben alle eine Aufgabe: Ruhe und Frieden im Nordkaukasus. Deshalb sind unsere Beamten mit der Ermittlung von Straftaten beschäftigt. Wir haben auch ein System von Kontrollpunkten eingerichtet. An diesen werden Fahrzeuge und Bürger kontrolliert und durchsucht. So können zur Fahndung ausgeschriebene Personen und Fahrzeuge aufgespürt, aber auch, und das ist vielleicht das Wichtigste, Sprengstoff, Waffen und Drogen entdeckt werden.
1: Wir schauen uns nun so einen Kontrollpunkt an.
0: Wir befinden uns an der Grenze zwischen den Teilrepubliken Nordossetien und Kabardino-Balkarien. Die Hauptaufgabe dieses Postens ist zu verhindern, dass Personen und Fahrzeuge, die auf der föderalen und internationalen Fahndungsliste stehen, weiter passieren. Außerdem kontrollieren wir, dass keine für Zivilisten verboten

0: verbotenem Betäubungsmittel sowie Sprengkörper, Sprengstoff, Waffen und Munition transportiert werden.
1: Die Polizei verfügt über einen mobilen Kontroll- und Durchsuchungskomplex für schnelle Fahrzeugkontrollen. Es ist in der Tat viel schneller, ein Auto durch einen Scanner fahren zu lassen, als alles zur Kontrolle auspacken zu lassen.
2: Hier haben wir einen Mitarbeiter, der die Papiere entgegennimmt und sie mit den Datenbanken abgleicht. Wir sehen, dass er Flaschen transportiert und wir wissen, wie viele Paletten er geladen hat. Wir zählen sie und gleichen die Menge mit seinen Dokumenten ab. Wenn etwas Verdächtiges entdeckt wird, ruft mich der Kollege und ich rufe dann ein Inspektionsteam.
3: Wir beginnen mit dem Scannen.
2: Hier sehen Sie, der Scan-Vorgang wird in Echtzeit dargestellt. Hier ist das Führerhaus und hier die Ladung.
1: Hier gibt es einen lebendigen Scanner. Was soll er finden?
3: Sprengstoff, Waffen, Munition.
1: Kann er auch verbotene Substanzen finden?
3: Jeder Hund wird nur für einen bestimmten Aufgabenbereich trainiert. Wir werden oft gefragt, ob es Universalhunde gibt, die sowohl nach Sprengstoff als auch nach Rauschgift suchen. Im Prinzip kann man sie für beides trainieren, aber dann wissen wir nicht mehr, ob der Hund auf Sprengstoff oder Rauschgift reagiert hat. Ihr Fahrzeug passt auf unsere Beschreibung.
2: Ja?
3: Ja, führen Sie etwas Illegales mit sich?
2: Nein.
0: Was ist das denn? Die Hände hinter den Rücken, bitte. Festnehmen. Was ist in der Tasche?
2: Nichts Besonderes. Ich hatte da mal eine Schreckschusspistole drin.
0: Da kann jetzt also nichts Verbotenes drin sein?
2: Nein, auf keinen Fall.
4: Automat.
1: Die Angehörigen der Nationalgarde, die zur Truppengruppe gehören, nehmen auch an der militärischen Sonderoperation teil. Einige Einheiten sind gerade dort im Einsatz, während andere noch im Nordkaukasus sind und sich auf die Sonderoperation vorbereiten. Das Personal wird permanent rotiert.
5: Genossenoffiziere? Genossenoffiziere. Das Thema des heutigen Unterrichts sind FPV-Quadrokopter, ihr Zweck, Zusammensetzung und Anwendung.

0: Die Vereinigte Truppengruppe verfolgt die aktuellsten Trends in der modernen Kampfführung. Deshalb bietet die Nationalgarde hier einen Lehrgang für FPV-Drohnenpiloten an. Hier können Kämpfer eine Ausbildung absolvieren, bevor sie in die Zone der Sonderbezirk entsandt werden. Eine FPV-Drohne ist eine äußerst nützliche Sache. Ein kompetent ausgebildeter Pilot ist in der Lage, mit preiswerten Drohnen sehr teure gepanzerte Fahrzeuge außer Gefecht zu setzen, um es vorsichtig auszudrücken.
1: Wir haben ein Ausbildungsprogramm entwickelt und ziehen nun routinemäßig Einheiten zur Ausbildung von Spezialisten heran. Die FPV-Drohne selbst ist in Bezug auf ihre Steuerung eine besondere Sache. Alles basiert auf feinmotorischen Fähigkeiten. Man muss ein Muskelgedächtnis entwickeln, damit eine Gruppe von Fingern mit einem Stick arbeitet, eine andere Gruppe mit einem anderen, und all das hört auf den Kopf. Wenn wir zum Training gehen, beziehen wir die Mavic-Drohne mit ein, denn das Hauptproblem, die Hauptschwierigkeit, ist die Orientierung in der Luft. Und jemand, der eine FPV-Drohne fliegt, bekommt am Anfang Stress.
2: Ich mache gerade einen Einführungskurs. Drohnenbau, Drohnenanwendung. Gesucht wurden Menschen, die Interesse daran haben. Man braucht Durchhaltevermögen und Motivation. Ich meldete mich sofort freiwillig. Ich sagte, ich sei bereit. Mir wurde gleich gesagt, dass es nicht einfach sein würde. Wie man so schön sagt, man kann einem Schüler 1000 Lehrer vor die Nase setzen, aber sie werden ihm nichts beibringen, wenn er es nicht will. Der Prozess ist im Gange. Ich habe mich mit der Software und den Simulatoren vertraut gemacht. Ich wache mit dem Gedanken auf, dass die Situation auf dem Schlachtfeld von meinen Fähigkeiten abhängt. Ich muss Hilfe leisten und bei der Ausführung von Aufgaben unterstützen.
1: Los geht's, abheben. Nicht so scharf, sachte. Versuche dich zu halten. Die Lerngeschwindigkeit hängt hauptsächlich von der Motivation des Einzelnen ab, aber auch von einigen angeborenen Fähigkeiten. Junge Menschen, die bereits Cybersport betrieben haben oder einfach nur viel Zeit mit Spielen als Hobby verbracht haben, haben es leichter. Alle brauchen ungefähr gleich viel Zeit, 20 bis 40 Stunden Trainingsflüge.
0: Standortwechsel. Jetzt machen wir uns mit etwas Schwererem vertraut. Drohnen spielen heutzutage eine sehr wichtige Rolle. Doch Artillerie können sie vollständig heute nicht ersetzen.

0: das, was происходит.
1: Wir führen jetzt eine taktische Übung mit scharfer Munition durch. Heute arbeiten wir mit einer 122mm Kanone, der Haubitze D-30. Dieses Geschütz wurde schon oft in der Zone der militärischen Sonderoperation eingesetzt. Es ist eine gute, zuverlässige Waffe, die einfach zu bedienen ist. Die Arbeit dort läuft folgendermaßen ab. Das Einsatzteam hat die Aufgabe, feindliche Soldaten, Straßensperren, Lagerhäuser, Panzerfahrzeuge und feindliche Fahrzeuge zu zerstören.
2: Am 23. September feiert die Truppengruppe ihr 25-jähriges Bestehen. 25 Jahre stets im Einsatz. Was hat sich nach einem Vierteljahrhundert verändert?
3: Es gibt natürlich eine Dynamik. Hier im Nordkaukasus kamen die Kriminellen und Militanten aus der ganzen Welt zusammen. Sie wurden aus dem Ausland finanziert. Man hat ihnen Aufgaben gestellt und sie mussten ihr Geld abarbeiten. Damals waren es etwa 10.000 Personen. Und heute? Wir sollten vielleicht zwischen der Zeit vor der Sonderoperation und nach der Sonderoperation unterscheiden. Vor dem Beginn der Sonderoperation war die Situation völlig stabilisiert. Seit ihrem Beginn hat sich die Situation weiter verschärft. Alle ausländischen Agenten und gemeinnützigen Organisationen wurden mit Beginn aktiver. Sie begannen, die Menschen zu finden, die sich im Ausland aufhalten. Gleichzeitig sind viele Bürger aufgetaucht, nicht nur aus dem Kaukasus, sondern auch aus verschiedenen anderen Regionen, die sich selbst radikalisiert haben. Das Internet, die Leute lesen es und dann beschließen sie einzutreten und einen Eid zu schwören. Mehrere Banden, die in diesem Jahr neutralisiert wurden, waren größtenteils selbst radikalisiert. In diesem und im letzten Jahr wurden hier im Nordkaukasus eine ganze Reihe von terroristischen Bedrohungen verhindert.
2: Innerhalb von 25 Jahren wurde viel erreicht. Rund 67.000 Einsätze und Präventivmaßnahmen, mehr als 10.000 beschlagnahmte Waffen, fast 6.000 festgenommene oder ausgeschaltete Mitglieder und Mitläufer von Terrorzellen. Die Vereinigte Truppengruppe ist nach wie vor ein zuverlässiges Bollwerk gegen den Terrorismus. Ivan Polyansky, RTL, Nordkaukasus, Russland.
4: Ich schlafe hier. Ich ziehe meine Schuhe an, gehe spazieren, esse. Ich spiele.
5: Es gab eine riesige Explosion, als ich in Donetsk auf dem Weg zum Tanzkurs war.
6: Warum haben Sie Ihre Tochter versteckt?
5: Damit sie nicht gewaltsam weggebracht werden würde. Ukrainische Freiwillige. Sie konnten Kinder zwingen, mit ihnen zu gehen, mit Gewalt.
4: Ich weiß nicht, wo meine Eltern sind. Ich habe sie schon lange nicht gesehen.
5: Ich bin gegangen, weil ich die Kinder retten wollte.
6: Man weiß nicht, ob man überlebt oder nicht.

0: Oktober 2023. Der unerwartete Angriff der Hamas auf Israel schockierte die Welt. Zu dieser Zeit rechnete niemand damit, dass die palästinensischen Extremisten so viele moderne Waffen haben würden. Schon kurze Zeit nach dem Angriff bedankten sich die Hamas-Kämpfer fast hämisch bei den USA und der Ukraine für die Feuerkraft, mit der sie Israels Städte überzogen haben.
1: Wir bedanken uns bei der ukrainischen Regierung für diese Waffen. Wir werden sie gegen Israel richten.
0: Wie kommt es, dass im Nahen Osten ständig Waffen aus einem Land auftauchen, dessen Vertreter sich andauernd über mangelnde Munition und militärische Ausrüstung beschweren?
2: Waffen für die Ukraine, Munition für die Ukraine, neue Verteidigungssysteme für die Ukraine.
0: Die Militärhilfen der USA und der Europäischen Union belaufen sich auf Dutzende Milliarden US-Dollar. Aber wo landen diese Lieferungen? Und wer hat überhaupt entschieden, einem Land Waffen zu liefern, das seit fast 30 Jahren einer der größten Knotenpunkte für den illegalen Waffenhandel ist?
3: Auf die Aufräumarbeiten. Oh.

Das Abschlusskonzert der Moskauer Modewoche. Besonderer Gast und Höhepunkt des Abends ist eine Gruppe aus Sibirien.

0: Meine erste Frage: Was ist Ihr Beitrag zu der Kultur des Landes?
1: Es geht um die Identität als indigenes Volk, die Förderung des kulturellen Bewusstseins.
2: Wo soll ich stehen? In der Mitte oder am Rand? Ich bin der Produzent.
0: Wo haben Sie gelebt?
2: Darüber will ich doch gar nichts sagen. Wo ich lebte? Ich lebte in Sibirien, in einem sehr abgelegenen Dorf in der Taiga, ohne Strom. Ich habe die indigenen Völker Sibiriens studiert. Damals war ich jung, ging in Diskotheken oder zu Tanzveranstaltungen in Internaten, wo keine Russen hingingen. Sie fragten mich, was ich dort mache, und ich sagte, dass ich Forschung betreibe. Ich konnte nicht wissen, dass all das in Musik enden würde. Wir singen nicht nur.

0: Wir repräsentieren unser Land und teilen unsere Lieder mit der Welt.
1: Was ist Ihr bekanntestes Lied?
0: Kommt darauf an, in welchem Land. In den USA ist es Kükakacha mit einer 500.000 Aufrufen.

Unser bedeutendster Auftritt war wohl bei der UN-Konferenz in Dubai. Und wir haben einen Grammy in der Kategorie Global Spin gewonnen. Im ersten Jahr, in dem diese Kategorie eingeführt wurde, haben wir in diesem Genre gewonnen.

Wir haben einen Jungen und 7 Mädchen. Es war meine Idee, dass wir nur einen Jungen haben. Er übernimmt den Kehlgesang.

0: Soll ich anfangen? Mein Name ist Atsch. Ich bin Musiker bei Otyken.
1: Wie ist es, der einzige Junge in einer Mädchenband zu sein?
0: Nun? Ich bin sehr glücklich.
2: Mein Name ist Muna. Ich spiele Bass bei Otyken. Seit 3 Monaten bin ich in der Band.
3: Mein Name ist Asyan. Ich bin die Frontsängerin bei Otyken.
1: Wie lange bist du schon bei der Band?
3: Ich bin nicht sicher. Die Zeit vergeht so schnell. Wohl 3 oder 4 Jahre, vielleicht auch 5 oder 6.
2: Ich spiele den Schädel. Also, so sieht er jedenfalls aus. Man nennt ihn Igil oder Morin Kur. Er heißt überall anders. Es hängt davon ab. Wovon hängt es ab?
4: Von den Leuten.
2: Ja, von den Leuten hängt es ab.
5: Andrei Anatoljewitsch, kannst du mir helfen?
4: Um was geht es?
5: Wo hast du mich gefunden?
4: Nicht in der Diaspora. Wie nennt man sowas?
5: In einem ethnischen Verein.
4: Ja.
1: Dein Leben muss sich total verändert haben.
5: Ja, bei uns allen gibt es ein Davor und ein Danach.
4: Wie Manja Forko und seine Puppen. Naja, ich weiß nicht. Bin ich streng? Ja, natürlich. Nun, zumindest denken sie das wahrscheinlich. Streng. Du bist unverschämt, das ist alles. Dreist und unverschämt. Als ich dich fand, warst du keine Künstlerin. Du hast einfach nur am Eingang eines Geschäfts deine Sachen verkauft. Mach kein Foto von ihr, Sergej.
0: Nein?
4: Nein, lass es, verschwinde.
0: Dann die nächste.
4: Ich entscheide, wer in der Band ist und wer nicht. Ich kann jeden hinausschmeißen, wenn ich will. Und ich kann jeden behalten. Ist das klar? Wem es nicht gefällt, der kann jederzeit gehen. Wem es nicht gefällt, auf Wiedersehen.

0: Das ist unser Proberaum. Gestern hatten wir Probe. Ein Gitarrenbauer in Frankreich hat diese Gitarre für uns gebaut. Das ist der Fluss Jenissei aus der Vogelperspektive, wie aus einem Flugzeug. Das sind Hörner mit chinesischen Münzen. Chinesische Münzen werden beim Bau von Musikinstrumenten verwendet, denn sie haben, anders als unsere, Löcher. Das sind normale Saiten, aber früher benutzte man das Haar von Pferdeschwänzen. Es wurde aus einer Birkenmaserknolle hergestellt. Das hier ist aus einer Birkenmaserknolle gemacht.
1: Eine Pilzwucherung?
0: Ja, eine Pilzwucherung, so in der Art. Muna, komm, spiel ein wenig Rock'n'Roll.
1: Gern.
0: Spiel Khan Blues. Super, nicht wahr?

0: Ja, genau so. Super. Sie ist toll, oder?
1: Wer schreibt die Texte?
0: Muna, nur Muna. Sie werden staunen. Ich schreibe Texte und Musik, entwerfe Kostüme und mache die Choreografie. Alles. Ich kannte die indigenen Musik- und Folklore-Traditionen und ich wollte sie irgendwie mit moderner Musik verschmelzen. Zuerst befasste ich mich mit Rock, aber da es in Sibirien viele Rockbands gibt, ließ ich die Idee fallen. Ich wollte etwas dazwischen, auf Volksinstrumenten spielen, aber es wie Clubmusik klingen lassen. Dann fügte ich ein wenig Fantasie und diese Kostüme hinzu, die eine Mischung mehrerer sibirischer Völker sind.
1: Ist das Ihr Design?
0: Natürlich. Ich zeichne die Schnittmuster für die Kostüme. Ich schaue mir so etwas auch im Internet an.
2: Der US-amerikanische Rapper Xzibit sah dieses Video und bot ihnen an, gemeinsam einen Remix zu machen.
0: Wir sagten nicht sofort zu, weil wir es nicht glaubten. Aber dann erhielten wir eine offizielle Einladung, ein gemeinsames Projekt zu starten. An Moskau vorbei, direkt nach Sibirien.

0: Haben wir Kerzen?
1: Ich weiß nicht. Ich sagte ihm, dass er welche bringen sollte. Nicht sicher, ob er es getan hat.
2: Wollen wir die Kerzen anzünden? Hier sind noch zwei. Der Generator läuft übrigens.
3: Mein Dorf liegt an der Laptevsee. Dort kam meine Mutter zur Welt. Mein Großvater war Tierarzt. Meine Großmutter lebte in einer anderen Gegend. Er sagte, lass uns ans Meer ziehen. Großmutter kam an. Sie sah die Laptevsee, den Arktischen Ozean und sagte, guter Gott, und Rentiere gibt es hier auch. Die Band Otyken ist ein buntes Bild, so wie Sibirien selbst. Sibiriens wilde Schönheit, seine Kraft, sein Geist. Anfangs fiel es mir schwer, mich an diesen wilden Gesang zu gewöhnen, denn ich habe immer so zarte Lieder gesungen. Soweit ich zurückdenken kann, habe ich immer schöne, zarte und melodische Lieder gesungen.
2: Ich habe sie dazu gezwungen. Sie fiel weinend und schreiend zu Boden. Sie jammerte und schluchzte, lag flach auf dem Boden und weinte bitterlich. Und da sagte ich, sing genauso. Aber sie sagte, ich kann es nicht.
4: Du hast auf dem Boden gelegen?
3: Aber ja! Ich hatte Probleme, nicht mich selbst, sondern meinen eigenen Stil zu finden, dieses gewisse Etwas. Aber wir haben es recht schnell gefunden. Ich glaube, wenn es nicht mein Stil gewesen wäre, hätte es nicht funktioniert.
5: Das Schwierigste war wohl der Wechsel vom klassischen Schlagzeug zu ethnischen Trommeln. Es wäre einfacher gewesen, damit anzufangen, anstatt zu ihnen zu wechseln. Das war mein erster Auftritt. Ich wurde mit den Trommeln mitgezogen. Ich stand da wie in der Luft und habe so fest ich konnte draufgedroschen. Ein starker Wind wehte mir Schnee ins Gesicht.
3: Ich werde nichts verraten, Andrei Anatoljewitsch. Ich werde die Legende bewahren.
2: Was soll das sein? Ein Lied? Naja, alle im Dorf lachten mich aus. Sie waren überrascht und sagten, wir hätten nicht gedacht, dass Exhibit und Snoop Dogg auf deinen Song hereinfallen würden.

0: Sehr gut. Natürlich hat es mit Fantasie zu tun. Es ist eine Verschmelzung vieler Traditionen der sibirischen Völker in Bezug auf Kostüme, Musik, ethnische Muster.
1: Fantasiekostüme.
0: Es sind aber nicht wirklich Fantasiekostüme. Es sind natürliche Kostüme. Echtes Mammutelfenbein, Knochenschnitzereien, Stoßzähne. Das ist alles real. Was ist da Fantasie? Ihre Vorfahren haben die Eiszeit überlebt. Sie haben auf diesen Trommeln gespielt, während sie Mammutfleisch gepökelt und zum Trocknen aufgehängt haben. Und jetzt sieht man, es ist alles, wie es damals war. Große Trommeln, Tambourine. Sie spielen und sie singen. Gut, lasst uns anfangen. Asian, dreh dich nicht um. Du hast ein Etikett auf deinem Rücken. Nicht umdrehen.

Wir sind Papa und Mama für sie. Sie sehen uns als Rudel. Meine Schöne. Soho sieht Sergej als Mutter an. Er spuckte sie heulend aus. Er wollte nur Mama. Marussia, hier, nimm das. Was ist das für ein Schwarm? Igor, verschwinde von hier.

0: In späten 1990er Jahren träumten Alexander Bogatyrov und Galina Kravchenko, beide Tänzer am Bolschoi-Theater in Moskau, von einem Projekt, welches die Kunst der russischen Ballettschule im Ausland populär machen sollte.
1: Das Ziel der Bolschoi-Theaterschule war neben der Verbreitung der russischen Ballettkunst vor allem die Heranbildung von Bürgern und die Ausbildung von Fachleuten.
0: Alexander Bogatyrov und Galina Kravchenkes Traum von einer Ballettschule im Ausland erfüllte sich in der brasilianischen Stadt Joinville.
2: Ich möchte eine Tänzerin sein, die auch jene bezaubert, die von Ballett nichts verstehen.
3: Ich denke, dass das Ballett mir eine großartige und aufregende Zukunft bieten wird.
4: Ich möchte ins Ausland gehen und berühmt werden. Russland war mein größter Traum. Nach dem Schulabschluss ging ich zum Bolschoi-Theater in Moskau. Als ich den Ort betrat, dachte ich, das ist es, was ich machen will.
5: Ballett ist Liebe. Hier gehöre ich hin. Ich sehne mich nach dem Applaus. Ich sehne mich nach der Bühne.

Als ich ein Kind war, wusste man noch, dass man im Norden war. Die Leute in den Straßen trugen Perlenschmuck und Rentierstiefel. Es hatte eine ganz besondere Atmosphäre. Heute ist es aber eine moderne Metropole, eine gewöhnliche russische Stadt ohne nordischen Flair. Diesen Flair möchte ich gerne wiederbeleben. Ich wollte wissen, ob das neuronale Netz Handen und Mansen kennt. Es kamen verrückte Ergebnisse heraus. Menschen mit Rentiergeweihen, Schamanen. Wie hier zum Beispiel. Und der Stil des Nordens zeigt es sogar einen Bären an. Ich wollte wissen, ob ich das neuronale Netz trainieren könnte, die Kollektionen, die wir wollten, zu gestalten. Die meisten ethnischen Designs drehen sich um Muster, die ich aber vermeiden möchte, weil jedes dieser Muster eine heilige Bedeutung hat. Zuerst wollte ich die Formen neu entdecken. Dieses Buch war dabei sehr hilfreich. Denn es ist in Schwarz-Weiß. Es beinhaltet Silhouetten, die zeigen, wo die Nähte sind, wie der Stoff geschnitten wurde und welche Muster Verwendung fanden. Es hat auch detaillierte Beschreibungen. Bücher wie diese, die auf soliden Studien basieren, waren die Grundlagen bei der Schaffung unserer Kollektion. Ich schaue mir die Materialien an, die wir haben wollen, und sage dem neuronalen Netz, mach dieses Modell aus Neopren oder mach dieses aus Sweatstoff.

0: rüber verschleiert.
1: Als wir mit dieser Arbeit begannen, achteten wir auf Funktionalität und Tragekomfort. Die KI kann noch kein funktionsfähiges Produkt entwerfen, also mussten wir dieses Modell anpassen. Die Leute wollen keine sperrigen Kleidungsstücke, weil diese dort, wo sie getragen werden, zu viel Platz einnehmen, in Autos, Büros. Nun ja, Erwartungen und Realität gehen natürlich auseinander. Kann ich Ihnen helfen? Wollen Sie es mal anziehen?
2: Ja, gern.
1: Heute haben wir eine Modenschau. Mehrere Models werden auf dem Laufsteg gehen. Wir zeigen, was uns inspiriert hat. Alle unsere Designs sind von der Vergangenheit inspiriert. Also werden wir zeigen, welche Modelle uns inspiriert und was wir mittels KI geschaffen haben. Die Teilnehmer werden authentische historische Kleidung vorführen. Die Vorführung ist dem Erhalt des traditionellen Handwerks gewidmet. Wir sind uns einig. Wir wollen Dinge neu erleben und gleichzeitig das Vorhandene erhalten. Beides ist wichtig. Wir wollen das Traditionelle bewahren und gleichzeitig etwas Modernes schaffen für diejenigen, die nicht in die Kultur eingebunden sind. Welche Verbindung besteht hier? Traditionelle Kleidung hatte möglichst wenig Nähte. Nun, dieser Ärmel ist aus einem Stück. Er wurde nicht separat zusammengenäht. Hier wiederholt sich die Form und die Anzahl der Schnitte ist minimiert. Daher besteht dieser Neoprenmantel nur aus drei Teilen. Traditionell wurden Masken aus Leder, Knochen oder Birkenrinder gemacht. In unserer Interpretation geben wir Ihnen eine klassische Sonnenbrillenform. Wir

0: stellen sie mittels 3D-Druckern her. An einem traditionellen Damenmantel war der hintere Saum meist länger als der vordere. Alle Nähte mussten wärmedämmend verschlossen werden. Sie wurden mit Stoff verstärkt und mit einer Webkante versehen. So hielt die Kleidung warm. In der traditionellen Kleidung wurde nur wenig Wert auf Dekoration gelegt. Die Kleidung sollte möglichst funktional sein. Mein Ziel ist es, traditionelle Kleidung neu zu interpretieren. Es ist ein neu erlebter Stil, angepasst an die Realität unserer heutigen Zeit. Eine moderne Interpretation dessen, was einst war.
1: Heute werden zum ersten Mal Models aus der digitalen Welt in die reale Welt eintreten.

0: Sind Sie überrascht? Sicher, diese modernen. Die jungen Männer werden darin stolz durch die Stadt laufen. Sie werden sicher auffallen. Der moderne Stil hat mich sehr überrascht. Er ist den Laufsteg so schön entlang gelaufen.
1: Die Leute sehen es als ernstzunehmende Arbeit an, als etwas Interessantes, das sie selbst gern tragen würden. Ich werde gefragt, wann sie es kaufen können. Sie sagen, sie wollen es haben. Es gibt eine reale Nachfrage nach farbenfroher ethnischer Kleidung, nach einem modernen Ethnostil, der wieder auf die Straßen kommt. Und ich bin nicht die Einzige.
2: Vor ein paar Jahren begann Madiyar Khasiev gemeinsam mit seinen Studenten und Kollegen Kunstgalerien in den Dörfern Tatarstans einzurichten. Es war reiner Zufall. Die erste Galerie entstand, als ein Freund vorschlug, Gemälde auf ein Konzert auf dem Land mitzunehmen.
3: Unsere kleine Gruppe stellte unsere Kunst aus. Leute kamen, setzten sich hin und warteten auf den Konzertbeginn. Unsere Kunst hing dort, aber unbemerkt. Die Moderatorin war sichtlich verlegen. Sie sagte, meine Damen, sitzen Sie nicht einfach da, schauen Sie sich die Kunst an. Die Leute sagten, wir sehen die Kunst, aber sie bewegten sich nicht. Also sagte ich, wir sollten es ihnen erklären. Es war stilisierte Kunst, aber man konnte die Motive erkennen. Trotzdem sagten sie, dass sie es nicht verstehen. Ich überlegte, was zu tun sei. Ich sagte, lasst uns eine kleine Galerie einrichten, damit die Leute sich damit vertraut machen können. Wir bekamen einen Raum in einem Gemeinschaftszentrum und kleideten ihn mit Kunst aus. Vom Boden bis zur Decke. Dann malten wir 3 Tage lang die Häuser der Leute. 3 Tage lang. Als die Leute dann zur Eröffnung kamen und ihre Häuser sahen, sagten sie, oh, das ist ja mein Haus.

0: Künstler aus der Republik Tatarstan arbeiten seit ungefähr 20 Jahren im Stil der ethnischen Avantgarde.
1: Diese Künstler malen ihr Volk aber nicht realistisch, wie es uns beigebracht wurde, sondern in einem avantgardistischen, modernen Stil, auf eine vollkommen einmalige Weise. Unsere Leute lieben es, Muster zu entwerfen, zu sticken und Teppiche zu knüpfen. Stickereien sind allgegenwärtig. Und das ist unser Ansatz. Wir malen.

0: als sei es ein Teppich mit traditionellen Mustern.
1: Es trägt den Titel »Mein Heimatland ist ein blühender Garten«. Es ist stilisiert, zeigt moderne Häuser.
0: Ja, die Architektur und Ornamente.
1: Wir sind Teil der ethnischen Avantgarde-Gruppe Tamga. War ich die Letzte, die 2010 beigetreten ist?
0: Ja, sie kam ein wenig später.
1: Dieses Gemälde Heimatdorf greift ein Gefühl auf. Die Tracht ist meine Interpretation. Jeder hat seinen eigenen individuellen Stil.
0: Das Rad des Lebens dreht sich weiter. Die Menschen verändern sich, aber die Traditionen und Gepflogenheiten bleiben. Auch sie entwickeln sich weiter, aber die Grundlagen bleiben gleich. Jeder hat seinen eigenen individuellen Stil.
2: Tamga ist eine Gruppe von 12 Künstlern. Sie alle arbeiten in unterschiedlichen Stilen, sind aber durch eine gemeinsame Idee vereint.
3: Ja, genau, das ist tatarisch. Meine Mutter machte Stickereien, das ist ein Werk von ihr. Diese ornamentalen Muster stammen aus ihrer Arbeit. Ich malte ein Mädchen unter einem Joch an einem Brunnen. Meine Tochter sagte, das ist ein Klischee. Ich dachte darüber nach und gelangte zu dieser Philosophie. Ich entfernte das Mädchen und das Joch und danach malte ich dieses Bild. Es hat den Titel Neumond.
0: Dies hier heißt Glasgemälde mit Folie. Das ist Folie von Süßigkeiten, Bonbonpapiere. Ich sammle sie. Sie sind farbenfroh und haben eine Vielfalt an malerischen Tönen. Zuerst mache ich mit einem Stift eine einfache Skizze. Dann übermale ich es, lasse aber ein paar Stellen unbemalt. Dann bedecke ich die leeren Stellen mit der Folie. Man nennt dies die Schamail-Technik, einzigartig aus Tatarstan. Schamail verschwand fast vollständig, da Religion verboten war. Ich dachte, was für eine interessante Technik. Das muss ich ausprobieren. Gouache haftet gut auf Glas und trocknet schnell. Man kann die Folie sofort aufbringen. Ich bin der Einzige, der jeden Tag hier ist. Wie ein Wächter.
4: Wie ein Wächter?
0: Ja, nur ich komme jeden Tag hierher. Mein ganzes Leben.

0: Gehen wir. Das sind unschuldige Zivilisten. Prozent von ihnen wurden durch die Kämpfe getötet.
1: Die Leute schrien: Was tut ihr? Wir sind Ukrainer. Und sie sagten: Ukrainer? Einen Dreck seid ihr. Und das war alles.
2: Haben sie das beim Rückzug getan?
1: Ja, beim Rückzug.
2: Was ist der Sinn?
1: Ich weiß es nicht.
0: AA, Saporozhets. Das ist das älteste Grab vom 27. Oktober.
3: Ich bin früh morgens aufgestanden, ging nach draußen und da hörte ich einen Schrei. Raus aus dem Haus und sowas. Sie haben alle an die Wand gestellt und angefangen zu schießen. Meine Schwiegertochter schrie: Was tut ihr? Wir sind doch... Aber er hat einfach losgeschossen und das war's.
4: Spreng es!
3: Es hat noch niemanden Minen gegen Zivilisten produziert. Aber die Ukrainer setzen sie gegen Zivilisten ein.
5: Was ist das, wenn nicht Terrorismus? Hier in der Nähe befindet sich ein Kindergarten und eine Schule.
6: Dieser Gegenstand wurde von Ingenieuren entwickelt, um eine Person zu verkrüppeln.
7: Ich will noch das Ende von diesem ganzen Schlamassel erleben. Es muss ein Tribunal geben.
8: Die meisten Geschosse sind auf Häusern gelandet, in Gärten oder Höfen. Wir gehen große Risiken ein und graben.
3: Alles wird gut werden. Wir werden siegen.

0: Für das Gemeinschaftszentrum, in dem die Vorführungen abgehalten werden, planten wir eine Galerie. Madiar Sharipovic hat eine Serie eigens für diesen Saal gemalt, für seine Abmessungen und das Interieur.
1: Hier, das habe ich für die Ausstellung in Karabasch geschaffen. Lena hatte die Idee und ich musste sie umsetzen. Und das nächste. Dies hier ist 4,5 Meter lang.

0: Ich werde es dort drüben aufstellen. Ich mache das alleine. So, ja.
1: Komm, ich helfe dir.
0: Es geht doch. So ist gut.
1: Sieht gut aus.
0: Diese Seite ist Kasan gewidmet, dem Sabantuy-Festival. Kasan, Tukai. Auf dieser Seite sehen wir Mädchen im Spätsommer. Hier haben wir Mädchen verschiedener Nationalitäten, Udmurten, Tschuwaschen und Tataren. Schließlich leben hier die unterschiedlichsten Völker. 6 Wochen lang habe ich jeden Tag gemalt. Die Frist war sehr kurz und ich musste mich anstrengen. Ich dachte, es wird nicht früher als November fertig. Aber sie sagten, nein, der Tag des Dorffestes. Bringen wir es bis dahin zu Ende. In der russischen Kunst gab es die sogenannten Wanderer. Sie organisierten Wanderausstellungen und zogen damit von Stadt zu Stadt. Deshalb wurden sie die Wanderer genannt. Also sagten wir scherzhaft, dass wir die Wanderer unserer Zeit seien. Aber wir bieten nicht nur temporäre Ausstellungen, sondern hinterlassen den Dorfbewohnern bleibende Geschenke. Dorfkunstgalerien.
1: Es ist passend ausgerichtet.
2: Gut geworden.
1: Es hat gut geklappt.
0: Mein Traum ist es, in jedem Bezirk in Tatarstan mindestens eine Galerie zu haben, damit die Leute, wenn sie auf Konzerte gehen, von Gemälden umgeben sind.

0: Stopp, geh nicht zu weit.
1: Ah, ich verstehe.
0: Kamera 2. Läuft.
2: Jedes Jahr erscheinen Dutzende Filme in jakutischer Sprache. Im Bereich der Filmproduktion rangiert die Republik in Russland auf dem 3. Platz. Hinter Moskau und St. Petersburg. Und dies, obwohl dort nur rund 1 Million Menschen leben.
0: Unsere Filme sind in Jakutien sehr erfolgreich. An der Kinokasse übertreffen sie Filme wie Spider-Man oder Matrix.
2: Außerdem gewinnen die Filme Preise und gute Kritiken.
3: Filmkritiker und Experten wissen, dass Filme aus Jakutien, unabhängig vom Genre, eine gewisse mythische Qualität besitzen, weil dies Teil unseres Lebens ist.
0: Wir verehren die Natur. Menschen aus Sahar handeln niemals gegen die Natur. Wir bitten stets die Geister sicherzustellen, dass alles läuft wie geplant und uns zu helfen. Daran glauben wir.

0: Mein Name ist Algis. Ich bin Filmproduzent. Hab keine Sorge, wir werden auf einem Bauernhof, einem Seilig, wohnen.
1: Seilig, das ist gut.
2: Eine Kulisse von Gegen den Strom, die Diodorovs, einer Filmbiografie über eine paralympische Schwimmerin und Silbermedaillengewinnerin. Die Olympiasiegerin kommt aus Jakutien und die Tragödie, bei der die kleine Nastja ihre Arme verlor, ereignete sich in diesem jakutischen Dorf, wo jetzt die Dreharbeiten stattfinden.
3: Szene 7, Einstellung 5, zweiter Versuch.
4: Fertig und Action. Du, Luz, wenn Judmila dich ruft, kommst du zu ihr, okay?
3: Du, Luz, hör zu, wenn der Regisseur etwas sagt.
5: Meine Mutter rief mich an und sagte mir, ich sei für eine Filmrolle ausgewählt worden.
6: Du wohnst hier, richtig?
5: Bei der Kartoffelernte.
7: Mama sagte, ich solle es niemandem erzählen.
5: Mir auch.
6: Warum?
7: Weiß ich nicht.
5: Weil sie sagen würden, ich würde angeben. Es ist eine kleine Rolle, nichts Wichtiges. Ich schlafe, das ist alles. Und sie wäscht Geschirr ab.
4: Sie geht hinaus und du schaust aus dem Fenster, so als würdest du ihr hinterhersehen. Sieh dir hinterher und wasche ab, okay? Genau so, gut gemacht. Ich bin von der Ausbildung her Buchhalter, habe aber keinen einzigen Tag in diesem Beruf gearbeitet. Über eine Anzeige habe ich eine Stelle bei Saha-Film bekommen. Ich dachte immer, dass bei der Filmproduktion sind nur Regisseure, Akteure und Kameramänner beteiligt. Aber hinter den Kulissen, ich wusste nicht, dass es Köche und Fahrer und vieles andere gibt. Hinter der Kamera gibt es eine Menge Leute.
3: In wie vielen Filmen haben Sie mitgewirkt?
8: Das ist mein vierter Film. Nein, mein fünfter.
3: Als was?
8: Als Designer. Produktionsdesigner und ich habe eine kleine Rolle bekommen.
9: Ein T-Shirt. Ja? Was ist? Bei den Dreharbeiten kombinieren wir oft zwei Aufgaben in einer. Ein Kameraassistent kann auch die Requisiten handhaben. Oder ein Castingmanager übernimmt das Make-up. So wie ich zum Beispiel. Regisseur und Produzent wollten unbedingt, dass die Kinder Einheimische sind, um Transport- und Logistikaufwand zu sparen. Ich schaltete eine Castinganzeige und bekam buchstäblich binnen 10 Minuten die ersten Antworten. Zuerst suchten wir die Geschwister für die kleinen Rollen aus. Dann haben wir die Komparsen ausgesucht. Die Einheimischen sind gerne dabei, trotz der Hitze und der Mücken.

0: und erlitt einen schweren Elektroschock. Dabei verlor sie beide Arme.
1: Möchtest du einen Jakut-Cartoon sehen?
2: Munha. Fisch, Fisch. Munha ist ein traditioneller Anglertag. Das gesamte Dorf geht angeln, um Karpfen zu fangen. Dann wird der Fang unter den Dorfbewohnern gleichmäßig aufgeteilt.
3: Es schneit! Auf zum Munha!
1: Nyuku!
3: Ja!
2: Die Synchronsprecher haben wir durch ein öffentliches Casting gefunden. Wir hatten einen Telegram-Bot, über den die Leute ihre Sprachaufnahmen einsandten. Auf diese Weise haben wir ein 6 Jahre altes Mädchen gefunden. Sie hat sich an die Rolle gut angepasst und die Aufnahmen klappten auf Anhieb.
3: Mama, das sind Zauberhandschuhe. Die werden mir ganz viele Fische bringen. Mein erster Munha.
2: Für die Toneffekte wandten wir uns an ein Unternehmen in Moskau. Aber deren Auffassung von Schnee war eine andere. Wir dachten, nein, das klingt nicht wie in Jakutien. Denn wir haben sehr strengen Frost hier und der Schnee wird zu einer trockenen Masse. Unser Schnee klingt nicht so feucht wie der in Moskau. Er ist nicht graupelig, sondern trocken. Also haben wir sie gebeten, es noch einmal anders zu machen. Für die Tanzbewegungen der Fischer fragten wir einen professionellen Choreografen aus dem Theater in Sacha. Er zeichnete die Bewegungen auf. Danach haben wir die 3D-Figuren mit denselben Bewegungen programmiert und die Animation darauf aufgebaut. Jakutien ist riesig und die Entfernungen sind groß. Lange Autoreisen gehören für die Menschen hier zu den häufigsten Erinnerungen. Man reist, schläft ein und träumt etwas. Alle schreiben, oh, genau so ist es. Ich erinnere mich an die vielen Reisen mit meinem Vater. Für jeden von uns ist das nachvollziehbar.
4: Эти русские мальчики не меняются. Война, революция, русская рулетка. Умереть, пока не успел состариться. В 19-м, 20-м, 21-м веке.
5: Wenn man ununterbrochen arbeitet, spielt es keine Rolle, welche Qualifikationen man hat. Die Leute werden sowieso müde. Minenexplosionstraumata sind vorherrschend.
6: Man hat uns sozusagen gezielt mit Mörsergranaten beschossen. Ich wurde dabei leicht an den Beinen getroffen.
5: Die Einstellung der Bewohner zu uns ist im Prinzip positiv. Wir haben keine Feindseligkeiten im Umgang mit ihnen festgestellt.
7: Ich danke Ihnen allen. Auf Wiedersehen.
5: Ein Menschenleben ist ohnehin unbezahlbar. Deshalb behandeln wir, wenn wir arbeiten und zu helfen versuchen, jeden Patienten individuell. Wir setzen unser Wissen ein, um Leben zu retten.

0: Ihr setzt euch alle hin. Das Mädchen liegt dort. Ihre Hände sind pechschwarz. Schaut euch ihre Hände an und seid still. Schaut euch nicht an. Seid einfach still. Eine alte Frau kommt vorbei und sagt, Kinder, geht nach Hause. Und dann geht ihr.
1: Nicht lachen, nicht lächeln, nicht in die Kamera schauen.
2: Soll ich weinen?
1: Ja, weine ein wenig.
0: Jana, die Brille des Jungen ist zu modern. Wir müssen ihn woanders platzieren.
1: Er kann die Brille abnehmen. Nimm sie ab.
0: Gut.
1: Nicht lachen.
0: Läuft. Okay, Kamera.
3: Szene 9. B, Einstellung 2, erster Versuch.

0: Was ist mit unserem Kind passiert? Lasst mich durch. Kinder, dreht er zur Seite, kommt nicht näher.
1: Geh nach Hause, es ist schrecklich. Was für ein Horror, Sanitäter. Wir müssen etwas unternehmen. Holt den Sanitäter.
2: Cut.
1: Mit dem Tügün Darkhan-Projekt begann ich mit der Schauspielerei. Es war mein erstes Projekt. Die gesamte Republik arbeitete an diesem Film. Wir nennen es Volkskino. Jedes Dorf, jeder Bezirk und jeder Einwohner spielte mit.
3: Tügin Darkhan ist ein epischer Actionfilm. Er erzählt die Geschichte der Sahar-Völker und deren mittelalterlichen Fehden. Er wurde komplett in Jakutien gefilmt. Auch die Pferdestunts wurden hier gedreht. Die einheimischen Pferdezüchter schauen gerne Western und bringen ihren Pferden dieselben Hollywood-Tricks bei.
4: In jedem Dorf gibt es Leute, die mit Kameras herumlaufen und filmen. Noch bevor wir mit Tügin Darkhan anfingen, hatten sie einen ähnlichen Film gedreht, über den Bürgerkrieg. Darin zeigten sie diese Stunts zum ersten Mal. Sie schlugen uns das vor, zeigten uns ein Video und sagten, wir können das. Ihr braucht niemand anderen zu finden, ihr habt uns.
5: Angriff!
6: Es war tatsächlich ein Projekt des Volkes. Für uns ist es eine Würdigung unserer Vorfahren. Die Leute waren voller Begeisterung. Die Kostüme wurden hier hergestellt, nicht in China, ausschließlich hier. Bei den Dreharbeiten hat mich beeindruckt. Nun, wo auch immer wir hingingen, und wir drehten in vielen verschiedenen Gebieten, folgten uns Adler. Bei den Dreharbeiten sind viele mystische Dinge geschehen. Heute sehe ich das Leben anders und denke, dass alles aus einem bestimmten Grund geschieht. Ich bin philosophischer geworden. Okay, alles synchron. Schnitt. Stopp. Gut gemacht, Jungs.
0: Jeder Jakuter träumt davon, in einem Film zu spielen oder einen zu drehen.
3: Diese außergewöhnliche Geschichte spielte sich tatsächlich ab. In Jakutien im Jahr 1910. Stepan Beresekov fällt immer wieder in einen katatonischen Schlaf. Und nur der Künstler und Fotograf Ivan Popov, der Sohn eines Priesters ist, kann den Schlaf vom Tod unterscheiden. Als Ivan sich auf eine ethnografische Expedition begibt, folgt ihm Stepan, aus Furcht, lebendig begraben zu werden.
7: Wir haben die Weggeister nicht gefüttert, deshalb ist es kaputt gegangen.
8: Komm raus!
3: Stepans Rolle wird nicht von einem professionellen Schauspieler gespielt, sondern von einem Berufsschullehrer.
0: Ich wurde eingeladen, ein paar Kindern meinen ersten Film Über mir geht die Sonne nie unter zu zeigen. Nach der Vorführung kamen viele Leute, um Fotos zu machen. Der Letzte, der auf mich zukam, nun, er sah aus wie Stepan Beresekov. Vor langer Zeit hatte ich über ihn gelesen. Ich erinnerte mich sofort an die Geschichte. Als ich zurück in die Stadt fuhr, sah ich bereits die vage Struktur des Films vor mir. Und den Schauspieler hatte ich schon. Den Hauptteil drehten wir im Bezirk Tatinski, dem Geburtsort von Ivan Popov. Viele Einheimische waren an dem Film beteiligt.
7: Guten Tag.
9: Hallo. Eine weltweite Berühmtheit.
3: Die meisten Schauspieler kommen aus örtlichen Volkstheatern. Die Regisseure und Schauspieler sind Einheimische. Nach der Arbeit eilen diese Menschen lieber zu Lesungen und Theaterproben, anstatt nach Hause zu gehen und fernzusehen.
0: Volkskunst befindet sich im Aufwind, weil den Leuten langweilig ist.
10: Erklärt dies das Kinophänomen in Jakutien?
0: Teilweise ja, durchaus. Wer war hier mit dabei?
11: Ich?
0: Ja, der Junge. Du doch auch, oder? In dieser Szene, so wie jetzt, ja?
9: Ich wollte einen Anführer spielen oder einen Prinzen. Aber sie gaben mir die Rolle eines lustigen Kerls, Kerl Nummer zwei. Gut, dass ich rechtzeitig aufgewacht bin, oder?
11: Mir gaben sie die Rolle kichernde Frau Nummer zwei. Ach, soll er sich darum kümmern. Er wird ihn immer wieder begraben müssen.
9: Und wir dachten schon, die Arbeit wird nur ein paar Stunden dauern. 7 Uhr morgens bis 8 Uhr abends, nur um dann einen Satz zu sprechen.
12: Und die Mücken stechen.
0: Wir drehten in einem alten Haus, in dem es angeblich spukte. Ich sah einen alten Mann, er kam zu mir und sagte, gib mir einen Tee. Da erinnerte ich mich, dass wir an diesem Tag vergessen hatten, die Erdgeister zu füttern. Also schenkte ich Tee ein und stellte die Tasse hin. Ich holte ein paar Süßigkeiten und erklärte, was wir dort machten, und da kippte die Tasse um. Vielleicht habe ich mir das nur eingebildet, vielleicht aber auch nicht.
3: Das Filmteam kam eigens wegen dieser Jurte hierher. Handwerker aus ganz Jakutien haben 3 Jahre daran genäht. An dem Projekt waren 34 Dörfer aus 12 Bezirken beteiligt. Ein einheimischer Ethnograf verbrachte sein gesamtes Leben damit, intakte Birkenrinde zu sammeln, um damit die verloren gegangene alte Sommerresidenz eines wohlhabenden Jakuten zu rekonstruieren.

0: Einige der Dorfbewohner hatten Kurzrollen in dem Film. Und heute sehen sie ihn zum ersten Mal auf der großen Leinwand.
1: Alle Sachas sind ein Mikrokosmos für sich. Unsere langen Winter tragen wohl hierzu bei.
2: Jeder erfindet seine eigenen Szenarien.
1: Ja, jeden Abend erzählen wir uns Rätsel und Märchen. Wenn ein Olonchusut auftaucht, ist das noch besser. Sie erhellen die langen Winterabende.
3: Wir haben das Olonchu-Epos. Es erzählt von Helden und Kriegern, die Schönheiten vor Monstern retteten.
1: Wir können jeden Charakter singen oder spielen. Mädchen, Jungen, alte Männer und alte Frauen. Sogar Pferde. Sogar unsere Pferde haben ihre eigene Meinung. Ich denke, das ist die Nische, die unser Kino besetzt.
3: Und ich denke, dass das jakutische Kino wahrscheinlich, was wir heute filmen, ist die Grundlage für noch großartigere Filme. Das Olonchu-Epos wird das neue Herr der Ringe sein.

0: Am Anfang stand ein Kleid, ein weißes Brautkleid mit einem gewissen nationalen Flair. Damit begann ein neues Kapitel.
1: Ich hatte mein erstes Hochzeitskleid für meine Kollektion kreiert und dann selbst darin geheiratet. Eine Feier in diesem Kleid abzuhalten, in diesem stilreichen hellen Kleid, hat viele Fragen aufgeworfen. Wie ist das möglich? Es ist keine Tracht, richtig. Aber es ist auch kein europäisches Hochzeitskleid. Also, was ist es dann?
0: Der tscherkessischen Tradition waren weiße Kleider unbekannt, ebenso wie Hochzeitskleider generell. Zu formellen Anlässen trug man Kleidung in den Farben reifer Beeren und Früchte. Madina begann die Herstellung weißer Kleider mit neuartigen Stoffen, gestaltete so die traditionelle Kleidung neu und adaptierte sie an die modernen Zeiten. Dann geschah ein Wunder. Mädchen verliebten sich in die Kleider und sie träumten von einer weißen Hochzeit in einem tscherkessischen

0: französischen Kleid, hergestellt von Madina Saralb.
1: Dieses Kleid wurde unter Beachtung aller Regeln hergestellt. Ich habe es also nicht einfach angezogen und das war's. Es hat mehrere Lagen, ein Korsett mit allem drum und dran.
0: Man muss sagen, dass diese Tradition in der Sowjetunion weitgehend in Vergessenheit geraten war. Da alle Kinder in der UdSSR gleichermaßen den jungen Pionieren beitraten, wurden auch alle auf die gleiche Weise verheiratet. Diese neue Tracht erfordert jedoch, sich an die traditionellen Rituale zu erinnern und das Vergangene wiederzuerleben.
2: Es ist unmöglich, die Rituale im Geiste der Tradition außer Acht zu lassen, wenn die Braut eine solche nationale Tracht trägt. Es wäre doch komisch, wenn sich eine Frau in einer nationalen Tracht an europäische Gepflogenheiten halten würde. Daher legt das Kleid auf diese oder jene Weise das Szenario fest.
0: Mit der Tracht wurde auch der Berufsstand des Ceguaco wiederbelebt. Hierbei handelt es sich um die Bewahrer der Erinnerungen des Volks, der Adügen. Es sind Barden und Geschichtenerzähler, die auch traditionelle Feste organisieren.
3: Du filmst, wie sie die Treppe hinuntergeht, und dann verstecken wir sie.
0: Das Kleid verlangte quasi, wunderschön dargestellt zu werden. Und so begann die Neuentwicklung der Hochzeitsindustrie. In den sozialen Medien gab es eine Flut von wunderschönen Fotos und Videos von Bräuten in atemberaubender traditioneller Kleidung. Mit der Zeit begannen junge kaukasische Frauen, ihre weißen Kleider aufzugeben und sich an warmen, natürlichen Farben zu orientieren, die sie direkt bei Madina bestellen.
2: Dies ist ein traditionelles Hochzeitskleid. Es zeigt eine unglaublich feminine Silhouette und eine betonte Hüfte. Man sieht, wie ein modernes Mädchen sofort neue Charakteristiken annimmt. Wichtig ist, dass es ein formelles Kleid ist. Das Oberteil ist das Hauptkleid. Asya wird es anziehen. Es ist ein Kleid für eine echte Prinzessin.
4: Ich wollte unbedingt ein rotes.
2: Für uns sind das alles Hochzeitskleider. Für jemanden außerhalb unseres kulturellen Kontextes sehen sie wohl aus wie formelle Kleidung oder Trachten. Aber bei uns sind das Hochzeitskleider. Eine komplette Neuerfindung des Hochzeitskleids ist im Gange. Über den gesamten Nordkaukasus hinweg findet eine gewaltige Neubelebung des Interesses an Nationaltrachten statt, insbesondere im Bereich der Hochzeitstraditionen. Denn in der Hochzeitstradition nimmt die Frau eine zentrale, huldvolle Position ein. Und als ich begriff, dass nicht mehr nur jede zweite, sondern inzwischen fast alle jungen Frauen im Kaukasus davon träumen, in einer nationalen Tracht zu heiraten, und dass neben ihnen bereits ein junger Mann stand, der Bräutigam, nicht mehr im europäischen Anzug, sondern ebenfalls in traditioneller Kleidung, und dass auch die jungen Männer anfingen, es ihnen gleich zu tun und nationale Kleidung zu tragen. Da wurde uns klar, dass sich die Geschichte rückwärts entfaltet. Wir sind wohl die Ersten in Russlands Geschichte, die die Hochzeitsmode in etwas jenseits der Mode entwickelt und zu einer neuen Tradition in einer neuen Ära gemacht haben. Und die jungen Frauen denken, diese Tradition habe schon immer so existiert.
0: So tritt die Nationaltracht ihre Rückkehr in die Straßen der Städte an.
2: Zu meiner Studienzeit, das muss ich sagen, wurde die nationale Mode als Antimode wahrgenommen. Sie wurde ausschließlich mit Bühnenauftritten in Verbindung gebracht. Und jetzt erleben wir eine komplette Neuauflage dieser Art Kleidung. Diese Mode steht als Gegenwind zur Globalisierung. Es ist keine Maskerade, keine Verkleidung. Nicht einfach, es gefällt mir und das war's. Es ist vielmehr eine Reflexion der Frage, wer bin ich in dieser Welt? Und die Antwort darauf, ich muss ich selbst sein.
0: Aktuell kreiert Madina eine Freizeitkollektion mit einer nationalen Note. Mittlerweile ist das Genre sehr gefragt.

0: Guten Abend, Genossen. Wie Sie sicher wissen, wurden wir vor kurzem von einem Unglück heimgesucht. Einem Unfall am Atomkraftwerk Tschernobyl.
1: Eine Katastrophe dieses Ausmaßes ist in der Menschheitsgeschichte beispiellos.
2: Die Menschen gingen in den Einsatz wohl wissend, was sie erwartete.
3: Das ist nicht wie im Krieg. Radioaktivität kann man nicht sehen.
2: Man verstand, dass in der Richtung, in die man rannte, die Radioaktivität hoch war.
3: Radioaktivität verlangt Respekt.
4: Man spürt es nicht, richtig? Es gibt keinen Juckreiz oder so etwas. Man fühlt nur ein wenig Schwäche, Übelkeit und Schwindel.
3: Wir taten unser Bestes. Wir schafften es durch diese Tortur, weil wir zusammenhielten.
5: Wow. RT behaupten, Händewaschen sei wenig hilfreich gegen Covid-19.
6: Wirklich.
7: Leider löste diese falsche Meldung der Bild-Zeitung zwar Emotionen, aber keinen gesunden Menschenverstand aus. Doch es war Professor Bob Arnett, der gesagt hat, Sie können sich den ganzen Tag lang die Hände waschen, doch Sie werden trotzdem das Coronavirus bekommen, wenn jemand in Ihrer Nähe hustet. Lassen Sie sich von Fakten leiten, nicht von Emotionen.
6: RT.de. 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

0: Der Westen versucht, Russland zu canceln. Ein ganzes Land aus der globalen Wirtschaft, Politik, Sport, Kultur und so weiter zu streichen. Und die Menschen dadurch zu bestrafen, dass namhafte Unternehmen das Land verlassen. Allerdings hat er nicht bedacht, dass genau das die Menschen zusammenschweißt und für russische Unternehmen ein wahres Geschenk ist. Stichwort Importersetzung. Wir sind hier am ehemaligen McDonald's, das ziemlich schnell zu Вкусная точка geworden ist. Und wir schauen jetzt und probieren, was sich dort verändert hat oder auch nicht verändert hat. Der Rückzug von McDonald's war sicherlich einer der auffälligsten. Zu Beginn des Jahres 2022 gab es 720 Restaurants des amerikanischen Riesen in 62 Regionen Russlands. Aber es dauerte nicht lange, bis man darüber hinweg war. Kurz nach der Ankündigung, dass McDonald's Russland verlässt, wurde bekannt, dass die gesamte Fastfood-Kette weitergeführt wird. Nur unter einem anderen Management und mit dem neuen Namen, der so viel Aufsehen erregt hatte. Lecker und Punkt. Überraschenderweise sind die meisten der alten Positionen auf der Speisekarte geblieben, weil fast alle Lieferanten bis zu 99% bereits in Russland waren. Dennoch ist das Unternehmen weiterhin auf der Suche nach neuen Partnern, um eine Situation wie im Juli zu vermeiden, als die Pommes plötzlich verschwunden waren, weil die weltweit größten Hersteller sich weigerten, sie nach Russland zu liefern. Als wir zu Besuch kamen, war mit den Pommes alles bereits wieder in Ordnung, sodass wir sie probieren konnten. Einige Leute schimpfen über den neuen McDonald's, andere sehen keinen Unterschied. Schauen wir mal.
1: Ist bloß nicht meine Pommes.
0: Komm, probieren wir.
1: Und, wie schmeckt's?
0: Naja, die Kartoffeln sind ungefähr gleich. Das hier ist doch absolut ikonisch, oder? Burger.
1: Es ist im Grunde genommen alles wie früher.
0: Naja, nicht viel anders. Kein großer Unterschied, oder? Und man hat sich solche Sorgen gemacht, als große ausländische Unternehmen begannen, Russland zu verlassen.
1: Nun, viele machen sich noch immer Sorgen.
0: Naja, abgesehen von persönlichen Sachen wie Klamotten, Schuhen, Kosmetik oder Restaurants, redet irgendwie jeder von Ersatzteilen.
1: Ich weiß nicht, was du mit persönlich meinst.
0: Von Autos.
1: Aber über die Kleidung brauchst du dir überhaupt keine Gedanken zu machen. Vielleicht weißt du es nicht, aber es gibt auch russische Marken, die cool sind. Vielleicht sind sie nicht so berühmt, aber nur weil du sie nicht kennst.
0: Ich weiß nicht.
1: Heißt das nicht, dass es keine gibt? Und zweifelst du etwa an der russischen Autoindustrie? Ich schlage dir ein Abenteuer vor. Wir nehmen ein Auto aus einheimischer Produktion und fahren nach Dagestan. Der Endpunkt ist die Sulak-Schlucht. Und auf dem Weg dorthin schauen wir

0: bei russischen Unternehmen aller Art vorbei, um zu sehen, wie es ihnen geht.
1: Importersetzung?
0: Ja, Importsubstitution.
1: Interessant, aber auch ein bisschen beängstigend.
0: Bist du etwa eine Spaßbremse?
1: Wieso bin ich lahm? Ich habe praktisch in einer Minute zugestimmt, mit dir zu fahren.
0: Ich habe nicht gemerkt, dass du zugestimmt hast. Wenn du zustimmst, musst du meine Hand schütteln. Wir machen Zwischenstopps, genießen die Reise und die einheimische Küche.
1: In Ordnung, aber unter einer Bedingung. Wir beginnen mit dem, was am meisten Spaß macht. Mit Shopping der Kleidung russischer Hersteller. Und ich will, dass du auch auswählst, anprobierst und kaufst.
0: Glaubst du, dass das eine Drohung für mich ist? Ich liebe es zu shoppen. Ich werde dich noch hinter mir herziehen.
1: Wo gehen wir also shoppen?
0: Es gibt da so einen Ort. Das ist unser Paradies.
1: Mal sehen, alle leiden ja darunter, dass die westlichen Riesen verschwunden sind. Und wo man jetzt was kaufen soll. Was hast du denn an? Was ist das?
0: Ich trage ehrlich gesagt nichts Russisches, außer... Nein, nichts Russisches.
1: Lass mal schauen, was ist das?
0: Das ist aus der Türkei, das ist aus China. Englische Schuhe, die Uhr ist japanisch. Das Armband, ich weiß nicht, wo das Armband herkommt.
1: Das ist aus Holland, Spanien und die USA natürlich.
0: Aber eigentlich ist das und das aus China.
1: Naja, im Grunde ja.
0: Dein Telefon ist auch aus China, der Haargummi auch.
1: Naja, darüber lässt sich streiten. Eigentlich mag ich ja russische Marken. Hier im Geschäft sind etwa 90% davon. Lass uns also schauen, was es so gibt. Erst ich und dann du.
0: Wir haben 30 Minuten Zeit. In 30 Minuten solltest du nur unsere Marken tragen.
1: Nur russisches.
0: Nur russische.
1: Komm, nimm die Kamera, los geht's. Ich sehe schon etwas, das mir gefällt. Das ist cool. Das nehmen wir. Weiter. Die Zahl der Unternehmen, die Russland aufgrund der westlichen Sanktionen verlassen haben, geht in die Hunderte. Und der Abschied von einigen war für die Russen sehr schmerzhaft. Studien belegen, dass die Russen vor allem den Rückzug von Elektronik- und Haushaltsgeräteherstellern bedauern. Gefolgt von Modemarken, Kleidung und Schuhen. Das Verschwinden von Geschäften wie H&M, Zara oder Uniqlo hat viele völlig ratlos zurückgelassen. Es gibt aber tatsächlich viele russische Marken, die modische, qualitativ hochwertige Artikel in verschiedenen Preissegmenten herstellen. Und ihre Zahl wächst stetig. Wir haben uns für einen Mehrmarkenladen mit durchschnittlichen Preisen entschieden und dort viel Interessantes gefunden. Schau, wie interessant. Das gefällt uns nicht? Oder wissen wir es noch nicht?
0: Wo willst du das denn tragen?
1: Das ist nicht wichtig, es spielt keine Rolle. Das Wichtigste ist, dass ich es haben werde. Hier, das nehmen wir. Gefällt dir das?
0: Erstmal anprobieren. Ohne Anprobe kaufen wir nichts.
1: Okay, das war's.
0: Du kannst mir etwas von dem Zeug geben. Nimm das hier. Ich kann damit noch nicht rumlaufen. Und das hier auch. Wo willst du das überhaupt anziehen? Beim Karneval?
1: Wir schauen erstmal. Ich bin nur neugierig. Ich bin ein Mädchen, ich will überall hingehen. Ich möchte nach Dagestan und in Clubs in Moskau gehen. Wir werden alles finden. Oh, Schuhe. Schuhe. Schau, wie hübsch. Wozu brauchen wir all das transatlantische und europäische Zeug? Hier, schau.
0: Was hast du noch mal an? Du hast noch 15 Minuten Zeit.
1: Ich habe hier irgendwo einen Rock gesehen. Ich will das. Ich bin gleich wieder da. Das war's. Das ist erstmal genug. Ich nehme es und dann drehen wir noch eine Runde.
0: Willst du damit sagen, dass das dein erster Durchlauf war?
1: Das ist der erste Durchlauf. Los, das nehmen wir.
0: Kannst du mir sagen, wie viele Durchläufe du machen willst?
1: Jetzt habe ich eher elegante Sachen ausgewählt, würde ich sagen. Nun brauchen wir praktische Dinge für die Reise. Schauen wir hier. Hier ist ein anderer Teil des Ladens. Eher sportliche Sachen. Los, schauen wir, was es gibt.
0: Na, vielen Dank auch.
1: Wir müssen etwas Russisches tragen. Das können wir doch nicht.
0: Ich weiß, wohin ich gehen will.
1: Cool.
0: Schau mal, hier ist jemand mit einer Gitarre. Rhythmik steht da drauf. Ich bin fertig. Ich bin da mal weg.
1: Brauchst du nichts mehr?
0: Socken.
1: Übrigens, Russen machen sehr gute Socken, finde ich, mit Humor.
0: Und was machen Russen schlecht? Wir können sehr gute Raketen bauen.
1: Raketen, Socken.
0: Du brichst gleich zusammen unter dem Gewicht.
1: Deine Wahl? Wunderschön.
0: Ja?
1: Ich mag es.
0: Ich mag auch die Sportsachen der Firma Sport mit dem Wort Sport drauf. Ich habe nie Chucks gehabt.
1: Wie meinst du das?
0: Ich habe in meinem Leben noch nie Chucks getragen.
1: Und wie lebst du?
0: Ich habe immer Sneakers, normale Schuhe und Schlittschuhe getragen.
1: Dann solltest du hier mit unserer Produktion anfangen. Ich sage dir, die hier sind gut. Nimm die.
2: Ich
0: Der Mann, der die Chucks verkauft, ist nicht aufzutreiben. Wir drehen uns hier im Kreis. Er verkauft jemandem ausländische Ware.
2: Ich habe gerade gesagt, dass ich Shopping nicht mag. Und jetzt habe ich das hier in den Händen. Also ich kann es kaum tragen. Auf ans Probieren.
1: Okay, jetzt hole ich mir noch mehr, ja?
0: Stopp.
1: Bis später.
0: Meine Sachen habe ich in der linken Hand.
1: Oh, nimm das bitte für mich. Das ist schön. Sieh dir das mal an.
0: Sehr hübsch.
1: Hübsch?
0: Sehr gut. Sehr hübsch. Nein, nein, nein. Lass uns gehen. Nein, auf geht's.
1: Also gut. Lass mich dir helfen. Das geht so doch nicht.

0: So ein sehr wichtiger Moment. Wir suchen das Auto aus, mit dem wir uns auf unsere lange Reise begeben. Es muss natürlich ein russisches Auto sein. Hier sind welche von einer Marke mit einem sehr patriotischen Namen. Und ja, ich bin schon gespannt, was die so zu bieten haben. Ich bin ja in Deutschland aufgewachsen. Wir hatten immer nur deutsche Autos. Also ja, jetzt werden wir sehen, was die russischen Autobauer so drauf haben.
1: Fährt dieses Wetterdach aus?
2: Ja, es ist mechanisch.
1: Ist es für Regen oder Sonne gedacht?
2: Es ist für alles.
3: Hallo.
1: Margot, Viktor.
3: Hast du dich schon entschieden?
1: Ja, das hier.
2: Der gesamte Strom kommt hier von einer Batterie, die über einen Wechselrichter gespeist wird. Der Strom wird von der Solarplattform auf dem Dach bezogen. Die Energie wird dem Generator des Fahrzeugs entnommen und der Strom kann auch von außen kommen. Der wichtigste Raum ist genau hier.
3: Das sieht schön aus.
2: Nun, das Wichtigste bei diesen Autos ist die Geländegängigkeit. Sie haben 4x4 Allradantrieb und sich für den Einsatz in den Teilen Russlands konzipiert, wo es keine Straßen gibt.
3: Das heißt, die Deutschen bauen sowas nicht, weil es für sie irrelevant ist?
2: Für sie ist das nicht relevant, da sie hauptsächlich Autobahnen haben. Und hier können 5 Personen in der Kabine mitfahren. Die Reise beginnt in dem Moment, in dem man sich auf den Weg macht. Und das Wichtigste auf diesem Weg ist die Kommunikation.
1: Ich habe es dir gesagt, Margot, und du hast es mir nicht geglaubt. Das Wichtigste ist die Kommunikation. Aber ich werde nicht reingehen, da ist es sehr eng.
2: Die Stabilisatoren werden deaktiviert, das Chassis wackelt und das Modul wird reduziert.
1: Man knallt hier während der Fahrt aber nicht gegen verschiedene Ecken, oder?
2: Nein, hier darf man sich während der Fahrt nicht aufhalten.
1: Hier muss man also zur Strafe schlafen? Also wenn sich jemand daneben benimmt?
3: Es ist wie ein 5-Sterne-Hotel. Schau dir die Polsterung an. Gemütlich. Cooles Auto, ich mag es. Aber Ilja, wir wollten doch in die Berge fahren. Ich habe ein bisschen Angst, mit so einem Auto in die Berge zu klettern.
1: Auch in die Berge, ja. Mich stört eher die Tatsache, dass es schwieriger wäre, in der Stadt zu parken. Und wir fahren erst einmal durch Städte.
3: Hier, schau dir das an. Ich mag das hier. Wie gefällt es dir?
1: Nicht schlecht.
3: Hübsch.
1: Durchaus.
3: Wäre das was für uns? Was glauben Sie?
2: Ja, das würde passen, aber dieses ist leider schon reserviert. Es wird morgen abgeholt. Für Sie habe ich das gleiche Modell vorbereitet, von derselben Klasse. Schön, aber in einer anderen Farbe. Und dieses Auto wird für Sie vielseitig einsetzbar sein, sowohl für Fahrten in der Stadt als auch in den Bergen und...
1: Und Margot kann kein Auto mit Gangschaltung fahren.
3: Ich weiß, wie mein Auto fährt. Ich bin aus Deutschland. Mit Automatikgetriebe.
1: Ich bin natürlich überrascht, ehrlich gesagt. Aber wir werden sehen. Wir müssen etwa 6000 Kilometer damit fahren.
3: Deshalb werden wir Viktor hierher setzen. Er wird dir zeigen, was du tun musst, aber ich werde auch fahren. Brauchst du mir nicht?
1: Ja, natürlich wirst du fahren, Margot.
3: Natürlich werde ich.
0: Eigentlich will er ja, dass ich auch fahre, aber ich habe einen deutschen Führerschein, das weiß er nicht. Ich weiß also gar nicht, ob ich hier fahren darf. Das klären wir noch und dann werden wir sehen, ob ich da auch hinterm Steuer sitze oder nicht.
2: Viele elektronische Assistenten, Berganfahrhilfe. Der Verbrauch liegt hier bei 12 bis 15 Litern.
1: 92 Benzin?
2: 95.
1: Wie hoch ist die optimale, komfortable Geschwindigkeit auf der Autobahn?
2: 100 bis 105.
1: Und das ewige Klischee, dass russische Autos unzuverlässig sind?
2: Wie viele tausend Kilometer hat dieses Auto zurückgelegt?

So begann unsere Reise. Wir sollten mehr als 6000 Kilometer über Autobahnen, Städte, Dörfer, Wälder, Berge, Steppen und unwegsames Gelände zurücklegen. Unser Land von innen sehen, Bergstätten und riesengroße Unternehmen besuchen, uns mit Ministern und Lkw-Fahrern, Fabrikdirektoren und Anwohnern treffen, das Auto und uns selbst auf die Probe stellen, unter freiem Himmel und in den besten Hotels übernachten. Wenig schlafen, viel lachen, die Probleme sehen, aber auch das enorme Potenzial unseres Landes.

0: Wir sind hier, um die Unterstützung des amerikanischen Volkes auszudrücken. Die freie Welt ist an eurer Seite. Amerika ist an eurer Seite. Ich bin an eurer Seite. Morgen marschieren wir gemeinsam voraus. Wenn das unseren Tod bedeutet, so werden wir diesen Preis zahlen.
1: Im Mai 2014 war es noch unvorstellbar, dass die ukrainische Luftwaffe Städte bombardieren könnte.
2: Hat er etwa geschossen? Bastard.
3: Sie sagen, dass hier nur Terroristen sind. Was für Terroristen?

0: Wir nahmen zwei Wolfsjunge auf, beide 2 Wochen alt, Jarek und seine Schwester Jaroschka. Wir sind Papa und Mama für sie. Sie sehen uns als Rudel, als ihre Familie. Für sie sind wir nicht Menschen oder Tierpfleger. Wir sind Mama und Papa, meine Schöne.
1: Jeder, der in Zentralrussland ein Wildtier in Not findet und nicht weiß, was er tun soll, wendet sich wahrscheinlich an dieses Paar. Viele Jahre schon widmen sie ihr Leben Tieren in Not.
2: Sie kam aus Kamtschatka zu uns.
3: Kamtschatka?
2: Eine Kamtschatka-Bärin. Ihre Mutter machte einen fatalen Fehler. Sie ging in ein Dorf. In Kamtschatka wird das Problem der Bären, die sich Menschen nähern, sehr einfach gelöst.
0: Das Kronotsky-Reservat wollte sie nicht aufnehmen. Als wir anriefen, fragten sie, wie oft war sie in der Nähe von Menschen? 2 Mal, mit und ohne ihre Mutter. Aber sie wollten sie nicht aufnehmen. Sie haben ein paar Jungtiere, aber die landen normalerweise in Zoos. Sie dürfen nicht freigelassen werden. Das hat keinen Sinn. Sie würden direkt auf ein Dorf zusteuern. Wir haben Mascha einen Würfel und ein paar Spielsachen geschenkt. Dieser Würfel wird sie so lange beschäftigen, bis sie ihn kaputt gemacht hat. Sie ist wie der Bär im Märchen Teremok, der alles platt macht.

0: Soho sieht Sergej als Mutter an. Sergej kümmerte sich öfter, da ich Unterricht in der Schule gebe, weil der Elch einen strikten Futterplan hat. Sergej hat ihn also hauptsächlich gefüttert und jetzt ist er die Elchmutter. Sergej ist Sohos Mutter.
1: Folgt er ihm deshalb?
0: Ja. Ich habe versucht, ihn mit der Flasche zu füttern, aber er spuckte sie heulend aus. Er wollte nur Mama. Mama ist nicht hier.
2: Glaub nicht, dass ich mein ganzes Leben mit ihr zusammen war. Nein, ich bin erst seit 10 Jahren mit ihr zusammen. Oder sie mit mir.
1: Wie habt ihr euch kennengelernt?
0: Das glaubt ihr nicht. Über ein soziales Netzwerk.
2: Oh je.
0: Steht nicht im Geschichtsbuch.

0: Mach auf. Komm raus.
1: Suhu, komm her. Was ist los? Mama nicht da? Keine Mama? Mama nicht da? Als wir die Wolfsjungen bekamen, wärmte er die Milchflaschen, fütterte sie, massierte ihnen den Bauch und gewöhnte sie an den Zeitplan. Mit der Zeit wurde es immer intensiver. Wir haben Fuchsjunge aufgezogen, uns um Vögel gekümmert und hatten auch Welpen. Er ist interessiert, aber er ist kein Biologe und hatte nicht die besten Noten in der Schule. Vor allem nicht in Biologie.
0: Die Leute haben alle Angst vor ihr. Es ist eine Art Lehrerkomplex. Ich nenne sie Kichererbse, weil sie die ganze Zeit kichert oder grummelt. Kichererbse schnüffelt viel. Sie hat einen Pferdeschwanz, eine Kapuze und einen Schnabel. Ihre Kapuze ist verrutscht, falls ihr das nicht gemerkt habt. Sie stößt sich mit dem Schwanz ab, greift im Sturzflug an und versetzt euch den letzten Schnabelhieb. Das ist es dann. Ich mache nur einen Witz, aber in jedem Witz steckt etwas Wahrheit.
2: Ja.
0: Ich war damit beschäftigt, weltweite Probleme der Natur zu lösen. Ich habe überall jemanden gerettet. Erst fütterst du deinen Ehemann und dann rettest du die Menschheit. Verstanden? Verstanden. Hör mal, Fräulein, meinst du nicht, dass du mit der Bärin unvorsichtig bist? Sie hat mehr als die Hälfte gegessen. Sie ist satt und du willst, dass sie noch mehr frisst?
3: Aus dem ganzen Land werden Wildtiere in Not hierher gebracht. In Russland gibt es höchstens 3 Dutzend solcher Zentren. Alle werden aus privaten Mitteln finanziert. Es gibt keine staatlichen Einrichtungen.
1: Ist das ein Falke?
4: Nur Beine und Flügel?
1: Vielen Dank.
4: Dank dieser Frau.
1: Ja. Das Bein muss amputiert werden.
2: Wirklich?
1: Ja, die Verwesung setzt bereits ein.
0: Die Kralle ist tot.
1: Eine Frau fand sie beim Ziegenhüten und pflegte sie 3 Wochen lang. Der Flügel sieht ziemlich schlimm aus. Hab keine Angst. So, rein mit dir. Wahrscheinlich ein Stromschlag. Ich sehe keine weiteren Verletzungen.
5: Was ist das?
0: Jemand hat sie angefahren.
5: Ist hier auch was?
0: Nein, hier.
1: Wie Sie sehen. Novocain und Pflege müssten reichen. Sie haben die Amputation durchgeführt. Sie kann noch nicht in einen Käfig. Sie braucht erst einmal Ruhe. Die Arme. Hallo. Ihr Vogel ist da. Wir mussten ein Bein amputieren. Der Tierarzt hat es gemacht. Vielen Dank, dass Sie sie gerettet haben. Und ein Dankeschön an den Wildhüter, dass er sie hergebracht hat. Keine Sorge, es wird ihr gut gehen. Marusa! Marusa! Da, Marusa! Hier, nimm das.
2: Wie hast du sie bekommen?
1: Wir haben sie aus einem Zoo in der Nähe geholt. Ganz ruhig.
2: Sie schnappt!
1: Hat sie dich gebissen? Sie liefen einfach im Gehege herum, rein und raus. Sie fingen an, Besucher anzugreifen, also sagte der Besitzer, dass wir sie mitnehmen sollen.
3: Das Phoenix Wildlife Center begann 2004 als Tierecke in der Schule.
1: Das erste Tier, das die Kinder mitbrachten, war eine Eule namens Bukla. Dann hatten wir noch andere Baby-Eulen, Waldohreulen. Stepanida war unser erstes großes Raubtier. Wir wurden gebeten, sie von der Jagdhundeausbildung zu retten. Wir nahmen sie mit. Vorher lebte sie in einer Schulscheune. Wir bauten ihr dann ein Gehege, das ganz ihr gehörte. Sie lebte dort 10 Jahre.
3: Die Wölfin ist mit ihren 18 Jahren schon recht alt und wird daher bis zum Lebensende hier im Zentrum bleiben. Wilde Tiere, meist Vögel, die in ihren natürlichen Lebensraum zurückkehren können, werden freigelassen. Aber nicht alle Tiere sind dazu in der Lage.
1: Diese ist behindert. Wir hatten früher eine vierte Eule, die von einem Auto angefahren wurde. Wir haben sie freigelassen. Sie kam zu sich, erholte sich, fing an, Mäuse zu jagen und wir ließen sie vorsichtig frei. Das ist eine sanfte Freigabe. Das Gehege wird offen gelassen, sodass der Vogel in aller Ruhe rausfliegen kann. Was ist das für ein Schwarm? Igor, verschwinde von hier. Das ist unser Haustier.
2: Wer ist das?
1: Igor, eine graue Krähe. Wir haben ihn freigelassen. Und weil er zahm und an Menschen gewöhnt ist, denkt er, dass er hier der Chef ist.
6: Äpfel für Mascha.
1: Super, danke.
6: Wir bringen noch mehr.
1: Sie lieben Äpfel.
6: Sergei hat mir das erzählt. Wir sind zum 3. Mal hier. Wir haben viele Äpfel und Mascha liebt sie.
0: Das war der 3. Sack Fleisch.
1: Der den Rüschi geklaut hat?
0: Ja, sie waren zu zweit und er war der Anstifter.
1: Was war das? Was in aller Welt war das?
3: Jahrelang ging Veronika von Amt zu Amt und schließlich gab ihnen der Bürgermeister von Kaluga ein Stück Land. Jetzt bauen sie bedachte Gehege, kommen aber nur langsam voran, weil immer noch Geld und Helfer fehlen.
1: Ira, raus! Schaut, er benutzt seinen Stumpen. Sie haben gute Arbeit geleistet. Gut, jetzt bringe ich noch eine.

0: Wir haben zwei Kisten, Sergej.
1: Ja, ich rufe dich zurück.

0: Das sind beschlagnahmte Affen, die ins Land geschmuggelt wurden. Sie wurden auf dem Landweg transportiert, anstatt legal mit dem Flugzeug und den entsprechenden Veterinärdokumenten. Sie wurden über mehrere Grenzen gebracht. Das Zollamt in Bryansk beschlagnahmte sie, aber die Verkehrspolizei entdeckte sie. Aus irgendeinem Grund hielten sie ein Auto an. Was ist da drin? Katzen. Es riecht nicht nach Katzen. Die Polizisten glaubten es nicht und fanden die Affen.
1: Nachdem die Behörden einige unerwartete Passagiere im Auto fanden, baten sie das Phoenix Wildlife Center, sich um diese ungewöhnlichen Gäste vorübergehend zu kümmern.
0: Da sie vom Aussterben bedroht sind, kann man sie nur in einen Zoo bringen. Aber bisher haben sie erst 6 genommen. Wir ließen ein Fenster offen und sie flog weg. Ich denke, es wird ihr gut gehen. Auch ein einbeiniger Vogel kann jagen. Wir haben schon einen Falken mit einem Bein. Sein anderes Bein wurde von einer Falle abgerissen. Ein sehr guter Jäger. Wir können also ziemlich entspannt sein, was ihn angeht.

0: Die ukrainische Regierung ermordet im Donbass seit 8 Jahren ihr eigenes Volk. Es ist erstaunlich, dass die westlichen Medien nicht darüber berichten und 8 Jahre lang nicht darüber berichtet haben.
1: Ich bin seit 5 Minuten hier und in nur 5 Minuten habe ich erfahren, dass die ersten Leichen, die gefunden wurden, enthauptet waren.
0: Ist es das Risiko wert? Viel hängt davon ab, wie man diese Frage beantwortet. Man tut das alles, weil man es tun muss, weil man die Pflicht hat, es zu tun.
2: Der Informationskrieg. Fast alle unabhängigen Journalisten, die aufdeckten, dass die NATO und die USA für die Eskalation der Situation in der Ukraine zu einem militärischen Konflikt verantwortlich waren, fielen ihm zum Opfer.
1: Wir werden diesen Krieg so lange fortführen, wie wir wollen. Und wir werden bis zum letzten Ukrainer kämpfen. Genau das ist die ganze Zeit im Donbass passiert. Das sind keine Objekte, das sind Menschen. Deshalb tue ich, was ich tue. Deshalb bin ich hier.
3: Lautes Spielen. Der Balalaika ist ein offizieller Bestandteil der russischen Militärdoktrin.

0: absurd? Ans Absurde grenzt auch die Aussage Angela Merkels, dass hybride Kriegsführung offiziell Teil der russischen Militärdoktrin sei, was ebenfalls viele Leute wütend machte. Die Doktrin wird im Internet veröffentlicht und es findet sich kein Wort davon im Netz. Lassen Sie sich von Fakten leiten, nicht von Emotionen.
1: RT.de. Kritisch bleiben.

Gehen wir. Das sind unschuldige Zivilisten. Prozent von ihnen wurden durch die Kämpfe getötet. Und leider bekommen wir neben Opfern mit Verletzungen durch Minen

0: Die nächsten 3 Tage bleibt das Wetter genauso.
1: Klasse.
0: Ich glaube, Drohnen können bei diesem Wetter nicht fliegen. Viele Leute haben sich geweigert, Selidowo zu verlassen. Sehr viele sind geblieben. Früher, also zum Beispiel 2022 in Mariupol, haben wir Situationen gesehen, wo die Autos von Leuten zerschossen wurden, die nach Donetsk fliehen wollten. Die ukrainischen Territorialverteidigungstruppen haben das getan. Und wir haben viele zerschossene Autos gesehen. Es gab in Mariupol keine Evakuierung. Und was dort los war, war ein Albtraum. Und in Selidowo haben wir zum ersten Mal gesehen, dass Leute erschossen wurden, die sich geweigert haben, evakuiert zu werden. Die ukrainische Armee hat sie dafür bestraft. Einige von ihnen erzählten, wie ihre Familienmitglieder hingerichtet wurden. Einige wurden mit Gewalt verschleppt und konnten fliehen. Wir haben 70 Leichen von Menschen gefunden, die hingerichtet wurden. Das ist ein Verbrechen, ein Kriegsverbrechen, ein Massaker.
1: Diese Leiche wurde aus dem Bezirk Selidowo hierher gebracht. Ein unidentifizierter, männlicher Zivilist, ohne Ausweis, mit persönlichen Gegenständen und Schlüsseln. Er hat eine Schusswunde auf der linken Seite der Brust, Eintrittswunde auf der Vorderseite des Körpers und Austrittswunde auf der Rückseite. Diese Leiche wurde bereits vom Gerichtsmedizinischen Untersuchungsausschuss untersucht. Wir haben also bereits die Ergebnisse. Dieser Mann wurde aus nächster Nähe erschossen. Es gibt verschiedene Anzeichen dafür, dass die Wunde aus nächster Nähe verursacht wurde.
0: Welches Alter haben die Opfer? Sind das Männer, Frauen, Kinder? Sind auch Kinder darunter?
1: Auch Kinder. Also alles. Kinder, Männer und Frauen.
0: Kinder sind auch darunter?
1: Ja.
0: Wie viele sind es etwa aktuell?
1: Wir haben bereits 50. Aber das ist nun mal die Front. Wissen Sie, wie wir diese Leichen bekommen? Unsere Soldaten fahren an eine Position, um ihre Kameraden abzuholen. Also, wenn sie wissen, dass jemand irgendwo zurückgeblieben ist und wenn sie unterwegs Leichen von Zivilisten finden, nehmen sie sie mit und bringen sie zur Untersuchung zu uns. Auf diese Weise können wir Leuten helfen, die zu uns kommen, um nach ihren Verwandten zu suchen.
0: Sollen wir ihn zumachen? Wer hat die Menschen in Selidowo hingerichtet?
2: Ich habe gehört, dass Menschen in der Kurtschurinskaja-Straße getötet wurden. 5 Personen.
0: Ja, ich habe ein Video, wo ihnen direkt in den Kopf geschossen wurde. Diesen Zivilisten wurde in den Kopf geschossen.
2: Ja, richtig, Zivilisten. Ich meine, bei mir wäre das kein Problem. Ich bin Bergarbeiter, Separatist.
0: Ein Bergarbeiter und Separatist?
2: Wie die Mehrheit.
0: Soweit ich weiß, unterstützten die Leute in Selidowo. Naja, oder zumindest haben sie darauf gewartet, dass... Sie sind geblieben, sie sind nicht gegangen.
2: Ich bin durch Zufall. Meine Stimme war kurz weg. Ich wurde durch Zufall hierher gebracht.
0: Wirklich? Ansonsten wären sie auch dort geblieben.
2: Ich wäre bis zum Schluss geblieben.
0: Verstehe. Haben Sie ein Haus in Selidowo?
2: Ja, ich hatte eine Wohnung. Hatte.
0: Und Sie sind nicht dorthin gefahren, um nachzusehen, was mit ihr ist?
2: Ich weiß es nicht. Mein Neffe ist dort geblieben.
0: Wo genau ist Ihr Neffe geblieben?
2: Frankostraße 41.
0: Ich schreibe das auf. Wir werden versuchen, mehr zu erfahren. Wir werden nach Selidowo gehen, um herauszufinden, was mit den Leuten dort ist. Selidowo Voroschilowka. Und sein Name?
2: Alexander Kolesnik.
0: Sie haben mir sehr geholfen. Alles wird gut werden. Übermorgen fahren wir nach Selidowo. Wenn Sie bis dahin noch nicht gegangen sind, werden wir bei Ihnen vorbeischauen. Ich werde Bilder von Ihrem Haus

0: Das ist grausam. Vielen Menschen wurde in den Kopf geschossen.
1: Ja, im Dorf lagen überall Leichen verstreut. Ich weiß nicht, wohin sie geschossen haben oder warum.
2: Wir waren dort, um nach einer Frau zu suchen und haben die Leichen gesehen.
0: Wo war das? In welcher?
2: In Selidovo.
0: Ja, ich meine, welche Straße oder welches Viertel?
2: In Solnitschny.
0: In Solnitschny. Ist das ein Viertel?
2: Ja, sie lag dort 50 Tage lang. Wir haben einer alten Frau geholfen, ihre Tochter zu finden.
0: Solnitschny ist ein Viertel?
1: Ja, ein Viertel.
0: Verstanden. Und die Straße? Wo haben Sie die Leichen gefunden?
2: Die Leichen lagen vor einem Laden. Das ist so ein Fleisch- oder Wurstladen. Ein rotes Gebäude. Und 4 Leichen lagen dort. Dort haben wir diese Frau gefunden. Sie wurde am 22. erschossen. Sie ist am 22. Oktober nicht nach Hause gekommen. Wir haben sie im Dezember gefunden.
0: Verstehe.
2: Und all diese Leute liegen da einfach in den Häusern. Wer dort Freunde oder Nachbarn hatte, wurde begraben. Aber einige Familien liegen noch immer in ihren Häusern.
0: Wir werden dorthin gehen. Wir schauen uns das an.

0: Das Viertel Solnechny ist rechts von hier. Dort wurden die meisten Zivilisten umgebracht. Sie wurden buchstäblich in Reihen hingerichtet. Die Leute versuchten zu entkommen, aber sie konnten sich nirgends verstecken. Die Keller waren zu klein, also rannten sie nach draußen, wo sie erschossen wurden.
1: Du musst nicht wenden, wir fahren dahin.

0: Eigentümer! Oh, da ist dein Hund. Soja Alexandrowna! Soja Alexandrowna! Hallo, hallo! Ihr Sohn schickt uns.
1: Wirklich?
0: Ja, ja, wirklich. Er hat uns gebeten, einfach bei Ihnen vorbeizuschauen, ob es Ihnen gut geht.
1: Meine Lieben. Mein Kleiner. Herzlichen Dank.
0: Sie müssen sich nicht bedanken.
1: Sagen Sie ihm, dass alles gut ist. Oh, alles ist gut. Alles ist gut. Ich warte nur auf euren Sieg. Das ist alles.
0: Ja, wir werden siegen. Sagen Sie bitte, möchten Sie evakuiert werden?
1: Nein, bloß nicht. Bloß nicht. Ich warte auf Sascha. Sascha ist in der Nähe. Er ist aus Donetsk. Und ich warte nur darauf, dass das alles sich sozusagen beruhigt. Das ist alles, sonst nichts.
0: Aber wir können Sie nach Donetsk evakuieren.
1: Mich? Nein, ich gehe nirgendwo hin.
0: Sie gehen nicht.
1: Auf keinen Fall. Hier ist alles, was ich habe, verstehen Sie? Alles ist hier. Ich warte nur auf den Sieg. Ihr habt uns den Sieg versprochen. Das ist alles. Verstehst du, mein Sohn?
0: Ich verstehe.
1: Mein guter Junge.
0: Es war schön, Sie zu sehen.

0: Haus Nummer 41?
1: Ja.
2: Haben Sie das beim Rückzug getan?
1: Ja, beim Rückzug.
2: Was ist der Sinn? Wozu haben Sie?
1: Ich weiß es nicht. Ich weiß es wirklich nicht. Die Leute schrien, was tut ihr? Wir sind Ukrainer. Und sie sagten...

0: Ukrainer, einen Dreck seid ihr. Und das war alles. Ja. Wir haben wirklich viel durchgemacht.
1: Du bist aber eine Süße. So ein schönes Hündchen. Gutes Mädchen.

0: Wir haben sie gefunden.
1: Warum haben Sie nach mir gesucht?
0: Ihr Onkel schickt uns. Er befindet sich in einer Notunterkunft. Er wollte, dass wir Sie finden, weil er nicht weiß, wie es Ihnen geht. Sind Sie Alexander Kolesnikow?
1: Ja.
0: Ja, er sagte, mein Neffe ist zurückgeblieben. Kann ich ein Bild von Ihnen machen? Von Ihnen und Ihrem Haus? Möchten Sie vielleicht eine Nachricht für ihn aufzeichnen? Er hat sich einfach...
1: Klar, natürlich.
0: Er hat sich Sorgen gemacht. Er sagte, seit ich nach Avdiivka gegangen bin, habe ich nichts mehr von Ihnen gehört. Sagen Sie ihm, dass mit Ihnen und dem Haus alles in Ordnung ist.
1: Onkel Vanya, alles ist gut. Das Haus ist noch ganz. Es wurde von einer Granate getroffen. Siehst du? Aber ansonsten ist alles in Ordnung. Wir kommen klar.

0: Wenn die Jungs tote Zivilisten finden, markieren sie meistens die Häuser mit Zivilisten, Gefallene. Einmal haben wir so eine Information bekommen. Wir haben diese Information bekommen und dachten, die Leiche würde direkt vor uns liegen, wenn wir reingehen. Aber als wir reingingen, war die Leiche bereits weg und stattdessen hatte sich jemand dort ein Lager eingerichtet.
1: Sie nehmen die Leichen also doch mit?
0: Ja, das tun sie, sogar mit Lichtgeschwindigkeit, würde ich sagen. Schauen Sie, da ist eine ukrainische Uniform. Die Bastarde haben sie liegen gelassen, als sie gerannt sind, um nicht erwischt zu werden.
1: Sie haben sich als Zivilisten verkleidet?
0: Ja, sie haben zivile Klamotten angezogen, schätze ich.
1: Na, ihr süßen Miezen. Miez, hier nehmt das. Hier ist was zu essen. Ihr habt aber Hunger. Hungrige Kätzchen.
2: Продукт. Да. Я не знаю, что за игрок. Я тоже не знал. Нет. Хата, я вот это. Ну, через дорогу.

0: Запорожец. Das ist das älteste Grab vom 27. Oktober.
1: Es ist gut, dass andere Zivilisten die Leichen begraben. Sie bergen sie Tag für Tag. Und tatsächlich geht das recht schnell. Aber die Einheimischen machen das selbst, ja. Das ist schrecklich. Hallo, ist das der Ort, wo Sie die Menschen hingerichtet haben?
2: Ja, das waren unsere Nachbarn. Mein Ehemann heißt Vova. Er kann Ihnen alles darüber erzählen.
1: Haben Sie versucht, auch in Ihre Wohnung einzudringen?
2: Ja, in der ganzen Stadt. In unserer Straße sind nur noch 3 von uns übrig. Wir hatten großes Glück. Sie haben sich nur 2 Häuser von uns entfernt versteckt. Gott hat uns gerettet.
1: 2 Häuser von Ihnen entfernt?
2: Es war schrecklich.
1: Wladimir Vasiljevich.
0: Mein Name ist Valeria. Ich bin Gerichtsmedizinerin.
3: Verstehe.
1: Wenn es geht, würden wir gerne mit Ihnen reden.

0: Nun kommen Sie rein.
1: Wenn es keine Umstände macht.
0: Kommen Sie. Sekunde. Ich habe sie direkt hier vor dem Eingang begraben. Sie sind alle dort. Ich habe sie in Tüten gepackt. Ich habe Plastiktüten und weiße Säcke gefunden. Die Jungs haben mir geholfen. Ich habe 5 Tüten mitgebracht und sie grob beschriftet. Zu 100% weiß ich nur, wo meine Frau begraben liegt.
1: Haben Sie damit gerechnet, dass Sie zu Ihnen kommen könnten?
0: Überhaupt nicht. Es ist so passiert. Ich bin früh morgens aufgestanden, ging nach draußen und da hörte ich einen Schrei. Raus aus dem Haus und sowas. Sie haben alle an die Wand gestellt und angefangen zu schießen. Ich habe gesehen, wie einer angefangen hat zu schießen.
1: Mit was hat er geschossen? Mit einem Gewehr?
0: Ja, mit einem Gewehr. Ich bin dann über den Garten weggelaufen. Vielleicht haben sie geschossen, weil sie mich weglaufen gesehen haben. Er sah mich definitiv und vielleicht, keine Ahnung, vielleicht war das einfach sein Reflex. Jedenfalls bin ich durch eine kleine Öffnung abgehauen. Ich bin nur nach 2 oder 3 Tagen zurückgekommen, weil der Beschuss sehr schlimm war. Meine Schwiegertochter schrie, was tut ihr? Wir sind doch... Aber er hat einfach losgeschossen und das war's.
1: Wie alt war die jüngste Person unter den Hingerichteten?
0: Das war Vlad. Er ist Jahrgang 1991.
1: Er war der Jüngste?
0: Ja, meine Frau, mein Sohn, unsere Schwiegertochter und auch Vlad und die Heiratsvermittlerin.

0: Nun, die Leute hier starben. Natürlich durch Splitter und Minen, das ist klar. Aber hier waren auch Scharfschützen aktiv und einige Zivilisten wurden an eine Wand gestellt und erschossen. Drohne.
1: Ja, ich habe sie gehört. Da, sie ist explodiert.
0: Wir sind eher gerade so. Hast du das gesehen?
1: Sie ist direkt über uns geflogen.
0: Das Wetter wird besser. Jetzt werden mehr davon kommen.

0: Im Haus liegen zwei. Der links ist kopflos.
1: Hier. Schauen wir ihn uns an.
2: Thank you.

0: Er stand hier und ist vermutlich mit dem Rücken hier aufgeschlagen.
1: Was denkst du?
0: Das war in der Nähe des Spiegels, oder? Er muss gestanden haben. Er ist doch größer als ich, oder? Siehst du da am Rücken? Er stand hier, Beine hier drüben. Dann ist er dahin gefallen.
1: Sammelt sie ein.
0: Was?
1: Ruf Lina an.
0: Sieht nach einem kaputten Kiefer aus. Sie wurde nicht sofort erschossen. Offenbar hat sie sich widersetzt. Ich sehe auf dem Kopf keine Schussverletzungen, also muss dieser Bruch durch einen stumpfen Gegenstand zugefügt worden sein. Möglicherweise, nachdem sie durch eine Schusswunde gestürzt ist.

0: Sehen Sie, es ist auf dieser Seite verborgen. Hier, ein einzelner Schuss.
1: Wir können schlussfolgern, dass er die Tür geöffnet hat und vom Eingang aus sofort auf ihn geschossen wurde. Danach sah es zumindest aus. Der Schaden am Spiegel und die Ausrichtung des Körpers vom Eingang zum Nebenraum deuten darauf.

0: Können wir inzwischen sagen, ich meine ausgehend davon, was Sie bei Ihrer Arbeit mitbekommen, dass der Krieg nicht nur brutaler geworden ist, sondern dass Sie angefangen haben, sich wie Tiere zu benehmen?
1: Je weiter wir gehen, umso grausamer werden die Gräueltaten des ukrainischen Regimes gegen die Zivilisten. In Selidowo kamen zu uns Zivilisten und sagten, wir verstecken uns. Wir wollen nicht auf die ukrainische Seite evakuiert werden. Wir müssen uns in Kellern verstecken, damit sie nicht sehen, dass wir noch immer hier sind. Sie sehen diese Zivilisten als Russland-Sympathisanten.
0: Als Verräter.
1: Als Verräter, ja. Als Leute, die auf die Ankunft Russlands warten. Deshalb verstecken sich die Menschen. Unsere Soldaten erzählen uns dasselbe. Sie kommen zu einem Haus, schauen in einen Keller und rufen, ist da jemand? Aber es kommt keine Antwort. Die Leute kommen nicht raus, weil sie Angst haben. Erst wenn die Soldaten sie warnen, dass sie eine Granate reinwerfen werden, kommen sie raus. Dann fragen sie sie, warum habt ihr nicht geantwortet? Und sie sagen, wir hatten Angst, dass ihr ukrainische Soldaten seid.
0: Erinnern Sie sich noch an uns?
1: Ja, wir sind hier.
2: Tut mir leid, ich habe Sie nicht erwartet.
0: Kein Problem. Wir haben Ihr Haus gefunden und Ihren Neffen getroffen.
2: Ist er am Leben?
0: Schauen Sie selbst. Wir haben ihn aufgenommen.
3: Onkel Ivan, alles ist in Ordnung. Das Haus ist ganz, es wurde ein wenig beschossen. Siehst du hier drüben? Ansonsten ist alles in Ordnung. Wir leben weiter.
0: Wurde hier auf Zivilisten geschossen?
4: In der Stadt sollen Menschen erschossen worden sein.
0: Ich habe ihm von Ihnen erzählt, über die Dokumente und das alles. Er fragte, und wird er zurückkommen? Das Haus ist noch ganz. Wir passen darauf auf.
2: Ich habe bereits beschlossen, Soldat zu werden.
0: Wirklich?
2: Ich komme in einem Jahr zurück. Ich komme spätestens in einem Jahr zurück. Oder frühestens.
0: Und die Dokumente?
2: Sie wurden mir gebracht. Mein Cousin hat sie mir gebracht.
0: Wirklich?
2: Ich habe gestern den Vertrag unterzeichnet. In 3 bis 4 Tagen gehe ich bereits zur Armee.
0: Sie ziehen in den Krieg?
2: Ja.
0: Um gegen sie zu kämpfen? Lassen Sie sich umarmen. Ich bin froh, dass wir Sie gefunden haben, wie versprochen. Wie schön, dass Ihr Neffe.
2: Danke, danke. Wir schneiden hier Schneeflocken aus, als Deko.
0: Schneeflocken?
2: Für das neue Jahr.

0: In den USA ist unser bekanntestes Lied Cucacacha mit einer 500.000 Aufrufen. In Mexiko ist es Legend. Wir singen nicht nur. Wir repräsentieren unser Land und teilen unsere Lieder mit der Welt.
1: Kennt das neuronale Netz Handen und Mansen?
2: Heute werden zum ersten Mal Models aus der digitalen Welt in die reale Welt eintreten.
1: Wir zeigen, was uns inspiriert hat und was wir mittels KI geschaffen haben.
3: Dies hier heißt Glasgemälde mit Folie. Einzigartig aus Tatarstan. Diese Künstler malen ihr Volk aber nicht realistisch.

0: sondern in einem avantgardistischen, modernen Stil.
1: Fast alle jungen Frauen träumen davon, in einer Tracht zu heiraten.
2: Jetzt erleben wir eine komplette Neuauflage dieser Art Kleidung. Diese Mode steht in Opposition zur Globalisierung.

0: Dieses Forschungsschiff ist jetzt auf einer sehr ungewöhnlichen Mission. Es soll sich einen Monat lang mit dem Eis treiben lassen.
1: Wir arbeiten in einer neuen Art von Station. Schiff und Eis. Das ist unser Zuhause für die nächsten Tage, vielleicht Monate. Also macht euch bereit für die Drift.
2: Atmosphärentests der Erdoberflächenschicht, der Grenzschicht und die Ionosphäre.
0: Wir registrierten Temperatur, Salzgehalt, Druck, die Strömungsgeschwindigkeit und Richtung sowie hydrophysikalische Eigenschaften.
3: Am liebsten würde ich herumlaufen und schreien. Das Eis ist gebrochen. Da ist er. Ich sehe ihn.
4: Da vor dem Haus?
2: Auf der einen Seite waren Häuser und auf der anderen Seite die Pavillons.
0: Ich hatte keine Angst, weil ich nicht wusste, wovor.

Die Vereinigte Truppengruppe für Antiterroroperationen spielt hier im Nordkaukasus eigentlich die Schlüsselrolle im Gewährleisten von Sicherheit und Stabilität. Wir sind jetzt in Khankala, Tschetschenien. Das ist die geschlossene Militärstadt und das ist eigentlich das Hirn und Herz der Gruppe.

0: Diese Truppengruppe wurde vor allem geschaffen, weil es hier viele verschiedene Behörden, Einheiten, Verbände, Truppenteile und andere bewaffnete Strukturen gegeben hatte. Es fehlte ein Organismus, der all diese Strukturen verbinden und leiten würde. Die Truppengruppe machte es nun möglich. Zu uns gehören das Verteidigungsministerium, das Innenministerium, der Katastrophenschutz, FSB sowie Vertreter des föderalen Schutzdienstes FSO. Das Gros bilden natürlich das Innen- und das Verteidigungsministerium. Das hat die Arbeit natürlich sehr erleichtert und sich gut bewährt.
1: Können wir kurz die Aufgaben durchgehen, vor denen die Gruppe steht? Was sind das für Aufgaben?
0: Die Hauptaufgabe ist die Terrorismusbekämpfung, die Ein- und Ausreisekontrolle in all diesen Teilrepubliken, der Schutz der Rechtsordnung und der öffentlichen Sicherheit. Spezialeinheiten führen in den Waldgebieten Suchaktionen durch und unterstützen die Grenzschutzbeamten. Das gehört ebenfalls zu unseren Aufgaben.
1: Die Aufgaben der Truppengruppe sind in der Tat noch viel umfangreicher. Für alle Arten von Einsätzen gibt es hier echte Profis.
2: Die Spezialkräfte von Russland sollen bereit sein, jede Sekunde jede Art von Aufgaben erfüllen können. Daher die Vorbereitung.
1: Die Spezialeinheit 40, der russische Nationalgarde. Dies ist eine der am besten ausgebildeten Eliteeinheiten der Nationalgarde.

Ihr Motto ist treffend. Für uns gibt es keine unlösbaren Aufgaben. Die Einheit verbessert ständig ihre Kampfbereitschaft und Kompetenzen. Die Soldaten üben zahlreiche Einsatzszenarien und trainieren unter verschiedenen Bedingungen. Der Befehl ist gekommen, an einem bestimmten Punkt vorzustoßen. Die Soldaten der Einheit 40 machen sich sofort auf den Weg. Der Mi-8-Hubschrauber eignet sich hervorragend für den Truppentransport. Der Trainingsplan sieht vor, dass sie schnell an einem bestimmten Punkt ankommen und eine kreisförmige Verteidigung einnehmen. Direkt aus dem Hubschrauber eröffnet ein Maschinengewehrschütze das Unterstützungsfeuer, während ein anderer Kämpfer eine Rauchgranate zur Tarnung hochwirft. Wir steigen aus. Die Kämpfer sollen schnell agieren. Eine Verzögerung kann den Verlust des Hubschraubers oder, noch schlimmer, das Leben der Kämpfer der Gruppe kosten.

Nach Erledigung der Aufgabe verlassen die Kämpfer umgehend das Gebiet. Es gibt Situationen, in denen ein Hubschrauber aus dem einen oder anderen Grund nicht landen kann. Für die Spezialeinheiten ist dies jedoch kein Grund, die anstehende Aufgabe nicht zu erfüllen. Eine alternative Landemethode mit Hilfe eines Abseilgeräts wird zur Rettung eingesetzt.

0: Noch eine Aufgabe der Spezialeinheiten, die auch viel Wachsamkeit erfordert, ist der Dienst an den Kontrollpunkten. Rob, ein extra ausgebildeter Hund, hilft bei dieser schwierigen Aufgabe.
1: Festnehmen!
0: In diesem Fall wollte der Übeltäter nicht warten, bis etwas im Auto entdeckt wird. Aber er kommt nicht weg. Vier Pforten sind schneller als zwei Beine.
2: Ich habe ihn noch als Welpen genommen. Ich habe ihm alles beigebracht. Er kann schon alles, was er können muss. Er ist auf Minensuche trainiert. Er ist jetzt 8 Monate alt und wir versuchen, seine Fähigkeiten zu verbessern.
0: In den Spezialeinheiten müssen selbst die erfahrensten Soldaten mit bestmöglicher Ausbildung ihre Erste-Hilfe-Kompetenzen stets verbessern. Nicht nur sein Leben, sondern auch das Leben seiner Kameraden hängt davon ab.
3: Wenn Sie Erste Hilfe leisten, müssen Sie als allererstes für Ihre eigene Sicherheit sorgen, wenn Sie sich dem Verletzten nähern. Sie brauchen Feuerdeckung. Man kann auch Rauchgranaten verwenden. Als nächstes muss man Sicht- und Sprechkontakt herstellen. Ich laufe auf den Verletzten zu, untersuche ihn und frage: Kamerad, lebst du noch? Bist du in Ordnung? Was tut weh? Als erstes nehmen wir ihm die Waffe ab und sichern sie.
0: Wie schafft man es, unter Beschuss sich nicht zu verwirren und alles richtig zu machen?
3: Ich denke, vor allem durch Übung in einer kritischen Situation wirst du genau das tun, was du deinem Körper antrainiert hast. In einer kritischen Situation kommt es einzig und allein auf die Routine an. Die Einheiten, die Kampfeinsätze erfüllen, müssen ständig trainieren. Und zwar alle möglichen Szenarien und unter allen Geländebedingungen. Jetzt wird geübt, wie Verwundete mit Fahrzeugen evakuiert werden.
0: Worauf kommt es hier an?
3: Man soll vor allem daran denken, dass man dem Verletzten nicht noch mehr schadet. Deswegen gibt es das Kommando 1, 2, 3, hoch. 1, 2, 3, los! Er kann doch Knochenbrüche haben und so weiter. Das ist das Wichtigste, die Person nicht noch mehr zu verletzen.

0: Das medizinische Evakuierungsteam muss das einüben.
1: Schon bevor ich zur Ausbildung kam, wusste ich, was ein rotes Barett ist. Im Fernsehen sah ich, wie ein Mann, der das rote Barett erhalten hatte, weinte. Er küsste das Barett und seine Tränen fließen. Daran erinnerte ich mich deutlich und nach meinem Abschluss wollte ich unbedingt zu den Spezialkräften. Ich bestand die Prüfung für das rote Barett und diene seit 2014 in einer Spezialeinheit.
2: Was waren Ihre Gefühle, als Sie das rote Barett erhielten?
1: Es ist ein Lebenstraum, es ist Glück, es treibt mir Tränen in die Augen.
2: Die Einheit 40 ist nicht die einzige Eliteeinheit der Truppengruppe. Auch das Schnelleinsatzkommando Sobr leistet einen wichtigen Beitrag zur Stabilität und Sicherheit in der Region. Wir wurden zum Training der Kämpfer eingeladen. Im Rahmen dieser Trainingseinheit hat sich ein bewaffneter Kämpfer in diesem Gebäude verschanzt. Er schießt und weigert sich zu verhandeln. Sobr übernimmt.

0: Jetzt läuft die Feuerunterdrückung für die Landung des Sturmtrupps. Jetzt wird eine Blendgranate gezündet, um den Täter zu desorientieren.
1: Bei Ihrer Arbeit versuchen Sie, den Täter möglichst lebend zu fassen?
0: Auf jeden Fall. Dann gibt es Informationen, die uns helfen, alle seine Verbrechen aufzuklären. Das war's. Der Täter ist gefasst und sogar auf den Beinen. Er hat eine leichte Gehirnerschütterung, aber er lebt. Die Jungs haben alle Kampferfahrungen, sind ausgebildet. Wir arbeiten seit vielen Jahren zusammen. Jeder ist an seinem Platz und weiß ganz genau, was er zu tun hat. Wir verstehen uns ohne Worte, durch Blickkontakt und Körperbewegungen.
1: Es war nur ein Training, aber das war nur der Anfang unserer Bekanntschaft mit Neb Sober. Wir wurden eingeladen, um die Arbeit der Sondereinheiten mit eigenen Augen zu sehen. Eigentlich ist es gar nicht oft so. Also die Massenmedien besuchen solche Veranstaltungen gar nicht oft und nicht ohne Grund. Wir können nicht genau wissen, was genau dort auf uns wartet. Wir werden unser Leben den Kämpfern vertrauen und wir werden unser Bestes tun, um ihnen bei ihrer Arbeit nicht zu stören.
0: Wir bereiten uns auf eine Verhaftung vor. Es wird zwei Adressen geben. Es wurde bereits festgestellt, dass die mutmaßlichen Täter dort sind. Es ist nur eine Frage der Zeit. Jetzt werden wir unsere Arbeit koordinieren.
1: Werden beide Adressen gleichzeitig abgeklappert?
0: Ja, so haben sie keine Zeit, sich gegenseitig etwas zu melden und abzuhauen.
1: Während des Trainings gab es viel Lärm, aber der reale Einsatz verlief an beiden Adressen sehr ruhig, ohne dass ein einziger Schuss fiel. Die Jungs bereiten sich auf die schlimmsten Szenarien vor, aber sie wenden keine übermäßige Gewalt an. Zur Truppengruppe gehören auch Polizeibeamte, die ebenfalls für Sicherheit sorgen.
2: Wir haben alle eine Aufgabe: Ruhe und Frieden im Nordkaukasus. Deshalb sind unsere Beamten mit der Ermittlung von Straftaten beschäftigt. Wir haben auch ein System von Kontrollpunkten eingerichtet. An diesen werden Fahrzeuge und Bürger kontrolliert und durchsucht. So können zur Fahndung ausgeschriebene Personen und Fahrzeuge aufgespürt, aber auch, und das ist vielleicht das Wichtigste, Sprengstoff, Waffen und Drogen entdeckt werden.
1: Wir schauen uns nun so einen Kontrollpunkt an.
0: Wir befinden uns an der Grenze zwischen den Teilrepubliken Nordossetien und Kabardino-Balkarien. Die Hauptaufgabe dieses Postens ist zu verhindern, dass Personen und Fahrzeuge, die auf der föderalen und internationalen Fahndungsliste stehen, weiter passieren. Außerdem kontrollieren wir, dass keine für Zivilisten verbotenen Betäubungsmittel sowie Sprengkörper, Sprengstoff, Waffen und Munition transportiert werden.
1: Die Polizei verfügt über einen mobilen Kontroll- und Durchsuchungskomplex für schnelle Fahrzeugkontrollen. Es ist in der Tat viel schneller, ein Auto durch einen Scanner fahren zu lassen, als alles zur Kontrolle auspacken zu lassen.
2: Hier haben wir einen Mitarbeiter, der die Papiere entgegennimmt und sie mit den Datenbanken abgleicht. Wir sehen, dass er Flaschen transportiert und wir wissen, wie viele Paletten er geladen hat. Wir zählen sie und gleichen die Menge mit seinen Dokumenten ab. Wenn etwas Verdächtiges entdeckt wird, ruft mich der Kollege und ich rufe dann ein Inspektionsteam.
3: Wir beginnen mit dem Scannen.
2: Hier sehen Sie. Der Scan-Vorgang wird in Echtzeit dargestellt. Hier ist das Führerhaus und hier die Ladung.
1: Hier gibt es einen lebendigen Scanner. Was soll er finden?
3: Sprengstoff, Waffen, Munition.
1: Kann er auch verbotene Substanzen finden?
3: Jeder Hund wird nur für einen bestimmten Aufgabenbereich trainiert. Wir werden oft gefragt, ob es Universalhunde gibt, die sowohl nach Sprengstoff als auch nach Rauschgift suchen. Im Prinzip kann man sie für beides trainieren, aber dann wissen wir nicht mehr, ob der Hund auf Sprengstoff oder Rauschgift reagiert hat. Ihr Fahrzeug passt auf unsere Beschreibung.
2: Ja?
3: Ja, führen Sie etwas Illegales mit sich?
2: Nein.
0: Was ist das denn? Die Hände hinter den Rücken, bitte. Festnehmen. Was ist in der Tasche?
2: Nichts Besonderes. Ich hatte da mal eine Schreckschusspistole drin.
0: Da kann jetzt also nichts Verbotenes drin sein?
2: Nein, auf keinen Fall.
4: Auf der Mann.
1: Die Angehörigen der Nationalgarde, die zur Truppengruppe gehören, nehmen auch an der militärischen Sonderoperation teil. Einige Einheiten sind gerade dort im Einsatz, während andere noch im Nordkaukasus sind und sich auf die Sonderoperation vorbereiten. Das Personal wird permanent rotiert.
5: Genossenoffiziere? Genossenoffiziere. Das Thema des heutigen Unterrichts sind FPV-Quadrocopter, ihr Zweck, Zusammensetzung und Anwendung.

0: die Vereinigte Truppengruppe, verfolgt die aktuellsten Trends in der modernen Kampfführung. Deshalb bietet die Nationalgarde hier einen Lehrgang für FPV-Drohnenpiloten an. Hier können Kämpfer eine Ausbildung absolvieren, bevor sie in die Zone der Sonderbezirk entsandt werden. Eine FPV-Drohne ist eine äußerst nützliche Sache. Ein kompetent ausgebildeter Pilot ist in der Lage, mit preiswerten Drohnen sehr teure gepanzerte Fahrzeuge außer Gefecht zu setzen, um es vorsichtig auszudrücken.
1: Wir haben ein Ausbildungsprogramm entwickelt und ziehen nun routinemäßig Einheiten zur Ausbildung von Spezialisten heran. Die FPV-Drohne selbst ist in Bezug auf ihre Steuerung eine besondere Sache. Alles basiert auf feinmotorischen Fähigkeiten. Man muss ein Muskelgedächtnis entwickeln, damit eine Gruppe von Fingern mit einem Stick arbeitet, eine andere Gruppe mit einem anderen, und all das hört auf den Kopf. Wenn wir zum Training gehen, beziehen wir die Mavic-Drohne mit ein. Denn das Hauptproblem, die Hauptschwierigkeit, ist die Orientierung in der Luft. Und jemand, der eine FPV-Drohne fliegt, bekommt am Anfang Stress.

0: Ich mache gerade einen Einführungskurs. Drohnenbau, Drohnenanwendung. Gesucht wurden Menschen, die Interesse daran haben. Man braucht Durchhaltevermögen und Motivation. Ich meldete mich sofort freiwillig. Ich sagte, ich sei bereit. Mir wurde gleich gesagt, dass es nicht einfach sein würde. Wie man so schön sagt, man kann einem Schüler 1000 Lehrer vor die Nase setzen, aber sie werden ihm nichts beibringen, wenn er es nicht will. Der Prozess ist im Gange. Ich habe mich mit der Software und den Simulatoren vertraut gemacht. Ich wache mit dem Gedanken auf, dass die Situation auf dem Schlachtfeld von meinen Fähigkeiten abhängt. Ich muss Hilfe leisten und bei der Ausführung von Aufgaben unterstützen.
1: Los geht's, abheben. Nicht so scharf, sachte. Versuche dich zu halten. Die Lerngeschwindigkeit hängt hauptsächlich von der Motivation des Einzelnen ab, aber auch von einigen angeborenen Fähigkeiten. Junge Menschen, die bereits Cybersport betrieben haben oder einfach nur viel Zeit mit Spielen als Hobby verbracht haben, haben es leichter. Alle brauchen ungefähr gleich viel Zeit, 20 bis 40 Stunden Trainingsflüge.
2: Standortwechsel. Jetzt machen wir uns mit etwas Schwererem vertraut. Drohnen spielen heutzutage eine sehr wichtige Rolle. Doch Artillerie können sie vollständig heute nicht ersetzen.
3: Super!

0: Wir führen jetzt eine taktische Übung mit scharfer Munition durch. Heute arbeiten wir mit einer 122mm Kanone, der Haubitze D-30. Dieses Geschütz wurde schon oft in der Zone der militärischen Sonderoperation eingesetzt. Es ist eine gute, zuverlässige Waffe, die einfach zu bedienen ist. Die Arbeit dort läuft folgendermaßen ab. Das Einsatzteam hat die Aufgabe, feindliche Soldaten, Straßensperren, Lagerhäuser, Panzerfahrzeuge und feindliche Fahrzeuge zu zerstören.
1: Am 23. September feiert die Truppengruppe ihr 25-jähriges Bestehen. 25 Jahre stets im Einsatz. Was hat sich nach einem Vierteljahrhundert verändert?
2: Es gibt natürlich eine Dynamik. Hier im Nordkaukasus kamen die Kriminellen und Militanten aus der ganzen Welt zusammen. Sie wurden aus dem Ausland finanziert. Man hat ihnen Aufgaben gestellt und sie mussten ihr Geld abarbeiten. Damals waren es etwa 10.000 Personen. Und heute? Wir sollten vielleicht zwischen der Zeit vor der Sonderoperation und nach der Sonderoperation unterscheiden. Vor dem Beginn der Sonderoperation war die Situation völlig stabilisiert. Seit ihrem Beginn hat sich die Situation weiter verschärft. Alle ausländischen Agenten und gemeinnützigen Organisationen wurden mit Beginn aktiver. Sie begannen, die Menschen zu finden, die sich im Ausland aufhalten. Gleichzeitig sind viele Bürger aufgetaucht, nicht nur aus dem Kaukasus, sondern auch aus verschiedenen anderen Regionen, die sich selbst radikalisiert haben. Das Internet, die Leute lesen es und dann beschließen sie einzutreten und einen Eid zu schwören. Mehrere Banden, die in diesem Jahr neutralisiert wurden, waren größtenteils selbst radikalisiert. In diesem und im letzten Jahr wurden hier im Nordkaukasus eine ganze Reihe von terroristischen Bedrohungen verhindert.
1: Innerhalb von 25 Jahren wurde viel erreicht. Rund 67.000 Einsätze und Präventivmaßnahmen, mehr als 10.000 beschlagnahmte Waffen, fast 6.000 festgenommene oder ausgeschaltete Mitglieder und Mitläufer von Terrorzellen. Die Vereinigte Truppengruppe ist nach wie vor ein zuverlässiges Bollwerk gegen den Terrorismus. Ivan Polyansky, RTVE, Nordkaukasus, Russland.

0: Nastja, ein Angriff. Ich habe Angst, Nastja. Ich wurde getroffen, Nastja. Ich liege unter Trümmern. Nastja, hilf mir.
1: Die ersten Explosionen. Ich hörte ein Mädchen schreien. Unter den Trümmern hier liegt ein Mädchen. Bitte, holt sie raus.
2: Überall war Blut. Kinder, die bluteten und weinten und schrien.
3: Sie schrie und lief nach draußen. Dort war ein Junge, er legte seine Arme schützend um sie. Sie sagte, Mama, er hielt mich fest und küsste mich auf die Stirn.
0: Wer so etwas tut, ist die Saat des Teufels. Aber wir Russen, glauben an Gott. Wir sind Christen.
4: Es ist eine Katastrophe, eine wirkliche Katastrophe. Kein Kind sollte sterben müssen.
5: Der Donbass. Hier teilt die Frontlinie die Welt. Jenseits davon werden Häuser zu Ruinen und Kirchen zu stummen Zeugen der Tragödie.
6: Am 24. Februar 2022 fanden wir uns um 6 Uhr morgens am Kloster ein. Es gab einen Knall, eine Granate. Wir verstanden sehr genau, dass der Krieg begonnen hatte.
7: Es war wie eine Mondlandschaft. Krater neben Krater. Manchmal träume ich noch davon. Wie kann man so etwas vergessen?
4: Sie stellten Mörser auf und beschossen die Kirche. Einfach so, ohne jeglichen Grund. Nichts konnte gerettet werden.
5: Jetzt findet im Donbass eine groß angelegte Wiederherstellung der geistlichen Zentren statt. 16 orthodoxe Stätten wurden bereits wiederhergestellt.
8: Eine Kirche ist das geistliche Herz einer Stadt. Solange dieses Herz schlägt, gibt es Leben.

Das Abschlusskonzert der Moskauer Modewoche. Besonderer Gast und Höhepunkt des Abends ist eine Gruppe aus Sibirien.

0: Es geht um die Identität als indigenes Volk, die Förderung des kulturellen Bewusstseins.
1: Wo soll ich stehen? In der Mitte oder am Rand? Ich bin der Produzent.
2: Wo haben Sie gelebt?
1: Darüber will ich doch gar nichts sagen. Wo ich lebte? Ich lebte in Sibirien. In einem sehr abgelegenen Dorf in der Taiga, ohne Strom. Ich habe die indigenen Völker Sibiriens studiert. Damals war ich jung, ging in Diskotheken oder zu Tanzveranstaltungen in Internaten, wo keine Russen hingingen. Sie fragten mich, was ich dort mache, und ich sagte, dass ich Forschung betreibe. Ich konnte nicht wissen, dass all das in Musik enden würde. Wir singen nicht nur. Wir repräsentieren unser Land und teilen unsere Lieder mit der Welt.
2: Was ist Ihr bekanntestes Lied?
1: Kommt darauf an, in welchem Land. In den USA ist es Kükakacha mit einer 500.000 Aufrufen.

Unser bedeutendster Auftritt war wohl bei der UN-Konferenz in Dubai. Und wir haben einen Grammy in der Kategorie Global Spin gewonnen. Im ersten Jahr, in dem diese Kategorie eingeführt wurde, haben wir in diesem Genre gewonnen.

Wir haben einen Jungen und 7 Mädchen. Es war meine Idee, dass wir nur einen Jungen haben. Er übernimmt den Kehlgesang.

0: Soll ich anfangen? Mein Name ist Atsch. Ich bin Musiker bei Otyken.
1: Wie ist es, der einzige Junge in einer Mädchenband zu sein?
0: Nun? Nun, ja. Ich bin sehr glücklich.
2: Mein Name ist Muna. Ich spiele Bass bei Otyken. Seit 3 Monaten bin ich in der Band.
3: Mein Name ist Asyan. Ich bin die Frontsängerin bei Otyken.
1: Wie lange bist du schon bei der Band?
3: Ich bin nicht sicher. Die Zeit vergeht so schnell. Wohl 3 oder 4 Jahre, vielleicht auch 5 oder 6.
2: Ich spiele den Schädel. Also, so sieht er jedenfalls aus. Man nennt ihn Igil oder Morin Kur. Er heißt überall anders. Es hängt davon ab. Wovon hängt es ab?
4: Von den Leuten.
2: Ja, von den Leuten hängt es ab.
5: Andrei Anatoljewitsch, kannst du mir helfen?
4: Um was geht es?
5: Wo hast du mich gefunden?
4: Nicht in der Diaspora. Wie nennt man sowas?
5: In einem ethnischen Verein.
4: Ja.
1: Dein Leben muss sich total verändert haben.
5: Ja, bei uns allen gibt es ein Davor und ein Danach.
4: Wie Manja Forko und seine Puppen. Naja, ich weiß nicht. Bin ich streng? Ja, natürlich. Nun, zumindest denken sie das wahrscheinlich. Streng. Du bist unverschämt, das ist alles. Dreist und unverschämt. Als ich dich fand, warst du keine Künstlerin. Du hast einfach nur am Eingang eines Geschäfts deine Sachen verkauft. Mach kein Foto von ihr, Sergej.
0: Nein?
4: Nein, lass es, verschwinde.
0: Dann die nächste.
4: Ich entscheide, wer in der Band ist und wer nicht. Ich kann jeden hinausschmeißen, wenn ich will. Und ich kann jeden behalten. Ist das klar? Wem es nicht gefällt, der kann jederzeit gehen. Wem es nicht gefällt, auf Wiedersehen.

0: ist unser Proberaum. Gestern hatten wir Probe. Ein Gitarrenbauer in Frankreich hat diese Gitarre für uns gebaut. Das ist der Fluss Jenissei aus der Vogelperspektive, wie aus einem Flugzeug. Das sind Hörner mit chinesischen Münzen. Chinesische Münzen werden beim Bau von Musikinstrumenten verwendet, denn sie haben, anders als unsere, Löcher. Das sind normale Saiten, aber früher benutzte man das Haar von Pferdeschwänzen. Es wurde aus einer Birkenmaserknolle hergestellt. Das hier ist aus einer Birkenmaserknolle gemacht.
1: Eine Pilzwucherung?
0: Ja, eine Pilzwucherung, so in der Art. Muna, komm, spiel ein wenig Rock'n'Roll.
1: Gern.
0: Spiel Khan Blues. Super, nicht wahr? Ja, genau so, super. Sie ist toll, oder?
1: Wer schreibt die Texte?
0: Muna, nur Muna. Sie werden staunen. Ich schreibe Texte und Musik, entwerfe Kostüme und mache die Choreografie. Alles. Ich kannte die indigenen Musik- und Folklore-Traditionen und ich wollte sie irgendwie mit moderner Musik verschmelzen. Zuerst befasste ich mich mit Rock, aber da es in Sibirien viele Rockbands gibt, ließ ich die Idee fallen. Ich wollte etwas dazwischen, auf Volksinstrumenten spielen, aber es wie Clubmusik klingen lassen. Dann fügte ich ein wenig Fantasie und diese Kostüme hinzu, die eine Mischung mehrerer sibirischer Völker sind.
1: Ist das Ihr Design?
0: Natürlich. Ich zeichne die Schnittmuster für die Kostüme. Ich schaue mir so etwas auch im Internet an.
2: Der US-amerikanische Rapper XCBeat sah dieses Video und bot ihnen an, gemeinsam einen Remix zu machen.
0: Wir sagten nicht sofort zu, weil wir es nicht glaubten. Aber dann erhielten wir eine offizielle Einladung, ein gemeinsames Projekt zu starten. An Moskau vorbei, direkt nach Sibirien.

0: Нет, наоборот.
1: Haben wir Kerzen?
2: Ich weiß nicht. Ich sagte ihm, dass er welche bringen sollte. Nicht sicher, ob er es getan hat.
3: Wollen wir die Kerzen anzünden? Hier sind noch zwei. Der Generator läuft übrigens.
4: Mein Dorf liegt an der Laptevsee. Dort kam meine Mutter zur Welt. Mein Großvater war Tierarzt. Meine Großmutter lebte in einer anderen Gegend. Er sagte, lass uns ans Meer ziehen. Großmutter kam an. Sie sah die Laptevsee, den Arktischen Ozean und sagte, guter Gott, und Rentiere gibt es hier auch. Die Band Otyken ist ein buntes Bild, so wie Sibirien selbst. Sibiriens wilde Schönheit, seine Kraft, sein Geist. Anfangs fiel es mir schwer, mich an diesen wilden Gesang zu gewöhnen, denn ich habe immer so zarte Lieder gesungen. Soweit ich zurückdenken kann, habe ich immer schöne, zarte und melodische Lieder gesungen.
3: Ich habe sie dazu gezwungen. Sie fiel weinend und schreiend zu Boden. Sie jammerte und schluchzte, lag flach auf dem Boden und weinte bitterlich. Und da sagte ich, sing genauso. Aber sie sagte, ich kann es nicht.
5: Du hast auf dem Boden gelegen?
4: Aber ja! Ich hatte Probleme, nicht mich selbst, sondern meinen eigenen Stil zu finden, dieses gewisse Etwas. Aber wir haben es recht schnell gefunden. Ich glaube, wenn es nicht mein Stil gewesen wäre, hätte es nicht funktioniert.

0: Ich stand da wie in der Luft und habe so fest ich konnte draufgedroschen. Ein starker Wind wehte mir Schnee ins Gesicht.
1: Ich werde nichts verraten, Andrei Anatoljewitsch. Ich werde die Legende bewahren.
2: Was soll das sein? Ein Lied? Naja, alle im Dorf lachten mich aus. Sie waren überrascht und sagten, wir hätten nicht gedacht, dass Exhibit und Snoop Dogg auf deinen Song hereinfallen würden.

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1: Sehr gut. Natürlich hat es mit Fantasie zu tun. Es ist eine Verschmelzung vieler Traditionen der sibirischen Völker in Bezug auf Kostüme, Musik, ethnische Muster.
2: Fantasiekostüme.
1: Es sind aber nicht wirklich Fantasiekostüme. Es sind natürliche Kostüme. Echtes Mammutelfenbein, Knochenschnitzereien, Stoßzähne. Das ist alles real. Was ist da Fantasie? Ihre Vorfahren haben die Eiszeit überlebt. Sie haben auf diesen Trommeln gespielt, während sie Mammutfleisch gepökelt und zum Trocknen aufgehängt haben. Und jetzt sieht man, es ist alles, wie es damals war. Große Trommeln, Tamburine. Sie spielen und sie singen. Gut, lasst uns anfangen. Asian, dreh dich nicht um. Du hast ein Etikett auf deinem Rücken. Nicht umdrehen.

0: Ich bin hier, um zu versuchen, 70 Meter tief zu tauchen. Meine Freunde haben lange versucht, mich zum Tauchen unter dem Eis zu überreden. Ich mochte die Kälte nie. Ich beschloss, es auszuprobieren, nur um zu sehen, wie es sich anfühlt, im kalten Wasser zu tauchen, unter Eis. Ich will einen Meter tiefer tauchen als der Rekordhalter.
1: 3, 2, 1, los!

0: Der bedeutendste Gerichtsprozess der Weltgeschichte. Die Strafverfolgung der Kriegsverbrecher des Dritten Reiches.
1: Die sowjetische Anklage verfügt über umfangreiches Beweismaterial, das dem Gericht vorgelegt wird.
0: Innerhalb von 10 Monaten wurden genügend Beweise gesammelt, sodass heute, 80 Jahre später, niemand mehr daran zweifeln kann, dass Faschismus und Nationalsozialismus das größte Übel sind, das der menschliche Geist hervorbringen konnte. Die Hauptanklagepunkte lauteten Verbrechen gegen den Frieden, Verbrechen gegen die Menschlichkeit und Kriegsverbrechen.
2: Der Begriff Völkermord wurde nicht in das Urteil des Nürnberger Tribunals aufgenommen.
3: Im Rechtsspruch der Nürnberger Prozesse wird jedoch anerkannt, dass es einen Plan gab, die besetzten Gebiete der Sowjetunion von ihrer ursprünglichen Bevölkerung zu säubern, um sie anschließend durch Deutsche zu kolonisieren.
4: Der große Vaterländische Krieg war in der Tat

5000! Auf die Aufräumarbeit!

Als ich ein Kind war, wusste man noch, dass man im Norden war. Die Leute in den Straßen trugen Perlenschmuck und Rentierstiefel. Es hat eine ganz besondere Atmosphäre. Heute ist es aber eine moderne Metropole, eine gewöhnliche russische Stadt ohne nordischen Flair. Diesen Flair möchte ich gerne wiederbeleben. Ich wollte wissen, ob das neuronale Netz Handen und Mansen kennt. Es kamen verrückte Ergebnisse heraus. Menschen mit Rentiergeweihen, Schamanen. Wie hier zum Beispiel. Und der Stil des Nordens zeigt es sogar einen Bären an. Ich wollte wissen, ob ich das neuronale Netz trainieren könnte, die Kollektionen, die wir wollten, zu gestalten. Die meisten ethnischen Designs drehen sich um Muster, die ich aber vermeiden möchte, weil jedes dieser Muster eine heilige Bedeutung hat. Zuerst wollte ich die Formen neu entdecken. Dieses Buch war dabei sehr hilfreich. Denn es ist in Schwarz-Weiß. Es beinhaltet Silhouetten, die zeigen, wo die Nähte sind, wie der Stoff geschnitten wurde und welche Muster Verwendung fanden. Es hat auch detaillierte Beschreibungen. Bücher wie diese, die auf soliden Studien basieren, waren die Grundlagen bei der Schaffung unserer Kollektion. Ich schaue mir die Materialien an, die wir haben wollen, und sage dem neuronalen Netz, mach dieses Modell aus Neopren oder mach dieses aus Sweatstoff.

0: darüber verschleiert.
1: Als wir mit dieser Arbeit begannen, achteten wir auf Funktionalität und Tragekomfort. Die KI kann noch kein funktionsfähiges Produkt entwerfen, also mussten wir dieses Modell anpassen. Die Leute wollen keine sperrigen Kleidungsstücke, weil diese dort, wo sie getragen werden, zu viel Platz einnehmen, in Autos, Büros. Nun ja, Erwartungen und Realität gehen natürlich auseinander. Kann ich Ihnen helfen? Wollen Sie es mal anziehen?
2: Ja, gern.
1: Heute haben wir eine Modenschau. Mehrere Models werden auf dem Laufsteg gehen. Wir zeigen, was uns inspiriert hat. Alle unsere Designs sind von der Vergangenheit inspiriert. Also werden wir zeigen, welche Modelle uns inspiriert und was wir mittels KI geschaffen haben. Die Teilnehmer werden authentische historische Kleidung vorführen. Die Vorführung ist dem Erhalt des traditionellen Handwerks gewidmet. Wir sind uns einig. Wir wollen Dinge neu erleben und gleichzeitig das Vorhandene erhalten. Beides ist wichtig. Wir wollen das Traditionelle bewahren und gleichzeitig etwas Modernes schaffen für diejenigen, die nicht in die Kultur eingebunden sind. Welche Verbindung besteht hier? Traditionelle Kleidung hatte möglichst wenig Nähte. Nun, dieser Ärmel ist aus einem Stück. Er wurde nicht separat zusammengenäht. Hier wiederholt sich die Form und die Anzahl der Schnitte ist minimiert. Daher besteht dieser Neoprenmantel nur aus drei Teilen. Traditionell wurden Masken aus Leder, Knochen oder Birkenrinder gemacht. In unserer Interpretation geben wir Ihnen eine klassische Sonnenbrillenform. Wir stellen sie mittels 3D-Druckern her. An einem traditionellen Damenmantel war der hintere Saum meist länger als der vordere. Alle Nähte mussten wärmedämmend verschlossen werden. Sie wurden mit Stoff verstärkt und mit einer Webkante versehen. So hielt die Kleidung warm. In der traditionellen Kleidung wurde nur wenig Wert auf Dekoration gelegt. Die Kleidung sollte möglichst funktional sein. Mein Ziel ist es, traditionelle Kleidung neu zu interpretieren. Es ist ein neu erlebter Stil, angepasst an die Realität unserer heutigen Zeit. Eine moderne Interpretation dessen, was einst war.
3: Heute werden zum ersten Mal Models aus der digitalen Welt in die reale Welt eintreten.

0: Sind Sie überrascht? Sicher, diese Modernen. Die jungen Männer werden darin stolz durch die Stadt laufen. Sie werden sicher auffallen. Der moderne Stil hat mich sehr überrascht. Er ist den Laufsteg so schön entlang gelaufen.
1: Die Leute sehen es als ernstzunehmende Arbeit an, als etwas Interessantes, das sie selbst gern tragen würden. Ich werde gefragt, wann sie es kaufen können. Sie sagen, sie wollen es haben. Es gibt eine reale Nachfrage nach farbenfroher ethnischer Kleidung, nach einem modernen Ethnostil, der wieder auf die Straßen kommt. Und ich bin nicht die Einzige.
2: Vor ein paar Jahren begann Madiyar Khasiev gemeinsam mit seinen Studenten und Kollegen Kunstgalerien in den Dörfern Tatarstans einzurichten. Es war reiner Zufall. Die erste Galerie entstand, als ein Freund vorschlug, Gemälde auf ein Konzert auf dem Land mitzunehmen.
3: Unsere kleine Gruppe stellte unsere Kunst aus. Leute kamen, setzten sich hin und warteten auf den Konzertbeginn. Unsere Kunst hing dort, aber unbemerkt. Die Moderatorin war sichtlich verlegen. Sie sagte, meine Damen, sitzen Sie nicht einfach da. Schauen Sie sich die Kunst an. Die Leute sagten, wir sehen die Kunst, aber sie bewegten sich nicht. Also sagte ich, wir sollten es ihnen erklären. Es war stilisierte Kunst, aber man konnte die Motive erkennen. Trotzdem sagten sie, dass sie es nicht verstehen.

Ich überlegte, was zu tun sei. Ich sagte, lasst uns eine kleine Galerie einrichten, damit die Leute sich damit vertraut machen können. Wir bekamen einen Raum in einem Gemeinschaftszentrum und kleideten ihn mit Kunst aus. Vom Boden bis zur Decke. Dann malten wir 3 Tage lang die Häuser der Leute. 3 Tage lang. Als die Leute dann zur Eröffnung kamen und ihre Häuser sahen, sagten sie, oh, das ist ja mein Haus.

0: Künstler aus der Republik Tatarstan arbeiten seit ungefähr 20 Jahren im Stil der ethnischen Avantgarde.
1: Diese Künstler malen ihr Volk aber nicht realistisch, wie es uns beigebracht wurde, sondern in einem avantgardistischen, modernen Stil, auf eine vollkommen einmalige Weise. Unsere Leute lieben es, Muster zu entwerfen, zu sticken und Teppiche zu knüpfen. Stickereien sind allgegenwärtig. Und das ist unser Ansatz. Wir malen, als sei es ein Teppich mit traditionellen Mustern.
2: Es trägt den Titel »Mein Heimatland ist ein blühender Garten«. Es ist stilisiert, zeigt moderne Häuser.
1: Ja, die Architektur und Ornamente.
2: Wir sind Teil der ethnischen Avantgarde-Gruppe Tamga. War ich die Letzte, die 2010 beigetreten ist?
1: Ja, sie kam ein wenig später.
2: Dieses Gemälde Heimatdorf greift ein Gefühl auf. Die Tracht ist meine Interpretation. Jeder hat seinen eigenen individuellen Stil.
1: Das Rad des Lebens dreht sich weiter. Die Menschen verändern sich, aber die Traditionen und Gepflogenheiten bleiben. Auch sie entwickeln sich weiter, aber die Grundlagen bleiben gleich. Jeder hat seinen eigenen individuellen Stil.
0: Tamga ist eine Gruppe von 12 Künstlern. Sie alle arbeiten in unterschiedlichen Stilen, sind aber durch eine gemeinsame Idee vereint.
3: Ja, genau, das ist tatarisch. Meine Mutter machte Stickereien, das ist ein Werk von ihr. Diese ornamentalen Muster stammen aus ihrer Arbeit. Ich malte ein Mädchen unter einem Joch an einem Brunnen. Meine Tochter sagte, das ist ein Klischee. Ich dachte darüber nach und gelangte zu dieser Philosophie. Ich entfernte das Mädchen und das Joch und danach malte ich dieses Bild. Es hat den Titel Neumond.
1: Dies hier heißt Glasgemälde mit Folie. Das ist Folie von Süßigkeiten, Bonbonpapiere. Ich sammle sie. Sie sind farbenfroh und haben eine Vielfalt an malerischen Tönen. Zuerst mache ich mit einem Stift eine einfache Skizze. Dann übermale ich es, lasse aber ein paar Stellen unbemalt. Dann bedecke ich die leeren Stellen mit der Folie. Man nennt dies die Schamail-Technik, einzigartig aus Tatarstan. Schamail verschwand fast vollständig, da Religion verboten war. Ich dachte, was für eine interessante Technik. Das muss ich ausprobieren. Gouache haftet gut auf Glas und trocknet schnell. Man kann die Folie sofort aufbringen. Ich bin der Einzige, der jeden Tag hier ist. Wie ein Wächter.
4: Wie ein Wächter?
1: Ja, nur ich komme jeden Tag hierher. Mein ganzes Leben.

0: Der Westen versucht, Russland zu canceln. Allerdings hat er nicht bedacht, dass genau das die Menschen zusammenschweißt und für russische Unternehmen ein wahres Geschenk ist.
1: Ich schlage dir ein Abenteuer vor. Wir nehmen ein Auto aus einheimischer Produktion und fahren nach Dagestan. Auf dem Weg dorthin schauen wir bei russischen Unternehmen aller Art vorbei, um zu sehen, wie es ihnen geht.
2: Interessant, aber auch ein bisschen beängstigend.
1: Bist du etwa eine Spaßbremse? Zweifelst du etwa an der russischen Autoindustrie? Wir werden sehen. Wir müssen etwa 6000 Kilometer damit fahren. Verschwende die Milch doch nicht. Stell doch was drunter oder trink direkt raus. Was ist das da vorne?
3: Das ist unser Käseschmierroboter.
1: Socken.
2: Übrigens, Russen machen sehr gute Socken, finde ich, mit Humor.
1: Und was machen Russen schlecht? Wir können sehr gute Raketen bauen.
2: Raketen, Socken.

Das Ermittlungszentrum UKR Leaks, dessen Leiter ich bin, führt journalistische Ermittlungen durch, um die Kriegsverbrechen des Kiewer Regimes aufzudecken. Einer meiner Schwerpunkte sind die Operationen der ukrainischen Geheimdienste. Ich kenne ihre Methoden in- und auswendig. Ich weiß, wie sie vorgehen. Als ich von den Aktivitäten des sogenannten russischen Freiwilligenkorps hörte, weckte das meine Neugier. Was ist das für eine Organisation? Wer leitet sie? Wer finanziert sie? Und was für Ziele verfolgt sie?

TV-Duell vor der Wahl. Die Landtagswahl in Sachsen-Anhalt rückt näher. Die Spitzenkandidaten trafen in einer TV-Debatte aufeinander. Es kam zu einer hitzigen Diskussion zwischen Sven Schulze von der CDU und Ulrich Siegmund von der AfD. Die Medien stellten sich offenbar auf die Seite des CDU-Kandidaten. Gasspeicher, niedriger Stand. Der Füllstand der deutschen Gasspeicher hinkt dem Vorjahresniveau hinterher. Gleichzeitig steigen die Gaspreise. Die angespannte Lage rund um den Iran-Konflikt verschärft die Unsicherheit auf dem Energiemarkt. Deutschland blickt mit Sorge auf den kommenden Winter. Wirtschaftskrieg gegen Iran. Die USA üben weiterhin wirtschaftlichen Druck auf den Iran aus und versuchen, die Golfstaaten davon zu überzeugen, sich den Sanktionen anzuschließen. Unterdessen verhandelt der Iran mit dem Oman über die Durchfahrt durch die Straße von Hormuz. Die Lage um die Meerenge bleibt angespannt.

0: Guten Abend, hier ist RTL.de mit den 17 Uhr Nachrichten. Mein Name ist Marco Jankowiak. Wir beginnen mit einer Allmeldung. In Gosenau-Zittau bei Berlin kam es zu einer Gewalttat an einer Privatschule. Nach Informationen der Märkischen Allgemeinen Zeitung sollen zwei Personen getötet worden sein. Es handelt sich um eine 18-jährige Frau und einen 30-jährigen Mann. Die Polizei teilte mit, ein Verdächtiger sei festgenommen worden. Es soll sich um den 19-jährigen Ex-Freund der 18-jährigen handeln, schreibt die Märkische Allgemeine. Polizisten und Rettungskräfte sind im Einsatz und sichern derzeit den Tatort. Die Landtagswahl in Sachsen-Anhalt rückt näher. Die Spitzenkandidaten trafen in einer TV-Debatte aufeinander. Die Politiker diskutierten über zentrale Themen wie Migration, Energiepreise, Wirtschaft und Arbeitsplätze in Sachsen-Anhalt. Dabei lieferten sich Sven Schulze von der CDU und Ulrich Siegmund von der AfD einen heftigen Schlagabtausch. Die Mainstream-Medien stellten sich offenbar auf die Seite des CDU-Spitzenkandidaten und bewerteten seine Aussagen positiver als die Thesen seines AfD-Konkurrenten.
1: Für Siegmund und Schulze geht es bei diesem TV-Duell also um viel. Doch es ist Schulze, der über viele Sendeminuten die bessere Figur macht. Beide Männer sind auf Krawall gebürstet, dem CDU-Mann gelingen die Attacken jedoch deutlich besser. Zwar fällt Schulze seinem AfD-Konkurrenten auffällig oft ins Wort, wirkt aber zugleich ruhig und gut vorbereitet.
0: Das TV-Duell der Spitzenkandidaten besprechen wir im Studio mit unserem Korrespondenten Roman Siskin. Roman, grüß dich.
2: Grüß dich, Marco.
0: Sag mal, Roman, wie waren die Reaktionen der Medien?
2: Ja, wie zu erwarten eigentlich. Also wir haben das gestern darüber gesprochen und auch nach der TV-Debatte haben alle Medien die Möglichkeit genutzt, um Ulrich Siegmund anzugreifen. Nicht nur der Spiegel hat sich da hervorgetan, sondern auch allen möglichen Medien. Und es wurde alles kritisiert. Ulrich Siegmund sei realitätsfremd, er verspreche das Unmögliche, er sei nicht konkret und habe keine inhaltlichen Vorschläge. Alles wurde kritisiert. Tatsächlich auch sein Anzug wurde da ihm zum Verhängnis. RND hat auch die Flachzange-Äußerung von Ulrich Siegmund da zum Anlass genommen, um ihn zu kritisieren. Also wenn man die Medien liest, scheint es, als hat Sven Schulze Ulrich Siegmund komplett inhaltlich auseinandergenommen. Anders kann man es nicht sagen. Die einzige Zeitung, die

0: Ulrich Siegmund als Sieger sah, war die Berliner Zeitung. Und wie gesagt, wir sehen, dass die Medien hier Stimmung machen wollen, beziehungsweise die Stimmung kippen wollen und jede Möglichkeit nutzen, um den AfD-Spitzenkandidaten zu kritisieren.
1: Ich bin überzeugt, dass die AfD, dass Ulrich Siegmund kein Konzept für die Themen der Zukunft hier in Sachsen-Anhalt hat. Es sind Themen, die uns in den nächsten Monaten, in den nächsten Jahren sehr beschäftigen. Das Hauptthema Jobs und Arbeitsplätze. Es ist wichtig, dass wir die Herausforderungen gemeinsam lösen, dass wir nicht in die Vergangenheit schauen, in längst überwundene Zeiten, sondern dass wir nach vorn schauen. Das ist das Erste. Das zweite Thema, was viele Menschen hier bewegt, ist das Frauenbild der AfD. Schauen wir uns mal an, die AfD sagt ganz klar, wir wollen, dass Frauen jetzt als allererstes viele Kinder kriegen, dann sollen sie die auch noch nicht zur Schule bringen, weil sie die Schulpflicht abschaffen wollen. Das heißt, am anderen Ende Frauen zurück an dem Herd. Das ist nicht das Frauenbild, was wir hier in Sachsen-Anhalt haben wollen. Es gibt noch einen dritten Punkt, der mich sehr beunruhigt. Und zwar ist es eigentlich das, was die AfD als Bundespartei machen möchte. Die möchte unser Land missbrauchen, um mehr Einfluss in Berlin zu bekommen. Frau Weidel aus der Schweiz möchte über Sachsen-Anhalt in Berlin Einfluss gewinnen. Ich möchte nicht, dass Sachsen-Anhalt aus der Schweiz regiert wird. Ich möchte, dass Sachsen-Anhalt hier aus Magdeburg regiert wird.
0: Also wir erleben hier und sehen hier und hören gerade, dass der amtierende Ministerpräsident Sven Schulze auf Konzeptlosigkeit der AfD setzt, auf das vermeintlich frauenfeindliche Bild der Partei und als wichtigster Punkt, der er nannte, darauf, dass die AfD und Ulrich Siegmund Sachsen-Anhalt ruinieren möchte und aus der Schweiz regieren möchte. Damit setzt er natürlich auf bundespolitische Themen, auf Alice Weidel unter anderem. Ulrich Siegmund konterte und setzte auf die Müdigkeit der Bevölkerung, betonte die Abgehobenheit der CDU und konterte den Vorwurf der Konzeptlosigkeit mit Vision 2026 hier im Wortlaut.
2: Die Leute haben genug davon, bevormundet zu werden. Und ich meine, die Eingangsworte waren auch gerade wieder perfekt. Völlig aus einer völlig abgehobenen Perspektive über den Wettbewerber zu urteilen, mit Fake News überhaupt sich gar nicht mit der Programmatik auseinanderzusetzen, das ist ja das, was die Gremien in diesem Land aufreißt. Und das möchte ich nicht. Ich möchte, dass wir wieder zusammenhalten, dass wir als eine Gemeinschaft denken. Und deswegen sehen ja sehr viele Menschen, dass es zum ersten Mal die realistische Chance in Deutschland gibt, dass wir hier Geschichte schreiben und endlich wieder eine Politik fürs eigene Land machen, mit einer klaren Perspektive. Und da muss ich Herr Schulze absolut widersprechen. Wir haben die Vision 2026. Und das ist ein klarer, langfristiger Plan für dieses Land. Das ist das, was die Menschen schmerzlich vermissen. Und deswegen stehen wir hier bei über 40%. Ich finde die Ergebnisse hervorragend. Wir sind auf dem richtigen Weg. Und jetzt haben wir noch ein paar Tage Zeit, um nochmal alle PS auf die Straße zu bringen. Wir werden die Geschichte schreiben, so oder so. Die Zukunft ist die AfD in Deutschland.
0: Sven Schulze sah sich im Nachhinein mit dieser Debatte zufrieden, sah sich als Sieger, der die AfD mit Inhaltsschwäche konfrontierte und dabei auch ertappte. Doch die Sonntagsfrage zeigt ein anderes Bild. 42% der Bevölkerung sehen weiterhin die AfD mit Regierungsverantwortung versehen, während nur 22% die CDU in der Regierung sehen wollen. Diese Diskrepanz, also von mehr als 20% als Regierungspartei, wird für die Christdemokraten natürlich zum Verhängnis. Natürlich soll jeder die TV-Debatte sehen, auch die öffentlichen Auftritte oder auch Nicht-Auftritte, Stichwort Sven Schulze, sehen, um sich ein Bild machen. Aber was wir hier erleben, dass die Wähler weiterhin auf die AfD setzen, egal was die Medien schreiben, egal wie sehr sie Ulrich Siegmund kritisieren wollen und schlecht reden wollen, sehen wir nach dieser TV-Debatte, dass sich eigentlich wenig in der Umfragewerten und auch in der Umfragemöglichkeiten geändert hat. Und das ist das Wichtigste. Aber ich empfehle weiterhin jedem, sich die TV-Debatte anzugucken, sich die Wahlprogramme anzugucken und sich mit den Kandidaten und ihren Wahlprogrammen auseinanderzusetzen.
3: Es bleibt weiter interessant. Ne? RT.de-Korrespondent Roman Siskin kommentierte. Roman, ab vielen Dank bis hierhin.
0: Danke, Marco.
3: Deutschlands Gasspeicher sind derzeit deutlich weniger gefüllt als die Speicher vieler anderer EU-Länder. Experten warnen vor steigenden Preisen und Risiken im Winter. Nach Angaben von Gas Infrastructure Europe sind die europäischen Gasspeicher derzeit zu gut 63% gefüllt. In Deutschland liegt der Füllstand dagegen nur bei gut 51%. Frankreich kommt auf rund 67%. Italien sogar auf fast 82%. Damit liegt Deutschland im europäischen Vergleich deutlich zurück. Experten sehen Deutschland deshalb im europäischen Vergleich besonders schlecht vorbereitet. Der Ökonom Georg Zachmann.

0: Mann warnt vor den Folgen für den Gasmarkt.
1: Deutschland ist besonders schlecht aufgestellt. Die Händler spekulieren derzeit darauf, dass die Bundesregierung ihren Ausstieg aus der staatlich gesteuerten Befüllung der Gasspeicher nicht durchhalten wird und setzen im Grunde darauf, dass der Staat letztlich nachgeben muss.
0: Nach Berechnungen von Bloomberg fehlen Deutschland rund 36 zusätzliche LNG-Ladungen, um die Speicher bis Ende November auf 80% zu füllen. Experten warnen zugleich vor steigenden Energiekosten. Ein niedriger Speicherstand könnte Deutschland im Winter stärker von zusätzlichen LNG-Lieferungen abhängig machen. Besonders problematisch sei eine längere Kälteperiode. Das Bundeswirtschaftsministerium hält einen Speicherfüllstand von 60% für ausreichend, um einen durchschnittlichen Winter zu bewältigen. Doch die Lage ist angespannter als in den vergangenen beiden Wintern. Der Staatssekretär im Wirtschaftsministerium, Frank Wetzel, warnt vor staatlichen Eingriffen in die Speicherbefüllung.
1: Staatliche Eingriffe sollten höchst sorgsam überlegt sein, denn sie beeinflussen das Marktgeschehen und damit die Preise. Wo die öffentliche Hand Einspeisung anreizt, nimmt sie Einfluss auf die Nachfrage am Markt und trägt gegebenenfalls zu einem höheren Gaspreisniveau bei.
0: Nach Einschätzung von Oxford Economics könnten die historisch niedrigen Speicherstände die Gaspreise in Europa weiter nach oben treiben. Zwar liegt der Gasverbrauch in der EU inzwischen rund 15-20% unter dem Niveau von 2021. Im Winter müsste Europa bei niedrigen Speichern jedoch stärker auf LNG setzen und damit mit Abnehmern in Asien konkurrieren. Auch der geplante Verzicht auf russisches Gas bleibt ein Risiko. Das Land steht noch für fast 15% der EU-Gasimporte. Ein weiterer Lieferausfall könnte die Preise stark steigen lassen und die EU sogar dazu zwingen, den geplanten Ausstieg aus russischem Gas zu überdenken. Seit Beginn des Iran-Kriegs sind die Gaspreise in Deutschland wieder gestiegen. Aktuelle Daten zeigen, wie sich die Preise für Neukunden entwickeln. Eine Kilowattstunde Gas kostet derzeit im bundesweiten Durchschnitt 10,7 Cent. Damit liegt der Preis 1,3% über dem Wert der Vorwoche. Die Daten von Verivox beziehen sich auf die günstigsten verfügbaren Neukundentarife in Deutschland. Für Bestandskunden und Haushalte in der Grundversorgung können die Preise abweichen. Vor dem Hintergrund der aktuellen politischen Lage bleibt auch die Gasversorgung im kommenden Winter eine offene Frage. Wie sicher ist die Versorgung? Darüber haben wir mit dem Leiter der Energiemarktanalysen beim Informationsdienst ICIS, Andreas Schröder, gesprochen.
2: Wir haben aktuell verhältnismäßig niedrige Speicherstände in Deutschland von etwa 51% Füllstand. Das ist ungefähr 17% unter Vorjahr und etwa 1,5 Monate verzögert gegenüber Vorjahr. Das bedeutet, wir sind relativ niedrig. Und der Grund dafür ist, dass wir diesen Sommer ungewöhnlich hohe Gaspreise haben. Das liegt hauptsächlich am Konflikt im Iran und der Schließung der Seestraße von Hormuz. Daher ist es gut, wenn man die Gasspeicher zu Beginn des Winters für ungefähr 70% gefüllt hat. Das erscheint nun aber immer weniger wahrscheinlich, dass Deutschland diesen Zielwert zu Beginn des Winters wirklich erreicht. Also weltweit ist Flüssiggas aktuell verknappt durch die Schließung der Seestraße von Hormuz. Dadurch fehlen dem Weltmarkt im Flüssiggasbereich 20% an Angebot. Sobald die Straße von Hormuz wirklich wieder öffnet, entspannt sich damit auch die Marktlage. Wenn sie allerdings geschlossen bleibt, dann stellt sich die Frage, ob man dann noch zusätzlich weiter verknappt, indem man bestimmte Anbieter aus dem Rennen nimmt. Jetzt hat die EU die Planung, dann ab Januar russisches Flüssiggas komplett zu stoppen. Die Planung wird auch weiterhin aktuell. Es kann natürlich sein, dass man das noch ein bisschen hinauszögert. Allerdings macht das dann auch nicht mehr den Riesenunterschied. Ich denke, die Versorgung mit Flüssiggas diesen Winter sollte eigentlich gesichert sein, allem dann, wenn der Iran-Konflikt nicht auflöst.
0: Obwohl die Konfrontation zwischen den USA und dem Iran anhält, stieg der Schiffsverkehr in der Straße von Hormuz leicht an. Davon geht das internationale Analyseunternehmen Kepler aus, das Echtzeitdaten zu den weltweiten Rohstoffmärkten und zum Seeverkehr bereitstellt. Laut Daten von Kepler belief sich die Zahl der Tanker, die am Mittwoch die Straße von Hormuz passierten, auf insgesamt 10. Ein leichter Anstieg gegenüber den 8 Schiffen am Dienstag. Mindestens 7 Tanker liefen aus dem Golf von Oman in die Meerenge ein. Diese Entwicklung hat sich vor dem Hintergrund der Verhandlungen zwischen dem Iran und dem Oman über die Steuerung des Schiffsverkehrs durch die Meerenge vollzogen. Der Iran und der Oman haben sich auf eine vorübergehende Seeroute für Schiffe geeinigt, die die Straße von Hormuz durchqueren. Doch das Abkommen mit dem Oman allein wird die Seestraße nicht freigeben, weil die US-Marine die iranischen Häfen blockiert hat. Gleichzeitig bemühen sich die USA, wirtschaftlichen Druck auf den Iran auszuüben und versuchen die Golfstaaten davon zu überzeugen, sich ihren Sanktionen gegen den Iran anzuschließen. Nachrichtenportale in Bahrain berichten, dass US-Finanzminister Scott Bessent ein Telefongespräch mit dem bahrainischen Wirtschafts- und Finanzminister geführt und dabei die Operation Economic Outcast gegen den Iran erörtert habe. Die lokalen Medien behaupten, dass sich die Politiker auf eine enge Zusammenarbeit bei der Gewährleistung der Sicherheit in der Golfregion geeinigt hätten. Der Sprecher des iranischen Außenministeriums, Ismail Bakai, kommentierte die Kontakte zwischen den USA und Bahrain. Ihm zufolge sind der Iran und Bahrain wirtschaftlich kaum verbunden. Sollte sich Bahrain den Sanktionen der USA anschließen, hätte dies keinerlei Auswirkungen, so der Politiker.
1: Washingtons Politik gegenüber dem Iran ist zu einer reinen Farce verkommen. Es wendet sich an Bahrain, ein Land, das praktisch keinerlei nennenswerten wirtschaftlichen Austausch mit dem Iran unterhält, um zu beweisen, dass seine Koalition funktioniert. Dann stoppt es den iranischen Sport- und Wissenschaftsaustausch, der bereits seit Jahren praktisch zum Erliegen gekommen war. Es verhängt Sanktionen gegen diejenigen, die bereits sanktioniert sind, und bezeichnet diese Lehre als Koalition.
0: Der Professor an der Universität Teheran, Sayed Mohammed Marandi, betonte, dass die Unterstützung für US-Sanktionen gegen den Iran für die Golfstaaten ungünstig wäre, weil die Gebühren für die Durchfahrt der Straße von Hormuz sie am stärksten betreffen würden.
1: Die Einzelheiten wurden zwar noch nicht bekannt gegeben, doch die Iraner haben erklärt, dass von Schiffen Gebühren erhoben werden. Das ist eine Entscheidung der Iraner und sie werden dafür sorgen, dass sie umgesetzt wird. Das haben sich die USA selbst zuzuschreiben. Wir hatten nicht die Absicht, die Straße von Hormuz zu kontrollieren. Wir hatten nicht die Absicht, Gebühren zu erheben. Aber die USA haben den Persischen Golf militarisiert. Sie haben die Straße von Hormuz genutzt, um den Persischen Golf zu militarisieren. Deshalb wird der Iran in Zukunft keine Schiffe des US-Militärs und der US-Marine durchlassen, um solche abenteuerlichen Aktionen durchzuführen. Und die Golfstaaten, die Partner in diesem Krieg waren und durch ihre Unterstützung der USA Kriegsverbrechen begangen haben, Katar, Saudi-Arabien, die Vereinigten Arabischen Emirate, Kuwait, Bahrain, werden natürlich am stärksten von den Gebühren betroffen sein. Und ihre anhaltende Unterstützung der USA in den kommenden Tagen, Wochen und Monaten in diesem Finanzkrieg, den die Amerikaner führen, wird die Lage für sie selbst nur noch verschlimmern.
0: Das Mitglied des iranischen Parlaments, Mohammed Reza Mohseni Sani, bestätigte, dass die iranischen Behörden an einem Gesetzentwurf arbeiten, das das Verwaltungsrecht über die Meerenge dauerhaft beim Iran verankern wird. Er sagte zudem, dass die Schifffahrt durch die Straße von Hormuz für die US-Verbündeten erschwert werden sollte.
1: Durch diese Wasserstraße und diese Meerenge haben wir schweren Schaden erlitten. Von diesen Stützpunkten aus sowie durch den Verkehr, der die Meerenge durchquerte, wurde ein großer Krieg gegen uns geführt. Auch zur Kenntnis genommen, dass die territoriale Ausdehnung der Straße

0: Straße von Hormuz im Eigentum und unter der Souveränität des Irans steht, beanspruchen wir dieses Recht nun auf Dauer für uns. Es handelt sich nämlich um ein Hoheits- und Verwaltungsrecht. Derzeit wird im Ausschuss für nationale Sicherheit und Außenpolitik ein Gesetzentwurf ausgearbeitet, der demnächst dem Parlament vorgelegt wird. Er sieht vor, dass das Hoheits- und Verwaltungsrecht über die Meerenge dauerhaft beim Iran verbleibt. Unser Ziel dabei ist es, den Transit und den Schiffsverkehr zu erleichtern und beschleunigen zu können, damit alle Länder ihre wirtschaftlichen Interessen an dieser Wasserstraße wirklich umsetzen können, ausgenommen natürlich die Länder, die feindselige Handlungen gegen uns unternahmen haben, als wir unsere Maßnahmen in der Straße von Hormuz ergriffen. Wir haben die Wirtschaft der USA und ihrer Verbündeten beeinträchtigt und diese sind nun mit Krisen unterschiedlichen Ausmaßes konfrontiert. Was sie da tun, kommt im Grunde genommen einem Selbstmord gleich. Ich glaube, dass der Iran den USA nun diese suizidale Schlinge um den Hals gelegt hat. Wenn die USA nun rücksichtslos handeln oder sich wehren, wird die Schlinge enger gezogen.
1: Im Zeitalter der Drohnen müssen sich alle an die neue Bedrohung anpassen. Von den Angriffseinheiten an der Frontlinie bis hin zu den Artillerieteams, die in gewisser Entfernung von der Front operieren. Ausnahmen gibt es nicht. Wie hat sich die Arbeit der Artilleristen unter den neuen Bedingungen verändert? Darüber berichtet unser Militärkorrespondent Ivan Poljanski.
2: An der Front wird heute ein Dronken geführt. Wegen der rasanten Entwicklung der Technologien ist die Anpassung lebenswichtig geworden. Die Reichweite der gegnerischen Drohnen hat dazu geführt, dass nicht nur Angriffseinheiten an der Frontlinie zu dieser Anpassung gezwungen sind, sondern auch diejenigen, die etwas entfernt stationiert sind, zum Beispiel Artillerie.
3: Wir haben das Fahrzeug modernisiert. Nun ist es ein Cabrio. Das Fahrzeug hat keine Türen mehr, damit uns bei einer schnellen Evakuierung nichts stört. Und hier müssen wir fast jeden Tag aus dem Auto springen.
2: Welche Gefahren lauern jetzt auf der Straße? Werden die Straßen jetzt vermint?
3: Ja, es gibt Minen mit Magnetzündern. Dieses Fahrzeug fuhr einmal auf eine solche Mine. Aber die Geschwindigkeit war hoch und die Jungs hatten Glück. Das heißt, die Mine ist mit einer gewissen Verspätung explodiert. Das Fahrzeug fuhr vorbei und die Mine explodierte dahinter. Alle sind wohl auf, Gott sei Dank.
2: Wir sind an den Stellungen der Division 27 des Truppenverbandszentrum. Die Geschütze werden intensiv eingesetzt. Wie uns gesagt wurde, werden derzeit Angriffstruppen aktiv unterstützt. Auch die 130mm Kanone M46 trägt dazu bei.
4: Выстрел!

0: Alles gut gelaufen?
1: Wir haben alles schnell erledigt. Einmal machten wir wahrscheinlich 45 Schüsse pro Tag. 4 Schüsse pro Minute, das war unser Rekord.
0: Ich sehe hier Schäden. Was ist passiert?
1: Eine Baba-Yaga-Drohne warf Geschosse ab. Sie flog nachts auf unsere Positionen und warf mehrere Nächte hintereinander Geschosse ab. Und unser Geschütz wurde beschädigt, aber es funktioniert weiter und macht es großartig.
0: Und das ist eine selbstfeuerfette Mustar S. Ihr Kaliber ist größer, 152 mm. Eine riesige Waffe mit einem Gewicht von Dutzenden Tonnen ist zuverlässig von den Augen des Feindes versteckt, der hier oft im Himmel kreist. Und sowas gibt's jeden Tag?
1: Ja, jeden Tag. Ist ab nach Osten.
0: Welche Arbeit haben Sie jetzt? Welche Ziele treffen Sie hauptsächlich?
1: Waldstreifen, Stützpunkte, Kampffahrzeuge. Wir kontrollieren auch Straßen und helfen der Infanterie.
0: Das Team hat einen Auftrag erhalten und greift zum Einsatz ein. Die Arbeit wird so schnell wie möglich erledigt. Hier zählt jede Sekunde. Gerade sahen wir Lauf und am Himmel erschien eine Drohne, die auf der Suche war. Aber der schnell erledigte Einsatz sowie die ausgeklügelte Tarnung haben der feindlichen Drohne die Erfolgschancen genommen. Auch das Team DM-46-Kanone begegnete wiederholt den Drohnen des Gegners.
1: Das ist der Ort, an dem ich die Drohne abgeschossen habe. Sie war hier. Sie flog irgendwo auf der Höhe von 1,5 Metern. Ich feuerte. Sie fiel und detonierte. Ich habe das mit dieser Waffe geschafft. Und das ist eine Drohne mit Glasfasersteuerung. 2 riesige Batterien waren drauf. Ich habe die Drohne auch mit dem Gewehr abgeschossen. Sie fiel 5 Meter von mir entfernt, detonierte aber nicht.
0: Zum Schutz vor feindlichen Drohnen greift man zu verschiedenen Maßnahmen. Unter anderem werden Luftüberwachungsposten aufgestellt.
1: Unsere Hauptaufgabe ist es, feindliche Drohnen abzuschießen, sie nicht zu verpassen. Das ist es, was wir hier eigentlich tun. Wir warnen auch unsere Fahrzeuge. Mit Gesten zeigen wir ihnen entweder Luftalarm oder alles gut, weil sie wegen des Motors schlecht hören können. Und so helfen wir ihnen, damit sie rechtzeitig reagieren.
0: Was für eine Waffe hast du?
1: Das ist ein Kalaschnikow-Maschinengewehr, zuverlässig und störungsfrei. Damit schießen wir auf hochfliegende Ziele, wie zum Beispiel auf Starrflügler-Drohnen. Wenn es um eine einfache FPV-Drohne geht, setzen wir ein Gewehr ein, wie ein Kalaschnikow-Sturmgewehr zum Beispiel. Es funktioniert genauso fehlerfrei wie ein Kalaschnikow-MG. Immer dabei, immer zur Hand.
0: Die Angriffstruppen brauchen die überwältigende und unersättliche Unterstützung der Artillerie, damit die Geschütze, trotz gegnerischen Drohnen, weiter im Einsatz bleiben, wird eine ganze Reihe von Maßnahmen ergriffen. Diese werden ständig aktualisiert und erweitert. Die Entwicklung feindlicher Drohnen hat den Artilleristen das Leben in gewissem Maße erschwert. Aber die Geschütze schweigen nicht. Ivan Polyansky, RTDE, Donbass, Russland.
2: Das waren die RTDE-Nachrichten. Mein Name ist Marco Jankowiak. Im Anschluss sehen Sie die Fortsetzung der Dokumentation Altes Russland neu erlebt. Die nächsten Nachrichten folgen um 18 Uhr. Bis gleich.

0: gehen wir. Das sind unschuldige Zivilisten. Prozent von ihnen wurden durch die Kämpfe getötet.
1: Die Leute schrien, was tut ihr? Wir sind Ukrainer. Und sie sagten, Ukrainer? Einen Dreck seid ihr. Und das war alles.
2: Haben sie das beim Rückzug getan?
1: Ja, beim Rückzug.
2: Was ist der Sinn?
1: Ich weiß es nicht.
0: AA Saporozhets. Das ist das älteste Grab vom 27. Oktober.
3: Ich bin früh morgens aufgestanden, ging nach draußen und da hörte ich einen Schrei. Raus aus dem Haus und sowas. Sie haben alle an die Wand gestellt und angefangen zu schießen. Meine Schwiegertochter schrie, was tut ihr? Wir sind doch... Aber er hat einfach losgeschossen und das war's.
4: Für das Gemeinschaftszentrum, in dem die Vorführungen abgehalten werden, planten wir eine Galerie. Madiyar Sharipovic hat eine Serie eigens für diesen Saal gemalt, für seine Abmessungen und das Interieur.
5: Hier, das habe ich für die Ausstellung in Karabasch geschaffen. Lena hatte die Idee und ich musste sie umsetzen. Und das nächste. Dies hier ist 4,5 Meter lang.

0: Ich werde es dort drüben aufstellen. Ich mache das alleine. So, ja.
1: Komm, ich helfe dir.
0: Es geht doch. So ist gut.
1: Sieht gut aus.
2: Ja, auch Kosanga war schon mal.

0: Diese Seite ist Kasan gewidmet, dem Sabantuy-Festival. Kasan, Tukai. Auf dieser Seite sehen wir Mädchen im Spätsommer. Hier haben wir Mädchen verschiedener Nationalitäten, Udmurten, Chuwaschen und Tataren. Schließlich leben hier die unterschiedlichsten Völker. 6 Wochen lang habe ich jeden Tag gemalt. Die Frist war sehr kurz und ich musste mich anstrengen. Ich dachte, es wird nicht früher als November fertig. Aber sie sagten, nein, der Tag des Dorffestes. Bringen wir es bis dahin zu Ende. In der russischen Kunst gab es die sogenannten Wanderer. Sie organisierten Wanderausstellungen und zogen damit von Stadt zu Stadt. Deshalb wurden sie die Wanderer genannt. Also sagten wir scherzhaft, dass wir die Wanderer unserer Zeit seien. Aber wir bieten nicht nur temporäre Ausstellungen, sondern hinterlassen den Dorfbewohnern bleibende Geschenke. Dorfkunstgalerien.
1: Es ist passend ausgerichtet.
2: Gut geworden.
1: Es hat gut geklappt.
0: Mein Traum ist es, in jedem Bezirk in Tatarstan mindestens eine Galerie zu haben, damit die Leute, wenn sie auf Konzerte gehen, von Gemälden umgeben sind.

0: Stopp, geh nicht zu weit.
1: Ah, ich verstehe.
0: Kamera 2. Läuft.
2: Jedes Jahr erscheinen Dutzende Filme in jakutischer Sprache. Im Bereich der Filmproduktion rangiert die Republik in Russland auf dem 3. Platz, hinter Moskau und St. Petersburg. Und dies, obwohl dort nur rund 1 Million Menschen leben.
0: Unsere Filme sind in Jakutien sehr erfolgreich. An der Kinokasse übertreffen sie Filme wie Spider-Man oder Matrix.
2: Außerdem gewinnen die Filme Preise und gute Kritiken.
3: Filmkritiker und Experten wissen, dass Filme aus Jakutien, unabhängig vom Genre, eine gewisse mythische Qualität besitzen, weil dies Teil unseres Lebens ist.
0: Wir verehren die Natur. Menschen aus Sahar handeln niemals gegen die Natur. Wir bitten stets die Geister sicherzustellen, dass alles läuft wie geplant und uns zu helfen. Daran glauben wir.

0: Mein Name ist Algis. Ich bin Filmproduzent. Hab keine Sorge, wir werden auf einem Bauernhof, einem Seilig, wohnen.
1: Seilig, das ist gut.
2: Eine Kulisse von Gegen den Strom, die Diodorovs, einer Filmbiografie über eine paralympische Schwimmerin und Silbermedaillengewinnerin. Die Olympiasiegerin kommt aus Jakutien und die Tragödie, bei der die kleine Nastja ihre Arme verlor, ereignete sich in diesem jakutischen Dorf, wo jetzt die Dreharbeiten stattfinden.
3: Szene 7, Einstellung 5, zweiter Versuch.
4: Fertig und Action. Du los!

0: Wenn Ljudmila dich ruft, kommst du zu ihr, okay?
1: Duluz, hör zu, wenn der Regisseur etwas sagt.
2: Meine Mutter rief mich an und sagte mir, ich sei für eine Filmrolle ausgewählt worden.
3: Du wohnst hier, richtig?
2: Bei der Kartoffelernte.
4: Mama sagte, ich solle es niemandem erzählen.
2: Mir auch.
3: Warum?
4: Weiß ich nicht.
2: Weil sie sagen würden, ich würde angeben. Es ist eine kleine Rolle, nichts Wichtiges. Ich schlafe, das ist alles. Und sie wäscht Geschirr ab.
0: Sie geht hinaus und du schaust aus dem Fenster, so als würdest du ihr hinterhersehen. Sieh dir hinterher und wasche ab, okay? Genau so, gut gemacht. Ich bin von der Ausbildung her Buchhalter, habe aber keinen einzigen Tag in diesem Beruf gearbeitet. Über eine Anzeige habe ich eine Stelle bei Saha-Film bekommen. Ich dachte immer, dass bei der Filmproduktion sind nur Regisseure, Akteure und Kameramänner beteiligt. Aber hinter den Kulissen, ich wusste nicht, dass es Köche und Fahrer und vieles andere gibt. Hinter der Kamera gibt es eine Menge Leute.
3: In wie vielen Filmen haben Sie mitgewirkt?
5: Das ist mein vierter Film. Nein, mein fünfter.
3: Als was?
5: Als Designer. Produktionsdesigner und ich habe eine kleine Rolle bekommen.
6: Ein T-Shirt. Ja? Was ist? Bei den Dreharbeiten kombinieren wir oft zwei Aufgaben in einer. Ein Kameraassistent kann auch die Requisiten handhaben. Oder ein Castingmanager übernimmt das Make-up. So wie ich zum Beispiel. Regisseur und Produzent wollten unbedingt, dass die Kinder Einheimische sind, um Transport- und Logistikaufwand zu sparen. Ich schaltete eine Castinganzeige und bekam buchstäblich binnen 10 Minuten die ersten Antworten. Zuerst suchten wir die Geschwister für die kleinen Rollen aus. Dann haben wir die Komparsen ausgesucht. Die Einheimischen sind gerne dabei, trotz der Hitze und der Mücken.
7: Diese Schlüsselszene wurde genau hier gefilmt, bei diesem Haus. Sogar der Transformator ist noch derselbe.
2: Sie spielte hier und rannte einem Kätzchen hinterher. Es sprang in den Transformatorkasten und sie wollte es herausholen. Sie berührte irgendein Metallteil und erlitt einen schweren Elektroschock. Dabei verlor sie beide Arme.
3: Möchtest du einen Yakut-Cartoon sehen?
8: Munha. Fisch, Fisch. Munha ist ein traditioneller Anglertag. Das gesamte Dorf geht angeln, um Karpfen zu fangen. Dann wird der Fang unter den Dorfbewohnern gleichmäßig aufgeteilt.
9: Es schneit! Auf zum Munha!
3: Nyuku!
9: Ja!
8: Die Synchronsprecher haben wir durch ein öffentliches Casting gefunden. Wir hatten einen Telegram-Bot, über den die Leute ihre Sprachaufnahmen einsandten. Auf diese Weise haben wir ein 6 Jahre altes Mädchen gefunden. Sie hat sich an die Rolle gut angepasst und die Aufnahmen klappten auf Anhieb.
9: Mama, das sind Zauberhandschuhe. Die werden mir ganz viele Fische bringen. Mein erster Munha.
8: Für die Toneffekte wandten wir uns an ein Unternehmen in Moskau. Aber deren Auffassung von Schnee war eine andere. Wir dachten, nein, das klingt nicht wie in Jakutien. Denn wir haben sehr strengen Frost hier und der Schnee wird zu einer trockenen Masse. Unser Schnee klingt nicht so feucht wie der in Moskau. Er ist nicht graupelig, sondern trocken. Also haben wir sie gebeten, es noch einmal anders zu machen. Für die Tanzbewegungen der Fischer fragten wir einen professionellen Choreografen aus dem Theater in Sacha. Er zeichnete die Bewegungen auf. Danach haben wir die 3D-Figuren mit denselben Bewegungen programmiert und die Animation darauf aufgebaut. Jakutien ist riesig und die Entfernungen sind groß. Lange Autoreisen.

0: Feuer.
1: 2014 wurde ein Bus mit Flüchtlingen aus Gorlovka beschossen und brannte aus. Meine Kinder haben wie durch ein Wunder überlebt. Jeder an meiner Stelle hätte also wahrscheinlich dasselbe getan.
2: Schussposition einnehmen. Bereit zum Zielen? Los geht's. Mir macht das immer Spaß, denn jeder Schuss bringt uns dem Sieg näher. Auf geht's. Natürlich habe ich Angst, aber ich habe meine Entscheidung getroffen. Ich bin hier. Manchmal spielen meine Nerven verrückt. Ich möchte weinen, aber ich kann es nicht zeigen. Ich möchte, dass die Jungs mit guter Laune in die Schlacht ziehen. Ja, ich setze mein Leben aufs Spiel. Aber ich habe ein Ziel. Wenn wir es jetzt nicht beenden, wird es noch schlimmer werden. Wir müssen siegen.
3: Dieses Forschungsschiff ist jetzt auf einer sehr ungewöhnlichen Mission. Es soll sich einen Monat lang mit dem Eis treiben lassen.
4: Wir arbeiten in einer neuen Art von Station. Schiff und Eis, das ist unser Zuhause für die nächsten Tage, vielleicht Monate. Also macht euch bereit für die Drift.
5: Atmosphärentests der Erdoberflächenschicht, der Grenzschicht und die Ionosphäre.
3: Wir registrierten Temperatur, Salzgehalt, Druck, die Strömungsgeschwindigkeit und Richtung sowie hydrophysikalische Eigenschaften.
6: Am liebsten würde ich herumlaufen und schreien. Das Eis ist gebrochen. Da ist er. Ich sehe ihn.
7: Da vor dem Haus?
5: Auf der einen Seite waren Häuser und auf der anderen Seite die Pavillons.
3: Ich hatte keine Angst, weil ich nicht wusste, wovor.
8: Ihr setzt euch alle hin. Das Mädchen liegt dort. Ihre Hände sind pechschwarz. Schaut euch ihre Hände an und seid still. Schaut euch nicht an. Seid einfach still. Eine alte Frau kommt vorbei und sagt: Kinder, geht nach Hause. Und dann geht ihr.
9: Nicht lachen, nicht lächeln, nicht in die Kamera schauen.
10: Soll ich weinen?
9: Ja, weine ein wenig.
8: Jana, die Brille des Jungen ist zu modern. Wir müssen ihn woanders platzieren.
9: Er kann die Brille abnehmen. Nimm sie ab.
8: Gut.
9: Nicht lachen.
8: Läuft. Okay, Kamera.
11: Szene 9. B, Einstellung 2, erster Versuch.
12: Was ist mit unserem Kind passiert? Lasst mich durch. Kinder, dreht er zur Seite. Kommt nicht näher.
13: Geh nach Hause, es ist schrecklich. Was für ein Horror-Sanitäter. Wir müssen etwas unternehmen. Holt den Sanitäter.
8: Cut.
13: Mit dem Tügün Darkhan-Projekt begann ich mit der Schauspielerei. Es war mein erstes Projekt. Die gesamte Republik arbeitete an diesem Film. Wir nennen es Volkskino. Jedes Dorf, jeder Bezirk und jeder Einwohner spielte mit.
14: Tügin Darkhan ist ein epischer Actionfilm. Er erzählt die Geschichte der Sahar-Völker und deren mittelalterlichen Fehden. Er wurde komplett in Jakutien gefilmt. Auch die Pferdestunts wurden hier gedreht. Die einheimischen Pferdezüchter schauen gerne Western und bringen ihren Pferden dieselben Hollywood-Tricks bei.
8: In jedem Dorf gibt es Leute, die mit Kameras herumlaufen und filmen. Noch bevor wir mit Tügin Darkhan anfingen, hatten sie einen ähnlichen Film gedreht, über den Bürgerkrieg. Darin zeigten sie diese Stunts zum ersten Mal. Sie schlugen uns das vor, zeigten uns ein Video und sagten: Wir können das. Ihr braucht niemand anderen zu finden. Ihr habt uns.
15: Angriff!
16: Es war tatsächlich ein Projekt des Volkes. Für uns ist es eine Würdigung unserer Vorfahren. Die Leute waren voller Begeisterung. Die Kostüme wurden hier hergestellt, nicht in China, ausschließlich hier.

0: Bei den Dreharbeiten hat mich beeindruckt. Nun, wo auch immer wir hingingen, und wir drehten in vielen verschiedenen Gebieten, folgten uns Adler. Bei den Dreharbeiten sind viele mystische Dinge geschehen. Heute sehe ich das Leben anders und denke, dass alles aus einem bestimmten Grund geschieht. Ich bin philosophischer geworden. Okay, alles synchron. Schnitt. Stopp. Gut gemacht, Jungs.
1: Jeder Jakuta träumt davon, in einem Film zu spielen oder einen zu drehen.
2: Diese außergewöhnliche Geschichte spielte sich tatsächlich ab. In Jakutien im Jahr 1910. Stepan Beresekov fällt immer wieder in einen katatonischen Schlaf. Und nur der Künstler und Fotograf Ivan Popov, der der Sohn eines Priesters ist, kann den Schlaf vom Tod unterscheiden. Als Ivan sich auf eine ethnografische Expedition begibt, folgt ihm Stepan, aus Furcht, lebendig begraben zu werden.
3: Wir haben die Weggeister nicht gefüttert, deshalb ist es kaputt gegangen.
4: Komm raus!
2: Stepans Rolle wird nicht von einem professionellen Schauspieler gespielt, sondern von einem Berufsschullehrer.
1: Ich wurde eingeladen, ein paar Kindern meinen ersten Film »Über mir geht die Sonne nie unter« zu zeigen. Nach der Vorführung kamen viele Leute, um Fotos zu machen. Der Letzte, der auf mich zukam, nun, er sah aus wie Stepan Beresekov. Vor langer Zeit hatte ich über ihn gelesen. Ich erinnerte mich sofort an die Geschichte. Als ich zurück in die Stadt fuhr, sah ich bereits die vage Struktur des Films vor mir. Und den Schauspieler hatte ich schon. Den Hauptteil drehten wir im Bezirk Tatinski, dem Geburtsort von Ivan Popov. Viele Einheimische waren an dem Film beteiligt.
3: Guten Tag.
5: Hallo. Eine weltweite Berühmtheit.
2: Die meisten Schauspieler kommen aus örtlichen Volkstheatern. Die Regisseure und Schauspieler sind Einheimische. Nach der Arbeit eilen diese Menschen lieber zu Lesungen und Theaterproben, anstatt nach Hause zu gehen und fernzusehen.
1: Volkskunst befindet sich im Aufwind, weil den Leuten langweilig ist.
6: Erklärt dies das Kinophänomen in Jakutien?
1: Teilweise ja, durchaus. Wer war hier mit dabei?
7: Ich?
1: Ja, der Junge. Du doch auch, oder? In dieser Szene, so wie jetzt, ja?
5: Ich wollte einen Anführer spielen oder einen Prinzen, aber sie gaben mir die Rolle eines lustigen Kerls, Kerl Nummer 2. Gut, dass ich rechtzeitig aufgewacht bin, oder?
8: Mir gaben sie die Rolle kichernde Frau Nummer 2. Ach, soll er sich darum kümmern? Er wird ihn immer wieder begraben müssen.
5: Und wir dachten schon, die Arbeit wird nur ein paar Stunden dauern. 7 Uhr morgens bis 8 Uhr abends, nur um dann einen Satz zu sprechen.
7: Und die Mücken stechen.
1: Wir drehten in einem alten Haus, in dem es angeblich spukte. Ich sah einen alten Mann, er kam zu mir und sagte, gib mir einen Tee. Da erinnerte ich mich, dass wir an diesem Tag vergessen hatten, die Erdgeister zu füttern. Also schenkte ich Tee ein und stellte die Tasse hin. Ich holte ein paar Süßigkeiten und erklärte, was wir dort machten, und da kippte die Tasse um. Vielleicht habe ich mir das nur eingebildet, vielleicht aber auch nicht.
2: Das Filmteam kam eigens wegen dieser Jurte hierher. Handwerker aus ganz Jakutien haben 3 Jahre daran genäht. An dem Projekt waren 34 Dörfer aus 12 Bezirken beteiligt. Ein einheimischer Ethnograf verbrachte sein gesamtes Leben damit, intakte Birkenrinde zu sammeln, um damit die verloren gegangene alte Sommerresidenz eines wohlhabenden Jakuten zu rekonstruieren.

0: Einige der Dorfbewohner hatten Kurzrollen in dem Film. Und heute sehen sie ihn zum ersten Mal auf der großen Leinwand.
1: Alle Sachas sind ein Mikrokosmos für sich. Unsere langen Winter tragen wohl hierzu bei.
2: Jeder erfindet seine eigenen Szenarien.
1: Ja, jeden Abend erzählen wir uns Rätsel und Märchen. Wenn ein Olonchusut auftaucht, ist das noch besser. Sie erhellen die langen Winterabende.
3: Wir haben das Olonchu-Epos. Es erzählt von Helden und Kriegern, die Schönheiten vor Monstern retteten.
1: Wir können jeden Charakter singen oder spielen. Mädchen, Jungen, alte Männer und alte Frauen. Sogar Pferde. Sogar unsere Pferde haben ihre eigene Meinung. Ich denke, das ist die Nische, die unser Kino besetzt.
3: Und ich denke, dass das jakutische Kino wahrscheinlich, was wir heute filmen, ist die Grundlage für noch großartigere Filme. Das Olonchu-Epos wird das neue Herr der Ringe sein.

0: Am Anfang stand ein Kleid, ein weißes Brautkleid mit einem gewissen nationalen Flair. Damit begann ein neues Kapitel.
1: Ich hatte mein erstes Hochzeitskleid für meine Kollektion kreiert und dann selbst darin geheiratet. Eine Feier in diesem Kleid abzuhalten, in diesem stilreichen hellen Kleid, hat viele Fragen aufgeworfen. Wie ist das möglich? Es ist keine Tracht, richtig. Aber es ist auch kein europäisches Hochzeitskleid. Also, was ist das dann?
0: Der tscherkessischen Tradition waren weiße Kleider unbekannt, ebenso wie Hochzeitskleider generell. Zu formellen Anlässen trug man Kleidung in den Farben reifer Beeren und Früchte. Madina begann die Herstellung weißer Kleider mit neuartigen Stoffen, gestaltete so die traditionelle Kleidung neu und adaptierte sie an die modernen Zeiten. Dann geschah ein Wunder. Mädchen verliebten sich in die Kleider und sie träumten von einer weißen Hochzeit in einem tscherkessischen Kleid, hergestellt von Madina Saralp.
2: Dieses Kleid wurde unter Beachtung aller Regeln hergestellt. Ich habe es also nicht einfach angezogen und das war's. Es hat mehrere Lagen, ein Korsett mit allem Drum und Dran.
0: Man muss sagen, dass diese Tradition in der Sowjetunion weitgehend in Vergessenheit geraten war. Da alle Kinder in der UdSSR gleichermaßen den jungen Pionieren beitraten, wurden auch alle auf die gleiche Weise verheiratet. Diese neue Tracht erfordert jedoch, sich an die traditionellen Rituale zu erinnern und das Vergangene wiederzuerleben.
1: Es ist unmöglich, die Rituale im Geiste der Tradition außer Acht zu lassen, wenn die Braut eine solche nationale Tracht trägt. Es wäre doch komisch, wenn sich eine Frau in einer nationalen Tracht an europäische Gepflogenheiten halten würde. Daher legt das Kleid auf diese oder jene Weise das Szenario fest.
0: Mit der Tracht wurde auch der Berufsstand des Ceguako wiederbelebt. Hierbei handelt es sich um die Bewahrer der Erinnerungen des Volks, der Adygen. Es sind Barden und Geschichtenerzähler, die auch traditionelle Feste organisieren.
3: Du filmst, wie sie die Treppe hinuntergeht, und dann verstecken wir sie.
0: Das Kleid verlangte quasi, wunderschön dargestellt zu werden. Und so begann die Neuentwicklung der Hochzeitsindustrie. In den sozialen Medien gab es eine Flut von wunderschönen Fotos und Videos von Bräuten in atemberaubender traditioneller Kleidung. Mit der Zeit begannen junge kaukasische Frauen, ihre weißen Kleider aufzugeben und sich an warmen, natürlichen Farben zu orientieren, die sie direkt bei Madina bestellen.
1: Dies ist ein traditionelles Hochzeitskleid.

0: Es zeigt eine unglaublich feminine Silhouette und eine betonte Hüfte. Man sieht, wie ein modernes Mädchen sofort neue Charakteristiken annimmt. Wichtig ist, dass es ein formelles Kleid ist. Das Oberteil ist das Hauptkleid. Asya wird es anziehen. Es ist ein Kleid für eine echte Prinzessin.
1: Ich wollte unbedingt ein rotes.
0: Für uns sind das alles Hochzeitskleider. Für jemanden außerhalb unseres kulturellen Kontextes sehen sie wohl aus wie formelle Kleidung oder Trachten. Aber bei uns sind das Hochzeitskleider. Eine komplette Neuerfindung des Hochzeitskleids ist im Gange. Über den gesamten Nordkaukasus hinweg findet eine gewaltige Neubelebung des Interesses an Nationaltrachten statt, insbesondere im Bereich der Hochzeitstraditionen. Denn in der Hochzeitstradition nimmt die Frau eine zentrale, huldvolle Position ein. Und als ich begriff, dass nicht mehr nur jeder Zweite, sondern inzwischen fast alle jungen Frauen im Kaukasus davon träumen, in einer nationalen Tracht zu heiraten, und dass neben ihnen bereits ein junger Mann stand, der Bräutigam, nicht mehr im europäischen Anzug, sondern ebenfalls in traditioneller Kleidung, und dass auch die jungen Männer anfingen, es ihnen gleich zu tun und nationale Kleidung zu tragen. Da wurde uns klar, dass sich die Geschichte rückwärts entfaltet. Wir sind wohl die Ersten in Russlands Geschichte, die die Hochzeitsmode in etwas jenseits der Mode entwickelt und zu einer neuen Tradition in einer neuen Ära gemacht haben. Und die jungen Frauen denken, diese Tradition habe schon immer so existiert.
2: So tritt die Nationaltracht ihre Rückkehr in die Straßen der Städte an.
0: Zu meiner Studienzeit, das muss ich sagen, wurde die nationale Mode als Antimode wahrgenommen. Sie wurde ausschließlich mit Bühnenauftritten in Verbindung gebracht. Und jetzt erleben wir eine komplette Neuauflage dieser Art Kleidung. Diese Mode steht als Gegenwind zur Globalisierung. Es ist keine Maskerade, keine Verkleidung. Nicht einfach, es gefällt mir und das war's. Es ist vielmehr eine Reflexion der Frage, wer bin ich in dieser Welt? Und die Antwort darauf, ich muss ich selbst sein.
2: Aktuell kreiert Madina eine Freizeitkollektion mit einer nationalen Note. Mittlerweile ist das Genre sehr gefragt.

0: Jeden Frühling und Sommer gibt die Schneeschmelze in der Arktis zurückgelassene Maschinen, Millionen rostiger Tonnen und sonstige Überbleibsel der menschlichen Expansion in eines der unzugänglichsten Territorien preis.
1: Ich war geschockt. Wie kann jemand ein solches Schlamassel anrichten? Es war ein trauriger Anblick.
0: Freiwillige des Projektes Saubere Arktis reisen zur Hayes-Insel, auf der sich die größte Polarstation im Franz-Josef-Land befindet.
1: Alles grau in grau, Ozeane aus Schlamm. Oh mein Gott, ich werde einen ganzen Monat hier sein. Mein erster Gedanke war, dass wir getäuscht wurden, dass es die schlimmste Insel des Archipels sei.
2: Ich weiß, dass es sich um einen der nördlichsten Orte auf unserem Planeten handelt, ungefähr 1000 Kilometer vom Nordpol entfernt.
0: Das Hauptziel der Arktis-Pioniere war es, die schroffen Landmassen zu bezwingen und zu erforschen. Man hatte keine Zeit, um über Müllentsorgung nachzudenken.
1: Die Menschheit gibt ein nicht wirklich schmeichelhaftes Bild ab. Es sieht so aus, als würden wir den Planeten zerstören, nur um dann woanders hinzugehen und wieder das Gleiche zu tun.
3: Ein sauberer Norden, eine saubere Arktis. Hurra!

TV-Duell vor der Wahl. Die Landtagswahl in Sachsen-Anhalt rückt näher. Die Spitzenkandidaten trafen in einer TV-Debatte aufeinander. Es kam zu einer hitzigen Diskussion zwischen Sven Schulze von der CDU und Ulrich Siegmund von der AfD. Die Medien stellten sich offenbar auf die Seite des CDU-Kandidaten. Gasspeicher niedriger Stand. Der Füllstand der deutschen Gasspeicher hinkt dem Vorjahresniveau hinterher. Gleichzeitig steigen die Gaspreise. Die angespannte Lage rund um den Iran-Konflikt verschärft die Unsicherheit auf dem Energiemarkt. Deutschland blickt mit Sorge auf den kommenden Winter. Wirtschaftskrieg gegen Iran. Die USA üben weiterhin wirtschaftlichen Druck auf den Iran aus und versuchen, die Golfstaaten davon zu überzeugen, sich den Sanktionen anzuschließen. Unterdessen verhandelt der Iran mit dem Oman über die Durchfahrt durch die Straße von Hormuz.

0: Guten Abend, hier ist RTDE mit den 18 Uhr Nachrichten. Mein Name ist Marco Jankowiak. Wir beginnen mit einer Eilmeldung. In Gosenau-Zittau bei Berlin kam es zu einer Gewalttat an einer Privatschule. Nach Informationen der Märkischen Allgemeinen Zeitung sollen zwei Personen getötet worden sein. Es handelt sich um eine 18-jährige Frau und einen 30-jährigen Mann. Die Polizei teilte mit, ein Verdächtiger sei festgenommen worden. Es soll sich um den 19-jährigen Ex-Freund der 18-jährigen handeln, schreibt die Märkische Allgemeine. Polizisten und Rettungskräfte sind im Einsatz und sichern derzeit den Tatort. Die Landtagswahl in Sachsen-Anhalt rückt näher. Die Spitzenkandidaten trafen in einer TV-Debatte aufeinander. Die Politiker diskutierten über zentrale Themen wie Migration, Energiepreise, Wirtschaft und Arbeitsplätze in Sachsen-Anhalt. Dabei lieferten sich Sven Schulze von der CDU und Ulrich Siegmund von der AfD einen heftigen Schlagabtausch. Die Mainstream-Medien stellten sich offenbar auf die Seite des CDU-Spitzenkandidaten und bewerteten seine Aussagen positiver als die Thesen seines AfD-Konkurrenten.
1: Für Siegmund und Schulze geht es bei diesem TV-Duell also um viel. Doch es ist Schulze, der über viele Sendeminuten die bessere Figur macht. Beide Männer sind auf Krawall gebürstet, dem CDU-Mann gelingen die Attacken jedoch deutlich besser. Zwar fällt Schulze seinem AfD-Konkurrenten auffällig oft ins Wort, wirkt aber zugleich ruhig und gut vorbereitet.
0: Das TV-Duell der Spitzenkandidaten besprechen wir im Studio mit unserem Korrespondenten Roman Siskin. Roman, grüß dich. Hallo.
2: Grüß dich, Marco.
0: Sag mal, wie waren die Reaktionen der Medien?
2: Ja, wie erwartet, möchte man ja sagen. Also bei dieser TV-Debatte kam es natürlich auf die ersten 30 Minuten an, wo die beiden Spitzenkandidaten miteinander debattierten. Wer sich aber aus den Medien über diese Debatte informieren will, der wird bitter enttäuscht. Denn wenn man die Medien liest, scheint es, als wollen alle Medien Sven Schulze nach dem Mund reden und wiederholen eigentlich genau die Punkte, die der CDU-Spitzenkandidat Ulrich Siegmund vorgeworfen hat. Realitätsferne, er verspreche das, was er nicht halten kann. Er konzentriert sich nur darauf, was die AfD nicht kann, und genauso alle Medien. Auch die Flachzange-Äußerung wurde für den AfD-Spitzenkandidaten zum Verhängnis, beziehungsweise die Medien wollten es ihm zum Verhängnis machen. Andere Medien wiederum diskutierten über die Anzüge, wer wie angezogen war. Aber alle sahen natürlich Sven Schulze, CDU-Ministerpräsidenten, als Sieger. Es gab eigentlich nur eine Zeitung oder eine der wenigen Zeitungen, Berliner Zeitung, die AfD-Spitzenkandidaten als Sieger sah. Wer sich über die Medien, über die Inhalte informieren möchte, der wird bitter enttäuscht, da natürlich, wie schon gesagt, alle Medien sich nur darauf konzentrierten, die Stimmung zu machen, um nicht zu sagen, die Stimmung zu kippen.
0: Sag mal, was ist denn eigentlich mit den Inhalten? Und wie haben die Kandidaten versucht, da irgendwie zu punkten?
2: Ja, der amtierende Ministerpräsident Sven Schulze setzt auf Konzeptlosigkeit der AfD, wie ich schon erwähnt habe, auf das vermeintliche frauenfeindliche Bild der Partei und als wichtiger Punkt, den er wiederholt und gesetzt hat, dass die AfD und Ulrich Siegmund Sachsen-Anhalt ruinieren will und dass im Falle des Sieges Sachsen-Anhalt aus der Schweiz regiert wird.
3: Ich bin überzeugt, dass die AfD, dass Ulrich Siegmund kein

0: Konzept für die Themen der Zukunft hier in Sachsen-Anhalt hat. Es sind Themen, die uns in den nächsten Monaten, in den nächsten Jahren sehr beschäftigen. Das Hauptthema Jobs und Arbeitsplätze. Es ist wichtig, dass wir die Herausforderungen gemeinsam lösen, dass wir nicht in die Vergangenheit schauen, in längst überwundene Zeiten, sondern dass wir nach vorn schauen. Das ist das Erste. Das zweite Thema, was viele Menschen hier bewegt, ist das Frauenbild der AfD. Schauen wir uns mal an. Die AfD sagt ganz klar, wir wollen, dass Frauen jetzt als allererstes viele Kinder kriegen. Dann sollen sie die auch noch nicht zur Schule bringen, weil sie die Schulpflicht abschaffen wollen. Das heißt, am anderen Ende Frauen zurück an dem Herd. Das ist nicht das Frauenbild, was wir hier in Sachsen-Anhalt haben wollen. Es gibt noch einen dritten Punkt, der mich sehr beunruhigt. Und zwar ist es eigentlich das, was die AfD als Bundespartei machen möchte. Die möchte unser Land missbrauchen, um mehr Einfluss in Berlin zu bekommen. Frau Weidel aus der Schweiz möchte über Sachsen-Anhalt in Berlin Einfluss gewinnen. Ich möchte nicht, dass Sachsen-Anhalt aus der Schweiz regiert wird. Ich möchte, dass Sachsen-Anhalt hier aus Magdeburg regiert wird.
1: Ulrich Siegmund dagegen setzt auf die Müdigkeit der Bevölkerung, betonte die Abgehobenheit der CDU in diesen Äußerungen und konterte den Vorwurf der Konzeptlosigkeit mit Vision 2026 hier in Wortlaut.
2: Die Leute haben genug davon, bevormundet zu werden. Und ich meine, die Eingangsworte waren auch gerade wieder perfekt. Völlig aus einer völlig abgehobenen Perspektive über den Wettbewerber zu urteilen, mit Fake News überhaupt sich gar nicht mit der Programmatik auseinanderzusetzen, das ist ja das, was die Gremien in diesem Land aufreißt. Und das möchte ich nicht. Ich möchte, dass wir wieder zusammenhalten, dass wir als eine Gemeinschaft denken. Und deswegen sehen ja sehr viele Menschen, dass es zum ersten Mal die realistische Chance in Deutschland gibt, dass wir hier Geschichte schreiben und endlich wieder eine Politik fürs eigene Land machen, mit einer klaren Perspektive. Und da muss ich Herr Schulze absolut widersprechen. Wir haben die Vision 2026. Und das ist ein klarer, langfristiger Plan für dieses Land. Das ist das, was die Menschen schmerzlich vermissen. Und deswegen stehen wir hier bei über 40%. Ich finde die Ergebnisse hervorragend. Wir sind auf dem richtigen Weg. Und jetzt haben wir noch ein paar Tage Zeit, um nochmal alle PS auf die Straße zu bringen. Wir werden die Geschichte schreiben, so oder so. Die Zukunft ist die AfD in Deutschland.
1: Sven Schulze sah, wie auch alle anderen Medien, sich im Nachhinein mit der Debatte zufrieden, sah sich als Sieger der AfD mit Inhaltsschwäche konfrontierte und auch ertappte. Doch die Sonntagsfrage spricht eigentlich eine andere Sprache, denn 42% sehen die AfD weiterhin in der Regierungsverantwortung, während nur 22% die CDU in der Regierung sehen wollen. Diese Diskrepanz wird für die Christdemokraten tatsächlich zum Verhängnis. Also wie man es gut machen will oder wie man es vorhat gut zu machen, bleibt nicht nur mehr ein Rätsel. Es ist tatsächlich eine schwierige Aussage. Ich weiß nicht, womit die Christdemokraten punkten wollen. Die Umfragewerte sprechen für sich. Und dabei scheint es egal zu sein, was die Medien schreiben, wie sie die Stimmung machen wollen, die Stimmung kippen wollen, wie sie Sven Schulze unterstützen. Also diese mindestens 20% oder diese 20% wird es sehr schwer sein, sowohl für Sven Schulze wie auch für die Christdemokraten. Und wie gesagt, Landtagswahl mit Bundestag-Niveau, weil es ja sehr wichtig ist. Und wie gesagt, wir sehen, dass die AfD angegriffen wird. Wir sehen, dass die Medien da sich entschieden haben und tatsächlich Stimmung machen. Ob es helfen wird, Umfragewerte sprechen für sich.
3: Tja, mit der Wahrnehmung ist das schon so eine komische Sache manchmal, ne?
1: Durchaus, ja.
3: RT.de-Korrespondent Roman Siskin kommentierte. Roman, ich danke dir ganz herzlich bis hierhin.
1: Danke, Marco, fürs Gespräch.
3: Deutschlands Gasspeicher sind derzeit deutlich weniger gefüllt als die Speicher vieler anderer EU-Länder. Experten warnen vor steigenden Preisen und Risiken im Winter. Nach Angaben von Gas Infrastructure Europe sind die europäischen Gasspeicher derzeit zu gut 63% gefüllt. In Deutschland liegt der Füllstand dagegen nur bei gut 51%. Frankreich kommt auf rund 67%, Italien sogar auf fast 82%. Damit liegt Deutschland im europäischen Vergleich deutlich zurück. Experten sehen Deutschland deshalb im europäischen Vergleich besonders schlecht vorbereitet. Der Ökonom Georg Zachmann warnt vor den Folgen für den Gasmarkt.
4: Deutschland ist besonders schlecht aufgestellt. Die Händler spekulieren derzeit darauf, dass die Bundesregierung ihren Ausstieg aus der staatlich gesteuerten Befüllung der Gasspeicher nicht durchhalten wird und setzen im Grunde darauf, dass der Staat letztlich nachgeben muss.
3: Nach Berechnungen von Bloomberg fehlen Deutschland rund 36 zusätzliche LNG-Ladungen, um die Speicher bis Ende November auf 80% zu füllen. Experten warnen zugleich vor steigenden Energiekosten. Ein niedriger Speicherstand könnte Deutschland im Winter stärker von zusätzlichen LNG-Lieferungen abhängig machen. Besonders problematisch sei eine längere Kälteperiode. Das Bundeswirtschaftsministerium hält einen Speicherfüllstand von 60% für ausreichend, um einen durchschnittlichen Winter zu bewältigen. Doch die Lage ist angespannter als in den vergangenen beiden Wintern. Der Staatssekretär im Wirtschaftsministerium, Frank Wetzel, warnt vor staatlichen Eingriffen in die Speicherbefüllung.
4: Staatliche Eingriffe sollten höchst sorgsam überlegt sein, denn sie beeinflussen das Marktgeschehen und damit die Preise. Wo die öffentliche Hand Einspeisung anreizt, nimmt sie Einfluss auf die Nachfrage am Markt und trägt gegebenenfalls zu einem höheren Gaspreisniveau bei.
3: Nach Einschätzung von Oxford Economics könnten die historisch niedrigen Speicherstände die Gaspreise in Europa weiter nach oben treiben. Zwar liegt der Gasverbrauch in der EU inzwischen rund 15-20% unter dem Niveau von 2021. Im Winter müsste Europa bei niedrigen Speichern jedoch stärker auf LNG setzen und damit mit Abnehmern in Asien konkurrieren. Auch der geplante Verzicht auf russisches Gas bleibt ein Risiko. Das Land steht noch für fast 15% der EU-Gasimporte. Ein weiterer Lieferausfall könnte die Preise stark steigen lassen und die EU sogar dazu zwingen, den geplanten Ausstieg aus russischem Gas zu überdenken. Seit Beginn des Iran-Kriegs sind die Gaspreise in Deutschland wieder gestiegen. Aktuelle Daten zeigen, wie sich die Preise für Neukunden entwickeln. Eine Kilowattstunde Gas kostet derzeit im bundesweiten Durchschnitt 10,7 Cent. Damit liegt der Preis 1,3% über dem Wert der Vorwoche. Die Daten von Verifox beziehen sich auf die günstigsten verfügbaren Neukundentarife in Deutschland. Für Bestandskunden und Haushalte in der Grundversorgung können die Preise abweichen. Vor dem Hintergrund der aktuellen politischen Lage bleibt auch die Gasversorgung im kommenden Winter eine offene Frage. Wie sicher ist die Versorgung? Darüber haben wir mit dem Leiter der Energiemarktanalysen beim Informationsdienst ICIS, Andreas Schröder, gesprochen.
5: Wir haben aktuell verhältnismäßig niedrige Speicherstände in Deutschland von etwa 51% Füllstand. Das ist ungefähr 17% unter Vorjahr und etwa 1,5 Monate verzögert gegenüber Vorjahr. Das bedeutet, wir sind relativ niedrig. Und der Grund dafür ist, dass wir diesen Sommer ungewöhnlich hohe Gaspreise haben. Das liegt hauptsächlich am Konflikt im Iran und der Schließung der Seestraße von Hormuz. Daher ist es gut, wenn man die Gasspeicher zu Beginn des Winters so ungefähr 70% gefüllt hat. Das erscheint nun aber immer weniger wahrscheinlich, dass Deutschland diesen Zielwert zu Beginn des Winters wirklich erreicht. Also weltweit ist Flüssiggas aktuell verknappt durch die Schließung der Seestraße von Hormuz. Dadurch fehlen dem Weltmarkt im Flüssiggasbereich 20% an Angebot. Sobald die Straße von Hormuz wirklich wieder öffnet, entspannt sich damit auch die Marktlage. Wenn sie allerdings geschlossen bleibt, dann stellt sich die Frage, ob man dann noch zusätzlich weiter verknappt, indem man bestimmte Anbieter aus dem Rennen nimmt. Jetzt hat die EU die Planung, dann ab Januar russisches Flüssiggas komplett zu stoppen. Die Planung wird auch weiterhin aktuell. Es kann natürlich sein, dass man das noch ein bisschen hinauszögert. Allerdings macht das dann auch nicht mehr den Riesenunterschied. Ich denke, die Versorgung mit Flüssiggas diesen Winter sollte eigentlich gesichert sein. Allem dann, wenn der Iran-Konflikt sich auflöst.
3: Obwohl die Konfrontation zwischen den USA und dem Iran anhält, stieg der Schiffverkehr in der Straße von Hormuz leicht an. Davon geht das internationale Analyseunternehmen Kepler aus, das Echtzeitdaten zu den weltweiten Rohstoffmärkten und zum Seeverkehr bereitstellt. Laut Daten von Kepler belief sich die Zahl der Tanker, die am Mittwoch die Straße von Hormus passierten, auf insgesamt 10. Ein leichter Anstieg gegenüber den 8 Schiffen am Dienstag. Mindestens 7 Tanker liefen aus dem Golf von Oman in die Meerenge ein. Diese Entwicklung hat sich vor dem Hintergrund der Verhandlungen zwischen dem Iran und dem Oman über die Steuerung des Schiffsverkehrs durch die Meerenge vollzogen. Der Iran und der Oman haben sich auf eine vorübergehende Seeroute für Schiffe geeinigt, die die Straße von Hormus durchqueren. Doch das Abkommen mit dem Oman allein wird die Seestraße nicht freigeben, weil die US-Marine die iranischen Häfen blockiert hat. Gleichzeitig bemühen sich die USA, wirtschaftlichen Druck auf den Iran auszuüben und versuchen die Golfstaaten davon zu überzeugen, sich ihren Sanktionen gegen den Iran anzuschließen. Nachrichtenportale in Bahrain berichten, dass US-Finanzminister Scott Bessent ein Telefongespräch mit dem bahrainischen Wirtschafts- und Finanzminister geführt und dabei die Operation Economic Outcast gegen den Iran erörtert habe. Die lokalen Medien behaupten, dass sich die Politiker auf eine enge Zusammenarbeit bei der Gewährleistung der Sicherheit in der Golfregion geeinigt hätten. Der Sprecher des iranischen Außenministeriums, Ismail Bakai, kommentierte die Kontakte zwischen den USA und Bahrain. Ihm zufolge sind der Iran und Bahrain wirtschaftlich kaum verbunden. Sollte sich Bahrain den Sanktionen der USA anschließen, hätte dies keinerlei Auswirkungen, so der Politiker.
4: Washingtons Politik gegenüber dem Iran ist zu einer reinen Farce verkommen. Es wendet sich an Bahrain, ein Land, das praktisch keinerlei nennenswerten wirtschaftlichen Austausch mit dem Iran unterhält, um zu beweisen, dass seine Koalition funktioniert. Dann stoppt es den iranischen Sport- und Wissenschaftsaustausch, der bereits seit Jahren praktisch zum Erliegen gekommen war. Es verhängt Sanktionen gegen diejenigen, die bereits sanktioniert sind, und bezeichnet diese Lehre als Koalition.
3: Der Professor an der Universität Teheran, Sayed Mohammed Marandi, betonte, dass die Unterstützung für US-Sanktionen gegen den Iran für die Golfstaaten ungünstig wäre, weil die Gebühren für die Durchfahrt der Straße von Hormus sie am stärksten betreffen würden.
4: Die Einzelheiten wurden zwar noch nicht bekannt gegeben, doch die Iraner haben erklärt, dass von Schiffen Gebühren erhoben werden. Das ist eine Entscheidung der Iraner und sie werden dafür sorgen, dass sie umgesetzt wird. Das haben sich die USA selbst zuzuschreiben. Wir hatten nicht die Absicht, die Straße von Hormuz zu kontrollieren. Wir hatten nicht die Absicht, Gebühren zu erheben. Aber die USA haben den Persischen Golf militarisiert. Sie haben die Straße von Hormuz genutzt, um den Persischen Golf zu militarisieren. Deshalb wird der Iran in Zukunft keine Schiffe des US-Militärs und der US-Marine durchlassen, um solche abenteuerlichen Aktionen durchzuführen. Und die Golfstaaten, die Partner in diesem Krieg waren und durch ihre Unterstützung der USA Kriegsverbrechen begangen haben, Katar, Saudi-Arabien, die Vereinigten Arabischen Emirate, Kuwait, Bahrain, werden natürlich am stärksten von den Gebühren betroffen sein. Und ihre anhaltende Unterstützung der USA in den kommenden Tagen, Wochen und Monaten in diesem Finanzkrieg, den die Amerikaner führen, wird die Lage für sie selbst nur noch verschlimmern.
3: Das Mitglied des iranischen Parlaments, Mohammed Reza Mohseni Zani, bestätigte, dass die iranischen Behörden an einem Gesetzentwurf arbeiten, dass das Verwaltungsrecht über die Meerenge dauerhaft beim Iran verankern wird. Er sagte zudem, dass die Schifffahrt durch die Straße von Hormus für die US-Verbündeten erschwert werden sollte.
4: Durch diese Wasserstraße und diese Meerenge haben wir schweren Schaden erlitten. Von diesen Stützpunkten aus sowie durch den Verkehr, der die Meerenge durchquerte, wurde ein großer Krieg gegen uns geführt. Auch zur Kenntnis genommen, dass die territoriale Ausdehnung der Straße von Hormuz im Eigentum und unter der Souveränität des Irans steht, beanspruchen wir dieses Recht nun auf Dauer für uns. Es handelt sich nämlich um ein Hoheits- und Verwaltungsrecht. Derzeit wird im Ausschuss für nationale Sicherheit und Außenpolitik ein Gesetzentwurf ausgearbeitet, der demnächst dem Parlament vorgelegt wird. Er sieht vor, dass das Hoheits- und Verwaltungsrecht über die Meerenge dauerhaft beim Iran verbleibt. Unser Ziel dabei ist es, den Transit und den Schiffsverkehr zu erleichtern und beschleunigen zu können, damit alle Länder ihre wirtschaftlichen Interessen an dieser Wasserstraße wirklich umsetzen können, ausgenommen natürlich die Länder, die feindselige Handlungen gegen uns unternahmen haben, als wir unsere Maßnahmen in der Straße von Hormuz ergriffen. Wir haben die Wirtschaft der USA und ihrer Verbündeten beeinträchtigt und diese sind nun mit Krisen unterschiedlichen Ausmaßes konfrontiert. Was sie da tun, kommt im Grunde genommen einem Selbstmord gleich. Ich glaube, dass der Iran den USA nun diese suizidale Schlinge um den Hals gelegt hat. Wenn die USA nun rücksichtslos handeln oder sich wehren, wird die Schlinge enger gezogen.
3: Im Zeitalter der Drohnen müssen sich alle an die neue Bedrohung anpassen. Von den Angriffseinheiten an der Frontlinie bis hin zu den Artillerieteams, die in gewisser Entfernung von der Front operieren. Ausnahmen gibt es nicht. Wie hat sich die Arbeit der Artilleristen unter den neuen Bedingungen verändert? Darüber berichtet unser Militärkorrespondent Ivan Poljanski.
6: An der Front wird heute ein Röntgen geführt. Wegen der rasanten Entwicklung der Technologien ist die Anpassung lebenswichtig geworden. Die Reichweite der gegnerischen Drohnen hat dazu geführt, dass nicht nur Angriffseinheiten an der Frontlinie zu dieser Anpassung gezwungen sind, sondern auch diejenigen, die etwas entfernt stationiert sind, zum Beispiel Artillerie.
7: Wir haben das Fahrzeug modernisiert. Nun ist es ein Cabrio. Das Fahrzeug hat keine Türen mehr, damit uns bei einer schnellen Evakuierung nichts stört. Und hier müssen wir fast jeden Tag aus dem Auto springen.
6: Welche Gefahren lauern jetzt auf der Straße? Werden die Straßen jetzt vermint?
7: Ja, es gibt Minen mit Magnetzündern. Dieses Fahrzeug fuhr einmal auf eine solche Mine. Aber die Geschwindigkeit war hoch und die Jungs hatten Glück. Das heißt, die Mine ist mit einer gewissen Verspätung explodiert. Das Fahrzeug fuhr vorbei und die Mine explodierte dahinter. Alle sind wohlauf, Gott sei Dank.
6: Wir sind an den Stellungen der Division 27 des Truppenverbandszentrum. Die Geschütze werden intensiv eingesetzt. Wie uns gesagt wurde, werden derzeit Angriffstruppen aktiv unterstützt. Auch die 130mm Kanone M46 trägt dazu bei. Выстрел!

0: Alles gut gelaufen?
1: Wir haben alles schnell erledigt. Einmal machten wir wahrscheinlich 45 Schüsse pro Tag. 4 Schüsse pro Minute, das war unser Rekord.
0: Ich sehe hier Schäden. Was ist passiert?
1: Eine Baba-Yaga-Drohne warf Geschosse ab. Sie flog nachts auf unsere Positionen und warf mehrere Nächte hintereinander Geschosse ab. Und unser Geschütz wurde beschädigt, aber es funktioniert weiter und macht es großartig.
0: Und das ist eine selbstfeuerlafette Mustar S. Ihr Kaliber ist größer, 152 mm. Eine riesige Waffe mit einem Gewicht von Dutzenden Tonnen ist zuverlässig von den Augen des Feindes versteckt, der hier oft im Himmel kreist. Und sowas gibt's jeden Tag?
1: Ja, jeden Tag. Ist ab nach Osten.
0: Welche Arbeit haben Sie jetzt? Welche Ziele treffen Sie hauptsächlich?
1: Waldstreifen, Stützpunkte, Kampffahrzeuge. Wir kontrollieren auch Straßen und helfen der Infanterie.
0: Das Team hat einen Auftrag erhalten und greift zum Einsatz ein. Die Arbeit wird so schnell wie möglich erledigt. Hier zählt jede Sekunde. Gerade sahen wir Lauf und am Himmel erschien eine Drohne, die auf der Suche war. Aber der schnell erledigte Einsatz sowie die ausgeklügelte Tarnung haben der feindlichen Drohne die Erfolgschancen genommen. Auch das Team DM-46-Kanone begegnete wiederholt den Drohnen des Gegners.
1: Das ist der Ort, an dem ich die Drohne abgeschossen habe. Sie war hier. Sie flog irgendwo auf der Höhe von 1,5 Metern. Ich feuerte. Sie fiel und detonierte. Ich habe das mit dieser Waffe geschafft. Und das ist eine Drohne mit Glasfasersteuerung.

0: zwei riesige Batterien waren drauf. Ich habe die Drohne auch mit dem Gewehr abgeschossen. Sie fiel 5 Meter von mir entfernt, detonierte aber nicht.
1: Zum Schutz vor feindlichen Drohnen greift man zu verschiedenen Maßnahmen. Unter anderem werden Luftüberwachungsposten aufgestellt.
0: Unsere Hauptaufgabe ist es, feindliche Drohnen abzuschießen, sie nicht zu verpassen. Das ist es, was wir hier eigentlich tun. Wir warnen auch unsere Fahrzeuge. Mit Gesten zeigen wir ihnen entweder Luftalarm oder alles gut, weil sie wegen des Motors schlecht hören können. Und so helfen wir ihnen, damit sie rechtzeitig reagieren.
1: Was für eine Waffe hast du?
0: Das ist ein Kalaschnikow-Maschinengewehr, zuverlässig und störungsfrei. Damit schießen wir auf hochfliegende Ziele, wie zum Beispiel auf Starrflügler-Drohnen. Wenn es um eine einfache FPV-Drohne geht, setzen wir ein Gewehr ein, wie ein Kalaschnikow-Sturmgewehr zum Beispiel. Es funktioniert genauso fehlerfrei wie ein Kalaschnikow-MG. Immer dabei, immer zur Hand.
1: Die Angriffstruppen brauchen die überwältigende und unersättliche Unterstützung der Artillerie, damit die Geschütze, trotz gegnerischen Drohnen, weiter im Einsatz bleiben, wird eine ganze Reihe von Maßnahmen ergriffen. Diese werden ständig aktualisiert und erweitert. Die Entwicklung feindlicher Drohnen hat den Artilleristen das Leben in gewissem Maße erschwert. Aber die Geschütze schweigen nicht. Ivan Polyansky, RTDE, Donbass, Russland.
2: Das waren die RTDE-Nachrichten. Mein Name ist Marco Jankowiak. Im Anschluss sehen Sie die Sendung Realpolitik mit Alexander von Bismarck. Die nächsten Nachrichten folgen um 19 Uhr. Bis gleich.

0: hat uns.
1: Ich schlafe hier. Ich ziehe meine Schuhe an, gehe spazieren, esse. Ich spiele.
2: Es gab eine riesige Explosion, als ich in Donetsk auf dem Weg zum Tanzkurs war.
3: Warum haben Sie Ihre Tochter versteckt?
2: Damit sie nicht gewaltsam weggebracht werden würde. Ukrainische Freiwillige. Sie konnten Kinder zwingen, mit ihnen zu gehen. Mit Gewalt.
1: Ich weiß nicht, wo meine Eltern sind. Ich habe sie schon lange nicht gesehen.
2: Ich bin gegangen, weil ich die Kinder retten wollte.
3: Man weiß nicht, ob man überlebt oder nicht.

0: Ich bin hier, um zu versuchen, 70 Meter tief zu tauchen. Meine Freunde haben lange versucht, mich zum Tauchen unter dem Eis zu überreden. Ich mochte die Kälte nie. Ich beschloss, es auszuprobieren, nur um zu sehen, wie es sich anfühlt, im kalten Wasser zu tauchen, unter Eis. Ich will einen Meter tiefer tauchen als der Rekordhalter.
1: 3, 2, 1. Los!
2: Oktober 2023. Der unerwartete Angriff der Hamas auf Israel schockierte die Welt. Zu dieser Zeit rechnete niemand damit, dass die palästinensischen Extremisten so viele moderne Waffen haben würden. Schon kurze Zeit nach dem Angriff bedankten sich die Hamas-Kämpfer fast hämisch bei den USA und der Ukraine für die Feuerkraft, mit der sie Israels Städte überzogen haben.
3: Wir bedanken uns bei der ukrainischen Regierung für diese Waffen. Wir werden sie gegen Israel richten.
2: Wie kommt es, dass im Nahen Osten ständig Waffen aus einem Land auftauchen, dessen Vertreter sich andauernd über mangelnde Munition und militärische Ausrüstung beschweren?
4: Waffen für die Ukraine, Munition für die Ukraine, neue Verteidigungssysteme für die Ukraine.
2: Die Militärhilfen der USA und der Europäischen Union belaufen sich auf Dutzende Milliarden US-Dollar. Aber wo landen diese Lieferungen? Und wer hat überhaupt entschieden, einem Land Waffen zu liefern, das seit fast 30 Jahren einer der größten Knotenpunkte für den illegalen Waffenhandel ist?

Liebe Zuschauer, ich freue mich, dass Sie wieder eingeschaltet haben bei Realpolitik mit Alexander von Bismarck. Heute geht es natürlich wieder um die Ukraine. Bekommen wir Diplomatie oder Eskalation? Und wir werden über das Chaos der Innenpolitik, der Reformen in Deutschland sprechen. Wir beginnen zunächst einmal mit der NZZ. Wir sollten mit Putin reden, sagt Finnlands Präsident Alexander Stubb. Er ist der Europäer, der mit Trump gut kann. Ja, er spielt mit Trump Golf und spricht natürlich auch privat mit ihm. Und vielleicht ist das ein kleiner Ansatz, dann vielleicht doch mal über Diplomatie zu sprechen in diesem Konflikt. Denn wir wissen, auf dem Schlachtfeld wird das nicht gewonnen. Wir sehen, dass die Drohnen hin und her fliegen, aber man sollte es nicht verkennen. Wir kriegen hier ja immer die falschen Meldungen. Russland geht immer ein Stückchen weiter. Zwar sehr langsam, aber weiter. Das muss doch mal in der EU festgestellt werden. Das muss doch mal in der EU berücksichtigt werden. Aber genau das Gegenteil wird im Grunde genommen, wahrscheinlich ist es so, dass die natürlich treiben. Und Kiesewetter sagt ja, jetzt muss Taurus nach Moskau gehen. Ja, weil natürlich, wenn einer über Diplomatie oder Gespräche mit Putin nachdenkt, muss natürlich in Deutschland genau das Gegenteil passieren. Kiesewetter, der in der CDU der Hardliner ist, treibt das voran. Und wir haben es gerade gehört, dass der Außenminister von Deutschland, Wadephul, in Kiew sagt, die Ukraine wird siegen. Ich frage mich, leben die auf einem anderen Stern oder kriegen sie das gar nicht mit, dass man so ein Land wie Russland nicht besiegen kann? Das haben doch die Jahrhunderte gezeigt, dass das nicht funktioniert. Also was geht eigentlich in den Köpfen dieser Politiker vor sich? Ich kann das alles nicht mehr nachvollziehen. Es ist eigentlich unerträglich, wie die Sprache hochgerüstet wird in der EU, um einfach diesen Krieg weiter zu verlängern und immer weiter junge Menschen sterben. Es ist doch nicht mehr zu ertragen. Wir brauchen endlich, und ich sage das immer wieder, wir brauchen die Diplomatie. Wir brauchen die Menschen, die miteinander reden. Nur dann, wenn man persönlich miteinander redet, an einem Tisch gemeinsam sitzt, kann es Stück für Stück weitergehen. Wir brauchen diese Eskalationsspirale, brauchen wir nicht. Es trifft uns hier in Deutschland genauso. Und zwar indirekt. Wir kriegen das alles mit, dass gar kein Geld mehr vorhanden ist, dass alles in Waffen, alles in die Ukraine gesteckt wird. Und wir, wenn es darum geht, vielleicht einen Kindergarten mal zu renovieren, wir bleiben als Menschen in Deutschland komplett auf der Strecke. Und dann kommen wir natürlich zum nächsten Spiegel. EU-Chefdiplomatin Kallas will weitreichendste Sanktionsliste seit Kriegsbeginn vorlegen. Und sie sagt auch noch, die Sanktionen greifen in Russland. Sicherlich findet Russland das nicht gut, dass diese internationalen Beziehungen, vor allen Dingen in die EU, gekappt worden ist. Aber wir merken doch, dass die gesamten Sanktionen, und wir haben 21 Sanktionspakete, die sind jetzt am Vorbereiten an dem schlimmsten Sanktionspaket, dem 22. Das muss man sich doch wirklich auf der Zunge zergehen lassen. Man braucht so viele Sanktionen, um ein Land in die Knie zu bringen. Also, und wir merken, diese ganzen Sanktionen, die gehen gegen uns Menschen. Wahrscheinlich ist das sogar geplant, dass wir mit unserer Wirtschaft, mit unseren eigenen privaten Haushalten nach unten gehen, dass wir kein Geld mehr haben. Und wir merken ja durch die Schulden, die aufgenommen werden müssen in der EU, dass die Zinsen steigen und damit auch die Inflation.
Das bedeutet, dass die, wenn die Inflation uns betrifft, ich komme nachher dann dabei bei den Reformen in Deutschland, dass wir weniger Geld in der Tasche haben, weil das alles finanziert werden muss. Über diese ganze Sachen, die die EU an Schulden aufnimmt, um die Ukraine einseitig zu unterstützen. Anstatt dieses Geld zu nehmen, um Frieden herbeizuführen. Frieden, indem man Gespräche führt, indem man lieber Konferenzen macht und die vernünftig organisiert. Aber nein, sie wollen eine harte Linie nur mit Sanktionen. Und wir haben das doch gemerkt. Das ist jetzt ja schon ein bisschen her. Wir sprechen über 4,5 Jahre. Und sie kriegen es nicht in den Griff. Vielleicht wird es doch so sein, dass Finnland, die ja auch betroffen sind von diesen Sanktionen, weil in Helsinki sind die Geschäfte leer. Früher sind die Menschen aus St. Petersburg, aus Russland dorthin gefahren, haben eingekauft. Viele Geschäfte machen in Helsinki zu. Vielleicht merken die, wir müssen eine andere Strategie fahren. Aber sie haben gar keine Strategie. Die EU hat keine Strategie, deshalb machen sie auch Sanktionen. Unerträglich, was hier eigentlich in der EU passiert. Das ist nicht unsere EU, die wir einmal haben wollten. Wir wollten ein Friedensprojekt Europa haben. Wir haben ein Kriegsprojekt bekommen. Das kann nicht Sinn von der EU sein. Das kann nicht Sinn von der westlichen Gemeinschaft sein. Das sind nicht unsere Werte. Das sind die Werte der Machthaber, die in den jeweiligen Ländern sitzen. Unglaublich. In Amerika sagt man, War kills reform. Krieg tötet Reform. Und das ist ein toller Satz. Es ist so, wenn wir Krieg haben, und den haben wir, werden Reformen nicht vorangetrieben. Und jetzt sind wir schon gleich in der Innenpolitik. Und zwar die Bild. Versteckte Steuererhöhung ab 2027. Die Regierung ist skrupellos. Das merken wir, dass die Bundesregierung komplett an den Reformen, die sie machen wollte, vorbeigeht. Die CDU hat ganz andere Reformen angekündigt als die Vorlagen, die wir haben in der Steuerreform, Rentenreform. Sie hat damals immer im Wahlkampf gesagt, wir werden keine Steuererhöhung mitmachen, wir werden Steuererleichterung machen. Was passiert jetzt durch die Zinsen, durch das, was Sie jetzt vorhaben? Wir werden Inflation bekommen, dass wir natürlich höhere Preise in unseren Geschäften überall bezahlen, bei der Energie sowieso. Und wer profitiert davon bei höheren Preisen? Der Staat. Hat mit der Mehrwertsteuer diese kalte Progression. Und genau diese kalte Progression soll aufgehoben werden. Bis in diesem Jahr wurde die kalte Progression ausgeglichen. Das soll ab 27 nicht mehr geschehen, so der Finanzminister aus Deutschland. Und die CDU hat dem schon zugestimmt. Es gibt wohl 2 E-Mails, die gesagt haben, da machen wir mit, weil sie brauchen immer mehr Geld. Sie können mit dem Geld, was wir ihnen geben, mit unseren Steuern, können sie nicht mehr umgehen. Wir merken das. Wir sind ja schon über 500 Milliarden bei dem Haushalt. Wo geht das Ganze denn noch hin? Und sie kommen immer noch nicht mit dem Geld aus. Sie machen immer weitere Schulden. Es ist einfach nicht mehr zu fassen, wie hier wir Menschen verschaukelt werden von unserer eigenen Regierung. Ich glaube, und man kann nur hoffen, dass der Vorsitzende des Parlamentskreis Mittelstand, Christian von Stetten, sich durchsetzt innerhalb der CDU und sagt, wir werden das nicht mehr mitmachen. Und er hat ja sehr klar sich geäußert zu Merz und sagt, schmeiß endlich die SPD aus der Koalition raus. Weil wenn klare CDU-Politik vielleicht durch eine andere Partei auch im Bundestag zugestimmt wird
und wir Steuererleichterung kriegen und nicht Steuererhöhung, dann würde vielleicht sich etwas tun und vielleicht würde die Wirtschaft dann wieder ein bisschen Hoffnung kriegen.

Unwissen in der Regierung und mit falschen Leuten an der richtigen Stelle, kann man sagen. Und man kann eigentlich nur hoffen, dass sich das so schnell wie möglich ändert. Die großen Reformen sollten eigentlich eine Entlastung der Bürger kriegen, eine Entlastung der Firmen kriegen, damit Investitionen wieder möglich ist, damit die Menschen auch wieder das bezahlen können, wovon sie leben. Es wird ja immer weniger. Sie haben immer weniger von ihrem Geld über und können sich kaum mehr was leisten. Und gerade in der Energiepolitik, ich sage das immer wieder, die teuerste Energiepolitik, die wir seit Jahrzehnten haben, ist in Deutschland. Wir brauchen endlich die Gemeinsamkeit mit Russland. Wir brauchen wieder das russische Gas. Wir brauchen wieder das russische Öl, damit wir auch wieder bezahlbare Energiekosten haben und nicht eine Spirale, die immer höher geht. Wir kommen dann zur Wirtschaftswoche. Die Union hat eine Wahl, Steuererhöhungen oder Steuererhöhung. Oder sie hat gar keine Wahl. Und zwar ist ja das Lars Klingbeil vorlegt, dass die vielen indirekten Steuern, Mitarbeiterrabatte sollen abgeschafft werden. Das heißt, wenn jemand in einem Klamottengeschäft arbeitet und vielleicht 10% oder 20% auf die Sachen bekommt, weil er dort Mitarbeiter ist, soll abgeschafft werden. Das heißt, der Staat will natürlich die höheren Mehrwertsteuer haben und die Entlastung, die ein Arbeitgeber dem Arbeitnehmer gibt, weil er in der eigenen Firma mitarbeitet, soll abgeschafft werden. Das sind alles so Kleinigkeiten, die wir alle gar nicht mitkriegen. Die Bürokratie wird grenzenlos ausgebaut. Genau das Gegenteil, was die Regierung will. Ein Bürokratieabbau findet nicht statt. Unvorstellbar. Wir Unternehmer, wir gucken das uns an und werden natürlich in solche Sachen nicht mehr investieren. Wir werden da andere Wege suchen müssen und wir sehen das leider. Leider gehen viele Unternehmen weg, was man verstehen kann, weil sie vieles nicht mehr bezahlen können und machen dann auch keine Gewinne mehr. Und die Gewinne brauchen wir doch, damit der Staat überhaupt Steuern einnehmen kann. Und ich glaube, die Steuereinnahmen werden rapide sinken in den nächsten Jahren, wenn man nicht hier den Menschen und der Wirtschaft entgegenkommt. Das ist einfach unerträglich. Und es ist eigentlich so einfach, wenn die Ministerien einen Sparzwang bekommen, dass sie mit dem Geld, was ihnen zur Verfügung steht, auskommen müssen, dann muss man halt sparen. Und dann braucht man vielleicht dieses ganze Geld, was wir ins Ausland geben, was zum Teil auch in Ordnung ist für einige Länder, die auch Hilfe brauchen. Aber wir müssen doch erstmal bei uns die Finanzen in Ordnung bringen, damit wir überhaupt anderen helfen können. Wir zahlen horrende Summen an die linken NGOs, die dann auf die bezahlt auf die Straße gehen und gegen die Regierung oder gegen Parteien vorgehen. Unglaublich. Und sie unterstützen, die Regierung unterstützt damit auch die Meinungsfreiheit, die nicht mehr da ist. Sie unterstützen mit dieser Form der NGOs, dass die gegen Menschen vorgehen, die eine andere Meinung haben. Und man kann ja gerne unterschiedlicher Meinung haben, aber sie drehen immer an der Spirale der Meinungsfreiheit und höhlen eigentlich den Artikel 5 des Grundgesetzes komplett aus. Und damit traut sich der ein oder andere nicht mehr klar zu sagen, wie man weiterkommen soll, wie es weitergehen kann, was man braucht, weil sie Angst haben, dass dadurch im Grunde genommen sie keine Fördergelder mehr kriegen oder nicht unterstützt werden oder gemieden werden. Wo sind wir eigentlich in Deutschland gelandet? Wir waren mal ein blühendes Land für die Menschen draußen, für die anderen Länder. Wir sind kein Vorzeigeland mehr, wenn es so weitergeht. Und deshalb kann man eigentlich nur unterstützen, was Christian von Stetten sagt. CDU, schmeißt doch endlich die SPD raus, die mit dem Geld, was man ihnen gibt, nicht umgehen kann. Und immer mehr, noch mehr fordert. Ja, Sie sagen es ja gerade.

uns offen. Sie wollen eine Umverteilung. Sie wollen eine Umverteilung von oben nach unten. Wir wissen, dass das alles völliger Schwachsinn ist und dass das gar nicht funktioniert. Sie wollen aber an die Gelder ran, die eigentlich die Menschen und die Firmen für Investitionen brauchen. Es kann sich doch kaum mehr jemand ein Haus leisten, wenn er jetzt die höheren Zinsen bezahlen muss für die Kredite. Und wir brauchen doch eine Entlastung auch für die Zukunft, für die Rentner, damit sie vielleicht sich eine Wohnung gekauft haben, ein Haus gebaut haben, damit sie nachher diese hohen Mieten, die wir heute haben, nicht mehr bezahlen können. Und der Staat hat eins komplett vergessen in den ganzen letzten 20, 30 Jahren. Sie hat den sozialen Wohnungsbau nicht mehr durchgeführt. Das ist das, was so fatal ist, dass dieser sozialen Wohnungsbau nicht mehr richtig funktioniert. Denn wir brauchen doch auch Wohnungen, die noch mal für die Menschen bezahlbar sind. Das kann nicht angehen. Dieses ganze Geld geht in die Kriegsmaschinerie. Unglaublich. Wir sollten eigentlich damit endlich aufhören. Wir sollten als Deutschland unsere Menschen, unser deutsches Volk endlich mal wieder in die Lage versetzen, dass man atmen kann und sie nicht erstickt mit den ganzen Steuererhöhungen. Und ich will da vielleicht doch noch mal ein Zitat dabei bringen, was sehr schön klingt oder auch nicht. Selbst das seriöse Handelsblatt schreibt, schlechter hätte die Union, CDU, CSU nicht verhandeln können. Und damit wird das deutlich, dass mittlerweile auch die Medien, die Presse, nicht der öffentlich-rechtliche Rundfunk, aber die Printmedien immer mehr erkennen, was in Berlin mit dieser Regierung passiert. Und ich will noch ein Zitat bringen, was ich ganz hervorragend finde, weil das von dem Vorsitzenden des Parlamentskreises Mittelstand, Christian von Stetten, kommt, der ein Papier auch an die Regierung geschickt hat. Und in einem Punkt sagt er klar, wir fordern, dass versicherungsfremde Leistungen, insbesondere für die Grundsicherungsempfänger, nicht zulasten der gesetzlichen Krankenversicherung finanziert wird. Und zwar geht ja dieses ganze Geld, was die arbeitende Bevölkerung in die Sozialversicherung einzahlt, für Bürgergeldempfänger, die nicht eingezahlt haben in die sozialen Kassen, wird dadurch finanziert. Und dass dadurch natürlich ein Riesenloch dort entsteht, ist ja eigentlich klar. Und da kommen wir dann gleich zum nächsten Punkt. Fokus Online. Zoff wegen Bürgergeldkosten. 79 Kassen klagen gegen den Bund. Die Krankenkassen haben die Schnauze voll. Das sagen sie und sagen, es kann doch nicht angehen, dass Bürgergeldempfänger, die nie eingezahlt haben in die Sozialversicherung, dass dieses Geld uns als Krankenkasse weggenommen wird, um das zu finanzieren. Sie kriegen nur einen ganz kleinen Zuschuss vom Bund, von der Regierung für die Bürgergeldempfänger. Den größten Anteil soll die Sozialversicherung zahlen. Und wer bedient die Sozialversicherung? Die arbeitenden Menschen. Das heißt, sie werden doppelt belastet. Sie müssen auch dafür aufkommen, dass die Bürgergeldempfänger mitfinanziert werden. Dieses System kann gar nicht funktionieren. Und wenn man dann noch hört, dass ein Riesenloch bei der Arbeitslosenversicherung da ist, weil immer mehr Leute entlassen werden von den großen Konzernen. Wir hören es ja jeden Tag, VW will entlassen, Werke schließen, weil sie eben nicht mehr produzieren kann, weil sie nicht mehr konkurrenzfähig produzieren kann. Diese Sachen gehen ins Ausland. In erster Linie ist die Autoindustrie fürs Ausland wichtig. Und wenn man da nicht konkurrenzfähig ist und mit China nicht mithalten kann, dann fallen hier diese Arbeitsplätze weg. Unglaublich. Und deshalb ist das so fatal, dass wir
Bei

Arbeitslosenversicherung auch ein Riesenloch bekommen werden. Und der Staat bedient sich dieser Gelder und schafft dort auch noch zusätzlich Löcher und zahlt ihre Sachen, die sie an die Sozialversicherung und an die Arbeitslosenversicherung nicht zurück. Und dann ist kein Geld mehr auf einmal da. Dann müssen überall gekürzt werden. Das ist ein Kreislauf, den kann keiner mehr stoppen, wenn nicht endlich diese Regierung abgelöst wird. Wir brauchen so eine Regierung nicht. Wir brauchen endlich Neuwahlen, damit wir vielleicht endlich eine Veränderung in dieser katastrophalen politischen Situation hinbekommen. Die Menschen können sonst nicht mehr atmen. Wir brauchen dringend einen Wechsel in unserer Regierung. Und wir sehen es ja an den Umfragewerten, die wir überall lesen, dass denen wird nichts mehr zugetraut. Es hat es noch nie in dieser Form gegeben, wie wenig Zustimmung die Bevölkerung zu unserer Regierung hatten. Das war mal komplett anders. Das war mal, wir haben mitgeholfen, wir haben auch hart gearbeitet dafür. Und, also, wir brauchen Neuwahlen. Dringendst. Neuwahlen. Und kein Gestückel da, was da gemacht wird. Die Reformpakete sind keine Reformpakete für die Bevölkerung, sondern sind ein Bedienungsladen der Regierung, damit sie weiterhin ihre ganzen Freunde haben. Unglaublich, wie sie uns abzocken, aufhören damit. Mir kommt dann, ach nein, ich muss noch ein Zitat bringen zu diesem Punkt. Und zwar, selbst die britischen Medien schreiben, Deutschland fällt auseinander. Der Niedergang geht ganz langsam. Es funktioniert einfach nicht mehr. Das Ausland erkennt schon, was bei uns in Deutschland passiert, und unsere eigene Regierung erkennt das nicht. Das ist die Folge. Und es gibt auch noch ein tolles Zitat eines italienischen Dichters, der lange vor unserer Zeit gelebt hat. Dazu passt ein Ausspruch dieses italienischen Dichters und Philosophen. Der eine wartet, bis die Zeit sich wandelt. Der andere packt sie kräftig an und handelt. Wir brauchen jemand, der kräftig handelt. Wir brauchen endlich mal jemand, der handelt im Sinne der eigenen Bevölkerung. Wir kommen dann zur Frankfurter Rundschau. Vor Landtagswahl in Sachsen-Anhalt. AfD-Spitzenkandidat wittert Briefwahlbetrug in Pflegeheim. Nun, wir merken, dass die SPD und die CDU ganz massiv für Briefwahl wirbt. Sie möchten, dass viele zur Wahl gehen. Und wir hier in Sachsen-Anhalt, vor allen Dingen dort, wo ich lebe, in Stendal, wir sind sehr, sehr sensibel für diese Briefwahl. Wir hatten schon, dass die CDU hier mit 3000 Briefwahlstimmen gefälscht hat. Das war die CDU und nicht irgendeine andere Partei. Wir sind sehr sensibel, was das betrifft. Und wir sind auch sehr wachsam. Und wir wissen das doch. Der gesunde Menschenverstand sagt uns doch, dass natürlich bei einer Briefwahl, wenn in Pflegeheim oder anderen, dass natürlich da, das ist ja auch menschlich, sagt Mensch, wähl doch lieber das oder wähl doch lieber das. Man spricht mit denen, die haben Vertrauen. Ich glaube, dass das ein richtiger Punkt ist. Deshalb muss das Verfassungsgericht vielleicht endlich mal darüber nachdenken, wie viel Prozent maximal überhaupt Briefwahl für die Menschen, die wirklich nicht zur Präsentwahl gehen kann, auch sprechen kann. Jetzt kann jeder sich entschuldigen und kann sagen, ich mache Briefwahl, mache das von zu Hause aus und. Aber man kann nur hoffen, dass nicht, vielleicht durch Schnelligkeit der Auszählung, dass hier wieder Wahlen nicht mehr richtig ausgezählt werden, so wie bei der Bundestagswahl, bei der BSW, wo man das auch nicht getan hat. Wir kommen dann zum letzten Punkt. Wirtschaftswoche. Faule Jugend. Daten widersprechen dem Vorwurf. Die Zahlen für die jungen Menschen sprechen eine ganz andere Sprache. 77% der jungen Menschen sind in einem sozialpflichtigen Job.
Das heißt, sie wollen arbeiten und sie wollen auch Verantwortung übernehmen. Das hat eine Studie, sehr ausführliche Studie ergeben. Und es ist eine falsche Beschreibung der jungen Menschen, dass die alle nur faul sind und nicht arbeiten wollen. Es sind vielleicht andere Möglichkeiten zum Arbeiten. Aber ich setze auf diese jungen Menschen. Ich setze auch, wenn sie Verantwortung übernehmen. Und ich hoffe, dass sie auch zur Wahl gehen und ihre Meinung ausdrücken. Sie müssen sich um ihre Zukunft selber kümmern. Die alten Säcke in Berlin können das nicht mehr. Die machen etwas Falsches. Also geht zur Wahl, geht wählen, wählt, was ihr für eure Zukunft richtig macht. Ich traue den jungen Menschen viel zu und dass sie für Deutschland kämpfen und auch daran festhalten. Vielen Dank, dass Sie heute dabei waren. Ich hoffe, Sie schalten das nächste Mal wieder ein, wenn es darum geht, Realpolitik mit Alexander von Bismarck.

0: In späten 1990er Jahren träumten Alexander Bogatyrov und Galina Kravchenko, beide Tänzer am Bolschoi-Theater in Moskau, von einem Projekt, welches die Kunst der russischen Ballettschule im Ausland populär machen sollte.
1: Das Ziel der Bolschoi-Theaterschule war neben der Verbreitung der russischen Ballettkunst vor allem die Heranbildung von Bürgern und die Ausbildung von Fachleuten.
0: Alexander Bogatyrov und Galina Kravchenkes Traum von einer Ballettschule im Ausland erfüllte sich in der brasilianischen Stadt Joinville.
2: Ich möchte eine Tänzerin sein, die auch jene bezaubert, die von Ballett nichts verstehen.
3: Ich denke, dass das Ballett mir eine großartige und aufregende Zukunft bieten wird.
4: Ich möchte ins Ausland gehen und berühmt werden. Russland war mein größter Traum. Nach dem Schulabschluss ging ich zum Bolschoi-Theater in Moskau. Als ich den Ort betrat, dachte ich, das ist es, was ich machen will.
5: Ballett ist Liebe. Hier gehöre ich hin. Ich sehne mich nach dem Applaus. Ich sehne mich nach der Bühne.
6: Эти русские мальчики не меняются. Война, революция, русская рулетка. Умереть, пока не успел состариться. В 19-м, 20-м, 21-м веке.
7: Wenn man ununterbrochen arbeitet, spielt es keine Rolle, welche Qualifikationen man hat. Die Leute werden sowieso müde. Minenexplosionstraumata sind vorherrschend.
8: Man hat uns sozusagen gezielt mit Mörsergranaten beschossen. Ich wurde dabei leicht an den Beinen getroffen.
7: Die Einstellung der Bewohner zu uns ist im Prinzip positiv. Wir haben keine Feindseligkeiten im Umgang mit ihnen festgestellt.
9: Ich danke Ihnen allen. Auf Wiedersehen.
7: Ein Menschenleben ist ohnehin unbezahlbar. Deshalb behandeln wir, wenn wir arbeiten und zu helfen versuchen, jeden Patienten individuell. Wir setzen unser Wissen ein, um Leben zu retten.

TV-Duell vor der Wahl. Die Landtagswahl in Sachsen-Anhalt rückt näher. Spitzenkandidaten trafen in einer TV-Debatte aufeinander. Es kam zu einer hitzigen Diskussion zwischen Sven Schulze von der CDU und Ulrich Siegmund von der AfD. Die Medien stellten sich offenbar auf die Seite des CDU-Kandidaten. Gasspeicher, niedriger Stand. Der Füllstand der deutschen Gasspeicher hinkt dem Vorjahresniveau hinterher. Gleichzeitig steigen die Gaspreise. Die angespannte Lage rund um den Iran-Konflikt verschärft die Unsicherheit auf dem Energiemarkt. Deutschland blickt mit Sorge auf den kommenden Winter. Wirtschaftskrieg gegen Iran. Die USA üben weiterhin wirtschaftlichen Druck auf den Iran aus und versuchen, die Golfstaaten davon zu überzeugen, sich den Sanktionen anzuschließen. Unterdessen verhandelt der Iran mit dem Oman über die Durchfahrt durch die Straße von Hormuz.

0: Guten Abend, hier ist RTL.de mit den 19 Uhr Nachrichten. Mein Name ist Marco Jankowiak. Die Landtagswahl in Sachsen-Anhalt rückt näher. Die Spitzenkandidaten trafen in einer TV-Debatte aufeinander. Die Politiker diskutierten über zentrale Themen wie Migration, Energiepreise, Wirtschaft und Arbeitsplätze in Sachsen-Anhalt. Dabei lieferten sich Sven Schulze von der CDU und Ulrich Siegmund von der AfD einen heftigen Schlagabtausch. Die Mainstream-Medien stellten sich offenbar auf die Seite des CDU-Spitzenkandidaten und bewerteten seine Aussagen positiver als die Thesen seines AfD-Konkurrenten.
1: Für Siegmund und Schulze geht es bei diesem TV-Duell also um viel. Doch es ist Schulze, der über viele Sendeminuten die bessere Figur macht. Beide Männer sind auf Krawall gebürstet, dem CDU-Mann gelingen die Attacken jedoch deutlich besser. Zwar fällt Schulze seinem AfD-Konkurrenten auffällig oft ins Wort, wirkt aber zugleich ruhig und gut vorbereitet.
0: Das TV-Duell der Spitzenkandidaten haben wir mit unserem Korrespondenten Roman Siskin besprochen.
2: Wie erwartet, möchte man ja sagen. Also bei dieser TV-Debatte kam es natürlich auf die ersten 30 Minuten an, wo die beiden Spitzenkandidaten miteinander debattierten. Wer sich aber aus den Medien über diese Debatte informieren will, der wird bitter enttäuscht. Denn wenn man die Medien liest, scheint es, als wollen alle Medien Sven Schulze nach dem Mund reden und wiederholen eigentlich genau die Punkte, die der CDU-Spitzenkandidat Ulrich Siegmund vorgeworfen hat. Realitätsferne, er verspreche das, was er nicht halten kann. Er konzentriert sich nur darauf, was die AfD nicht kann. Und genauso alle Medien. Auch die Flachzange-Äußerung wurde für den AfD-Spitzenkandidaten zum Verhängnis, beziehungsweise die Medien wollten es ihm zum Verhängnis machen. Andere Medien wiederum diskutierten über die Anzüge, wer wie angezogen war. Aber alle sahen natürlich Sven Schulze, CDU-Ministerpräsidenten, als Sieger. Es gab eigentlich nur eine Zeitung oder eine der wenigen Zeitungen, Berliner Zeitung, die AfD-Spitzenkandidaten als Sieger sah. Wer sich über die Medien, über die Inhalte informieren möchte, der wird bitter enttäuscht, da natürlich, wie schon gesagt, alle Medien sich nur darauf konzentrierten, die Stimmung zu machen, um nicht zu sagen, die Stimmung zu kippen.
0: Sag mal, was ist denn eigentlich mit den Inhalten? Und wie haben die Kandidaten versucht, da irgendwie zu punkten?
2: Ja, der amtierende Ministerpräsident Sven Schulze setzt auf Konzeptlosigkeit der AfD, wie ich schon erwähnt habe, auf das vermeintliche frauenfeindliche Bild der Partei und als wichtiger Punkt, den er wiederholt und gesetzt hat, dass die AfD und Ulrich Siegmund Sachsen-Anhalt ruinieren will und dass im Falle des Sieges Sachsen-Anhalt aus der Schweiz regiert wird.
3: Ich bin überzeugt, dass die AfD, dass Ulrich Siegmund kein Konzept für die Themen der Zukunft hier in Sachsen-Anhalt hat. Es sind Themen, die uns in den nächsten Monaten, in den nächsten Jahren sehr beschäftigen. Das Hauptthema Jobs und Arbeitsplätze. Es ist wichtig, dass wir die Herausforderungen gemeinsam lösen, dass wir nicht in die Vergangenheit schauen, in längst vor überwundene Zeiten, sondern dass wir nach vorn schauen. Das ist das Erste. Das zweite Thema, was viele Menschen hier bewegt, ist das Frauenbild der AfD. Schauen wir uns mal an, die AfD sagt ganz klar, wir wollen, dass Frauen jetzt als allererstes viele Kinder kriegen, dann sollen sie die auch noch nicht zur Schule bringen, weil sie die Schulpflicht abschaffen wollen. Das heißt am anderen Ende, Frauen zurück an dem Herd, das ist nicht das Frauenbild, was wir hier in Sachsen-Anhalt haben wollen. Es gibt noch einen dritten Punkt, der mich sehr beunruhigt. Und zwar ist es eigentlich das, was die AfD als Bundespartei machen möchte. Die möchte unser Land missbrauchen, um mehr Einfluss in Berlin zu bekommen. Frau Weidel aus der Schweiz möchte über Sachsen-Anhalt in Berlin Einfluss gewinnen. Ich möchte nicht, dass Sachsen-Anhalt aus der Schweiz regiert wird. Ich möchte, dass Sachsen-Anhalt hier aus Magdeburg regiert wird.
2: Ulrich Siegmund dagegen setzt auf die Müdigkeit der Bevölkerung, betonte die Abgehobenheit der CDU in diesen Äußerungen und konterte den Vorwurf der Konzeptlosigkeit mit Vision 2026 hier in Wortlaut.
4: Die Leute haben genug davon, bevormundet zu werden. Und ich meine, die Eingangsworte waren auch gerade wieder perfekt. Völlig aus einer völlig abgehobenen Perspektive über den Wettbewerber zu urteilen, mit Fake News überhaupt sich gar nicht mit der Programmatik auseinanderzusetzen, das ist ja das, was die Gremien in diesem Land aufreißt. Und das möchte ich nicht. Ich möchte, dass wir wieder zusammenhalten, dass wir als eine Gemeinschaft denken. Und deswegen sehen ja sehr viele Menschen, dass es zum ersten Mal die realistische Chance in Deutschland gibt, dass wir hier Geschichte schreiben und endlich wieder eine Politik fürs eigene Land machen, mit einer klaren Perspektive. Und da muss ich Herr Schulze absolut widersprechen. Wir haben die Vision 2026. Und das ist ein klarer klarer, langfristiger Plan für dieses Land. Das ist das, was die Menschen schmerzlich vermissen. Und deswegen stehen wir hier bei über 40%. Ich finde die Ergebnisse hervorragend. Wir sind auf dem richtigen Weg. Und jetzt haben wir noch ein paar Tage Zeit, um nochmal alle PS auf die Straße zu bringen. Wir werden die Geschichte schreiben, so oder so. Die Zukunft ist die AfD in Deutschland.
2: Sven Schulze sah, wie auch alle anderen Medien, sich im Nachhinein mit der Debatte zufrieden, sah sich als Sieger der AfD mit Inhaltsschwäche konfrontierte und auch ertappte. Doch die Sonntagsfrage spricht eigentlich eine andere Sprache, denn 42% sehen die AfD weiterhin in der Regierungsverantwortung, während nur 22% die CDU in der Regierung sehen wollen. Diese Diskrepanz wird für die Christdemokraten tatsächlich zum Verhängnis. Also wie man es gut machen will oder wie man es vorhat gut zu machen, bleibt nicht nur mehr ein Rätsel. Es ist tatsächlich eine schwierige Aussage. Ich weiß nicht, womit die Christdemokraten punkten wollen. Die Umfragewerte sprechen für sich. Und dabei scheint es egal zu sein, was die Medien schreiben, wie sie die Stimmung machen wollen, die Stimmung kippen wollen, wie sie Sven Schulze unterstützen. Also diese mindestens 20% oder diese 20% wird es sehr schwer sein, sowohl für Sven Schulze wie auch für die Christdemokraten. Und wie gesagt, Landtagswahl mit Bundestag-Niveau, weil es ja sehr wichtig ist. Und wie gesagt, wir sehen, dass die AfD angegriffen wird. Wir sehen, dass die Medien da sich entschieden haben und tatsächlich Stimmung machen. Ob es helfen wird, Umfragewerte sprechen für sich.
0: Deutschlands Gasspeicher sind derzeit deutlich weniger gefüllt als die Speicher vieler anderer EU-Länder. Experten warnen vor steigenden Preisen und Risiken im Winter. Nach Angaben von Gas Infrastructure Europe sind die europäischen Gasspeicher derzeit zu gut 63% gefüllt. In Deutschland liegt der Füllstand dagegen nur bei gut 51%. Frankreich kommt auf rund 67%, Italien sogar auf fast 82%. Damit liegt Deutschland im europäischen Vergleich deutlich zurück. Experten sehen Deutschland deshalb im europäischen Vergleich besonders schlecht vorbereitet. Der Ökonom Georg Zachmann warnt vor den Folgen für den Gasmarkt.
1: Deutschland ist besonders schlecht aufgestellt. Die Händler spekulieren derzeit darauf, dass die Bundesregierung ihren Ausstieg aus der staatlich gesteuerten Befüllung der Gasspeicher nicht durchhalten wird und setzen im Grunde darauf, dass der Staat letztlich nachgeben muss.
0: Nach Berechnungen von Bloomberg fehlen Deutschland rund 36 zusätzliche LNG-Ladungen, um die Speicher bis Ende November auf 80% zu füllen. Experten warnen zugleich vor steigenden Energiekosten. Ein niedriger Speicherstand könnte Deutschland im Winter stärker von zusätzlichen LNG-Lieferungen abhängig machen. Besonders problematisch sei eine längere Kälteperiode. Das Bundeswirtschaftsministerium hält einen Speicherfüllstand von 60% für ausreichend, um einen durchschnittlichen Winter zu bewältigen. Doch die Lage ist angespannter als in den vergangenen beiden Wintern. Der Staatssekretär im Wirtschaftsministerium, Frank Wetzel, warnt vor staatlichen Eingriffen in die Speicherbefüllung.
1: Staatliche Eingriffe sollten höchst sorgsam überlegt sein, denn sie beeinflussen das Marktgeschehen und damit die Preise. Wo die öffentliche Hand Einspeisung anreizt, nimmt sie Einfluss auf die Nachfrage am Markt und trägt gegebenenfalls zu einem höheren Gaspreisniveau bei.
0: Nach Einschätzung von Oxford Economics könnten die historisch niedrigen Speicherstände die Gaspreise in Europa weiter nach oben treiben. Zwar liegt der Gasverbrauch in der EU inzwischen rund 15-20% unter dem Niveau von 2021. Im Winter müsste Europa bei niedrigen Speichern jedoch stärker auf LNG setzen und damit mit Abnehmern in Asien konkurrieren. Auch der geplante Verzicht auf russisches Gas bleibt ein Risiko. Das Land steht noch für fast 15% der EU-Gasimporte. Ein weiterer Lieferausfall könnte die Preise stark steigen lassen und die EU sogar dazu zwingen, den geplanten Ausstieg aus russischem Gas zu überdenken.

0: Seit Beginn des Iran-Kriegs sind die Gaspreise in Deutschland wieder gestiegen. Aktuelle Daten zeigen, wie sich die Preise für Neukunden entwickeln. Eine Kilowattstunde Gas kostet derzeit im bundesweiten Durchschnitt 10,7 Cent. Damit liegt der Preis 1,3% über dem Wert der Vorwoche. Die Daten von Verivox beziehen sich auf die günstigsten verfügbaren Neukundentarife in Deutschland. Für Bestandskunden und Haushalte in der Grundversorgung können die Preise abweichen. Vor dem Hintergrund der aktuellen politischen Lage bleibt auch die Gasversorgung im kommenden Winter eine offene Frage. Wie sicher ist die Versorgung? Darüber haben wir mit dem Leiter der Energiemarktanalysen beim Informationsdienst ICIS, Andreas Schröder, gesprochen.
1: Wir haben aktuell verhältnismäßig niedrige Speicherstände in Deutschland von etwa 51% Füllstand. Das ist ungefähr 17% unter Vorjahr und etwa 1,5 Monate verzögert gegenüber Vorjahr. Das bedeutet, wir sind relativ niedrig. Und der Grund dafür ist, dass wir diesen Sommer ungewöhnlich hohe Gaspreise haben. Das liegt hauptsächlich am Konflikt im Iran und der Schließung der Seestraße von Hormuz. Daher ist es gut, wenn man die Gasspeicher zu Beginn des Winters für ungefähr 70% gefüllt hat. Das erscheint nun aber immer weniger wahrscheinlich, dass Deutschland diesen Zielwert zu Beginn des Winters wirklich erreicht. Also weltweit ist Flüssiggas aktuell verknappt durch die Schließung der Seestraße von Hormuz. Dadurch fehlen dem Weltmarkt im Flüssiggasbereich 20% an Angebot. Sobald die Straße von Hormuz sich wieder öffnet, entspannt sich damit auch die Marktlage. Wenn sie allerdings geschlossen bleibt, dann stellt sich die Frage, ob man dann noch zusätzlich weiter verknappt, indem man bestimmte Anbieter aus dem Rennen nimmt. Jetzt hat die EU die Planung, dann ab Januar russisches Flüssiggas komplett zu stoppen. Die Planung wird auch weiterhin aktuell. Es kann natürlich sein, dass man das noch ein bisschen hinauszögert. Allerdings macht das dann auch nicht mehr den Riesenunterschied. Ich denke, die Versorgung mit Flüssiggas diesen Winter sollte eigentlich gesichert sein, dann, wenn der Iran-Konflikt sich auflöst.
0: Die Kraftstoffkrise in Deutschland belastet die Verbraucher weiterhin. Nach Angaben des ADAC bleiben die Kraftstoffpreise trotz eines leichten Rückgangs nach wie vor sehr hoch, auch bei Diesel. In dieser Woche lag er bei 2,248 Euro pro Liter. Die Leiterin des Gorki-Zentrums an der Universität St. Petersburg, Dr. Karin Kneißl, merkte im Gespräch mit unserem Korrespondenten Georg Sadovnitschi an, dass die Kraftstoffpreiskrise in ganz Europa zu spüren sei.
2: Also wir haben im Moment in Europa, ganz besonders in Europa, das geht von London bis Berlin, haben wir ein Problem der Treibstoffe, vor allem im Dieselbereich. Nehmen wir dazu auch noch ein wichtiges Faktum. Mehr als 50% der PKWs in Deutschland, Österreich, Frankreich sind Diesel-PKWs. Plus natürlich der gesamte Schwerlastverkehr ist Diesel. Ja? Also wenn der Dieselpreis so hoch ansteigt, plus eine Verknappung da ist, was passiert mit dem Güterverkehr? Sie können gegenwärtig auch nicht über den Rhein oder Donau transportieren, weil der Wasserstand dort so niedrig ist. Und der Schwerlastverkehr wird immer teurer aufgrund der hohen Dieselpreise. Also da steckt Europa, wohin man sieht, in einem großen Dilemma. Das sind, würde ich sagen, die zwei großen Probleme. Nicht vorhandene Raffinierungskapazitäten, nicht genug Treibstoff, der auch entsprechend importiert werden kann. Und Europa hat hier große Probleme.
0: Als die Ukraine im Juni Angriffe auf russische Raffinerien verübte, empfanden die Deutschen Schadenfreude angesichts der Kraftstoffengpässe in Russland, erinnert sich Dr. Karin Kneißl. Doch sie warnt, die Engpässe werden sich auch auf Europa auswirken.
2: Als Mitte Juni die Dieselproblematik oder die Treibstoffproblematik insgesamt in Russland begann, erinnere ich mich sehr wohl und Sie wahrscheinlich auch an die Schadenfreude. Vor allem aus den deutschen Analysten und Kommentatorenkreisen. Ich habe damals in Interviews gesagt,

0: gesagt, Mitte Juni, in 2, 3 Wochen werden die Europäer die Auswirkungen dieses Ausfalls haben. Weil was waren die russischen Reaktionen? Es war zum einen, Vizepremier Alexander Nowak beschlossen, den Exportstopp von Diesel. Und zum anderen haben auch die USA ihre Bedenken, wie viel Diesel sie noch exportieren können und wollen. Also wer sind die 2 größten Diesel-Exporteure weltweit? Russland und die USA. Der Dieseltreibstoff, der in den Emiraten produziert wird, kann derzeit nicht in großen Mengen über die Straße von Hormuz kommen. Da haben wir ein Transportproblem.
1: Europa mache die ganze Energiethematik zu einer Waffe gegen Russland und werfe genau dieses Vorgehen Russland vor. So bewertet die Leiterin des Gorki-Zentrums an der St. Petersburger Universität, Dr. Karin Kneißl, im Interview mit rt.de die aktuelle Russlandpolitik der EU.
0: Es wurde ja die gesamte Energiethematik ab dem Jahr 2022 von der EU als Waffe eingesetzt. Ja. Man hat zwar immer wieder gesagt, Russland würde Energie als Waffe einsetzen, aber Russland hat seine Energielieferverträge aufrechtgehalten. Es ist in Österreich die OMV 2024 aus einem langfristigen Vertrag ausgestiegen. Es wurden andere Verträge, ob jetzt Kohle, Öl oder Gas, die Europäer sind aus allem ausgestiegen und wollen bis 2027 eben auch aus sämtlichen russischen Energielieferungen aussteigen. Wie das stattfinden soll, wird sich weisen. Aber wir sind in einer Art, Sie haben das Wort Weaponization genommen, also eine Art Umwandlung eines Themas zur Waffe, als Waffe. Das haben wir im Moment mit dem Recht auch. Also wir sprechen auch von Lawfare, ist eine Kombination aus dem englischen Wort Law, Recht, und Warfare, Kriegsführung. Also Lawfare, auch hier wird oftmals das Recht gebogen, gebeugt, um eben damit das Leben anderer Menschen schwer zu machen.
1: Obwohl die Konfrontation zwischen den USA und dem Iran anhält, stieg der Schiffsverkehr in der Straße von Hormuz leicht an. Davon geht das internationale Analyseunternehmen Kepler aus, das Echtzeitdaten zu den globalen Rohstoffmärkten und zum Seeverkehr bereitstellt. Laut Daten von Kepler belief sich die Zahl der Tanker, die am Mittwoch die Straße von Hormuz passierten, auf insgesamt 10. Ein leichter Anstieg gegenüber den 8 Schiffen am Dienstag. Mindestens 7 Tanker liefen aus dem Golf von Oman in die Meerenge ein. Diese Entwicklung hat sich vor dem Hintergrund der Verhandlungen zwischen dem Iran und dem Oman über die Steuerung des Schiffsverkehrs durch die Meerenge vollzogen. Der Iran und der Oman haben sich auf eine vorübergehende Seeroute für Schiffe geeinigt, die die Straße von Hormuz durchqueren. Doch das Abkommen mit dem Oman allein wird die Seestraße nicht freigeben, weil die US-Marine die iranischen Häfen blockiert hat. Gleichzeitig bemühen sich die USA, wirtschaftlichen Druck auf den Iran auszuüben und versuchen, die Golfstaaten davon zu überzeugen, sich ihren Sanktionen gegen den Iran anzuschließen. Nachrichtenportale in Bahrain berichten, dass US-Finanzminister Scott Bessent ein Telefongespräch mit dem bahrainischen Wirtschafts- und Finanzminister geführt und dabei die Operation Economic Outcast gegen den Iran erörtert habe. Die lokalen Medien behaupten, dass sich die Politiker auf eine enge Zusammenarbeit bei der Gewährleistung der Sicherheit in der Golfregion geeinigt hätten. Der Sprecher des iranischen Außenministeriums, Ismail Bakai, kommentierte die Kontakte zwischen den USA und Bahrain. Ihm zufolge sind der Iran und Bahrain wirtschaftlich kaum verbunden. Sollte sich Bahrain den Sanktionen der USA anschließen, hätte dies keinerlei Auswirkungen, so der Politiker.
2: Washingtons Politik gegenüber dem Iran ist zu einer reinen Farce verkommen. Es wendet sich an Bahrain, ein Land, das praktisch keinerlei nennenswerten wirtschaftlichen Austausch mit dem Iran unterhält, um zu beweisen, dass seine Koalition funktioniert. Dann stoppt es den iranischen Sport- und Wissenschaftsaustausch, der bereits seit Jahren praktisch zum Erliegen gekommen war. Es verhängt Sanktionen gegen diejenigen, die bereits sanktioniert sind, und bezeichnet diese Lehre als Koalition.
1: Der Professor an der Universität Teheran, Sayed Mohammed Marandi, betonte, dass die Unterstützung für US-Sanktionen gegen den Iran für die Golfstaaten ungünstig wäre, weil die Gebühren für die Durchfahrt der Straße von Hormuz sie am stärksten betreffen würden.
2: Die Einzelheiten wurden zwar noch nicht bekannt gegeben, doch die Iraner haben erklärt, dass von Schiffen Gebühren erhoben werden. Das ist eine Entscheidung der Iraner und sie werden dafür sorgen, dass sie umgesetzt wird. Das haben sich die USA selbst zuzuschreiben. Wir hatten nicht die Absicht, die Straße von Hormuz zu kontrollieren. Wir hatten nicht die Absicht, Gebühren zu erheben. Aber die USA haben den Persischen Golf militarisiert. Sie haben die Straße von Hormuz genutzt, um den Persischen Golf zu militarisieren. Deshalb wird der Iran in Zukunft keine Schiffe des US-Militärs und der US-Marine durchlassen, um solche abenteuerlichen Aktionen durchzuführen. Und die Golfstaaten, die Partner in diesem Krieg waren und durch ihre Unterstützung der USA Kriegsverbrechen begangen haben, Katar, Saudi-Arabien, die Vereinigten Arabischen Emirate, Kuwait, Bahrain, werden natürlich am stärksten von den Gebühren betroffen sein. Und ihre anhaltende Unterstützung der USA in den kommenden Tagen, Wochen und Monaten in diesem Finanzkrieg, den die Amerikaner führen, wird die Lage für sie selbst nur noch verschlimmern.
1: Im Zeitalter der Drohnen müssen sich alle an die neue Bedrohung anpassen. Von den Angriffseinheiten an der Frontlinie bis hin zu den Artillerieteams, die in gewisser Entfernung von der Front operieren. Ausnahmen gibt es nicht. Wie hat sich die Arbeit der Artilleristen unter den neuen Bedingungen verändert? Darüber berichtet unser Militärkorrespondent Ivan Poljanski.
3: An der Front wird heute ein Drohnenkrieg geführt. Wegen der rasanten Entwicklung der Technologien ist die Anpassung lebenswichtig geworden. Die Reichweite der gegnerischen Drohnen hat dazu geführt, dass nicht nur Angriffseinheiten an der Frontlinie zu dieser Anpassung gezwungen sind, sondern auch diejenigen, die etwas entfernt stationiert sind, zum Beispiel Artillerie.
4: Wir haben das Fahrzeug modernisiert. Nun ist es ein Cabrio. Das Fahrzeug hat keine Türen mehr, damit uns bei einer schnellen Evakuierung nichts stört. Und hier müssen wir fast jeden Tag aus dem Auto springen.
3: Welche Gefahren lauern jetzt auf der Straße? Werden die Straßen jetzt vermint?
4: Ja, es gibt Minen mit Magnetzündern. Dieses Fahrzeug fuhr einmal auf eine solche Mine. Aber die Geschwindigkeit war hoch und die Jungs hatten Glück. Das heißt, die Mine ist mit einer gewissen Verspätung explodiert. Das Fahrzeug fuhr vorbei und die Mine explodierte dahinter. Alle sind wohl auf, Gott sei Dank.
3: Wir sind an den Stellungen der Division 27 des Truppenverbandszentrum. Die Geschütze werden intensiv eingesetzt. Wie uns gesagt wurde, werden derzeit Angriffstruppen aktiv unterstützt. Auch die 130mm Kanone M46 trägt dazu bei.
5: Выстрел!

0: Alles gut gelaufen?
1: Wir haben alles schnell erledigt. Einmal machten wir wahrscheinlich 45 Schüsse pro Tag. 4 Schüsse pro Minute, das war unser Rekord.
0: Ich sehe hier Schäden. Was ist passiert?
1: Eine Baba-Yaga-Drohne warf Geschosse ab. Sie flog nachts auf unsere Positionen und warf mehrere Nächte hintereinander Geschosse ab. Und unser Geschütz wurde beschädigt, aber es funktioniert weiter und macht es großartig.
0: Und das ist eine selbstfallerfette Mustar S. Ihr Kaliber ist größer, 152 mm. Eine riesige Waffe mit einem Gewicht von Dutzenden Tonnen ist zuverlässig von den Augen des Feindes versteckt, der hier oft im Himmel kreist. Und sowas gibt's jeden Tag?
1: Ja, jeden Tag. Ist ab nach Osten.
0: Welche Arbeit haben Sie jetzt? Welche Ziele treffen Sie hauptsächlich?
1: Waldstreifen, Stützpunkte, Kampffahrzeuge. Wir kontrollieren auch Straßen und helfen der Infanterie.
0: Das Team hat einen Auftrag erhalten und greift zum Einsatz ein. Die Arbeit wird so schnell wie möglich erledigt. Hier zählt jede Sekunde. Gerade sahen wir Lauf und am Himmel erschien eine Drohne, die auf der Suche war. Aber der schnell erledigte Einsatz sowie die ausgeklügelte Tarnung haben der feindlichen Drohne die Erfolgschancen genommen. Auch das Team der M46-Kanone begegnete wiederholt den Drohnen des Gegners.
1: Das ist der Ort, an dem ich die Drohne abgeschossen habe. Sie war hier, sie flog irgendwo auf der Höhe von 1,5 Metern. Ich feuerte, sie fiel und detonierte. Ich habe das mit dieser Waffe geschafft. Und das ist eine Drohne mit Glasfasersteuerung. 2 riesige Batterien waren drauf. Ich habe die Drohne auch mit dem Gewehr abgeschossen. Sie fiel 5 Meter von mir entfernt, detonierte aber nicht.
0: Zum Schutz vor feindlichen Drohnen greift man zu verschiedenen Maßnahmen. Unter anderem werden Luftüberwachungsposten aufgestellt.
1: Unsere Hauptaufgabe ist es, feindliche Drohnen abzuschießen, sie nicht zu verpassen. Das ist es, was wir hier eigentlich tun. Wir warnen auch unsere Fahrzeuge. Mit Gesten zeigen wir ihnen entweder Luftalarm oder alles gut, weil sie wegen des Motors schlecht hören können. Und so helfen wir ihnen, damit sie rechtzeitig reagieren.
0: Was für eine Waffe hast du?
1: Das ist ein Kalaschnikow-Maschinengewehr, zuverlässig und störungsfrei. Damit schießen wir auf hochfliegende Ziele, wie zum Beispiel auf Starrflügler-Drohnen. Wenn es um eine einfache FPV-Drohne geht, setzen wir ein Gewehr ein, wie ein Kalaschnikow-Sturmgewehr zum Beispiel. Es funktioniert genauso fehlerfrei wie ein Kalaschnikow-MG. Immer dabei, immer zur Hand.
0: Die Angriffstruppen brauchen die überwältigende und unersättliche Unterstützung der Artillerie, damit die Geschütze, trotz gegnerischen Drohnen, weiter im Einsatz bleiben, wird eine ganze Reihe von Maßnahmen ergriffen. Diese werden ständig aktualisiert und erweitert. Die Entwicklung feindlicher Drohnen hat den Artilleristen das Leben in gewissem Maße erschwert. Aber die Geschütze schweigen nicht. Ivan Polyansky, RTDE, Donbass, Russland.
2: Das waren die RTDE-Nachrichten. Mein Name ist Marco Jankowiak. Im Anschluss sehen Sie die Sendung Russland. Danach die nächsten Nachrichten folgen um 20 Uhr. Bis gleich.

0: Verspränge es.
1: Es hat noch niemanden Minen gegen Zivilisten produziert. Aber die Ukrainer setzen sie gegen Zivilisten ein.
2: Was ist das, wenn nicht Terrorismus? Hier in der Nähe befindet sich ein Kindergarten und eine Schule.
3: Dieser Gegenstand wurde von Ingenieuren entwickelt, um eine Person zu verkrüppeln.
4: Ich will noch das Ende von diesem ganzen Schlamassel erleben. Es muss ein Tribunal geben.
5: Die meisten Geschosse sind auf Häusern gelandet, in Gärten oder Höfen. Wir gehen große Risiken ein und graben.
1: Alles wird gut werden. Wir werden siegen.

Der Westen versucht, Russland zu canceln. Ein ganzes Land aus der globalen Wirtschaft, Politik, Sport, Kultur und so weiter zu streichen. Und die Menschen dadurch zu bestrafen, dass namhafte Unternehmen das Land verlassen. Allerdings hat er nicht bedacht, dass genau das die Menschen zusammenschweißt und für russische Unternehmen ein wahres Geschenk ist. Stichwort Importersetzung. Wir sind hier am ehemaligen McDonald's, das ziemlich schnell zu Fußneue Teutschka geworden ist. Und wir schauen jetzt und probieren, was sich dort verändert hat oder auch nicht verändert hat.

0: Der Rückzug von McDonald's war sicherlich einer der auffälligsten. Zu Beginn des Jahres 2022 gab es 720 Restaurants des amerikanischen Riesen in 62 Regionen Russlands. Aber es dauerte nicht lange, bis man darüber hinweg war. Kurz nach der Ankündigung, dass McDonald's Russland verlässt, wurde bekannt, dass die gesamte Fastfood-Kette weitergeführt wird. Nur unter einem anderen Management und mit dem neuen Namen, der so viel Aufsehen erregt hatte. Lecker und Punkt. Überraschenderweise sind die meisten der alten Positionen auf der Speisekarte geblieben, weil fast alle Lieferanten bis zu 99% bereits in Russland waren. Dennoch ist das Unternehmen weiterhin auf der Suche nach neuen Partnern, um eine Situation wie im Juli zu vermeiden, als die Pommes plötzlich verschwunden waren, weil die weltweit größten Hersteller sich weigerten, sie nach Russland zu liefern. Als wir zu Besuch kamen, war mit den Pommes alles bereits wieder in Ordnung, sodass wir sie probieren konnten. Einige Leute schimpfen über den neuen McDonald's, andere sehen keinen Unterschied. Schauen wir mal.
1: Ist bloß nicht meine Pommes.
0: Komm, probieren wir.
1: Und, wie schmeckt's?
0: Naja, die Kartoffeln sind ungefähr gleich. Das hier ist doch absolut ikonisch, oder? Burger.
1: Es ist im Grunde genommen alles wie früher.
0: Naja, nicht viel anders. Kein großer Unterschied, oder? Und man hat sich solche Sorgen gemacht, als große ausländische Unternehmen begannen, Russland zu verlassen.
1: Nun, viele machen sich noch immer Sorgen.
0: Naja, abgesehen von persönlichen Sachen wie Klamotten, Schuhen, Kosmetik oder Restaurants, redet irgendwie jeder von Ersatzteilen.
1: Ich weiß nicht, was du mit persönlich meinst.
0: Von Autos.
1: Aber über die Kleidung brauchst du dir überhaupt keine Gedanken zu machen. Vielleicht weißt du es nicht, aber es gibt auch russische Marken, die cool sind. Vielleicht sind sie nicht so berühmt, aber nur weil du sie nicht kennst.
0: Ich weiß nicht.
1: Heißt das nicht, dass es keine gibt? Und zweifelst du etwa an der russischen Autoindustrie? Ich schlage dir ein Abenteuer vor. Wir nehmen ein Auto aus einheimischer Produktion und fahren nach Dagestan. Der Endpunkt ist die Sulak-Schlucht. Und auf dem Weg dorthin schauen wir bei russischen Unternehmen aller Art vorbei, um zu sehen, wie es ihnen geht.
0: Importersetzung?
1: Ja, Importsubstitution.
0: Interessant, aber auch ein bisschen beängstigend.
1: Bist du etwa eine Spaßbremse?
0: Wieso bin ich lahm? Ich habe praktisch in einer Minute zugestimmt, mit dir zu fahren.
1: Ich habe nicht gemerkt, dass du zugestimmt hast. Wenn du zustimmst, musst du meine Hand schütteln. Wir machen Zwischenstopps, genießen die Reise und die einheimische Küche.
0: In Ordnung, aber unter einer Bedingung. Wir beginnen mit dem, was am meisten Spaß macht. Mit Shopping der Kleidung russischer Hersteller. Und ich will, dass du auch auswählst, anprobierst und kaufst.
1: Glaubst du, dass das eine Drohung für mich ist? Ich liebe es zu shoppen. Ich werde dich noch hinter mir herziehen.
0: Wo gehen wir also shoppen?
1: Es gibt da so einen Ort. Das ist unser Paradies.
0: Mal sehen, alle leiden ja darunter, dass die westlichen Riesen verschwunden sind. Und wo man jetzt was kaufen soll. Was hast du denn an? Was ist das?
1: Ich trage ehrlich gesagt nichts Russisches, außer... Nein, nichts Russisches.
0: Lass mal schauen, was ist das?
1: Das ist aus der Türkei, das ist aus China. Englische Schuhe, die Uhr ist japanisch. Das Armband, ich weiß nicht, wo das Armband herkommt.
0: Das ist aus Holland, Spanien und die USA natürlich.
1: Aber eigentlich ist das und das aus China.
0: Naja, im Grunde ja.
1: Dein Telefon ist auch aus China, der Haargummi auch.
0: Naja, darüber lässt sich streiten. Eigentlich mag ich ja russische Marken. Hier im Geschäft sind etwa 90% davon. Lass uns also schauen, was es so gibt. Erst ich und dann du.
1: Wir haben 30 Minuten Zeit. In 30 Minuten solltest du nur unsere Marken tragen.
0: Nur russisches.
1: Nur russische.
0: Komm, nimm die Kamera, los geht's. Ich sehe schon etwas, das mir gefällt. Das ist cool. Das nehmen wir. Weiter. Die Zahl der Unternehmen, die Russland aufgrund der westlichen Sanktionen verlassen haben, geht in die Hunderte. Und der Abschied von einigen war für die Russen sehr schmerzhaft. Studien belegen, dass die Russen vor allem den Rückzug von Elektronik- und Haushaltsgeräteherstellern bedauern. Gefolgt von Modemarken, Kleidung und Schuhen. Das Verschwinden von Geschäften wie H&M, Zara oder Uniqlo hat viele völlig ratlos zurückgelassen. Es gibt aber tatsächlich viele russische Marken, die modische, qualitativ hochwertige Artikel in verschiedenen Preissegmenten herstellen. Und ihre Zahl wächst stetig. Wir haben uns für einen Mehrmarkenladen mit durchschnittlichen Preisen entschieden und dort viel Interessantes gefunden. Schau, wie interessant. Das gefällt uns nicht? Oder wissen wir es noch nicht?
1: Wo willst du das denn tragen?
0: Das ist nicht wichtig, es spielt keine Rolle. Das Wichtigste ist, dass ich es haben werde. Hier, das nehmen wir. Gefällt dir das?
1: Erstmal anprobieren. Ohne Anprobe kaufen wir nichts.
0: Okay, das war's.
1: Du kannst mir etwas von dem Zeug geben.

0: Nimm das hier, ich kann damit noch nicht rumlaufen. Und das hier auch. Wo willst du das überhaupt anziehen? Beim Karneval?
1: Wir schauen erstmal. Ich bin nur neugierig. Ich bin ein Mädchen, ich will überall hingehen. Ich möchte nach Dagestan und den Clubs in Moskau gehen. Wir werden alles finden. Oh, Schuhe. Schau, wie hübsch. Wozu brauchen wir all das transatlantische und europäische Zeug? Hier, schau.
0: Was hast du noch mal an? Du hast noch 15 Minuten Zeit.
1: Ich habe hier irgendwo einen Rock gesehen. Ich will das. Ich bin gleich wieder da. Das war's. Das ist erstmal genug. Ich nehme es und dann drehen wir noch eine Runde.
0: Willst du damit sagen, dass das dein erster Durchlauf war?
1: Das ist der erste Durchlauf. Los, das nehmen wir.
0: Kannst du mir sagen, wie viele Durchläufe du machen willst?
1: Jetzt habe ich eher elegante Sachen ausgewählt, würde ich sagen. Nun brauchen wir praktische Dinge für die Reise. Schauen wir hier. Hier ist ein anderer Teil des Ladens. Eher sportliche Sachen. Los, schauen wir, was es gibt.
0: Na, vielen Dank auch.
1: Wir müssen etwas Russisches tragen. Das können wir doch nicht.
0: Ich weiß, wohin ich gehen will.
1: Cool.
0: Schau mal, hier ist jemand mit einer Gitarre. Rhythmik steht da drauf. Ich bin fertig. Ich bin da mal weg.
1: Brauchst du nichts mehr?
0: Socken.
1: Übrigens, Russen machen sehr gute Socken, finde ich, mit Humor.
0: Und was machen Russen schlecht? Wir können sehr gute Raketen bauen.
1: Raketen, Socken.
0: Du brichst gleich zusammen unter dem Gewicht.
1: Deine Wahl? Wunderschön.
0: Ja?
1: Ich mag es.
0: Ich mag auch die Sportsachen der Firma Sport mit dem Wort Sport drauf. Ich habe nie Chucks gehabt.
1: Wie meinst du das?
0: Ich habe in meinem Leben noch nie Chucks getragen.
1: Und wie lebst du?
0: Ich habe immer Sneakers, normale Schuhe und Schlittschuhe getragen.
1: Dann solltest du hier mit unserer Produktion anfangen. Ich sage dir, die hier sind gut. Nimm die.
0: Der Mann, der die Chucks verkauft, ist nicht aufzutreiben. Wir drehen uns hier im Kreis. Er verkauft jemandem ausländische Ware.
2: Ich habe gerade gesagt, dass ich Shopping nicht mag. Und jetzt habe ich das hier in den Händen. Also ich kann es kaum tragen. Auf ans Probieren.
1: Okay, jetzt hole ich mir noch mehr, ja?
0: Stopp!
1: Bis später.
0: Meine Sachen habe ich in der linken Hand.
1: Oh, nimm das bitte für mich. Das ist schön. Sieh dir das mal an.
0: Sehr hübsch.
1: Hübsch?
0: Sehr gut. Sehr hübsch. Nein, nein, nein. Lass uns gehen. Nein, auf geht's.
1: Also gut. Lass mich dir helfen. Das geht so doch nicht.

0: so ein sehr wichtiger Moment. Wir suchen das Auto aus, mit dem wir uns auf unsere lange Reise begeben. Es muss natürlich ein russisches Auto sein. Hier sind welche von einer Marke mit einem sehr patriotischen Namen. Und ja, ich bin schon gespannt, was die so zu bieten haben. Ich bin ja in Deutschland aufgewachsen. Wir hatten immer nur deutsche Autos. Also ja, jetzt werden wir sehen, was die russischen Autobauer so drauf haben.
1: Fährt dieses Wetterdach aus?
2: Ja, es ist mechanisch.
1: Ist es für Regen oder Sonne gedacht?
2: Es ist für alles.
3: Hallo.
1: Margot, Viktor.
3: Hast du dich schon entschieden?
1: Ja, das hier.
2: Der gesamte Strom kommt hier von einer Batterie, die über einen Wechselrichter gespeist wird. Der Strom wird von der Solarplattform auf dem Dach bezogen. Die Energie wird dem Generator des Fahrzeugs entnommen und der Strom kann auch von außen kommen. Der wichtigste Raum ist genau hier.
3: Das sieht schön aus.
2: Nun, das Wichtigste bei diesen Autos ist die Geländegängigkeit. Sie haben 4x4 Allradantrieb und sich für den Einsatz in den Teilen Russlands konzipiert, wo es keine Straßen gibt.
3: Das heißt, die Deutschen bauen sowas nicht, weil es für sie irrelevant ist?
2: Für sie ist das nicht relevant, da sie hauptsächlich Autobahnen haben.

0: und hier können 5 Personen in der Kabine mitfahren. Die Reise beginnt in dem Moment, in dem man sich auf den Weg macht. Und das Wichtigste auf diesem Weg ist die Kommunikation.
1: Ich habe es dir gesagt, Margot, und du hast es mir nicht geglaubt.

0: Cooles Auto, ich mag es. Aber Ilja, wir wollten doch in die Berge fahren. Ich habe ein bisschen Angst, mit so einem Auto in die Berge zu klettern.
1: Auch in die Berge, ja. Mich stört eher die Tatsache, dass es schwieriger wäre, in der Stadt zu parken. Und wir fahren erst einmal durch Städte.
0: Hier, schau dir das an. Ich mag das hier. Wie gefällt es dir?
1: Nicht schlecht.
0: Hübsch.
1: Durchaus.
0: Wäre das was für uns? Was glauben Sie?
2: Ja, das würde passen, aber dieses ist leider schon reserviert. Es wird morgen abgeholt. Für Sie habe ich das gleiche Modell vorbereitet, von derselben Klasse. Schön, aber in einer anderen Farbe. Und dieses Auto wird für Sie vielseitig einsetzbar sein, sowohl für Fahrten in der Stadt als auch in den Bergen und...
1: Und Margot kann kein Auto mit Gangschaltung fahren.
0: Ich weiß, wie mein Auto fährt. Ich bin aus Deutschland. Mit Automatikgetriebe.
1: Ich bin natürlich überrascht, ehrlich gesagt. Aber wir werden sehen. Wir müssen etwa 6000 Kilometer damit fahren.
0: Deshalb werden wir Victor hierher setzen. Er wird dir zeigen, was du tun musst, aber ich werde auch fahren. Brauchst du mir nicht?
1: Ja, natürlich wirst du fahren, Margot.
0: Natürlich werde ich.
3: Eigentlich will er ja, dass ich auch fahre, aber ich habe einen deutschen Führerschein, das weiß er nicht. Ich weiß also gar nicht, ob ich hier fahren darf. Das klären wir noch. Und dann werden wir sehen, ob ich da auch hinterm Steuer sitze oder nicht.
2: Viele elektronische Assistenten, Berganfahrhilfe. Der Verbrauch liegt hier bei 12 bis 15 Litern.
1: 92 Benzin?
2: 95.
1: Wie hoch ist die optimale, komfortable Geschwindigkeit auf der Autobahn?
2: 100 bis 105.
1: Und das ewige Klischee, dass russische Autos unzuverlässig sind?
2: Wie viele tausend Kilometer hat dieses Auto zurückgelegt? 42.000. Es ist bis zur Kola-Halbinsel gefahren, auch auf die Fischer-Halbinsel und auf die Sredni-Halbinsel. Keine einzige Panne.

So begann unsere Reise. Wir sollten mehr als 6000 Kilometer über Autobahnen, Städte, Dörfer, Wälder, Berge, Steppen und unwegsames Gelände zurücklegen. Unser Land von innen sehen, Bergstätten und riesengroße Unternehmen besuchen. Uns mit Ministern und Lkw-Fahrern, Fabrikdirektoren und Anwohnern treffen. Das Auto und uns selbst auf die Probe stellen. Unter freiem Himmel und in den besten Hotels übernachten. Wenig schlafen, viel lachen. Die Probleme sehen, aber auch das enorme Potenzial unseres Landes.

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3: 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Lassen Sie sich von Fakten leiten, nicht von Emotionen.
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0: Wir nahmen zwei Wolfsjunge auf, beide 2 Wochen alt, Jarek und seine Schwester Jaroschka. Wir sind Papa und Mama für sie. Sie sehen uns als Rudel, als ihre Familie. Für sie sind wir nicht Menschen oder Tierpfleger. Wir sind Mama und Papa, meine Schöne.
1: Jeder, der in Zentralrussland ein Wildtier in Not findet und nicht weiß, was er tun soll, wendet sich wahrscheinlich an dieses Paar. Viele Jahre schon widmen sie ihr Leben Tieren in Not.
2: Sie kam aus Kamtschatka zu uns.
3: Kamtschatka?
2: Eine Kamtschatka-Bärin.

0: Ihre Mutter machte einen fatalen Fehler. Sie ging in ein Dorf. In Kamtschatka wird das Problem der Bären, die sich Menschen nähern, sehr einfach gelöst.
1: Das Kronotsky-Reservat wollte sie nicht aufnehmen. Als wir anriefen, fragten sie, wie oft war sie in der Nähe von Menschen? Zweimal, mit und ohne ihre Mutter. Aber sie wollten sie nicht aufnehmen. Sie haben ein paar Jungtiere, aber die landen normalerweise in Zoos. Sie dürfen nicht freigelassen werden. Das hat keinen Sinn. Sie würden direkt auf ein Dorf zusteuern. Wir haben Mascha einen Würfel und ein paar Spielsachen geschenkt. Dieser Würfel wird sie so lange beschäftigen, bis sie ihn kaputt gemacht hat. Sie ist wie der Bär im Märchen Teremok, der alles platt macht. Soho sieht Sergej als Mutter an. Sergej kümmerte sich öfter, da ich Unterricht in der Schule gebe, weil der Elch einen strikten Futterplan hat. Sergej hat ihn also hauptsächlich gefüttert und jetzt ist er die Elchmutter. Sergej ist Sohos Mutter.
2: Folgt er ihm deshalb?
1: Ja. Ich habe versucht, ihn mit der Flasche zu füttern, aber er spuckte sie heulend aus. Er wollte nur Mama. Mama ist nicht hier.
0: Glaub nicht, dass ich mein ganzes Leben mit ihr zusammen war. Nein, ich bin erst seit 10 Jahren mit ihr zusammen. Oder sie mit mir.
2: Wie habt ihr euch kennengelernt?
1: Das glaubt ihr nicht. Über ein soziales Netzwerk.
0: Oh je.
1: Steht nicht im Geschichtsbuch.

0: Mach auf. Komm raus.
1: Suhu, komm her. Was ist los? Mama nicht da? Keine Mama? Mama nicht da? Als wir die Wolfsjungen bekamen, wärmte er die Milchflaschen, fütterte sie, massierte ihnen den Bauch und gewöhnte sie an den Zeitplan. Mit der Zeit wurde es immer intensiver. Wir haben Fuchsjunge aufgezogen, uns um Vögel gekümmert und hatten auch Welpen. Er ist interessiert, aber er ist kein Biologe und hatte nicht die besten Noten in der Schule. Vor allem nicht in Biologie.
0: Die Leute haben alle Angst vor ihr. Es ist eine Art Lehrerkomplex. Ich nenne sie Kichererbse, weil sie die ganze Zeit kichert oder grummelt. Kichererbse schnüffelt viel. Sie hat einen Pferdeschwanz, eine Kapuze und einen Schnabel. Ihre Kapuze ist verrutscht, falls ihr das nicht gemerkt habt. Sie stößt sich mit dem Schwanz ab, greift im Sturzflug an und versetzt euch den letzten Schnabelhieb. Das ist es dann. Ich mache nur einen Witz, aber in jedem Witz steckt etwas Wahrheit.
2: Ja.
0: Ich war damit beschäftigt, weltweite Probleme der Natur zu lösen. Ich habe überall jemanden gerettet. Erst fütterst du deinen Ehemann und dann rettest du die Menschheit. Verstanden? Verstanden. Hör mal, Fräulein, meinst du nicht, dass du mit der Bärin unvorsichtig bist? Sie hat mehr als die Hälfte gegessen. Sie ist satt und du willst, dass sie noch mehr frisst?
3: Aus dem ganzen Land werden Wildtiere in Not hierher gebracht. In Russland gibt es höchstens 3 Dutzend solcher Zentren. Alle werden aus privaten Mitteln finanziert. Es gibt keine staatlichen Einrichtungen.
1: Ist das ein Falke?
4: Nur Beine und Flügel?
1: Vielen Dank.
4: Dank dieser Frau.
1: Ja. Das Bein muss amputiert werden.
2: Wirklich?
1: Ja, die Verwesung setzt bereits ein.
0: Die Kralle ist tot.
1: Eine Frau fand sie beim Ziegenhüten und pflegte sie 3 Wochen lang. Der Flügel sieht ziemlich schlimm aus. Hab keine Angst. So, rein mit dir. Wahrscheinlich ein Stromschlag. Ich sehe keine weiteren Verletzungen.
5: Was ist das?
0: Jemand hat sie angefahren.
5: Ist hier auch was?
0: Nein, hier.
1: Wie Sie sehen. Novocain und Pflege müssten reichen. Sie haben die Amputation durchgeführt. Sie kann noch nicht in einen Käfig. Sie braucht erst einmal Ruhe, die Arme. Hallo. Ihr Vogel ist da. Wir mussten ein Bein amputieren. Der Tierarzt hat es gemacht. Vielen Dank, dass Sie sie gerettet haben. Und ein Dankeschön an den Wildhüter, dass er sie hergebracht hat. Keine Sorge, es wird ihr gut gehen. Marusa! Marusa! Da, Marusa! Hier, nimm das.
2: Wie hast du sie bekommen?
1: Wir haben sie aus einem Zoo in der Nähe geholt. Ganz ruhig.
2: Sie schnappt!
1: Hat sie dich gebissen? Sie liefen einfach im Gehege herum, rein und raus. Sie fingen an, Besucher anzugreifen, also sagte der Besitzer, dass wir sie mitnehmen sollen.
2: Ja.
3: Das Phoenix Wildlife Center begann 2004 als Tierecke in der Schule.
1: Das erste Tier, das die Kinder mitbrachten, war eine Eule namens Bukla. Dann hatten wir noch andere Baby-Eulen, Waldohreulen. Stepanida war unser erstes großes Raubtier. Wir wurden gebeten, sie von der Jagdhundeausbildung zu retten. Wir nahmen sie mit. Vorher lebte sie in einer Schulscheune. Wir bauten ihr dann ein Gehege, das ganz ihr gehörte. Sie lebte dort 10 Jahre.
3: Die Wölfin ist mit ihren 18 Jahren schon recht alt und wird daher bis zum Lebensende hier im Zentrum bleiben. Wilde Tiere, meist Vögel, die in ihren natürlichen Lebensraum zurückkehren können, werden freigelassen. Aber nicht alle Tiere sind dazu in der Lage.
1: Diese ist behindert. Wir hatten früher eine 4. Eule, die von einem Auto angefahren wurde. Wir haben sie freigelassen. Sie kam zu sich, erholte sich, fing an, Mäuse zu jagen und wir ließen sie vorsichtig frei. Das ist eine sanfte Freigabe. Das Gehege wird offen gelassen, sodass der Vogel in aller Ruhe rausfliegen kann. Was ist das für ein Schwarm? Igor, verschwinde von hier. Das ist unser Haustier.
2: Wer ist das?
1: Igor, eine graue Krähe. Wir haben ihn freigelassen. Und weil er zahm und an Menschen gewöhnt ist, denkt er, dass er hier der Chef ist.
6: Äpfel für Mascha.
1: Super, danke.
6: Wir bringen noch mehr.
1: Sie lieben Äpfel.
6: Sergei hat mir das erzählt. Wir sind zum 3. Mal hier. Wir haben viele Äpfel und Mascha liebt sie.
0: Das war der 3. Sack Fleisch.
1: Der den Rüschi geklaut hat?
0: Ja, sie waren zu zweit und er war der Anstifter.
1: Was war das? Was in aller Welt war das?
3: Jahrelang ging Veronika von Amt zu Amt und schließlich gab ihnen der Bürgermeister von Kaluga ein Stück Land. Jetzt bauen sie bedachte Gehege, kommen aber nur langsam voran, weil immer noch Geld und Helfer fehlen.
1: Ira, raus! Schaut, er benutzt seinen Stumpen. Sie haben gute Arbeit geleistet. Gut, jetzt bringe ich noch eine.

0: Wir haben zwei Kisten, Sergej.
1: Ja, ich rufe dich zurück.

0: Das sind beschlagnahmte Affen, die ins Land geschmuggelt wurden. Sie wurden auf dem Landweg transportiert, anstatt legal mit dem Flugzeug und den entsprechenden Veterinärdokumenten. Sie wurden über mehrere Grenzen gebracht. Das Zollamt in Bryansk beschlagnahmte sie, aber die Verkehrspolizei entdeckte sie. Aus irgendeinem Grund hielten sie ein Auto an. Was ist da drin? Katzen. Es riecht nicht nach Katzen. Die Polizisten glaubten es nicht und fanden die Affen.
1: Nachdem die Behörden einige unerwartete Passagiere im Auto fanden, baten sie das Phoenix Wildlife Center, sich um diese ungewöhnlichen Gäste vorübergehend zu kümmern.
0: Da sie vom Aussterben bedroht sind, kann man sie nur in einen Zoo bringen. Aber bisher haben sie erst 6 genommen. Wir ließen ein Fenster offen und sie flog weg. Ich denke, es wird ihr gut gehen. Auch ein einbeiniger Vogel kann jagen. Wir haben schon einen Falken mit einem Bein. Sein anderes Bein wurde von einer Falle abgerissen. Ein sehr guter Jäger. Wir können also ziemlich entspannt sein, was ihn angeht.

0: TV-Duell vor der Wahl. Die Landtagswahl in Sachsen-Anhalt rückt näher. Die Spitzenkandidaten trafen in einer TV-Debatte aufeinander. Es kam zu einer hitzigen Diskussion zwischen Sven Schulze von der CDU und Ulrich Siegmund von der AfD. Die Medien stellten sich offenbar auf die Seite des CDU-Kandidaten. Gasspeicher niedriger Stand. Der Füllstand der deutschen Gasspeicher hinkt dem Vorjahresniveau hinterher. Gleichzeitig steigen die Gaspreise. Die angespannte Lage rund um den Iran-Konflikt verschärft die Unsicherheit auf dem Energiemarkt. Deutschland blickt mit Sorge auf den kommenden Winter. Wirtschaftskrieg gegen Iran. Die USA üben weiterhin wirtschaftlichen Druck auf den Iran aus und versuchen, die Golfstaaten davon zu überzeugen, sich den Sanktionen anzuschließen. Unterdessen verhandelt der Iran mit dem Oman über die Durchfahrt durch die Straße von Hormuz. Guten Abend, hier ist RTL.de mit den 20 Uhr Nachrichten. Mein Name ist Marco Jankowiak. Die Landtagswahl in Sachsen-Anhalt rückt näher. Die Spitzenkandidaten trafen in einer TV-Debatte aufeinander. Die Politiker diskutierten über zentrale Themen wie Migration, Energiepreise, Wirtschaft und Arbeitsplätze in Sachsen-Anhalt. Dabei lieferten sich Sven Schulze von der CDU und Ulrich Siegmund von der AfD einen heftigen Schlagabtausch. Die Mainstream-Medien stellten sich offenbar auf die Seite des CDU-Spitzenkandidaten und bewerteten seine Aussagen positiver als die Thesen seines AfD-Konkurrenten.
1: Für Siegmund und Schulze geht es bei diesem TV-Duell also um viel. Doch es ist Schulze, der über viele Sendeminuten die bessere Figur macht. Beide Männer sind auf Krawall gebürstet, dem CDU-Mann gelingen die Attacken jedoch deutlich besser. Zwar fällt Schulze seinem AfD-Konkurrenten auffällig oft ins Wort, wirkt aber zugleich ruhig und gut vorbereitet.
0: Das TV-Duell der Spitzenkandidaten haben wir mit unserem Korrespondenten Roman Siskin besprochen.
2: Wie erwartet, möchte man ja sagen. Also bei dieser TV-Debatte kam es natürlich auf die ersten 30 Minuten an, wo die beiden Spitzenkandidaten miteinander debattierten. Wer sich aber aus den Medien über diese Debatte informieren will, der wird bitter enttäuscht. Denn wenn man die Medien liest, scheint es, als wollen alle Medien Sven Schulze nach dem Mund reden und wiederholen eigentlich genau die Punkte, die der CDU-Spitzenkandidat Siegmund Ulrich, oder Ulrich Siegmund genau zu sein, vorgeworfen hat. Realitätsferne, er verspreche das, was er nicht halten kann. Er konzentriert sich nur darauf, was die AfD nicht kann, und genauso alle Medien. Auch die Flachzange-Äußerung wurde für den AfD-Spitzenkandidaten zum Verhängnis, beziehungsweise die Medien wollten es ihm zum Verhängnis machen. Andere Medien wiederum diskutierten über die Anzüge, wer wie angezogen war. Aber alle sahen natürlich Sven Schulze, CDU-Ministerpräsidenten, als Sieger. Es gab eigentlich nur eine Zeitung oder eine der wenigen Zeitungen, Berliner Zeitung, die die AfD-Spitzenkandidaten als Sieger sah. Wer sich über die Medien, über die Inhalte informieren möchte, der wird bitter enttäuscht, da natürlich, wie schon gesagt, alle Medien sich nur darauf konzentrierten, die Stimmung zu machen, um nicht zu sagen, die Stimmung zu kippen.
0: Sag mal, was ist denn eigentlich mit den Inhalten und wie haben die Kandidaten versucht, da irgendwie zu punkten?
2: Ja, der amtierende Ministerpräsident Sven Schulze setzte auf Konzeptlosigkeit der AfD, wie ich schon erwähnt habe, auf das vermeintliche frauenfeindliche Bild der Partei und als wichtiger Punkt, den er wiederholt und gesetzt hat, dass die AfD und Ulrich Siegmund Sachsen-Anhalt ruinieren will und dass im Falle des Sieges Sachsen-Anhalt aus der Schweiz regiert wird.
3: Ich bin überzeugt, dass die AfD, dass Ulrich Siegmund kein Konzept für die Themen der Zukunft hier in Sachsen-Anhalt hat. Es sind Themen, die uns in den nächsten Monaten, in den nächsten Jahren sehr beschäftigen. Das Hauptthema Jobs und Arbeitsplätze. Es ist wichtig, dass wir die Herausforderungen gemeinsam lösen, dass wir nicht in die Vergangenheit schauen, in längst überwundene Zeiten, sondern dass wir nach vorn schauen. Das ist das Erste. Das zweite Thema, was viele Menschen hier bewegt, ist das Frauenbild der AfD. Schauen wir uns mal an, die AfD sagt ganz klar, wir wollen, dass Frauen jetzt als allererstes viele Kinder kriegen. Dann sollen sie die auch noch nicht zur Schule bringen, weil sie die Schulpflicht abschaffen wollen. Das heißt, am anderen Ende Frauen zurück an dem Herd. Das ist nicht das Frauenbild, was wir hier in Sachsen-Anhalt haben wollen. Es gibt noch einen dritten Punkt, der mich sehr beunruhigt. Und zwar ist es eigentlich das, was die AfD als Bundespartei machen möchte. Die möchte unser Land missbrauchen, um mehr Einfluss in Berlin zu bekommen. Frau Weidel aus der Schweiz möchte über Sachsen-Anhalt in Berlin Einfluss gewinnen. Ich möchte nicht, dass Sachsen-Anhalt aus der Schweiz regiert wird. Ich möchte, dass Sachsen-Anhalt hier aus Magdeburg regiert wird.
2: Ulrich Siegmund dagegen setzt auf die Müdigkeit der Bevölkerung, betonte die Abgehobenheit der CDU in diesen Äußerungen und konterte den Vorwurf der Konzeptlosigkeit mit Vision 2026 hier in Wortlaut.
4: Die Leute haben genug davon, bevormundet zu werden. Und ich meine, die Eingangsworte waren auch gerade wieder perfekt. Völlig aus einer völlig abgehobenen Perspektive über den Wettbewerber zu urteilen, mit Fake News überhaupt sich gar nicht mit der Programmatik auseinanderzusetzen, das ist ja das, was die Gremien in diesem Land aufreißt. Und das möchte ich nicht. Ich möchte, dass wir wieder zusammenhalten, dass wir als eine Gemeinschaft denken. Und deswegen sehen ja sehr viele Menschen, dass es zum ersten Mal die realistische Chance in Deutschland gibt, dass wir hier Geschichte schreiben und endlich wieder eine Politik fürs eigene Land machen, mit einer klaren Perspektive. Und da muss ich Herr Schulze absolut widersprechen. Wir haben die Vision 2026. Und das ist ein klarer, langfristiger Plan für dieses Land. Das ist das, was die Menschen schmerzlich vermissen. Und deswegen stehen wir hier bei über 40%. Ich finde die Ergebnisse hervorragend. Wir sind auf dem richtigen Weg. Und jetzt haben wir noch ein paar Tage Zeit, um nochmal alle PS auf die Straße zu bringen. Wir werden die Geschichte schreiben, so oder so. Die Zukunft ist die AfD in Deutschland.
2: Sven Schulze sah, wie auch alle anderen Medien, sich im Nachhinein mit der Debatte zufrieden, sah sich als Sieger der AfD mit Inhaltsschwäche konfrontierte und auch

0: ertappte. Doch die Sonntagsfrage spricht eigentlich eine andere Sprache, denn 42% sehen die AfD weiterhin in der Regierungsverantwortung, während nur 22% die CDU in der Regierung sehen wollen. Diese Diskrepanz wird für die Christdemokraten tatsächlich zum Verhängnis. Also wie man es gut machen will oder wie man es vorhat, gut zu machen, bleibt nicht nur mehr ein Rätsel. Es ist tatsächlich eine schwierige Aussage. Ich weiß nicht, womit die Christdemokraten punkten wollen. Die Umfragewerte sprechen für sich. Und dabei scheint es egal zu sein, was die Medien schreiben, wie sie die Stimmung machen wollen, die Stimmung kippen wollen, wie sie Sven Schulze unterstützen. Also diese mindestens 20% oder diese 20% wird es sehr schwer sein, sowohl für Sven Schulze wie auch für die Christdemokraten. Und wie gesagt, Landtagswahl mit Bundestag-Niveau, weil es ja sehr wichtig ist. Und wie gesagt, wir sehen, dass die AfD angegriffen wird. Wir sehen, dass die Medien da sich entschieden haben und tatsächlich Stimmung machen. Ob es helfen wird, Umfragewerte sprechen für sich.
1: Über das TV-Duell und dessen Bewertung durch die Medien haben wir mit dem Politikexperten Theo Gottwald gesprochen. Er meint, die deutschen Bürger seien nicht mehr bereit, die systematische Ausplünderung durch die Bundesregierung hinzunehmen.
2: Wir haben eine etablierte Elite aus Politikern und ihrer hörigen Presse, die natürlich wissen, dass sie jetzt in eine Zeitenwende geraten sind und dass ihre Freunde und ihre Beziehungen, die sie sich über die Jahrzehnte aufgebaut haben, jetzt langsam anfangen zu bröckeln. Dass die Leute nicht mehr damit einverstanden sind, ohne Ende mehr und mehr ausgeplündert zu werden und beschimpft zu werden. Und wenn wir jetzt die konkrete Wortwahl der Zeit mal aus meiner Sicht ansehen, dann würde ich sagen, sagt diese Wortwahl mehr aus über die Perspektive des Autors von der Zeit als über das tatsächliche TV-Duell. Schon die Überschrift lautet ja: Und auf einmal ist Ulrich Siegmund blank. Im Vorspann heißt es sogar, Schulze könne aber kämpfen und Siegmund gerate ins Schwimmen. Jeder, der die beiden mal gesehen hat, weiß sofort, dass ja wieder hanebüchener Unfug verkündet wird. Aber man sagt ja auch, nie wird mehr gelogen wie vor Wahlen und nach Kriegen. Und das scheint hierzulande geradezu Hochkonjunktur zu haben. Die Zeit vermeldet oder vermeidet ja neutral messbare Kategorien und bringt stattdessen abwegige, eigentlich unjournalistische Wertungen.
1: Deutschlands Gasspeicher sind derzeit deutlich weniger gefüllt als die Speicher vieler anderer EU-Länder. Experten warnen vor steigenden Preisen und Risiken im Winter. Nach Angaben von Gas Infrastructure Europe sind die europäischen Gasspeicher derzeit zu gut 63% gefüllt. In Deutschland liegt der Füllstand dagegen nur bei gut 51%. Frankreich kommt auf rund 67%, Italien sogar auf fast 82%. Damit liegt Deutschland im europäischen Vergleich deutlich zurück. Experten sehen Deutschland deshalb im europäischen Vergleich besonders schlecht vorbereitet. Der Ökonom Georg Zachmann warnt vor den Folgen für den Gasmarkt.
3: Deutschland ist besonders schlecht aufgestellt. Die Händler spekulieren derzeit darauf, dass die Bundesregierung ihren Ausstieg aus der staatlich gesteuerten Befüllung der Gasspeicher nicht durchhalten wird und setzen im Grunde darauf, dass der Staat letztlich nachgeben muss.
1: Nach Berechnungen von Bloomberg fehlen Deutschland rund 36 zusätzliche LNG-Ladungen, um die Speicher bis Ende November auf 80% zu füllen. Experten warnen zugleich vor steigenden Energiekosten. Ein niedriger Speicherstand könnte Deutschland im Winter stärker von zusätzlichen LNG-Lieferungen abhängig machen. Besonders problematisch sei eine längere Kälteperiode. Das Bundeswirtschaftsministerium hält einen Speicherfüllstand von 60% für ausreichend, um einen durchschnittlichen Winter zu bewältigen. Doch die Lage ist angespannter als in den vergangenen beiden Wintern. Der Staatssekretär im Wirtschaftsministerium Frank Wetzel warnt vor staatlichen Eingriffen in die Speicherbefüllung.
3: Staatliche Eingriffe sollten höchst sorgsam überlegt sein, denn sie beeinflussen das Marktgeschehen und damit die Preise. Wo die öffentliche Hand Einspeisung anreizt, nimmt sie Einfluss auf die Nachfrage am Markt und trägt gegebenenfalls zu einem höheren Gaspreisniveau bei.
1: Nach Einschätzung von Oxford Economics könnten die historisch niedrigen Speicherstände die Gaspreise in Europa weiter nach oben treiben. Zwar liegt der Gasverbrauch in der EU inzwischen rund 15-20% unter dem Niveau von 2021. Im Winter müsste Europa bei niedrigen Speichern jedoch stärker auf LNG setzen und damit mit Abnehmern in Asien konkurrieren. Auch der geplante Verzicht auf russisches Gas bleibt ein Risiko. Das Land steht noch für fast 15% der EU-Gasimporte. Ein weiterer Lieferausfall könnte die Preise stark steigen lassen und die EU sogar dazu zwingen, den geplanten Ausstieg aus russischem Gas zu überdenken. Seit Beginn des Iran-Kriegs sind die Gaspreise in Deutschland wieder gestiegen. Aktuelle Daten zeigen, wie sich die Preise für Neukunden entwickeln. Eine Kilowattstunde Gas kostet derzeit im bundesweiten Durchschnitt 10,7 Cent. Damit liegt der Preis 1,3% über dem Wert der Vorwoche. Die Daten von Verivox beziehen sich auf die günstigsten verfügbaren Neukundentarife in Deutschland. Für Bestandskunden und Haushalte in der Grundversorgung können die Preise abweichen. Vor dem Hintergrund der aktuellen politischen Lage bleibt auch die Gasversorgung im kommenden Winter eine offene Frage. Wie sicher ist die Versorgung? Darüber haben wir mit dem Leiter der Energiemarktanalysen beim Informationsdienst ICIS, Andreas Schröder, gesprochen.
4: Wir haben aktuell verhältnismäßig niedrige Speicherstände in Deutschland von etwa 51% Füllstand. Das ist ungefähr 17% unter Vorjahr und etwa 1,5 Monate verzögert gegenüber Vorjahr. Das bedeutet, wir sind relativ niedrig. Und der Grund dafür ist, dass wir diesen Sommer ungewöhnlich hohe Gaspreise haben. Das liegt hauptsächlich am Konflikt im Iran und der Schließung der Seestraße von Hormuz. Daher ist es gut, wenn man die Gasspeicher zu Beginn des Winters für ungefähr 70% gefüllt hat. Das erscheint nun aber immer weniger wahrscheinlich, dass Deutschland diesen Zielwert zu Beginn des Winters wirklich erreicht. Also weltweit ist Flüssiggas aktuell verknappt durch die Schließung der Seestraße von Hormuz. Dadurch fehlen dem Weltmarkt im Flüssiggasbereich 20% an Angebot. Sobald die Straße von Hormuz wirklich wieder öffnet, entspannt sich damit auch die Marktlage. Wenn sie allerdings geschlossen bleibt, dann stellt sich die Frage, ob man dann noch zusätzlich weiter verknappt, indem man bestimmte Anbieter aus dem Rennen nimmt. Jetzt hat die EU die Planung, dann ab Januar russisches Flüssiggas komplett zu stoppen. Die Planung wird auch weiterhin aktuell. Es kann natürlich sein, dass man das noch ein bisschen hinauszögert. Allerdings macht das dann auch nicht mehr den Riesenunterschied. Ich denke, die Versorgung mit Flüssiggas diesen Winter sollte eigentlich gesichert sein. Allem dann, wenn der Iran-Konflikt sich auflöst.
1: Die Kraftstoffkrise in Deutschland belastet die Verbraucher weiterhin. Nach Angaben des ADAC bleiben die Kraftstoffpreise trotz eines leichten Rückgangs nach wie vor sehr hoch, auch bei Diesel. In dieser Woche lag er bei 2,248 € pro Liter. Die Leiterin des Gorki-Zentrums an der Universität St. Petersburg, Dr. Karin Kneißl, merkte im Gespräch mit unserem Korrespondenten Georg Sadovnitschi an, dass die Kraftstoffpreiskrise in ganz Europa zu spüren sei.
5: Also wir haben im Moment in Europa, ganz besonders in Europa, das geht von London bis Berlin, haben wir ein Problem der Treibstoffe, vor allem im Dieselbereich. Nehmen wir dazu auch noch ein wichtiges Faktum. Mehr als 50% der PKWs in Deutschland, Österreich, Frankreich sind Diesel-PKWs. Plus natürlich der gesamte Schwerlastverkehr ist Diesel. Ja? Also wenn der Dieselpreis so hoch ansteigt, plus eine Verknappung da ist, was passiert mit dem Güterverkehr? Sie können gegenwärtig auch nicht über den Rhein oder Donau transportieren, weil der Wasserstand dort so niedrig ist. Und

0: Und der Schwerlastverkehr wird immer teurer aufgrund der hohen Dieselpreise. Also da steckt Europa, wohin man sieht, in einem großen Dilemma.
1: Als die Ukraine im Juni Angriffe auf russische Raffinerien verübte, empfanden die Deutschen Schadenfreude angesichts der Kraftstoffengpässe in Russland, erinnert sich Dr. Karin Kneißl. Doch sie warnt, die Engpässe werden sich auch auf Europa auswirken.
0: Als Mitte Juni die Dieselproblematik oder die Treibstoffproblematik insgesamt in Russland begann, erinnere ich mich sehr wohl und Sie wahrscheinlich auch an die Schadenfreude, vor allem aus den deutschen Analysten und Kommentatorenkreisen. Ich habe damals in Interviews gesagt, Mitte Juni, in 2-3 Wochen werden die Europäer die Auswirkungen dieses Ausfalls haben. Weil was waren die russischen Reaktionen? Es war zum einen, Vizepremier Alexander Nowak beschlossen, den Exportstopp von Diesel. Haben auch die USA ihre Bedenken, wie viel Diesel sie noch exportieren können und wollen. Also wer sind die zwei größten Dieselexporteure weltweit? Russland und die USA. Dieseltreibstoff, der in den Emiraten produziert wird, kann derzeit nicht in großen Mengen über die Straße von Hormuz kommen. Da haben wir ein Transportproblem.
1: Europa mache die ganze Energiethematik zu einer Waffe gegen Russland und werfe genau dieses Vorgehen Russland vor, so bewertet die Leiterin des Gorki-Zentrums an der St. Petersburger Universität, Dr. Karin Kneißl, im Interview mit rt.de, die aktuelle Russlandpolitik der EU.
0: Es wurde ja die gesamte Energiethematik ab dem Jahr 2022 von der EU als Waffe eingesetzt. Ja. Man hat so immer wieder gesagt, Russland würde Energie als Waffe einsetzen, aber Russland hat seine Energielieferverträge aufrechtgehalten. Es ist in Österreich die OMV 2024 aus einem langfristigen Vertrag ausgestiegen. Es wurden andere Verträge, ob jetzt Kohle, Öl oder Gas, die Europäer sind aus allem ausgestiegen und wollen bis 2027 eben auch aus sämtlichen russischen Energielieferungen aussteigen. Wie das stattfinden soll, wird sich weisen. Aber wir sind in einer Art, Sie haben das Wort Weaponization genommen, also eine Art Umwandlung eines Themas zur Waffe, als Waffe. Das haben wir im Moment mit dem Recht auch. Also wir sprechen auch von Lawfare, ist eine Kombination aus dem englischen Wort Law, Recht, und Warfare, Kriegsführung. Also Lawfare, auch hier wird oftmals das Recht gebogen, gebeugt, das Leben anderer Menschen schwer zu machen.
1: Obwohl die Konfrontation zwischen den USA und dem Iran anhält, stieg der Schiffsverkehr in der Straße von Hormuz leicht an. Davon geht das internationale Analyseunternehmen Kepler aus, das Echtzeitdaten zu den globalen Rohstoffmärkten und zum Seeverkehr bereitstellt. Laut Daten von Kepler belief sich die Zahl der Tanker, die am Mittwoch die Straße von Hormuz passierten, auf insgesamt 10. Ein leichter Anstieg gegenüber den 8 Schiffen am Dienstag. Mindestens 7 Tanker liefen aus dem Golf von Oman in die Meerenge ein. Diese Entwicklung hat sich vor dem Hintergrund der Verhandlungen zwischen dem Iran und dem Oman über die Steuerung des Schiffsverkehrs durch die Meerenge vollzogen. Der Iran und der Oman haben sich auf eine vorübergehende Seeroute für Schiffe geeinigt, die die Straße von Hormuz durchqueren. Doch das Abkommen mit dem Oman allein wird die Seestraße nicht freigeben, weil die US-Marine die iranischen Häfen blockiert hat. Gleichzeitig bemühen sich die USA, wirtschaftlichen Druck auf den Iran auszuüben und versuchen, die Golfstaaten davon zu überzeugen, sich ihren Sanktionen gegen den Iran anzuschließen. Nachrichtenportale in Bahrain berichten, dass US-Finanzminister Scott Bessent ein Telefongespräch mit dem bahrainischen Wirtschafts- und Finanzminister geführt und dabei die Operation Economic Outcast gegen den Iran erörtert habe. Die lokalen Medien behaupten, dass sich die Politiker auf eine enge Zusammenarbeit bei der Gewährleistung der Sicherheit in der Golfregion.

0: Union geeinigt hätten. Der Sprecher des iranischen Außenministeriums, Ismail Bakai, kommentierte die Kontakte zwischen den USA und Bahrain. Ihm zufolge sind der Iran und Bahrain wirtschaftlich kaum verbunden. Sollte sich Bahrain den Sanktionen der USA anschließen, hätte dies keinerlei Auswirkungen, so der Politiker.
1: Washingtons Politik gegenüber dem Iran ist zu einer reinen Farce verkommen. Es wendet sich an Bahrain, ein Land, das praktisch keinerlei nennenswerten wirtschaftlichen Austausch mit dem Iran unterhält, um zu beweisen, dass seine Koalition funktioniert. Dann stoppt es den iranischen Sport- und Wissenschaftsaustausch, der bereits seit Jahren praktisch zum Erliegen gekommen war. Es verhängt Sanktionen gegen diejenigen, die bereits sanktioniert sind, und bezeichnet diese Lehre als Koalition.
0: Der Professor an der Universität Teheran, Sayed Mohammed Marandi, betonte, dass die Unterstützung für US-Sanktionen gegen den Iran für die Golfstaaten ungünstig wäre, weil die Gebühren für die Durchfahrt der Straße von Hormuz sie am stärksten betreffen würden.
1: Die Einzelheiten wurden zwar noch nicht bekannt gegeben, doch die Iraner haben erklärt, dass von Schiffen Gebühren erhoben werden. Das ist eine Entscheidung der Iraner und sie werden dafür sorgen, dass sie umgesetzt wird. Das haben sich die USA selbst zuzuschreiben. Wir hatten nicht die Absicht, die Straße von Hormuz zu kontrollieren. Wir hatten nicht die Absicht, Gebühren zu erheben. Aber die USA haben den persischen Golf militarisiert. Sie haben die Straße von Hormuz genutzt, um den persischen Golf zu militarisieren. Deshalb wird der Iran in Zukunft keine Schiffe des US-Militärs und der US-Marine durchlassen, um solche abenteuerlichen Aktionen durchzuführen. Und die Golfstaaten, die Partner in diesem Krieg waren und durch ihre Unterstützung der USA Kriegsverbrechen begangen haben, Katar, Saudi-Arabien, die Vereinigten Arabischen Emirate, Kuwait, Bahrain, werden natürlich am stärksten von den Gebühren betroffen sein. Und ihre anhaltende Unterstützung der USA in den kommenden Tagen, Wochen und Monaten in diesem Finanzkrieg, den die Amerikaner führen, wird die Lage für sie selbst nur noch verschlimmern.
0: Im Zeitalter der Drohnen müssen sich alle an die neue Bedrohung anpassen. Von den Angriffseinheiten an der Frontlinie bis hin zu den Artillerieteams, die in gewisser Entfernung von der Front operieren. Ausnahmen gibt es nicht. Wie hat sich die Arbeit der Artilleristen unter den neuen Bedingungen verändert? Darüber berichtet unser Militärkorrespondent Ivan Poljanski.
2: An der Front wird heute ein Röntgen geführt. Wegen der rasanten Entwicklung der Technologien ist die Anpassung lebenswichtig geworden. Die Reichweite der gegnerischen Drohnen hat dazu geführt, dass nicht nur Angriffseinheiten an der Frontlinie zu dieser Anpassung gezwungen sind, sondern auch diejenigen, die etwas entfernt stationiert sind, zum Beispiel Artillerie.
3: Wir haben das Fahrzeug modernisiert. Nun ist es ein Cabrio. Das Fahrzeug hat keine Türen mehr, damit uns bei einer schnellen Evakuierung nichts stört. Und hier müssen wir fast jeden Tag aus dem Auto springen.
2: Welche Gefahren lauern jetzt auf der Straße? Werden die Straßen jetzt vermint?
3: Ja, es gibt Minen mit Magnetzündern. Dieses Fahrzeug fuhr einmal auf eine solche Mine. Aber die Geschwindigkeit war hoch und die Jungs hatten Glück. Das heißt, die Mine ist mit einer gewissen Verspätung explodiert. Das Fahrzeug fuhr vorbei und die Mine explodierte dahinter. Alle sind wohlauf, Gott sei Dank.
2: Wir sind an den Stellungen der Division 27 des Truppenverbandszentrum. Die Geschütze werden intensiv eingesetzt. Wie uns gesagt wurde, werden derzeit Angriffstruppen aktiv unterstützt. Auch die 130mm Kanone M46 trägt dazu bei.
4: Выстрел!

0: Alles gut gelaufen?
1: Wir haben alles schnell erledigt. Einmal machten wir wahrscheinlich 45 Schüsse pro Tag. 4 Schüsse pro Minute. Das war unser Rekord.
0: Ich sehe hier Schäden. Was ist passiert?
1: Eine Baba Yaga-Drohne warf Geschosse ab. Sie flog nachts auf unsere Positionen und warf mehrere Nächte hintereinander Geschosse ab. Und unser Geschütz wurde beschädigt, aber es funktioniert weiter und macht es großartig.
0: Und das ist eine selbstfeuerfette Mustar S. Ihr Kaliber ist größer, 152 mm. Eine riesige Waffe mit einem Gewicht von Dutzenden Tonnen ist zuverlässig von den Augen des Feindes versteckt, der hier oft im Himmel kreist. Und sowas gibt's jeden Tag?
1: Ja, jeden Tag. Ist ab nach Osten.
0: Welche Arbeit haben Sie jetzt? Welche Ziele treffen Sie hauptsächlich?
1: Waldstreifen, Stützpunkte, Kampffahrzeuge. Wir kontrollieren auch Straßen und helfen der Infanterie.
0: Das Team hat einen Auftrag erhalten und greift zum Einsatz ein. Die Arbeit wird so schnell wie möglich erledigt. Hier zählt jede Sekunde. Gerade sahen wir Lauf und am Himmel erschien eine Drohne, die auf der Suche war. Aber der schnell erledigte Einsatz sowie die ausgeklügelte Tarnung haben der feindlichen Drohne die Erfolgschancen genommen. Auch das Team DM-46-Kanone begegnete wiederholt den Drohnen des Gegners.
1: Das ist der Ort, an dem ich die Drohne abgeschossen habe. Sie war hier. Sie flog irgendwo auf der Höhe von 1,5 Metern. Ich feuerte. Sie fiel und detonierte. Ich habe das mit dieser Waffe geschafft. Und das ist eine Drohne mit Glasfasersteuerung. 2 riesige Batterien waren drauf. Ich habe die Drohne auch mit dem Gewehr abgeschossen. Sie fiel 5 Meter von mir entfernt, detonierte aber nicht.
0: Zum Schutz vor feindlichen Drohnen greift man zu verschiedenen Maßnahmen. Unter anderem werden Luftbewachungsposten aufgestellt.
1: Unsere Hauptaufgabe ist es, feindliche Drohnen abzuschießen, sie nicht zu verpassen. Das ist es, was wir hier eigentlich tun. Wir warnen auch unsere Fahrzeuge. Mit Gesten zeigen wir ihnen entweder Luftalarm oder alles gut, weil sie wegen des Motors schlecht hören können. Und so helfen wir ihnen, damit sie rechtzeitig reagieren.
0: Was für eine Waffe hast du?
1: Das ist ein Kalaschnikow-Maschinengewehr, zuverlässig und störungsfrei. Damit schießen wir auf hochfliegende Ziele, wie zum Beispiel auf Starrflügler-Drohnen. Wenn es um eine einfache FPV-Drohne geht, setzen wir ein Gewehr ein, wie ein Kalaschnikow-Sturmgewehr zum Beispiel. Es funktioniert genauso fehlerfrei wie ein Kalaschnikow-MG. Immer dabei, immer zur Hand.
0: Die Angriffstruppen brauchen die überwältigende und unersättliche Unterstützung der Artillerie, damit die Geschütze, trotz gegnerischen Drohnen, weiter im Einsatz bleiben, wird eine ganze Reihe von Maßnahmen ergriffen. Diese werden ständig aktualisiert und erweitert. Die Entwicklung feindlicher Drohnen hat den Artilleristen das Leben in gewissem Maße erschwert. Aber die Geschütze schweigen nicht. Ivan Polyansky, RTDE, Donbass, Russland.
2: Das waren die RTDE Nachrichten. Mein Name ist Marco Jankowiak. Im Anschluss sehen Sie die Dokumentation Selidovo. Unvergessene Verbrechen. Die nächsten Nachrichten folgen um 21 Uhr. Bis gleich.

0: Gehen wir. Das sind unschuldige Zivilisten. Prozent von ihnen wurden durch die Kämpfe getötet. Und leider bekommen wir neben Opfern mit Verletzungen durch Minenexplosionen auch sehr viele Verwundete mit Schusswunden aus Selidowo.
1: Hingerichtete?
0: Ja, Hingerichtete.

0: Die nächsten 3 Tage bleibt das Wetter genauso.
1: Klasse.
0: Ich glaube, Drohnen können bei diesem Wetter nicht fliegen. Viele Leute haben sich geweigert, Selidowo zu verlassen. Sehr viele sind geblieben. Früher, also zum Beispiel 2022 in Mariupol, haben wir Situationen gesehen, wo die Autos von Leuten zerschossen wurden, die nach Donetsk fliehen wollten. Die ukrainischen Territorialverteidigungstruppen haben das getan. Und wir haben viele zerschossene Autos gesehen. Es gab in Mariupol keine Evakuierung und was dort los war, war ein Albtraum. Und in Selidowo haben wir zum ersten Mal gesehen, dass Leute erschossen wurden, die sich geweigert haben, evakuiert zu werden. Die ukrainische Armee hat sie dafür bestraft. Einige von ihnen erzählten, wie ihre Familienmitglieder hingerichtet wurden. Einige wurden mit Gewalt verschleppt und konnten fliehen. Wir haben 70 Leichen von Menschen gefunden, die hingerichtet wurden. Das ist ein Verbrechen, ein Kriegsverbrechen, ein Massaker.
1: Diese Leiche wurde aus dem Bezirk Selidowo hierher gebracht. Ein unidentifizierter, männlicher Zivilist, ohne Ausweis, mit persönlichen Gegenständen und Schlüsseln. Er hat eine Schusswunde auf der linken Seite der Brust, Eintrittswunde auf der Vorderseite des Körpers und Austrittswunde auf der Rückseite. Diese Leiche wurde bereits vom Gerichtsmedizinischen Untersuchungsausschuss untersucht. Wir haben also bereits die Ergebnisse. Dieser Mann wurde aus nächster Nähe erschossen. Es gibt verschiedene Anzeichen dafür, dass die Wunde aus nächster Nähe verursacht wurde.
0: Welches Alter haben die Opfer? Sind das Männer, Frauen, Kinder? Sind auch Kinder darunter?
1: Auch Kinder. Also alles. Kinder, Männer und Frauen.
0: Kinder sind auch darunter?
1: Ja.
0: Wie viele sind es etwa aktuell?
1: Wir haben bereits 50. Aber das ist nun mal die Front. Wissen Sie, wie wir diese Leichen bekommen? Unsere Soldaten fahren an eine Position, um ihre Kameraden abzuholen. Also, wenn sie wissen, dass jemand irgendwo zurückgeblieben ist und wenn sie unterwegs Leichen von Zivilisten finden, nehmen sie sie mit und bringen sie zur Untersuchung zu uns. Auf diese Weise können wir Leuten helfen, die zu uns kommen, um nach ihren Verwandten zu suchen.
0: Sollen wir ihn zumachen? Wer hat die Menschen in Selidowo hingerichtet?
2: Ich habe gehört, dass Menschen in der Kurtschurinskaja-Straße getötet wurden. 5 Personen.
0: Ja, ich habe ein Video, wo ihnen direkt in den Kopf geschossen wurde. Diesen Zivilisten wurde in den Kopf geschossen.
2: Ja, richtig, Zivilisten. Ich meine, bei mir wäre das kein Problem. Ich bin Bergarbeiter, Separatist.
0: Ein Bergarbeiter und Separatist?
2: Wie die Mehrheit.
0: Soweit ich weiß, unterstützten die Leute in Selidowo. Naja, oder zumindest haben sie darauf gewartet, dass sie sind geblieben, sie sind nicht gegangen.
2: Ich bin durch Zufall

0: Meine Stimme war kurz weg. Ich wurde durch Zufall hierher gebracht.
1: Wirklich? Ansonsten wären Sie auch dort geblieben.
0: Ich wäre bis zum Schluss geblieben.
1: Verstehe. Haben Sie ein Haus in Selidowo?
0: Ja, ich hatte eine Wohnung. Hatte.
1: Und Sie sind nicht dorthin gefahren, um nachzusehen, was mit ihr ist?
0: Ich weiß es nicht. Mein Neffe ist dort geblieben.
1: Wo genau ist Ihr Neffe geblieben?
0: Frankostraße 41.
1: Ich schreibe das auf. Wir werden versuchen, mehr zu erfahren. Wir werden nach Selidowo gehen, um herauszufinden, was mit den Leuten dort ist. Selidowo Voroschilovka. Und sein Name?
0: Alexander. Alexander Kolesnik.
1: Sie haben mir sehr geholfen. Alles wird gut werden. Übermorgen fahren wir nach Selidowo. Wenn Sie bis dahin noch nicht gegangen sind, werden wir bei Ihnen vorbeischauen. Ich werde Bilder von Ihrem Haus machen und versuchen herauszufinden, was mit Ihren Verwandten los ist. Das ist das Mindeste. Vielleicht finden wir jemanden, okay?
0: Vielen Dank.
1: Bald werden wir mehr wissen.
2: Ich habe in einem Dorf gelebt.
1: Sind Sie auch aus Selidowo?
2: Ja, aus dem Dorf Vishnovi in der Nähe. In Selidowo gibt es einen Platz mit 5-stöckigen Häusern. Von dort aus sollen sie geschossen haben. Vermutlich aus Verzweiflung. Was weiß ich.
1: Das ist grausam. Vielen Menschen wurde in den Kopf geschossen.
2: Ja, im Dorf lagen überall Leichen verstreut. Ich weiß nicht, wohin sie geschossen haben oder warum.
3: Wir waren dort, um nach einer Frau zu suchen und haben die Leichen gesehen.
1: Wo war das? In welcher?
3: In Selidowo.
1: Ja, ich meine, welche Straße oder welches Viertel?
3: In Solnichny.
1: In Solnichny, ist das ein Viertel?
3: Ja, sie lag dort 50 Tage lang. Wir haben einer alten Frau geholfen, ihre Tochter zu finden.
1: Solnichny ist ein Viertel?
2: Ja, ein Viertel.
1: Verstanden. Und die Straße? Wo haben Sie die Leichen gefunden?
3: Die Leichen lagen vor einem Laden. Das ist so ein Fleisch- oder Wurstladen. Ein rotes Gebäude. Und 4 Leichen lagen dort. Dort haben wir diese Frau gefunden. Sie wurde am 22. erschossen. Sie ist am 22. Oktober nicht nach Hause gekommen. Wir haben sie im Dezember gefunden.
1: Verstehe.
3: Und all diese Leute liegen da einfach in den Häusern. Wer dort Freunde oder Nachbarn hatte, wurde begraben. Aber einige Familien liegen noch immer in ihren Häusern.
1: Wir werden dorthin gehen. Wir schauen uns das an.

0: Das Viertel Solnitschny ist rechts von hier. Dort wurden die meisten Zivilisten umgebracht. Sie wurden buchstäblich in Reihen hingerichtet. Die Leute versuchten zu entkommen, aber sie konnten sich nirgends verstecken. Die Keller waren zu klein, also rannten sie nach draußen, wo sie erschossen wurden.
1: Du musst nicht wenden, wir fahren dahin.

0: Eigentümer! Oh, da ist dein Hund. Soja Alexandrowna! Soja Alexandrowna! Hallo, hallo! Ihr Sohn schickt uns.
1: Wirklich?
0: Ja, ja, wirklich. Er hat uns gebeten, einfach bei Ihnen vorbeizuschauen, ob es Ihnen gut geht.
1: Meine Lieben. Mein Kleiner. Herzlichen Dank.
0: Sie müssen sich nicht bedanken.
1: Sagen Sie ihm, dass alles gut ist. Oh, alles ist gut. Alles ist gut. Ich warte nur auf euren Sieg. Das ist alles.
0: Ja, wir werden siegen. Sagen Sie bitte, möchten Sie evakuiert werden?
1: Nein.

Los nicht, los nicht. Ich warte auf Sascha. Sascha ist in der Nähe. Er ist aus Donetsk. Und ich warte nur darauf, dass das alles sich sozusagen beruhigt.

0: Hausnummer 41?
1: Ja.
2: Haben Sie das beim Rückzug getan?
1: Ja, beim Rückzug.
2: Was ist der Sinn? Wozu haben Sie?
1: Ich weiß es nicht. Ich weiß es wirklich nicht. Die Leute schrien, was tut ihr? Wir sind Ukrainer. Und sie sagten, Ukrainer? Einen Dreck seid ihr. Und das war alles. Ja. Wir haben wirklich viel durchgemacht.
2: Du bist aber eine Süße. So ein schönes Hündchen. Gutes Mädchen.

0: Wir haben sie gefunden.
1: Warum haben Sie nach mir gesucht?
0: Ihr Onkel schickt uns. Er befindet sich in einer Notunterkunft. Er wollte, dass wir Sie finden, weil er nicht weiß, wie es Ihnen geht. Sind Sie Alexander Kolesnikow?
1: Ja.
0: Ja, er sagte, mein Neffe ist zurückgeblieben. Kann ich ein Bild von Ihnen machen? Von Ihnen und Ihrem Haus? Möchten Sie vielleicht eine Nachricht für ihn aufzeichnen? Er hat sich einfach...
1: Klar, natürlich.
0: Er hat sich Sorgen gemacht. Er sagte, seit ich nach Avdiivka gegangen bin, habe ich nichts mehr von Ihnen gehört. Sagen Sie ihm, dass mit Ihnen und dem Haus alles in Ordnung ist.
1: Onkel Vanya, alles ist gut. Das Haus ist noch ganz. Es wurde von einer Granate getroffen. Siehst du? Aber ansonsten ist alles in Ordnung. Wir kommen klar.

0: Wenn die Jungs tote Zivilisten finden, markieren sie meistens die Häuser mit Zivilisten, Gefallene. Einmal haben wir so eine Information bekommen. Wir haben diese Information bekommen und dachten, die Leiche würde direkt vor uns liegen, wenn wir reingehen. Aber als wir reingingen, war die Leiche bereits weg und stattdessen hatte sich jemand dort ein Lager eingerichtet.
1: Sie nehmen die Leichen also doch mit?
0: Ja, das tun sie, sogar mit Lichtgeschwindigkeit, würde ich sagen. Schauen Sie, da ist eine ukrainische Uniform. Die Bastarde haben sie liegen gelassen, als sie gerannt sind, um nicht erwischt zu werden.
1: Sie haben sich als Zivilisten verkleidet?
0: Ja, sie haben zivile Klamotten angezogen, schätze ich.
1: Na, ihr süßen Miezen. Miez, Miez, Miez, hier nehmt das. Hier ist was zu essen. Ihr habt aber Hunger. Hungrige Kätzchen.
2: Продукт. Да.

0: АА «Запорожец». Das ist das älteste Grab vom 27. Oktober.
1: Es ist gut, dass andere Zivilisten die Leichen begraben. Sie bergen sie Tag für Tag. Und tatsächlich geht das recht schnell. Aber die Einheimischen machen das selbst, ja. Das ist schrecklich. Hallo, ist das der Ort, wo Sie die Menschen hingerichtet haben?
2: Ja, das waren unsere Nachbarn. Mein Ehemann heißt Vova. Er kann Ihnen alles darüber erzählen.
1: Haben Sie versucht, auch in Ihre Wohnung einzudringen?
2: Ja, in der ganzen Stadt. In unserer Straße sind nur noch 3 von uns übrig. Wir hatten großes Glück. Sie haben sich nur 2 Häuser von uns entfernt versteckt. Gott hat uns gerettet.
1: 2 Häuser von Ihnen entfernt?
2: Es war schrecklich.

0: wirklich.
1: Wladimir Wassiljewitsch.
2: Mein Name ist Valeria. Ich bin Gerichtsmedizinerin.
3: Verstehe.
1: Wenn es geht, würden wir gerne mit Ihnen reden.
3: Nun, kommen Sie rein.
1: Wenn es keine Umstände macht.
3: Kommen Sie. Sekunde. Ich habe Sie direkt hier vor dem Eingang begraben. Sie sind alle dort. Ich habe Sie in Tüten gepackt. Ich habe Plastiktüten und weiße Säcke gefunden. Die Jungs haben mir geholfen. Ich habe 5 Tüten mitgebracht und sie grob beschriftet. Zu 100% weiß ich nur, wo meine Frau begraben liegt.
1: Haben Sie damit gerechnet, dass Sie zu Ihnen kommen könnten?
3: Überhaupt nicht. Es ist so passiert. Ich bin früh morgens aufgestanden, ging nach draußen und da hörte ich einen Schrei. Raus aus dem Haus und sowas. Sie haben alle an die Wand gestellt und angefangen zu schießen. Ich habe gesehen, wie einer angefangen hat zu schießen.
1: Mit was hat er geschossen? Mit einem Gewehr?
3: Ja, mit einem Gewehr. Ich bin dann über den Garten weggelaufen. Vielleicht haben sie geschossen, weil sie mich weglaufen gesehen haben. Er sah mich definitiv und vielleicht, keine Ahnung, vielleicht war das einfach sein Reflex. Jedenfalls bin ich durch eine kleine Öffnung abgehauen. Ich bin nur nach 2 oder 3 Tagen zurückgekommen, weil der Beschuss sehr schlimm war. Meine Schwiegertochter schrie, was tut ihr? Wir sind doch... Aber er hat einfach losgeschossen und das war's.
1: Wie alt war die jüngste Person unter den Hingerichteten?
3: Das war Vlad. Er ist Jahrgang 1991.
1: Er war der Jüngste?
3: Ja, meine Frau, mein Sohn, unsere Schwiegertochter und auch Vlad und die Heiratsvermittlerin.

0: Nun, die Leute hier starben natürlich durch Splitter und Minen, das ist klar. Aber hier waren auch Scharfschützen aktiv und einige Zivilisten wurden an eine Wand gestellt und erschossen. Drohne.
1: Ja, ich habe sie gehört. Da, sie ist explodiert.
0: Wir sind eher gerade so. Hast du das gesehen?
1: Sie ist direkt über uns geflogen.
0: Das Wetter wird besser. Jetzt werden mehr davon kommen.

0: Im Haus liegen zwei. Der links ist kopflos.
1: Hier. Schauen wir ihn uns an.

0: Er stand hier und ist vermutlich mit dem Rücken hier aufgeschlagen.
1: Was denkst du?
0: Das war in der Nähe des Spiegels, oder? Er muss gestanden haben. Er ist doch größer als ich, oder? Siehst du da am Rücken? Er stand hier, Beine hier drüben. Dann ist er dahin gefallen.
1: Sammelt sie ein.
0: Was?
1: Ruf Lena an.
0: Sieht nach einem kaputten Kiefer aus. Sie wurde nicht sofort erschossen. Offenbar hat sie sich widersetzt. Ich sehe auf dem Kopf keine Schussverletzungen. Also muss dieser Bruch durch einen stumpfen Gegenstand zugefügt worden sein. Möglicherweise, nachdem sie durch eine Schusswunde gestürzt ist.
2: Sehen Sie, es ist auf dieser Seite verborgen. Hier, ein einzelner Schuss.
0: Wir können schlussfolgern, dass er die Tür geöffnet hat und vom Eingang aus sofort auf ihn geschossen wurde. Danach sah es zumindest aus. Der Schaden am Spiegel und die Ausrichtung des Körpers vom Eingang zum Nebenraum deuten darauf.

0: Können wir inzwischen sagen, ich meine ausgehend davon, was Sie bei Ihrer Arbeit mitbekommen, dass der Krieg nicht nur brutaler geworden ist, sondern dass Sie angefangen haben, sich wie Tiere zu benehmen?
1: Je weiter wir gehen, umso grausamer werden die Gräueltaten des ukrainischen Regimes gegen die Zivilisten. In Selidowo kamen zu uns Zivilisten und sagten, wir verstecken uns. Wir wollen nicht auf die ukrainische Seite evakuiert werden. Wir müssen uns in Kellern verstecken, damit sie nicht sehen, dass wir noch immer hier sind. Sie sehen diese Zivilisten als Russland-Sympathisanten.
0: Als Verräter.
1: Als Verräter, ja. Als Leute, die auf die Ankunft Russlands warten. Deshalb verstecken sich die Menschen. Unsere Soldaten erzählen uns dasselbe. Sie kommen zu einem Haus, schauen in einen Keller und rufen, ist da jemand? Aber es kommt keine Antwort. Die Leute kommen nicht raus, weil sie Angst haben. Erst wenn die Soldaten sie warnen, dass sie eine Granate reinwerfen werden, kommen sie raus. Dann fragen sie sie, warum habt ihr nicht geantwortet? Und sie sagen, wir hatten Angst, dass ihr ukrainische Soldaten seid.
0: Erinnern Sie sich noch an uns?
1: Ja, wir sind hier.
2: Tut mir leid, ich habe Sie nicht erwartet.
0: Kein Problem. Wir haben Ihr Haus gefunden und Ihren Neffen getroffen.
2: Ist er am Leben?
0: Schauen Sie selbst. Wir haben ihn aufgenommen.
3: Onkel Ivan, alles ist in Ordnung. Das Haus ist ganz, es wurde ein wenig beschossen. Siehst du hier drüben? Ansonsten ist alles in Ordnung. Wir leben weiter.
0: Wurde hier auf Zivilisten geschossen?
3: In der Stadt sollen Menschen erschossen worden sein.
0: Ich habe ihm von Ihnen erzählt, über die Dokumente und das alles. Er fragte, und wird er zurückkommen? Das Haus ist noch ganz. Wir passen darauf auf.
2: Ich habe bereits beschlossen, Soldat zu werden.
0: Wirklich?
2: Ich komme in einem Jahr zurück. Ich komme spätestens in einem Jahr zurück. Oder frühestens.
0: Und die Dokumente?
2: Sie wurden mir gebracht. Mein Cousin hat sie mir gebracht.
0: Wirklich?
2: Ich habe gestern den Vertrag unterzeichnet. In 3 bis 4 Tagen gehe ich bereits zur Armee.
0: Sie ziehen in den Krieg?
2: Ja.
0: Um gegen sie zu kämpfen? Lassen Sie sich umarmen. Ich bin froh, dass wir Sie gefunden haben, wie versprochen. Wie schön, dass Ihr Neffe.
2: Danke, danke. Wir schneiden hier Schneeflocken aus, als Deko.
0: Schneeflocken?
2: Für das neue Jahr.

Das Ermittlungszentrum UKR Leaks, dessen Leiter ich bin, führt journalistische Ermittlungen durch, um die Kriegsverbrechen des Kiewer Regimes aufzudecken. Einer meiner Schwerpunkte sind die Operationen der ukrainischen Geheimdienste. Ich kenne ihre Methoden in- und auswendig. Ich weiß, wie sie vorgehen. Als ich von den Aktivitäten des sogenannten russischen Freiwilligenkorps hörte, weckte das meine Neugier. Was ist das für eine Organisation? Wer leitet sie? Wer finanziert sie? Und was für Ziele verfolgt sie?

0: Nastja, ein Angriff. Ich habe Angst, Nastja. Ich wurde getroffen, Nastja. Ich liege unter Trümmern. Nastja, hilf mir.
1: Die ersten Explosionen. Ich hörte ein Mädchen schreien. Unter den Trümmern hier liegt ein Mädchen. Bitte, holt sie raus.
2: Überall war Blut. Kinder, die bluteten und weinten und schrien.
3: Sie schrie und lief nach draußen. Dort war ein Junge, er legte seine Arme schützend um sie. Sie sagte, Mama, er hielt mich fest und küsste mich auf die Stirn.
0: Wer so etwas tut, ist die Saat des Teufels. Aber wir Russen, glauben an Gott. Wir sind Christen.
4: Es ist eine Katastrophe, eine wirkliche Katastrophe. Kein Kind sollte sterben müssen.

TV-Duell vor der Wahl. Die Landtagswahl in Sachsen-Anhalt rückt näher. Die Spitzenkandidaten trafen in einer TV-Debatte aufeinander. Es kam zu einer hitzigen Diskussion zwischen Sven Schulze von der CDU und Ulrich Siegmund von der AfD. Die Medien stellten sich offenbar auf die Seite des CDU-Kandidaten. Gasspeicher niedriger Stand. Der Füllstand der deutschen Gasspeicher hinkt dem Vorjahresniveau hinterher. Gleichzeitig steigen die Gaspreise. Die angespannte Lage rund um den Iran-Konflikt verschärft die Unsicherheit auf dem Energiemarkt. Deutschland blickt mit Sorge auf den kommenden Winter. Wirtschaftskrieg gegen Iran. Die USA üben weiterhin wirtschaftlichen Druck auf den Iran aus und versuchen, die Golfstaaten davon zu überzeugen, sich den Sanktionen anzuschließen. Unterdessen verhandelt der Iran mit dem Oman über die Durchfahrt durch die Straße von Hormuz.

0: Guten Abend, hier ist RTDE mit den 21 Uhr Nachrichten. Mein Name ist Marco Jankowiak. Die Landtagswahl in Sachsen-Anhalt rückt näher. Die Spitzenkandidaten trafen in einer TV-Debatte aufeinander. Die Politiker diskutierten über zentrale Themen wie Migration, Energiepreise, Wirtschaft und Arbeitsplätze in Sachsen-Anhalt. Dabei lieferten sich Sven Schulze von der CDU und Ulrich Siegmund von der AfD einen heftigen Schlagabtausch. Die Mainstream-Medien stellten sich offenbar auf die Seite des CDU-Spitzenkandidaten und bewerteten seine Aussagen positiver als die Thesen seines AfD-Konkurrenten.
1: Für Siegmund und Schulze geht es bei diesem TV-Duell also um viel. Doch es ist Schulze, der über viele Sendeminuten die bessere Figur macht. Beide Männer sind auf Krawall gebürstet, dem CDU-Mann gelingen die Attacken jedoch deutlich besser. Zwar fällt Schulze seinem AfD-Konkurrenten

0: Beamten auffällig oft ins Wort, wirkt aber zugleich ruhig und gut vorbereitet.
1: Das TV-Duell der Spitzenkandidaten haben wir mit unserem Korrespondenten Roman Siskin besprochen.
2: Wie erwartet, möchte man ja sagen. Also bei dieser TV-Debatte kam es natürlich auf die ersten 30 Minuten an, wo die beiden Spitzenkandidaten miteinander debattierten. Wer sich aber aus den Medien über diese Debatte informieren will, der wird bitter enttäuscht. Denn wenn man die Medien liest, scheint es, als wollen alle Medien Sven Schulze nach dem Mund reden und wiederholen eigentlich genau die Punkte, die der CDU-Spitzenkandidat Ulrich Siegmund, vorgeworfen hat. Realitätsferne, er verspreche das, was er nicht halten kann. Er konzentriert sich nur darauf, was die AfD nicht kann, und genauso alle Medien. Auch die Flachzange-Äußerung wurde für den AfD-Spitzenkandidaten zum Verhängnis, beziehungsweise die Medien wollten es ihm zum Verhängnis machen. Andere Medien wiederum diskutierten über die Anzüge, wer wie angezogen war. Aber alle sahen natürlich Sven Schulze, CDU-Ministerpräsidenten, als Sieger. Es gab eigentlich nur eine Zeitung oder eine der wenigen Zeitungen, Berliner Zeitung, die die AfD-Spitzenkandidaten als Sieger sah. Wer sich über die Medien, über die Inhalte informieren möchte, der wird bitter enttäuscht, da natürlich, wie schon gesagt, alle Medien sich nur darauf konzentrierten, die Stimmung zu machen, um nicht zu sagen, die Stimmung zu kippen.
1: Sag mal, was ist denn eigentlich mit den Inhalten und wie haben die Kandidaten versucht, da irgendwie zu punkten?
2: Ja, der amtierende Ministerpräsident Sven Schulze setzt auf Konzeptlosigkeit der AfD, wie ich schon erwähnt habe, auf das vermeintliche frauenfeindliche Bild der Partei und als wichtiger Punkt, den er wiederholt und gesetzt hat, dass die AfD und Ulrich Siegmund Sachsen-Anhalt ruinieren will und dass im Falle des Sieges Sachsen-Anhalt aus der Schweiz regiert wird.
3: Ich bin überzeugt, dass die AfD, dass Ulrich Siegmund kein Konzept für die Themen der Zukunft hier in Sachsen-Anhalt hat. Es sind Themen, die uns in den nächsten Monaten, in den nächsten Jahren sehr beschäftigen. Das Hauptthema Jobs und Arbeitsplätze. Es ist wichtig, dass wir die Herausforderungen gemeinsam lösen, dass wir nicht in die Vergangenheit schauen, in längst vor überwundene Zeiten, sondern dass wir nach vorn schauen. Das ist das Erste. Das zweite Thema, was viele Menschen hier bewegt, ist das Frauenbild der AfD. Schauen wir uns mal an, die AfD sagt ganz klar, wir wollen, dass Frauen jetzt als allererstes viele Kinder kriegen, dann sollen sie die auch noch nicht zur Schule bringen, weil sie die Schulpflicht abschaffen wollen. Das heißt, am anderen Ende Frauen zurück an dem Herd. Das ist nicht das Frauenbild, was wir hier in Sachsen-Anhalt haben wollen. Es gibt noch einen dritten Punkt, der mich sehr beunruhigt. Und zwar ist es eigentlich das, was die AfD als Bundespartei machen möchte. Die möchte unser Land missbrauchen, um mehr Einfluss in Berlin zu bekommen. Frau Weidel aus der Schweiz möchte über Sachsen-Anhalt in Berlin Einfluss gewinnen. Ich möchte nicht, dass Sachsen-Anhalt aus der Schweiz regiert wird. Ich möchte, dass Sachsen-Anhalt hier aus Magdeburg regiert wird.
2: Ulrich Siegmund dagegen setzt auf die Müdigkeit der Bevölkerung, betonte die Abgehobenheit der CDU in diesen Äußerungen und konterte den Vorwurf der Konzeptlosigkeit mit Vision 2026 hier in Wortlaut.
4: Die Leute haben genug davon, bevormundet zu werden. Und ich meine, die Eingangsworte waren auch gerade wieder perfekt. Völlig aus einer völlig abgehobenen Perspektive über den Wettbewerber zu urteilen, mit Fake News überhaupt sich gar nicht mit der Programmatik auseinanderzusetzen, das ist ja das, was die Gremien in diesem Land aufreißt. Und das möchte ich nicht. Ich möchte, dass wir wieder zusammenhalten, dass wir als eine Gemeinschaft denken. Und deswegen sehen ja sehr viele Menschen, dass es zum ersten Mal die realistische Chance in Deutschland gibt, dass wir hier Geschichte schreiben und endlich wieder eine Politik fürs eigene Land machen, mit einer klaren Perspektive. Und da muss ich Herr Schulze absolut widersprechen. Wir haben die Vision 2026. Und das ist ein klarer, langfristiger Plan für dieses Land. Das ist das, was die Menschen schmerzlich vermissen. Und deswegen stehen wir hier bei über 40%. Ich finde die Ergebnisse hervorragend. Wir sind auf dem richtigen Weg. Und jetzt haben wir noch ein paar Tage Zeit, um nochmal alle PS auf die Straße zu bringen. Wir werden die Geschichte schreiben, so oder so. Die Zukunft ist die AfD in Deutschland.
2: Sven Schulze sah, wie auch alle anderen Medien, sich im Nachhinein mit der Debatte zufrieden, sah sich als Sieger der AfD mit Inhaltsschwäche konfrontierte und auch ertappte. Doch die Sonntagsfrage spricht eigentlich eine andere Sprache, denn 42% sehen die AfD weiterhin in der Regierungsverantwortung, während nur 22% die CDU in der Regierung sehen wollen. Diese Diskrepanz wird für die Christdemokraten tatsächlich zum Verhängnis. Also wie man es gut macht, will oder wie man es vorhat, gut zu machen, bleibt nicht nur mehr ein Rätsel. Es ist tatsächlich eine schwierige Aussage. Ich weiß nicht, womit die Christdemokraten punkten wollen. Die Umfragewerte sprechen für sich. Und dabei scheint es egal zu sein, was die Medien schreiben, wie sie die Stimmung machen wollen, die Stimmung kippen wollen, wie sie Sven Schulze unterstützen. Also diese mindestens 20% oder diese 20% wird es sehr schwer sein, sowohl für Sven Schulze wie auch für die Christdemokraten. Und wie gesagt, Landtagswahl mit Bundestag-Niveau, weil es ja sehr wichtig ist. Und wie gesagt, wir sehen, dass die AfD angegriffen wird. Wir sehen, dass die Medien da sich entschieden haben und tatsächlich Stimmung machen. Ob es helfen wird, Umfragewerte sprechen für sich.
1: Über das TV-Duell und dessen Bewertung durch die Medien haben wir mit dem Politikexperten Theo Gottwald gesprochen. Er meint, die deutschen Bürger seien nicht mehr bereit, die systematische Ausplünderung durch die Bundesregierung hinzunehmen.
5: Wir haben eine etablierte Elite aus Politikern und ihrer hörigen Presse, die natürlich wissen, dass sie jetzt in eine Zeitenwende geraten sind und dass ihre Freunde und ihre Beziehungen, die sie sich über die Jahrzehnte aufgebaut haben, jetzt langsam anfangen zu bröckeln. Dass die Leute nicht mehr damit einverstanden sind, ohne Ende mehr und mehr ausgeplündert zu werden und beschimpft zu werden. Und wenn wir jetzt die konkrete Wortwahl der Zeit mal aus meiner Sicht ansehen, dann würde ich sagen, sagt diese Wortwahl mehr aus über die Perspektive des Autors von der Zeit als über das tatsächliche TV-Duell. Schon die Überschrift lautet ja, und auf einmal ist Ulrich Siegmund blank. Im Vorspann heißt es sogar, Schulze könne aber kämpfen und Siegmund gerate ins Schwimmen. Jeder, der die beiden mal gesehen hat, weiß sofort, dass hier wieder hanebüchener Unfug verkündet wird. Nie, aber man sagt ja auch, nie wird mehr gelogen wie vor Wahlen und nach Kriegen. Und das scheint hierzulande geradezu Hochkonjunktur zu haben. Die Zeit vermeldet oder vermeidet ja neutral messbare Kategorien und bringt stattdessen abwegige, eigentlich unjournalistische Wertungen.
1: Deutschlands Gasspeicher sind derzeit deutlich weniger gefüllt als die Speicher vieler anderer EU-Länder. Experten warnen vor steigenden Preisen und Risiken im Winter. Nach Angaben von Gas Infrastructure Europe sind die europäischen Gasspeicher derzeit zu gut 63% gefüllt. In Deutschland liegt der Füllstand dagegen nur bei gut 51%. Frankreich kommt auf rund 67%, Italien sogar auf fast 82%. Damit liegt Deutschland im europäischen Vergleich deutlich zurück. Experten sehen Deutschland deshalb im europäischen Vergleich besonders schlecht vorbereitet. Der Ökonom Georg Zachmann warnt vor den Folgen für den Gasmarkt.
0: Deutschland ist besonders schlecht aufgestellt. Die Händler spekulieren derzeit darauf, dass die Bundesregierung ihren Ausstieg aus der staatlich gesteuerten Befüllung der Gasspeicher nicht durchhalten wird und setzen im Grunde darauf, dass der Staat letztlich nachgeben muss.
1: Nach Berechnungen von Bloomberg fehlen Deutschland rund 36 zusätzliche LNG-Ladungen, um die Speicher bis Ende November auf 80% zu füllen. Experten warnen zugleich vor steigenden Energiekosten. Ein niedriger Speicherstand könnte Deutschland im Winter stärker von zusätzlichen LNG-Lieferungen abhängig machen. Besonders problematisch sei eine längere Kälteperiode. Das Bundeswirtschaftsministerium hält einen Speicherfüllstand von 60% für ausreichend, um einen durchschnittlichen Winter zu bewältigen. Doch die Lage ist angespannter als in den vergangenen beiden Wintern. Der Staatssekretär im Wirtschaftsministerium, Frank Wetzel, warnt vor staatlichen Eingriffen in die Speicherbefüllung.
0: Staatliche Eingriffe sollten höchst sorgsam überlegt sein, denn sie beeinflussen das Marktgeschehen und damit die Preise. Wo die öffentliche Hand Einspeisung anreizt, nimmt sie Einfluss auf die Nachfrage am Markt und trägt gegebenenfalls zu einem höheren Gaspreisniveau bei.
1: Nach Einschätzung von Oxford Economics könnten die historisch niedrigen Speicherstände die Gaspreise in Europa weiter nach oben treiben. Zwar liegt der Gasverbrauch in der EU inzwischen rund 15-20% unter dem Niveau von 2021. Im Winter müsste Europa bei niedrigen Speichern jedoch stärker auf LNG setzen und damit mit Abnehmern in Asien konkurrieren. Auch der geplante Verzicht auf russisches Gas bleibt ein Risiko. Das Land steht noch für fast 15% der EU-Gasimporte. Ein weiterer Lieferausfall könnte die Preise stark steigen lassen und die EU sogar dazu zwingen, den geplanten Ausstieg aus russischem Gas zu überdenken. Seit Beginn des Iran-Kriegs sind die Gaspreise in Deutschland wieder gestiegen. Aktuelle Daten zeigen, wie sich die Preise für Neukunden entwickeln. Eine Kilowattstunde Gas kostet derzeit im bundesweiten Durchschnitt 10,7 Cent. Damit liegt der Preis 1,3% über dem Wert der Vorwoche. Die Daten von Verivox beziehen sich auf die günstigsten verfügbaren Neukundentarife in Deutschland. Für Bestandskunden und Haushalte in der Grundversorgung können die Preise abweichen. Vor dem Hintergrund der aktuellen politischen Lage bleibt auch die Gasversorgung im kommenden Winter eine offene Frage. Wie sicher ist die Versorgung? Darüber haben wir mit dem Leiter der Energiemarktanalysen beim Informationsdienst ICIS, Andreas Schröder, gesprochen.
6: Wir haben aktuell verhältnismäßig niedrige Speicherstände in Deutschland von etwa 51% Füllstand. Das ist ungefähr 17% unter Vorjahr und etwa 1,5 Monate verzögert gegenüber Vorjahr. Das bedeutet, wir sind relativ niedrig. Und der Grund dafür ist, dass wir diesen Sommer ungewöhnlich hohe Gaspreise haben. Das liegt hauptsächlich am Konflikt im Iran und der Schließung der Seestraße von Hormuz. Daher ist es gut, wenn man die Gasspeicher zu Beginn des Winters für ungefähr 70% gefüllt hat. Das erscheint nun aber immer weniger wahrscheinlich, dass Deutschland diesen Zielwert zu Beginn des Winters wirklich erreicht. Also weltweit ist Flüssiggas aktuell verknappt durch die Schließung der Seestraße von Hormuz. Dadurch fehlen dem Weltmarkt im Flüssiggasbereich 20% an Angebot. Sobald die Straße von Hormuz wirklich wieder öffnet, entspannt sich damit auch die Marktlage. Wenn sie allerdings geschlossen bleibt, dann stellt sich die Frage, ob man dann noch zusätzlich weiter verknappt, indem man bestimmte Anbieter aus dem Rennen nimmt. Jetzt hat die EU die Planung, dann ab Januar russisches Flüssiggas komplett zu stoppen. Die Planung wird auch weiterhin aktuell. Es kann natürlich sein, dass man das noch ein bisschen hinauszögert. Allerdings macht das dann auch nicht mehr den Riesenunterschied. Ich denke, die Versorgung mit Flüssiggas diesen Winter sollte eigentlich gesichert sein, dann, wenn der Iran-Konflikt sich auflöst.
1: Obwohl die Konfrontation zwischen den USA und dem Iran anhält, stieg der Schiffsverkehr in der Straße von Hormuz leicht an. Davon geht das internationale Analyseunternehmen Kepler aus, das Echtzeitdaten zu den globalen Rohstoffmärkten und zum Seeverkehr bereitstellt. Laut Daten von Kepler belief sich die Zahl der Tanker, die am Mittwoch die Straße von Hormuz passierten, auf insgesamt 10. Ein leichter Anstieg gegenüber den 8 Schiffen am Dienstag. Mindestens 7 Tanker liefen aus dem Golf von Oman in die Meerenge ein. Diese Entwicklung hat sich vor dem Hintergrund der Verhandlungen zwischen dem Iran und dem Oman über die Steuerung des Schiffsverkehrs durch die Meerenge vollzogen. Der Iran und der Oman haben sich auf eine vorübergehende Seeroute für Schiffe geeinigt, die die Straße von Hormuz durchqueren. Doch das Abkommen mit dem Oman allein wird die Seestraße nicht freigeben, weil die US-Marine die iranischen Häfen blockiert hat. Gleichzeitig bemühen sich die USA, wirtschaftlichen Druck auf den Iran auszuüben und versuchen, die Golfstaaten davon zu überzeugen, sich ihren Sanktionen gegen den Iran anzuschließen. Nachrichtenportale in Bahrain berichten, dass US-Finanzminister Scott Bessent ein Telefongespräch mit dem bahrainischen Wirtschafts- und Finanzminister geführt und dabei die Operation Economic Outcast gegen den Iran erörtert habe. Die lokalen Medien behaupten, dass sich die Politiker auf eine enge Zusammenarbeit bei der Gewährleistung der Sicherheit in der Golfregion geeinigt hätten. Der Sprecher des iranischen Außenministeriums, Ismail Bakai, kommentierte die Kontakte zwischen den USA und Bahrain. Ihm zufolge sind der Iran und Bahrain wirtschaftlich kaum verbunden. Sollte sich Bahrain den Sanktionen der USA anschließen, hätte dies keinerlei Auswirkungen, so der Politiker.
0: Washingtons Politik gegenüber dem Iran ist zu einer reinen Farce verkommen. Es wendet sich an Bahrain, ein Land, das praktisch keinerlei nennenswerten wirtschaftlichen Austausch mit dem Iran unterhält, um zu beweisen, dass seine Koalition funktioniert. Dann stoppt es den iranischen Sport- und Wissenschaftsaustausch, der bereits seit Jahren praktisch zum Erliegen gekommen war. Es verhängt Sanktionen gegen diejenigen, die bereits sanktioniert sind, und bezeichnet diese Lehre als Koalition.
1: Der Professor an der Universität Teheran, Syed Mohammed Marandi, betonte, dass die Unterstützung für US-Sanktionen gegen den Iran für die Golfstaaten ungünstig wäre, weil die Gebühren für die Durchfahrt der Straße von Hormus sie am stärksten betreffen würden.
0: Die Einzelheiten wurden zwar noch nicht bekannt gegeben, doch die Iraner haben erklärt, dass von Schiffen Gebühren erhoben werden. Das ist eine Entscheidung der Iraner und sie werden dafür sorgen, dass sie umgesetzt wird. Das haben sich die USA selbst zuzuschreiben. Wir hatten nicht die Absicht, die Straße von Hormuz zu kontrollieren. Wir hatten nicht die Absicht, Gebühren zu erheben. Aber die USA haben den Persischen Golf militarisiert. Sie haben die Straße von Hormuz genutzt, um den Persischen Golf zu militarisieren. Deshalb wird der Iran in Zukunft keine Schiffe des US-Militärs und der US-Marine durchlassen, um solche abenteuerlichen Aktionen durchzuführen. Und die Golfstaaten, die Partner in diesem Krieg waren und durch ihre Unterstützung der USA Kriegsverbrechen begangen haben, Katar, Saudi-Arabien, die Vereinigten Arabischen Emirate, Kuwait, Bahrain, werden natürlich am stärksten von den Gebühren betroffen sein. Und ihre anhaltende Unterstützung der USA in den kommenden Tagen, Wochen und Monaten in diesem Finanzkrieg, den die Amerikaner führen, wird die Lage für sie selbst nur noch verschlimmern.
1: Im Zeitalter der Drohnen müssen sich alle an die neue Bedrohung anpassen. Von den Angriffseinheiten an der Frontlinie bis hin zu den Artillerieteams, die in gewisser Entfernung von der Front operieren. Ausnahmen gibt es nicht. Wie hat sich die Arbeit der Artilleristen unter den neuen Bedingungen verändert? Darüber berichtet unser Militärkorrespondent Ivan Poljanski.
7: An der Front wird heute ein Röntgen geführt. Wegen der rasanten Entwicklung der Technologien ist die Anpassung lebenswichtig geworden. Die Reichweite der gegnerischen Drohnen hat dazu geführt, dass nicht nur Angriffseinheiten an der Frontlinie zu dieser Anpassung gezwungen sind, sondern auch diejenigen, die etwas entfernt stationiert sind, zum Beispiel Artillerie.
8: Wir haben das Fahrzeug modernisiert. Nun ist es ein Cabrio. Das Fahrzeug hat keine Türen mehr, damit uns bei einer schnellen Evakuierung nichts stört. Und hier müssen wir fast jeden Tag aus dem Auto springen.
7: Welche Gefahren lauern jetzt auf der Straße? Werden die Straßen jetzt vermint?
8: Ja, es gibt Minen mit Magnetzündern. Dieses Fahrzeug fuhr einmal auf eine solche Mine. Aber die Geschwindigkeit war hoch und die Jungs hatten Glück. Das heißt, die Mine ist mit einer gewissen Verspätung explodiert. Das Fahrzeug fuhr vorbei und die Mine explodierte dahinter. Alle sind wohlauf, Gott sei Dank.
7: Wir sind an den Stellungen der Division 27 des Truppenverbandszentrums. Die Geschütze werden intensiv eingesetzt. Wie uns gesagt wurde, werden derzeit Angriffstruppen aktiv unterstützt. Auch die 130mm Kanone M46 trägt dazu bei.
9: Выстрел!

0: Alles gut gelaufen?
1: Wir haben alles schnell erledigt. Einmal machten wir wahrscheinlich 45 Schüsse pro Tag. 4 Schüsse pro Minute. Das war unser Rekord.
0: Ich sehe hier Schäden. Was ist passiert?
1: Eine Baba-Yaga-Drohne warf Geschosse ab. Sie flog nachts auf unsere Positionen und warf mehrere Nächte hintereinander Geschosse ab. Und unser Geschütz wurde beschädigt, aber es funktioniert weiter und macht es großartig.
0: Und das ist eine selbstfeuerlafette Mustar S. Ihr Kaliber ist größer, 152 mm. Eine riesige Waffe mit einem Gewicht von Dutzenden Tonnen ist zuverlässig von den Augen des Feindes versteckt, der hier oft im Himmel kreist. Und sowas gibt's jeden Tag?
1: Ja, jeden Tag. Ist ab nach Osten.
0: Welche Arbeit haben Sie jetzt? Welche Ziele treffen Sie hauptsächlich?
1: Waldstreifen, Stützpunkte, Kampffahrzeuge. Wir kontrollieren auch Straßen und helfen der Infanterie.
0: Das Team hat einen Auftrag erhalten und greift zum Einsatz ein. Die Arbeit wird so schnell wie möglich erledigt. Hier zählt jede Sekunde. Gerade sahen wir Lauf. Und am Himmel erschien eine Drohne, die auf der Suche war. Aber der schnell erledigte Einsatz sowie die ausgeklügelte Tarnung haben der feindlichen Drohne die Erfolgschancen genommen. Auch das Team der M46-Kanone begegnete wiederholt den Drohnen des Gegners.
1: Das ist der Ort, an dem ich die Drohne abgeschossen habe. Sie war hier. Sie flog irgendwo auf der Höhe von 1,5 Metern. Ich feuerte. Sie fiel und detonierte. Ich habe das mit dieser Waffe geschafft. Und das ist eine Drohne mit Glasfasersteuerung. 2 riesige Batterien waren drauf. Ich habe die Drohne auch mit dem Gewehr abgeschossen. Sie fiel 5 Meter von mir entfernt, detonierte aber nicht.
0: Zum Schutz vor feindlichen Drohnen greift man zu verschiedenen Maßnahmen. Unter anderem werden Luftüberwachungsposten aufgestellt.
1: Unsere Hauptaufgabe ist es, feindliche Drohnen abzuschießen, sie nicht zu verpassen. Das ist es, was wir hier eigentlich tun. Wir warnen auch unsere Fahrzeuge. Mit Gesten zeigen wir ihnen entweder Luftalarm oder alles gut, weil sie wegen des Motors schlecht hören können. Und so helfen wir ihnen, damit sie rechtzeitig reagieren.
0: Was für eine Waffe hast du?
1: Das ist ein Kalaschnikow-Maschinengewehr, zuverlässig und störungsfrei. Damit schießen wir auf hochfliegende Ziele, wie zum Beispiel auf Starrflügler-Drohnen. Wenn es um eine einfache FPV-Drohne geht, setzen wir ein Gewehr ein, wie ein Kalaschnikow-Sturmgewehr zum Beispiel. Es funktioniert genauso fehlerfrei wie ein Kalaschnikow-MG. Immer dabei, immer zur Hand.
0: Die Angriffstruppen brauchen die überwältigende und unersättliche Unterstützung der Artillerie, damit die Geschütze, trotz gegnerischen Drohnen, weiter im Einsatz bleiben, wird eine ganze Reihe von Maßnahmen ergriffen. Diese werden ständig aktualisiert und erweitert. Die Entwicklung feindlicher Drohnen hat den Artilleristen das Leben in gewissem Maße erschwert. Aber die Geschütze schweigen nicht. Ivan Polyansky, RTDE, Donbass, Russland.
2: Ratko Mladic, der ehemalige Oberbefehlshaber der Armee der Republika Srpska, ist verstorben. In den 1990er Jahren wurde er für die Serben zum Symbol ihres Kampfes für die Freiheit. Während seiner lebenslangen Haft in Den Haag bestand er bis zum Schluss darauf, dass er lediglich sein Volk verteidigt habe. Sein Leben war ein Geflecht aus Kämpfen, Widersprüchen und der Geschichte des 20. Jahrhunderts. Er wird auch nach seinem Tod Teil dieser Geschichte bleiben.
3: Der General ist gestorben. Nicht auf dem Schlachtfeld, nicht unter seiner Fahne. Im Gefängnis. Weit entfernt von der Front, weit entfernt von dem Land, das er einst verteidigte und von den Menschen, die ihn verfluchten. Ratko Mladic. Ein Name, der die Geschichte spaltet. Und die Geschichte? Sie schweigt immer noch. Oder sie wird immer noch geschrieben. Er war Kommandeur des Hauptstabs der Armee der Republika Srpska. Sein Gesicht strahlt Frieden aus, sein Blick ist vom Krieg gezeichnet, für manche ein Held, für andere ein Symbol des Bösen. Geboren am 12. März 1942 im Dorf Bocanovici in der Gemeinde Kalinovic, damals im Königreich Jugoslawien. Sein Vater Nedjo kam 1945 als Partisan ums Leben und seine Mutter Stana zog ihn allein groß. Seine militärische Berufung stand schon früh fest. Er absolvierte eine Militärschule und anschließend die Militärakademie in Belgrad. In der jugoslawischen Volksarmee diente er in Skopje, Pristina und Belgrad, bevor er zu Beginn des Konflikts in Kroatien Kommandeur des 9. Korps der jugoslawischen Volksarmee in Knin wurde. Er war der letzte jugoslawische Offizier, der wirklich daran glaubte, dass das Land gerettet werden könne. Als dies nicht mehr möglich war, überquerte er die Drina, bezog Stellung und befehligte im Namen eines Volkes, das gesagt hatte, genug mit dem Rückzug. Von Mai 1992 an war er Kommandeur des Hauptstabs der Armee der Republika Srpska. Unter seinem Kommando fanden die Belagerung von Sarajevo, Militäroperationen in ganz Bosnien und Herzegowina sowie der Fall von Srebrenica statt. Er wurde vor dem Internationalen Strafgerichtshof in Den Haag angeklagt, wegen Völkermordes, Verbrechen gegen die Menschlichkeit und Verstößen gegen das Kriegsrecht. Er wurde 2011 in Serbien festgenommen, nachdem er sich 16 Jahre lang versteckt hatte. Der Prozess begann 2012. Das Urteil im Jahr 2017 lautete auf lebenslange Haft. Die Berufung war 2021 abgelehnt. Der General zeigte keine Reue. Er bat weder um Vergebung noch um Gnade. Im Krieg hat niemand saubere Hände. Aber manche trugen die Verantwortung. Ratko Mladic ist nicht geflohen. Nicht vor seinem Kommando. Nicht vor seinem Volk. Als viele bereits in den Botschaften Zuflucht suchten, blieb er. Das Land prägte ihn, der Sohn eines Partisanen, ein jugoslawischer Kadett, ein serbischer Soldat. Das Land zerfiel. Er nicht. Er heiratete Božica. Er hatte zwei Kinder. Seine Tochter Ana, Medizinstudentin, beging 1994 Selbstmord. Dieser Mann sprach nie öffentlich darüber. Nur einmal, im Kreis seiner eigenen Leute, sagte er, dass ein Mann einen Krieg verlieren könne. Aber wenn er ein Kind verliere, verliere er sich selbst. Die letzten Jahre seines Lebens verbrachte er in einer Haftanstalt in Den Haag, in einem Hochsicherheitstrakt. Er hatte mit Schlaganfällen, Gebrechlichkeit und Gedächtnisproblemen zu kämpfen, gab jedoch niemals seine Schuld zu.
4: Guten Tag, ich bin General Mladic. Habt vor nichts Angst. Ich wünsche euch eine sichere Reise. Auf Wiedersehen. Ich rette euch und eure Kinder und unsere Kinder wurden 1992 in der Jepa-Schlucht getötet.
3: Ein Satz. Eine Aufnahme, ungeschnitten. Von da an war er nie wieder bloß ein Soldat. Srebrenica, ein Wort, das nicht mehr einen Ort beschreibt, sondern eine Anklage. Mladic wird vorgeworfen, das Verbrechen angeordnet zu haben. Aber wir haben nie erfahren, wer zuvor über die hunderte serbischer Dörfer befehligte, wer über Kravice, über Bratunac und über all jene Häuser urteilte, in denen eine Mutter ohne ihren Sohn stumm blieb. Er starb in Stille. Sein Körper gab auf. Doch nicht die Idee. Er blieb gefangen zwischen Urteil und Erinnerung. Auf der einen Seite die Anklage aus Den Haag, auf der anderen Seite eine Erwähnung in einem Lied, ein Porträt an einer Kneipenwand, das Schweigen der Veteranen. Und niemand bleibt gleichgültig.
2: Das waren die RT.de-Nachrichten. Mein Name ist Marco Jankowiak. Im Anschluss sehen Sie die Sendung Realpolitik mit Alexander von Bismarck. 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Bis gleich.
5: Ich bin hier, um zu versuchen, 70 Meter tief zu tauchen. Meine Freunde haben lange versucht, mich zum Tauchen unter dem Eis zu überreden. Ich mochte die Kälte nie. Ich beschloss, es auszuprobieren, nur um zu sehen, wie es sich anfühlt, im kalten Wasser zu tauchen, unter Eis. Ich will einen Meter tiefer tauchen als der Rekordhalter.
6: 3, 2, 1, los!

Liebe Zuschauer, ich freue mich, dass Sie wieder eingeschaltet haben bei Realpolitik mit Alexander von Bismarck. Heute geht es natürlich wieder um die Ukraine. Bekommen wir Diplomatie oder Eskalation? Und wir werden über das Chaos der Innenpolitik, der Reformen in Deutschland sprechen. Wir beginnen zunächst einmal mit der NZZ. Wir sollten mit Putin reden, sagt Finnlands Präsident Alexander Stubb. Er ist der Europäer, der mit Trump gut kann. Ja, er spielt mit Trump Golf und spricht natürlich auch privat mit ihm. Und vielleicht ist das ein kleiner Ansatz, dann vielleicht doch mal über Diplomatie zu sprechen in diesem Konflikt. Denn wir wissen, auf dem Schlachtfeld wird das nicht gewonnen. Wir sehen, dass die Drohnen hin und her fliegen, aber man sollte es nicht verkennen. Wir kriegen hier ja immer die falschen Meldungen. Die Russland geht immer ein Stückchen weiter. Zwar sehr langsam, aber weiter. Das muss doch mal in der EU festgestellt werden. Das muss doch mal in der EU berücksichtigt werden. Aber genau das Gegenteil wird im Grunde genommen, wahrscheinlich ist es so, dass die natürlich treiben. Und Kiesewetter sagt ja, jetzt muss Taurus nach Moskau gehen. Ja, weil natürlich, wenn einer über Diplomatie oder Gespräche mit Putin nachdenkt, muss natürlich in Deutschland genau das Gegenteil passieren. Kiesewetter, der in der CDU der Hardliner ist, treibt das voran. Und wir haben es gerade gehört, dass der Außenminister von Deutschland, Wadefuhl, in Kiew sagt, die Ukraine wird siegen. Ich frage mich, leben die auf einem anderen Stern oder kriegen sie das gar nicht mit, dass man so ein Land wie Russland nicht besiegen kann? Das haben doch die Jahrhunderte gezeigt, dass das nicht funktioniert. Also was geht eigentlich in den Köpfen dieser Politiker vor sich? Ich kann das alles nicht mehr nachvollziehen. Es ist eigentlich unerträglich, wie die Sprache hochgerüstet wird in der EU, um einfach diesen Krieg weiter zu verlängern und immer weiter junge Menschen sterben. Es ist doch nicht mehr zu ertragen. Wir brauchen endlich, und ich sage das immer wieder, wir brauchen die Diplomatie. Wir brauchen die Menschen, die miteinander reden. Nur dann, wenn man persönlich miteinander redet, an einem Tisch gemeinsam sitzt, kann es Stück für Stück weitergehen. Wir brauchen diese Eskalationsspirale, brauchen wir nicht. Es trifft uns hier in Deutschland genauso. Und zwar indirekt. Wir kriegen das alles mit, dass gar kein Geld mehr vorhanden ist, dass alles in Waffen, alles in die Ukraine gesteckt wird. Und wir, wenn es darum geht, vielleicht einen Kindergarten mal zu renovieren, wir bleiben als Menschen in Deutschland komplett auf der Strecke. Und dann kommen wir natürlich zum nächsten Spiegel. EU-Chefdiplomatin Kallas will weitreichendste Sanktionsliste seit Kriegsbeginn vorlegen. Und sie sagt auch noch, die Sanktionen greifen in Russland. Sicherlich findet Russland das nicht gut, dass diese internationalen Beziehungen vor allen Dingen in die EU gekappt worden ist. Aber wir merken doch, dass die gesamten Sanktionen, und wir haben 21 Sanktionspakete, die sind jetzt am Vorbereiten an der schlimmsten Sanktion, an dem schlimmsten Sanktionspaket, dem 22. Das muss man sich doch wirklich auf der Zunge zergehen lassen. Man braucht so viele Sanktionen, um ein Land in die Knie zu bringen. Also, und wir merken, diese ganzen Sanktionen, die gehen gegen uns Menschen. Wahrscheinlich ist das sogar geplant, dass wir mit unserer Wirtschaft, mit unseren eigenen privaten Haushalten nach unten gehen, dass wir kein Geld mehr haben. Und wir merken ja durch die Schulden, die aufgenommen werden müssen in der EU, dass die Zinsen steigen und damit auch die Inflation.
Das bedeutet, dass die, wenn die Inflation uns betrifft, ich komme nachher dann dabei bei den Reformen in Deutschland, dass wir weniger Geld in der Tasche haben, weil das alles finanziert werden muss. Über diese ganze Sachen, die die EU an Schulden aufnimmt, um die Ukraine einseitig zu unterstützen. Anstatt dieses Geld zu nehmen, um Frieden herbeizuführen. Frieden, indem man Gespräche führt, indem man lieber Konferenzen macht und die vernünftig organisiert. Aber nein, sie wollen eine harte Linie.

nur mit Sanktionen. Und wir haben das doch gemerkt. Das ist jetzt ja schon ein bisschen her. Wir sprechen über 4,5 Jahre. Und sie kriegen es nicht in den Griff. Vielleicht wird es doch so sein, dass Finnland, die ja auch betroffen sind von diesen Sanktionen, weil in Helsinki sind die Geschäfte leer. Früher sind die Menschen aus St. Petersburg, aus Russland dorthin gefahren, haben eingekauft. Viele Geschäfte machen in Helsinki zu. Vielleicht merken die, wir müssen eine andere Strategie fahren. Aber sie haben gar keine Strategie. Die EU hat keine Strategie, deshalb machen sie auch Sanktionen. Unerträglich, was hier eigentlich in der EU passiert. Das ist nicht unsere EU, die wir einmal haben wollten. Wir wollten ein Friedensprojekt Europa haben. Wir haben ein Kriegsprojekt bekommen. Das kann nicht Sinn von der EU sein. Das kann nicht Sinn von der westlichen Gemeinschaft sein. Das sind nicht unsere Werte. Das sind die Werte der Machthaber, die in den jeweiligen Ländern sitzen. Unglaublich. In Amerika sagt man, War kills reform. Krieg tötet Reform. Und das ist ein toller Satz. Es ist so, wenn wir Krieg haben, und den haben wir, werden Reformen nicht vorangetrieben. Und jetzt sind wir schon gleich in der Innenpolitik. Und zwar die Bild. Versteckte Steuererhöhung ab 2027. Die Regierung ist skrupellos. Das merken wir, dass die Bundesregierung komplett an den Reformen, die sie machen wollte, vorbeigeht. Die CDU hat ganz andere Reformen angekündigt als die Vorlagen, die wir haben in der Steuerreform, Rentenreform. Sie hat damals immer im Wahlkampf gesagt, wir werden keine Steuererhöhung mitmachen, wir werden Steuererleichterung machen. Was passiert jetzt durch die Zinsen, durch das, was Sie jetzt vorhaben? Wir werden Inflation bekommen, dass wir natürlich höhere Preise in unseren Geschäften überall bezahlen, bei der Energie sowieso. Und wer profitiert davon bei höheren Preisen? Der Staat. Hat mit der Mehrwertsteuer diese kalte Progression. Und genau diese kalte Progression soll aufgehoben werden. Bis in diesem Jahr wurde die kalte Progression ausgeglichen. Das soll ab 27 nicht mehr geschehen, so der Finanzminister aus Deutschland. Und die CDU hat dem schon zugestimmt. Es gibt wohl 2 E-Mails, die gesagt haben, da machen wir mit, weil sie brauchen immer mehr Geld. Sie können mit dem Geld, was wir ihnen geben, mit unseren Steuern, können sie nicht mehr umgehen. Wir merken das. Wir sind ja schon über 500 Milliarden bei dem Haushalt. Wo geht das Ganze denn noch hin? Und sie kommen immer noch nicht mit dem Geld aus. Sie machen immer weitere Schulden. Es ist einfach nicht mehr zu fassen, wie hier wir Menschen verschaukelt werden von unserer eigenen Regierung. Ich glaube, und man kann nur hoffen, dass der Vorsitzende des Parlamentskreises Mittelstand, Christian von Stetten, sich durchsetzt innerhalb der CDU und sagt, wir werden das nicht mehr mitmachen. Und er hat ja sehr klar sich geäußert zu Merz und sagt, schmeiß endlich die SPD aus der Koalition raus. Weil wenn klare CDU-Politik vielleicht durch eine andere Partei auch im Bundestag zugestimmt wird und wir Steuererleichterung kriegen und nicht Steuererhöhung, dann würde vielleicht sich etwas tun und vielleicht würde die Wirtschaft dann wieder ein bisschen Hoffnung kriegen. Sie investieren zurzeit natürlich nicht, weil sie nicht wissen, was auf sie morgen zukommt. Die SPD will weitere Steuererhöhungen im Erbschaft. Sie will die Reichen besteuern und immer mehr. Sie wollen eben
die Kleinen entlasten, in Anführungsstrichen, mit 500 Euro im Jahr. Was ist das für eine Entlastung? Das ist gar keine. Das wird ihnen ja durch alle Sachen wieder weggenommen. Durch höhere Sozialversicherungsbeiträge und, und. Es ist nicht mehr zu ertragen, was hier in Deutschland passiert,

Menschen auch wieder das bezahlen können, wovon sie leben. Es wird ja immer weniger. Sie haben immer weniger von ihrem Geld über und können sich kaum mehr was leisten. Und gerade in der Energiepolitik, ich sage das immer wieder, die teuerste Energiepolitik, die wir seit Jahrzehnten haben, ist in Deutschland. Wir brauchen endlich die Gemeinsamkeit mit Russland. Wir brauchen wieder das russische Gas. Wir brauchen wieder das russische Öl, damit wir auch wieder bezahlbare Energiekosten haben und nicht eine Spirale, die immer höher geht. Wir kommen dann zur Wirtschaftswoche. Die Union hat eine Wahl, Steuererhöhungen oder Steuererhöhung. Oder sie hat gar keine Wahl. Und zwar ist ja das, dass Lars Klingbeil vorlegt, dass die vielen indirekten Steuern, Mitarbeiterrabatte sollen abgeschafft werden. Das heißt, wenn jemand in einem Klamottengeschäft arbeitet und vielleicht 10 oder 20% auf die Sachen bekommt, weil er dort Mitarbeiter ist, soll abgeschafft werden. Das heißt, der Staat will natürlich die höheren Mehrwertsteuer haben und die Entlastung, die ein Arbeitgeber dem Arbeitnehmer gibt, weil er in der eigenen Firma mitarbeitet, soll abgeschafft werden. Das sind alles so Kleinigkeiten, die wir alle gar nicht mitkriegen. Die Bürokratie wird grenzenlos ausgebaut. Genau das Gegenteil, was die Regierung will. Ein Bürokratieabbau findet nicht statt. Unvorstellbar. Wir Unternehmer, wir gucken das uns an und werden natürlich in solche Sachen nicht mehr investieren. Wir werden da andere Wege suchen müssen und wir sehen das leider. Leider gehen viele Unternehmen weg, was man verstehen kann, weil sie vieles nicht mehr bezahlen können und machen dann auch keine Gewinne mehr. Und die Gewinne brauchen wir doch, damit der Staat überhaupt Steuern einnehmen kann. Und ich glaube, die Steuereinnahmen werden rapide sinken in den nächsten Jahren, wenn man nicht hier den Menschen und der Wirtschaft entgegenkommt. Das ist einfach unerträglich. Und es ist eigentlich so einfach, wenn die Ministerien einen Sparzwang bekommen, dass sie mit dem Geld, was ihnen zur Verfügung steht, auskommen müssen, dann muss man halt sparen. Und dann braucht man vielleicht dieses ganze Geld, was wir ins Ausland geben, was zum Teil auch in Ordnung ist für einige Länder, die auch Hilfe brauchen. Aber wir müssen doch erstmal bei uns die Finanzen in Ordnung bringen, damit wir überhaupt anderen helfen können. Wir zahlen horrende Summen an die linken NGOs, die dann auf die bezahlt auf die Straße gehen und gegen die Regierung oder gegen Parteien vorgehen. Unglaublich. Und sie unterstützen, die Regierung unterstützt damit auch die Meinungsfreiheit, die nicht mehr da ist. Sie unterstützen mit dieser Form der NGOs, dass die gegen Menschen vorgehen, die eine andere Meinung haben. Und man kann ja gerne unterschiedlicher Meinung haben, aber sie drehen immer an der Spirale der Meinungsfreiheit und höhlen eigentlich den Artikel 5 des Grundgesetzes komplett aus. Und damit traut sich der ein oder andere nicht mehr klar zu sagen, wie man weiterkommen soll, wie es weitergehen kann, was man braucht, weil sie Angst haben, dass dadurch im Grunde genommen sie keine Fördergelder mehr kriegen oder nicht unterstützt werden oder gemieden werden. Wo sind wir eigentlich in Deutschland gelandet? Wir waren mal ein blühendes Land für die Menschen draußen, für die anderen Länder. Wir sind kein Vorzeigeland mehr, wenn es so weitergeht. Und deshalb kann man eigentlich nur unterstützen, was Christian von Stetten sagt. CDU, schmeißt doch endlich die SPD raus, die mit dem Geld, was man ihnen gibt, nicht umgehen kann. Und immer mehr, noch mehr fordert, ja, sie sagen es ja ganz offen, sie wollen eine Umverteilung. Sie wollen eine Umverteilung von oben nach unten. Wir wissen, dass das alles völliger Schwachsinn ist und dass das gar nicht funktioniert. Sie wollen aber an die Gelder ran, die eigentlich die Menschen und die Firmen für Investitionen brauchen. Es kann sich doch kaum mehr jemand ein Haus leisten, wenn er

jetzt die höheren Zinsen bezahlen muss für die Kredite. Und wir brauchen doch eine Entlastung auch für die Zukunft, für die Rentner, damit sie vielleicht sich eine Wohnung gekauft haben, ein Haus gebaut haben, damit sie nachher diese hohen Mieten, die wir heute haben, nicht mehr bezahlen können. Und der Staat hat eins komplett vergessen in den ganzen letzten 20, 30 Jahren. Sie hat den sozialen Wohnungsbau nicht mehr durchgeführt. Das ist das, was so frappal ist, dass diese sozialen Wohnungsbau nicht mehr richtig funktioniert. Denn wir brauchen doch auch Wohnungen, die noch mal für die Menschen bezahlbar sind. Das kann nicht angehen. Dieses ganze Geld geht in die Kriegsmaschinerie. Unglaublich. Wir sollten eigentlich damit endlich aufhören. Wir sollten als Deutschland unsere Menschen, unser deutsches Volk endlich mal wieder in die Lage versetzen, dass man atmen kann und sie nicht erstickt mit den ganzen Steuererhöhungen. Und ich will da vielleicht doch noch mal ein Zitat dabei bringen, was sehr schön klingt oder auch nicht. Selbst das seriöse Handelsblatt schreibt, schlechter hätte die Union, CDU, CSU nicht verhandeln können. Und damit wird das deutlich, dass mittlerweile auch die Medien, die Presse, nicht der öffentlich-rechtliche Rundfunk, aber die Printmedien immer mehr erkennen, was in Berlin mit dieser Regierung passiert. Und ich will noch ein Zitat bringen, was ich ganz hervorragend finde, weil das von dem Vorsitzenden des Parlamentskreises Mittelstand, Christian von Stetten, kommt, der ein Papier auch an die Regierung geschickt hat. Und in einem Punkt sagt er klar, wir fordern, dass versicherungsfremde Leistungen, insbesondere für die Grundsicherungsempfänger, nicht zulasten der gesetzlichen Krankenversicherung finanziert wird. Und zwar geht ja dieses ganze Geld, was die arbeitende Bevölkerung in die Sozialversicherung einzahlt, für Bürgergeldempfänger, die nicht eingezahlt haben in die sozialen Kassen, wird dadurch finanziert. Und dass dadurch natürlich ein Riesenloch dort entsteht, ist ja eigentlich klar. Und da kommen wir dann gleich zum nächsten Punkt. Fokus Online. Zoff wegen Bürgergeldkosten. 79 Kassen klagen gegen den Bund. Die Krankenkassen haben die Schnauze voll. Das sagen sie und sagen, es kann doch nicht angehen, dass Bürgergeldempfänger, die nie eingezahlt haben in die Sozialversicherung, dass dieses Geld uns als Krankenkasse weggenommen wird, um das zu finanzieren. Sie kriegen nur einen ganz kleinen Zuschuss vom Bund, von der Regierung für die Bürgergeldempfänger. Den größten Anteil soll die Sozialversicherung zahlen. Und wer bedient die Sozialversicherung? Die arbeitenden Menschen. Das heißt, sie werden doppelt belastet. Sie müssen auch dafür aufkommen, dass die Bürgergeldempfänger mitfinanziert werden. Dieses System kann gar nicht funktionieren. Und wenn man dann noch hört, dass ein Riesenloch bei der Arbeitslosenversicherung da ist, weil immer mehr Leute entlassen werden von den großen Konzernen. Wir hören es ja jeden Tag, VW will entlassen, Werke schließen, weil sie eben nicht mehr produzieren kann, weil sie nicht mehr konkurrenzfähig produzieren kann. Diese Sachen gehen ins Ausland. In erster Linie ist die Autoindustrie fürs Ausland wichtig. Und wenn man da nicht konkurrenzfähig ist und mit China nicht mithalten kann, dann fallen hier diese Arbeitsplätze weg. Unglaublich. Und deshalb ist das so fatal, dass wir bei der Arbeitslosenversicherung auch ein Riesenloch bekommen werden. Und der Staat bedient sich dieser Gelder und schafft dort auch noch zusätzlich Löcher und zahlt ihre Sachen, die sie an die Sozialversicherung und an die Arbeitslosenversicherung nicht zurück. Und dann ist kein Geld mehr auf einmal da. Dann müssen überall gekürzt werden.
Das ist ein Kreislauf, den kann keiner mehr stoppen, wenn nicht endlich diese Regierung abgelöst wird. Wir brauchen so eine Regierung nicht. Wir brauchen endlich Neuwahlen, damit wir vielleicht endlich eine Veränderung in dieser katastrophalen politischen Situation hinbekommen. Die Menschen können sonst nicht mehr atmen. Wir brauchen dringend einen Wechsel in unserer Regierung. Und wir sehen es ja an den Umfragewerten, die wir überall lesen, dass denen wird nichts mehr zugetraut. Es hat es noch nie in dieser Form gegeben, wie wenig Zustimmung die Bevölkerung zu unserer Regierung hatten. Das war mal komplett anders. Das war mal, wir haben mitgeholfen, wir haben auch hart gearbeitet dafür. Und, also, wir brauchen Neuwahlen. Dringendst. Neuwahlen. Und kein Gestückel da, was da gemacht wird. Die Reformpakete sind keine Reformpakete für die Bevölkerung, sondern sind ein Bedienungsladen der Regierung, damit sie weiterhin ihre ganzen Freunde haben. Unglaublich, wie sie uns abzocken, aufhören damit. Mir kommt dann, ach nein, ich muss noch ein Zitat bringen zu diesem Punkt. Und zwar, selbst die britischen Medien schreiben, Deutschland fällt auseinander. Der Niedergang geht ganz langsam. Es funktioniert einfach nicht mehr. Das Ausland erkennt schon, was bei uns in Deutschland passiert, und unsere eigene Regierung erkennt das nicht. Das ist die Folge. Und es gibt auch noch ein tolles Zitat eines italienischen Dichters, der lange vor unserer Zeit gelebt hat. Dazu passt ein Ausspruch dieses italienischen Dichters und Philosophen. Der eine wartet, bis die Zeit sich wandelt. Der andere packt sie kräftig an und handelt. Wir brauchen jemand, der kräftig handelt. Wir brauchen endlich mal jemand, der handelt im Sinne der eigenen Bevölkerung. Wir kommen dann zur Frankfurter Rundschau. Vor Landtagswahl in Sachsen-Anhalt. AfD-Spitzenkandidat wittert Briefwahlbetrug in Pflegeheim. Nun, wir merken, dass die SPD und die CDU ganz massiv für Briefwahl wirbt. Sie möchten, dass viele zur Wahl gehen. Und wir hier in Sachsen-Anhalt, vor allen Dingen dort, wo ich lebe, in Stendal, wir sind sehr, sehr sensibel für diese Briefwahl. Wir hatten schon, dass die CDU hier mit 3000 Briefwahlstimmen gefälscht hat. Das war die CDU und nicht irgendeine andere Partei. Wir sind sehr sensibel, was das betrifft. Und wir sind auch sehr wachsam. Und wir wissen das doch. Der gesunde Menschenverstand sagt uns doch, dass natürlich bei einer Briefwahl, wenn in Pflegeheim oder anderen, dass natürlich da, das ist ja auch menschlich, sagt Mensch, wähl doch lieber das oder wähl doch lieber das. Man spricht mit denen, die haben Vertrauen. Ich glaube, dass das ein richtiger Punkt ist. Deshalb muss das Verfassungsgericht vielleicht endlich mal darüber nachdenken, wie viel Prozent maximal überhaupt Briefwahl für die Menschen, die wirklich nicht zur Präsentwahl gehen kann, auch sprechen kann. Jetzt kann jeder sich entschuldigen und kann sagen, ich mache Briefwahl, mache das von zu Hause aus und. Aber man kann nur hoffen, dass nicht vielleicht durch Schnelligkeit der Auszählung, dass hier wieder Wahlen nicht mehr richtig ausgezählt werden, so wie bei der Bundestagswahl bei der BSW, wo man das auch nicht getan hat. Wir kommen dann zum letzten Punkt. Wirtschaftswoche. Faule Jugend. Daten widersprechen dem Vorwurf. Die Zahlen für die jungen Menschen sprechen eine ganz andere Sprache. 77% der jungen Menschen sind in einem sozialpflichtigen Job. Das heißt, sie wollen arbeiten und sie wollen auch Verantwortung übernehmen. Das hat eine Studie, sehr ausführliche Studie ergeben. Und es ist eine falsche Beschreibung der jungen Menschen, dass die alle nur faul sind und nicht arbeiten wollen. Es sind vielleicht andere Möglichkeiten zum Arbeiten. Aber ich setze auf diese jungen Menschen. Ich setze
auch wenn sie Verantwortung übernehmen. Und ich hoffe, dass sie auch zur Wahl gehen und ihre Meinung ausdrücken. Sie müssen sich um ihre Zukunft selber kümmern. Die alten Säcke in Berlin können das nicht mehr. Die machen etwas Falsches. Also geht zur Wahl, geht wählen, wählt, was ihr für eure Zukunft richtig macht. Ich traue den jungen Menschen viel zu und dass sie für Deutschland kämpfen und auch daran festhalten. Vielen Dank, dass Sie heute dabei waren. Ich hoffe, Sie schalten das nächste Mal wieder ein, wenn es darum geht, Realpolitik mit Alexander von Bismarck.

Das Ermittlungszentrum UKR Leaks, dessen Leiter ich bin, führt journalistische Ermittlungen durch, um die Kriegsverbrechen des Kiewer Regimes aufzudecken. Einer meiner Schwerpunkte sind die Operationen der ukrainischen Geheimdienste. Ich kenne ihre Methoden in- und auswendig. Ich weiß, wie sie vorgehen. Als ich von den Aktivitäten des sogenannten russischen Freiwilligenkorps hörte, weckte das meine Neugier. Was ist das für eine Organisation? Wer leitet sie? Wer finanziert sie? Und was für Ziele verfolgt sie?

TV-Duell vor der Wahl. Die Landtagswahl in Sachsen-Anhalt rückt näher. Die Spitzenkandidaten trafen in einer TV-Debatte aufeinander. Es kam zu einer hitzigen Diskussion zwischen Sven Schulze von der CDU und Ulrich Siegmund von der AfD. Die Medien stellten sich offenbar auf die Seite des CDU-Kandidaten. Gasspeicher, niedriger Stand. Der Füllstand der deutschen Gasspeicher hinkt dem Vorjahresniveau hinterher. Gleichzeitig steigen die Gaspreise. Die angespannte Lage rund um den Iran-Konflikt verschärft die Unsicherheit auf dem Energiemarkt. Deutschland blickt mit Sorge auf den kommenden Winter. Ratko Mladic ist tot. Der ehemalige Befehlshaber der bosnisch-serbischen Truppen während des Jugoslawienkriegs ist im Alter von 84 Jahren gestorben. Seine letzten Jahre verbrachte er im Gefängnis in Den Haag.

0: Guten Abend, hier ist RT.de mit den 22 Uhr Nachrichten. Mein Name ist Marco Jankowiak. Die Landtagswahl in Sachsen-Anhalt rückt näher. Die Spitzenkandidaten trafen in einer TV-Debatte aufeinander. Die Politiker diskutierten über zentrale Themen wie Migration, Energiepreise, Wirtschaft und Arbeitsplätze in Sachsen-Anhalt. Dabei lieferten sich Sven Schulze von der CDU und Ulrich Siegmund von der AfD einen heftigen Schlagabtausch. Die Mainstream-Medien stellten sich offenbar auf die Seite des CDU-Spitzenkandidaten und bewerteten seine Aussagen positiver als die Thesen seines AfD-Konkurrenten.
1: Für Siegmund und Schulze geht es bei diesem TV-Duell also um viel. Doch es ist Schulze, der über viele Sendeminuten die bessere Figur macht. Beide Männer sind auf Krawall gebürstet, dem CDU-Mann gelingen die Attacken jedoch deutlich besser. Zwar fällt Schulze seinem AfD-Konkurrenten auffällig oft ins Wort, wirkt aber zugleich ruhig und gut vorbereitet.
0: Das TV-Duell der Spitzenkandidaten haben wir mit unserem Korrespondenten Roman Siskin besprochen.
2: Wie erwartet, möchte man ja sagen. Also bei dieser TV-Debatte kam es natürlich auf die ersten 30 Minuten an, wo die beiden Spitzenkandidaten miteinander debattierten. Wer sich aber aus den Medien über diese Debatte informieren will, der wird bitter enttäuscht. Denn wenn man die Medien liest, scheint es, als wollen alle Medien Sven Schulze nach dem Mund reden und wiederholen eigentlich genau die Punkte, die der CDU-Spitzenkandidat Siegmund Ulrich oder Ulrich Siegmund genau zu sein vorgeworfen hat. Realitätsferne, er verspreche das, was er nicht halten kann. Er konzentriert sich nur darauf, was die AfD nicht kann. Und genauso alle Medien. Auch die Flachzange-Äußerung wurde für den AfD-Spitzenkandidaten zum Verhängnis, beziehungsweise die Medien wollten es ihm zum Verhängnis machen. Andere Medien wiederum diskutierten über die Anzüge, wer wie angezogen war. Aber alle sahen natürlich Sven Schulze, CDU-Ministerpräsidenten, als Sieger. Es gab eigentlich nur eine Zeitung oder eine der wenigen Zeitungen, Berliner Zeitung, die AfD-Spitzenkandidaten als Sieger sah. Wer sich über die Medien, über die Inhalte informieren möchte, der wird bitter enttäuscht, da natürlich, wie schon gesagt, alle Medien sich nur darauf konzentrierten, die Stimmung zu machen, um nicht zu sagen, die Stimmung zu kippen.
0: Sag mal, was ist denn eigentlich mit den Inhalten? Und wie haben die Kandidaten versucht, da irgendwie zu punkten?
2: Ja, der amtierende Ministerpräsident Sven Schulze setzt auf Konzeptlosigkeit der AfD, wie ich schon erwähnt habe, auf das vermeintliche frauenfeindliche Bild der Partei und als wichtiger Punkt, den er wiederholt und gesetzt hat, dass die AfD und Ulrich Siegmund Sachsen-Anhalt ruinieren will und dass im Falle des Sieges Sachsen-Anhalt aus der Schweiz regiert wird.
3: Ich bin überzeugt, dass die AfD, dass Ulrich Siegmund kein Konzept für die Themen der Zukunft hier in Sachsen-Anhalt hat. Es sind Themen, die uns in den nächsten Monaten, in den nächsten Jahren sehr beschäftigen. Das Hauptthema Jobs und Arbeitsplätze. Es ist wichtig, dass wir die Herausforderungen gemeinsam lösen, dass wir nicht in die Vergangenheit schauen, in längst vor überwundene Zeiten, sondern dass wir nach vorn schauen. Das ist das Erste. Das zweite Thema, was viele Menschen hier bewegt, ist das Frauenbild der AfD. Schauen wir uns mal an, die AfD sagt ganz klar, wir wollen, dass Frauen jetzt als allererstes viele Kinder kriegen, dann sollen sie die auch noch nicht zur Schule bringen, weil sie die Schulpflicht abschaffen wollen. Das heißt am anderen Ende, Frauen zurück an dem Herd, das ist nicht das Frauenbild, was wir hier in Sachsen-Anhalt haben wollen. Es gibt noch einen dritten Punkt, der mich sehr beunruhigt. Und zwar ist es eigentlich das, was die AfD als Bundespartei machen möchte. Die möchte unser Land missbrauchen, um mehr Einfluss in Berlin zu bekommen. Frau Weidel aus der Schweiz möchte über Sachsen-Anhalt in Berlin Einfluss gewinnen. Ich möchte nicht, dass Sachsen-Anhalt aus der Schweiz regiert wird. Ich möchte, dass Sachsen-Anhalt hier aus Magdeburg regiert wird.
2: Ulrich Siegmund dagegen setzt auf die Müdigkeit der Bevölkerung, betonte die Abgehobenheit der CDU in diesen Äußerungen und konterte den Vorwurf der Konzeptlosigkeit mit Vision 2026 hier in Wortlaut.
4: Die Leute haben genug davon, bevormundet zu werden. Und ich meine, die Eingangsworte waren auch gerade wieder perfekt. Völlig aus einer völlig abgehobenen Perspektive über den Wettbewerber zu urteilen, mit Fake News überhaupt sich gar nicht mit der Programmatik auseinanderzusetzen. Das ist ja das, was die Gremien in diesem Land aufreißt. Und das möchte ich nicht. Ich möchte, dass wir wieder zusammenhalten, dass wir als eine Gemeinschaft denken. Und deswegen sehen ja sehr viele Menschen, dass es zum ersten Mal die realistische Chance in Deutschland gibt, dass wir hier Geschichte schreiben und endlich wieder eine Politik fürs eigene Land machen, mit einer klaren Perspektive. Und da muss ich Herr Schulze absolut widersprechen. Wir haben die Vision 2026. Und das ist ein klarer klarer, langfristiger Plan für dieses Land. Das ist das, was die Menschen schmerzlich vermissen. Und deswegen stehen wir hier bei über 40%. Ich finde die Ergebnisse hervorragend. Wir sind auf dem richtigen Weg. Und jetzt haben wir noch ein paar Tage Zeit, um nochmal alle PS auf die Straße zu bringen. Wir werden die Geschichte schreiben, so oder so. Die Zukunft ist die AfD in Deutschland.
2: Sven Schulze sah, wie auch alle anderen Medien, sich im Nachhinein mit der Debatte zufrieden, sah sich als Sieger der AfD mit Inhaltsschwäche konfrontierte und auch ertappte. Doch die Sonntagsfrage spricht eigentlich eine andere Sprache, denn 42% sehen die AfD weiterhin in der Regierungsverantwortung, während nur 22% die CDU in der Regierung sehen wollen. Diese Diskrepanz wird für die Christdemokraten tatsächlich zum Verhängnis, also wie man es gut machen will oder wie man es vorhat, gut zu machen, bleibt nicht nur mehr ein Rätsel. Es ist tatsächlich eine schwierige Aussage. Ich weiß nicht, womit die Christdemokraten punkten wollen. Die Umfragewerte sprechen für sich. Und dabei scheint es egal zu sein, was die Medien schreiben, wie sie die Stimmung machen wollen, die Stimmung kippen wollen, wie sie Sven Schulze unterstützen. Also diese mindestens 20% oder diese 20% wird es sehr schwer sein, sowohl für Sven Schulze wie auch für die Christdemokraten. Und wie gesagt, Landtagswahl mit Bundestagniveau, weil es ja sehr wichtig ist. Und wie gesagt, wir sehen, dass die AfD angegriffen wird. Wir sehen, dass die Medien da sich entschieden haben und tatsächlich Stimmung machen. Ob es helfen wird, Umfragewerte sprechen für sich.
0: Über das TV-Duell und dessen Bewertung durch die Medien

0: haben wir mit dem Politikexperten Theo Gottwald gesprochen. Er meint, die deutschen Bürger seien nicht mehr bereit, die systematische Ausplünderung durch die Bundesregierung hinzunehmen.
1: Wir haben eine etablierte Elite aus Politikern und ihrer hörigen Presse, die natürlich wissen, dass sie jetzt in eine Zeitenwende geraten sind und dass ihre Freunde und ihre Beziehungen, die sie sich über die Jahrzehnte aufgebaut haben, jetzt langsam anfangen zu bröckeln. Dass die Leute nicht mehr damit einverstanden sind, ohne Ende mehr und mehr ausgeplündert zu werden und beschimpft zu werden. Und wenn wir jetzt die konkrete Wortwahl der Zeit mal aus meiner Sicht ansehen, dann würde ich sagen, sagt diese Wortwahl mehr aus über die Perspektive des Autors von der Zeit als über das tatsächliche TV-Duell. Schon die Überschrift lautet ja: Und auf einmal ist Ulrich Siegmund blank. Im Vorspann heißt es sogar, Schulze könne aber kämpfen und Siegmund gerate ins Schwimmen. Jeder, der die beiden mal gesehen hat, weiß sofort, dass ja wieder hanebüchener Unfug verkündet wird. Aber man sagt ja auch, nie wird mehr gelogen wie vor Wahlen und nach Kriegen. Und das scheint hierzulande geradezu Hochkonjunktur zu haben. Die Zeit vermeldet oder vermeidet ja neutral messbare Kategorien und bringt stattdessen abwegige, eigentlich unjournalistische Wertungen.
0: Deutschlands Gasspeicher sind derzeit deutlich weniger gefüllt als die Speicher vieler anderer EU-Länder. Experten warnen vor steigenden Preisen und Risiken im Winter. Nach Angaben von Gas Infrastructure Europe sind die europäischen Gasspeicher derzeit zu gut 63% gefüllt. In Deutschland liegt der Füllstand dagegen nur bei gut 51%. Frankreich kommt auf rund 67%. Italien sogar auf fast 82%. Damit liegt Deutschland im europäischen Vergleich deutlich zurück. Experten sehen Deutschland deshalb im europäischen Vergleich besonders schlecht vorbereitet. Der Ökonom Georg Zachmann warnt vor den Folgen für den Gasmarkt.
2: Deutschland ist besonders schlecht aufgestellt. Die Händler spekulieren derzeit darauf, dass die Bundesregierung ihren Ausstieg aus der staatlich gesteuerten Befüllung der Gasspeicher nicht durchhalten wird und setzen im Grunde darauf, dass der Staat letztlich nachgeben muss.
0: Nach Berechnungen von Bloomberg fehlen Deutschland rund 36 zusätzliche LNG-Ladungen, um die Speicher bis Ende November auf 80% zu füllen. Experten warnen zugleich vor steigenden Energiekosten. Ein niedriger Speicherstand könnte Deutschland im Winter stärker von zusätzlichen LNG-Lieferungen abhängig machen. Besonders problematisch sei eine längere Kälteperiode. Das Bundeswirtschaftsministerium hält einen Speicherfüllstand von 60% für ausreichend, um einen durchschnittlichen Winter zu bewältigen. Doch die Lage ist angespannter als in den vergangenen beiden Wintern. Der Staatssekretär im Wirtschaftsministerium Frank Wetzel warnt vor staatlichen Eingriffen in die Speicherbefüllung.
2: Staatliche Eingriffe sollten höchst sorgsam überlegt sein, denn sie beeinflussen das Marktgeschehen und damit die Preise. Wo die öffentliche Hand Einspeisung anreizt, nimmt sie Einfluss auf die Nachfrage am Markt und trägt gegebenenfalls zu einem höheren Gaspreisniveau bei.
0: Nach Einschätzung von Oxford Economics könnten die historisch niedrigen Speicherstände die Gaspreise in Europa weiter nach oben treiben. Zwar liegt der Gasverbrauch in der EU inzwischen rund 15-20% unter dem Niveau von 2021. Im Winter müsste Europa bei niedrigen Speichern jedoch stärker auf LNG setzen und damit mit Abnehmern in Asien konkurrieren. Auch der geplante Verzicht auf russisches Gas bleibt ein Risiko. Das Land steht noch für fast 15% der EU-Gasimporte. Ein weiterer Lieferausfall könnte die Preise stark steigen lassen und die EU sogar dazu zwingen, den geplanten Ausstieg aus russischem Gas zu überdenken. Seit Beginn des Iran-Kriegs sind die Gaspreise in Deutschland wieder gestiegen. Aktuelle Daten zeigen, wie sich die Preise für Neukunden entwickeln.

0: Eine Kilowattstunde Gas kostet derzeit im bundesweiten Durchschnitt 10,7 Cent. Damit liegt der Preis 1,3% über dem Wert der Vorwoche. Die Daten von Verivox beziehen sich auf die günstigsten verfügbaren Neukundentarife in Deutschland. Für Bestandskunden und Haushalte in der Grundversorgung können die Preise abweichen. Vor dem Hintergrund der aktuellen politischen Lage bleibt auch die Gasversorgung im kommenden Winter eine offene Frage. Wie sicher ist die Versorgung? Darüber haben wir mit dem Leiter der Energiemarktanalysen beim Informationsdienst ICIS, Andreas Schröder, gesprochen.
1: Wir haben aktuell verhältnismäßig niedrige Speicherstände in Deutschland von etwa 51% Füllstand. Das ist ungefähr 17% unter Vorjahr und etwa 1,5 Monate verzögert gegenüber Vorjahr. Das bedeutet, wir sind relativ niedrig. Und der Grund dafür ist, dass wir diesen Sommer ungewöhnlich hohe Gaspreise haben. Das liegt hauptsächlich am Konflikt im Iran und der Schließung der Seestraße von Hormuz. Daher ist es gut, wenn man die Gasspeicher zu Beginn des Winters für ungefähr 70% gefüllt hat. Das erscheint nun aber immer weniger wahrscheinlich, dass Deutschland diesen Zielwert zu Beginn des Winters wirklich erreicht. Also weltweit ist Flüssiggas aktuell verknappt durch die Schließung der Seestraße von Hormuz. Dadurch fehlen dem Weltmarkt im Flüssiggasbereich 20% an Angebot. Sobald die Straße von Hormuz wirklich wieder öffnet, entspannt sich damit auch die Marktlage. Wenn sie allerdings geschlossen bleibt, dann stellt sich die Frage, ob man dann noch zusätzlich weiter verknappt, indem man bestimmte Anbieter aus dem Rennen nimmt. Jetzt hat die EU die Planung, dann ab Januar russisches Flüssiggas komplett zu stoppen. Die Planung wird auch weiterhin aktuell. Es kann natürlich sein, dass man das noch ein bisschen hinauszögert. Allerdings macht das dann auch nicht mehr den Riesenunterschied. Ich denke, die Versorgung mit Flüssiggas diesen Winter sollte eigentlich gesichert sein, allem dann, wenn der Iran-Konflikt nicht auflöst.
0: Die Kraftstoffkrise in Deutschland belastet die Verbraucher weiterhin. Nach Angaben des ADAC bleiben die Kraftstoffpreise trotz eines leichten Rückgangs nach wie vor sehr hoch, auch bei Diesel. In dieser Woche lag er bei 2,248 Euro pro Liter. Die Leiterin des Gorki-Zentrums an der Universität St. Petersburg, Dr. Karin Kneißl, merkte im Gespräch mit unserem Korrespondenten Georg Sadovnitschi an, dass die Kraftstoffpreiskrise in ganz Europa zu spüren sei.
2: Also wir haben im Moment in Europa, ganz besonders in Europa, das geht wirklich von London bis Berlin, haben wir ein Problem der Treibstoffe, vor allem im Dieselbereich. Nehmen wir dazu auch noch ein wichtiges Faktum. Mehr als 50% der PKWs in Deutschland, Österreich, Frankreich sind Diesel-PKWs. Plus natürlich der gesamte Schwerlastverkehr ist Diesel. Ja? Also wenn der Dieselpreis so hoch ansteigt, plus eine Verknappung da ist, was passiert mit dem Güterverkehr? Sie können gegenwärtig auch nicht über den Rhein oder Donau transportieren, weil der Wasserstand dort so niedrig ist. Und der Schwerlastverkehr wird immer teurer aufgrund der hohen Dieselpreise. Also da steckt Europa, wohin man sieht, in einem großen Dilemma.
0: Als die Ukraine im Juni Angriffe auf russische Raffinerien verübte, empfanden die Deutschen Schadenfreude angesichts der Kraftstoffengpässe in Russland, erinnert sich Dr. Karin Kneißl. Doch sie warnt, die Engpässe werden sich auch auf Europa auswirken.
2: Als Mitte Juni die Dieselproblematik oder die Treibstoffproblematik insgesamt in Russland begann, erinnere ich mich sehr wohl und Sie wahrscheinlich auch an die Schadenfreude, vor allem aus den deutschen Analysten und Kommentatorenkreisen. Ich habe damals in Interviews gesagt, Mitte Juni, in 2-3 Wochen werden die Europäer die Auswirkungen dieses Ausfalls haben. Weil was waren die russischen Reaktionen? Es war zum einen, Vizepremier Alexander Nowak beschlossen, den Exportstopp von Diesel. Und zum anderen haben auch die USA ihre Bedenken, wie viel Diesel sie noch exportieren können und wollen. Also wer sind die zwei größten Dieselexporteure weltweit? Russland und die USA. Der Dieseltreibstoff, der in den Emiraten produziert wird, kann derzeit nicht in großen Mengen über die Straße von Hormuz kommen. Da haben wir ein Transportproblem.
0: Europa mache die ganze Energiethematik zu einer Waffe gegen Russland und werfe genau dieses Vorgehen Russland vor, so bewertet die Leiterin des Gorki-Zentrums an der St. Petersburger Universität, Dr. Karin Kneißl, im Interview mit rt.de, die aktuelle Russlandpolitik der EU.
2: Es wurde ja die gesamte Energiethematik ab dem Jahr 2022 von der EU als Waffe eingesetzt. Ja. Man hat so immer wieder gesagt, Russland würde Energie als Waffe einsetzen, aber Russland hat seine Energielieferverträge aufrecht gehalten. Es ist in Österreich die OMV 2024 aus einem langfristigen Vertrag ausgestiegen. Es wurden andere Verträge, ob jetzt Kohle, Öl oder Gas, die Europäer sind aus allem ausgestiegen und wollen bis 2027 eben auch aus sämtlichen russischen Energielieferungen aussteigen. Wie das stattfinden soll, wird sich weisen. Aber wir sind in einer Art, Sie haben das Wort Weaponization genommen, also eine Art Umwandlung eines Themas zur Waffe, als Waffe. Das haben wir im Moment mit dem Recht auch. Also wir sprechen auch von Lawfare, ist eine Kombination aus dem englischen Wort Law, Recht, und Warfare, Kriegsführung. Also Lawfare, auch hier wird oftmals das Recht gebogen, gebeugt, um eben damit das Leben anderer Menschen schwer zu machen.
0: Im Zeitalter der Drohnen müssen sich alle an die neue Bedrohung anpassen. Von den Angriffseinheiten an der Frontlinie bis hin zu den Artillerieteams, die in gewisser Entfernung von der Front operieren. Ausnahmen gibt es nicht. Wie hat sich die Arbeit der Artilleristen unter den neuen Bedingungen verändert? Darüber berichtet unser Militärkorrespondent Ivan Poljanski.
3: An der Front wird heute ein Röntgen geführt. Wegen der rasanten Entwicklung der Technologien ist die Anpassung lebenswichtig geworden. Die Reichweite der gegnerischen Drohnen hat dazu geführt, dass nicht nur Angriffseinheiten an der Frontlinie zu dieser Anpassung gezwungen sind, sondern auch diejenigen, die etwas entfernt stationiert sind, zum Beispiel Artillerie.
4: Wir haben das Fahrzeug modernisiert. Nun ist es ein Cabrio. Das Fahrzeug hat keine Türen mehr, damit uns bei einer schnellen Evakuierung nichts stört. Und hier müssen wir fast jeden Tag aus dem Auto springen.
3: Welche Gefahren lauern jetzt auf der Straße? Werden die Straßen jetzt vermint?
4: Ja, es gibt Minen mit Magnetzündern. Dieses Fahrzeug fuhr einmal auf eine solche Mine. Aber die Geschwindigkeit war hoch und die Jungs hatten Glück. Das heißt, die Mine ist mit einer gewissen Verspätung explodiert. Das Fahrzeug fuhr vorbei und die Mine explodierte dahinter. Alle sind wohlauf, Gott sei Dank.
3: Wir sind an den Stellungen der Division 27 des Truppenverbandszentrum. Die Geschütze werden intensiv eingesetzt. Wie uns gesagt wurde, werden derzeit Angriffstruppen aktiv unterstützt. Auch die 130mm Kanone M46 trägt dazu bei. Выстрел!

0: Alles gut gelaufen?
1: Wir haben alles schnell erledigt. Einmal machten wir wahrscheinlich 45 Schüsse pro Tag. 4 Schüsse pro Minute, das war unser Rekord.
0: Ich sehe hier Schäden. Was ist passiert?
1: Eine Baba-Yaga-Drohne warf Geschosse ab. Sie flog nachts auf unsere Positionen und warf mehrere Nächte hintereinander Geschosse ab. Und unser Geschütz wurde beschädigt, aber es funktioniert weiter und macht es großartig.
0: Und das ist eine selbstfeuerlafette Mustar S. Ihr Kaliber ist größer, 152 mm. Eine riesige Waffe mit einem Gewicht von Dutzenden Tonnen ist zuverlässig von den Augen des Feindes versteckt, der hier oft im Himmel kreist. Und sowas gibt's jeden Tag?
1: Ja, jeden Tag. Ist ab nach Osten.
0: Welche Arbeit haben Sie jetzt? Welche Ziele treffen Sie hauptsächlich?

0: tatsächlich.
1: Waldstreifen, Stützpunkte, Kampffahrzeuge. Wir kontrollieren auch Straßen und helfen der Infanterie.
0: Das Team hat einen Auftrag erhalten. Ungreif zum Einsatz ein. Die Arbeit wird so schnell wie möglich erledigt. Hier zählt jede Sekunde. Gerade sahen wir Lauf und am Himmel erschien eine Drohne, die auf der Suche war. Aber der schnell erledigte Einsatz sowie die ausgeklügelte Tarnung haben der feindlichen Drohne die Erfolgschancen genommen. Auch das Team DM-46-Kanone begegnete wiederholt den Drohnen des Gegners.
1: Das ist der Ort, an dem ich die Drohne abgeschossen habe. Sie war hier. Sie flog irgendwo auf der Höhe von 1,5 Metern. Ich feuerte. Sie fiel und detonierte. Ich habe das mit dieser Waffe geschafft. Und das ist eine Drohne mit Glasfasersteuerung. 2 riesige Batterien waren drauf. Ich habe die Drohne auch mit dem Gewehr abgeschossen. Sie fiel 5 Meter von mir entfernt, detonierte aber nicht.
0: Zum Schutz vor feindlichen Drohnen greift man zu verschiedenen Maßnahmen. Unter anderem werden Luftbewachungsposten aufgestellt.
1: Unsere Hauptaufgabe ist es, feindliche Drohnen abzuschießen, sie nicht zu verpassen. Das ist es, was wir hier eigentlich tun. Wir warnen auch unsere Fahrzeuge. Mit Gesten zeigen wir ihnen entweder Luftalarm oder alles gut, weil sie wegen des Motors schlecht hören können. Und so helfen wir ihnen, damit sie rechtzeitig reagieren.
0: Was für eine Waffe hast du?
1: Das ist ein Kalaschnikow-Maschinengewehr, zuverlässig und störungsfrei. Damit schießen wir auf hochfliegende Ziele, wie zum Beispiel auf Starrflügler-Drohnen. Wenn es um eine einfache FPV-Drohne geht, setzen wir ein Gewehr ein, wie ein Kalaschnikow-Sturmgewehr zum Beispiel. Es funktioniert genauso fehlerfrei wie ein Kalaschnikow-MG. Immer dabei, immer zur Hand.
0: Die Angriffstruppen brauchen die überwältigende und unersättliche Unterstützung der Artillerie, damit die Geschütze, trotz gegnerischen Drohnen, weiter im Einsatz bleiben, wird eine ganze Reihe von Maßnahmen ergriffen. Diese werden ständig aktualisiert und erweitert. Die Entwicklung feindlicher Drohnen hat den Artilleristen das Leben in gewissem Maße erschwert. Aber die Geschütze schweigen nicht. Ivan Polyansky, RTDE, Donbass, Russland.
2: Ratko Mladic, der ehemalige Oberbefehlshaber der Armee der Republika Srpska, ist verstorben. In den 1990er Jahren wurde er für die Serben zum Symbol ihres Kampfes für die Freiheit. Während seiner lebenslangen Haft in Den Haag bestand er bis zum Schluss darauf, dass er lediglich sein Volk verteidigt habe. Sein Leben war ein Geflecht aus Kämpfen, Widersprüchen und der Geschichte des 20. Jahrhunderts. Er wird auch nach seinem Tod Teil dieser Geschichte bleiben.
3: Der General ist gestorben. Nicht auf dem Schlachtfeld, nicht unter seiner Fahne. Im Gefängnis. Weit entfernt von der Front, weit entfernt von dem Land, das er einst verteidigte und von den Menschen, die ihn verfluchten. Ratko Mladic. Ein Name, der die Geschichte spaltet. Und die Geschichte? Sie schweigt immer noch. Oder sie wird immer noch geschrieben. Er war Kommandeur des Hauptstabs der Armee der Republika Srpska. Sein Gesicht strahlt Frieden aus, sein Blick ist vom Krieg gezeichnet. Für manche ein Held, für andere ein Symbol des Bösen. Geboren am 12. März 1942 im Dorf Bocanovici in der Gemeinde Kalinovic, damals im Königreich Jugoslawien. Sein Vater Nedjo kam 1945 als Partisan ums Leben und seine Mutter Stana zog ihn allein groß. Seine militärische Berufung stand schon früh fest. Er absolvierte eine Militärschule und anschließend die Militärakademie in Belgrad. In der jugoslawischen Volksarmee diente er in Skopje, Pristina und Belgrad, bevor er zu Beginn des Konflikts in Kroatien Kommandeur des 9. Korps der jugoslawischen Volksarmee in Knin wurde. Er war der letzte jugoslawische Offizier, der wirklich daran glaubte, dass das Land gerettet werden könne. Als dies nicht mehr möglich war, überquerte er die Drina, bezog Stellung und befehligte im Namen eines Volkes, das gesagt hatte, genug mit dem Rückzug. Von Mai 1992 an war er Kommandeur des Hauptstabs der Armee der Republika Srpska. Unter seinem Kommando fanden die Belagerung von Sarajevo, Militäroperationen in ganz Bosnien und Herzegowina sowie der Fall von Srebrenica. Er wurde vor dem Internationalen Strafgerichtshof in Den Haag angeklagt, wegen Völkermordes, Verbrechen gegen die Menschlichkeit und Verstößen gegen das Kriegsrecht. Er wurde 2011 in Serbien festgenommen, nachdem er sich 16 Jahre lang versteckt hatte. Der Prozess begann 2012. Das Urteil im Jahr 2017 lautete auf lebenslange Haft. Die Berufung war 2021 abgelehnt. Der General zeigte keine Reue. Er bat weder um Vergebung noch um Gnade. Im Krieg hat niemand saubere Hände. Aber manche trugen die Verantwortung. Ratko Mladic ist nicht geflohen. Nicht vor seinem Kommando, nicht vor seinem Volk. Als viele bereits in den Botschaften Zuflucht suchten, blieb er. Das Land prägte ihn, der Sohn eines Partisanen, ein jugoslawischer Kadett, ein serbischer Soldat. Das Land zerfiel. Er nicht. Er heiratete Božica. Er hatte zwei Kinder. Seine Tochter Ana, Medizinstudentin, beging 1994 Selbstmord. Dieser Mann sprach nie öffentlich darüber. Nur einmal im Kreis seiner eigenen Leute sagte er, dass ein Mann einen Krieg verlieren könne, aber wenn er ein Kind verliere, verliere er sich selbst. Die letzten Jahre seines Lebens verbrachte er in einer Haftanstalt in Den Haag in einem Hochsicherheitstrakt. Er hatte mit Schlaganfällen, Gebrechlichkeit und Gedächtnisproblemen zu kämpfen, gab jedoch niemals seine Schuld zu.
4: Haben Sie keine Angst, Sie werden sicher nach Kladan gebracht. Ich bin General Mladic. Auf Wiedersehen. Ich habe Sie und Ihre Kinder gerettet. Und unsere Kinder getötet wurden.
3: Ein Satz. Eine Aufnahme, ungeschnitten. Von da an war er nie wieder bloß ein Soldat. Srebrenica, ein Wort, das nicht mehr einen Ort beschreibt, sondern eine Anklage. Mladic wird vorgeworfen, das Verbrechen angeordnet zu haben. Aber wir haben nie erfahren, wer zuvor über die hunderte serbischer Dörfer befehligte, wer über Kravice, über Bratunac und über all jene Häuser urteilte, in denen eine Mutter ohne ihren Sohn stumm blieb. Er starb in Stille. Sein Körper gab auf. Doch nicht die Idee. Er blieb gefangen zwischen Urteil und Erinnerung. Auf der einen Seite die Anklage aus Den Haag, auf der anderen Seite eine Erwähnung in einem Lied, ein Porträt an einer Kneipenwand, das Schweigen der Veteranen. Und niemand bleibt gleichgültig.
2: Das waren die RTE.de-Nachrichten. Mein Name ist Marco Jankowiak. Im Anschluss sehen Sie die Dokumentation Vereinigte Truppengruppe. 25 Jahre Wache im Nordkaukasus. Die nächsten Nachrichten folgen morgen um 17 Uhr. Kommen Sie gut durch die Nacht. Bis dann.

0: Als ich 13 Jahre alt war, begann ich mit meinem Vater zusammenzuarbeiten.
1: Ich habe noch nicht erreicht, was ich erreichen will. Wenn ich mein Ziel erreicht habe, werde ich vielleicht meine Leidenschaft für das Handwerk verlieren.
2: Jeder omanische Dolch repräsentiert den sozialen Status des Trägers und die Beziehungen der Menschen zueinander.
3: Diese Dolche, die in der Omanhalle im Nationalmuseum ausgestellt sind, sind in der Tat einzigartig.

Die Vereinigte Truppengruppe für Antiterroroperationen spielt hier im Nordkaukasus eigentlich die Schlüsselrolle im Gewährleisten von Sicherheit und Stabilität. Wir sind jetzt in Khankala, Tschetschenien. Das ist die geschlossene Militärstadt und das ist eigentlich das Hin und Herz der Gruppe.

0: Diese Truppengruppe wurde vor allem geschaffen, weil es hier viele verschiedene Behörden, Einheiten, Verbände, Truppenteile und andere bewaffnete Strukturen gegeben hatte. Es fehlte ein Organismus, der all diese Strukturen verbinden und leiten würde. Die Truppengruppe machte es nun möglich. Zu uns gehören das Verteidigungsministerium, das Innenministerium, der Katastrophenschutz, FSB sowie Vertreter des föderalen Schutzdienstes FSO. Das Gros bilden natürlich das Innen- und das Verteidigungsministerium. Das hat die Arbeit natürlich sehr erleichtert und sich gut bewährt.
1: Können wir kurz die Aufgaben durchgehen, vor denen die Gruppe steht? Was sind das für Aufgaben?
0: Die Hauptaufgabe ist die Terrorismusbekämpfung, die Ein- und Ausreisekontrolle in all diesen Teilrepubliken, der Schutz der Rechtsordnung und der öffentlichen Sicherheit. Spezialeinheiten führen in den Waldgebieten Suchaktionen durch und unterstützen die Grenzschutzbeamten. Das gehört ebenfalls zu unseren Aufgaben.
1: Die Aufgaben der Truppengruppe sind in der Tat noch viel umfangreicher. Für alle Arten von Einsätzen gibt es hier echte Profis.
2: Die Spezialkräfte von Russland sollen bereit sein, jede Sekunde jede Art von Aufgaben erfüllen können. Daher die Vorbereitung.
1: Die Spezialeinheit 40, der russische Nationalgarde. Dies ist eine der am besten ausgebildeten Eliteeinheiten der Nationalgarde. Ihr Motto ist treffend. Für uns gibt es keine unlösbaren Aufgaben. Die Einheit verbessert ständig ihre Kampfbereitschaft und Kompetenzen. Die Soldaten üben zahlreiche Einsatzszenarien und trainieren unter verschiedenen Bedingungen. Der Befehl ist gekommen, an einem bestimmten Punkt vorzustoßen. Die Soldaten der Einheit 40 machen sich sofort auf den Weg. Der Mi-8-Hubschrauber eignet sich hervorragend für den Truppentransport. Der Trainingsplan sieht vor, dass sie schnell an einem bestimmten Punkt ankommen und eine kreisförmige Verteidigung einnehmen. Direkt aus dem Hubschrauber eröffnet ein Maschinengewehrschütze das Unterstützungsfeuer, während ein anderer Kämpfer eine Rauchgranate zur Tarnung hochwirft. Wir steigen aus. Die Kämpfer sollen schnell agieren. Eine Verzögerung kann den Verlust des Hubschraubers oder, noch schlimmer, das Leben der Kämpfer der Gruppe kosten.

Nach Erledigung der Aufgabe verlassen die Kämpfer umgehend das Gebiet. Es gibt Situationen, in denen ein Hubschrauber aus dem einen oder anderen Grund nicht landen kann. Für die Spezialeinheiten ist dies jedoch kein Grund, die anstehende Aufgabe nicht zu erfüllen. Eine alternative Landemethode mit Hilfe eines Abseilgeräts wird zur Rettung eingesetzt.

0: Noch eine Aufgabe der Spezialeinheiten, die auch viel Wachsamkeit erfordert, ist der Dienst an den Kontrollpunkten. Rom, ein extra ausgebildeter Hund, hilft bei dieser schwierigen Aufgabe.
1: Festnehmen!
0: In diesem Fall wollte der Übeltäter nicht warten, bis etwas im Auto entdeckt wird. Aber er kommt nicht weg. Vier Pforten sind schneller als zwei Beine.
1: Ich habe ihn noch als Welpen genommen. Ich habe ihm alles beigebracht. Er kann schon alles, was er kennen muss. Er ist auf Minensuche trainiert. Er ist jetzt 8 Monate alt und wir versuchen, seine Fähigkeiten zu verbessern.
0: In den Spezialeinheiten müssen selbst die erfahrensten Soldaten mit bestmöglicher Ausbildung ihre Erste-Hilfe-Kompetenzen stets verbessern. Nicht nur sein Leben, sondern auch das Leben seiner Kameraden hängt davon ab.
2: Wenn Sie Erste Hilfe leisten, müssen Sie als allererstes für Ihre eigene Sicherheit sorgen, wenn Sie sich dem Verletzten nähern. Sie brauchen Feuerdeckung. Man kann auch Rauchgranaten verwenden. Als nächstes muss man Sicht- und Sprechkontakt herstellen. Ich laufe auf den Verletzten zu, untersuche ihn und frage: Kamerad, lebst du noch? Bist du in Ordnung? Was tut weh? Als erstes nehmen wir ihm die Waffe ab und sichern sie.
0: Wie schafft man es, unter Beschuss sich nicht zu verwirren und alles richtig zu machen?
2: Ich denke, vor allem durch Übung in einer kritischen Situation wirst du genau das tun, was du deinem Körper antrainiert hast. In einer kritischen Situation kommt es einzig und allein auf die Routine an. Die Einheiten, die Kampfeinsätze erfüllen, müssen ständig trainieren. Und zwar alle möglichen Szenarien und unter allen Geländebedingungen. Jetzt wird geübt, wie Verwundete mit Fahrzeugen evakuiert werden.
0: Worauf kommt es hier an?
2: Man soll vor allem daran denken, dass man dem Verletzten nicht noch mehr schadet. Deswegen gibt es das Kommando 1, 2, 3, hoch. 1, 2, 3, los! Er kann doch Knochenbrüche haben und so weiter. Das ist das Wichtigste, die Person nicht noch mehr zu verletzen. Das medizinische Evakuierungsteam muss das einüben.
3: Schon bevor ich zur Ausbildung kam, wusste ich, was ein rotes Barett ist. Im Fernsehen sah ich, wie ein Mann, der das rote Barett erhalten hatte, weinte. Er küsste das Barett und seine Tränen fließen. Daran erinnerte ich mich deutlich und nach meinem Abschluss wollte ich unbedingt zu den Spezialkräften. Ich bestand die Prüfung für das rote Barett und diene seit 2014 in einer Spezialeinheit.
0: Was waren Ihre Gefühle, als Sie das rote Barett erhielten?
3: Es ist ein Lebenstraum, es ist Glück, es treibt mir Tränen in die Augen.
0: Die Einheit 40 ist nicht die einzige Eliteeinheit der Truppengruppe. Auch das Schnelleinsatzkommando, SOBR, leistet einen wichtigen Beitrag zur Stabilität und Sicherheit in der Region. Wir wurden zum Training der Kämpfer eingeladen. Im Rahmen dieser Trainingseinheit hat sich ein bewaffneter Kämpfer in diesem Gebäude verschanzt. Er schießt und weigert sich zu verhandeln. Soba übernimmt.

0: Jetzt läuft die Feuerunterdrückung für die Landung des Sturmtrupps. Jetzt wird eine Blendgranate gezündet, um den Täter zu desorientieren.
1: Bei Ihrer Arbeit versuchen Sie, den Täter möglichst lebend zu fassen?
0: Auf jeden Fall. Dann gibt es Informationen, die uns helfen, alle seine Verbrechen aufzuklären. Das war's. Der Täter ist gefasst und sogar auf den Beinen. Er hat eine leichte Gehirnerschütterung, aber er lebt. Die Jungs haben alle Kampferfahrungen, sind ausgebildet. Wir arbeiten seit vielen Jahren zusammen. Jeder ist an seinem Platz und weiß ganz genau, was er zu tun hat. Wir verstehen uns ohne Worte, durch Blickkontakt und Körperbewegungen.
1: Es war nur ein Training, aber das war nur der Anfang unserer Bekanntschaft mit Neb Sober. Wir wurden eingeladen, um die Arbeit der Sondereinheiten mit eigenen Augen zu sehen. Eigentlich ist es gar nicht oft so. Also die Massenmedien besuchen solche Veranstaltungen gar nicht oft und nicht ohne Grund. Wir können nicht genau wissen, was genau dort auf uns wartet. Wir werden unser Leben den Kämpfern vertrauen und wir werden unser Bestes tun, um ihnen bei ihrer Arbeit nicht zu stören.
0: Wir bereiten uns auf eine Verhaftung vor. Es wird zwei Adressen geben. Es wurde bereits festgestellt, dass die mutmaßlichen Täter dort sind. Es ist nur eine Frage der Zeit. Jetzt

0: Das ist ein einziger Schussfehler. Die Jungs bereiten sich auf die schlimmsten Szenarien vor, aber sie wenden keine übermäßige Gewalt an. Zur Truppengruppe gehören auch Polizeibeamte, die ebenfalls für Sicherheit sorgen.
1: Wir haben alle eine Aufgabe: Ruhe und Frieden im Nordkaukasus. Deshalb sind unsere Beamten mit der Ermittlung von Straftaten beschäftigt. Wir haben auch ein System von Kontrollpunkten eingerichtet. An diesen werden Fahrzeuge und Bürger kontrolliert und durchsucht. So können zur Fahndung ausgeschriebene Personen und Fahrzeuge aufgespürt, aber auch, und das ist vielleicht das Wichtigste, Sprengstoff, Waffen und Drogen entdeckt werden.
0: Wir schauen uns nun so einen Kontrollpunkt an.
2: Wir befinden uns an der Grenze zwischen den Teilrepubliken Nordossetien und Kabardino-Balkarien. Die Hauptaufgabe dieses Postens ist zu verhindern, dass Personen und Fahrzeuge, die auf der föderalen und internationalen Fahndungsliste stehen, weiter passieren. Außerdem kontrollieren wir, dass keine für Zivilisten verbotenen Betäubungsmittel sowie Sprengkörper, Sprengstoff, Waffen und Munition transportiert werden.
0: Die Polizei verfügt über einen mobilen Kontroll- und Durchsuchungskomplex für schnelle Fahrzeugkontrollen. Es ist in der Tat viel schneller, ein Auto durch einen Scanner fahren zu lassen, als alles zur Kontrolle auspacken zu lassen.
1: Hier haben wir einen Mitarbeiter, der die Papiere entgegennimmt und sie mit den Datenbanken abgleicht. Wir sehen, dass er Flaschen transportiert und wir wissen, wie viele Paletten er geladen hat. Wir zählen sie und gleichen die Menge mit seinen Dokumenten ab. Wenn etwas Verdächtiges entdeckt wird, ruft mich der Kollege und ich rufe dann ein Inspektionsteam.
3: Wir beginnen mit dem Scannen.
1: Hier sehen Sie, der Scan-Vorgang wird in Echtzeit dargestellt. Hier ist das Führerhaus und hier die Ladung.
0: Hier gibt es einen lebendigen Scanner. Was soll er finden?
3: Sprengstoff, Waffen, Munition.
0: Kann er auch verbotene Substanzen finden?
3: Jeder Hund wird nur für einen bestimmten Aufgabenbereich trainiert. Wir werden oft gefragt, ob es Universalhunde gibt, die sowohl nach Sprengstoff als auch nach Rauschgift suchen. Im Prinzip kann man sie für beides trainieren, aber dann wissen wir nicht mehr, ob der Hund auf Sprengstoff oder Rauschgift reagiert hat. Ihr Fahrzeug passt auf unsere Beschreibung.
1: Ja?
3: Ja, führen Sie etwas Illegales mit sich?
1: Nein.
2: Was ist das denn? Die Hände hinter den Rücken, bitte. Festnehmen. Was ist in der Tasche?
1: Nichts Besonderes. Ich hatte da mal eine Schreckschusspistole drin.
2: Da kann jetzt also nichts Verbotenes drin sein?
1: Nein, auf keinen Fall.
4: Automat.
0: Die Angehörigen der Nationalgarde, die zur Truppengruppe gehören, nehmen auch an der militärischen Sonderoperation teil. Einige Einheiten sind gerade dort im Einsatz, während andere noch im Nordkaukasus sind und sich auf die Sonderoperation vorbereiten. Das Personal wird permanent rotiert.
5: Genossenoffiziere? Genossenoffiziere. Das Thema des heutigen Unterrichts sind FPV-Quadrocopter, ihr Zweck, Zusammensetzung und Anwendung.

0: die Vereinigte Truppengruppe, verfolgt die aktuellsten Trends in der modernen Kampfführung. Deshalb bietet die Nationalgarde hier einen Lehrgang für FPV-Drohnenpiloten an. Hier können Kämpfer eine Ausbildung absolvieren, bevor sie in die Zone der Sonderbezirk entsandt werden. Eine FPV-Drohne ist eine äußerst nützliche Sache. Ein kompetent ausgebildeter Pilot ist in der Lage, mit preiswerten Drohnen sehr teure gepanzerte Fahrzeuge außer Gefecht zu setzen, um es vorsichtig auszudrücken.
1: Wir haben ein Ausbildungsprogramm entwickelt und ziehen nun routinemäßig Einheiten zur Ausbildung von Spezialisten heran. Die FPV-Drohne selbst ist in Bezug auf ihre Steuerung eine besondere Sache. Alles basiert auf feinmotorischen Fähigkeiten. Man muss ein Muskelgedächtnis entwickeln, damit eine Gruppe von Fingern mit einem Stick arbeitet, eine andere Gruppe mit einem anderen, und all das hört auf den Kopf. Wenn wir zum Training gehen, beziehen wir die Mavic-Drohne mit ein. Denn das Hauptproblem, die Hauptschwierigkeit, ist die Orientierung in der Luft. Und jemand, der eine FPV-Drohne fliegt, bekommt am Anfang Stress.
2: Ich mache gerade einen Einführungskurs. Drohnenbau, Drohnenanwendung. Gesucht wurden Menschen, die Interesse daran haben. Man braucht Durchhaltevermögen und Motivation. Ich meldete mich sofort freiwillig. Ich sagte, ich sei bereit. Mir wurde gleich gesagt, dass es nicht einfach sein würde. Wie man so schön sagt, man kann einem Schüler 1000 Lehrer vor die Nase setzen, aber sie werden ihm nichts beibringen, wenn er es nicht will. Der Prozess ist im Gange. Ich habe mich mit der Software und den Simulatoren vertraut gemacht. Ich wache mit dem Gedanken auf, dass die Situation auf dem Schlachtfeld von meinen Fähigkeiten abhängt. Ich muss Hilfe leisten und bei der Ausführung von Aufgaben unterstützen.
1: Los geht's, abheben. Nicht so scharf, sachte. Versuche dich zu halten. Die Lerngeschwindigkeit hängt hauptsächlich von der Motivation des Einzelnen ab, aber auch von einigen angeborenen Fähigkeiten. Junge Menschen, die bereits Cybersport betrieben haben oder einfach nur viel Zeit mit Spielen als Hobby verbracht haben, haben es leichter. Alle brauchen ungefähr gleich viel Zeit, 20 bis 40 Stunden Trainingsflüge.
0: Standortwechsel. Jetzt machen wir uns mit etwas Schwererem vertraut.
3: Heutzutage,
0: Drohnen spielen heutzutage eine sehr wichtige Rolle. Doch Artillerie können sie vollständig heute nicht ersetzen.

0: сейчас у нас происходит?
1: Wir führen jetzt eine taktische Übung mit scharfer Munition durch. Heute arbeiten wir mit einer 122mm Kanone, der Haubitze D-30. Dieses Geschütz wurde schon oft in der Zone der militärischen Sonderoperation eingesetzt. Es ist eine gute, zuverlässige Waffe, die einfach zu bedienen ist. Die Arbeit dort läuft folgendermaßen ab. Das Einsatzteam hat die Aufgabe, feindliche Soldaten, Straßensperren, Lagerhäuser, Panzerfahrzeuge und feindliche Fahrzeuge zu zerstören.
2: Am 23. September feiert die Truppengruppe ihr 25-jähriges Bestehen. 25 Jahre stets im Einsatz. Was hat sich nach einem Vierteljahrhundert verändert?
3: Es gibt natürlich eine Dynamik. Hier im Nordkaukasus kamen die Kriminellen und Militanten aus der ganzen Welt zusammen. Sie wurden aus dem Ausland finanziert. Man hat ihnen Aufgaben gestellt und sie mussten ihr Geld abarbeiten. Damals waren es etwa 10.000 Personen. Und heute? Wir sollten vielleicht zwischen der Zeit vor der Sonderoperation und nach der Sonderoperation unterscheiden. Vor dem Beginn der Sonderoperation war die Situation völlig stabilisiert. Seit ihrem Beginn hat sich die Situation weiter verschärft. Alle ausländischen Agenten und gemeinnützigen Organisationen wurden mit Beginn aktiver. Sie begannen, die Menschen zu finden, die sich im Ausland aufhalten. Gleichzeitig sind viele Bürger aufgetaucht, nicht nur aus dem Kaukasus, sondern auch aus verschiedenen anderen Regionen, die sich selbst radikalisiert haben. Das Internet, die Leute lesen es und dann beschließen sie einzutreten und einen Eid zu schwören. Mehrere Banden, die in diesem Jahr neutralisiert wurden, waren größtenteils selbst radikalisiert. In diesem und im letzten Jahr wurden hier im Nordkaukasus eine ganze Reihe von terroristischen Bedrohungen verhindert.
2: Innerhalb von 25 Jahren wurde viel erreicht. Rund 67.000 Einsätze und Präventivmaßnahmen, mehr als 10.000 beschlagnahmte Waffen, fast 6.000 festgenommene oder ausgeschaltete Mitglieder und Mitläufer von Terrorzellen. Die Vereinigte Truppengruppe ist nach wie vor ein zuverlässiges Bollwerk gegen den Terrorismus. Ivan Polyansky, RTW, Nordkaukasus, Russland.

0: Der Donbass. Hier teilt die Frontlinie die Welt. Jenseits davon werden Häuser zu Ruinen und Kirchen zu stummen Zeugen der Tragödie.
1: Am 24. Februar 2022 fanden wir uns um 6 Uhr morgens am Kloster ein. Es gab einen Knall, eine Granate. Wir verstanden sehr genau, dass der Krieg begonnen hatte.
2: Es war wie eine Mondlandschaft. Krater neben Krater. Manchmal träume ich noch davon. Wie kann man so etwas vergessen?
3: Sie stellten Mörser auf und beschossen die Kirche. Einfach so, ohne jeglichen Grund. Nichts konnte gerettet werden.
0: Jetzt findet im Donbass eine groß angelegte Wiederherstellung der geistlichen Zentren statt. 16 orthodoxe Stätten wurden bereits wiederhergestellt.
4: Eine Kirche ist das geistliche Herz einer Stadt. Solange dieses Herz schlägt, gibt es Leben.

0: Oktober 2023. Der unerwartete Angriff der Hamas auf Israel schockierte die Welt. Zu dieser Zeit rechnete niemand damit, dass die palästinensischen Extremisten so viele moderne Waffen haben würden. Schon kurze Zeit nach dem Angriff bedankten sich die Hamas-Kämpfer fast hämisch bei den USA und der Ukraine für die Feuerkraft, mit der sie Israels Städte überzogen haben.
1: Wir bedanken uns bei der ukrainischen Regierung für diese Waffen. Wir werden sie gegen Israel richten.
0: Wie kommt es, dass im Nahen Osten ständig Waffen aus einem Land auftauchen, dessen Vertreter sich andauernd über mangelnde Munition und militärische Ausrüstung beschweren?
2: Waffen für die Ukraine, Munition für die Ukraine, neue Verteidigungssysteme für die Ukraine.
0: Die Militärhilfen der USA und der Europäischen Union belaufen sich auf Dutzende Milliarden US-Dollar. Aber wo landen diese Lieferungen? Und wer hat überhaupt entschieden, einem Land Waffen zu liefern, das seit fast 30 Jahren einer der größten Knotenpunkte für den illegalen Waffenhandel ist?

0: In späten 1990er Jahren träumten Alexander Bogatyrov und Galina Kravchenko, beide Tänzer am Bolschoi-Theater in Moskau, von einem Projekt, welches die Kunst der russischen Ballettschule im Ausland populär machen sollte.
1: Das Ziel der Bolschoi-Theaterschule war neben der Verbreitung der russischen Ballettkunst vor allem die Heranbildung von Bürgern und die Ausbildung von Fachleuten.
0: Alexander Bogatyrov und Galina Kravchenkes Traum von einer Ballettschule im Ausland erfüllte sich in der brasilianischen Stadt Joinville.
2: Ich möchte eine Tänzerin sein, die auch jene bezaubert, die von Ballett nichts verstehen.
3: Ich denke, dass das Ballett mir eine großartige und aufregende Zukunft bieten wird.
4: Ich möchte ins Ausland gehen und berühmt werden. Russland war mein größter Traum. Nach dem Schulabschluss ging ich zum Bolschoi-Theater in Moskau. Als ich den Ort betrat, dachte ich, das ist es, was ich machen will.
5: Ballett ist Liebe. Hier gehöre ich hin. Ich sehne mich nach dem Applaus. Ich sehne mich nach der Bühne.

0: Jet 3000. Right now we're between. Auch die Aufräumarbeiten. Oh.
1: Step by step.
2: We went to the North Korean.
1: Sehr groß.
3: Oh, ich dachte, sehr gut.

Das Abschlusskonzert der Moskauer Modewoche. Besonderer Gast und Höhepunkt des Abends ist eine Gruppe aus Sibirien.

0: Meine erste Frage: Was ist Ihr Beitrag zu der Kultur des Landes?
1: Es geht um die Identität als indigenes Volk, die Förderung des kulturellen Bewusstseins.
2: Wo soll ich stehen? In der Mitte oder am Rand? Ich bin der Produzent.
0: Wo haben Sie gelebt?
2: Darüber will ich doch gar nichts sagen. Wo ich lebte? Ich lebte in Sibirien, in einem sehr abgelegenen Dorf in der Taiga, ohne Strom. Ich habe die indigenen Völker Sibiriens studiert. Damals war ich jung, ging in Diskotheken oder zu Tanzveranstaltungen in Internaten, wo keine Russen hingingen. Sie fragten mich, was ich dort mache, und ich sagte, dass ich Forschung betreibe. Ich konnte nicht wissen, dass all das in Musik enden würde. Wir singen nicht nur. Wir repräsentieren unser Land und teilen unsere Lieder mit der Welt.
0: Was ist Ihr bekanntestes Lied?
2: Kommt darauf an, in welchem Land. In den USA ist es Kükakacha mit einer 500.000 Aufrufen.

Unser bedeutendster Auftritt war wohl bei der UN-Konferenz in Dubai. Und wir haben einen Grammy in der Kategorie Global Spin gewonnen. Im ersten Jahr, in dem diese Kategorie eingeführt wurde, haben wir in diesem Genre gewonnen.

Wir haben einen Jungen und 7 Mädchen. Es war meine Idee, dass wir nur einen Jungen haben. Er übernimmt den Kehlgesang.

0: Soll ich anfangen? Mein Name ist Atsch. Ich bin Musiker bei Otyken.
1: Wie ist es, der einzige Junge in einer Mädchenband zu sein?
0: Nun? Ich bin sehr glücklich.
1: Mein Name ist Muna. Ich spiele Bass bei Otyken. Seit 3 Monaten bin ich in der Band.
2: Mein Name ist Asyan. Ich bin die Frontsängerin bei Otyken.
1: Wie lange bist du schon bei der Band?
2: Ich bin nicht sicher. Die Zeit vergeht so schnell. Wohl 3 oder 4 Jahre, vielleicht auch 5 oder 6.
3: Ich spiele den Schädel. Also, so sieht er jedenfalls aus. Man nennt ihn Igil oder Morin Kur. Er heißt überall anders. Es hängt davon ab. Wovon hängt es ab?
4: Von den Leuten.
3: Ja, von den Leuten hängt es ab.
5: Andrei Anatoljewitsch, kannst du mir helfen?
4: Um was geht es?
5: Wo hast du mich gefunden?
4: Nicht in der Diaspora. Wie nennt man sowas?
5: In einem ethnischen Verein.
4: Ja.
1: Dein Leben muss sich total verändert haben.
5: Ja, bei uns allen gibt es ein Davor und ein Danach.
4: Wie Manja Forko und seine Puppen. Naja, ich weiß nicht. Bin ich streng? Ja, natürlich. Nun, zumindest denken sie das wahrscheinlich. Streng. Du bist unverschämt, das ist alles. Dreist und unverschämt. Als ich dich fand, warst du keine Künstlerin. Du hast einfach nur am Eingang eines Geschäfts deine Sachen verkauft. Mach kein Foto von ihr, Sergej.
0: Nein?
4: Nein, lass es, verschwinde.
0: Dann die nächste.
4: Ich entscheide, wer in der Band ist und wer nicht. Ich kann jeden hinausschmeißen, wenn ich will. Und ich kann jeden behalten. Ist das klar? Wem es nicht gefällt, der kann jederzeit gehen. Wem es nicht gefällt, auf Wiedersehen.

0: Das ist unser Proberaum. Gestern hatten wir Probe. Ein Gitarrenbauer in Frankreich hat diese Gitarre für uns gebaut. Das ist der Fluss Jenissei aus der Vogelperspektive, wie aus einem Flugzeug. Das sind Hörner mit chinesischen Münzen. Chinesische Münzen werden beim Bau von Musikinstrumenten verwendet, denn sie haben, anders als unsere, Löcher. Das sind normale Saiten, aber früher benutzte man das Haar von Pferdeschwänzen. Es wurde aus einer Birkenmaserknolle hergestellt. Das hier ist aus einer Birkenmaserknolle gemacht.
1: Eine Pilzwucherung?
0: Ja, eine Pilzwucherung, so in der Art. Muna, komm, spiel ein wenig Rock'n'Roll.
1: Gern.
0: Spiel Khan Blues. Super, nicht wahr? Ja, genau so, super. Sie ist toll, oder?
1: Wer schreibt die Texte?
0: Muna, nur Muna. Sie werden staunen. Ich schreibe Texte und Musik, entwerfe Kostüme und mache die Choreografie. Alles. Ich kannte die indigenen Musik- und Folklore-Traditionen und ich wollte sie irgendwie mit moderner Musik verschmelzen. Zuerst befasste ich mich mit Rock. Aber da es in Sibirien viele Rockbands gibt, ließ ich die Idee fallen. Ich wollte etwas dazwischen. Auf Volksinstrumenten spielen, aber es wie Clubmusik klingen lassen. Dann fügte ich ein wenig Fantasie und diese Kostüme hinzu, die eine Mischung mehrerer sibirischer Völker sind.
1: Ist das Ihr Design?
0: Natürlich. Ich zeichne die Schnittmuster für die Kostüme. Ich schaue mir so etwas auch im Internet an.

0: US-amerikanische Rapper Xzibit sah dieses Video und bot ihnen an, gemeinsam einen Remix zu machen.
1: Wir sagten nicht sofort zu, weil wir es nicht glaubten. Aber dann erhielten wir eine offizielle Einladung, ein gemeinsames Projekt zu starten. An Moskau vorbei, direkt nach Sibirien.

0: нет, наоборот.
1: Haben wir Kerzen?
2: Ich weiß nicht. Ich sagte ihm, dass er welche bringen sollte. Nicht sicher, ob er es getan hat.
3: Wollen wir die Kerzen anzünden? Hier sind noch zwei. Der Generator läuft übrigens.
4: Mein Dorf liegt an der Laptevsee. Dort kam meine Mutter zur Welt. Mein Großvater war Tierarzt. Meine Großmutter lebte in einer anderen Gegend. Er sagte, lass uns ans Meer ziehen. Großmutter kam an. Sie sah die Laptevsee, den Arktischen Ozean und sagte, guter Gott, und Rentiere gibt es hier auch. Die Band Otyken ist ein buntes Bild, so wie Sibirien selbst. Sibiriens wilde Schönheit, seine Kraft, sein Geist. Anfangs fiel es mir schwer, mich an diesen wilden Gesang zu gewöhnen, denn ich habe immer so zarte Lieder gesungen. Soweit ich zurückdenken kann, habe ich immer schöne, zarte und melodische Lieder gesungen.
3: Ich habe sie dazu gezwungen. Sie fiel weinend und schreiend zu Boden. Sie jammerte und schluchzte, lag flach auf dem Boden und weinte bitterlich. Und da sagte ich, sing genauso. Aber sie sagte, ich kann es nicht.
5: Du hast auf dem Boden gelegen?
4: Aber ja! Ich hatte Probleme, nicht mich selbst, sondern meinen eigenen Stil zu finden, dieses gewisse Etwas. Aber wir haben es recht schnell gefunden. Ich glaube, wenn es nicht mein Stil gewesen wäre, hätte es nicht funktioniert.
6: Das Schwierigste war wohl der Wechsel vom klassischen Schlagzeug zu ethnischen Trommeln. Es wäre einfacher gewesen, damit anzufangen, anstatt zu ihnen zu wechseln. Das war mein erster Auftritt. Ich wurde mit den Trommeln mitgezogen. Ich stand da wie in der Luft und habe so fest ich konnte draufgedroschen. Ein starker Wind wehte mir Schnee ins Gesicht.
4: Ich werde nichts verraten, Andrei Anatoljewitsch. Ich werde die Legende bewahren.
3: Was soll das sein? Ein Lied? Naja, alle im Dorf lachten mich aus. Sie waren überrascht und sagten, wir hätten nicht gedacht, dass Exhibit und Snoop Dogg auf deinen Song hereinfallen würden.

0: Sehr gut. Natürlich hat es mit Fantasie zu tun. Es ist eine Verschmelzung vieler Traditionen der sibirischen Völker in Bezug auf Kostüme, Musik, ethnische Muster.
1: Fantasiekostüme.
0: Es sind aber nicht wirklich Fantasiekostüme. Es sind natürliche Kostüme. Echtes Mammutelfenbein, Knochenschnitzereien, Stoßzähne. Das ist alles real. Was ist da Fantasie? Ihre Vorfahren haben die Eiszeit überlebt. Sie haben auf diesen Trommeln gespielt, während sie Mammutfleisch gepökelt und zum Trocknen aufgehängt haben. Und jetzt sieht man, es ist alles, wie es damals war. Große Trommeln, Tamburine. Sie spielen und sie singen. Gut, lasst uns anfangen. Asian, dreh dich nicht um. Du hast ein Etikett auf deinem Rücken. Nicht umdrehen.

0: Jeden Frühling und Sommer gibt die Schneeschmelze in der Arktis zurückgelassene Maschinen, Millionen rostiger Tonnen und sonstige Überbleibsel der menschlichen Expansion in eines der unzugänglichsten Territorien preis.
1: Ich war geschockt. Wie kann jemand ein solches Schlamassel anrichten? Es war ein trauriger Anblick.
0: Freiwillige des Projektes Saubere Arktis reisen zur Hayes-Insel, auf der sich die größte Polarstation im Franz-Josef-Land befindet.
1: Alles grau in grau, Ozeane aus Schlamm. Oh mein Gott, ich werde einen ganzen Monat hier sein. Mein erster Gedanke war, dass wir getäuscht wurden, dass es die schlimmste Insel des Archipels sei.
2: Ich weiß, dass es sich um einen der nördlichsten Orte auf unserem Planeten handelt, ungefähr 1000 Kilometer vom Nordpol entfernt.
0: Das Hauptziel der Arktis-Pioniere war es, die schroffen Landmassen zu bezwingen und zu erforschen. Man hatte keine Zeit, um über Müllentsorgung nachzudenken.
1: Die Menschheit gibt ein nicht wirklich schmeichelhaftes Bild ab. Es sieht so aus, als würden wir den Planeten zerstören, nur um dann woanders hinzugehen und wieder das Gleiche zu tun.
3: Ein sauberer Norden, eine saubere Arktis. Hurra!

Als ich ein Kind war, wusste man noch, dass man im Norden war. Die Leute in den Straßen trugen Perlenschmuck und Rentierstiefel. Es hatte eine ganz besondere Atmosphäre. Heute ist es aber eine moderne Metropole, eine gewöhnliche russische Stadt ohne nordischen Flair. Diesen Flair möchte ich gerne wiederbeleben. Ich wollte wissen, ob das neuronale Netz Handen und Mansen kennt. Es kamen verrückte Ergebnisse heraus. Menschen mit Rentiergeweihen, Schamanen. Wie hier zum Beispiel. Und der Stil des Nordens zeigt es sogar einen Bären an. Ich wollte wissen, ob ich das neuronale Netz trainieren könnte, die Kollektionen, die wir wollten, zu gestalten. Die meisten ethnischen Designs drehen sich um Muster, die ich aber vermeiden möchte, weil jedes dieser Muster eine heilige Bedeutung hat. Zuerst wollte ich die Formen neu entdecken. Dieses Buch war dabei sehr hilfreich. Denn es ist in Schwarz-Weiß. Es beinhaltet Silhouetten, die zeigen, wo die Nähte sind, wie der Stoff geschnitten wurde und welche Muster Verwendung fanden. Es hat auch detaillierte Beschreibungen. Bücher wie diese, die auf soliden Studien basieren, waren die Grundlagen bei der Schaffung unserer Kollektion.

Ich schaue mir die Materialien an, die wir haben wollen, und sage dem neuronalen Netz, mach dieses Modell aus Neopren oder mach dieses aus Sweatstoff.

0: Als wir mit dieser Arbeit begannen, achteten wir auf Funktionalität und Tragekomfort. Die KI kann noch kein funktionsfähiges Produkt entwerfen, also mussten wir dieses Modell anpassen. Die Leute wollen keine sperrigen Kleidungsstücke, weil diese dort, wo sie getragen werden, zu viel Platz einnehmen, in Autos, Büros. Nun ja, Erwartungen und Realität gehen natürlich auseinander. Kann ich Ihnen helfen? Wollen Sie es mal anziehen?
1: Ja, gern.
0: Heute haben wir eine Modenschau. Mehrere Models werden auf dem Laufsteg gehen. Wir zeigen, was uns inspiriert hat. Alle unsere Designs sind von der Vergangenheit inspiriert. Also werden wir zeigen, welche Modelle uns inspiriert und was wir mittels KI geschaffen haben. Die Teilnehmer werden authentische historische Kleidung vorführen. Die Vorführung ist dem Erhalt des traditionellen Handwerks gewidmet. Wir sind uns einig. Wir wollen Dinge neu erleben und gleichzeitig das Vorhandene erhalten. Beides ist wichtig. Wir wollen das Traditionelle bewahren und gleichzeitig etwas Modernes schaffen für diejenigen, die nicht in die Kultur eingebunden sind. Welche Verbindung besteht hier? Traditionelle Kleidung hatte möglichst wenig Nähte. Nun, dieser Ärmel ist aus einem Stück. Er wurde nicht separat zusammengenäht. Hier wiederholt sich die Form und die Anzahl der Schnitte ist minimiert. Daher besteht dieser Neoprenmantel nur aus drei Teilen. Traditionell wurden Masken aus Leder, Knochen oder Birkenrinder gemacht. In unserer Interpretation geben wir Ihnen eine klassische Sonnenbrillenform. Wir stellen sie mittels 3D-Druckern her. An einem traditionellen Damenmantel war der hintere Saum meist länger als der vordere. Alle Nähte mussten wärmedämmend verschlossen werden. Sie wurden mit Stoff verstärkt und mit einer Webkante versehen. So hielt die Kleidung warm. In der traditionellen Kleidung wurde nur wenig Wert auf Dekoration gelegt. Die Kleidung sollte möglichst funktional sein. Mein Ziel ist es, traditionelle Kleidung neu zu interpretieren. Es ist ein neu erlebter Stil, angepasst an die Realität unserer heutigen Zeit. Eine moderne Interpretation dessen, was einst war.
2: Heute werden zum ersten Mal Models aus der digitalen Welt in die reale Welt eintreten.

0: Sind Sie überrascht? Sicher, diese modernen. Die jungen Männer werden darin stolz durch die Stadt laufen. Sie werden sicher auffallen. Der moderne Stil hat mich sehr überrascht. Er ist den Laufsteg so schön entlang gelaufen.
1: Die Leute sehen es als ernstzunehmende Arbeit an, als

0: etwas Interessantes, das Sie selbst gern tragen würden. Ich werde gefragt, wann Sie es kaufen können. Sie sagen, Sie wollen es haben. Es gibt eine reale Nachfrage nach farbenfroher ethnischer Kleidung, nach einem modernen Ethnostil, der wieder auf die Straßen kommt. Und ich bin nicht die Einzige.
1: Vor ein paar Jahren begann Madiyar Khasiev gemeinsam mit seinen Studenten und Kollegen Kunstgalerien in den Dörfern Tatarstans einzurichten. Es war reiner Zufall. Die erste Galerie entstand, als ein Freund vorschlug, Gemälde auf ein Konzert auf dem Land mitzunehmen.
2: Unsere kleine Gruppe stellte unsere Kunst aus. Leute kamen, setzten sich hin und warteten auf den Konzertbeginn. Unsere Kunst hing dort, aber unbemerkt. Die Moderatorin war sichtlich verlegen. Sie sagte, meine Damen, sitzen Sie nicht einfach da, schauen Sie sich die Kunst an. Die Leute sagten, wir sehen die Kunst, aber sie bewegten sich nicht. Also sagte ich, wir sollten es ihnen erklären. Es war stilisierte Kunst, aber man konnte die Motive erkennen. Trotzdem sagten sie, dass sie es nicht verstehen. Ich überlegte, was zu tun sei. Ich sagte, lasst uns eine kleine Galerie einrichten, damit die Leute sich damit vertraut machen können. Wir bekamen einen Raum in einem Gemeinschaftszentrum und kleideten ihn mit Kunst aus. Vom Boden bis zur Decke. Dann malten wir 3 Tage lang die Häuser der Leute. 3 Tage lang. Als die Leute dann zur Eröffnung kamen und ihre Häuser sahen, sagten sie, oh, das ist ja mein Haus.

0: Künstler aus der Republik Tatarstan arbeiten seit ungefähr 20 Jahren im Stil der ethnischen Avantgarde.
1: Diese Künstler malen ihr Volk aber nicht realistisch, wie es uns beigebracht wurde, sondern in einem avantgardistischen, modernen Stil, auf eine vollkommen einmalige Weise. Unsere Leute lieben es, Muster zu entwerfen, zu sticken und Teppiche zu knüpfen. Stickereien sind allgegenwärtig. Und das ist unser Ansatz. Wir malen, als sei es ein Teppich mit traditionellen Mustern.
2: Es trägt den Titel »Mein Heimatland ist ein blühender Garten«. Es ist stilisiert, zeigt moderne Häuser.
1: Ja, die Architektur und Ornamente.
2: Wir sind Teil der ethnischen Avantgarde-Gruppe Tamga. War ich die Letzte, die 2010 beigetreten ist?
1: Ja, sie kam ein wenig später.
2: Dieses Gemälde Heimatdorf greift ein Gefühl auf. Die Tracht ist meine Interpretation. Jeder hat seinen eigenen individuellen Stil.
1: Das Rad des Lebens dreht sich weiter. Die Menschen verändern sich, aber die Traditionen und Gepflogenheiten bleiben. Auch sie entwickeln sich weiter, aber die Grundlagen bleiben gleich. Jeder hat seinen eigenen individuellen Stil.
0: Tamga ist eine Gruppe von 12 Künstlern. Sie alle arbeiten in unterschiedlichen Stilen, sind aber durch eine gemeinsame Idee vereint.
3: Ja, genau, das ist tatarisch. Meine Mutter machte Stickereien, das ist ein Werk von ihr. Diese ornamentalen Muster stammen aus ihrer Arbeit. Ich malte ein Mädchen unter einem Joch an einem Brunnen. Meine Tochter sagte, das ist ein Klischee. Ich dachte darüber nach und gelangte zu dieser Philosophie. Ich entfernte das Mädchen und das Joch und danach malte ich dieses Bild. Es hat den Titel Neumond.
1: Dies hier heißt Glasgemälde mit Folie. Das ist Folie von Süßigkeiten, Bonbonpapiere. Ich sammle sie. Sie sind farbenfroh und haben eine Vielfalt an malerischen Tönen. Zuerst mache ich mit einem Stift eine einfache Skizze. Dann übermale ich es, lasse aber ein paar Stellen unbemalt. Dann bedecke ich die leeren Stellen mit der Folie. Man nennt dies die Schamail-Technik, einzigartig aus Tatarstan. Schamail verschwand fast vollständig, da Religion verboten war. Ich dachte,

0: Was für eine interessante Technik. Das muss ich ausprobieren. Gouache haftet gut auf Glas und trocknet schnell. Man kann die Folie sofort aufbringen. Ich bin der Einzige, der jeden Tag hier ist. Wie ein Wächter.
1: Wie ein Wächter?
0: Ja, nur ich komme jeden Tag hierher. Mein ganzes Leben.
2: Gehen wir. Das sind unschuldige Zivilisten. Prozent von ihnen wurden durch die Kämpfe getötet. Die Leute schrien, was tut ihr? Wir sind Ukrainer. Und sie sagten, Ukrainer? Einen Dreck seid ihr. Und das war alles.
1: Haben sie das beim Rückzug getan?
2: Ja, beim Rückzug.
1: Was ist der Sinn?
2: Ich weiß es nicht. AA, Saporozhets. Das ist das älteste Grab vom 27. Oktober.
3: Ich bin früh morgens aufgestanden, ging nach draußen und da hörte ich einen Schrei. Raus aus dem Haus und sowas. Sie haben alle an die Wand gestellt und angefangen zu schießen. Meine Schwiegertochter schrie, was tut ihr? Wir sind doch... Aber er hat einfach losgeschossen und das war's.

0: Für das Gemeinschaftszentrum, in dem die Vorführungen abgehalten werden, planten wir eine Galerie. Madiyar Sharipovic hat eine Serie eigens für diesen Saal gemalt, für seine Abmessungen und das Interieur.
1: Hier, das habe ich für die Ausstellung in Karabasch geschaffen. Lena hatte die Idee und ich musste sie umsetzen. Und das nächste. Dies hier ist 4,5 Meter lang.

0: Ich werde es dort drüben aufstellen. Ich mache das alleine. So, ja.
1: Komm, ich helfe dir.
0: Es geht doch. So ist gut.
1: Sieht gut aus.
0: Diese Seite ist Kasan gewidmet, dem Sabantuy-Festival. Kasan, Tukai. Auf dieser Seite sehen wir Mädchen im Spätsommer. Hier haben wir Mädchen verschiedener Nationalitäten, Udmurten, Chuwaschen und Tataren. Schließlich leben hier die unterschiedlichsten Völker. 6 Wochen lang habe ich jeden Tag gemalt. Die Frist war sehr kurz und ich musste mich anstrengen. Ich dachte, es wird nicht früher als November fertig. Aber sie sagten, nein, der Tag des Dorffestes. Bringen wir es bis dahin zu Ende. In der russischen Kunst gab es die sogenannten Wanderer. Sie organisierten Wanderausstellungen und zogen damit von Stadt zu Stadt. Deshalb wurden sie die Wanderer genannt. Also sagten wir scherzhaft, dass wir die Wanderer unserer Zeit seien. Aber wir bieten nicht nur temporäre Ausstellungen, sondern hinterlassen den Dorfbewohnern bleibende Geschenke. Dorfkunstgalerien.
1: Es ist passend ausgerichtet.
2: Gut geworden.
1: Es hat gut geklappt.
0: Mein Traum ist es, in jedem Bezirk in Tatarstan mindestens eine Galerie zu haben, damit die Leute, wenn sie auf Konzerte gehen, von Gemälden umgeben sind.

so schön,

0: Stopp, geh nicht zu weit.
1: Ah, ich verstehe.
0: Kamera 2. Läuft.
2: Jedes Jahr erscheinen Dutzende Filme in jakutischer Sprache. Im Bereich der Filmproduktion rangiert die Republik in Russland auf dem 3. Platz, hinter Moskau und St. Petersburg. Und dies, obwohl dort nur rund 1 Million Menschen leben.
0: Unsere Filme sind in Jakutien sehr erfolgreich. An der Kinokasse übertreffen sie Filme wie Spider-Man oder Matrix.
2: Außerdem gewinnen die Filme Preise und gute Kritiken.
3: Filmkritiker und Experten wissen, dass Filme aus Jakutien, unabhängig vom Genre, eine gewisse mythische Qualität besitzen, weil dies Teil unseres Lebens ist.
0: Wir verehren die Natur. Menschen aus Sahar handeln niemals gegen die Natur. Wir bitten stets die Geister, sicherzustellen, dass alles läuft wie geplant und uns zu helfen. Daran glauben wir.

0: Mein Name ist Algis. Ich bin Filmproduzent. Hab keine Sorge, wir werden auf einem Bauernhof, einem Seilig, wohnen.
1: Seilig, das ist gut.
2: Eine Kulisse von Gegen den Strom, die Diodorovs, einer Filmbiografie über eine paralympische Schwimmerin und Silbermedaillengewinnerin. Die Olympiasiegerin kommt aus Jakutien und die Tragödie, bei der die kleine Nastja ihre Arme verlor, ereignete sich in diesem jakutischen Dorf, wo jetzt die Dreharbeiten stattfinden.
3: Szene 7, Einstellung 5, zweiter Versuch.
4: Fertig und Action. Du los. Wenn Ljudmila dich ruft, kommst du zu ihr, okay?
3: Duluth, hör zu, wenn der Regisseur etwas sagt.
5: Meine Mutter rief mich an und sagte mir, ich sei für eine Filmrolle ausgewählt worden.
6: Du wohnst hier, richtig?
5: Bei der Kartoffelernte.
7: Mama sagte, ich solle es niemandem erzählen.
5: Mir auch.
6: Warum?
7: Weiß ich nicht.
5: Weil sie sagen würden, ich würde angeben. Es ist eine kleine Rolle, nichts Wichtiges. Ich schlafe, das ist alles. Und sie wäscht Geschirr ab.
4: Sie geht hinaus und du schaust aus dem Fenster, so als würdest du ihr hinterhersehen. Sieh dir hinterher und wasche ab, okay? Genau so, gut gemacht. Ich bin von der Ausbildung her Buchhalter, habe aber keinen einzigen Tag in diesem Beruf gearbeitet. Über eine Anzeige habe ich eine Stelle bei Saha-Film bekommen. Ich dachte immer, dass bei der Filmproduktion sind nur Regisseure, Akteure und Kameramänner beteiligt. Aber hinter den Kulissen, ich wusste nicht, dass es Köche und Fahrer und vieles andere gibt. Hinter der Kamera gibt es eine Menge Leute.
8: In wie vielen Filmen haben Sie mitgewirkt?
9: Das ist mein vierter Film. Nein, mein fünfter.
8: Als was?
9: Als Designer. Produktionsdesigner und ich habe eine kleine Rolle bekommen.

0: Ein T-Shirt. Ja? Was ist? Bei den Dreharbeiten kombinieren wir oft zwei Aufgaben in einer. Ein Kameraassistent kann auch die Requisiten handhaben. Oder ein Casting-Manager übernimmt das Make-up. So wie ich zum Beispiel. Regisseur und Produzent wollten unbedingt, dass die Kinder Einheimische sind, um Transport- und Logistikaufwand zu sparen. Ich schaltete eine Casting-Anzeige und bekam buchstäblich binnen 10 Minuten die ersten Antworten. Zuerst suchten wir die Geschwister für die kleinen Rollen aus. Dann haben wir die Komparsen ausgesucht. Die Einheimischen sind gerne dabei, trotz der Hitze und der Mücken.
1: Diese Schlüsselszene wurde genau hier gefilmt, bei diesem Haus. Sogar der Transformator ist noch derselbe.
2: Sie spielte hier und rannte einem Kätzchen hinterher. Es sprang in den Transformatorkasten und sie wollte es herausholen. Sie berührte irgendein Metallteil und erlitt einen schweren Elektroschock. Dabei verlor sie beide Arme.
3: Möchtest du einen Yakut-Cartoon sehen?
4: Munha. Fisch, Fisch. Munha ist ein traditioneller Anglertag. Das gesamte Dorf geht angeln, um Karpfen zu fangen. Dann wird der Fang unter den Dorfbewohnern gleichmäßig aufgeteilt.
5: Es schneit! Auf zum Munha!
3: Nyuku!
5: Ja!
4: Die Synchronsprecher haben wir durch ein öffentliches Casting gefunden. Wir hatten einen Telegram-Bot, über den die Leute ihre Sprachaufnahmen einsandten. Auf diese Weise haben wir ein 6 Jahre altes Mädchen gefunden. Sie hat sich an die Rolle gut angepasst und die Aufnahmen klappten auf Anhieb.
5: Mama, das sind Zauberhandschuhe. Die werden mir ganz viele Fische bringen. Mein erster Munha.
4: Für die Toneffekte wandten wir uns an ein Unternehmen in Moskau. Aber deren Auffassung von Schnee war eine andere. Wir dachten, nein, das klingt nicht wie in Jakutien. Denn wir haben sehr strengen Frost hier und der Schnee wird zu einer trockenen Masse. Unser Schnee klingt nicht so feucht wie der in Moskau. Er ist nicht graupelig, sondern trocken. Also haben wir sie gebeten, es noch einmal anders zu machen. Für die Tanzbewegungen der Fischer fragten wir einen professionellen Choreografen aus dem Theater in Sacha. Er zeichnete die Bewegungen auf. Danach haben wir die 3D-Figuren mit denselben Bewegungen programmiert und die Animation darauf aufgebaut. Jakutien ist riesig und die Entfernungen sind groß. Lange Autoreisen gehören für die Menschen hier zu den häufigsten Erinnerungen. Man reist, schläft ein und träumt etwas. Alle schreiben, oh, genau so ist es. Ich erinnere mich an die vielen Reisen mit meinem Vater. Für jeden von uns ist das nachvollziehbar.

0: beschert uns.
1: Ich schlafe hier. Ich ziehe meine Schuhe an, gehe spazieren, esse. Ich spiele.
2: Es gab eine riesige Explosion, als ich in Donetsk auf dem Weg zum Tanzkurs war.
3: Warum haben sie ihre Tochter versteckt?
2: Damit sie nicht gewaltsam weggebracht werden würde. Ukrainische Freiwillige. Sie konnten Kinder zwingen, mit ihnen zu gehen. Mit Gewalt.
1: Ich weiß nicht, wo meine Eltern sind. Ich habe sie schon lange nicht gesehen.
2: Ich bin gegangen, weil ich die Kinder retten wollte.
3: Man weiß nicht, ob man überlebt oder nicht.

0: modern. Wir müssen ihn woanders platzieren.
1: Er kann die Brille abnehmen. Nimm sie ab.
0: Gut.
1: Nicht lachen.
0: Läuft. Okay, Kamera.
2: Szene 9. B, Einstellung 2, erster Versuch.
3: Was ist mit unserem Kind passiert? Lasst mich durch. Kinder, dreht er zur Seite, kommt nicht näher.
4: Geh nach Hause, es ist schrecklich. Was für ein Horror-Sanitäter. Wir müssen etwas unternehmen. Holt den Sanitäter.
0: Cut.
4: Mit dem Tügün Darkhan-Projekt begann ich mit der Schauspielerei. Es war mein erstes Projekt. Die gesamte Republik arbeitete an diesem Film. Wir nennen es Volkskino. Jedes Dorf, jeder Bezirk und jeder Einwohner spielte mit.
5: Tügin Darkhan ist ein epischer Actionfilm. Er erzählt die Geschichte der Sahar-Völker und deren mittelalterlichen Fehden. Er wurde komplett in Jakutien gefilmt. Auch die Pferdestunts wurden hier gedreht. Die einheimischen Pferdezüchter schauen gerne Western und bringen ihren Pferden dieselben Hollywood-Tricks bei.
0: In jedem Dorf gibt es Leute, die mit Kameras herumlaufen und filmen. Noch bevor wir mit Tügin Darkhan anfingen, hatten sie einen ähnlichen Film gedreht, über den Bürgerkrieg. Darin zeigten sie diese Stunts zum ersten Mal. Sie schlugen uns das vor, zeigten uns ein Video und sagten, wir können das. Ihr braucht niemand anderen zu finden, ihr habt uns.
6: Angriff!
7: Es war tatsächlich ein Projekt des Volkes. Für uns ist es eine Würdigung unserer Vorfahren. Die Leute waren voller Begeisterung. Die Kostüme wurden hier hergestellt, nicht in China, ausschließlich hier. Bei den Dreharbeiten hat mich beeindruckt. Nun, wo auch immer wir hingingen, und wir drehten in vielen verschiedenen Gebieten, folgten uns Adler. Bei den Dreharbeiten sind viele mystische Dinge geschehen. Heute sehe ich das Leben anders und denke, dass alles aus einem bestimmten Grund geschieht. Ich bin philosophischer geworden. Okay, alles synchron. Schnitt. Stopp. Gut gemacht, Jungs.
3: Jeder Jakuter träumt davon, in einem Film zu spielen oder einen zu drehen.
5: Diese außergewöhnliche Geschichte spielte sich tatsächlich ab. In Jakutien im Jahr 1910. Stepan Beresekov fällt immer wieder in einen katatonischen Schlaf. Und nur der Künstler und Fotograf Ivan Popov, der Sohn eines Priesters ist, kann den Schlaf vom Tod unterscheiden. Als Ivan sich auf eine ethnografische Expedition begibt, folgt ihm Stepan, aus Furcht, lebendig begraben zu werden.
8: Wir haben die Weggeister nicht gefüttert, deshalb ist es kaputt gegangen.
9: Komm raus!
5: Stepans Rolle wird nicht von einem professionellen Schauspieler gespielt, sondern von einem Berufsschullehrer.
3: Ich wurde eingeladen, ein paar Kindern meinen ersten Film Über mir geht die Sonne nie unter zu zeigen. Nach der Vorführung kamen viele Leute, um Fotos zu machen. Der Letzte, der auf mich zukam, nun, er sah aus wie Stepan Beresekov. Vor langer Zeit hatte ich über ihn gelesen. Ich erinnerte mich sofort an die Geschichte. Als ich zurück in die Stadt fuhr, sah ich bereits die vage Struktur des Films vor mir. Und den Schauspieler hatte ich schon. Den Hauptteil drehten wir im Bezirk Tatinski, dem Geburtsort von Ivan Popov. Viele Einheimische waren an dem Film beteiligt.
8: Guten Tag.
10: Hallo. Eine weltweite Berühmtheit.
5: Die meisten Schauspieler kommen aus örtlichen Volkstheatern. Die Regisseure und Schauspieler sind Einheimische. Nach der Arbeit eilen diese Menschen lieber zu lesen.

0: Lesungen und Theaterproben, anstatt nach Hause zu gehen und fernzusehen.
1: Volkskunst befindet sich im Aufwind, weil den Leuten langweilig ist.
2: Erklärt dies das Kinophänomen in Jakutien?
1: Teilweise ja, durchaus. Wer war hier mit dabei?
3: Ich?
1: Ja, der Junge. Du doch auch, oder? In dieser Szene, so wie jetzt, ja?
4: Ich wollte einen Anführer spielen. Oder einen Prinzen. Aber sie gaben mir die Rolle eines lustigen Kerls. Kerl Nummer 2. Gut, dass ich rechtzeitig aufgewacht bin, oder?
5: Mir gaben sie die Rolle kichernde Frau Nummer 2. Ach, soll er sich darum kümmern. Er wird ihn immer wieder begraben müssen.
4: Und wir dachten schon, die Arbeit wird nur ein paar Stunden dauern. 7 Uhr morgens bis 8 Uhr abends, nur um dann einen Satz zu sprechen.
3: Und die Mücken stechen.
1: Wir drehten in einem alten Haus, in dem es angeblich spukte. Ich sah einen alten Mann, er kam zu mir und sagte, gib mir einen Tee. Da erinnerte ich mich, dass wir an diesem Tag vergessen hatten, die Erdgeister zu füttern. Also schenkte ich Tee ein und stellte die Tasse hin. Ich holte ein paar Süßigkeiten und erklärte, was wir dort machten, und da kippte die Tasse um. Vielleicht habe ich mir das nur eingebildet, vielleicht aber auch nicht.
0: Das Filmteam kam eigens wegen dieser Jurte hierher. Handwerker aus ganz Jakutien haben 3 Jahre daran genäht. An dem Projekt waren 34 Dörfer aus 12 Bezirken beteiligt. Ein einheimischer Ethnograf verbrachte sein gesamtes Leben damit, intakte Birkenrinde zu sammeln, um damit die verloren gegangene alte Sommerresidenz eines wohlhabenden Jakuten zu rekonstruieren.

0: Einige der Dorfbewohner hatten Kurzrollen in dem Film. Und heute sehen sie ihn zum ersten Mal auf der großen Leinwand.
1: Alle Sachas sind ein Mikrokosmos für sich. Unsere langen Winter tragen wohl hierzu bei.
2: Jeder erfindet seine eigenen Szenarien.
1: Ja, jeden Abend erzählen wir uns Rätsel und Märchen. Wenn ein Olonchusut auftaucht, ist das noch besser. Sie erhellen die langen Winterabende.
3: Wir haben das Olonchu-Epos. Es erzählt von Helden und Kriegern, die Schönheiten vor Monstern retteten.
1: Wir können jeden Charakter singen oder spielen. Mädchen, Jungen, alte Männer und alte Frauen. Sogar Pferde. Sogar unsere Pferde haben ihre eigene Meinung. Ich denke, das ist die Nische, die unser Kino besetzt.
3: Und ich denke, dass das jakutische Kino wahrscheinlich. Was wir heute filmen, ist die Grundlage für noch großartigere Filme. Das Olonchu-Epos wird das neue Herr der Ringe sein.

0: Am Anfang stand ein Kleid, ein weißes Brautkleid mit einem gewissen nationalen Flair. Damit begann ein neues Kapitel.
1: Ich hatte mein erstes Hochzeitskleid für meine Kollektion kreiert und dann selbst darin geheiratet. Eine Feier in diesem Kleid abzuhalten, in diesem stilreichen hellen Kleid, hat viele Fragen aufgeworfen. Wie ist das möglich? Es ist keine Tracht, richtig. Aber es ist auch kein europäisches Hochzeitskleid. Also, was ist das dann?
0: Der tscherkessischen Tradition waren weiße Kleider unbekannt, ebenso wie Hochzeitskleider generell. Zu formellen Anlässen trug man Kleidung in den Farben reifer Beeren und Früchte. Madina begann die Herstellung weißer Kleider mit neuartigen Stoffen, gestaltete so die traditionelle Kleidung neu und adaptierte sie an die modernen Zeiten. Dann geschah ein Wunder. Mädchen verliebten sich in die Kleider und sie träumten von einer weißen Hochzeit in einem tscherkessischen Kleid, hergestellt von Madina Saralb.
2: Dieses Kleid wurde unter Beachtung aller Regeln hergestellt. Ich habe es also nicht einfach angezogen und das war's. Es hat mehrere Lagen, ein Korsett mit allem drum und dran.
0: Man muss sagen, dass diese Tradition in der Sowjetunion weitgehend in Vergessenheit geraten war. Da alle Kinder in der UdSSR gleichermaßen den jungen Pionieren beitraten, wurden auch alle auf die gleiche Weise verheiratet. Diese neue Tracht erfordert jedoch, sich an die traditionellen Rituale zu erinnern und das Vergangene wiederzuerleben.
1: Es ist unmöglich, die Rituale im Geiste der Tradition außer Acht zu lassen, wenn die Braut eine solche nationale Tracht trägt. Es wäre doch komisch, wenn sich eine Frau in einer nationalen Tracht an europäische Gepflogenheiten halten würde. Daher legt das Kleid auf diese oder jene Weise das Szenario fest.
0: Mit der Tracht wurde auch der Berufsstand des Ceguaco wiederbelebt. Hierbei handelt es sich um die Bewahrer der Erinnerungen des Volks, der Adygen. Es sind Barden und Geschichtenerzähler, die auch traditionelle Feste organisieren.
3: Du filmst, wie sie die Treppe hinuntergeht, und dann verstecken wir sie.
0: Das Kleid verlangte quasi, wunderschön dargestellt zu werden. Und so begann die Neuentwicklung der Hochzeitsindustrie. In den sozialen Medien gab es eine Flut von wunderschönen Fotos und Videos von Bräuten in atemberaubender traditioneller Kleidung. Mit der Zeit begannen junge kaukasische Frauen, ihre weißen Kleider aufzugeben und sich an warmen, natürlichen Farben zu orientieren, die sie direkt bei Madina bestellen.
1: Dies ist ein traditionelles Hochzeitskleid. Es zeigt eine unglaublich feminine Silhouette und eine betonte Hüfte. Man sieht, wie ein modernes Mädchen sofort neue Charakteristiken annimmt. Wichtig ist, dass es ein formelles Kleid ist. Das Oberteil ist das Hauptkleid. Asya wird es anziehen. Es ist ein Kleid für eine echte Prinzessin.
4: Ich wollte unbedingt ein rotes.
1: Für uns sind das alles Hochzeitskleider. Für jemanden außerhalb unseres kulturellen Kontextes sehen sie wohl aus wie formelle Kleidung oder Trachten. Aber bei uns sind das Hochzeitskleider. Eine komplette Neuerfindung des Hochzeitskleids ist im Gange. Über den gesamten Nordkaukasus hinweg findet eine gewaltige Neubelebung des Interesses an Nationaltrachten statt, insbesondere im Bereich der Hochzeitstraditionen. Denn in der Hochzeitstradition nimmt die Frau eine zentrale, huldvolle Position ein. Und als ich begriff, dass nicht mehr nur jede zweite, sondern inzwischen fast alle jungen Frauen im Kaukasus davon träumen, in einer nationalen Tracht zu heiraten, und dass neben ihnen bereits ein junger Mann stand, der Bräutigam, nicht mehr im europäischen Anzug, sondern ebenfalls in traditioneller Kleidung, und dass auch die jungen Männer anfingen, es ihnen gleich zu tun und nationale Kleidung zu tragen. Da wurde uns klar, dass sich die Geschichte rückwärts entfaltet. Wir sind wohl die Ersten in Russlands Geschichte, die die Hochzeitsmode in etwas jenseits der Mode entwickelt und zu einer neuen Tradition in einer neuen Ära gemacht haben. Und die jungen Frauen denken, diese Tradition habe schon immer so existiert.
0: So tritt die Nationaltracht ihre Rückkehr in die Straßen der Städte an.
1: Zu meiner Studienzeit, das muss ich sagen, wurde die nationale Mode als Antimode wahrgenommen. Sie wurde ausschließlich mit Bühnenauftritten in Verbindung gebracht. Und jetzt erleben wir eine komplette Neuauflage dieser Art Kleidung. Diese Mode steht als Gegenwind zur Globalisierung. Es ist keine Maskerade, keine Verkleidung. Nicht einfach, es gefällt mir und das war's. Es ist vielmehr eine Reflexion der Frage, wer bin ich in dieser Welt? Und die Antwort darauf, ich muss ich selbst sein.
0: Aktuell kreiert Madina eine Freizeitkollektion mit einer nationalen Note. Mittlerweile ist das Genre sehr gefragt.

0: Oktober 2023. Der unerwartete Angriff der Hamas auf Israel schockierte die Welt. Zu dieser Zeit rechnete niemand damit, dass die palästinensischen Extremisten so viele moderne Waffen haben würden. Schon kurze Zeit nach dem Angriff bedankten sich die Hamas-Kämpfer fast hämisch bei den USA und der Ukraine für die Feuerkraft, mit der sie Israels Städte überzogen haben.
1: Wir bedanken uns bei der ukrainischen Regierung für diese Waffen. Wir werden sie gegen Israel richten.
0: Wie kommt es, dass im Nahen Osten ständig Waffen aus einem Land auftauchen, dessen Vertreter sich andauernd über mangelnde Munition und militärische Ausrüstung beschweren?
2: Waffen für die Ukraine, Munition für die Ukraine, neue Verteidigungssysteme für die Ukraine.
0: Die Militärhilfen der USA und der Europäischen Union belaufen sich auf Dutzende Milliarden US-Dollar. Aber wo landen diese Lieferungen? Und wer hat überhaupt entschieden, einem Land Waffen zu liefern, das seit fast 30 Jahren einer der größten Knotenpunkte für den illegalen Waffenhandel ist?

0: Der Westen versucht, Russland zu canceln. Ein ganzes Land aus der globalen Wirtschaft, Politik, Sport, Kultur und so weiter zu streichen. Und die Menschen dadurch zu bestrafen, dass namhafte Unternehmen das Land verlassen. Allerdings hat er nicht bedacht, dass genau das die Menschen zusammenschweißt und für russische Unternehmen ein wahres Geschenk ist. Stichwort Importersetzung. Wir sind hier am ehemaligen McDonald's, das ziemlich schnell zu Vkusnoye Tochka geworden ist. Und wir schauen jetzt und probieren, was sich dort verändert hat oder auch nicht verändert hat. Der Rückzug von McDonald's war sicherlich einer der auffälligsten. Zu Beginn des Jahres 2022 gab es 720 Restaurants des amerikanischen Riesen in 62 Regionen Russlands. Aber es dauerte nicht lange, bis man darüber hinweg war. Kurz nach der Ankündigung, dass McDonald's Russland verlässt, wurde bekannt, dass die gesamte Fastfood-Kette weitergeführt wird. Nur unter einem anderen Management und mit dem neuen Namen, der so viel Aufsehen erregt hatte. Lecker und Punkt. Überraschenderweise sind die meisten der alten Positionen auf der Speisekarte geblieben, weil fast alle Lieferanten bis zu 99% bereits in Russland waren. Dennoch ist das Unternehmen weiterhin auf der Suche nach neuen Partnern, um eine Situation wie im Juli zu vermeiden, als die Pommes plötzlich verschwunden waren, weil die weltweit größten Hersteller sich weigerten, sie nach Russland zu liefern. Als wir zu Besuch kamen, war mit den Pommes alles bereits wieder in Ordnung, sodass wir sie probieren konnten. Einige Leute schimpfen über den neuen McDonald's, andere sehen keinen Unterschied. Schauen wir mal.
1: Ist bloß nicht meine Pommes.
0: Komm, probieren wir.
1: Und, wie schmeckt's?
0: Naja, die Kartoffeln sind ungefähr gleich. Das hier ist doch absolut ikonisch, oder? Burger.
1: Es ist im Grunde genommen alles wie früher.
0: Naja, nicht viel anders. Kein großer Unterschied, oder? Und man hat sich solche Sorgen gemacht, als große ausländische Unternehmen begannen, Russland zu verlassen.
1: Nun, viele machen sich noch immer Sorgen.
0: Naja, abgesehen von persönlichen Sachen wie Klamotten, Schuhen, Kosmetik oder Restaurants, redet irgendwie jeder von Ersatzteilen.
1: Ich weiß nicht, was du mit persönlich meinst.
0: Von Autos.
1: Aber über die Kleidung brauchst du dir überhaupt keine Gedanken zu machen. Vielleicht weißt du es nicht, aber es gibt auch russische Marken, die cool sind. Vielleicht sind sie nicht so berühmt, aber nur weil du sie nicht kennst.
0: Ich weiß nicht.
1: Heißt das nicht, dass es keine gibt? Und zweifelst du etwa an der russischen Autoindustrie? Ich schlage dir ein Abenteuer vor. Wir nehmen ein Auto aus einheimischer Produktion und fahren nach Dagestan. Der Endpunkt ist die Sulak-Schlucht. Und auf dem Weg dorthin schauen wir bei russischen Unternehmen aller Art vorbei, um zu sehen, wie es ihnen geht.
0: Importersetzung?
1: Ja, Importsubstitution.
0: Interessant, aber auch ein bisschen beängstigend.
1: Bist du etwa eine Spaßbremse?
0: Wieso bin ich lahm? Ich habe praktisch in einer Minute zugestimmt, mit dir zu fahren.
1: Ich habe nicht gemerkt, dass du zugestimmt hast. Wenn du zustimmst, musst du meine Hand schütteln. Wir machen Zwischenstopps, genießen die Reise und die einheimische Küche.
0: In Ordnung, aber unter einer Bedingung. Wir beginnen mit dem, was am meisten Spaß macht. Mit Shopping der Kleidung russischer Hersteller. Und ich will, dass du auch auswählst, anprobierst und kaufst.
1: Glaubst du, dass das eine Drohung für mich ist? Ich liebe es zu shoppen. Ich werde dich noch hinter mir herziehen.
0: Wo gehen wir also shoppen?
1: Es gibt da so einen Ort. Das ist unser Paradies.
0: Mal sehen, alle leiden ja darunter, dass die westlichen Riesen verschwunden sind. Und wo man jetzt was kaufen soll. Was hast du denn an? Was ist das?
1: Ich trage ehrlich gesagt nichts Russisches, außer... Nein, nichts Russisches.
0: Lass mal schauen, was ist das?
1: Das ist aus der Türkei, das ist aus China. Englische Schuhe, die Uhr ist japanisch. Das Armband, ich weiß nicht, wo das Armband herkommt.
0: Das ist aus Holland, Spanien und die USA natürlich.
1: Aber eigentlich ist das und das aus China.
0: Naja, im Grunde ja.
1: Dein Telefon ist auch aus China, der Haargummi auch.
0: Naja, darüber lässt sich streiten. Eigentlich mag ich ja russische Marken. Hier im Geschäft sind etwa 90% davon. Lass uns also schauen, was es so gibt. Erst ich und dann du.
1: Wir haben 30 Minuten Zeit. In 30 Minuten solltest du nur unsere Marken tragen.
0: Nur russisches.
1: Nur russische.
0: Komm, nimm die Kamera, los geht's. Ich sehe schon etwas, das mir gefällt. Das ist cool. Das nehmen wir. Weiter. Die Zahl der Unternehmen, die Russland aufgrund der westlichen Sanktionen verlassen haben, geht in die Hunderte. Und der Abschied von einigen war für die Russen sehr schmerzhaft. Studien belegen, dass die Russen vor allem den Rückzug von Elektronik- und Haushaltsgeräteherstellern bedauern. gefolgt von Modemarken, Kleidung und Schuhen. Das Verschwinden von Geschäften wie H&M, Zara oder Uniqlo hat viele völlig ratlos zurückgelassen. Es gibt aber tatsächlich viele russische Marken, die modische, qualitativ hochwertige Artikel in verschiedenen Preissegmenten herstellen. Und ihre Zahl wächst stetig. Wir haben uns für einen Mehrmarkenladen mit durchschnittlichen Preisen entschieden und dort viel Interessantes gefunden. Schau, wie interessant. Das gefällt uns nicht? Oder wissen wir es noch nicht?
1: Wo willst du das denn tragen?
0: Das ist nicht wichtig, es spielt keine Rolle. Das Wichtigste ist, dass ich es haben werde. Hier, das nehmen wir. Gefällt dir das?
1: Erstmal anprobieren. Ohne Anprobe kaufen wir nichts.
0: Okay, das war's.
1: Du kannst mir etwas von dem Zeug geben. Nimm das hier. Ich kann damit noch nicht rumlaufen. Und das hier auch. Wo willst du das überhaupt anziehen? Beim Karneval?
0: Wir schauen erstmal. Ich bin nur neugierig. Ich bin ein Mädchen, ich will überall hingehen. Ich möchte nach Dagestan und in Clubs in Moskau gehen. Wir werden alles finden. Oh, Schuhe. Schau, wie hübsch. Wozu brauchen wir all das transatlantische und europäische Zeug? Hier, schau.
1: Was hast du noch mal an? Du hast noch 15 Minuten Zeit.
0: Ich habe hier irgendwo einen Rock gesehen. Ich will das. Ich bin gleich wieder da. Das war's. Das ist erstmal genug. Ich nehme es und dann drehen wir noch eine Runde.
1: Willst du damit sagen, dass das dein erster Durchlauf war?
0: Das ist der erste Durchlauf. Los, das nehmen wir.
1: Kannst du mir sagen, wie viele Durchläufe du machen willst?
0: Jetzt habe ich eher elegante Sachen ausgewählt, würde ich sagen. Nun brauchen wir praktische Dinge für die Reise. Schauen wir hier. Hier ist ein anderer Teil des Ladens. Eher sportliche Sachen. Los, schauen wir, was es gibt.
1: Na, vielen Dank auch.
0: Wir müssen etwas Russisches tragen, das können wir doch nicht.
1: Ich weiß, wohin ich gehen will.
0: Cool.
1: Schau mal, hier ist jemand mit einer Gitarre. Rhythmik steht da drauf. Ich bin fertig, ich bin da mal weg.
0: Brauchst du nichts mehr?
1: Socken.
0: Übrigens, Russen machen sehr gute Socken, finde ich, mit Humor.
1: Und was machen Russen schlecht? Wir können sehr gute Raketen bauen.
0: Raketen, Socken.
1: Du brichst gleich zusammen unter dem Gewicht.
0: Deine Wahl? Wunderschön.
1: Ja?
0: Ich mag es.
1: Ich mag auch die Sportsachen der Firma Sport mit dem Wort Sport drauf. Ich habe nie Chucks gehabt.
0: Wie meinst du das?
1: Ich habe in meinem Leben noch nie Chucks getragen.
0: Und wie lebst du?
1: Ich habe immer Sneakers, normale Schuhe und Schlittschuhe getragen.
0: Dann solltest du hier mit unserer Produktion anfangen. Ich sage dir, die hier sind gut. Nimm die.
1: Der Mann, der die Chucks verkauft, ist nicht aufzutreiben. Wir drehen uns hier im Kreis. Er verkauft jemandem ausländische Ware.
0: Ich habe gerade gesagt, dass ich Shopping nicht mag. Und jetzt habe ich das hier in den Händen. Also ich kann es kaum tragen. Auf ans Probieren.

0: Okay, jetzt hole ich mir noch mehr, ja?
1: Stopp.
0: Bis später.
1: Meine Sachen habe ich in der linken Hand.
0: Oh, nimm das bitte für mich. Das ist schön. Sieh dir das mal an.
1: Sehr hübsch.
0: Hübsch?
1: Sehr gut. Sehr hübsch. Nein, nein, nein. Lass uns gehen. Nein, auf geht's.
0: Also gut. Lass mich dir helfen. Das geht so doch nicht.

0: so ein sehr wichtiger Moment. Wir suchen das Auto aus, mit dem wir uns auf unsere lange Reise begeben. Es muss natürlich ein russisches Auto sein. Hier sind welche von einer Marke mit einem sehr patriotischen Namen. Und ja, ich bin schon gespannt, was die so zu bieten haben. Ich bin ja in Deutschland aufgewachsen. Wir hatten immer nur deutsche Autos. Also ja, jetzt werden wir sehen, was die russischen Autobauer so drauf haben.
1: Fährt dieses Wetterdach aus?
2: Ja, es ist mechanisch.
1: Ist es für Regen oder Sonne gedacht?
2: Es ist für alles.
3: Hallo.
1: Margot, Viktor.
3: Hast du dich schon entschieden?
1: Ja, das hier.
2: Der gesamte Strom kommt hier von einer Batterie, die über einen Wechselrichter gespeist wird. Der Strom wird von der Solarplattform auf dem Dach bezogen. Die Energie wird dem Generator des Fahrzeugs entnommen und der Strom kann auch von außen kommen. Der wichtigste Raum ist genau hier.
3: Das sieht schön aus.
2: Nun, das Wichtigste bei diesen Autos ist die Geländegängigkeit. Sie haben 4x4 Allradantrieb und sich für den Einsatz in den Teilen Russlands konzipiert, wo es keine Straßen gibt.
3: Das heißt, die Deutschen bauen sowas nicht, weil es für sie irrelevant ist?
2: Für sie ist das nicht relevant, da sie hauptsächlich Autobahnen haben. Und hier können 5 Personen in der Kabine mitfahren. Die Reise beginnt in dem Moment, in dem man sich auf den Weg macht. Und das Wichtigste auf diesem Weg ist die Kommunikation.
1: Ich habe es dir gesagt, Margot, und du hast es mir nicht geglaubt. Das Wichtigste ist die Kommunikation. Aber ich werde nicht reingehen, da ist das sehr eng.
2: Die Stabilisatoren werden deaktiviert, das Chassis wackelt und das Modul wird reduziert.
1: Man knallt hier während der Fahrt aber nicht gegen verschiedene Ecken, oder?
2: Nein, hier darf man sich während der Fahrt nicht aufhalten.
1: Hier muss man also zur Strafe schlafen? Also wenn sich jemand daneben benimmt?
3: Es ist wie ein 5-Sterne-Hotel. Schau dir die Polsterung an. Gemütlich. Cooles Auto, ich mag es. Aber Ilja, wir wollten doch in die Berge fahren. Ich habe ein bisschen Angst, mit so einem Auto in die Berge zu klettern.
1: Auch in die Berge, ja. Mich stört eher die Tatsache, dass es schwieriger wäre, in der Stadt zu parken. Und wir fahren erst einmal durch Städte.
3: Hier, schau dir das an. Ich mag das hier. Wie gefällt es dir?
1: Nicht schlecht.
3: Hübsch.
1: Durchaus.
3: Wäre das was für uns? Was glauben Sie?
2: Ja, das würde passen, aber dieses ist leider schon reserviert. Es wird morgen abgeholt. Für Sie habe ich das gleiche Modell vorbereitet, von derselben Klasse. Schön, aber in einer anderen Farbe. Und dieses Auto wird für Sie vielseitig einsetzbar sein. Sowohl für Fahrten in der Stadt, als auch in den Bergen und...
1: Und Margot kann kein Auto mit Gangschaltung fahren.
3: Ich weiß, wie mein Auto fährt. Ich bin aus Deutschland. Mit Automatikgetriebe.
1: Ich bin natürlich überrascht, ehrlich gesagt. Aber wir werden sehen. Wir müssen etwa 6000 Kilometer damit fahren.
3: Deshalb werden wir Viktor hierher setzen. Er wird dir zeigen, was du tun musst. Aber ich werde auch fahren. Brauchst du mir nicht?
1: Ja, natürlich wirst du fahren, Margot.
3: Natürlich werde ich.
0: Eigentlich will er ja, dass ich auch fahre, aber ich habe einen deutschen Führerschein, das weiß er nicht. Ich weiß also gar nicht, ob ich hier fahren darf. Das klären wir noch. Und dann werden wir sehen, ob ich da auch hinterm Steuer sitze oder nicht.
2: Viele elektronische Assistenten, Berganfahrhilfen. Der Verbrauch liegt hier bei 12 bis 15 Litern.
1: 92 Benzin?
2: 95.
1: Wie hoch ist die optimale, komfortable Geschwindigkeit auf der Autobahn?
2: 100 bis 105.
1: Und das ewige Klischee, dass russische Autos unzuverlässig sind?
2: Wie viele tausend Kilometer hat dieses Auto zurückgelegt? 42.000. Es ist bis zur Kola-Halbinsel gefahren, auch auf die Fischer-Halbinsel und auf die Sredni-Halbinsel. Keine einzige Panne.

So begann unsere Reise. Wir sollten mehr als 6000 Kilometer über Autobahnen, Städte, Dörfer, Wälder, Berge, Steppen und unwegsames Gelände zurücklegen. Unser Land von innen sehen, Werkstätten und riesengroße Unternehmen besuchen. Uns mit Ministern und Lkw-Fahrern, Fabrikdirektoren und Anwohnern treffen. Das Auto und uns selbst auf die Probe stellen. Unter freiem Himmel und in den besten Hotels übernachten. Wenig schlafen, viel lachen. Die Probleme sehen, aber auch das enorme Potenzial unseres Landes.

0: In späten 1990er Jahren träumten Alexander Bogatyrov und Galina Kravchenko, beide Tänzer am Bolschoi-Theater in Moskau, von einem Projekt, welches die Kunst der russischen Ballettschule im Ausland populär machen sollte.
1: Das Ziel der Bolschoi-Theaterschule war neben der Verbreitung der russischen Ballettkunst vor allem die Heranbildung von Bürgern und die Ausbildung von Fachleuten.
0: Alexander Bogatyrov und Galina Kravchenkes Traum von einer Ballettschule im Ausland erfüllte sich in der brasilianischen Stadt Joinville.
2: Ich möchte eine Tänzerin sein, die auch jene bezaubert, die von Ballett nichts verstehen.
3: Ich denke, dass das Ballett mir eine großartige und aufregende Zukunft bieten wird.
4: Ich möchte ins Ausland gehen und berühmt werden. Russland war mein größter Traum. Nach dem Schulabschluss ging ich zum Bolschoi-Theater in Moskau. Als ich den Ort betrat, dachte ich, das ist es, was ich machen will.
5: Ballett ist Liebe. Hier gehöre ich hin. Ich sehne mich nach dem Applaus. Ich sehne mich nach der Bühne.

0: Wir nahmen zwei Wolfsjunge auf, beide 2 Wochen alt, Jarek und seine Schwester Jaroschka. Wir sind Papa und Mama für sie. Sie sehen uns als Rudel, als ihre Familie. Für sie sind wir nicht Menschen oder Tierpfleger. Wir sind Mama und Papa, meine Schöne.
1: Jeder, der in Zentralrussland ein Wildtier in Not findet und nicht weiß, was er tun soll, wendet sich wahrscheinlich an dieses Paar. Viele Jahre schon widmen sie ihr Leben Tieren in Not.
2: Sie kam aus Kamtschatka zu uns.
3: Kamtschatka?
2: Eine Kamtschatka-Bärin. Ihre Mutter machte einen fatalen Fehler. Sie ging in ein Dorf. In Kamtschatka wird das Problem der Bären, die sich Menschen nähern, sehr einfach gelöst.
0: Das Kronotsky-Reservat wollte sie nicht aufnehmen. Als wir anriefen, fragten sie, wie oft war sie in der Nähe von Menschen? 2 Mal, mit und ohne ihre Mutter. Aber sie wollten sie nicht aufnehmen. Sie haben ein paar Jungtiere, aber die landen normalerweise in Zoos. Sie dürfen nicht freigelassen werden. Das hat keinen Sinn. Sie würden direkt auf ein Dorf zusteuern. Wir haben Mascha einen Würfel und ein paar Spielsachen geschenkt. Dieser Würfel wird sie so lange beschäftigen, bis sie ihn kaputt gemacht hat. Sie ist wie der Bär im Märchen Teremok, der alles platt macht. Soho sieht Sergej als Mutter an. Sergej kümmerte sich öfter, da ich Unterricht in der Schule gebe, weil der Elch einen strikten Futterplan hat. Sergej hat ihn also hauptsächlich gefüttert und jetzt ist

0: die Elchmutter. Sergej ist Sohos Mutter.
1: Folgt er ihm deshalb?
0: Ja. Ich habe versucht, ihn mit der Flasche zu füttern, aber er spuckte sie heulend aus. Er wollte nur Mama. Mama ist nicht hier.
2: Glaub nicht, dass ich mein ganzes Leben mit ihr zusammen war. Nein, ich bin erst seit 10 Jahren mit ihr zusammen. Oder sie mit mir.
1: Wie habt ihr euch kennengelernt?
0: Das glaubt ihr nicht. Über ein soziales Netzwerk.
2: Oh je.
0: Steht nicht im Geschichtsbuch.

0: einfach auf. Komm raus.
1: Zuhu, komm her. Was ist los? Mama nicht da? Keine Mama? Mama nicht da? Als wir die Wolfsjungen bekamen, wärmte er die Milchflaschen, fütterte sie, massierte ihnen den Bauch und gewöhnte sie an den Zeitplan. Mit der Zeit wurde es immer intensiver. Wir haben Fuchsjunge aufgezogen, uns um Vögel gekümmert und hatten auch Welpen. Er ist interessiert, aber er ist kein Biologe und hatte nicht die besten Noten in der Schule. Vor allem nicht in Biologie.
0: Die Leute haben alle Angst vor ihr. Es ist eine Art Lehrerkomplex. Ich nenne sie Kichererbse, weil sie die ganze Zeit kichert oder grummelt. Kichererbse schnüffelt viel. Sie hat einen Pferdeschwanz, eine Kapuze und einen Schnabel. Ihre Kapuze ist verrutscht, falls ihr das nicht gemerkt habt. Sie stößt sich mit dem Schwanz ab, greift im Sturzflug an und versetzt euch den letzten Schnabelhieb. Das ist es dann. Ich mache nur einen Witz, aber in jedem Witz steckt etwas Wahrheit.
2: Ja.
0: Ich war damit beschäftigt, weltweite Probleme der Natur zu lösen. Ich habe überall jemanden gerettet. Erst fütterst du deinen Ehemann und dann rettest du die Menschheit. Verstanden? Verstanden. Hör mal, Fräulein, meinst du nicht, dass du mit der Bärin unvorsichtig bist? Sie hat mehr als die Hälfte gegessen. Sie ist satt und du willst, dass sie noch mehr frisst?
3: Aus dem ganzen Land werden Wildtiere in Not hierher gebracht. In Russland gibt es höchstens 3 Dutzend solcher Zentren. Alle werden aus privaten Mitteln finanziert. Es gibt keine staatlichen Einrichtungen.
1: Ist das ein Falke?
4: Nur Beine und Flügel?
1: Vielen Dank.
4: Dank dieser Frau.
1: Ja. Das Bein muss amputiert werden.
2: Wirklich?
1: Ja, die Verwesung setzt bereits ein.
0: Die Kralle ist tot.
1: Eine Frau fand sie beim Ziegenhüten und pflegte sie 3 Wochen lang. Der Flügel sieht ziemlich schlimm aus. Hab keine Angst. So, rein mit dir. Wahrscheinlich ein Stromschlag. Ich sehe keine weiteren Verletzungen.
5: Was ist das?
0: Jemand hat sie angefahren.
5: Ist hier auch was?
0: Nein, hier.
1: Wie Sie sehen. Novocain und Pflege müssten reichen. Sie haben die Amputation durchgeführt. Sie kann noch nicht in einen Käfig. Sie braucht erst einmal Ruhe, die Arme. Hallo, Ihr Vogel ist da. Wir mussten ein Bein amputieren. Der Tierarzt hat es gemacht. Vielen Dank, dass Sie sie gerettet haben. Und ein Dankeschön an den Wildhüter, dass er sie hergebracht hat. Keine Sorge, es wird ihr gut gehen. Marusa! Marusa! Da, Marusa! Hier, nimm das.
2: Wie hast du sie bekommen?
1: Wir haben sie aus einem Zoo in der Nähe geholt. Ganz ruhig.
2: Sie schnappt!
1: Hat sie dich gebissen? Sie liefen einfach im Gehege herum, rein und raus. Sie fingen an, Besucher anzugreifen, also sagte der Besitzer, dass wir sie mitnehmen sollen.
3: Das Phoenix Wildlife Center begann 2004 als Tierecke in der Schule.
1: Das erste Tier, das die Kinder mitbrachten, war eine Eule namens Bukla. Dann hatten wir noch andere Baby-Eulen, Waldohreulen. Stepanida war unser erstes großes Raubtier. Wir wurden gebeten, sie von der Jagdhundeausbildung zu retten. Wir nahmen sie mit. Vorher lebte sie in einer Schulscheune. Wir bauten ihr dann ein Gehege, das ganz ihr gehörte. Sie lebte dort 10 Jahre.
3: Die Wölfin ist mit ihren 18 Jahren schon recht alt und wird daher bis zum Lebensende hier im Zentrum bleiben. Wilde Tiere, meist Vögel, die in ihren natürlichen Lebensraum zurückkehren können, werden freigelassen. Aber nicht alle Tiere sind dazu in der Lage.
1: Diese ist behindert. Wir hatten früher eine 4. Eule, die von einem Auto angefahren wurde. Wir haben sie freigelassen. Sie kam zu sich, erholte sich, fing an, Mäuse zu jagen und wir ließen sie vorsichtig frei. Das ist eine sanfte Freigabe. Das Gehege wird offen gelassen, sodass der Vogel in aller Ruhe rausfliegen kann. Was ist das für ein Schwarm? Igor, verschwinde von hier. Das ist unser Haustier.
2: Wer ist das?
1: Igor, eine graue Krähe. Wir haben ihn freigelassen. Und weil er zahm und an Menschen gewöhnt ist, denkt er, dass er hier der Chef ist.
6: Äpfel für Mascha.
1: Super, danke.
6: Wir bringen noch mehr.
1: Sie lieben Äpfel.
6: Sergei hat mir das erzählt. Wir sind zum 3. Mal hier. Wir haben viele Äpfel und Mascha liebt sie.
0: Das war der 3. Sack Fleisch.
1: Der den Rüschi geklaut hat?
0: Ja, sie waren zu zweit und er war der Anstifter.
1: Was war das? Was in aller Welt war das?
3: Jahrelang ging Veronika von Amt zu Amt und schließlich gab ihnen der Bürgermeister von Kaluga ein Stück Land. Jetzt bauen sie bedachte Gehege, kommen aber nur langsam voran, weil immer noch Geld und Helfer fehlen.
1: Ira, raus! Schaut, er benutzt seinen Stumpen. Sie haben gute Arbeit geleistet. Gut, jetzt bringe ich noch eine.

0: Wir haben zwei Kisten, Sergej.
1: Ja, ich rufe dich zurück.

Das sind beschlagnahmte Affen, die ins Land geschmuggelt wurden. Sie wurden auf dem Landweg transportiert, anstatt legal mit dem Flugzeug und den entsprechenden Veterinärdokumenten. Sie wurden über mehrere Grenzen gebracht. Das Zollamt

0: In Bryansk beschlagnahmte sie, aber die Verkehrspolizei entdeckte sie. Aus irgendeinem Grund hielten sie ein Auto an. Was ist da drin? Katzen. Es riecht nicht nach Katzen. Die Polizisten glaubten es nicht und fanden die Affen.
1: Nachdem die Behörden einige unerwartete Passagiere im Auto fanden, baten sie das Phoenix Wildlife Center, sich um diese ungewöhnlichen Gäste vorübergehend zu kümmern.
0: Da sie vom Aussterben bedroht sind, kann man sie nur in einen Zoo bringen. Aber bisher haben sie erst 6 genommen. Wir ließen ein Fenster offen und sie flog weg. Ich denke, es wird ihr gut gehen. Auch ein einbeiniger Vogel kann jagen. Wir haben schon einen Falken mit einem Bein. Sein anderes Bein wurde von einer Falle abgerissen. Ein sehr guter Jäger. Wir können also ziemlich entspannt sein, was ihn angeht.

0: Sprenge es.
1: Es hat noch niemanden Minen gegen Zivilisten produziert. Aber die Ukrainer setzen sie gegen Zivilisten ein.
2: Was ist das, wenn nicht Terrorismus? Hier in der Nähe befindet sich ein Kindergarten und eine Schule.
3: Dieser Gegenstand wurde von Ingenieuren entwickelt, um eine Person zu verkrüppeln.
4: Ich will noch das Ende von diesem ganzen Schlamassel erleben. Es muss ein Tribunal geben.
5: Die meisten Geschosse sind auf Häusern gelandet, in Gärten oder Höfen. Wir gehen große Risiken ein und graben.
1: Alles wird gut werden. Wir werden siegen.

Liebe Zuschauer, ich freue mich, dass Sie wieder eingeschaltet haben bei Realpolitik mit Alexander von Bismarck. Heute geht es natürlich wieder um die Ukraine. Bekommen wir Diplomatie oder Eskalation? Und wir werden über das Chaos der Innenpolitik der Reformen in Deutschland sprechen. Wir beginnen zunächst einmal mit der NZZ. Wir sollten mit Putin reden, sagt Finnlands Präsident Alexander Stubb. Er ist der Europäer, der mit Trump gut kann. Ja, er spielt mit Trump Golf und spricht natürlich auch privat mit ihm. Und vielleicht ist das ein kleiner Ansatz, dann vielleicht doch mal über Diplomatie zu sprechen in diesem Konflikt. Denn wir wissen, auf dem Schlachtfeld wird das nicht gewonnen. Wir sehen, dass die Drohnen hin und her fliegen, aber man sollte es nicht verkennen. Wir kriegen hier ja immer die falschen Meldungen. Russland geht immer ein Stückchen weiter. Zwar sehr langsam, aber weiter. Das muss doch mal in der EU festgestellt werden. Das muss doch mal in der EU berücksichtigt werden. Aber genau das Gegenteil wird im Grunde genommen, wahrscheinlich ist es so, dass die natürlich treiben. Und Kiesewetter sagt ja, jetzt muss Taurus nach Moskau gehen. Ja, weil natürlich, wenn einer über Diplomatie oder Gespräche mit Putin nachdenkt, muss natürlich in Deutschland genau das Gegenteil passieren. Kiesewetter, der in der CDU der Hardliner ist, treibt das voran. Und wir haben es gerade gehört, dass der Außenminister von Deutschland, Wadefuhl, in Kiew sagt, die Ukraine wird siegen. Ich frage mich, leben die auf einem anderen Stern oder kriegen sie das gar nicht mit, dass man so ein Land wie Russland nicht besiegen kann? Das haben doch die Jahrhunderte gezeigt, dass das nicht funktioniert. Also was geht eigentlich in den Köpfen dieser Politiker vor sich? Ich kann das alles nicht mehr nachvollziehen. Es ist eigentlich unerträglich, wie die Sprache hochgerüstet wird in der EU, um einfach diesen Krieg weiter zu verlängern und immer weiter junge Menschen sterben. Es ist doch nicht mehr zu ertragen. Wir brauchen endlich, und ich sage das immer wieder, wir brauchen die Diplomatie. Wir brauchen die Menschen, die miteinander reden. Nur dann, wenn man persönlich miteinander redet, an einem Tisch gemeinsam sitzt, kann es Stück für Stück weitergehen. Wir brauchen diese Eskalationsspirale, brauchen wir nicht. Es trifft uns hier in Deutschland genauso. Und zwar indirekt. Wir kriegen das alles mit, dass gar kein Geld mehr vorhanden ist, dass alles in Waffen, alles in die Ukraine gesteckt wird. Und wir, wenn es darum geht, vielleicht einen Kindergarten mal zu renovieren, wir bleiben als Menschen in Deutschland komplett auf der Strecke. Und dann kommen wir natürlich zum nächsten Spiegel. EU-Chefdiplomatin Kallas will weitreichendste Sanktionsliste seit Kriegsbeginn vorlegen. Und sie sagt auch noch, die Sanktionen greifen in Russland. Sicherlich findet Russland das nicht gut, dass diese internationalen Beziehungen vor allen Dingen in die EU gekappt worden ist. Aber wir merken doch, dass die gesamten Sanktionen, und wir haben 21 Sanktionspakete, die sind jetzt am Vorbereiten an der schlimmsten Sanktion, an dem schlimmsten Sanktionspaket, dem 22. Das muss man sich doch wirklich auf der Zunge zergehen lassen. Man braucht so viele Sanktionen, um ein Land in die Knie zu bringen. Also, und wir merken, diese ganzen Sanktionen, die gehen gegen uns Menschen. Wahrscheinlich ist das sogar geplant, dass wir mit unserer Wirtschaft, mit unseren eigenen privaten Haushalten nach unten gehen, dass wir kein Geld mehr haben. Und wir merken ja durch die Schulden, die aufgenommen werden müssen in der EU, dass die Zinsen steigen und damit auch die Inflation.
Das bedeutet, dass die, wenn die Inflation uns betrifft, ich komme nachher dann dabei bei den Reformen in Deutschland, dass wir weniger Geld in der Tasche haben, weil das alles finanziert werden muss. Über diese ganze Sachen, die die EU an Schulden aufnimmt, um die Ukraine einseitig zu unterstützen. Anstatt dieses Geld zu nehmen, um Frieden herbeizuführen. Frieden, indem man Gespräche führt, indem man lieber Konferenzen macht und die vernünftig organisiert. Aber nein, sie wollen eine harte Linie nur mit Sanktionen. Und wir haben das doch gemerkt. Das ist jetzt ja schon ein bisschen her. Wir sprechen über 4,5 Jahre. Und sie kriegen es nicht in den Griff. Vielleicht wird es doch so sein, dass Finnland, die ja auch betroffen sind von diesen Sanktionen, weil in Helsinki sind die Geschäfte leer. Früher sind die Menschen aus St. Petersburg, aus Russland dorthin gefahren, haben eingekauft. Viele Geschäfte machen in Helsinki zu. Vielleicht merken die, wir müssen eine andere Strategie fahren. Aber sie haben gar keine Strategie. Die EU hat keine Strategie, deshalb machen sie auch Sanktionen. Unerträglich, was hier eigentlich in der EU passiert. Das ist nicht unsere EU, die wir einmal haben wollten. Wir wollten ein Friedensprojekt Europa haben. Wir haben ein Kriegsprojekt bekommen. Das kann nicht Sinn von der EU sein. Das kann nicht Sinn von der westlichen Gemeinschaft sein. Das sind nicht unsere Werte. Das sind die Werte der Machthaber, die in den jeweiligen Ländern sitzen. Unglaublich. In Amerika sagt man, War kills reform. Krieg tötet Reform. Und das ist ein toller Satz. Es ist so, wenn wir Krieg haben, und den haben wir, werden Reformen nicht vorangetrieben. Und jetzt sind wir schon gleich in der Innenpolitik. Und zwar die Bild. Versteckte Steuererhöhung ab 2027. Die Regierung ist skrupellos. Das merken wir, dass die Bundesregierung komplett an den Reformen, die sie machen wollte, vorbeigeht. Die CDU hat ganz andere Reformen angekündigt als die Vorlagen, die wir haben in der Steuerreform, Rentenreform. Sie hat damals immer im Wahlkampf gesagt, wir werden keine Steuererhöhung mitmachen, wir werden Steuererleichterung machen. Was passiert jetzt durch die Zinsen, durch das, was Sie jetzt vorhaben? Wir werden Inflation bekommen, dass wir natürlich höhere Preise in unseren Geschäften überall bezahlen, bei der Energie sowieso. Und wer profitiert davon bei höheren Preisen? Der Staat. Hat mit der Mehrwertsteuer diese kalte Progression. Und genau diese kalte Progression soll aufgehoben werden. Bis in diesem Jahr wurde die kalte Progression ausgeglichen. Das soll ab 27 nicht mehr geschehen, so der Finanzminister aus Deutschland. Und die CDU hat dem schon zugestimmt. Es gibt wohl 2 E-Mails, die gesagt haben, da machen wir mit, weil sie brauchen immer mehr Geld. Sie können mit dem Geld, was wir ihnen geben, mit unseren Steuern, können sie nicht mehr umgehen. Wir merken das. Wir sind ja schon über 500 Milliarden bei dem Haushalt. Wo geht das Ganze denn noch hin? Und sie kommen immer noch nicht mit dem Geld aus. Sie machen immer weitere Schulden. Es ist einfach nicht mehr zu fassen, wie hier wir Menschen verschaukelt werden von unserer eigenen Regierung. Ich glaube, und man kann nur hoffen, dass der Vorsitzende des Parlamentskreis Mittelstand, Christian von Stetten, sich durchsetzt innerhalb der CDU und sagt, wir werden das nicht mehr mitmachen. Und er hat ja sehr klar sich geäußert zu Merz und sagt, schmeiß endlich die SPD aus der Koalition raus. Weil wenn klare CDU-Politik vielleicht durch eine andere Partei auch im Bundestag zugestimmt wird
und wir Steuererleichterung kriegen und nicht Steuererhöhung, dann würde vielleicht sich etwas tun und vielleicht würde die Wirtschaft dann wieder ein bisschen Hoffnung kriegen. Sie investieren zurzeit natürlich nicht, weil sie nicht wissen, was auf sie morgen zukommt. Die SPD will weitere Steuererhöhungen im Erbschaft, sie will die Reichen besteuern und immer mehr. Sie wollen eben die Kleinen entlasten, in Anführungsstrichen mit 500 Euro im Jahr. Was ist das für eine Entlastung? Das ist gar keine. Das wird ihnen ja durch alle Sachen wieder weggenommen, durch höhere Sozialversicherungsbeiträge und. Es ist nicht mehr zu ertragen, was hier in Deutschland passiert mit diesem Unwissen in der Regierung und mit falschen Leuten an der richtigen Stelle, kann man sagen. Und man kann eigentlich nur hoffen, dass sich das so schnell wie möglich ändert. Die großen Reformen sollten eigentlich eine Entlastung der Bürger kriegen, eine Entlastung der Firmen kriegen, damit Investitionen wieder möglich ist, damit die Menschen auch wieder das bezahlen können, wovon sie leben. Es wird ja immer weniger. Sie haben immer weniger von ihrem Geld über und können sich kaum mehr was leisten. Und gerade in der Energiepolitik, ich sage das immer wieder, die teuerste Energiepolitik, die wir seit Jahren

Eine Wahl, Steuererhöhungen oder Steuererhöhung. Oder sie hat gar keine Wahl. Und zwar ist ja das, dass Lars Klingbeil vorlegt, dass die vielen indirekten Steuern, Mitarbeiterrabatte sollen abgeschafft werden. Das heißt, wenn jemand in einem Klamottengeschäft arbeitet und vielleicht 10 oder 20% auf die Sachen bekommt, weil er dort Mitarbeiter ist, soll abgeschafft werden. Das heißt, der Staat will natürlich die höheren Mehrwertsteuer haben und die Entlastung, die ein Arbeitgeber dem Arbeitnehmer gibt, weil er in der eigenen Firma mitarbeitet, soll abgeschafft werden. Das sind alles so Kleinigkeiten, die wir alle gar nicht mitkriegen. Die Bürokratie wird grenzenlos ausgebaut. Genau das Gegenteil, was die Regierung will. Ein Bürokratieabbau findet nicht statt. Unvorstellbar. Wir Unternehmer, wir gucken das uns an und werden natürlich in solche Sachen nicht mehr investieren. Wir werden da andere Wege suchen müssen und wir sehen das leider. Leider gehen viele Unternehmen weg, was man verstehen kann, weil sie vieles nicht mehr bezahlen können und machen dann auch keine Gewinne mehr. Und die Gewinne brauchen wir doch, damit der Staat überhaupt Steuern einnehmen kann. Und ich glaube, die Steuereinnahmen werden rapide sinken in den nächsten Jahren, wenn man nicht hier den Menschen und der Wirtschaft entgegenkommt. Das ist einfach unerträglich. Und es ist eigentlich so einfach, wenn die Ministerien einen Sparzwang bekommen, dass sie mit dem Geld, was ihnen zur Verfügung steht, auskommen müssen, dann muss man halt sparen. Und dann braucht man vielleicht dieses ganze Geld, was wir ins Ausland geben, was zum Teil auch in Ordnung ist für einige Länder, die auch Hilfe brauchen. Aber wir müssen doch erstmal bei uns die Finanzen in Ordnung bringen, damit wir überhaupt anderen helfen können. Wir zahlen horrende Summen an die linken NGOs, die dann auf die bezahlt auf die Straße gehen und gegen die Regierung oder gegen Parteien vorgehen. Unglaublich. Und sie unterstützen, die Regierung unterstützt damit auch die Meinungsfreiheit, die nicht mehr da ist. Sie unterstützen mit dieser Form der NGOs, dass die gegen Menschen vorgehen, die eine andere Meinung haben. Und man kann ja gerne unterschiedlicher Meinung haben, aber sie drehen immer an der Spirale der Meinungsfreiheit und höhlen eigentlich den Artikel 5 des Grundgesetzes komplett aus. Und damit traut sich der ein oder andere nicht mehr klar zu sagen, wie man weiterkommen soll, wie es weitergehen kann, was man braucht, weil sie Angst haben, dass dadurch im Grunde genommen sie keine Fördergelder mehr kriegen oder nicht unterstützt werden oder gemieden werden. Wo sind wir eigentlich in Deutschland gelandet? Wir waren mal ein blühendes Land für die Menschen draußen, für die anderen Länder. Wir sind kein Vorzeigeland mehr, wenn es so weitergeht. Und deshalb kann man eigentlich nur unterstützen, was Christian von Stetten sagt. CDU, schmeißt doch endlich die SPD raus, die mit dem Geld, was man ihnen gibt, nicht umgehen kann. Und immer mehr, noch mehr fordert, ja, sie sagen es ja ganz offen, sie wollen eine Umverteilung. Sie wollen eine Umverteilung von oben nach unten. Wir wissen, dass das alles völliger Schwachsinn ist und dass das gar nicht funktioniert. Sie wollen aber an die Gelder ran, die eigentlich die Menschen und die Firmen für Investitionen brauchen. Es kann sich doch kaum mehr jemand ein Haus leisten, wenn er jetzt die höheren Zinsen bezahlen muss für die Kredite. Und wir brauchen doch eine Entlastung auch für die Zukunft, für die Rentner, damit sie vielleicht sich eine Wohnung gekauft haben, ein Haus gebaut haben, damit sie nachher diese hohen Mieten, die wir heute haben, nicht mehr bezahlen können. Und der Staat hat eins komplett vergessen in den ganzen letzten 20, 30 Jahren. Sie hat den sozialen Wohnungsbau nicht mehr durchgeführt. Das ist das, was so fatal ist, dass diese sozialen Wohnungsbau nicht mehr richtig funktioniert. Denn wir brauchen doch auch Wohnungen, die nochmal für die Menschen bezahlbar sind. Es kann nicht angehen. Dieses ganze Geld geht in die Kriegsmaschinerie.

unglaublich. Wir sollten eigentlich damit endlich aufhören. Wir sollten als Deutschland unsere Menschen, unser deutsches Volk endlich mal wieder in die Lage versetzen, dass man atmen kann und sie nicht erstickt mit den ganzen Steuererhöhungen. Und ich will da vielleicht doch noch mal ein Zitat dabei bringen, was sehr schön klingt oder auch nicht. Selbst das seriöse Handelsblatt schreibt, schlechter hätte die Union, CDU, CSU nicht verhandeln können. Und damit wird das deutlich, dass mittlerweile auch die Medien, die Presse, nicht der öffentlich-rechtliche Rundfunk, aber die Printmedien immer mehr erkennen, was in Berlin mit dieser Regierung passiert. Und ich will noch ein Zitat bringen, was ich ganz hervorragend finde, weil das von dem Vorsitzenden des Parlamentskreises Mittelstand, Christian von Stetten, kommt, der ein Papier auch an die Regierung geschickt hat. Und in einem Punkt sagt er klar, wir fordern, dass versicherungsfremde Leistungen, insbesondere für die Grundsicherungsempfänger, nicht zulasten der gesetzlichen Krankenversicherung finanziert wird. Und zwar geht ja dieses ganze Geld, was die arbeitende Bevölkerung in die Sozialversicherung einzahlt, für Bürgergeldempfänger, die nicht eingezahlt haben in die sozialen Kassen, wird dadurch finanziert. Und dass dadurch natürlich ein Riesenloch dort entsteht, ist ja eigentlich klar. Und da kommen wir dann gleich zum nächsten Punkt. Fokus Online. Zoff wegen Bürgergeldkosten. 79 Kassen klagen gegen den Bund. Die Krankenkassen haben die Schnauze voll. Das sagen sie und sagen, es kann doch nicht angehen, dass Bürgergeldempfänger, die nie eingezahlt haben in die Sozialversicherung, dass dieses Geld uns als Krankenkasse weggenommen wird, um das zu finanzieren. Sie kriegen nur einen ganz kleinen Zuschuss vom Bund, von der Regierung für die Bürgergeldempfänger. Den größten Anteil soll die Sozialversicherung zahlen. Und wer bedient die Sozialversicherung? Die arbeitenden Menschen. Das heißt, sie werden doppelt belastet. Sie müssen auch dafür aufkommen, dass die Bürgergeldempfänger mitfinanziert werden. Dieses System kann gar nicht funktionieren. Und wenn man dann noch hört, dass ein Riesenloch bei der Arbeitslosenversicherung da ist, weil immer mehr Leute entlassen werden von den großen Konzernen. Wir hören es ja jeden Tag, VW will entlassen, Werke schließen, weil sie eben nicht mehr produzieren kann, weil sie nicht mehr konkurrenzfähig produzieren kann. Diese Sachen gehen ins Ausland. In erster Linie ist die Autoindustrie fürs Ausland wichtig. Und wenn man da nicht konkurrenzfähig ist und mit China nicht mithalten kann, dann fallen hier diese Arbeitsplätze weg. Unglaublich. Und deshalb ist das so fatal, dass wir bei der Arbeitslosenversicherung auch ein Riesenloch bekommen werden. Und der Staat bedient sich dieser Gelder und schafft dort auch noch zusätzlich Löcher und zahlt ihre Sachen, die sie an die Sozialversicherung und an die Arbeitslosenversicherung nicht zurück. Und dann ist kein Geld mehr auf einmal da. Dann müssen überall gekürzt werden. Das ist ein Kreislauf, den kann keiner mehr stoppen, wenn nicht endlich diese Regierung abgelöst wird. Wir brauchen so eine Regierung nicht. Wir brauchen endlich Neuwahlen, damit wir vielleicht endlich eine Veränderung in dieser katastrophalen politischen Situation hinbekommen. Die Menschen können sonst nicht mehr atmen. Wir brauchen dringend einen Wechsel in unserer Regierung. Und wir sehen es ja an den Umfragewerten, die wir überall lesen, dass denen wird nichts mehr zugetraut.
Es hat es noch nie in dieser Form gegeben, wie wenig Zustimmung die Bevölkerung zu unserer Regierung hatten. Das war mal komplett anders. Das war mal, wir haben mitgeholfen, wir haben auch hart gearbeitet dafür. Und, also, wir brauchen Neuwahlen. Dringendst. Neuwahlen. Und kein Gestückel da, was da gemacht wird. Die Reformpakete sind keine Reformpakete für die Bevölkerung, sondern sind ein Bedienungsladen der Regierung, damit sie weiterhin ihre ganzen Freunde haben. Unglaublich, wie sie uns abzocken, aufhören damit. Mir kommt dann, ach nein, ich muss noch ein Zitat bringen zu diesem Punkt. Und zwar, selbst die britischen Medien schreiben, Deutschland fällt auseinander. Der Niedergang geht ganz langsam. Es funktioniert einfach nicht mehr. Das Ausland erkennt schon, was bei uns in Deutschland passiert. Und unsere eigene Regierung erkennt das nicht. Das ist die Folge. Und es gibt auch noch ein tolles Zitat eines italienischen Dichters, der lange vor unserer Zeit gelebt hat. Dazu passt ein Ausspruch dieses italienischen Dichters und Philosophen. Der eine wartet, bis die Zeit sich wandelt. Der andere packt sie kräftig an und handelt. Wir brauchen jemand, der kräftig handelt. Wir brauchen endlich mal jemand, der handelt im Sinne der eigenen Bevölkerung. Wir kommen dann zur Frankfurter Rundschau. Vor Landtagswahl in Sachsen-Anhalt. AfD-Spitzenkandidat wittert Briefwahlbetrug in Pflegeheim. Nun, wir merken, dass die SPD und die CDU ganz massiv für Briefwahl wirbt. Sie möchten, dass viele zur Wahl gehen. Sie möchten, dass viele. Und wir hier in Sachsen-Anhalt, vor allen Dingen dort, wo ich lebe, in Stendal, wir sind sehr, sehr sensibel für diese Briefwahl. Wir hatten schon, dass die CDU hier mit 3000 Briefwahlstimmen gefälscht hat. Das war die CDU und nicht irgendeine andere Partei. Wir sind sehr sensibel, was das betrifft. Und wir sind auch sehr wachsam. Und wir wissen das doch. Der gesunde Menschenverstand sagt uns doch, dass natürlich bei einer Briefwahl, wenn in Pflegeheim oder anderen, dass natürlich da, das ist ja auch menschlich, sagt Mensch, wähl doch lieber das oder wähl doch lieber das. Man spricht mit denen, die haben Vertrauen. Ich glaube, dass das ein richtiger Punkt ist. Deshalb muss das Verfassungsgericht vielleicht endlich mal darüber nachdenken, wie viel Prozent maximal überhaupt Briefwahl für die Menschen, die wirklich nicht zur Präsentwahl gehen kann, auch sprechen kann. Jetzt kann jeder sich entschuldigen und kann sagen, ich mache Briefwahl, mache das von zu Hause aus und. Aber man kann nur hoffen, dass nicht vielleicht durch Schnelligkeit der Auszählung, dass hier wieder Wahlen nicht mehr richtig ausgezählt werden, so wie bei der Bundestagswahl bei der BSW, wo man das auch nicht getan hat. Wir kommen dann zum letzten Punkt. Wirtschaftswoche. Faule Jugend. Daten widersprechen dem Vorwurf. Die Zahlen für die jungen Menschen sprechen eine ganz andere Sprache. 77% der jungen Menschen sind in einem sozialpflichtigen Job. Das heißt, sie wollen arbeiten und sie wollen auch Verantwortung übernehmen. Das hat eine Studie, sehr ausführliche Studie ergeben. Und es ist eine falsche Beschreibung der jungen Menschen, dass die alle nur faul sind und nicht arbeiten wollen. Es sind vielleicht andere Möglichkeiten zum Arbeiten. Aber ich setze auf diese jungen Menschen. Ich setze auch, wenn sie Verantwortung übernehmen. Und ich hoffe, dass sie auch zur Wahl gehen und ihre Meinung ausdrücken. Sie müssen sich um ihre Zukunft selber kümmern. Die alten Säcke in Berlin können das nicht mehr. Die machen etwas Falsches. Also geht zur Wahl, geht wählen, wählt, was ihr für eure Zukunft richtig macht. Ich traue den jungen Menschen viel zu und dass sie für Deutschland kämpfen und auch daran festhalten. Vielen Dank, dass Sie heute dabei waren.
Ich hoffe, Sie schalten das nächste Mal wieder ein, wenn es darum geht, Realpolitik mit Alexander von Bismarck.

0: In den USA ist unser bekanntestes Lied Cucaracha mit einer 500.000 Aufrufen. In Mexiko ist es Legend. Wir singen nicht nur. Wir repräsentieren unser Land und teilen unsere Lieder mit der Welt.
1: Kennt das neuronale Netz Handen und Mansen?
2: Heute werden zum ersten Mal Models aus der digitalen Welt in die reale Welt eintreten.
1: Wir zeigen, was uns inspiriert hat und was wir mittels KI geschaffen haben.
3: Dies hier heißt Glasgemälde mit Folie. Einzigartig aus Tatarstan. Diese Künstler malen ihr Volk aber nicht realistisch, sondern in einem avantgardistischen, modernen Stil.
1: Fast alle jungen Frauen träumen davon, in einer Tracht zu heiraten. Jetzt erleben wir eine komplette Neuauflage dieser Art Kleidung. Diese Mode steht in Opposition zur Globalisierung.

0: Gehen wir. Das sind unschuldige Zivilisten. Prozent von ihnen wurden durch die Kämpfe getötet. Und leider bekommen wir neben Opfern mit Verletzungen durch Minenexplosionen auch sehr viele Verwundete mit Schusswunden aus Selidowo.
1: Hingerichtete?
0: Ja, Hingerichtete.

0: nächsten 3 Tage bleibt das Wetter genauso.
1: Klasse.
0: Ich glaube, Drohnen können bei diesem Wetter nicht fliegen. Viele Leute haben sich geweigert, Selidowo zu verlassen. Sehr viele sind geblieben. Früher, also zum Beispiel 2022 in Mariupol, haben wir Situationen gesehen, wo die Autos von Leuten zerschossen wurden, die nach Donetsk fliehen wollten. Die ukrainischen Territorialverteidigungstruppen haben das getan. Und wir haben viele zerschossene Autos gesehen. Es gab in Mariupol keine Evakuierung. Und was dort los war, war ein Albtraum. Und in Selidowo haben wir zum ersten Mal gesehen, dass Leute erschossen wurden, die sich geweigert haben, evakuiert zu werden. Die ukrainische Armee hat sie dafür bestraft. Einige von ihnen erzählten, wie ihre Familienmitglieder hingerichtet wurden. Einige wurden mit Gewalt verschleppt und konnten fliehen. Wir haben 70 Leichen von Menschen gefunden, die hingerichtet wurden. Das ist ein Verbrechen, ein Kriegsverbrechen, ein Massaker.
1: Diese Leiche wurde aus dem Bezirk Selidowo hierher gebracht. Ein unidentifizierter, männlicher Zivilist, ohne Ausweis, mit persönlichen Gegenständen und Schlüsseln. Er hat eine Schusswunde auf der linken Seite der Brust, Eintrittswunde auf der Vorderseite des Körpers und Austrittswunde auf der Rückseite. Diese Leiche wurde bereits vom Gerichtsmedizinischen Untersuchungsausschuss untersucht. Wir haben also bereits die Ergebnisse. Dieser Mann wurde aus nächster Nähe erschossen. Es gibt verschiedene Anzeichen dafür, dass die Wunde aus nächster Nähe verursacht wurde.
0: Welches Alter haben die Opfer? Sind das Männer, Frauen, Kinder? Sind auch Kinder darunter?
1: Auch Kinder. Also alles. Kinder, Männer und Frauen.
0: Kinder sind auch darunter?
1: Ja.
0: Wie viele sind es etwa aktuell?
1: Wir haben bereits 50. Aber das ist nun mal die Front. Wissen Sie, wie wir diese Leichen bekommen? Unsere Soldaten fahren an eine Position, um ihre Kameraden abzuholen. Also, wenn sie wissen, dass jemand irgendwo zurückgeblieben ist, und wenn sie unterwegs Leichen von Zivilisten finden, nehmen sie sie mit und bringen sie zur Untersuchung zu uns. Auf diese Weise können wir Leuten helfen, die zu uns kommen, um nach ihren Verwandten zu suchen.
0: Sollen wir ihn zumachen? Wer hat die Menschen in Selidowo hingerichtet?
2: Ich habe gehört, dass Menschen in der Kurtschurinskaja-Straße getötet wurden. 5 Personen.
0: Ja, ich habe ein Video, wo ihnen direkt in den Kopf geschossen wurde. Diesen Zivilisten wurde in den Kopf geschossen.
2: Ja, richtig, Zivilisten. Ich meine, bei mir wäre das kein Problem. Ich bin Bergarbeiter, Separatist.
0: Ein Bergarbeiter und Separatist?
2: Wie die Mehrheit.
0: Soweit ich weiß, unterstützten die Leute in Selidowo. Naja, oder zumindest haben sie darauf gewartet, dass... Sie sind geblieben, sie sind nicht gegangen.
2: Ich bin durch Zufall. Meine Stimme war kurz weg. Ich wurde durch Zufall hierher gebracht.
0: Wirklich? Ansonsten wären Sie auch dort geblieben?
2: Ich wäre bis zum Schluss geblieben.
0: Verstehe. Haben Sie ein Haus in Selidowo?
2: Ja, ich hatte eine Wohnung. Hatte.
0: Und Sie sind nicht dorthin gefahren, um nachzusehen, was mit ihr ist?
2: Ich weiß es nicht. Mein Neffe ist dort geblieben.
0: Wo genau ist Ihr Neffe geblieben?
2: Frankostraße 41.
0: Ich schreibe das auf. Wir werden versuchen, mehr zu erfahren. Wir werden nach Selidowo gehen, um herauszufinden, was mit den Leuten dort ist. Selidowo-Voroschilowka. Und sein Name?
2: Alexander. Alexander Kolesnik.
0: Sie haben mir sehr geholfen. Alles wird gut werden. Übermorgen fahren wir nach Selidowo. Wenn Sie bis dahin noch nicht gegangen sind, werden wir bei Ihnen vorbeischauen. Ich werde Bilder von Ihrem Haus machen und versuchen herauszufinden, was mit Ihren Verwandten los ist. Das ist das Mindeste. Vielleicht finden wir jemanden, okay?
2: Vielen Dank.
0: Bald werden wir mehr wissen.
3: Ich habe in einem Dorf gelebt.
0: Sind Sie auch aus Selidowo?
3: Ja, aus dem Dorf Vishnovi in der Nähe. In Selidowo gibt es einen Platz mit 5-stöckigen Häusern. Von dort aus sollen sie geschossen haben. Vermutlich aus Verzweiflung. Was weiß ich.
0: Das ist grausam. Vielen Menschen wurde in den Kopf geschossen.
3: Ja, im Dorf lagen überall Leichen verstreut. Ich weiß nicht, wohin sie geschossen haben oder warum.
4: Wir waren dort, um nach einer Frau zu suchen und haben die Leichen gesehen.
0: Wo war das? In welcher?
4: In Selidovo.
0: Ja, ich meine, welche Straße oder welches Viertel?
4: In Solnitschny.
0: In Solnitschny. Ist das ein Viertel?
4: Tja, sie lag dort 50 Tage lang. Wir haben einer alten Frau geholfen, ihre Tochter zu finden.
0: Solnitschny ist ein Viertel?
3: Ja, ein Viertel.
0: Verstanden. Und die Straße? Wo haben Sie die Leichen gefunden?
4: Die Leichen lagen vor einem Laden. Das ist so ein Fleisch- oder Wurstladen. Ein rotes Gebäude. Und 4 Leichen lagen dort. Dort haben wir diese Frau gefunden. Sie wurde am 22. erschossen. Sie ist am 22. Oktober nicht nach Hause gekommen. Wir haben sie im Dezember gefunden.
0: Verstehe.
4: Und all diese Leute liegen da einfach in den Häusern. Wer dort Freunde oder Nachbarn hatte, wurde begraben. Aber einige Familien liegen noch immer in ihren Häusern.
0: Wir werden dorthin gehen. Wir schauen uns das an.

0: Das Viertel Solnitschny ist rechts von hier. Dort wurden die meisten Zivilisten umgebracht. Sie wurden buchstäblich in Reihen hingerichtet. Die Leute versuchten zu entkommen, aber sie konnten sich nirgends verstecken. Die Keller waren zu klein, also rannten sie nach draußen, wo sie erschossen wurden.
1: Du musst nicht wenden, wir fahren dahin.

0: Eigentümer! Oh, da ist dein Hund. Soja Alexandrowna! Soja Alexandrowna! Hallo, hallo! Ihr Sohn schickt uns.
1: Wirklich?
0: Ja, ja, wirklich. Er hat uns gebeten, einfach bei Ihnen vorbeizuschauen, ob es Ihnen gut geht.
1: Meine Lieben. Mein Kleiner. Herzlichen Dank.
0: Sie müssen sich nicht bedanken.
1: Sagen Sie ihm, dass alles gut ist. Oh, alles ist gut. Alles ist gut. Ich warte nur auf euren Sieg. Das ist alles.
0: Ja, wir werden siegen. Sagen Sie bitte, möchten Sie evakuiert werden?
1: Nein, bloß nicht. Bloß nicht. Ich warte auf Sascha. Sascha ist in der Nähe. Er ist aus Donetsk. Und ich warte nur darauf, dass das alles sich sozusagen beruhigt. Das ist alles, sonst nichts.
0: Aber wir können Sie nach Donetsk evakuieren.
1: Mich? Nein, ich gehe nirgendwo hin.
0: Sie gehen nicht.
1: Auf keinen Fall. Hier ist alles, was ich habe, verstehen Sie? Alles ist hier. Ich warte nur auf den Sieg. Ihr habt uns den Sieg versprochen. Das ist alles. Verstehst du, mein Sohn?
0: Ich verstehe.
1: Mein guter Junge.
0: Es war schön, Sie zu sehen.

0: Haus Nummer 41?
1: Ja.
2: Haben Sie das beim Rückzug getan?
1: Ja, beim Rückzug.
2: Was ist der Sinn? Wozu haben Sie?
1: Ich weiß es nicht. Ich weiß es wirklich nicht. Die Leute schrien, was tut ihr? Wir sind Ukrainer. Und sie sagten, Ukrainer? Einen Dreck seid ihr. Und das war alles. Ja. Wir haben wirklich viel durchgemacht.
2: Du bist aber eine Süße. So ein schönes Hündchen. Gutes Mädchen.

0: Wir haben sie gefunden.
1: Warum haben Sie nach mir gesucht?
0: Ihr Onkel schickt uns. Er befindet sich in einer Notunterkunft. Er wollte, dass wir Sie finden, weil er nicht weiß, wie es Ihnen geht. Sind Sie Alexander Kolesnikow?
1: Ja.
0: Ja, er sagte, mein Neffe ist zurückgeblieben. Kann ich ein Bild von Ihnen machen? Von Ihnen und Ihrem Haus? Möchten Sie vielleicht eine Nachricht für ihn aufzeichnen? Er hat sich einfach...
1: Klar, natürlich.
0: Er hat sich Sorgen gemacht. Er sagte, seit ich nach Avdiivka gegangen bin, habe ich nichts mehr von Ihnen gehört. Sagen Sie ihm, dass mit Ihnen und dem Haus alles in Ordnung ist.
1: Onkel Vanya, alles ist gut. Das Haus ist noch ganz. Es wurde von einer Granate getroffen. Siehst du? Aber ansonsten ist alles in Ordnung. Wir kommen klar.

0: Wenn die Jungs tote Zivilisten finden, markieren sie meistens die Häuser mit Zivilisten, Gefallene. Einmal haben wir so eine Information bekommen. Wir haben diese Information bekommen und dachten, die Leiche würde direkt vor uns liegen, wenn wir reingehen. Aber als wir reingingen, war die Leiche bereits weg und stattdessen hatte sich jemand dort ein Lager eingerichtet.
1: Sie nehmen die Leichen also doch mit?
0: Ja, das tun sie, sogar mit Lichtgeschwindigkeit, würde ich sagen. Schauen Sie, da ist eine ukrainische Uniform. Die Bastarde haben sie liegen gelassen, als sie gerannt sind, um nicht erwischt zu werden.
1: Sie haben sich als Zivilisten verkleidet?
0: Ja, sie haben zivile Klamotten angezogen, schätze ich.
1: Na, ihr süßen Miezen. Mietz, hier nehmt das. Hier ist was zu essen. Ihr habt aber Hunger. Hungrige Kätzchen.
2: Ja.

0: АА, Запорожец. Das ist das älteste Grab vom 27. Oktober.
1: Es ist gut, dass andere Zivilisten die Leichen begraben. Sie bergen sie Tag für Tag. Und tatsächlich geht das recht schnell. Aber die Einheimischen machen das selbst, ja. Das ist schrecklich. Hallo, ist das der Ort, wo Sie die Menschen hingerichtet haben?
2: Ja, das waren unsere Nachbarn. Mein Ehemann heißt Vova. Er kann Ihnen alles darüber erzählen.
1: Haben Sie versucht, auch in Ihre Wohnung einzudringen?
2: Ja, in der ganzen Stadt. In unserer Straße sind nur noch 3 von uns übrig. Wir hatten großes Glück. Sie haben sich nur 2 Häuser von uns entfernt versteckt. Gott hat uns gerettet.
1: 2 Häuser von Ihnen entfernt?
2: Es war schrecklich.
1: Wladimir Vasiljevich.
0: Mein Name ist Valeria. Ich bin Gerichtsmedizinerin.
3: Verstehe.
1: Wenn es geht, würden wir gerne mit Ihnen reden.
3: Nun, kommen Sie rein.
1: Wenn es keine Umstände macht.
3: Kommen Sie. Sekunde. Ich habe Sie direkt hier vor dem Eingang begraben. Sie sind alle dort. Ich habe Sie in Tüten gepackt. Ich habe Plastiktüten und weiße Säcke gefunden. Die Jungs haben mir geholfen. Ich habe 5 Tüten mitgebracht und sie grob beschriftet. Zu 100% weiß ich nur, wo meine Frau begraben liegt.
1: Haben Sie damit gerechnet, dass Sie zu Ihnen kommen könnten?
3: Überhaupt nicht. Es ist so passiert. Ich bin früh morgens aufgestanden, ging nach draußen und da hörte ich einen Schrei. Raus aus dem Haus und sowas. Sie haben alle an die Wand gestellt und angefangen zu schießen. Ich habe gesehen, wie einer angefangen hat zu schießen.
1: Mit was hat er geschossen? Mit einem Gewehr?
3: Ja, mit einem Gewehr. Ich bin dann über den Garten weggelaufen. Vielleicht haben sie geschossen, weil sie mich weglaufen gesehen haben. Er sah mich definitiv und vielleicht, keine Ahnung, vielleicht war das einfach sein Reflex. Jedenfalls bin ich durch eine kleine Öffnung abgehauen. Ich bin nur nach 2 oder 3 Tagen zurückgekommen, weil der Beschuss sehr schlimm war. Meine Schwiegertochter schrie, was tut ihr? Wir sind doch... Aber er hat einfach losgeschossen und das war's.
1: Wie alt war die jüngste Person unter den Hingerichteten?
3: Das war Vlad. Er ist Jahrgang 1991.
1: Er war der Jüngste?
3: Ja, meine Frau, mein Sohn, unsere Schwiegertochter und auch Vlad und die Heiratsvermittlerin.

0: Nun, die Leute hier starben natürlich durch Splitter und Minen, das ist klar. Aber hier waren auch Scharfschützen aktiv und einige Zivilisten wurden an eine Wand gestellt und erschossen. Drohne.
1: Ja, ich habe sie gehört. Da, sie ist explodiert.
0: Wir sind eher gerade so. Hast du das gesehen?
1: Sie ist direkt über uns geflogen.
0: Das Wetter wird besser. Jetzt werden mehr davon kommen.

0: Im Haus liegen zwei. Der links ist kopflos.
1: Hier. Schauen wir ihn uns an.

0: Er stand hier und ist vermutlich mit dem Rücken hier aufgeschlagen.
1: Was denkst du?
0: Das war in der Nähe des Spiegels, oder? Er muss gestanden haben. Er ist doch größer als ich, oder? Siehst du da am Rücken? Er stand hier, Beine hier drüben. Dann ist er dahin gefallen.
1: Sammelt sie ein.
0: Was?
1: Ruf Lena an.
0: Sieht nach einem kaputten Kiefer aus. Sie wurde nicht sofort erschossen. Offenbar hat sie sich widersetzt. Ich sehe auf dem Kopf keine Schussverletzungen. Also muss dieser Bruch durch einen stumpfen Gegenstand zugefügt worden sein. Möglicherweise, nachdem sie durch eine Schusswunde gestürzt ist.
2: Sehen Sie, es ist auf dieser Seite verborgen. Hier, ein einzelner Schuss.
0: Wir können schlussfolgern, dass er die Tür geöffnet hat und vom Eingang aus sofort auf ihn geschossen wurde. Danach sah es zumindest aus. Der Schaden am Spiegel und die Ausrichtung des Körpers vom Eingang zum Nebenraum deuten darauf.

0: Können wir inzwischen sagen, ich meine ausgehend davon, was Sie bei Ihrer Arbeit mitbekommen, dass der Krieg nicht nur brutaler geworden ist, sondern dass Sie angefangen haben, sich wie Tiere zu benehmen?
1: Je weiter wir gehen, umso grausamer werden die Gräueltaten des ukrainischen Regimes gegen die Zivilisten. In Selidowo kamen zu uns Zivilisten und sagten, wir verstecken uns. Wir wollen nicht auf die ukrainische Seite evakuiert werden. Wir müssen uns in Kellern verstecken, damit sie nicht sehen, dass wir noch immer hier sind. Sie sehen diese Zivilisten als Russland-Sympathisanten.
0: Als Verräter.
1: Als Verräter, ja. Als Leute, die auf die Ankunft Russlands warten. Deshalb verstecken sich die Menschen. Unsere Soldaten erzählen uns dasselbe. Sie kommen zu einem Haus, schauen in einen Keller und rufen, ist da jemand? Aber es kommt keine Antwort. Die Leute kommen nicht raus, weil sie Angst haben. Erst wenn die Soldaten sie warnen, dass sie eine Granate reinwerfen werden, kommen sie raus. Dann fragen sie sie, warum habt ihr nicht geantwortet? Und sie sagen, wir hatten Angst, dass ihr ukrainische Soldaten seid.
0: Erinnern Sie sich noch an uns?
1: Ja, wir sind hier.
2: Tut mir leid, ich habe Sie nicht erwartet.
0: Kein Problem. Wir haben Ihr Haus gefunden und Ihren Neffen getroffen.
2: Ist er am Leben?
0: Schauen Sie selbst. Wir haben ihn aufgenommen.
3: Onkel Ivan, alles ist in Ordnung. Das Haus ist ganz, es wurde ein wenig beschossen. Siehst du hier drüben? Ansonsten ist alles in Ordnung. Wir leben weiter.
0: Wurde hier auf Zivilisten geschossen?
3: In der Stadt sollen Menschen erschossen worden sein.
0: Ich habe ihm von Ihnen erzählt, über die Dokumente und das alles. Er fragte, und wird er zurückkommen? Das Haus ist noch ganz. Wir passen darauf auf.
2: Ich habe bereits beschlossen, Soldat zu werden.
0: Wirklich?
2: Ich komme in einem Jahr zurück. Ich komme spätestens in einem Jahr zurück. Oder frühestens.
0: Und die Dokumente?
2: Sie wurden mir gebracht. Mein Cousin hat sie mir gebracht.
0: Wirklich?
2: Ich habe gestern den Vertrag unterzeichnet. In 3 bis 4 Tagen gehe ich bereits zur Armee.
0: Sie ziehen in den Krieg?
2: Ja.
0: Um gegen sie zu kämpfen? Lassen Sie sich umarmen. Ich bin froh, dass wir Sie gefunden haben, wie versprochen. Wie schön, dass Ihr Neffe.
2: Danke, danke. Wir schneiden hier Schneeflocken aus, als Deko.
0: Schneeflocken?
2: Für das neue Jahr.

0: Der Westen versucht, Russland zu canceln. Allerdings hat er nicht bedacht, dass genau das die Menschen zusammenschweißt und für russische Unternehmen ein wahres Geschenk ist.
1: Ich schlage dir ein Abenteuer vor. Wir nehmen ein Auto aus einheimischer Produktion und fahren nach Dagestan. Auf dem Weg dorthin schauen wir bei russischen Unternehmen aller Art vorbei, um zu sehen, wie es ihnen geht.
2: Interessant, aber auch ein bisschen beängstigend.
1: Bist du etwa eine Spaßbremse? Zweifelst du etwa an der russischen Autoindustrie? Wir werden sehen. Wir müssen etwa 6000 Kilometer damit fahren. Verschwende die Milch doch nicht. Stell doch was drunter oder trink direkt draus. Was ist das da vorne?
3: Das ist unser Käseschmierroboter.
1: Socken.
2: Übrigens, Russen machen sehr gute Socken, finde ich, mit Humor.
1: Und was machen Russen schlecht? Wir können sehr gute Raketen bauen.
2: Raketen, Socken.

Die Vereinigte Truppengruppe für Antiterroroperationen spielt hier im Nordkaukasus eigentlich die Schlüsselrolle in Gewährleistung von Sicherheit und Stabilität. Wir sind jetzt in Khankala, Tschetschenien. Das ist die geschlossene Militärstadt und das ist eigentlich das Hirn und Herz der Gruppe.

0: основная задача была из...
1: Diese Truppengruppe wurde vor allem geschaffen, weil es hier viele verschiedene Behörden, Einheiten, Verbände, Truppenteile und andere bewaffnete Strukturen gegeben hatte. Es fehlte ein Organismus, der all diese Strukturen verbinden und leiten würde. Die Truppengruppe machte es nun möglich. Zu uns gehören das Verteidigungsministerium, das Innenministerium, der Katastrophenschutz, FSB sowie Vertreter des föderalen Schutzdienstes FSO. Das Gros bilden natürlich das Innen- und das Verteidigungsministerium. Das hat die Arbeit natürlich sehr erleichtert und sich gut bewährt.
2: Können wir kurz die Aufgaben durchgehen, vor denen die Gruppe steht? Was sind das für Aufgaben?
1: Die Hauptaufgabe ist die Terrorismusbekämpfung, die Ein- und Ausreisekontrolle in all diesen Teilrepubliken, der Schutz der Rechtsordnung und der öffentlichen Sicherheit. Spezialeinheiten führen in den Waldgebieten Suchaktionen durch und unterstützen die Grenzschutzbeamten. Das gehört ebenfalls zu unseren Aufgaben.
2: Die Aufgaben der Truppengruppe sind in der Tat noch viel umfangreicher. Für alle Arten von Einsätzen gibt es hier echte Profis.
3: Die Spezialkräfte von Russland sollen bereit sein, jede Sekunde jede Art von Aufgaben erfüllen können. Daher die Vorbereitung.
2: Die Spezialeinheit 40, der russische Nationalgarde. Dies ist eine der am besten ausgebildeten Eliteeinheiten der Nationalgarde. Ihr Motto ist treffend. Für uns gibt es keine unlösbaren Aufgaben. Die Einheit verbessert ständig ihre Kampfbereitschaft und Kompetenzen. Die Soldaten üben zahlreiche Einsatzszenarien und trainieren unter verschiedenen Bedingungen. Der Befehl ist gekommen, an einem bestimmten Punkt vorzustoßen. Die Soldaten der Einheit 40 machen sich sofort auf den Weg. Der Mi-8-Hubschrauber eignet sich hervorragend für den Truppentransport. Der Trainingsplan sieht vor, dass sie schnell an einem bestimmten Punkt ankommen und eine kreisförmige Verteidigung einnehmen. Direkt aus dem Hubschrauber eröffnet ein Maschinengewehrschützer das Unterstützungsfeuer, während ein anderer Kämpfer eine Rauchgranate zur Tarnung hochwirft. Wir steigen aus. Die Kämpfer sollen schnell agieren. Eine Verzögerung kann den Verlust des Hubschraubers oder, noch schlimmer, das Leben der Kämpfer der Gruppe kosten.

Nach Erledigung der Aufgabe verlassen die Kämpfer umgehend das Gebiet. Es gibt Situationen, in denen ein Hubschrauber aus dem einen oder anderen Grund nicht landen kann. Für die Spezialeinheiten ist dies jedoch kein Grund, die anstehende Aufgabe nicht zu erfüllen. Eine alternative Landemethode mit Hilfe eines Abseilgeräts wird zur Rettung eingesetzt.

0: Noch eine Aufgabe der Spezialeinheiten, die auch viel Wachsamkeit erfordert, ist der Dienst an den Kontrollpunkten. Rob, ein extra ausgebildeter Hund, hilft bei dieser schwierigen Aufgabe.
1: Festnehmen!
0: In diesem Fall wollte der Übeltäter nicht warten, bis etwas im Auto entdeckt wird. Aber er kommt nicht weg. Vier Pforten sind schneller als zwei Beine.
2: Ich habe ihn noch als Welpen genommen. Ich habe ihm alles beigebracht. Er kann schon alles, was er kennen muss. Er ist auf Minensuche trainiert. Er ist jetzt 8 Monate alt und wir versuchen, seine Fähigkeiten zu verbessern.
0: In den Spezialeinheiten müssen selbst die erfahrensten Soldaten mit bestmöglicher Ausbildung ihre Erste-Hilfe-Kompetenzen stets verbessern. Nicht nur sein Leben, sondern auch das Leben seiner Kameraden hängt davon ab.
3: Wenn Sie Erste Hilfe leisten, müssen Sie als allererstes für Ihre eigene Sicherheit sorgen, wenn Sie sich dem Verletzten nähern. Sie brauchen Feuerdeckung. Man kann auch Rauchgranaten verwenden. Als nächstes muss man Sicht- und Sprechkontakt herstellen. Ich laufe auf den Verletzten zu, untersuche ihn und frage: Kamerad, lebst du noch? Bist du in Ordnung? Was tut weh? Als erstes nehmen wir ihm die Waffe ab und sichern sie.
0: Wie schafft man es, unter Beschuss sich nicht zu verwirren und alles richtig zu machen?
3: Ich denke, vor allem durch Übung in einer kritischen Situation wirst du genau das tun, was du deinem Körper antrainiert hast. In einer kritischen Situation kommt es einzig und allein auf die Routine an. Die Einheiten, die Kampfeinsätze erfüllen, müssen ständig trainieren. Und zwar alle möglichen Szenarien und unter allen Geländebedingungen. Jetzt wird geübt, wie Verwundete mit Fahrzeugen evakuiert werden.
0: Worauf kommt es hier an?
3: Man soll vor allem daran denken, dass man dem Verletzten nicht noch mehr schadet. Deswegen gibt es das Kommando 1, 2, 3, hoch! 1, 2, 3, los! Er kann doch Knochenbrüche haben und so weiter. Das ist das Wichtigste, die Person nicht noch mehr zu verletzen. Das medizinische Evakuierungsteam muss das einüben.
4: Schon bevor ich zur Ausbildung kam, wusste ich, was ein rotes Barett ist. Im Fernsehen sah ich, wie ein Mann, der das rote Barett erhalten hatte, weinte. Er küsste das Barett und seine Tränen fließen. Daran erinnerte ich mich deutlich und nach meinem Abschluss wollte ich unbedingt zu den Spezialkräften. Ich bestand die Prüfung für das rote Barett und diene seit 2014 in einer Spezialeinheit.
0: Was waren Ihre Gefühle, als Sie das rote Barett erhielten?
4: Es ist ein Lebenstraum, es ist Glück, es treibt mir Tränen in die Augen.
0: Die Einheit 40 ist nicht die einzige Eliteeinheit der Truppengruppe. Auch das Schnelleinsatzkommando SOBR leistet einen wichtigen Beitrag zur Stabilität und Sicherheit in der Region. Wir wurden zum Training der Kämpfer eingeladen. Im Rahmen dieser Trainingseinheit hat sich ein bewaffneter Kämpfer in diesem Gebäude verschanzt. Er schießt und weigert sich zu verhandeln. Soba übernimmt.

0: Jetzt läuft die Feuerunterdrückung für die Landung des Sturmtrupps. Jetzt wird eine Blendgranate gezündet, um den Täter zu desorientieren.
1: Bei Ihrer Arbeit versuchen Sie, den Täter möglichst lebend zu fassen?
0: Auf jeden Fall. Dann gibt es Informationen, die uns helfen, alle seine Verbrechen aufzuklären. Das war's. Der Täter ist gefasst und sogar auf den Beinen. Er hat eine leichte Gehirnerschütterung, aber er lebt. Die Jungs haben alle Kampferfahrungen, sind ausgebildet. Wir arbeiten seit vielen Jahren zusammen. Jeder ist an seinem Platz und weiß ganz genau, was er zu tun hat. Wir verstehen uns ohne Worte, durch Blickkontakt und Körperbewegungen.
1: Es war nur ein Training, aber das war nur der Anfang unserer Bekanntschaft mit Neb Sober. Wir wurden eingeladen, um die Arbeit der Sondereinheiten mit eigenen Augen zu sehen. Eigentlich ist es gar nicht oft so. Also die Massenmedien besuchen solche Veranstaltungen gar nicht oft und nicht ohne Grund. Wir können nicht genau wissen, was genau dort auf uns wartet. Wir werden unser Leben den Kämpfern vertrauen und

0: Wir werden unser Bestes tun, um Ihnen bei Ihrer Arbeit nicht zu stören.
1: Wir bereiten uns auf eine Verhaftung vor. Es wird zwei Adressen geben. Es wurde bereits festgestellt, dass die mutmaßlichen Täter dort sind. Es ist nur eine Frage der Zeit. Jetzt werden wir unsere Arbeit koordinieren.
0: Werden beide Adressen gleichzeitig abgeknappert?
1: Ja, so haben sie keine Zeit, sich gegenseitig etwas zu melden und abzuhauen.
0: Während des Trainings gab es viel Lärm, aber der reale Einsatz verlief an beiden Adressen sehr ruhig, ohne dass ein einziger Schuss fiel. Die Jungs bereiten sich auf die schlimmsten Szenarien vor, aber sie wenden keine übermäßige Gewalt an. Zur Truppengruppe gehören auch Polizeibeamte, die ebenfalls für Sicherheit sorgen.
2: Wir haben alle eine Aufgabe: Ruhe und Frieden im Nordkaukasus. Deshalb sind unsere Beamten mit der Ermittlung von Straftaten beschäftigt. Wir haben auch ein System von Kontrollpunkten eingerichtet. An diesen werden Fahrzeuge und Bürger kontrolliert und durchsucht. So können zur Fahndung ausgeschriebene Personen und Fahrzeuge aufgespürt, aber auch, und das ist vielleicht das Wichtigste, Sprengstoff, Waffen und Drogen entdeckt werden.
0: Wir schauen uns nun so einen Kontrollpunkt an.
1: Wir befinden uns an der Grenze zwischen den Teilrepubliken Nordossetien und Kabardino-Balkarien. Die Hauptaufgabe dieses Postens ist zu verhindern, dass Personen und Fahrzeuge, die auf der föderalen und internationalen Fahndungsliste stehen, weiter passieren. Außerdem kontrollieren wir, dass keine für Zivilisten verbotenen Betäubungsmittel sowie Sprengkörper, Sprengstoff, Waffen und Munition transportiert werden.
0: Die Polizei verfügt über einen mobilen Kontroll- und Durchsuchungskomplex für schnelle Fahrzeugkontrollen. Es ist in der Tat viel schneller, ein Auto durch einen Scanner fahren zu lassen, als alles zur Kontrolle auspacken zu lassen.
2: Hier haben wir einen Mitarbeiter, der die Papiere entgegennimmt und sie mit den Datenbanken abgleicht. Wir sehen, dass er Flaschen transportiert und wir wissen, wie viele Paletten er geladen hat. Wir zählen sie und gleichen die Menge mit seinen Dokumenten ab. Wenn etwas Verdächtiges entdeckt wird, ruft mich der Kollege und ich rufe dann ein Inspektionsteam.
3: Wir beginnen mit dem Scannen.
2: Hier sehen Sie. Der Scan-Vorgang wird in Echtzeit dargestellt. Hier ist das Führerhaus und hier die Ladung.
0: Hier gibt es einen lebendigen Scanner. Was soll er finden?
3: Sprengstoff, Waffen, Munition.
0: Kann er auch verbotene Substanzen finden?
3: Jeder Hund wird nur für einen bestimmten Aufgabenbereich trainiert. Wir werden oft gefragt, ob es Universalhunde gibt, die sowohl nach Sprengstoff als auch nach Rauschgift suchen. Im Prinzip kann man sie für beides trainieren, aber dann wissen wir nicht mehr, ob der Hund auf Sprengstoff oder Rauschgift reagiert hat. Ihr Fahrzeug passt auf unsere Beschreibung.
2: Ja?
3: Ja, führen Sie etwas Illegales mit sich?
2: Nein.
1: Was ist das denn? Die Hände hinter den Rücken, bitte. Festnehmen. Was ist in der Tasche?
2: Nichts Besonderes. Ich hatte da mal eine Schreckschusspistole drin.
1: Da kann jetzt also nichts Verbotenes drin sein?
2: Nein, auf keinen Fall.
4: Automat.
0: Die Angehörigen der Nationalgarde, die zur Truppengruppe gehören, nehmen auch an der militärischen Sonderoperation teil. Einige Einheiten sind gerade dort im Einsatz, während andere
2: noch im Nordkaukasus sind und sich auf die Sonderpension vorbereiten. Das Personal wird permanent rotiert.

0: die Vereinigte Truppengruppe, verfolgt die aktuellsten Trends in der modernen Kampfführung. Deshalb bietet die Nationalgarde hier einen Lehrgang für FPV-Drohnenpiloten an. Hier können Kämpfer eine Ausbildung absolvieren, bevor sie in die Zone der Sonderbezirk entsandt werden. Eine FPV-Drohne ist eine äußerst nützliche Sache. Ein kompetent ausgebildeter Pilot ist in der Lage, mit preiswerten Drohnen sehr teure gepanzerte Fahrzeuge außer Gefecht zu setzen, um es vorsichtig auszudrücken.
1: Wir haben ein Ausbildungsprogramm entwickelt und ziehen nun routinemäßig Einheiten zur Ausbildung von Spezialisten heran. Die FPV-Drohne selbst ist in Bezug auf ihre Steuerung eine besondere Sache. Alles basiert auf feinmotorischen Fähigkeiten. Man muss ein Muskelgedächtnis entwickeln, damit eine Gruppe von Fingern mit einem Stick arbeitet, eine andere Gruppe mit einem anderen, und all das hört auf den Kopf. Wenn wir zum Training gehen, beziehen wir die Mavic-Drohne mit ein. Denn das Hauptproblem, die Hauptschwierigkeit, ist die Orientierung in der Luft. Und jemand, der eine FPV-Drohne fliegt, bekommt am Anfang Stress.
2: Ich mache gerade einen Einführungskurs. Drohnenbau, Drohnenanwendung. Gesucht wurden Menschen, die Interesse daran haben. Man braucht Durchhaltevermögen und Motivation. Ich meldete mich sofort freiwillig. Ich sagte, ich sei bereit. Mir wurde gleich gesagt, dass es nicht einfach sein würde. Wie man so schön sagt, man kann einem Schüler 1000 Lehrer vor die Nase setzen, aber sie werden ihm nichts beibringen, wenn er es nicht will. Der Prozess ist im Gange. Ich habe mich mit der Software und den Simulatoren vertraut gemacht. Ich wache mit dem Gedanken auf, dass die Situation auf dem Schlachtfeld von meinen Fähigkeiten abhängt. Ich muss Hilfe leisten und bei der Ausführung von Aufgaben unterstützen.
1: Los geht's, abheben. Nicht so scharf, sachte. Versuche dich zu halten. Die Lerngeschwindigkeit hängt hauptsächlich von der Motivation des Einzelnen ab, aber auch von einigen angeborenen Fähigkeiten. Junge Menschen, die bereits Cybersport betrieben haben oder einfach nur viel Zeit mit Spielen als Hobby verbracht haben, haben es leichter. Alle brauchen ungefähr gleich viel Zeit, 20 bis 40 Stunden Trainingsflüge.
0: Standortwechsel. Jetzt machen wir uns mit etwas Schwererem vertraut. Drohnen spielen heutzutage eine sehr wichtige Rolle. Doch Artillerie können sie vollständig heute nicht ersetzen.

0: сейчас у нас происходит?
1: Wir führen jetzt eine taktische Übung mit scharfer Munition durch. Heute arbeiten wir mit einer 122mm Kanone, der Haubitze D-30. Dieses Geschütz wurde schon oft in der Zone der militärischen Sonderoperation eingesetzt. Es ist eine gute, zuverlässige Waffe, die einfach zu bedienen ist. Die Arbeit dort läuft folgendermaßen ab. Das Einsatzteam hat die Aufgabe, feindliche Soldaten, Straßensperren, Lagerhäuser, Panzerfahrzeuge und feindliche Fahrzeuge zu zerstören.
2: Am 23. September feiert die Truppengruppe ihr 25-jähriges Bestehen. 25 Jahre steht im Einsatz. Was hat sich nach einem Vierteljahrhundert verändert?
3: Es gibt natürlich eine Dynamik. Hier im Nordkaukasus kamen die Kriminellen und Militanten aus der ganzen Welt zusammen. Sie wurden aus dem Ausland finanziert. Man hat ihnen Aufgaben gestellt und sie mussten ihr Geld abarbeiten. Damals waren es etwa 10.000 Personen. Und heute? Wir sollten vielleicht zwischen der Zeit vor der Sonderoperation und nach der Sonderoperation unterscheiden. Vor dem Beginn der Sonderoperation war die Situation völlig stabilisiert. Seit ihrem Beginn hat sich die Situation weiter verschärft. Alle ausländischen Agenten und gemeinnützigen

0: Einzigen Organisationen wurden mit Beginn aktiver. Sie begannen, die Menschen zu finden, die sich im Ausland aufhalten. Gleichzeitig sind viele Bürger aufgetaucht, nicht nur aus dem Kaukasus, sondern auch aus verschiedenen anderen Regionen, die sich selbst radikalisiert haben. Das Internet, die Leute lesen es und dann beschließen sie einzutreten und einen Eid zu schwören. Mehrere Banden, die in diesem Jahr neutralisiert wurden, waren größtenteils selbst radikalisiert. In diesem und im letzten Jahr wurden hier im Nordkaukasus eine ganze Reihe von terroristischen Bedrohungen verhindert.
1: Innerhalb von 25 Jahren wurde viel erreicht. Rund 67.000 Einsätze und Präventivmaßnahmen, mehr als 10.000 beschlagnahmte Waffen, fast 6.000 festgenommene oder ausgeschaltete Mitglieder und Mitläufer von Terrorzellen. Die Vereinigte Truppengruppe ist nach wie vor ein zuverlässiges Bollwerk gegen den Terrorismus. Ivan Polyansky, RTVE, Nordkaukasus, Russland.
2: Wir sind Papa und Mama für Sie. Sie sehen uns als Rudel. Meine Schöne. Soho sieht Sergej als Mutter an. Er spuckte sie heulend aus. Er wollte nur Mama. Marussia, hier, nimm das. Was ist das für ein Schwarm? Igor, verschwinde von hier.

0: 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Эти русские мальчики не меняются. Война, революция, русская рулетка. Умереть, пока не успел состариться. В 19-м, 20-м, 21-м веке.
1: Wenn man ununterbrochen arbeitet, spielt es keine Rolle, welche Qualifikationen man hat. Die Leute werden sowieso müde. Minenexplosionstraumata sind vorherrschend.
2: Man hat uns sozusagen gezielt mit Mörsergranaten beschossen. Ich wurde dabei leicht an den Beinen getroffen.
1: Die Einstellung der Bewohner zu uns ist im Prinzip positiv. Wir haben keine Feindseligkeiten im Umgang mit ihnen festgestellt.
3: Ich danke Ihnen allen. Auf Wiedersehen.
1: Ein Menschenleben ist ohnehin unbezahlbar. Deshalb behandeln wir, wenn wir arbeiten und zu helfen versuchen, jeden Patienten individuell. Wir setzen unser Wissen ein, um Leben zu retten.

0: 3000.
1: Auf die Aufräumarbeit. Oh. Step by step.

Das Abschlusskonzert der Moskauer Modewoche. Besonderer Gast und Höhepunkt des Abends ist eine Gruppe aus Sibirien.

0: Meine erste Frage: Was ist Ihr Beitrag zu der Kultur des Landes?
1: Es geht um die Identität als indigenes Volk, die Förderung des kulturellen Bewusstseins.
2: Wo soll ich stehen? In der Mitte oder am Rand? Ich bin der Produzent.
0: Wo haben Sie gelebt?
2: Darüber will ich doch gar nichts sagen. Wo ich lebte? Ich lebte in Sibirien, in einem sehr abgelegenen Dorf in der Taiga, ohne Strom. Ich habe die indigenen Völker Sibiriens studiert. Damals war ich jung, ging in Diskotheken oder zu Tanzveranstaltungen in Internaten, wo keine Russen hingingen. Sie fragten mich, was ich dort mache, und ich sagte, dass ich Forschung betreibe. Ich konnte nicht wissen, dass all das in Musik enden würde. Wir singen nicht nur. Wir repräsentieren unser Land und teilen unsere Lieder mit der Welt.
0: Was ist Ihr bekanntestes Lied?
2: Kommt darauf an, in welchem Land. In den USA ist es Kükakacha mit einer 500.000 Aufrufen.

Unser bedeutendster Auftritt war wohl bei der UN-Konferenz in Dubai. Und wir haben einen Grammy in der Kategorie Global Spin gewonnen. Im ersten Jahr, in dem diese Kategorie eingeführt wurde, haben wir in diesem Genre gewonnen.

Wir haben einen Jungen und 7 Mädchen. Es war meine Idee, dass wir nur einen Jungen haben. Er übernimmt den Kehlgesang.

0: Soll ich anfangen? Mein Name ist Atsch. Ich bin Musiker bei Otykane.
1: Wie ist es, der einzige Junge in einer Mädchenband zu sein?
0: Nun? Ich bin sehr glücklich.
2: Mein Name ist Muna. Ich spiele Bass bei Otykane. Seit 3 Monaten bin ich in der Band.
3: Mein Name ist Asyan. Ich bin die Frontsängerin bei Otykane.
1: Wie lange bist du schon bei der Band?
3: Ich bin nicht sicher. Die Zeit vergeht so schnell. Wohl 3 oder 4 Jahre, vielleicht auch 5 oder 6.
2: Ich spiele den Schädel. Also, so sieht er jedenfalls aus. Man nennt ihn Igil oder Morin Kur. Er heißt überall anders. Es hängt davon ab. Wovon hängt es ab?
4: Von den Leuten.
2: Ja, von den Leuten hängt es ab.
5: Andrei Anatoljewitsch, kannst du mir helfen?
4: Um was geht es?
5: Wo hast du mich gefunden?
4: Nicht in der Diaspora. Wie nennt man sowas?
5: In einem ethnischen Verein.
4: Ja.
1: Dein Leben muss sich total verändert haben.
5: Ja, bei uns allen gibt es ein Davor und ein Danach.
4: Wie Manja Forko und seine Puppen. Naja, ich weiß nicht. Bin ich streng? Ja, natürlich. Nun, zumindest denken sie das wahrscheinlich. Streng. Du bist unverschämt, das ist alles. Dreist und unverschämt. Als ich dich fand, warst du keine Künstlerin. Du hast einfach nur am Eingang eines Geschäfts deine Sachen verkauft.
6: Okay.